0: 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Mein Gast ist heute Pfarrer Clemens Bombeck. Wir haben eben darüber gehört, wie selbstverständlich der Glaube in Uganda gelebt wird und dass die Verehrung der Ahnen und der Märtyrer ein Wesensmerkmal der dortigen Kirche sind. Aber Herr Pfarrer Bombeck, gibt es da noch weitere Anknüpfungspunkte zwischen afrikanischen Traditionen und christlichem Glauben?
1: Ich würde erstmal sagen, das Christentum ist zumindest in Ostafrika, also Kenia, Uganda, Tansania, bis hin hinein zum Kongo, durchweg christianisiert. Und dieses Phänomen ist so lebendig, dass eigentlich alle wissen, auch die Kinder und Jugendlichen, die erst vielleicht muslimisch geworden sind oder noch in den von daheim her in den Naturreligionen zu Hause waren, dann den Wunsch haben, getauft zu werden. Man erlebt in Kampala zumindest auch, da habe ich es erlebt, aber sicherlich auch in den dörflichen Strukturen, dass Kinder und Jugendliche auch später getauft werden. Es sind Kinder da, die mit 6 Jahren zur Frühkommunion geführt werden und in derselben Feier auch mit 12, 13, 14 getauft werden und zur Kommunion geführt werden. Also das ist eine sehr spannende Angelegenheit. Es ist nicht wie hier bei uns eine Traditionspflege. Bei uns muss es immer am Weißen Sonntag sein und dann bekommen ja die Kinder von Oma und Opa viel geschenkt. Dann wird manchmal kalkuliert, ja, wir machen die Feier. Wie viel kriegen wir an Spenden rein? 1.000. Was kostet das Essen? Und 500. Kind, dann hast du 500 Euro für dich. Das ist ein Kalkül. Vielerorts sogar, weshalb der Weiße Sonntag gefeiert wird, obwohl kein Glaube mehr da ist. Aber in Afrika ist der Glaube so lebendig, dass die Kinder, wann auch immer, ganz früh, bald nach der Geburt oder auch im Laufe der Kinderjahre zur Taufe geführt werden und dann auch die Erstkommunion haben. Die Erstkommunion findet nicht am Weißen Sonntag statt. Der Weiße Sonntag ist irgendein Sonntag im Laufe des Jahres und man soll nicht meinen, dass dann eine besondere Messfeier ist. Das ist die ganz normale, gewöhnliche Sonntagsmesse ohne Kinderkatechese und ohne, ich weiß nicht, was sonst alles heute dazugehört, um den Kindern eine schöne Messe zu machen.
0: Nun ist, Herr Pfarrer Bombeck, das Leben vieler Menschen in Afrika ja geprägt von Armut, von Krankheiten oder auch von Gewalt. Hat das Auswirkungen auf das Verhältnis zu Gott? Hadern die Menschen mit Gott, wie wir das oft bei uns erleben können? Wir haben ja zumeist viel geringere Probleme, aber doch führen dann gewisse Lebenskrisen dazu, dass sich Menschen von Gott und der Kirche abwenden. Gibt es das in Afrika auch?
1: Wie man damit umgeht, weiß ich nicht. Wie das so ganz persönlich in Familien oder in Ehen oder bei alten Menschen der Fall ist. Aber ich habe nie solche Gespräche gehört, auch nicht von meinen Freunden oder von den Priestern, dass wir vielleicht mal abends beim Abendessen darüber gesprochen hätten. Überhaupt nicht. Die Menschen, glaube ich, das haben sie wohl auch durch die Märtyrer erfahren, die Menschen leben in ihrer Beziehung mit Gott. Sie leben sie. Und ob sie resignativ leben, glaube ich nicht, sondern die ganze Art und Weise, wie sie sich innerkirchlich oder auch außerhalb verhalten, wie sie leben, da würde ich immer sagen, die Grundmelodie der Menschen dort ist positiv, ist Dur. Eben wie die Lieder dann auch in der Liturgie. Also da gibt es keine Diskussionen. Also man lebt vielleicht aus den Gedanken heraus, so haben unsere Vorfahren gelebt, so leben wir auch. Nicht resignativ, sondern positiv.
0: Bei so vielen Reisen bleiben nicht nur die schönen Begegnungen. Gibt es ein Erlebnis, das Sie bis heute nicht loslässt?
1: Viel, ja. Also dieser ansteckende Glaube in der Messfeier, der packt mich jedes Mal. Aber was bei mir hängen geblieben ist bis heute, ist ein trauriges Erlebnis. Und das zeigt auch einmal die Situation, in der viele Menschen leben. Und dass sie das, wie, weiß ich nicht, im Herzen auch bedenken. Kampala ist voll von Autos und Mopedfahrern. Moped heißt Boda Boda. Es gibt viermal so viele Buddha-Buddha-Fahrer, die ja sowas wie Taxis auch sind, wie Autos. Dementsprechend Staus in der Stadt und die Luftverschmutzung ist dementsprechend. Und da standen wir eines Tages wieder mal im Stau. Ich fahre nicht, ich lasse mich fahren. Ich würde niemals in Kampala mit dem Auto fahren. Ist mir zu gefährlich. Mein Freund George fuhr, da stehen wir und warten, kommt plötzlich vor uns am Auto vorbei, zu mir herüber, eine junge Mutter mit ihrem Kleinkind. Das Kind wird vielleicht 1,5 Jahre alt gewesen sein. Und ich schaue zu der Mutter rüber und da bekomme ich einen Schrecken. Das Kind hatte keine Augen. Ich schaute in ein Gesicht und in die Augenhöhlen und da waren keine Augäpfel. Das hat mich so geschockt, denn in dem Augenblick dachte ich mir, auch wenn die Augen vielleicht blind sind, der Mensch hat ein Gesicht durch die Augen. In diesem Falle hatte dieses Kind, weil keine Augen waren, kein Gesicht. Und ich dachte mir, das arme Kind, es wird nie sehen können, nie in seinem Leben. Und das hat mich schockiert. Und das sind schon einige Jahre jetzt vorbei, dass ich das erleben musste. Und das hat mich geschockt. Und damit bin ich wieder bei Ihrer Frage, wie leben die Menschen mit diesem Leid? Die Mutter lebt mit diesem Leid, indem sie das Kind auf den Arm trägt, den Menschen zeigt und hofft, dass sie auch Erbarmen mit ihr haben und ihr etwas spenden. Die Armen in Kampala sind vielfältig zu sehen. Auf dem Land wahrscheinlich weniger, weil dort die Familie auch ein Rückhalt ist. Aber in der Stadt sind auch viele, viele Kinder und Jugendlichen allein auf der Straße, Straßenkinder auch, junge Mütter, die aus welchen Gründen auch immer ein Kind haben, ob verheiratet oder nicht, sei dahingestellt. Diese Diskrepanz, Armut, Traurigkeit, Glaube und Freude, das ist, was man in Kampala und auch darüber hinaus immer wieder sieht und damit wird man konfrontiert. Und das lässt sie dann nicht mehr ruhig werden.
0: Inzwischen hat sich in dem Verhältnis zwischen der Kirche Europas und Afrikas etwas umgekehrt. Nicht nur Europa schickt Missionare nach Afrika, heutzutage ist das vielleicht eher die Ausnahme, sondern afrikanische Priester kommen zu uns. Können sie mehr mitbringen als nur Hilfe gegen unseren Priestermangel?
1: Ich will auf die Zahlen zunächst mal zu sprechen kommen. Afrika ist reich an Berufungen. In Kampala, in dem Ortsteil Gaba, in dem ich in der Pfarrei dann immer gerne bin, ist hinter dem Pfarrhaus ein Phänomen festzustellen, das es nirgendwo, glaube ich, sonst gibt. Hinter dem Pfarrhaus sind zwei

0: Und die Einwohnerzahl, genauer gesagt, die Katholikenzahlen von Uganda sind etwa deckungsgleich mit dem in Deutschland. Jetzt bin ich bei Ihrer Frage. Die vielen Seminaristen dort sind die Zukunft der Kirche. Wir haben in Deutschland vielleicht noch 100, vielleicht 120 Seminaristen insgesamt. Da muss also bei uns der Glaube geweckt werden. Der Glaube ist in Uganda und überhaupt auch in den anderen Staaten Afrikas lebendig. Der ist lebendig in den Familien. Ich habe einen Familienvater vor Augen, den ich Sonntag für Sonntag in der Kirche immer gesehen habe, wie er seine beiden kleinen Kinder immer mitgenommen hatte. Die leben mit den Eltern den Glauben. Und bei uns wagt man gar nicht, die Kinder mitzunehmen. Oma und Opa auch nicht. Also hier muss, glaube ich, Afrika nach Europa kommen. Ob es geschieht, weiß ich nicht. Aber der Glaube Afrika steckt an. Vielleicht muss man ihn in Afrika sehen, damit man ihn vielleicht nach Europa bringen kann. Nur, das sage ich auch mit Blick jetzt auf meinen Mitbruder Josef, der aus Indien kommt und bei uns jetzt in Neumarkt auch ist. Josef, du musst dich nicht an uns orientieren und wie wir leben. Bring du deine Weise, wie du zu Hause den Glauben schon gelebt hast, erfahren hast und warum du Priester geworden bist. Bring deine Mentalität zu uns. Von dir müssen wir uns anstrengen lassen und nicht, dass du dich an uns hin orientierst und so wirst wie wir. Dann brauchen wir dich nicht mehr. Wir brauchen keine Priester, die nochmal die nächste Messe zelebrieren, damit dann die Suppe am Mittag besser wieder gekocht werden kann.
1: Herr Pfarrer Bombeck, nach all diesen Jahrzehnten und all diesen Erfahrungen in Afrika, hat sich Ihr Blick darauf verändert, wo Glaube eigentlich beginnt?
0: Das ist eine sehr schwierige Frage, aber sie führt zum Wesentlichen. Wie bin ich zum Glauben gekommen? Oder wenn ich einen Augenblick fix machen könnte, wo ich für mich zum ersten Mal meinen Glauben, meine Christusliebe in Worte fassen sollte, dann war das der Tag meiner Erstkommunion. Das war 9. Dezember 1956, gerade einmal 6 Jahre alt. Frühkommunion war damals bei uns durchaus auch möglich. Und nach der Heiligen Kommunion, wie ich wieder auf meinem Platz war, war ich innerlich so gerührt, dass ich vor lauter Freude und Nervosität Mama fragte, Mama, was soll ich denn jetzt beten? Was hat die Mama gesagt? Weiß ich heute noch. Bete an Vater Unser. Da dachte ich heute rückblickend, ich konnte das Vater Unser beten. Und wenn ich heute Kommunionkinder sehe in der 3. Klasse, wie oft können sie das Vater Unser noch gar nicht beten? Wie oft können sie noch nicht mal ein Kreuzzeichen? All das habe ich zu Hause verinnerlicht aufgenommen. Das war aber normal. Es wurde nicht darüber diskutiert. Glaube war eine positive, selbstverständliche Angelegenheit. Wir haben den Rosenkranz zu Hause gebetet. Wir gingen mit den Eltern sonntags in die Kirche. Da gab es überhaupt keine Diskussion, auch nicht bei meinen Geschwistern. Ich glaube, wenn die Kirche wieder Zukunft haben kann in Deutschland, dann, wenn Eltern und Großeltern wieder gemeinsam den Weg zu Christus finden, mit Christus leben und dabei ihre Kinder einfach mitnehmen. Nicht drängend, bedrängend, sondern einfach einladend. Komm mit, komm, wir wollen beten. Kleine Kinder, 3-jährig, 4-jährig, habe ich in meiner Familie erlebt. Oma, wir haben noch nicht gebetet. Wenn das zu Hause beginnt, dann habe ich Hoffnung.
1: Ja, Herr Pfarrer Bombeck, dann sage ich ganz herzlichen Dank, dass Sie heute hier bei uns waren und Dankeschön auch für diese persönlichen Einblicke in das Glaubensleben in Afrika, in Ostafrika und besonders in Uganda. Herzlichen Dank.
0: Ich danke vielmals.
1: Pfarrer Clemens Bombeck war das über den Glauben in Uganda und über eine Kirche, deren Lebendigkeit ihn seit vielen Jahren nicht mehr loslässt. Wer mehr von ihm hören und sehen möchte, Pfarrer Bombeck hat seine Erfahrungen in dem Buch »Ihr Blut tränkte die Erde« festgehalten und auf dem YouTube-Kanal von Kirche Not finden Sie 2 ausführliche TV-Gespräche mit ihm. Ein Thema ist in unserem Gespräch gerade schon angeklungen, nämlich die erstaunliche große Zahl

junger Männer, die sich in Afrika auf das Priestertum vorbereiten. Und die Ausbildung von Priestern und Ordensleuten gehört seit vielen Jahren natürlich, Sie wissen das, zu den wichtigen Schwerpunkten von Kirche in Not. 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Und damit wechseln wir gleich von Afrika zu einer Gebetsaktion, die Kinder auf der ganzen Welt miteinander verbindet. 1 Million Kinder beten den Rosenkranz. In diesem Jahr bekommt sie sogar besondere Unterstützung aus Rom. Papst Leo XIV. Eröffnet die Gebetswoche gemeinsam mit mehreren hundert Kindern in den Vatikanischen Gärten. Was hinter dieser weltweiten Gebetsaktion von Kirche in Not steckt, darüber hören wir gleich einiges von Pater Anton Lesser. Doch zunächst ein wenig Musik.

0: Radio Horeb, Ihre christliche Stimme in Deutschland mit dem Magazin Weltkirche aktuell. 1 Million Kinder beten den Rosenkranz. So heißt eine weltweite Gebetsaktion von Kirche in Not. Was 2005 in Venezuela begann, ist längst zu einer weltweiten Gebetsbewegung geworden. In den vergangenen Jahren haben sich jeweils mehr als 1 Million Kinder daran beteiligt. In diesem Jahr bekommt die Aktion besondere Unterstützung aus Rom. Papst Leo XIV. Eröffnet am 1. Oktober die Gebetswoche und betet gemeinsam mit mehreren hundert Kindern an der Lourdes-Grotte in den Vatikanischen Gärten. Ihren Höhepunkt erreicht die Aktion am 7. Oktober, dem Fest unserer lieben Frau vom Rosenkranz. Gebetet wird dann für Frieden und Einheit. Aber warum eigentlich Kinder? Und kann man gerade kleinere Kinder für ein Gebet begeistern, das ja durchaus Ausdauer verlangt? Hören Sie dazu einige Worte von Pater Anton Lesser, dem internationalen kirchlichen Assistenten von Kirche in Not.
1: Ich werde nie vergessen, ich habe mal eine eucharistische Anbetung organisiert oder geleitet mit kleinen Kindern, die noch nicht in der Schule waren. Und die kleinen Kinder waren so um das Allerheiligste herum, sind da gesessen. Und ich habe ihnen erklärt, dass Gott da ist, dass Jesus da ist. Und habe sie ermutigt zu beten. Und die Eltern, die waren hinten in den letzten Bänken in dieser Kirche. Ich glaube, etwa die Hälfte der Eltern hat zu weinen begonnen. Wie die Kinder gebetet haben. Was in ihrem Herzen hatten, mit welcher Freiheit sie einfach ausdrücken konnten, wo sie Gott um Hilfe bitten oder dankbar waren. Die haben gedankt, die haben gebeten. Und da konnte ich wirklich etwas, oder wurde ich berührt von dem, was Pater Pio wohl gemeint hat, als er gesagt hat, wenn 1 Million Kinder den Rosenkranz beten, dann verändert sich die Welt.
0: Pater Anton Lesser über eine Erfahrung, die ihm die besondere Kraft des Kindergebets vor Augen geführt hat. Aber mal Hand aufs Herz. Ein ganzer Rosenkranz ist lang, erst recht für ein Kind. Wie kann man Kinder überhaupt an dieses Gebet heranführen?
1: Also uns ist durchaus klar, dass mit kleinen Kindern oder mit Kindern Rosenkranz zu beten ziemlich anspruchsvoll ist. Man kann auch Kindern eine Brücke bauen. Also ich weiß, unsere Eltern sind mit uns in eine Lourdes-Grotte gefahren und wir durften als Kinder die Kerzen anzünden und dann haben wir halt ein Gesetzchen mitgebetet und sind dann vielleicht mal rausgegangen, wieder reingekommen. Also man kann es auch schrittweise hinführen. Und dann würde ich sagen, was Kinder am meisten hilft, ist einfach das Beispiel der Erwachsenen und der Eltern. Also wenn sie gute Eltern haben, ist das etwas Normales. Man kann sie dort auch hinführen. Und ich habe immer wieder auch Kinder kennengelernt, die echten tiefen Bezug zum Rosenkranzgebet hatten. Man kann das auch sehr gut machen, indem man sagt, jetzt beten wir ein Gesetzchen für die kranke Tante und jetzt beten wir ein Gesetzchen für die Armen, die nichts zu essen haben, die Kinder dort und dort. Man kann das also sehr lebendig unterstützen und dann bleiben die Kinder auch dabei. Ich lade wirklich die Erwachsenen ein, mit ein bisschen mehr Fantasie, die Menschen zu etwas hinzuführen, die Kinder zu etwas hinzuführen, von dem wir wissen dürfen, dass damit echte Gnaden verbunden sind und wir da etwas grundlegen können und dürfen, was sie vermutlich ihr ganzes Leben lang tragen kann.
0: Pater Anton Lesser war das, der internationale kirchliche Assistent von Kirche in Not, über die weltweite Gebetsaktion von Kirche in Not. 1 Million Kinder beten den Rosenkranz. Und wenn Sie mitbeten möchten, am 7. Oktober um 19.15 Uhr überträgt Radio Horeb einen internationalen Kinderrosenkranz. Kinder aus Syrien, der Ukraine, Brasilien, Ruanda und Deutschland beten dann gemeinsam für Frieden und Einheit. Und vielleicht sind ja auch Sie mit Ihren Kindern oder Enkeln dabei. Damit sind wir am Ende unserer heutigen Ausgabe von Weltkirche aktuell. Am Mikrofon war Ihr Volker Niggewöhner hier im Studio von Kirche in Not in München. Ihnen allen danke fürs Zuhören. Eine gute und gesegnete Zeit und bleiben Sie uns, bleiben Sie Kirche in Not und Radio Horeb Ihrer christlichen Stimme in Deutschland treu.
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1: Eine der größten Stimmen der Evangelisierung des 20. Jahrhunderts, der für sein Medienapostolat bekannte US-Erzbischof Fulton Sheen. Sheen, Bischof von Rochester im US-Bundesstaat New York, gewann breite Popularität durch die ab 1930 ausgestrahlte wöchentliche Radiosendung The Catholic Hour, katholische Stunde. Später auch mit dem Fernsehprogramm Life is Worth Living, das Leben ist es wert, gelebt zu werden. Zweimal wurde der Prediger mit dem Emmy Award ausgezeichnet. Erzbischof Sheen, so heißt es in der Erklärung der päpstlichen Missionswerke der Vereinigten Staaten, war von 1950 bis 1966 Nationaldirektor der päpstlichen Missionswerke in den USA. Seine Predigten, Schriften und seine wegweisende Präsenz in Radio und Fernsehen haben bei unzähligen amerikanischen Katholiken eine tiefe Liebe für die Mission Ad Gentes der Kirche entfacht. Sheen starb mit 84 Jahren am 9. Dezember 1979 an einer Herzerkrankung. Das Leben und Wirken des charismatischen Televangelisten inspirieren weiterhin unzählige Menschen dazu, Jesus Christus tiefer kennen und lieben zu lernen. In der Erzählung bei Radio Horeb lesen wir heute aus der Autobiografie von Erzbischof Fulton Sheen. Sie trägt den Titel Unerschütterlich im Glauben. Das Buch ist im Media Maria Verlag erschienen und Martin Ploderer liest für uns daraus.

Papstaudienzen. Wo Petrus ist, da ist die Kirche. In der Zeit, in der ich mich im Priesterseminar St. Paul auf das Priesteramt vorbereitete, hielt das Spiritual jeden Nachmittag um 5:30 einen Vortrag für uns. Ich hörte an jenem bestimmten Tag mit der üblichen Aufmerksamkeit zu. Und plötzlich hörte ich nichts mehr. Mein Geist schien mit Licht überflutet zu werden. Ich hörte kein Wort mehr von dem, was der Spiritual sagte. Doch während dieser Erfahrung, ich weiß nicht, wie lange sie gedauert hat, erlebte ich eine Erleuchtung meiner Seele. Ein Licht, das meinen Intellekt durchdrang und das die überwältigende Überzeugung einer absoluten Glaubensgewissheit mit sich brachte. Das Glaubensbekenntnis und die Erklärung »Ich glaube« wurden für mich nicht nur zu einer intellektuellen Zustimmung. In diesem Moment ergriff mich die absolute, unwiderlegbare Substanz des Glaubens. Diese Erfahrung führte dazu, dass ich nie in meinem Leben am Glauben auch nur im Geringsten gezweifelt habe. Mein Glaube konzentrierte sich nicht nur auf das Glaubensbekenntnis, sondern auf die Kirche, und diese wiederum war durch den Papst als Haupt der Kirche und Stellvertreter Christi repräsentiert. Als ich noch ein kleiner Junge war, fand bei uns am Esstisch der Familie eine Diskussion darüber statt, ob die Entscheidung Pius X. weise war, Kinder zur Erstkommunion zuzulassen. Ein Verwandter, der zu Besuch war, stand dieser Entscheidung ablehnend gegenüber. Wie sehr war ich über ihn schockiert, dass er, der nur wenig Weisheit besaß, gegen den heiligmäßigen und weisen Pontifex Stellung nahm. In meinem ganzen Leben haben mich Angriffe gegen die Kirche genauso verletzt wie Angriffe gegen meine eigene Mutter. Mir hat es immer großen Kummer in meiner Seele bereitet, wenn ich von Männern oder Frauen des geweihten Lebens gehört habe, dass sie sich nicht mehr an ihre Gelübde hielten. Nachdem ich so viele Jahre für die Kirche im Missionswerk tätig war, konnte ich mich über die berühmte Rede eines chinesischen Priesters Tong Che Che in Shanghai am 2. Juni 1951 begeistern. Er wurde von den kommunistischen Machthabern aufgefordert, seinem Glauben abzuschwören. Seine Antwort lautete: Eine Bewegung, die außerhalb der katholischen Hierarchie entstanden ist, fordert uns auf, den Papst, der Jesus Christus repräsentiert, anzugreifen. Meine Herren, ich habe nur eine Seele und ich kann sie nicht aufteilen. Doch ich habe einen Körper, der aufgeteilt werden kann. Mir scheint, das Beste, was ich tun kann, ist, meine ganze Seele Gott und der Heiligen Kirche aufzuopfern und meinen Körper meinem Land. Da ich den Konflikt nicht beilegen kann, bleibt mir nichts anderes übrig, als meine Seele der einen Seite und meinen Körper der anderen Seite aufzuopfern, in der Hoffnung, auf diese Weise die Verständigung zwischen China und der Kirche zu fördern. Eines der besonderen Privilegien meines Lebens waren die Privataudienzen bei einigen Päpsten. Die erste Audienz bei einem Stellvertreter Christi, an der ich teilnehmen durfte, fand statt, als ich Doktorand an der Universität Löwen war. Damals war Pius XI. Papst, der zuvor Bibliothekar in Mailand gewesen war und deshalb Bücher liebte. Während der Audienz stellte er mir viele Fragen zu meinen Studien an der Universität. Als er sich dem Thema Ethik zuwandte, fragte er, ob ich jemals Taparelli gelesen hätte. Ich gab die sehr zerknirschte Antwort: Nein, Eure Heiligkeit, ich habe Taparelli nie gelesen. Wie kann es sein, bemerkte er, dass Sie nie Taparelli gelesen haben? Er ergriff meine Hand und fuhr fort: Ich möchte, dass Sie mir versprechen, dass Sie, wenn Sie sich von mir verabschiedet haben, in eine Buchhandlung gehen und die beiden Taparelli-Bände kaufen und jede Zeile darin lesen. Später habe ich die beiden lateinischen Bände gekauft und von Anfang bis Ende gelesen. Seinen Nachfolger Pius XII. Kannte ich schon aus der Zeit vor seiner Wahl zum Stellvertreter Christi. Ich durfte mit Kardinal Pacelli zu Abend essen und hatte mehr als eine Stunde in seinem Büro verbracht, als er Kardinalstaatssekretär war. Damals sprachen wir über den Nationalsozialismus und er verurteilte ihn nachdrücklich. Ich begegnete ihm ein weiteres Mal. Dieses Mal als Kardinal Pacelli, als er die Vereinigten Staaten besuchte. Und bei einer anderen Gelegenheit war ich in Rom zu einem Essen mit einer gemeinsamen Freundin, der Herzogin Brady, eingeladen. Nachdem er zum Papst gewählt wurde, wurde mir jedes Jahr eine Privataudienz gewährt, ausgenommen die beiden Jahre, als er sich weigerte, auch nur einen der Nationaldirektoren der päpstlichen Werke der Glaubensverbreitung zu empfangen, die sich zu ihrer jährlichen Versammlung in Rom trafen. Als diese Schwierigkeit aus dem Weg geräumt war, wurden die einmal im Jahr gewährten Audienzen wieder fortgesetzt.
Jedes Jahr besprach ich mit ihm die Themen meiner Radiosendungen für das kommende Jahr. Während einer Audienz stand dieser vornehme, aristokratische Papst von seinem Schreibtisch auf. Ich, der ich neben ihm gesessen hatte, stand ebenfalls auf. Er legte ein von ihm handschriftlich beschriebenes Blatt Papier vor sich hin und begann zu lesen. Ich war von dem ungewöhnlichen Vorgehen beeindruckt und von der Art und Weise überrascht, wie er mich ansprach und was er thematisierte. Das Feingefühl verbietet mir, alles offen zu legen, was er über mich, einen Propheten der Gegenwart, der einen hohen Platz im Himmel einnehmen wird, sagte. Natürlich war nichts von dem, was er sagte, unfehlbar. Doch seine Worte waren ein großer Trost für mich. Die ungewöhnlichste Einladung zu einer Audienz kam eines Abends, als ich mit einigen Priesterfreunden im Hotel Bernini in Rom das Abendessen einnahm. Ungefähr um 21:30 Uhr abends erhielt ich einen Anruf mit der Nachricht, dass Papst Johannes der 23. sie zu sehen wünscht. Ich hielt das zuerst für einen Witz, aber dann entschied ich mich, um diese Zeit in den Vatikan zu gehen, um die Wahrheit herauszufinden. Bei meinem Eintreffen sagte der Schweizer Gardist: »Beeilen Sie sich, seine Heiligkeit wünscht Sie zu sehen.« Als ich zu ihm vorgelassen wurde, sagte er: »Ich hoffe, ich habe Sie zu dieser Stunde nicht gestört. Ich wollte Ihnen einfach etwas schenken.« Er überreichte mir einen topasbesetzten Bischofsring und ein Brustkreuz. »Stecken Sie das in die Tasche und lassen Sie es zunächst niemanden sehen. Ich möchte die anderen Bischöfe nicht neidisch machen.« Bei zwei Gelegenheiten wurde ich von Papst Johannes dem 23. gebeten, bei der Messe anlässlich der Weihe von einem guten Dutzend Missionsbischöfen zu konzelebrieren. Jede dieser Zeremonien im Petersdom dauerte ungefähr 3 Stunden. Am Schluss kniete jeder der neu geweihten Bischöfe auf der Altarplattform nieder, ging dann weiter zum Heiligen Vater, umarmte ihn und gab ihm einen Bruderkuss auf beide Wangen mit den Worten »Ad multos annos« auf viele Jahre. Bei dieser speziellen Gelegenheit hatte der letzte Bischof gerade seine letzte Kniebeuge gemacht und war im Begriff, Papst Johannes zu umarmen, als dieser zu ihm sagte: »Ich bin müde. Küssen Sie mich nur auf eine Wange.« Während seines Pontifikats hatte ich das Vorrecht, jedes Jahr in Audienz bei Papst Johannes dem 23. empfangen zu werden. Beim allerersten Besuch fragte er mich, ob ich wisse, was Malachias über ihn prophezeit habe. Malachias war im Mittelalter ein Mönch, ein Freund des heiligen Bernhard, der in hintergründigen Formulierungen jeden Papst bis zum Ende der Geschichte vorhergesagt hatte. Der letzte würde ein Petrus der Zweite sein. Ich antwortete: »Pastor et nauta.« Genau das war ich in Venedig, fuhr er fort. Ein Hirte oder Oberhaupt der Diözese und ein Seemann wegen deren Wasserstraßen. Weil Sie das wussten, erhalten Sie von mir ein kleines Geschenk, nichts Wertvolles. Sie müssen es nicht annehmen, wenn Sie es nicht wollen.« Er überreichte mir eine kleine silberne Gondel. Während eines Besuchs im nächsten Jahr trat Papst Johannes von seinem Schreibtisch zurück, stellte 2 Stühle dicht nebeneinander und begann: »Ich möchte Ihnen erzählen, wie ich zum Papst gewählt wurde.« Bekanntlich sind päpstliche Konklaven geheim. Doch er erzählte mir von der Abstimmung, der Anzahl an Stimmen, die jeder Kandidat erhalten hatte und wer die Kandidaten waren. Ich sagte mir immer wieder: »Das ist hochinteressant. Die Welt würde das wirklich gerne wissen.« Doch dann sagte er abschließend: »Und nun erlege ich Ihnen lebenslanges Schweigen auf, im Namen des Vaters und des Sohnes und des Heiligen Geistes.« Während einer Audienz bat er mich, seine Heimatstadt in Norditalien aufzusuchen und mich dort mit seinem Bruder und seinen Verwandten zu treffen. Er hatte nicht nur seine Familie davon in Kenntnis gesetzt, sondern die ganze Stadt hieß mich willkommen. Während derselben Audienz sprach er von den Heimsuchungen in der Kirche und bemerkte: »Sie haben viel gelitten, was Ihnen einen hohen Platz im Himmel einbringen wird. Gibt es etwas, das ich für Sie tun kann?« Ich antwortete ihm, dass ich mir nichts weiter wünschte, als nur den Willen Gottes zu tun. Er antwortete: »Das macht es sehr leicht für mich.«

In meinem Arbeitszimmer habe ich eine Fotografie, auf der Johannes der 23. und ich neben einem großen Globus abgebildet sind. Er war äußerst interessiert, als ich auf einige der Missionsländer deutete. Tatsächlich sagte ich damals, Eure Heiligkeit ist der oberste Befehlshaber sämtlicher Missionare weltweit. Warum entwickelt man nicht eine Art päpstlicher Logistik für die Verteilung der Missionare, statt es jeder einzelnen Gemeinschaft zu überlassen, sich einen Bereich und die Anzahl der zu Sendenden auszusuchen? Warum kann Eure Heiligkeit nicht ein Heer von 2.000 oder 3.000 Missionaren aufstellen und sie in ein Gebiet senden, das für die Gnade am empfänglichsten ist? Er fragte, ob ich die Idee gegenüber Kardinal Agajanyan von der Kongregation für die Verbreitung des Glaubens bereits erwähnt hätte. Als ich das bejahte, fuhr er fort. Ich werde mit ihm darüber sprechen. Der gute Papst Johannes lebte leider nicht lange genug, um diese Idee umzusetzen. Bei einer anderen Gelegenheit sagte er schmunzelnd, »Ich bin ein Gefangener im Vatikan. Ich kann nicht tun, was ich will. Ich möchte Sie in meine Privatgemächer im nächsten Stockwerk mitnehmen. Schleichen wir uns durch diesen schmalen Gang.« Als er die Tür öffnete, sah er einen päpstlichen Gardisten und sagte lachend, »Sehen Sie, ich habe es Ihnen gesagt, ich bin ein Gefangener im Vatikan.« Der Gardist begleitete uns zum Aufzug, der uns in die Privatgemächer des Heiligen Vaters brachte, wo er mir seinen Schreibtisch zeigte. Darauf lagen ein Foto und einige von ihm verfasste Bücher. »Ich habe dieses Bild heute Morgen um 5 Uhr für Sie signiert und diese Bücher ebenfalls. Kommen Sie mit in die Kapelle.« Ich war überrascht, wie einfach sie war. Als wir nach einem Gebet wieder herauskamen, sagte er nachdenklich, »Hier habe ich die Inspiration empfangen, das Zweite Vatikanische Konzil abzuhalten. Ich wusste genau, dass die Kardinäle sagen würden, wenn ich sie davon in Kenntnis setzte, aber sie sind zu alt, um ein Konzil abzuhalten, oder es gibt zu viele Konflikte in der Kirche. Deshalb habe ich meinen Sekretär Monsignore Capovilla angerufen und ihm gesagt, wir gehen hinaus in die Kirche St. Paul vor den Mauern und kündigen dort das Vatikanische Konzil an. Dann kann uns niemand aufhalten.« Als wir in sein Büro im Stockwerk darunter zurückkehrten, rief er einen Fotografen herein. »Kommen Sie, wir wollen ein Bild von uns aufnehmen lassen. Das wird einige in der Kirche eifersüchtig machen, aber das wird Spaß machen.« Sein Nachfolger auf dem Stuhl Petri war der frühere Kardinal Montini, Papst Paul VI., dem die Last aufgebürdet wurde, nach dem Tod von Papst Johannes dem 23. das Zweite Vatikanische Konzil fortzuführen. Der Herr gewährte mir weiterhin das Privileg, ihm fast in jedem Jahr seines Pontifikats meine Ehrerbietung erweisen zu dürfen. Wie viele andere sprach auch Papst Paul VI. Während einer Audienz das Thema Leiden an. Er zitierte aus dem Brief des Apostels Paulus an die Kolosser. »Ich ergänze in meinem irdischen Leben, was an den Bedrängnissen Christi noch fehlt an seinem Leib, der die Kirche ist.« Und er fügte hinzu, »das Himmelreich werde nur durch Anfechtungen gewonnen.« Er nahm ein leeres Blatt Papier und schrieb darauf, »Nolo sine cruce crucifixum«, »ich möchte nicht ohne ein Kreuz gekreuzigt sein.« Er warf es in den Papierkorb. Ich bat seine Heiligkeit, ob ich es wieder aus dem Papierkorb herausholen und aufbewahren dürfte. Ich habe es einrahmen lassen und es hängt über meinem Bett, damit ich mich immer an die Audienz erinnere. Bei der Audienz in einem anderen Jahr bemerkte ich, dass er zu Recht Paul genannt werde, weil er mit Christus gekreuzigt worden sei. Ja, bemerkte er, jede Nacht öffne ich ungefähr um Mitternacht die Post des Tages. Fast in jedem Brief ist ein Dorn enthalten. Wenn ich mich nachts auf meinen Kissen zur Ruhe lege, liege ich wirklich auf einer Dornenkrone. Und er fuhr fort, aber ich kann Ihnen nicht sagen, welch unaussprechliche Freude es bereitet, all das um der Kirche willen zu erleiden. Vor ein paar Tagen empfing ich einige Besucher aus Jugoslawien. Einer von ihnen war ein Priester, der 20 Jahre lang gefoltert worden war. Er war so überwältigt davon, frei zu sein und bei einer Audienz empfangen zu werden, dass er kein Wort hervorbrachte, aber ich konnte in seinem Gesicht die himmlische Freude darüber sehen, dass er vor dem Stellvertreter Christi stand, den er selbst unter der schlimmsten Folter nicht verleugnen würde. Ein andermal, als mir eine Audienz gewährt wurde, setzte ich mich in einen Vorraum ganz in der Nähe des Privatbüros des Heiligen Vaters. Während einer Wartezeit von ungefähr 15 Minuten habe ich einen kurzen Rückblick auf mein Leben genommen und mich dabei gefragt, habe ich der Kirche wirklich so gut gedient, wie ich es hätte tun sollen? Habe ich die vielen Talente genutzt, die der Herr mir gegeben hat? Habe ich Feuer auf die Erde geworfen, wie der Herr es den Bischöfen aufgetragen hat? Schließlich kam ich zu einer negativen Schlussfolgerung. Ich hatte wenig getan.
Genau in dem Moment wurde die Tür geöffnet und ich wurde zu seiner Heiligkeit geleitet. Ich sagte, Eure Heiligkeit, ich habe gerade entdeckt, wie einfach das Gericht sein wird. Oh, antwortete er, erzählen Sie, das würde ich gerne erfahren. Als ich wartete, bei Ihnen vorgelassen zu werden, kam ich zu der Feststellung, dass ich die Kirche nicht so sehr geliebt habe, wie ich es hätte tun sollen. Nun, da ich vor Eurer Heiligkeit stehe, sehe ich die Kirche in Person. Wenn ich Ihnen meine Ehrerbietung erzeige, dann gilt sie dem Leib und dem unsichtbaren Haupt, Christus. Nun erkenne ich, wie sehr ich die Kirche liebe, in Eurer Heiligkeit, ihrem sichtbaren Ausdruck. Er sagte, Ja, so einfach wird das Gericht sein für jene, die versuchen, dem Herrn zu dienen. Wie bereits in einem früheren Kapitel erwähnt, reiste ich nur wenige Monate vor meinem Rücktritt nach Rom und unterbreitete Papst Paul VI. Meinen Amtsverzicht. Ich teilte es ihm mit, sobald ich sein Büro betreten hatte. Er sagte nichts, sondern sprach ungefähr 10 Minuten über ein anderes Thema, woraufhin ich meinen Amtsverzicht erneut vorbrachte. Eure Heiligkeit, ich habe Ihnen meinen Rücktritt als Bischof von Rochester angeboten. Geruhen Sie, ihn entgegenzunehmen? Einige weitere Minuten vergingen, in denen wir über einen anderen Aspekt des kirchlichen Lebens sprachen, aber immer noch keine Antwort. Ich wusste, dass die Audienz in absehbarer Zeit zu Ende sein würde. Daher sagte ich schließlich, Eure Heiligkeit, Sie haben meine Frage noch nicht beantwortet. Haben Sie die Güte, meinen Rücktritt als Bischof von Rochester anzunehmen, da ich die Altersgrenze eines aktiven Bischofs erreicht habe? Er erwiderte, Zu welchem Zeitpunkt wollen Sie zurücktreten? Am 20. September, dem Jahrestag meiner Weihe. Er schrieb auf einen Notizblock, 20. September? Fragezeichen. Ich fragte, Eure Heiligkeit, warum setzen Sie ein Fragezeichen nach dem 20. September? Nun, sagte er, vielleicht wird er nicht genau an diesem Datum stattfinden, aber um dieses Datum herum werde ich zustimmen. Tatsächlich geschah es dann ungefähr einen Monat später. Folgenden Brief erhielt ich von seiner Heiligkeit anlässlich des 25. Jahrestages meiner Bischofsweihe. An unseren verehrten Bruder Fulton John Sheen, Titularerzbischof von Newport. Wir erinnern uns mit großer Freude an Sie, verehrter Bruder. Wir haben die größte Hochachtung vor Ihrem Lebensweg und den vielfältigen Tätigkeiten und wir trachten in diesem gegenwärtigen Augenblick danach, diese große Freude, die wir Ihnen gegenüber empfinden, noch zu vermehren. Bereitwillig sehen wir uns gezwungen, eine Zeit lang mit Ihnen brieflich aus der Entfernung zu reden, um mit Ihnen gemeinsam vor Gott und der Kirche die Ihnen erwiesene Güte und Großzügigkeit der Vorsehung des barmherzigen Erlösers zu preisen. Denn kein anderer als der Herr Jesus selbst ist derjenige, der durch Ihren Dienst eine solche Fülle an Gnaden auf andere Menschen ausgegossen hat. Es ist eben derselbe Herr, den Sie so innig lieben, den Sie in so hohem Maße im Sakrament der Eucharistie verehren, dem Sie nach der Heiligen Schrift so gewissenhaft nachgefolgt sind und den Sie in Ihrer Lehrtätigkeit, Ihren Büchern und Ihren Reden immer verherrlicht und verkündigt haben. Und wir können auch nicht die zahllosen Seelen unerwähnt lassen, die durch Sie als Autor, Leiter und Prediger entweder dahin gelangten, dass Sie Christus, den Erlöser, besser kennenlernten oder seine Kirche auf Erden wohlwollender betrachteten oder leidenschaftlicher die göttlichen und menschlichen Wahrheiten liebten. Uns ist auch bewusst, dass unter diesen vielen Menschen jene sind, denen Sie in besonderem Maße geholfen, die Sie gelehrt und beeinflusst haben. Daher halten wir jetzt inne, um Ihnen in Dankbarkeit und Freude unsere Ehrerbietung zum Jubiläum Ihrer Bischofsweihe zu erweisen. 25 Jahre sind schnell vergangen, seit jenem Tag, als Sie in dieser Stadt Rom nahe den Apostelgräbern die Fülle des Priesteramtes empfangen haben und zum Bischof der Titularkirche von Caesariana ernannt wurden, verbunden mit dem entsprechenden Rang und der Würde. Doch war jener 11. Tag im Juni weder der Anfang noch das Ende Ihres bemerkenswerten Eifers in jedem Bereich des katholischen Apostolats. Vielmehr krönte er die 32 Jahre Ihres Priestertums und gab einen neuen Impuls, ohne Unterbrechung neue und einzigartige Projekte und Werke für Christus zu unternehmen, für seine Kirche und für die Seelen, die sich nach Rettung und göttlichem Licht sehnen. Vorbehaltlos haben Sie sich für die Förderung der Missionsarbeit für Katholiken in Ihrem Land eingesetzt, und ebenso das päpstliche Werk der Glaubensverbreitung kraftvoll geleitet. Vorher haben Sie über einen langen Zeitraum mit großem Erfolg die Wahrheiten der Philosophie und die Glaubenslehre der heiligen Theologie gelehrt. Dann wurden Sie nach Gottes Willen zum Bischof geweiht.
Und Sie haben dieses Amt durch ein Programm des Predigens und Schreibens intensiviert, das wegen seiner weiten Verbreitung und der dadurch weitergegebenen Kenntnis des Evangeliums zur Rettung der Seelen und zum Ruhm der Kirche beitrug. Es ist tatsächlich unmöglich, die Zahl jener zu nennen, die Ihre Bücher gelesen, Ihre Sendungen im Radio gehört und Ihre Sendungen im Fernsehen verfolgt haben. All diese Berichte und Leistungen stehen uns nun vor Augen, da Sie Ihr silbernes Bischofsjubiläum begehen. Aufgrund dessen, verehrter Bruder, möchten wir Ihnen aus tiefstem Herzen für all dies unser Lob und unsere Ehrerbietung übermitteln und Ihnen dazu und zu allen Ihren großartigen Werken gratulieren. Wir freuen uns sehr und danken Gott, denn weder Alter noch Gesundheitszustand konnten Sie aufhalten, sondern noch immer gewinnen Sie mit einem frohen Geist, pastoraler Hingabe und gutem Benehmen viele Menschen für Christus und für die Kirche. Vor allen Priestern haben Sie mit geistlichem Rat und geistlicher Hilfe beigestanden und bei großen Versammlungen haben Sie die Wahrheiten des Evangeliums ausgesät. Wir flehen den allgütigen Erlöser an, Sie in Ihrem fruchtbaren Wirken zu beleben und zu stärken und mit dem Trost eines starken Glaubens zu erquicken. Und dereinst möge er Sie, wenn es ihm gefällt, in der ungetrübten Schau seiner selbst im Himmel glücklich machen. Möge dieser unser Brief für Sie, ehrwürdiger Bruder, ein Zeichen unserer brüderlichen Dankbarkeit sein, indem wir Ihnen gerne unseren apostolischen Segen zu Ihrem 81. Geburtstag übermitteln. Gegeben im Vatikan am 8. Tag des Monats Mai 1976, dem 13. unseres Pontifikats. Papst Paulus der VI. Johannes Paul I. bin ich nie begegnet, denn es schien beinahe, als ob er gekommen wäre, um sich mit einem Lächeln wieder zu verabschieden. Papst Johannes Paul II. Durfte ich begegnen, als er nach New York kam. Ich kommentierte seinen Besuch im nationalen Fernsehen, wie ich es bereits Jahre zuvor getan hatte, als Papst Paul VI. New York besucht hatte.

0: Martin Ploderer hat heute in der Radio Horeb Erzählung aus der Autobiografie des bekannten US-Erzbischof Fulton Sheen gelesen. Sie trägt den Titel »Unerschütterlich im Glauben«. Das Buch ist im Media Maria Verlag erschienen. Sheen war eine der größten Stimmen der Evangelisierung des 20. Jahrhunderts und für sein Medienapostolat in Radio und Fernsehen über die Grenzen des Kontinents bekannt.
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wissen, dass du deine Herrlichkeit, wie bei Lazarus, auch in unseren Gebrechen und Leiden zeigen möchtest. Wir wissen, dass du stärker bist als jede andere Macht. Wir haben es im Evangelium gehört, mir ist alle Macht gegeben im Himmel und auf der Erde. Herr, wir kommen an diesem Abend voll Vertrauen mit erwartendem Glauben zu dir. Und wir bitten dich, dass die Heiligen des Himmels ihre Fürsprache für uns einlegen. Wir bitten, dass die Patrone der Heilung mitwirken, dass sie jetzt da sind, dass du den Erzengel Raphael sendest. Herr, wir bitten darum, dass du das Salbe des Geistes ausgießest über Körper, Seele und Geist und dass du in deinem Volk mächtig handelst, Herr. Wir wissen, dass du es willst, dass du es kannst und wir bitten auch darum. Und wir bitten dich, dass der Heilungsdienst wieder entsprechend dem, was wir im Evangelium gehört haben, zurückkehrt in deine Kirche, in seiner ganzen Klarheit, wieder aufstrahlt, dass die Verkündigung wieder begleitet wird mit Zeichen, sodass die Menschen es auch sehen können, dass es nicht einfach nur eine fromme Andachtsübung für eine Stunde in der Woche ist, sondern dass er hinauswirkt, hinausträgt, auch in so viele leidvollen Situationen hinein. Mein Herr und mein Gott, nimm alles von mir, was mich hindert zu dir. Mein Herr und mein Gott, gib alles mir, was mich fördert zu dir. Mein Herr und mein Gott, nimm mich mir und gib mich ganz zu eigen dir. Amen. Heilung ist nur möglich in der Kraft des Geistes Gottes. Wir beten um diesen Geist. Komm herab, o Heiliger Geist.

Was befleckt ist, wasche rein, haben wir gesungen. In mir durch das Blut Christi. Dürrem gieße Leben ein. In meinen Geist durch das Wasser der Seite Christi. Heile du, wo Krankheit quält. In meinem Leben durch Jesu heilige Wunden. Löse, was in sich erstarrt. In meinem Verstand durch deine herrliche Salbung. Wärme du, was kalt und hart, in meinem Herzen durch das Feuer deiner Liebe. Lenke, was den Weg verfehlt, in meinem Urteil durch den Glanz deiner Wahrheit. Wer im Heilungsdienst unserer Kirche tätig ist, weiß, dass eine Verhinderung einer Heilung meistens dadurch geschieht, dass Menschen nicht bereit sind zu vergeben. Ich habe viele, die diesen Dienst tun, kennengelernt und sie sagen, 80-90% erleben sie das als Grund. Das heißt, vergeben zu können, ist eine absolute Voraussetzung. Wenn Sie das Vaterunser betrachten, dann hat es im Hebräischen gerade mal fast 20 Worte. Und es ist nur eine Kondition, auch beim Vaterunser dann anschließend nochmals von Christus verdeutlicht, eingeflochten, wie auch wir vergeben unseren Schuldern. Im griechischen Text, wie auch wir unseren Schuldnern vergeben haben. Das wird also schon als Tatsache vorausgesetzt. Dann brauchen wir gar nicht erst zu Gott kommen, wenn wir nicht bereit sind zu vergeben, wie auch wir vergeben haben. Wenn Verletzungen durch Menschen sehr tief sind, ist natürlich diese Vergebung schwierig. Deshalb ist der erste Schritt zunächst einmal eine willentliche Entscheidung. Vergebung kostet Überwindung. Es fällt auch nicht leicht, Dinge auszusprechen, die wir vielleicht jahrzehntelang schweigend und leidend in unserem Herzen verschlossen gehalten haben. In der Vergebung entscheide ich mich, negative Gefühle und Erinnerungen an den Menschen, an Menschen und Situationen loszulassen und auf den Weg, den Gottes Vorsehung mir bereitet, weiterzugehen. Sonst bleibt man durch den meistens unbewussten Blick zurück. Und hier mag vielleicht Lots Frau ein Bild dafür sein, die zu einer Salzsäule erstarrt ist. Sie blickte zurück. Ich finde das ein psychologisch ein wunderschönes Bild, auf was dann passiert, man erstarrt. Und wir bleiben weiterhin an bestimmte Erinnerungen, Traumata, Gefühle und Situationen gebunden und entwickeln uns nicht weiter. Man bleibt in einem falschen Selbstbild und oft aus Selbstmitleid stecken und hört nicht auf, anderen die Schuld für die eigenen Probleme und Unzulänglichkeiten zu geben. Nur das Aussprechen der Wahrheit kann uns freimachen. Freude und Frieden stellen sich dann nach und nach ein. So heißt es in diesem Text. Nach und nach, das zeigt, dass Vergebung auch ein Prozess ist. Vergebung ist nicht etwas, was man leider nicht, möchte ich sagen, durch Knopfdruck herstellen kann. Denn wenn der Verstand auch bereit ist, dann kommt der nächste, der zweite Schritt. Das ist die Heilung der Gefühlsebene. Und mit dem Herzen vergeben zu können, und darauf geht es ja, ist eine zweite, sehr langwierige und schwierige Etappe. Ebenso wird mein himmlischer Vater jeden von euch behandeln, der seinem Nächsten nicht von Herzen vergibt. Das ist zu dem unbarmherzigen Knecht gesagt, der seinen Mitknecht nicht aus der Schuld entlässt. Ebenso wird mein himmlischer Vater jeden behandeln, der nicht von Herzen vergibt. Das ist ein Prozess, da muss man wirklich auch lange dran arbeiten und vielleicht immer wieder auch dem Herrn hinhalten, auch durch bewusstes Aussprechen. Ich vergebe dir, ich will vergeben, bis es dann alle Bereiche unseres Seins durchdringt. Und dann habe ich persönlich noch erlebt, und das deckt sich auch mit dem, was in der charismatischen Erneuerung erfahren wird, das ist der dritte Schritt, die dritte tiefste Ebene, das ist die Heilung der Erinnerungen, wo wir es eigentlich nur noch dem Herrn hinhalten können. Dass es nicht immer wieder diese eingefahrenen, unguten Muster hochgezogen werden durch die Erinnerungen. Dass es wirklich ruhen kann. Dass sozusagen der Bereich des Vaters, das Vergeben mit dem Herzen, des Geistes und die willentliche Entscheidung des Sohnes, also sozusagen auch im Bereich der Dreifaltigkeit angesiedelt. Schwester Mary Usha hat hier mit der Gestalttherapie gearbeitet und uns viele wirklich wertvolle Hinweise gegeben und auch Gebete formuliert, sodass man sich immer auch vorstellt, der andere, der einen so verletzt hat, steht vor einem und man spricht ihm dann bewusst die Vergebung zu, egal was immer er auch uns angetan hat. Sie hat es zunächst ein Vorbereitungsgebet, dann konkret auch diese einzelnen Schritte, die ich mit Ihnen durchgehen möchte.

0: Was ich Ihnen hier vortrage, entspricht verschiedenen Ebenen von Verletzungen. Das sind lediglich Vorschläge. Diese müssen der konkreten Situation angepasst werden. Und Sie dürfen jetzt auch nicht erwarten, dass mit einem einzelnen Gebet, wie ich vorher schon sagte, alles dann schon erledigt ist. Aber es können Hilfen sein, es können für Sie, für Ihr persönliches Gebet Anregungen sein, wo Sie erkennen, ja, da ist noch etwas da. Vielleicht notieren Sie sich auch, wenn einzelne Worte oder Sätze Sie besonders ansprechen. Dann merken Sie, hoppla, da ist noch etwas da, da muss ich nachfassen. Also Sie merken, das ist auch eine sehr individuelle Geschichte, die man nicht, möchte ich sagen, formelhaft allgemein abhandeln kann. Lassen Sie sich einfach darauf ein, soweit es Ihnen möglich ist. Himmlischer Vater, ich bin dein Sohn, deine Tochter, wenn ich Frieden stifte. Segne und stärke mich jetzt bei diesen Schritten. Herr Jesus Christus, gekreuzigt und auferstandener, in Einheit mit dir, in deiner Macht und Autorität, will ich jetzt von Herzen vergeben und für jene beten, die mir wehgetan haben. Beschütze und besiegle mich und uns alle durch dein kostbares Blut. Bewahre uns vor jeder Art von Täuschung und Dunkelheit. Heiliger Geist, du Geist der Versöhnung und der Einheit, du wohnst in meinem Herzen. Lass mich erkennen, wo mein Herz verletzt und verhärtet ist. Erfülle mich mit jener Liebe, die auch dem Feind zu vergeben mag. Leite mich in diesem Gebet und setze gegenwärtig, was damals geschehen ist. Jungfrau Maria, du Frau unter dem Kreuz, durch Gottes Hilfe konntest du jenen vergeben, die deinen Sohn gequält und getötet haben. Hilf mir, erlittenes Unrecht mit den Augen Gottes zu sehen und mich damit zu versöhnen, damit die Freude und der Friede des Auferstandenen in mein Herz einziehen. Ihr unsere Schutzengel, Namenspatrone, ihr Märtyrer von Nagasaki, bittet für uns. Wir rufen auch den Erzengel Michael an. Heiliger Erzengel Michael, schirme uns im Streite gegen die Bosheit und Angst des Teufels, sei unser Schutz. Gott gebiete ihm, so bitte wir für ihn mich. Du aber, Fürst der himmlischen Heerscharen, stürze den Satan und die anderen bösen Geister, die zum Verderben der Seelen die Welt beschreiben. In der Kraft Gottes hinab in die Höhe. Amen.
1: Heiliger Erzengel Michael, steh du uns mit deinen Engeln bei, hilf uns und bitt für uns. Heiliger Erzengel Gabriel, steh du uns mit deinen Engeln bei, hilf uns und bitt für uns. Heiliger Erzengel Raphael, steh du uns mit deinen Engeln bei, hilf uns und bitt für uns. Jetzt stellt man sich in Gedanken die betreffende Person vor, der man vergeben möchte. Gemeinsam stehen wir vor dem gekreuzigten

Jesus, der meine Wunden auf sich genommen hat. Mit Jesus schaue ich auf den guten Kern dieser Person und schenke ihr jene vergebende Liebe weiter, die Jesus für sie hat. Jetzt spreche ich sie direkt an und verzeihe ihr, was mir wehgetan hat, wie ich mich dabei gefühlt habe und alle damit verbundenen Folgen bis heute. Also das schaut dann so konkret aus, so schlägt sie es vor. Mama, Papa, Ehepartner, in Jesu Namen vergebe ich dir. Und dann können Sie auch, wenn Sie wollen, zur Unterstützung ein Kreuzzeichen machen. Und weil das jetzt auch von Ihnen bedacht werden soll, wem Sie vergeben wollen, werden wir dann die nächsten Schritte erst tun nach dem nächsten Lied.

Besonders betroffen machende Wörter können Sie dann wiederholen, bis Sie wirklich angekommen sind. Ich nenne jetzt irgendeinen Vornamen. Maria, ich entscheide mich nun, dir all das wirklich zu vergeben, was mir wehgetan hat. Ich tue das in der Einheit mit Jesus Christus und in der göttlichen Autorität seines Namens. Von Herzen vergebe ich dir auch alle Folgen und Auswirkungen, welche diese Erlebnisse für mein Leben und dadurch auch für andere gehabt haben. In der Kraft und in der Liebe des Heiligen Geistes, der in mir lebt und wirkt, vergebe ich dir auch jene Dinge, die mir momentan nicht bewusst sind. Vater, vergib ihnen, denn sie wissen nicht, was sie tun. Mit diesen Worten, Jesus, spreche ich dich hiermit bedingungslos frei von jeglicher Schuld mir gegenüber. Als Kind meines barmherzigen himmlischen Vaters höre ich auf, dich anzuklagen und zu verurteilen, damit Gott, mein Vater, auch mir vergibt. Ich verzichte darauf, mich an dir zu rächen. Ich höre auf, beleidigt zu sein. Ich beschuldige dich auch nicht länger wegen dieser Ereignisse, die mein Leben belastet haben. Ich lasse diese schmerzhaften Erfahrungen mit dir los. Ich lasse alles los, was in mir damals zerbrochen ist. Ich lege nun alles in Gottes Hände und in die heiligsten Wunden Jesu Christi, durch die wir geheilt sind. Vielleicht können oder müssen Sie auch ergänzen: Ich bitte dich selbst um Verzeihung, dass ich mich so lange gegen dich verhärtet und verschlossen habe und dir das so lange nachgetragen habe. Vergib auch mir. Vielleicht noch einfügen, wofür Sie auch danken können. Auch der andere, der mir wehgetan hat, mich verletzt hat, hat eine Lebensgeschichte mit seiner Biografie und seinen Verletzungen. Er hat trotz aller Fehler einen guten Kern. Und ich bin davon überzeugt, dass diese Tiefe im Herzen des anderen auch mich liebt. Spätestens am Ort der Reinigung wird er seine Sünden erkennen und mich um Verzeihung bitten wollen. Aber da dort keine direkten Vergebungsakte mehr möglich sind, sondern das nicht aufgearbeitete abgetragen werden muss, komme ich dem guten Kern im anderen zuvor, indem ich die Vergebungsbitten stellvertretend für ihn ausspreche. Sie können sich jetzt überlegen, was würde ich gerne vom anderen hören? Was würde der gute Kern im anderen mir gerne sagen? Er könnte es so sagen, und dann nennt er ihren Vornamen: Ich danke dir, dass du mir heute vergibst und mir das, was geschehen ist, nicht länger zum Vorwurf machst. Ich bitte dich von ganzem Herzen im Namen Jesu um Verzeihung für alles, was geschehen ist. Bitte verzeih mir, dass ich deine Gefühle so verletzt habe. Es tut mir wirklich leid, dass das, was passiert ist, solche dramatischen Folgen für dein Leben gehabt hat.

Gebet um Heilung der Gefühle und der Erinnerungen, das ist jetzt wirklich ganz entscheidend. Aber das andere ist eine notwendige Voraussetzung. Herr Jesus Christus, du warst bei mir, als diese Dinge geschehen sind. Freuden und Leiden hast du mit mir geteilt. Durch deine Wunden sind wir geheilt. In deinen heiligsten Wunden berge ich nun alles, was die Beziehung zwischen dieser Person und mir belastet. Komm du hinein in jene Bereiche des Herzens, die verletzt worden sind, und berühre uns mit deiner barmherzigen und heilenden Liebe. Du bist unser Frieden und unsere Versöhnung. Sprich dein heilendes Wort zu dieser Person und mir, denn so werden unsere Seelen gesund und frei. Amen, preiset den Herrn. Im Namen Jesu Christi, das sage ich allen bösen Mächten, die durch diese Verletzungen in mein Herz und in mein Leben Zutritt bekommen haben und die Beziehung zu dieser Person belasten. Besonders, wie das sage ich, das kann man jetzt dann individuell formulieren, jede Verbitterung, jedem Zorn, jedem Hass, jedem Rachegedanken. Und in Jesu Namen gebiete ich diesen Mächten, mich zu verlassen und zum Fuß des Kreuzes Jesu zu gehen, um auf ewig von ihm gebunden zu sein. Amen, preiset den Herrn. Herr Jesus, mit deinem kostbaren Blut wasche die Wunden unserer Herzen. Heile und befreie uns von inneren Lasten, von allem Verkehrten und von dem, was uns hindert, ganz dir zu gehören. Befreie uns von Ängsten, Zwängen und Süchten. Befreie uns von negativen Gefühlen, Erinnerungen und Bindungen. Löse unsere Blockaden und Fesseln und sprenge die Ketten unserer inneren Gefängnisse. Heile und befreie uns von allen damit verbundenen Krankheiten und setze in uns frei, was sich nicht weiter entfalten konnte. Mach du gut, was schief gelaufen ist und ergänze, was gefehlt hat. Amen, preiset den Herrn. Himmlischer Vater, salbe die Wunden dieser Person und von mir mit dem Balsam und dem Salböl des Heiligen Geistes. In seiner Kraft heile unsere Erinnerung und Gefühle in allen Schichten und Bereichen des Bewusstseins. Erlöse und wandle, was sich durch die verletzten Ereignisse verhärtet hat und belebe, was sich nicht weiter entfalten konnte. Gott, Heiliger Geist, du Band der Liebe zwischen Vater und Sohn, entzünde in meinem Herzen die Liebe zu dieser Person, damit ich sie so annehmen kann, wie sie ist. Lass durch dein Leben spendendes Wasser die Beziehung wieder heil werden. Amen, preiset den Herrn. Ich sage Ja zu allem, was geschehen ist. Es ist Teil meines Lebens, meines Schicksals und es gehört vielleicht auch zum Kreuz meines Lebens. Ich vereine meine Leiden und Schmerzen mit dem Erlöserleiden Christi und opfere sie auf. Was geschehen ist, übergebe ich Jesus, meinem Heiland und Erlöser. Jesus, ich vertraue auf dich. Ich danke dir, Herr, dass du auch daraus Gutes und Segen machst. Amen, preiset den Herrn. Ich habe nun die erlittenen Ungerechtigkeit losgelassen und bin nicht länger ein Gefangener meiner Vergangenheit, der Ereignisse im Mutterschoß, in der Schulklasse vor meinem Lehrer. Ich bin nicht länger das verstoßene Kind oder was auch immer. Ich bin ein Sohn, eine Tochter des Höchsten und will mich von nun an so verhalten, wie es meiner Würde als Kind Gottes entspricht. Ich blicke nicht mehr zurück. Nun gehe ich weiter auf den Weg, den Gottes Vorsehung mir bereitet. Ich lasse diese Person, die mich verletzt hat, frei und vertraue sie der Liebe Gottes an. Ich segne sie und wünsche ihr den Frieden im Namen des Vaters und des Sohnes und des Heiligen Geistes. Amen. Dann können Sie noch ein Gebet der Danksagung anschließen oder durch den Begleiter und den Priester gesegnet werden.

Ein wichtiger Schritt, der oft übersehen wird, der aber ganz entscheidend ist, um frei werden zu können, ist, sich selbst zu vergeben. Man kann sich im Gebet unter den liebenden, barmherzigen Blick Gottes stellen und daraus vertrauen, dass Gott aus meinem Versagen Gutes macht. Sich selbst vergeben. Jesus, du hast mir alle meine Schuld vergeben. Auch ich vergebe es mir jetzt selbst in deinem Namen, dass ich gesündigt habe, Gutes unterlassen, dass ich in dieser oder jener Situation nicht Nein gesagt habe, dass ich an deiner Barmherzigkeit zweifle oder mir nicht selbst vergebe, mir selbst etwas vorwerfe. Ich vergebe mir, dass ich aus Angst geschwiegen habe, wo ich reden hätten sollen, dass ich über mich selbst enttäuscht bin, mein Herz verhärtet habe, erlittenes Unrecht weitergegeben habe. Auch wenn das vielleicht ein bisschen seltsam klingt, aber es hat schon seinen Sinn, zu sagen, ich vergebe mir auch alle damit verbundenen Folgen für mich selbst und für andere. Als Kind meines barmherzigen himmlischen Vaters höre ich auf, mich anzuklagen und mich zu verurteilen. Ich lasse diese schmerzhaften Erfahrungen und Enttäuschungen über meine Schwächen und Sünden los und lege nun alles in Gottes gute Hände und in die heiligsten Wunden Jesu Christi, durch die ich geheilt bin. Heile die Wunden, die ich mir selbst zugefügt habe. Setze mich frei von den Gebundenheiten, die ich mir durch meine Fehler und Sünden zugezogen habe. Heile in den anderen Menschen, was ich ihnen angetan und zugefügt habe. Ich überlasse dir alles, wo ich mir selbst und anderen geschadet habe.

wusste nicht in meinem Unglauben, was ich tat, sagt der Apostel Paulus, einer der größten Heiligen unserer Kirche. Vielleicht kann das auch eine Hilfe sein beim Vergeben, dass jene, die Böses tun, oft wirklich im Tiefsten gar nicht erfassen, was sie hier eigentlich anrichten. Wir singen das Lied zum Segen.

0: Himmel hast du ihnen gegeben, dass alle Erquickung in sich wirkt.
1: Lasset uns beten. Herr Jesus Christus, im wunderbaren Sakrament des Altares hast du uns das Gedächtnis deines Leidens und deiner Auferstehung hinterlassen. Gib uns die Gnade, die heiligen Geheimnisse deines Leibes und Blutes so zu verehren, dass uns die Frucht der Erlösung zuteil wird, der du lebst und herrschest in Ewigkeit.
0: Amen.

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0: Im Namen des Vaters und des Sohnes und des Heiligen Geistes.
1: Amen.
0: Vater unser im Himmel, geheiligt werde dein Name. Dein Reich komme, dein Wille geschehe, wie im Himmel, so auf Erden.
2: Unser tägliches Brot gib uns heute und vergib uns unsere Schuld, wie auch wir vergeben unseren Schuldigern. Und führe uns nicht in Versuchung, sondern erlöse uns von dem Bösen. Amen.
0: Gegrüßet seist du, Maria, voll der Gnade, der Herr ist mit dir. Du bist gebenedeit unter den Frauen, und gebenedeit ist die Frucht deines Leibes, Jesus.
3: Heilige Maria, Mutter Gottes, bitte für uns Sünder, jetzt und in der Stunde unseres Todes. Amen.
0: Ich glaube an Gott, den Vater, den Allmächtigen, den Schöpfer des Himmels und der Erde, und an Jesus Christus, seinen eingeborenen Sohn, unseren Herrn, empfangen durch den Heiligen Geist, geboren von der Jungfrau Maria, gelitten unter Pontius Pilatus, gekreuzigt, gestorben und begraben, hinabgestiegen in das Reich des Todes, am dritten Tage auferstanden von den Toten, aufgefahren in den Himmel. Er sitzt zur Rechten Gottes des allmächtigen Vaters. Von dort wird er kommen, zu richten die Lebenden und die Toten.
3: Ich glaube an den Heiligen Geist, die heilige katholische Kirche, Gemeinschaft der Heiligen, Vergebung der Sünden, Auferstehung der Toten und das ewige Leben. Amen.
0: Ewiger Vater, ich opfere dir auf den Leib und das Blut, die Seele und die Gottheit deines über alles geliebten Sohnes, unseres Herrn Jesus Christus.
4: Zur Sühne für unsere Sünden und für die Sünden der ganzen Welt.
0: Durch sein schmerzhaftes Leiden.
4: Hab Erbarmen mit uns und mit der ganzen Welt.
0: Durch sein schmerzhaftes Leiden.
4: Hab Erbarmen mit uns und mit der ganzen Welt.
0: Durch sein schmerzhaftes Leiden.
4: Hab Erbarmen mit uns und mit der ganzen Welt.
0: Durch sein schmerzhaftes Leiden.
4: Hab Erbarmen mit uns und mit der ganzen Welt.
0: Durch sein schmerzhaftes Leiden.
4: Hab Erbarmen mit uns und mit der ganzen Welt.
0: Durch sein schmerzhaftes Leiden.
4: Hab Erbarmen mit uns und mit der ganzen Welt.
0: Durch sein schmerzhaftes Leiden.
4: Hab Erbarmen mit uns und mit der ganzen Welt.
0: Durch sein schmerzhaftes Leiden.
4: Hab Erbarmen mit uns und mit der ganzen Welt.
0: Durch sein schmerzhaftes Leiden.
4: Hab Erbarmen mit uns und mit der ganzen Welt.
0: Durch sein schmerzhaftes Leiden.
4: Hab Erbarmen mit uns und mit der ganzen Welt.
0: Ewiger Vater, ich opfere dir auf den Leib und das Blut, die Seele und die Gottheit deines über alles geliebten Sohnes, unseres Herrn Jesus Christus.
3: Zur Sühne für unsere Sünden und für die Sünden der ganzen Welt.
0: Durch sein schmerzhaftes Leiden.
3: Hab Erbarmen mit uns und mit der ganzen Welt.
0: Durch sein schmerzhaftes Leiden.
3: Hab Erbarmen mit uns und mit der ganzen Welt.
0: Durch sein schmerzhaftes Leiden.
3: Hab Erbarmen mit uns und mit der ganzen Welt.
0: Durch sein schmerzhaftes Leiden.
3: Hab Erbarmen mit uns und mit der ganzen Welt.
0: Durch sein schmerzhaftes Leiden.
3: Hab Erbarmen mit uns und mit der ganzen Welt.
0: Durch sein schmerzhaftes Leiden.
3: Hab Erbarmen mit uns und mit der ganzen Welt.
0: Durch sein schmerzhaftes Leiden.
3: Hab Erbarmen mit uns und mit der ganzen Welt.
0: Durch sein schmerzhaftes Leiden.
3: Hab Erbarmen mit uns und mit der ganzen Welt.
0: Durch sein schmerzhaftes Leiden.
3: Hab Erbarmen mit uns und mit der ganzen Welt.
0: Durch sein schmerzhaftes Leiden.
3: Hab Erbarmen mit uns und mit der ganzen Welt.
0: Ewiger Vater, ich opfere dir auf den Leib und das Blut, die Seele und die Gottheit deines über alles geliebten Sohnes, unseres Herrn Jesus Christus.
4: Zur Sühne für unsere Sünden und für die Sünden der ganzen Welt.
0: Durch sein schmerzhaftes Leiden.
4: Hab Erbarmen mit uns und mit der ganzen Welt.
0: Durch sein schmerzhaftes Leiden.
4: Hab Erbarmen mit uns und mit der ganzen Welt.
0: Durch sein schmerzhaftes Leiden.
4: Hab Erbarmen mit uns und mit der ganzen Welt.
0: Durch sein schmerzhaftes Leiden.
4: Hab Erbarmen mit uns und mit der ganzen Welt.
0: Durch sein schmerzhaftes Leiden.
4: Hab Erbarmen mit uns und mit der ganzen Welt.
0: Durch sein schmerzhaftes Leiden.
4: Hab Erbarmen mit uns und mit der ganzen Welt.
0: Durch sein schmerzhaftes Leiden.
4: Hab Erbarmen mit uns und mit der ganzen Welt.
0: Durch sein schmerzhaftes Leiden.
4: Hab Erbarmen mit uns und mit der ganzen Welt.
0: Durch sein schmerzhaftes Leiden.
4: Hab Erbarmen mit uns und mit der ganzen Welt.
0: Durch sein schmerzhaftes Leiden.
4: Hab Erbarmen mit uns und mit der ganzen Welt.
0: Ewiger Vater, ich opfere dir auf den Leib und das Blut, die Seele und die Gottheit deines über alles geliebten Sohnes, unseres Herrn Jesus Christus.
3: zur Sühne für unsere Sünden und für die Sünden der ganzen Welt.
0: Durch sein schmerzhaftes Leiden
3: hab Erbarmen mit uns und mit der ganzen Welt.
0: Durch sein schmerzhaftes Leiden
3: hab Erbarmen mit uns und mit der ganzen Welt.
0: Durch sein schmerzhaftes Leiden
3: hab Erbarmen mit uns und mit der ganzen Welt.
0: Durch sein schmerzhaftes Leiden
3: hab Erbarmen mit uns und mit der ganzen Welt.
0: Durch sein schmerzhaftes Leiden
3: hab Erbarmen mit uns und mit der ganzen Welt.
0: Durch sein schmerzhaftes Leiden
3: hab Erbarmen mit uns und mit der ganzen Welt.
0: Durch sein schmerzhaftes Leiden
3: hab Erbarmen mit uns und mit der ganzen Welt.
0: Durch sein schmerzhaftes Leiden
3: hab Erbarmen mit uns und mit der ganzen Welt.
0: Durch sein schmerzhaftes Leiden
3: hab Erbarmen mit uns und mit der ganzen Welt.
0: Durch sein schmerzhaftes Leiden
3: hab Erbarmen mit uns und mit der ganzen Welt.
0: Ewiger Vater, ich opfere dir auf den Leib und das Blut, die Seele und die Gottheit deines über alles geliebten Sohnes, unseres Herrn Jesus Christus.
3: Zur Sühne für unsere Sünden und für die Sünden der ganzen Welt.
0: Durch sein schmerzhaftes Leiden
3: hab Erbarmen mit uns und mit der ganzen Welt.
0: Durch sein schmerzhaftes Leiden
3: hab Erbarmen mit uns und mit der ganzen Welt.
0: Durch sein schmerzhaftes Leiden
3: hab Erbarmen mit uns und mit der ganzen Welt.
0: Durch sein schmerzhaftes Leiden
3: hab Erbarmen mit uns und mit der ganzen Welt.
0: Durch sein schmerzhaftes Leiden
3: hab Erbarmen mit uns und mit der ganzen Welt.
0: Durch sein schmerzhaftes Leiden
3: hab Erbarmen mit uns und mit der ganzen Welt.
0: Durch sein schmerzhaftes Leiden
3: hab Erbarmen mit uns und mit der ganzen Welt.
0: Durch sein schmerzhaftes Leiden
3: hab Erbarmen mit uns und mit der ganzen Welt.
0: Durch sein schmerzhaftes Leiden
3: hab Erbarmen mit uns und mit der ganzen Welt.
0: Durch sein schmerzhaftes Leiden
3: hab Erbarmen mit uns und mit der ganzen Welt.
0: Heiliger Gott, heiliger starker Gott, heiliger unsterblicher Gott.
2: Hab Erbarmen mit uns und mit der ganzen Welt.
0: Heiliger Gott, heiliger starker Gott, heiliger unsterblicher Gott.
2: Hab Erbarmen mit uns und mit der ganzen Welt.
0: Heiliger Gott, heiliger starker Gott, heiliger unsterblicher Gott.
2: Hab Erbarmen mit uns und mit der ganzen Welt.
0: Barmherziger Jesus, im Augenblick deines Kreuzestodes für uns bete ich dich an und lobpreise dich und bitte, umfasse mit deiner unerschöpflichen Barmherzigkeit die ganze Menschheit, besonders die armen Sünder und die Sterbenden.
2: Amen. Amen.
0: Im Namen des Vaters und des Sohnes und des Heiligen Geistes.
2: Amen. Amen.
0: Gelobt sei Jesus Christus.
2: In Ewigkeit. Amen.

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1: Grüß Gott und herzlich willkommen zum Grundkurs des Glaubens hier bei Radio Horeb. Mein Name ist Fabian Schäfer und es ist mir eine große Freude, Sie heute aus dem Studio in München begrüßen zu dürfen. Und zwar zu einer Live-Ausgabe unserer Reihe »Frag den Pfarrer zum Glauben«. Sie, liebe Hörerinnen und Hörer, sind in der nächsten Stunde eingeladen, uns anzurufen und Ihre Fragen rund um den Glauben zu stellen, live hier in der Sendung. Fragen Sie sich vielleicht schon länger, warum wir einen bestimmten Text in der Heiligen Messe beten? Oder hat Sie gestern ein Freund etwas zu Weihnachten gefragt, das Sie nicht beantworten konnten? Oder haben Sie vielleicht auch ein ganz praktisches Anliegen, ein Sakrament, dessen Sinn Sie nicht mehr verstehen, ein katholischer Brauch in Ihrer Heimat, der Ihnen ganz fremd bleibt? Solche und andere Fragen, ob persönlich oder allgemein, können Sie jetzt hier im Grundkurs des Glaubens stellen, wenn es wieder heißt, frag den Pfarrer zum Glauben. Und wenn Sie gleich den Part mit den Fragen übernehmen und so unsere Sendung mitgestalten, dann brauchen wir natürlich auch noch den Pfarrer, der Ihre Fragen beantworten kann. Und das ist heute wieder unser Pfarrer Peter van Briel. Er ist Pfarrer in Hopsten-Halverde, das liegt im Tecklenburger Land und gehört zum Bistum Münster. Pfarrer van Briel, grüße Gott und herzlich willkommen. Schön, dass Sie bei uns sind.
2: Ja, grüß Gott, guten Tag, moin moin zusammen.
1: Ich grüße Sie. Und nun, liebe Hörer, will ich Ihnen auch nicht länger die Telefonnummer vorenthalten, unter der Sie uns in der nächsten Stunde erreichen können, um Ihre Fragen dann an Pfarrer van Briel zu stellen. Die Nummer lautet 089 517 008 008. Und natürlich können Sie sich gern auch aus dem Ausland beteiligen. Bedenken Sie nur, dass sich dann die Nummer etwas verlängert, nämlich 0049 89 517 008 008. Rufen Sie uns also gern von überall aus an und stellen Sie Pfarrer Briel Ihre Fragen zum Glauben. Lieber Pfarrer van Briel, damit die Hörer jetzt auch etwas Zeit noch haben, uns anzurufen, habe ich vorab unter meinen Kollegen hier bei Radio Horeb ein bisschen herumgefragt, ob die nicht vielleicht eine Einstiegsfrage für uns hätten und irgendetwas, was die Kollegen auch schon immer einmal wissen wollten. Und tatsächlich hat mir dann eine Kollegin eine Frage übermittelt, die mich selbst auch sehr interessiert. Es geht da nämlich um das Sakrament der Beichte. Und in der Beichte, gerade ja, weil sie ein Sakrament ist, handelt oder wirkt ja Christus selbst. Doch im Rahmen einer Beichte erfolgt meist auch ein geistlicher Rat, in der Regel, glaube ich, zwischen Bekenntnis und Lossprechung. Ist dieser Rat dann auch noch in das sakramentale Wirken Jesu Christi mit eingeschlossen? Erfolgt er sozusagen mit der Autorität Christi?
2: Ja, die Antwort ist eigentlich ganz klar und kurz, nein. Aber ich will es natürlich nicht bei dieser kurzen Antwort belassen. Alle Sakramente haben ja einen übernatürlichen, gnadenhaften, heilenden Kern, aber eben auch eine Form. Und die Form ist nicht unbedingt beliebig. Also, dass man eben zum Beispiel in der Beichte vorher seine Sünden auch bekennen muss. Also die Reue ist das eigentlich Entscheidende, aber das Bekenntnis gehört zur Form mit dazu. Das ist eine Form, die auch heilende Wirkung hat. Nicht übernatürlich, nicht unbedingt gnadenhaft, definitiv. Aber das gilt zum Beispiel auch für den Gottesdienst, also die Eucharistiefeier. Da ist Jesus, der begegnet uns. Sein Opfer ist gegenwärtig und in der Kommunion kommt er zu uns. Aber es gibt viele Formen, die nicht einfach nur zufällig so sind und auch nicht einfach weggelassen werden können, wie zum Beispiel das Hinknien oder das sich bekreuzigen oder aufstehen zum Evangelium. Und das gilt auch für die Beichte. Also definitiv sakramental ist die Lossprechung. Was der Priester sagt, sollte aber der, der beichtet, sich auch gut anhören und bedenken. Und vielleicht auch wohlwollend bedenken im Sinne von, das könnte jetzt auch Christus sein, der zu mir spricht. Wenn er dann aber zu dem Schluss kommt, nee, das passt überhaupt nicht, dann muss er das nicht annehmen, weil es eben nicht sakramental sozusagen abgesichert ist. Aber wenn er aufrichtig bedenkt, dann hat er einen ganz entscheidenden Schritt, nämlich ich habe meine Sünden bekannt und ich nehme jetzt einen fremden Ratschlag an. Man hat sich ja selber immer schon so überlegt, ne, wenn ich so sündige, dann könnte ich vielleicht das machen und könnte ich das machen oder das hilft mir oder das hilft mir überhaupt nicht. Man dreht sich aber immer mehr oder weniger im eigenen Saft. Und in der Beichte ist man aufgerufen, erstens seine Sünden zu bekennen, also auszusprechen, zu formulieren. Das ist schon eine Form, noch nicht sakramental entscheidend, aber schon so wichtig, um sich zu selbst Rechenschaft zu geben, was habe ich eigentlich getan, sich eigentlich auch anzuklagen, das ist das Bekenntnis. Und wenn der Priester dann antwortet und ich zuhöre und sage, es könnte unter Umständen jetzt ein Ratschlag von außen kommen, der mir selbst noch nicht untergekommen ist, dann habe ich schon den entscheidenden Schritt aus meiner eigenen Blase herausgemacht. Und das kann auch sehr heilend sein. Wenn es ein guter Priester ist, dann sind es hoffentlich auch wirklich hilfreiche Worte. Wobei wir Priester aufgerufen sind, sozusagen zwei Dinge zu machen. Nämlich einmal die Sünden ein wenig zu kommentieren. Müssen wir nicht unbedingt, aber können wir vorsichtig, behutsam, dass wir sagen, ja, da könnte man was ändern, das ist normal, das kommt oft vor oder was weiß ich. Aber noch wichtiger als die Kommentare zur Sünde ist der Zuspruch, Gott hat dich lieb, Gott verzeiht dir deine Sünden, sie sind definitiv verziehen und das geschieht durch das Kreuzesopfer. Und ein bisschen Theologie, eine kleine Predigt zu halten, das ist eigentlich die Hauptaufgabe. Nicht unbedingt ein Ratschlag, wie kommt man da jetzt raus, sondern Zuspruch und Aufrichten und denjenigen, der beichtet, wieder zu versöhnen mit der Liebe Christi, dass er sie auch annehmen kann. Und wenn er dazu hört und das sich wirklich auch anhört und der Priester einer ist, der das gut macht, dann hat das auch heilende Wirkung in der Form, die dann die übernatürliche Gnade, die im Sakrament vermittelt wird durch Jesus Christus, in den Worten des Priesters, aber nicht durch seine Heiligkeit, nicht durch seine Worte, sondern nur durch das Sakrament, das er spendet, dass die dann auch fruchtbarer wird, dass dann also die Gnade in den Menschen noch mehr Wurzeln schlagen kann und sich vielleicht auch besser ausbreiten kann. Das wäre dann der Optimalfall.
1: Wunderbar, dann sage ich auch im Namen meiner Kollegin vielen lieben Dank und auch nochmal besonders vielen Dank, dass Sie es nicht bei der ersten Antwort mit dem einfachen Nein belassen haben, sondern das jetzt auch nochmal so schön geklärt haben. Ja, liebe Hörer, ab jetzt ist dann die Bahn komplett frei für Sie. Ihre Fragen sind gefragt. Rufen Sie uns also an unter der 089 517 008. 008. Und die erste Anruferin hat es jetzt auch schon zu uns ins Studio geschafft. Es ist die Frau Bäuerlein aus Eichach. Ich grüße Sie.
3: Hallo, grüß Gott. Ich habe eine Frage, das bewegt mich schon die ganze Zeit. Ich bete montags immer den kleinen Rosenkranz zum heiligen Erzengel Michael. Und da heißt es dann immer, das sind neun kleine Gesetze, und da heißt es dann immer, des Chores der Seraphim, Cherubim, die Chores der Throne, Herrschaften, Kräfte, Mächte und Fürstentümer. Da kann ich mir gar nichts drunter vorstellen, was das sein soll. Das Einzige, was ich verstehe, sind die Chore der Erzengel und der Schutzengel. Das kann ich mir vorstellen, aber alles andere bin ich vollkommen ratlos. Wenn Sie mir das mal erklären könnten, bitte.
2: Ja, also, es gibt eine Lehre über die Engel, die gehört nicht zur offiziellen Lehre dazu. Ja, muss man sagen, also es ist kein Dogma, die das irgendwie so eingeteilt hat, sondern das ist ein, der nennt sich Pseudo-Dionysius Areopagit. Das muss man sich auch schon nicht merken. Der hat die Theorie aufgestellt, dass es eigentlich sogar 12 Chöre der Engel gab. Davon dann 3 abgefallen sind. Das sind die Teufel geworden sind. Mhm. Es bleiben also noch 9 übrig. Chöre ist in diesem Sinne jetzt nicht, die singen die ganze Zeit, wobei, ne? Also sie loben Gott und das ist auch schon wichtig. Ja. Mhm. Und diese 9 Chöre der Engel, die sind eingeteilt in 3 Stufen. Und die wir gut kennen, das ist die unterste Stufe. Also unsere Engel, unsere Schutzengel, die für uns da sind, und die Erzengel sind, gehören auch noch zur untersten Stufe. Ja. Deswegen, weil sie sozusagen uns zugewandt sind. Ja, die sind für die Menschen da, die sind wie die Erzengel, diejenigen, Raphael, der heilt, haben wir jetzt ja auch bald das Fest. oder Gabriel, der verkündet, oder Michael, der den Namen Gottes immer wieder aufrichtet. Die sind für uns da. Ne? Also Erzengel, Engel und die Fürsten. Ne? Aha. Auch Engel. Wir sind jetzt keine weltlichen Fürsten mit gemeint. Ja. Die zweite Hierarchie, das ist dann, also die zweite Stufe, ist so zwischen Gott und der Menschheit. Die haben diese seltsamen Begriffe Herrschaften, Mächte und Gewalten. Das sind auch drei.
3: Ja.
2: Ja. Das kommt auch in der Präfation, also da, wo zwischen dem Gabengebet und dem Heilig der Priester immer noch ein Lobpreis spricht und am Ende mal mehr, mal weniger erzählt er mit allen Mächten, Herrschaften und Gewalten und Fürsten oder Thronen oder sonst was, Cherubim und Seraphim singen wie das Lob deiner Herrlichkeit.
3: Ja.
2: Die werden mal alle genannt, mal weniger. Die oberste Stufe, das ist die, die Gott zugewandt ist, die die ganze Zeit Gott loben. Und dann passt das Wort Chöre ganz gut, weil sie die ganze Zeit zum Beispiel heilig, heilig, heilig singen. Deswegen singen wir mit den Engeln das Heilig. Mhm. Da sind die Seraphim drin und die Cherubim, das haben wir vielleicht alle schon mal gehört, und die Throne. Auch wieder ein blödes Wort, genauso wie Herrschaften, Mächte und Gewalten. Das klingt so unpersönlich, aber das sind schon personenhafte Engel, die damit gemeint sind. Und die Throne auch. Die haben diesem Dionysius Areopagita vorgeschlagenen Namen, den Namen Ophanim. Ja, Seraphim, Cherubim, Ophanim. Aber wir kennen sie besser unter den Seraphim, Cherubim, Thronen. Das sind die sozusagen der obersten Stufe Gott zugewandt sind.
1: Wunderbar. Ist damit dann Ihre Frage beantwortet, Frau Bäuerlein?
3: Jawohl, ich bedanke mich herzlich. Wunderbar, Dankeschön.
1: Ja, sehr schön.
2: Bitte, gerne.
1: Dankeschön. Dann war das doch schon mal ein erfolgreicher Start. Und wir haben aber auch schon den nächsten Hörer in der Leitung. Und das ist der Herr Langnickel aus Bad Iburg. Ich grüße Sie.
4: Ja, schönen guten Tag in die Runde, kann ich schon sagen. Wir sind zu dritt. Ja, ich habe eine Frage, Herr Pfarrer von Briel, und zwar zu dem, was uns nach dem Tode erwartet, also das Leben nach dem Tode, der Himmel. Da gibt es ja verschiedene Bilder für in der Bibel, wie man sich das vielleicht vorstellen kann. Bildhaft zumindest, das Hochzeitsmahl fällt mir da ein. Und dann steht irgendwo, ich schaffe einen neuen Himmel, eine neue Erde. Eine Offenbarung, glaube ich, und dann die Vorstellung vom Paradies, die haben wir dann halt aus dem Alten Testament, die ist mir ja besonders sympathisch, aber wir wissen es ja nicht. Und dann gibt es auch in irgendeiner, ich glaube, während des Gottesdienstes wird es einmal in der Liturgie gesagt, wo sie sich schauen von Angesicht zu Angesicht. Ne?
2: Mhm.
4: So, das ist also so ein Bild für eine Begegnung vielleicht. Ne? Also auch was Lebendiges und was Versöhnliches. Und dann deswegen jetzt meine Frage, wieso wird auch in einem Gottesdienst, aber auch beim abendlichen Komplett und also sehr regelmäßig, also mit der höchsten Dichte sogar, dieses Bild benutzt oder diese Wendung, Herr, gib ihnen die ewige Ruhe und das ewige Licht leuchte ihnen. Also vielleicht ist das so alt, dass man da nicht rangehen macht, aber ich muss sagen, das ist wirklich die schwächste Vorstellung von denen, die ich jetzt gerade vorgestellt habe. Es gibt sicher noch mehrere. Die macht mir fast Angst, weil ich sehe ja irgendwie eine große Dunkelheit. Und ja, so ein kleines Licht, das ist dann sehr Trost. Und da darf man dann sich ewig mit zufrieden geben. Also sage ich jetzt mal so ein bisschen salopp. Das ist für mich überhaupt gar keine schöne Vorstellung. Und das wird so regelmäßig gebetet und hat noch keiner irgendwie mal ein Fragezeichen hintergemacht. Oder wie können Sie das erklären, dass man sich darauf geeinigt hat, auf ein kleines Licht? Ein ewiges Licht. Also.
2: Ja, also Sie haben schon schön die anderen Bilder mit hineingenommen, die wir haben. Das Hochzeitsmahl, den neuen Himmel, das Paradies und das Schauen von Angesicht zu Angesicht. Es gehört auch nochmal die Gemeinschaft der Heiligen dazu, in die wir hineintreten. Also es wird ein richtig volles Geschehen sein und das ist auch wichtig. Und das wird nicht aufgehört.

0: in unsere Heimat an. Und dann ist die Unruhe, die uns hin und her treibt, die uns vor allem also immer wieder zweifeln lässt, ob es denn jetzt wohl wirklich so bleibt, wie es ist, die ist dann endlich weg. Also es ist eine positive Ruhe. So ähnlich wie jemand, ich nehme auch gerne das Bild der liebenden Menschen, der sich auf seinen Geliebten oder einen Ehepartner freut und dann endlich in den Armen seines Ehepartners zur Ruhe kommt. Das ist voller Leben und voller Liebe und trotzdem ist es ein Bild, wo wir sagen, also da ruht jemand am Herzen des anderen. So wird es auch sein, ne? In Verbindung mit den Bildern, die Sie schon genannt haben.
1: Für ihn ist dann so was Ergänzendes noch, oder wie ist das jetzt zu verstehen?
0: Das mit dem Licht, meinen Sie jetzt?
1: Ja, das sind ja zwei Sachen. Ich gebe ihm die ewige Ruhe und dann sagt die Gemeinde, und das ewige Licht leuchtet ihn. So ist es.
0: Ja, also es gibt ja auch, ich meine, das wäre in der Offenbarung des Johannes, dass er sagt, sie brauchen keine Lampe dort, denn Gott der Herr ist ihr Licht. Und das ist das ewige Licht. Also es ist nicht noch ein kleines Lämpchen, was irgendwo steht, sondern wenn wir von Gott als dem Licht sprechen, und das ist ja auch in der Verklärung, wo Jesus Christus plötzlich leuchtet, dass da beschrieben wird, wie kein Bleicher es hier auf Erden machen kann. Und Petrus dann sagt, hier wollen wir bleiben, lass uns drei Hütten bauen. Also es ist kein kleines flackerndes Licht, was, wie gesagt, wo wir dann mit der Angst haben, dass es vielleicht gleich ausgehen könnte, sondern der Herr, unser Gott, ist unser Licht und er leuchtet uns, er leuchtet in allem. Das ist auch ein schöner Gedanke bei C.S. Lewis, der sagt, also ich glaube an Gott nicht wie an die Sonne, nicht weil ich die Sonne selbst sehe, sondern weil ich durch ihn alles sehe. Das heißt, wir sehen ihn in dem Licht Gottes all die anderen Menschen, all die, die wir vermisst haben, die vor uns gegangen sind. Und in dieser großen Gemeinschaft gibt es eben dieses eine Licht, das ewige Licht leuchten. Das ist damit gemeint. Also das ist eher ein Scheinwerfer als eine kleine Kerze.
1: Okay, ja, das ist eine viel schönere Vorstellung, die Sie mir jetzt gerade dargeboten haben, als die ich hatte. Ich hatte dann immer so an diese Novemberlampen gedacht auf dem Friedhof, die dann im Winter so ein bisschen manchmal ausgehen und so. Sowas hat man dann, habe ich dann, weil das im Zusammenhang mit dem Tod natürlich dann auch dieses Bild. Ne? Und ja,
0: Ja, das ist die irdische Seite, ne? Das Licht, das irgendwann verlöscht. Aber das ist nur unsere Seite, nicht die göttliche.
1: Nee, da halte ich mir jetzt mal fest, was Sie gesagt haben. Und vielleicht noch auch zum Thema Sterben und Tod, da wollte ich nochmal ganz grob so vielleicht die Hinführung, wie diese Reliquien eigentlich zu verstehen ist, also dass man da Knochen hat und solche Dinge. Wo ist die Verankerung da in der Bibel im Alten Testament? Weil es gibt ja auch Stellen, die darauf verweisen, dass man mit Toten eigentlich nicht in Kontakt treten soll. Gibt es, glaube ich, auch, oder?
0: Ja, das ist also die Vorstellung im Alten Testament, dass man da keine Berührung nicht rangehen kann, aber auch nicht ans Blut und so weiter, weil man sonst unrein wird. Die Vorstellung im Neuen Testament ist, dass, wie Sie schon sagten, ein neuer Himmel, eine neue Erde, aber nicht, dass die alte Erde vernichtet und einfach mal zerstört wird, sondern sie wird verwandelt. Und das ist eben in Jesus Christus sozusagen in einem Augenblick geschehen. Sein Leib ist nicht verwest, sondern er ist auferstanden und er war plötzlich ganz herrlich. Also der Alt und das Grab war leer. Also er hat nicht einfach einen neuen Leib bekommen und der war jetzt ganz toll und der Alt hat irgendwo vor sich hin verwest, sondern der wurde aufgenommen, verwandelt, in eine neue Wirklichkeit überführt. Und das ist der Glaube, dass das mit uns allen, mit der ganzen Erde, mit der ganzen Welt, mit dem Universum geschehen wird. Also es ist nicht einfach alles für die Tonne geschaffen worden, sondern es wird verwandelt und in die Ewigkeit geholt. Wie? Das wissen wir nicht. Und deswegen wissen wir auch nicht, ob die Knochen wirklich eine Rolle spielen werden. Aber als Zeichen dafür, dass wir sagen, das irdische Leben ist nicht einfach belanglos, auch in seiner Materialität hat es durchaus eine Bedeutung. Wir wissen nicht welche, aber wir wollen zur Sicherheit mal all das, was noch übrig geblieben ist von unserem Verstorbenen, Ehren halten, in den Gräbern und in ganz besonderen Ehren, wenn wir wissen, dass es Heilige gewesen sind.
2: Wunderbar, dann danke ich Ihnen, Herr Langnickel, für diese, ja, ich sag's mal, Doppelfrage und hoffe auch, dass Sie dann mit den Anregungen jetzt von Pfarrer van Briel ein bisschen wegkommen von diesem Bild des kleinen Teelichts, was im Herbststurm flackert und noch ein bisschen mehr auch an das ewige Licht eben dann denken können. Vielen Dank für Ihren Anruf. Und dann haben wir jetzt als nächsten Hörer in der Leitung den Herrn Marischke.

0: Und er ruft hier wohl ganz aus der Nähe an, aus München. Ist das richtig?
1: Ja, das ist richtig. Ich stehe sehr eng verbunden mit euch im Gebet. Aber ich wollte einfach eine Frage stellen. Ich bin bestimmt nicht der Einzige, der damit Schwierigkeiten hat. Es heißt im Vater unser und führe uns nicht in Versuchung. Das ist ja ein Gebet direkt an den Herrgott. Ja, wie soll uns der Herrgott in Versuchung führen? Das ist der Widersacher, der uns in Versuchung führt, aber nicht der Herrgott. Und insofern frage ich mich, wie ist das zu vereinen? Wie kann man das verstehen, überhaupt durchleuchten, was damit gesagt wird? In der deutschen Sprache könnte man genauso gut sagen, und führe uns in der Versuchung recht. Das heißt, der Herrgott führt uns ja in der Versuchung recht. Das tut er ja. Aber ihm zu sagen, und führe uns nicht in Versuchung. Ja, wer macht denn das?
2: Ja, also ich darf Ihnen sagen, dass das nicht das erste Mal ist, dass Sie diese Frage stellen. Und zwar also nicht nur hier im Radio Horeb-Telefon, sondern sie wird mir auch persönlich öfter gestellt, immer wieder, weil es ist wirklich nicht ganz einfach. Papst Benedikt, beziehungsweise noch vorher als Josef Ratzinger, hat sich da schon mal grundsätzlich zu geäußert, nämlich auch zu der Frage, ob jetzt in den Wandlungsworten hingegeben für viele, für alle oder für einige, könnte man theoretisch sogar noch sagen, benutzt werden sollte. Und er hat dann vorgeschlagen, lasst uns doch beim Urtext bleiben. Wenn wir anfangen, den Urtext zu verändern, dann wissen wir nicht mehr, in welche Richtung wir denn überhaupt noch gehen sollen. Auch wenn der Urtext missverständlich ist, dann können wir besser den Urtext nehmen und dann Erklärungen hinzufügen, als dass, wenn wir aus einer Erklärung heraus die Übersetzung ändern. Also die richtig korrekte Übersetzung ist, führe uns nicht in Versuchung. Da kann man durchaus auch was von abgewinnen, dass man sagt, also es gibt ja Menschen, die bitten darum, möglichst also ihren Glauben irgendwo zu bewähren, vielleicht groß zur Schau zu stellen, und sie würden ganz gerne in Versuchung geführt werden vor den Augen der ganzen Welt, um dann zu zeigen, wie heilig sie sind. Und dann sagt Jesus, nein, so sollt ihr beten, führe uns nicht in Versuchung. Also so könnte man es auch sehen. Man kann es aber, und das hat Papst Franziskus auch ein paar Mal gesagt, so wie Sie gerade gesagt haben, besser verstehen, indem man sagt, und führe uns in der Versuchung, das heißt, bleibe bei uns, wenn wir in Versuchung geführt werden. Man kann auch noch andere Gedanken hinzunehmen. Alles das ist etwas, das man durchaus predigen sollte, und auch predigen heißt ja nicht nur, dass die Priester das von der Kanzel predigen, sondern die Eltern den Kindern und sie allen, die sie fragen. Aber, und da bin ich eigentlich bei Papst Benedikt bzw. Josef Ratzinger, lasst uns bei der ursprünglichen, dem Originaltext und der Originalübersetzung bleiben und dann lieber erklären, wie es gemeint ist.
1: Naja, gut. Also ich kann nichts dazu sagen. Ich wollte einfach mal diese Frage in den Raum stellen, weil da bin ich nicht der Einzige, der da sich immer wieder fragt, was das bedeutet.
2: Ja, das stimmt.
1: Ich habe mich halt auch mit Sprachgeschichte und all diesen Dingen sehr beschäftigt. Die Sprache wandelt sich, wie auch immer. Ich kann nur sagen, herzlichen Dank für Ihre Erklärungen und für das, was Sie gesagt haben. Und ich kann nur sagen, Gottes reichen Schutz und Segen. Mehr kann ich nicht sagen.
2: Danke Ihnen auch.
0: Ja, ist das dann vielleicht auch so ein Fall, wo man dann auch sagen muss, wenn man mit so etwas ringt, dass der Glaube da auch nicht immer so selbsterklärend sein muss und dass es erstmal auch kein Nachteil sein muss, wenn man auch an einer wichtigen Textstelle auch mal ein paar Jahre hängen bleibt, bis man das für sich selber geklärt hat?
2: Ja, also erstmal ist unser Glaube eingekleidet in ein historisches Gewand. Das heißt, es gibt Formulierungen, die aus einer anderen Sprache und aus einer anderen Zeit stammen. Das ist manchmal von Vorteil. Wir werden aus unserer Zeit, unserem Denken herausgerissen, müssen uns darüber nachdenken. Es hat aber auch den gewissen Vorteil, dass wir dann manchmal stolpern und fragen, wie verstehst du das denn? Und das würden wir uns nehmen, wenn wir alles glätten. Wobei, wenn wir es jetzt glätten, dann sind vielleicht in 20 Jahren oder in einer anderen Kultur, die gleichzeitig mit uns hier existiert, vielleicht gerade dann erst die Stolperfallen aufgemacht worden. Das heißt, ich bleibe bei Papst Benedikt, und die Tatsache, dass wir uns das gegenseitig erklären müssen, hat durchaus auch Vorteile. Ja, wir müssen darüber reden, und über den Glauben zu reden, sich auszutauschen, ist immer das Beste, was uns passieren kann.
0: Wunderbar. Und das gilt ja auch ganz genauso für unsere Sendung, denn auch hier haben Sie die Möglichkeit, wie wir es jetzt schon gehört haben, sich über den Glauben mit Pfarrer van Briel auszutauschen und Ihre Fragen zu stellen. Wenn Sie auch noch eine Frage haben, rufen Sie jederzeit gerne an bis 15 Uhr heute, genau. Und zwar rufen Sie an unter der 089 517 008 008. Und die nächste Hörerin, die das getan hat, das war die Frau Dorn aus Lüdenscheid. Ich grüße Sie.
3: Ja, ich grüße auch Sie und Sie, Herr Pfarrer von Briel. Ich habe da eine Frage, die, also ich habe mein Leben lang gesucht und Jesus ganz überwältigend gefunden. Und dann war mir die Frage, was ihm das Wichtigste ist. Und dann bin ich darauf gestoßen, dass in 1. Timotheus 1, Vers 5 steht, das Endziel aller Weisung ist Liebe, dass wir Gott lieben. Und dann fiel mir auch ein, dass Jesus das ja so oft wiederholt hat, was im Alten Testament auch so ja, hervorgehoben steht. Du sollst den Herrn, deinen Gott, lieben, von ganzem Herzen, von ganzer Seele und mit all deiner Kraft. Und ich persönlich empfinde immer wieder, dass wir Menschen ganz schön geteilt sind. Dass wir überhaupt fast nichts von ganzem Herzen machen können, ungeteilt. Wir sind so ein bisschen dafür und so ein bisschen dagegen und auf dieser Welt hat alles zwei Seiten. Und überhaupt, wie komme ich dahin? Also meine Frage ist, wie verstehen Sie das? Wie können Sie mir helfen, dahin zu kommen, von ganzem Herzen, von ganzer Seele und mit all meiner Kraft Jesus zu lieben?
2: Ja, das Problem ist, dass ich das nicht wirklich kann. Also die erste Antwort, so ähnlich wie ganz am Anfang, ist, tut mir leid. Also da haben wir ein Problem, weil auch ich als Priester oder als jemand, der vielleicht schon länger im Glauben steht, die gleichen Probleme habe wie Sie. Aber es gibt eben die andere Antwort, Gott kann das. Ne? Das wird an einer Stelle gesagt, was für Menschen unmöglich ist, ist für Gott kein Problem. Das heißt, die Liebe, die wir, oder die Ungeteiltheit der Liebe oder die Größe der Liebe, die wir ersehnen, die bekommen wir nicht durch eine Methode. Also wenn ich Ihnen sage, bieten Sie den Rosenkranz oder machen Sie das oder sonst was. Das ist alles durchaus auch hilfreich, aber das Entscheidende ist letztlich, dass sie von Gott geschenkt wird. Deswegen ist eigentlich auch das Wichtigste das Sakrament. Ich werde oft gefragt, warum soll ich überhaupt in der Kirche bleiben? Glauben kann ich auch so. Und dann wird immer vergessen, ja, Glauben ist die eine Seite, aber den Glauben leben, das heißt, wie Sie sagen, das Endziel der Weisung, die Liebe, die wird uns geschenkt. Und das geschieht vor allem in den Sakramenten. Und am schönsten eigentlich in der Eucharistie. Wir werden eins mit Christus. Und dann kriegen wir alles geschenkt, was wir brauchen. Und jetzt kann ich mir verschiedene Überlegungen machen, wie ich das jetzt umsetzen will. Im Gebet, in einer bestimmten Art und Weise. Im Stille werden, im Ruhigwerden oder indem ich zum Nächsten gehe. Und da könnte ich Ihnen, aber da würde ich dann mit Ihnen wahrscheinlich auch länger darüber reden, Sie erstmal erzählen lassen, in welchem Leben Sie stehen, was Sie können, was Sie gerne tun. Dann sagen, ja, dann machen Sie doch mal in diese Richtung oder machen Sie auch in diese Richtung was. Das wären vielleicht sinnvolle Vorschläge, aber so ganz sicher kann ich mir nicht sein. Das Beste ist immer das, was Christus uns schenkt. Über die Entfernung würde ich Ihnen sagen, also wenn Sie in der Liebe wachsen wollen, dann pflegen Sie diese beiden Dinge, nämlich im Sakrament Christus zu empfangen, ihn auch anzubeten und in der Beichte sich frei zu machen von falschen Neigungen und alles andere. Also es gibt da noch weitere Schritte, es gibt noch weitere Überlegungen, weitere Optionen, die man dann, wo man sich einsetzen kann, wird Ihnen dann geschenkt durch die Liebe, die Christus Ihnen schenkt.
3: Ja, und viel Gebet, ne, dass man oft einfach mit ihm Zeit verbringt und seine Liebe durch sich durchfließen lässt.
2: Ja, genau. Also es ist letztlich er, der in uns diese Liebe zur Entfaltung bringt.
3: Ja, das ist super Antwort. Vielen Dank.
2: Bitte, gerne.
0: Ja, sehr schön. Da war die Hörerin auf jeden Fall auch wieder zufrieden mit ihrer Antwort. Und dann schauen wir gleich mal, ob das bei der nächsten Anruferin ebenso gelingt. Denn das ist die Frau Herrmann aus Heiligenbrunn. Ich grüße Sie.
4: Ja, grüß Gott, Herr Pfarrer. Grüß Gott. Ich mir wurde immer gesagt, dass wenn die Seelen, die Menschen sterben, da geht ja die Seele aus dem Leib raus. Mhm. Und hat man immer gesagt, die Seele wäre dann ganz, ganz nah bei einem. Ja, ich meine, manchmal spüre ich irgendetwas, dass etwas nahe bei mir ist, aber wer es ist. Und dann wollte ich auch fragen, ob die armen Seelen, wenn sie schon sterben, und da sind sie in einem Vorort, praktisch im Vorort, wo man dann, ich weiß nicht, können die
0: das armen Fegefeuer, Seelen, meinen Sie das?
4: Bitte?
0: Meinen Sie das Fegefeuer?
4: Ja. Können die armen Seelen sich miteinander unterhalten? Oder wie ist denn das mit denen? Und wie ist das mit dem Seelen? In der Seelenwanderung wird da alles wiederholt, was man falsch gemacht hat, dass man da sich wieder einsetzt. Da weiß ich noch nicht Bescheid.
2: Mhm. Ja, also das, was Sie am Schluss gesagt haben, das kann ich vielleicht als erstes relativ einfach beantworten. Also der Gedanke, dass die Seelen wieder einen neuen Leib bekommen und dann nochmal auf die Welt kommen, das ist kein christlicher Gedanke. Der kommt aus dem Buddhismus und im Hinduismus sehr weit verbreitet. Das gibt es aber auch so in verschiedenen Varianten bei einigen Sekten, zum Beispiel bei den Scientologen kommt das drin vor. Aber es heißt im Hebräerbrief ganz eindeutig, wir sind dazu bestimmt, einmal zu sterben und dann bei Gott zu sein. Also nicht mehrfach. Also das tun wir schon mal beiseite. Das ist nicht unser christlicher Glaube. Ich könnte auch noch begründen, nicht nur biblisch, sondern auch, warum das uns unserer Liebe und unserem Leibverständnis widerspricht. Der andere Gedanke ist, wir wissen nicht genau, was die Seelen untereinander alles so tun können, also aus eigener Kraft. Eine Seele ohne Leib ist erst einmal eine ziemlich beraubte Seele. Deswegen freuen wir uns nicht, wie das die alten Griechen getan haben, dass die Seele endlich aus diesem blöden Leib rauskommt, sondern das ist schon ein Unglück, wenn wir sterben, dass die Seele ihren Leib verliert, weil über den haben wir kommuniziert. Was die Seele dann noch so kann aus eigener Kraft, da können die Philosophen lange drüber reden. Das Entscheidende für uns ist, sie sind ja nicht allein und auf ihre eigene Kraft angewiesen. Es gibt ja Gott. Und Gott wird alles tun, um diese Seelen mit sich und untereinander zu versöhnen. Und deswegen glaube ich schon, dass er den Seelen der Verstorbenen auch einen Blick auf uns gibt, wie sehr wir sie geliebt haben, wie sehr wir um sie trauern. Wenn wir zum Beispiel auch für sie beten und Gottesdienst feiern, dass er sie dann auch daran Anteil nehmen lässt, dass sie zum Beispiel mitkriegen, dass für sie gebetet wird. Viele Seelen, viele Verstorbene können sich ja gar nicht vorstellen, dass sie wichtig gewesen sind und glauben vielleicht deswegen, keinen Platz im Himmel zu haben. Und das tut ihnen gut. Vielleicht tut es ihnen auch gut, miteinander zu reden. Ne? Gerade die Seelen, die vielleicht eher nicht in den Himmel wollen, weil da zu viele andere Seelen sind, und das haben sie immer als unangenehm gefunden, haben ja vielleicht Schwierigkeiten, miteinander in Kontakt zu treten. Und Gott wird unter ihnen diese Wege der Kommunikation ebnen. Ob sie aus eigener Kraft können, mögen sich die Philosophen unterhalten. Wir haben einen Gott, der uns zur Liebe führen möchte. Und ja. Liebe heißt immer auch zueinander. Deswegen wird er das auch mit Sicherheit ermöglichen. Und wenn Sie jetzt sagen, Sie haben manchmal das Gefühl, da ist jemand ganz nah bei mir gewesen. Ich kann das jetzt nicht und Sie wahrscheinlich auch nicht im Einzelnen sagen, das war jetzt wahr und das andere war jetzt nur ein Gefühl. Aber grundsätzlich für möglich halte ich das schon. Und deswegen würde ich das grundsätzlich erstmal glauben, ja, warum nicht? Ne? Würde ich da tun. Das ist ein Zeichen der Liebe Gottes zu dem Verstorbenen, aber auch zu uns.
4: Ja, vielen herzlichen Dank. Und ich wünsche Ihnen noch ein schönes, gesegnetes Wochenende und den neuen und den Monat, der Rosenkranzmonat. Da beten wir ja auch viel für die, auch für die armen Seelen.
2: Ja, danke. Das wünsche ich Ihnen auch. Vielen Dank.
4: Ja.
0: Da schließe auch ich mich an. Vielen lieben Dank, Frau Herrmann, für Ihre Frage und die guten Wünsche. Und der Nächste, der jetzt bei uns auf Sendung gehen wird, ist der Herr Toldo aus Hemsbach.
5: Hallo, guten Tag.
0: Ja, guten Tag. Ich grüße Sie.
5: Hallo, ich bin Italiener und bei uns seit dem Zweiten Konzil im Vatikanum in Italien, wir beten der Vaterunser ein bisschen anderes. bezüglich dieser nicht führe uns in Versuchung, sondern lasst uns nicht in Versuchung fallen.
2: Mhm.
5: Und das ist für mich einfacher zu beten. Und ich wollte fragen der Pfarrer, ob ich das richtig verstanden habe oder nicht. Dankeschön und Gottes Segen.
2: Ja, bitte gerne. Ja, Papst Franziskus hatte auch große Schwierigkeiten mit dieser Formulierung und führe uns nicht in Versuchung. Und er war nicht so wie jetzt von mir, Papst Benedikt, der gesagt hat, nee, wir lassen die Übersetzung, müssen aber daneben Katechesen machen, sondern er war dann eher derjenige, der sagt, nee, in diesem Fall ist das so klar, wir müssen eine neue Übersetzung wählen. Und die hat er, soviel ich weiß, für Italien und auch für einige andere Länder tatsächlich eingeführt. Vielleicht waren die in Italien auch schon vorher, das weiß ich nicht. Aber ja, tatsächlich, es gibt Übersetzungen, die diese Schärfe oder dieses Seltsame rausnehmen und führe uns nicht in Versuchung, sondern lass uns nicht in der Versuchung fallen oder bleibe uns in der Versuchung nahe, führe uns durch die Versuchung. Das gibt es durchaus und soviel ich weiß, gehört das Italienische dazu. Ja, das ist korrekt.
5: Vielen, vielen Dank. Grazie ancora. Grazie. Gottes Segen.
2: Fa niente.
0: Fantastisch. Sehr schön. Also auch hier eine wiederum eine Bereicherung eigentlich, nicht wahr, dass dann eben auch durch Übersetzungen in anderen Sprachen auch zu einer Zeit manchmal auch Dinge klarer werden können.
2: Mhm, ja, also jetzt, wie gesagt, man muss jetzt grundsätzlich fragen, wollen wir solche Übersetzungen oder wollen wir sie nicht? Aber das ist durchaus möglich und deswegen ist einmal der Blick in die lateinische Sprache, aber auch der Blick in fremde Sprachen, wie dort das Vaterunser oder sonstiges übersetzt oder gebeten wird. Zum Beispiel, wenn wir sagen, der Herr sei mit euch und im Holländischen wird dann gesagt, end op milieu, also auch mit dir, dann ist das schon wieder eine Erklärung, die wir im Deutschen manchmal gar nicht verstehen, was das heißt mit deinem Geiste. Also andere Sprachen können auch erhellend sein. Umgekehrt kann auch die lateinische oder unsere Sprache auch für andere eine Erhellung sein.
0: Vielen Dank. Dann haben wir jetzt als nächste Hörerin die Frau Clement in der Leitung und Sie rufen aus Föhringen an, wenn ich da richtig informiert bin.
6: Ja, ganz genau. Ich habe noch eine Frage, nicht eine Frage, aber eine Antwort auf diese Frage. Mit ganzem Herzen Gott lieben, mit ganzem Herzen, mit all meiner Kraft. Und dann bin ich immer wieder so im Nachhinein, denke, wie kann ich denn mehr Gott lieben? Ich kann nicht mehr Gott lieben, ich kann nicht mehr. Ich war so unbeholfen jetzt. Dann habe ich aber so im Gebet noch die Antwort bekommen, wenn das die ganze Liebe ist, mit der du mich liebst, dann genügt es.
2: Ja.
6: Dann habe ich gemerkt, es wird nie genügen.
2: Ja, aber das soll uns keine Angst machen.
6: So viel also ich kann, so viel ich kann. Das ist dann mein Alles. Und dann ist mir doch eingefallen, dass der Herr das Vollbringen auch bewirkt.
2: Ja, also.
6: Gar unser Wollen. Und wenn wir ihn von ganzem Herzen lieben wollen, so habe ich mir gedacht dann, das sind meine Gedanken, wenn ich von ganzem Herzen lieben will, dann wird der Herr das selber ergänzen.
2: Ja, also es ist schon richtig, es wird ja an einer Stelle zwar vom Glauben gesagt, ne, wenn euer Glaube nur so groß ist wie ein Samenkorn, dann, ich sage es mal mit meinen Worten, dann reicht es. Also es geht nicht um die Menge, sondern es geht darum, wohin wir uns ausstrecken. Also wir sollen uns ausstrecken mit ganzem Herzen. Das heißt, keine Teile unseres Herzens, keine Teile unseres Verstandes, unserer Person sollen wir davon ausschließen und sagen, das soll jetzt nur eine Herzensangelegenheit sein fürs Private, aber im Öffentlichen nicht, sondern alles gehört Gott. Aber das ist eine Zielvorstellung. Wenn wir uns bemühen, in diese Richtung zu gehen, in diese Zielvorstellung und dann das tun, was wir können, wie Sie sagen, wenn wir dann wirklich nur wollen, dann reicht das auch. Aber auch da beschleicht uns manchmal die Angst und wir fragen uns, habe ich denn jetzt wirklich gewollt oder vielleicht doch nicht so ganz? Denn manchmal ist der Wille ja etwas, der in dem Augenblick, wo wir es tun können, plötzlich ganz schwach ist. Wo wir sagen, ich will meine Frau lieben, ne? Aber den Müll jetzt nach Hause, nach draußen bringen, das muss ja nicht unbedingt sein. Solche Sachen gibt es ja auch in Bezug auf Gott. Immer können Zweifel kommen. Und der entscheidende Punkt ist, dass wir sagen, Gott fragt nicht danach, wie viel, und Gott fragt auch nicht danach, wie intensiv, sondern wo ist unsere Sehnsucht, wo ist das Ziel, in welche Richtung wir uns bewegen. Mal bewegen wir uns schneller, mal können wir Gott ganz viel anbieten und mal fällt es uns weniger leicht. Und dann müssen wir vielleicht wieder die Kräfte sammeln und dann geht es wieder besser. Aber die Richtung muss stimmen, dass wir in diese Richtung gehen wollen. Das ist das Entscheidende. Und wenn die stimmt, dann können wir ganz sicher sein.
6: Er hat gesagt, ist genug. So viel ist genug. Wenn mein alles ist, dann ist es jetzt genug. Dann muss ich zufrieden sein. Dann muss ich zufrieden sein, wenn ich sagen kann, ja, meine ganzen Kraft. Und Jesus sagt, das ist genug.
2: Ja, es ist auch noch ein wichtiger Gedanke, dass manche ja auch beichten, dass sie Gott nicht genug geliebt haben oder ihren Mann oder ihre Frau, ihre Kinder oder sonst was. Wir sollen beichten, was wir gesündigt haben. Also wenn wir etwas Schlechtes getan haben, eine eindeutige Sünde, oder wenn wir etwas Gutes unterlassen haben. Aber wir müssen nicht beichten, dass wir zu wenig getan haben. Das ist natürlich nicht in Ordnung, aber das ist nicht unbedingt eine Sünde. Wir sind nicht verpflichtet, immer das Maximum zu geben. Das wäre schön, aber es ist nicht sofort eine Sünde, wenn wir es mal nicht können. Wir sind auch Menschen, die zwischendurch mal Luft holen müssen. Der C.S. Lewis, habe ich vorhin schon zitiert, hat das seltsame Wort genommen, das Leben onduliert. Das Wort gibt es im Deutschen gar nicht. Das heißt, es geht in Wellen voran. Und wenn es mal ein bisschen weniger ist, dann müssen wir nicht sofort das Gefühl haben, boah, jetzt habe ich aber gesündigt und wenn ich jetzt sterbe, dann komme ich in die Hölle. Nein, wer sündigt, der tut Schlechtes. Wer nicht genug liebt, aber immer noch auf dem Weg ist, der braucht sich keine Sorgen und keine Angst zu machen.
6: Ja, das wollte ich damit gesagt haben. Das hat mich dann so beruhigt.
0: Wunderbar, Frau Clement. Dann sagen wir Ihnen vielen lieben Dank für die Frage und freuen uns, dass Sie dann auch hier ein bisschen eine Beruhigung erfahren haben. Und die nächste Zuhörerin, die uns angerufen hat, ist die Frau Helm aus Berlin. Frau Helm, ich grüße Sie.
7: Hallo alle zusammen. Ich habe eine Frage, aber auch eine Anmerkung. Und zwar fangen wir mit der Frage an. Habe ich das am Mittwoch bei Pfarrer Richard Kocher richtig verstanden, wenn man nicht getauft ist und wenn man von den Sakramenten absolut keine Ahnung hat, dann geschieht einem irgendwie was Böses, dann wird man zerfleischt vom Lamm oder wie auch immer. Oder wenn das so ist, wie müsste ich einsteigen? Weil ich bin jetzt erst seit Mitte August dabei und durch meine Brust-OP bin ich zu meinem Glauben gekommen, wegen meiner Brustkrebsgeschichte. Und ich habe sogar Jesus in meinen Fantasy-Science-Fiction-Abenteuer als Bärchen drin. Also Jesus hat gemerkt, ich liebe ihn über alles. Ich will ihn in mein Herz lassen. Und das merkt man auch daran, weil ich nach 15 Uhr freitags immer sehr bitterlich weine, wenn der Kreuzweg kommt. Also das ist schon übel.
2: Ja, ich habe jetzt am Mittwoch die Sendung mit Pfarrer Richard Kocher nicht gesehen oder gehört. Deswegen kann ich jetzt nicht so sagen, wie er es gemeint hat. Aber ich bin mir ziemlich sicher, dass er es nicht so gemeint hat, dass die Getauften alle gerettet durch das Lamm und die Nicht-Getauften vom Lamm zerfleischt werden oder sonst irgendwie was. Das ist nicht der Glaube der Kirche. Wir haben sogar ausdrücklich die Begierdetaufe, das heißt jemand, der sich auf die Taufe vorbereitet und getauft werden will, dann aber vorher verstirbt, dass der als getauft gilt. Also sind die Katechumen, dieses komische Wort. Also es geht nicht in erster Linie um das Zeichen der Taufe. Es ist interessant, das steht auch in Matthäus, wo gesagt wird, wer glaubt und sich taufen lässt, der wird gerettet. Wer nicht glaubt, wird verdammt. Da ist aber nicht mehr von der Taufe die Rede, sondern nur vom Glauben. Das ist entscheidend, ist der Glaube, der zur Taufe führt. Und in dem Augenblick, in dem ich mich taufen lasse, ist dieser Glaube groß genug und bereit, diesen Schritt zu gehen und die Liebe Gottes zu empfangen. Und wer aber aus irgendwelchen Gründen zur Taufe nicht kommt, und das kann selbstverschuldet oder unverschuldet sein, der braucht sich noch nicht den großen Sorgen zu machen, solange er sagt, aber der Glaube, der noch wächst und in Richtung Taufe und Sakramente und Einheit mit Christus wächst, der ist noch da. Dann braucht man erstmal keine Angst zu haben. Angst ist sowieso immer ganz schlecht in Bezug auf Gott. Ja, also ich würde schon denen sagen, die sagen, brauche ich alles nicht, ich brauche keinen Gott, ich brauche keine Sakramente, ich brauche keine Kirche. Wobei das Schlimmste daran ist, ich brauche keinen Gott. Denen mache ich keine Angst, sondern die haben selbst oft schon sehr viele Ängste, die sie selbst haben, an die ich sie vielleicht erinnere, um zu sagen, ja,
7: bei mir war das
2: Christus
7: auch so.
2: Ja, sind ja. Die alle weg. Ja, dann kommt zu, wie Augustinus sagt, zum Gott und dort werdet ihr in Ruhe finden und keine Angst mehr haben.
7: Ich habe nämlich vorher Ängste ohne Ende gehabt, Gott, meine ganzen Lebensmittelintoleranzen, und dann saß ich so in der Badewanne, als ich diese Diagnose gekriegt habe, Brustkrebs, bitte, bitte, Gott, lass mich nicht sterben, ich habe noch so viel vor, und prompt bin ich erhört worden. Das ist Wahnsinn.
2: Ja, herzlichen Glückwunsch. Das finde ich schön und ein schönes Zeugnis für die anderen Hörer.
0: Ja, dann danke ich Ihnen, Frau Helm, für eben genau dieses Zeugnis und auch die Frage, die Sie uns jetzt gestellt haben. Und dann ist die nächste Hörerin bei uns in der Leitung eine Frau aus St. Gallen. Darf ich da kurz noch einmal nach dem Namen fragen?
8: Ja, Marianne.
0: Ah, Marianne. Ja, sehr schön. Das freut uns.
8: Ja, grüß Gott miteinander, Herr Pfarrer van Briel, Herr Fabian Schäfer und alle Hörerinnen und Hörer. Gestern wurde ja in der USA der Bischof Fulmon Sheen selig gesprochen. Und er war ja ein glänzender Missionar. Er hat getraut, sich bei den Menschen auch sehr unangenehme Fragen zu stellen. Und das war schlussendlich ein Segen auch für diese entsprechenden Leute. Aber bei mir ist es genau das Gegenteil. Ich bin überzeugte Katholikin, ich möchte nicht keinen anderen glauben und es kann mir nicht genug tief gehen. Aber ich möchte natürlich gerne auch vom Glauben bei den Leuten sprechen, nicht eine Art aufdringlich, sondern wenn es die Gelegenheit ist. Aber dann getraue ich mir nicht, darüber zu reden, aus welchen Gründen auch immer. Und jetzt natürlich beten, dass mir vielleicht das der liebe Gott schenkt, aber ich wollte Sie fragen, Herr Pfarrer van Briel, ob Sie vielleicht mir einen Tipp haben oder auch für andere Hörerinnen und Hörer haben vielleicht das gleiche Problem, dass wir da auf diesem Weg weiterkommen könnten. Danke.
2: Also auf dem Weg heißt vom Glauben zu reden.
8: Ja, ganz genau.
2: Ja, also ich finde das sehr schön, dass Sie danach fragen. Es gibt ja so Sprüche, wie zum Beispiel, predige überall das Wort Gottes und wenn es gar nicht anders geht, dann auch mit Worten. So als wenn das Wort so die zweite Wahl ist und erstmal soll man nur den Glauben leben. Oder es gibt den anderen Spruch, rede nicht ungefragt über deinen Glauben, aber lebe so, dass man dich fragt. Mit beiden Früchen kann ich nicht so viel anfangen, auch wenn sie irgendwelchen Heiligen zugeschrieben werden. Ich glaube, dass es schon wichtig ist, vom Glauben auch zu reden. Wir haben eine Religion, wo Jesus Christus sagt, ich bin das Wort. Und wo dann eben auch gesagt wird, geht an das Ende der Welt und verkündet. Allerdings muss ich schon sagen, es gibt eben auch den gelebten Glauben, der manchmal mehr spricht als Worte und wo man dann anschließend gefragt wird. Aber es gibt eben auch eine ganze Menge Leute, die nicht mehr fragen, weil sie gar keine Fragen mehr formulieren können, weil sie inzwischen so weit weg sind vom Glauben oder überhaupt von der Kommunikation mit anderen, dass sie gar nicht mehr fragen können, sondern nur noch den Kopf schütteln und vielleicht sogar weggucken, weil sie die richtigen Fragen gar nicht mehr stellen können. Also, wenn ich Ihnen einen Tipp geben möchte, dann reden Sie von der Freude Ihres Glaubens. Reden Sie nicht von dem, was Sie glauben, im Sinne von einem Lehrer, der jetzt einen Vortrag hält. Und reden Sie auch nicht über die Sünde und das Schreckliche, was andere vielleicht für den Glauben leben, sondern reden Sie davon, wie viel Freude Sie durch den Glauben haben, was Sie durch den Glauben an Freude und an Sicherheit und an Zuversicht gewonnen hat. Also im Grunde sollten wir sogar in der Ökumene, wenn wir mit Leuten aus anderen Konfessionen sprechen, so einen Wettbewerb der Freude machen. Wer hat eigentlich die größere Freude im Gottesdienst? Wer hat die größere Freude im Lesen der Schrift? Wer hat die größere Freude, wenn er abends ins Bett geht und sagt, boah, ich bin diesen Glauben oder diesen Glauben? Und davon zu reden, dass wir Ängste verloren haben und Freude gewonnen haben. Also es geht gar nicht in erster Linie um Sicherheit, sondern Freude. Dazu sind wir ja auch berufen. Das ist im Grunde schon eine Verkündigung des Himmels. Denn das soll ja am Ende stehen, dass, wie es Jesus sagt, komm, nimm teil an der Freude deines Herrn. Und davon Zeugnis zu legen, das würde ich Ihnen als Tipp geben.
8: Ja, danke vielmals. Das ist ein sehr guter Tipp. Das werde ich ausprobieren. Herr Pfarrer van Briel, Herr Fabian Schäfer und alle Hörerinnen und Hörer, wünsche ich reichen Gottes Segen, Gesundheit und vielen herzlichen Dank.
0: Wir danken für Ihren Anruf und wünschen Ihnen natürlich auch alles Gute. Sehr schön. Dann haben wir jetzt noch eine Hörerin in der Leitung und das ist die Frau Hengsberg und sie ruft aus Staffel an. Frau Hengsberg, ich grüße Sie.
9: Ja, ich grüße Sie auch und alle miteinander. Und ich habe eine Frage. Ich glaube, es war am letzten Abendmahl, als Jesus mit seinen Jüngern zusammen war und er sagte beim Segnen vom Brot und Wein, ich werde so lange nicht mehr von dieser Frucht trinken, bis zu meiner Auferstehung, so ähnlich. Und wie soll ich das jetzt verstehen?
2: Ja, das ist nicht ganz einfach und es gibt auch verschiedene Deutungen dazu, vor allem auch eine Deutung, die sagt, da hat er sich ja selbst nicht dran gehalten, weil er ja noch am Kreuz den Essig genommen hat, was ja auch eine Frucht des Weinstocks ist. Aber er hat gesagt, ich trinke nicht mehr von der Frucht des Weinstocks, bis ich vom Neuen davon nehmen werde im Reich Gottes. Und das ist erstmal ein ganz wichtiger Hinweis, das Reich Gottes ist nicht der Himmel, auf den wir jetzt noch warten und der irgendwann dann nach unserem Tod kommt, sondern das Reich Gottes ist die neue Wirklichkeit, die mit seinem Tod gekommen ist, mit seinem Erlösungstod in die Welt. Also das Reich Gottes ist nicht an bestimmte Zeit gebunden, auch nicht an einen bestimmten Ort, dass wir irgendwo hinreisen müssten, weil dann an das Reich Gottes ist, sondern das Reich Gottes ist eine neue Wirklichkeit, im Grunde die, die wir geschenkt bekommen, wenn wir uns mit Christus vereinen, weil jetzt können wir es, denn er hat alles wieder gut gemacht. Und deswegen ist es durchaus denkbar, dass er nach seiner Auferstehung mit seinen Jüngern nicht nur den Fisch, davon wissen wir ja, gegessen hat, sondern auch Brot und Wein und vielleicht sogar Eucharistie gefeiert hat, aber eben auch wieder den Wein getrunken. Das würde dem entsprechen, ob er den Schwamm mit Essig am Kreuz noch als schon mal von Neuem den Wein trinken oder ob das noch in diesem ist, das hat ein Brent Pitre in seinem Buch über die jüdischen Wurzeln der Eucharistie, sehr empfehlenswert, geschrieben, wo er sagte, das gehörte noch zum Ritual des Abendmahls, dass man nämlich mehrere Kelche zu sich nimmt und er hat den vierten Kelch am Kreuz genommen und dann anschließend gesagt, es ist vollbracht. Das heißt, dann war das letzte Abendmahl am Kreuz vollendet. Und das Neue, was geschieht, das ist nicht etwas, was im Jenseits geschieht, sondern nach seiner Auferstehung ist das Reich Gottes für uns alle angebrochen. Und dann hat er wahrscheinlich auch wieder mit seinen Jüngern wieder Neuwein getrunken.
9: Aha, gut. Ich danke Ihnen. Vielen Dank. Ich hatte mir gedacht, ob das im Himmel weiter so geht. Das mag zwar kindlich gedacht sein, ne, aber ich hatte gedacht, ja, geht das denn nachher im Himmel weiter? Denn nach seiner Auferstehung war er nicht mehr lange da. Und da ist er im Himmel aufgefahren. Und da habe ich gedacht, ja, und ob da oben im Himmel jetzt weiter Wein getrunken wird?
2: Ich würde mir das gar nicht so sehr ausreden wollen. Wir sind ja zum Hochzeitsmahl geladen. Eben, wir wissen dass das Hochzeitsmahl
9: genau
2: von Jesus
9: habe ich das auch gedacht,
2: mit Wein und Wasser. Also mit dem Wunder, dass von Wasser in Wein nochmal bereichert worden ist. Also ich kann mir das gut vorstellen, dass es im Himmel auch Wein gibt, aber nicht erst im Himmel, sondern auch schon jetzt hier.
0: Wunderbar, dann vielen lieben Dank für Ihre Frage, Frau Hengsberg. Und liebe Hörer, jetzt muss ich leider Sie informieren, dass unsere Sendezeit nun zu Ende geht. Ganz herzlich möchte ich mich aber bei Ihnen allen bedanken für Ihre Fragen und Anliegen, die Sie in unsere Sendung eingebracht haben, aber ebenso natürlich für das Interesse und Ihre Anteilnahme als Zuhörer. Schalten Sie ein und rufen Sie an, auch beim nächsten Mal. Am Freitag, dem 30. Oktober, wird es dann nämlich schon soweit sein. Dann wird Pfarrer van Briel wieder zu Gast bei uns sein und gern auch Ihre neuen Fragen zum Glauben beantworten. Wenn Ihnen in der Zeit bis dahin also eine Frage einfallen, zufallen oder auch nur gefallen sollte, dann schreiben Sie sie doch auf und bringen Sie sie dann am 30. Oktober um 14 Uhr mit, wenn es wieder heißen wird, frag den Pfarrer zum Glauben. Und ein ganz besonderer Dank gilt nun aber natürlich auch Ihnen, lieber Herr Pfarrer. Also herzlichen Dank für Ihre Zeit, Ihre hilfreichen Antworten und natürlich auch Ihre Treue zu dieser Sendereihe. Darf ich Sie dann zum Abschluss noch um Ihren priesterlichen Segen bitten?
2: Ja, also wir haben zwei Anregungen bekommen. Ich möchte immer in den Segen so ein kleines bisschen mit das reinnehmen, was nun vor uns liegt. Einmal die Engel. Wir haben jetzt das Erzengelfest, Raphael, Gabriel und Michael. Und danach den Oktober, der als Rosenkranz-Oktober uns dann zum Rosenkranzgebet einlädt. In diesem Sinne darf ich allen, die mit den Engeln beten und dann sich auch auf den Rosenkranz freuen, den Segen erteilen. Und weil sie selbst sagen, ne, es ist nicht unbedingt mein Gebet, es gibt andere, die dann für sie beten. Wir bilden eine große Gemeinschaft. In diesem Sinne, der Herr sei mit euch.
0: Und mit deinem Geiste.
2: Auf die Fürsprache der seligen Jungfrau Maria, unserer guten Mutter im Himmel, auf die Fürsprache aller Engel und Heiligen, eurer Namenspatrone und Schutzengel, segne euch der allmächtige und gute Gott, der Vater, der Sohn und der Heilige Geist.
0: Amen.
2: Gelobt sei Jesus Christus.
0: In Ewigkeit. Amen. Damit sende ich noch einen letzten Gruß nach Hopsten-Hallwerde ins Bistum Münster zu unserem Pfarrer Peter van Briel, der dann am 30. Oktober wieder, wie gewohnt, Freitag 14 Uhr, Ihre Fragen zum Glauben beantworten wird. Die heutige Sendung können Sie jederzeit nachhören in unserer Mediathek in der Rubrik Grundkurs des Glaubens unter dem Titel Frag den Pfarrer zum Glauben. Und unsere Mediathek finden Sie natürlich auf horeb.org. Empfehlen Sie unsere Mediathek auch gern weiter. Vielleicht kennen Sie ja jemanden, der sich immer schon genau eine der Fragen gestellt hat, die heute jetzt in der Sendung so schön beantwortet wurden. Damit darf dann auch ich mich von Ihnen verabschieden und Ihnen nun viel Freude mit dem weiteren Programm von Radio Horeb wünschen. Mein Name ist Fabian Schäfer. Ich wünsche Ihnen alles Gute, Gottes Segen und einen wunderbaren Tag.
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1: Gestärkt zum Zeugnis, das Sakrament der Firmung, das ist die Spiritualität hier bei Radio Horeb und Radio Maria. Ein herzliches Willkommen dazu, sagt Ihnen Stefanie Feil. Mit dem geistlichen Leben aus den Sakramenten befassen wir uns in einer Reihe. Heute geht es um das Sakrament der Firmung, das Sakrament der Geistausgießung. Die Kraft, um im Glauben zu wachsen, dem Leben einen tieferen Sinn zu geben, Gottes Liebe in der Welt zu bezeugen. Aber das ist kein Automatismus. Die Firmung anzunehmen bedeutet nicht einfach bei einem Ritual mitzumachen. Es ist die Entscheidung für einen Lebensstil. Das Ja zum Christsein. Wie dieses Jahr gelingen kann, Tipps für diesen kraftvollen Schritt auf dem Glaubensweg, die gibt's in dieser Sendung von Pfarrer Ebbo Ebbing, jetzt live zugeschaltet aus Rheine im Münsterland. Herzlich willkommen in der Sendung, Pfarrer Ebbing.
2: Vielen Dank, liebe Frau Feil.
1: Gestärkt zum Zeugnis über das Sakrament der Firmung sprechen wir heute, dann sind wir gespannt auf Ihren Vortrag, Pfarrer Ebbing.
2: Ja, vielen Dank, liebe Hörerinnen und Hörer. Schön, dass Sie zugeschaltet haben. Die Firmung, es ist ein besonderes Sakrament. Gefirmt zu werden bedeutet, im Glauben gestärkt zu werden. Gefirmte Christen sind gesalbt und besiegelt mit dem Geist Gottes, um seine Liebe in dieser Welt zu bezeugen. Ich möchte mit Ihnen in dieser Zeit gemeinsam auf den Ritus der Firmfeier schauen und auf seine Bedeutung für das alltägliche Leben. Denn Jesus sagt uns, ihr seid das Licht der Welt, und die Firmung gibt uns die Kraft, diese Worte im Alltag zu leben. Nachdem ich heute bei der Messe war und heute inzwischen durch noch Leute besucht habe, habe ich auch erzählt, dass ich eine Sendung über die Firmung mache. Und die haben gesagt, ja, uns ist das auch gar nicht so bewusst. Wir sind halt vor vielen Jahren gefirmt worden. Wir hatten noch die Schule, dann sind wir aus der Schule in die Kirche, sind gefirmt worden und nachher ging es zurück in die Schule. Was bedeutet die Firmung? Es ist auch heute, glaube ich, noch gar nicht so im Bewusstsein und darum hat es mich auch selber gefreut, da ich auch mit in der Firmenvorbereitung tätig bin, dass wir auf dieses Thema schauen. Zunächst einmal ist Firmung ein Sakrament von dreien. Es gibt drei Sakramente der christlichen Initiation. Initiation im kirchlichen Kontext bedeutet die reguläre Aufnahme in die Gemeinschaft, die an Jesus Christus glauben. Also, die Firmung ist eines der drei Sakramente der Christwerdung, könnte man auch sagen. Welches sind diese Sakramente? Es sind die Taufe, es ist die Firmung und die Erstkommunion. Es ist wahrscheinlich kein Zufall, dass es drei Sakramente der Christwerdung gibt, weil wir eben auch an den drei einen Gott glauben. Wenn auch in allen drei Sakramenten der dreifaltige Gott wirkt, so kann man zugleich Schwerpunkte sehen. Durch die Taufe wird der Mensch in die Gotteskindschaft hineingenommen und kann zu Gott Vater sagen. Die Firmung besiegelt ihn mit der Gabe des Heiligen Geistes. Und in der Heiligen Kommunion empfängt er Jesus Christus als Brot des Lebens. Vielleicht wundern Sie sich, dass ich diese Reihenfolge gewählt habe. Taufe, Firmung, Erstkommunion. Es ist die traditionelle Reihenfolge der Spendung, wie sie auch heute noch in den Ostkirchen und bei der Erwachsenentaufe üblich ist. Dass die Erstkommunion heute in der Regel vor der Firmung gespendet wird, hat einen pastoralen, einen seelsorglichen Grund. Und der ist aus kirchengeschichtlicher Sicht noch gar nicht so lange her. Papst Pius X. Wollte, dass bereits Kinder die Begegnung mit Jesus in der Kommunion erleben können. Und darum hat er Anfang des 20. Jahrhunderts Dekrete über die Frühkommunion und über die häufigere Kommunion erlassen. Und die Folge davon war, dass mit der Zeit die Erstkommunion bereits vor der Firmung gespendet wurde. Man könnte das Ganze natürlich auch versuchen, theologisch zu deuten, wenn man sagt, dass eben die Einsetzung der Eucharistie am Gründonnerstag vor dem Empfang des Heiligen Geistes an Pfingsten geschah. Dennoch wird der Dreiklang mit der Reihenfolge Taufe, Firmung, Erstkommunion lebendig gehalten, da die übrigen Sakramente auf die Eucharistie hingeordnet sind. Sozusagen, es ist ein Wachsen, ein Hingehen. Und die Eucharistie weist auch die Besonderheit auf, dass sie anders als Taufe und Firmung immer wieder neu empfangen werden kann und soll. In dieser Sicht ist also die Firmung das mittlere der drei Initiationssakramente. Und vielleicht steht sie auch deswegen gewissermaßen im Schatten der beiden anderen. Früher mehr noch als heute. Ich erwähnte bereits, dass früher sozusagen ein Sakrament war, was nicht so im Fokus stand. Viele erzählen ja, unsere Schulklasse, wir wurden alle gemeinsam gefirmt als Klasse. Die Lehrerin war Patin für alle und eine besondere Vorbereitung gab es nicht. Familienangehörige waren manchmal gar nicht dabei. Und am Nachmittag mussten die Jugendlichen vielleicht schon wieder bei der Feldarbeit mithelfen. Also auch, dass der Tag in der Familie gar nicht so sehr gefeiert wurde, wie vielleicht die Erstkommunion oder die Taufe. Auch theologisch stellen sich Fragen, was konkret die Firmung bedeutet, wenn doch der Heilige Geist bereits mit der Taufe geschenkt wird. Was ist denn dieses Mehr der Firmung? Dazu will auch diese Sendung beitragen, denn die Firmung hat konkrete Auswirkungen auch auf unser christliches Selbstbewusstsein. Tun wir da einen Schritt in die Mitte des vergangenen Jahrhunderts zum Zweiten Vatikanischen Konzil. Die Entwicklung vor dem Konzil war so, dass die christliche Liturgie durchaus neu ins Bewusstsein geraten ist. Der Wert, die Bedeutung, was bedeutet die Messe? Wie Sie wissen, waren vorher die meisten Liturgien auf Latein, dass man da auch sozusagen auch da nochmal ein zusätzliches Hindernis hatte. Und diese Entwicklung, sich für die Liturgie zu interessieren, das tiefer zu durchdringen, wurde auf dem Konzil aufgegriffen, sodass die versammelten Bischöfe dem Papst und dem Vatikan mit ins Stammbuch geschrieben haben, könnte man sagen, dass die Liturgie aller Sakramente und Sakramentalien erneuert werden soll. Und zwar so, dass die Texte und die Riten so geordnet werden, dass sie das Heilige, dem sie als Zeichen dienen, deutlicher zum Ausdruck bringen und so, dass das christliche Volk sie möglichst leicht erfassen und in voller tätiger und gemeinschaftlicher Teilnahme mitfeiern kann. Also, das Zweite Vatikanische Konzil, es ging um eine Erneuerung der Kirche, der Liturgie, der Sakramente. Und in Bezug auf die Firmung legt die Liturgiekonstitution fest, dass der innere Zusammenhang dieses Sakramentes mit der gesamten christlichen Initiation besser aufleuchte. Daher, und das ist eben das Neue, daher ist es passend, dass dem Empfang des Sakramentes eine Erneuerung des Taufversprechens vorausgeht. Die Firmung kann auch innerhalb der Heiligen Messe gespendet werden. Wir sehen also nochmal dieser neue Gedanke oder erneuerte Gedanke, dass eben Taufe, Firmung und Kommunion aufs Engste verbunden sind. Und zugleich bedeutet Firmung eben auch eine Vertiefung der Kirchlichkeit. Deswegen wird auch in der Kirchenkonstitution, also in dem Dokument, wo sich die Kirche selbst beschreibt, wer sind wir eigentlich als Kirche, die Firmung erwähnt. Durch das Sakrament der Firmung werden die Gläubigen vollkommener der Kirche verbunden und mit einer besonderen Kraft des Heiligen Geistes ausgestattet. So sind sie in strengerer Weise verpflichtet, den Glauben als wahre Zeugen Christi in Wort und Tat zu verbreiten und zu verteidigen. Soweit das Zweite Vatikanische Konzil, die Kirchenkonstitution Lumen Gentium Nummer 11. Und ein letzter Gedanke aus dem Konzil, wo die Firmung erwähnt wird, aber was eben auch eine große Bedeutung hat über das christliche Selbstbewusstsein, nämlich, dass die Firmung ganz viel mit der Sendung zu tun hat. Jesus, das sehen wir in der Bibel, hat immer wieder Menschen ausgewählt und gesendet. Wir denken dabei zumeist sofort an die 12 Apostel. Aber es ist auch ganz wichtig zu sehen, dass er an anderer Stelle 72 andere aussendet, auswählt und sendet in die Städte und Ortschaften, wohin er selbst gehen wollte, wie es heißt. Und diesen Gedanken aufnehmend hat das Konzil eben auch gesagt, als Christen, als Getaufte, Gefirmte, als Menschen, die die Kommunion empfangen, sind wir gesendet und haben daher sogar Pflicht und Recht, wie es das Konzil schreibt, Pflicht und Recht zum Apostolat haben die Laien Kraft ihrer Vereinigung mit Christus dem Haupt. Denn durch die Taufe dem mystischen Leib Christi eingegliedert und durch die Firmung mit der Kraft des Heiligen Geistes gestärkt, werden sie vom Herrn selbst mit dem Apostolat betraut. Taufe und Firmung, die hier erwähnt werden, sie machen uns zu Missionaren. Und da muss man nicht warten, bis man irgendwie einen Auftrag bekommt, weil diesen Auftrag, wie es das Konzil sagt, haben wir. Wir sind von ihm gesandt zu den Menschen, um die Liebe Gottes durch Wort und Tat zu verkünden. Zusammenfassend könnten wir also sagen, dass die Liturgiekonstitution den liturgischen Rahmen, also wie die Firmung gefeiert wird, bestimmt, dann Lumen Gentium, die Kirchenkonstitution, eigentlich die theologische Identität klar macht, wer ist der Gefirmte eigentlich in der Kirche. Und der letzte Schritt, der pastorale Auftrag. Die nachkonziliare Entwicklung hat das aufgegriffen. Also es gab eine Kommission, die eben die Liturgie erneuern sollte und acht Jahre nach der Liturgiekonstitution wird 1971 der erneuerte Firmritus veröffentlicht, also inzwischen auch schon vor 55 Jahren. Und in diesem Dekret, Sie merken, es ist jetzt am Anfang ein bisschen theoretisch, wir kommen nachher nochmal auf die praktische Bedeutung für unseren Alltag, aber dieses Dekret fasst den Kerngedanken der Firmung noch einmal zusammen und auch wenn es eine Wiederholung ist, ist es, glaube ich, gut, das zu verinnerlichen und verinnerlichen zu können. Die besondere Gabe des Heiligen Geistes, die Christus, der Herr, verheißen und am Pfingstfest den Aposteln mitgeteilt hatte, wurde von den Aposteln und den Bischöfen als ihren Nachfolgern, den Getauften, durch das Sakrament der Firmung weitergegeben. Also das, was an Pfingsten geschehen ist, mit den Aposteln, mit den Jüngerinnen und Jüngern, das geschieht durch die Firmung heute. Dieses Sakrament führt die Eingliederung in das christliche Leben zur Vollendung. Also damit mit der Firmung wird die Einführung als Christen abgeschlossen, sodass die Gläubigen, gestärkt durch die Kraft von oben, zu freimütigen Bekennern Christi in Wort und Tat werden und zu einer engeren Verbindung mit der Kirche gelangen. Das ist es, was die Firmung bewirkt. Eine engere Verbindung, Zeugen Christi, Abschluss von Taufe, Kommunion, das Christwerden. Die Taufe wird bestätigt und die Taufgnade gestärkt. Daher wird in der Westkirche, also in der römisch-katholischen Kirche, Wert gelegt auf die persönliche Entscheidung, die der Firmbewerber für den Glauben an Jesus Christus trifft und auf die Befähigung zum Apostolat. Daher ist es gut, dass eben heute auch sehr viel mehr Kraft und Zeit investiert wird in die Vorbereitung auf dieses Sakrament. Dass es eben auch nicht nur einfach empfangen wird, wie Frau Feil gerade auch in der Anmoderation sagte, sondern tatsächlich auch die Möglichkeit hat, das Leben zu prägen. Lassen wir in einer Musikpause diese Gedanken noch einmal in uns nachklingen. Vielleicht denken wir dabei auch an die eigene Firmung, wenn wir sie schon empfangen haben, oder an die Vorbereitung, wenn sie gerade läuft.

0: Über das Sakrament der Firmung sprechen wir heute in der Spiritualität hier bei Radio Horeb und Radio Maria. Grundlegendes über die drei Sakramente der Initiation, Taufe, Firmung und Erstkommunion haben wir schon gehört. Ebenso über die besondere Gabe des Heiligen Geistes bei der Firmung und die damit verbundenen Gnaden. Hören Sie weiter, Pfarrer Ebbing.
1: Ja, die Einführung in das Firmsakrament sagt eben ganz deutlich, dass in der Firmung das geschieht, was die Apostel an Pfingsten erlebt haben. Die Gabe des Heiligen Geistes, die sie dann eben auch selbst weitergegeben haben und die heute die Bischöfe als Nachfolger der Apostel in der Regel spenden. Die Firmung und das Sakrament des Heiligen Geistes. Daher, da die Firmung die Gabe des Heiligen Geistes ist, kann man natürlich nicht über die Firmung reden, ohne über den Heiligen Geist zu sprechen. Und da stoßen wir durchaus auf Schwierigkeiten. Ich kann mich gut erinnern, ich habe mal eine junge Frau auf ihrem Weg zur Taufe begleitet und dann war natürlich auch der Heilige Geist Thema und wir haben eine ganze Stunde über den Heiligen Geist gesprochen und am Ende dieser Stunde guckt sie mich an und sagt, Ebbo, wozu brauchen wir eigentlich den Heiligen Geist? Es ist eben schwierig zu greifen, zu verstehen. Wer ist der Heilige Geist? Wir könnten ganz klassisch sagen, okay, es ist die dritte Person des einen göttlichen Wesens. Ja, wir können vom Wort her gehen. Es ist heilig und Geist. Heilig, da kommt eben nochmal dieser Gedanke an Gott hervor. Geist eben, ja, nicht sichtbar, nicht spürbar und trotzdem wirkmächtig. Es ist der Geist Gottes, es ist Gott selbst. Aber eben Geist hat eben auch dieser Gedanke wenig greifbar. Bei Jesus habe ich vielleicht ein konkretes Bild vor Augen. Wir kennen das, die Geburt Jesu, Jesu Leben, Jesu Sterben. Das ist etwas, was wir uns sehr gut vorstellen können. Aber wenn wir vom Heiligen Geist sprechen, sind wir vor allen Dingen auf Bilder angewiesen. Da können wir ein wenig mehr verstehen, auch wenn die Tiefe des Geistes auszuloten, glaube ich, rein verstandesmäßig nicht möglich ist. Wenn in der Bibel vom Geist Gottes, vom Heiligen Geist die Rede ist, dann sind verschiedene Bilder, werden da aufgegriffen. Zum einen vom Hauch, vom Wind oder vom Sturm. Das hebräische Wort im Alten Testament Ruach und das griechische Wort im Neuen Testament Pneuma bedeuten sowohl Geist als auch Wind oder

Atem. Wir können daran denken, schon in der Schöpfungsgeschichte im Buch Genesis, da heißt es, Gottes Geist schwebte über dem Wasser. Dieser Hauch, dieser Wind, dieses Schweben. Und gleich in der Apostelgeschichte, da ist dieser Hauch eben ein gewaltiger Sturm. Da kam plötzlich ein Brausen vom Himmel wie von einem gewaltigen Sturm und erfüllte das ganze Haus, in dem sie saßen. Und Jesus spricht davon, der Wind weht, wo er will, du hörst sein Brausen, wissen aber tust du nicht, woher er kommt und wohin er geht. So ist es mit jedem, der aus dem Geist geboren ist. Wie beim Wind können wir ihn nicht sehen, aber wir sehen, wenn ich jetzt aus dem Fenster schaue, sehe ich, wie die Blumen und die Bäume sich hin und her wiegen und ich weiß, draußen muss es windig sein. Oder anders auch, wenn ich merke, vielleicht beim Schwimmen gehen und ich tauche und merke, ich bekomme keine Luft mehr. Oder ich habe im Altenheim auch eine Dame besucht, die dann auch sagt, es ist so schlimm, wenn man nicht mehr atmen kann, wenn man keine Luft bekommt. Das spüren wir von dem, dass eben Atem, Wind, Luft auch mit Leben zu tun hat. Ein zweites Bild für den Heiligen Geist ist das Wasser. Das Wasser, es hat mit der Reinigung zu tun. Da sind wir auch ganz schnell eben auch bei der Taufe, durch die der Heilige Geist eingegossen wird, durch die der Heilige Geist sozusagen Wohnung in der Seele des Menschen nimmt. Der Heilige Geist, der uns auch reinigt von all dem, was nicht gut ist, von dem, was wir Sünde nennen. Wasser ist zugleich eben auch eine Erfrischung. Wir erinnern uns vielleicht an diesen Sommer, der so sehr heiß war und wie gut es tat, ein kühles Glas Wasser trinken zu können. Und in diesem Zusammenhang bedeutet Wasser Leben. Im Buch Ezechiel heißt es, ich sprenge reines Wasser über euch aus, damit ihr rein werdet. Ich gebe meinen Geist in euer Inneres. Und Jesus selber greift eben auch dieses Bild des Wassers auf, um den Geist zu beschreiben. Wer an mich glaubt, so sagt er, aus dessen Inneren werden Ströme von lebendigem Wasser fließen. Damit meinte er den Geist, den alle empfangen sollten, die an ihn glauben. Geist, Wind, Wasser. Aber um das auszudrücken, brauchen wir noch mehr Bilder oder werden uns noch mehr Bilder gegeben. Das Wasser, das für das Leben steht, das Wasser, das für Erfrischung und Stärkung und neue Kraft steht. Zugleich gibt es eine weitere Dynamik, nämlich das Feuer. Auch da denken wir an die Apostelgeschichte, wo beschrieben wird, nicht nur das Brausen und der Sturm, sondern eben es erschienen ihnen Zungen wie von Feuer, die sich verteilten und auf jeden von ihnen ließ sich eine nieder. Und bereits Johannes der Täufer sagt über Jesus, er wird euch mit dem Heiligen Geist und mit Feuer taufen. Auch da Heiliger Geist und Feuer in einem Atemzug. Feuer reinigt. Wir kennen das, wenn wir im Sommer das Unkraut im Garten verbrennen. Feuer wärmt. Jetzt kommt wieder die dunklere und kältere Jahreszeit, wenn wir das Glück haben, einen Kamin in der Wohnung zu haben. Es setzt Energie frei. Wir haben zwar heute kaum mehr Feuer in der Küche, aber natürlich die Herdplatte tut den Dienst, den das Feuer über Jahrhunderte getan hat. Diese Energie, die wir brauchen, um etwas zuzubereiten. So sehen wir in diesen Bildern auch eine große Dynamik des Geistes. Wind, Wasser und Feuer sind große Dynamiken. Manchmal eben sogar auch gefährlich, wenn wir an die Waldbrände im Sommer denken oder an diese Flutkatastrophe in Südostasien. Da sind auch Naturgewalten, die da ausbrechen. Der Heilige Geist ist natürlich von anderer Art. Er ist ja nicht sozusagen gleichzusetzen, aber es zeigt uns diese Dynamik, die auch eine wunderbar große Kraft ist.
Und in Bezug auf die Firmung gibt es noch ein Bild für den Heiligen Geist. Nämlich, das von anderer Art ist als die ersten drei genannten, nämlich das Bild vom Salböl. Im Alten Testament bewirkt das physische Salböl, dass der Geist Gottes auf einen Menschen übergeht, um ihn zu bevollmächtigen. Ein Beispiel ist die Salbung der Könige. Samuel, der Prophet, wird gesandt, um David zum König zu salben. Er nahm das Horn mit dem Öl, so heißt es im ersten Buch Samuel, im 16. Kapitel. Samuel nahm das Horn mit dem Öl und salbte David mitten unter seinen Brüdern. In dem folgenden Vers heißt es, im folgenden Satz, und der Geist des Herrn war über David von diesem Tag an. Also, da die Salbung und der Geist in enger Verbindung miteinander. Und Jesus selber zitiert in seiner Rede in der Synagoge in Nazareth das Buch den Propheten Jesaja. Der Geist Gottes des Herrn ruht auf mir, denn der Herr hat mich gesalbt. Und das, was von König David gilt, was von Jesus gilt, gilt aber auch für uns alle als Christen. Da nochmal ein kleiner Hinweis. Christ, Christus, kommt eben von Messias. Und die Übersetzung von Messias, das hebräische Wort, und Christus, dem griechischen und lateinischen Wort, bedeutet Gesalbter. Also wenn wir das sozusagen auf Deutsch übersetzen wollen würden, würde das immer bedeuten, wir würden nicht von Christen sprechen, sondern von Gesalbten. Wir sind Gesalbte. Das zeigt auch, dass die Geistsendung unsere innerste Identität ausmacht. Also vielleicht kann uns das beim nächsten Mal, wenn wir über Christen sprechen, das nochmal mit im Hinterkopf sein, dass wir genauso gut von Gesalbten sprechen könnten. Christus, der Gesalbte, wir Christen eben auch als Gesalbte, mit dem Heiligen Geist. Darum heißt es auch im ersten Johannesbrief, ihr aber habt die Salbung von dem, der heilig ist, und ihr habt alle Erkenntnis. Wie Feuer, Wasser und Wind, aber auch die Salbung Wirkungen haben, so besteht auch die Wirkung des Heiligen Geistes im Leben der Gesalbten, der Christen, der Gefirmten und Getauften. Und auch der Heilige Geist kann nur durch seine Wirkungen beschrieben werden. Im apostolischen Glaubensbekenntnis sehen wir das, dass der Heilige Geist tatsächlich selber gar nicht näher beschrieben wird, sondern nur in einem Satz gesagt wird, ich glaube an den Heiligen Geist. Und dann kommt schon die heilige katholische Kirche. In einem Atemzug werden hier Heiliger Geist und die Kirche genannt. Daran sehen wir, dass der Heilige Geist es ist, der die Kirche überhaupt zur Kirche macht. Er ist sozusagen die Seele der Kirche. Da, wo der Geist Gottes nicht ist, kann auch nicht die Kirche die Gemeinschaft der Glaubenden sein. Da kann auch kein Glaube sein. Der Geist ist es, so sagt Jesus, der lebendig macht. Das Fleisch nützt nichts. Und wenn wir auf das sogenannte große Glaubensbekenntnis schauen, sehen wir noch eine Ergänzung. Da ist der Heilige Geist durchaus etwas ausführlicher dargestellt und erwähnt. Ich glaube an den Heiligen Geist, der Herr ist und lebendig macht, der aus dem Vater und dem Sohn hervorgeht, der mit dem Vater und dem Sohn angebetet und verherrlicht wird, der gesprochen hat durch die Propheten und die eine heilige katholische und apostolische Kirche. Dieses Glaubensbekenntnis greift den Glaubenssatz an den Heiligen Geist ausführlicher aus und betont auch das Wirken Gottes bereits, das Wirken des Geistes bereits im Alten Testament. Also auch eine schöne Verbindung zum Judentum, zu unserer christlichen Geschichte und ja, zu unseren Vorfahren, könnte man sagen. Ich glaube an den Heiligen Geist, der gesprochen hat durch die Propheten. Und die eine heilige katholische und apostolische Kirche. Also der Geist hat früher gewirkt
und wirkt auch heute. Zwei Dinge werden da vom Heiligen Geist bewusst genannt. Das eine ist, ich glaube an den Heiligen Geist, der Herr ist, der also Gott ist, das ist damit gemeint, der Herr ist und lebendig macht. Und der gesprochen hat. Ja, und das ist eben auch zwei Dinge, die ganz eng mit der Firmung zu tun haben. Nämlich der Geist, der Heilige Geist, den wir in der Firmung empfangen, soll uns als Christen lebendig machen. Dass wir als Christen auch als Christen leben, als Christen, als Gesalbte erkennbar sind durch unsere Worte und durch unsere Taten. Wie das ja auch heute im Evangelium war von diesen beiden ungleichen Söhnen. Der eine, der sagt, ich will nicht, und dann doch tut, was der Vater sagt. Und der andere, der sagt, ja, ja, es aber eben nicht tut. Der Glaube in uns soll lebendig sein, im Idealfall so, dass wir Ja zu Gott sagen und unser Leben dieses Ja bezeugt. Lebendige Christen zu sein. Lebendig, dass der Glaube in uns lebendig ist und in unserem Leben wirkt. Und das Zweite, der Heilige Geist, der gesprochen hat durch die Propheten und die Kirche, er soll eben auch durch die Kirche sprechen, und das sind nicht der Papst, die Bischöfe, Priester oder Hauptamtliche oder andere, sondern die Kirche sind wir gemeinsam alle. Jeder Getaufte, Gefirmte, jeder, der die Kommunion empfängt, ist Teil der Kirche. Und so macht uns eben der Heilige Geist auch sprachfähig als Kirche. Sprachfähig zu sein über den Glauben, ein ganz wichtiger Gedanke. Und so möchte ich Ihnen auch noch ein Wort, einen Gedanken mitgeben von einem ostkirchlichen Patriarchen, den Text habe ich etwas angepasst, aber der deutlich macht, dass der Heilige Geist eben einen Unterschied macht in Bezug auf Leben und auf Sprachfähigkeit. Der Metropolit Ignatius Hasim hat es ungefähr so formuliert: Ohne den Heiligen Geist ist Gott fern, bleibt Christus in der Vergangenheit, ist das Evangelium ein totes Buch, die Kirche nicht mehr als eine Organisation, die heilige Messe nicht mehr als eine Vereinssitzung und das christliche Leben eine Last. Aber mit dem Heiligen Geist ist die Nähe Gottes spürbar. Ist der auferstandene Christus da? Ist das Evangelium die Kraft des Lebens? Bedeutet die Kirche lebendige Gemeinschaft? Ist die heilige Messe verwandelnde Wirklichkeit und das Leben als Christen Freude? Vielleicht lassen wir diese Gedanken des Metropoliten noch einmal mit Musik nachklingen. Musik.

0: Gestärkt zum Zeugnis über das Sakrament der Firmung, das Sakrament der Geistausgießung, sprechen wir in der Spiritualität hier bei Radio Horeb und Radio Maria mit Pfarrer Ebbing. Und es geht weiter im Vortrag.
1: Liebe Schwestern und Brüder, die Firmung ist der sakramentale Empfang des Heiligen Geistes und seiner Gaben. Das bedeutet auch, dass das der Ort ist, wo der Heilige Geist sicher da ist. Aber das bedeutet nicht, dass er nur da ist. Man hat das aber ganz schön auch in Bezug auf die Kirche gesagt, nämlich wir können sagen, wo die Kirche ist, aber wir können nicht sagen, wo sie nicht ist. Und ähnlich ist es mit dem Heiligen Geist. In der Firmung können wir mit Sicherheit sagen, da wirkt der Heilige Geist, da wird der Heilige Geist auf die Menschen herabgesendet, die das Sakrament empfangen. Aber das sagt nichts aus mit dem Wirken des Geistes in anderen Zusammenhängen. Gottes Geist wirkt, wo er will, auch in denen, die nicht getauft oder gefirmt sind und sogar in der Schöpfung. Denken wir an den Satz, Gottes Geist schwebte über dem Wasser. Und Paulus spricht in seiner Missionspredigt zu den Heiden eben auch davon, dass Gott keinem von uns fern ist, dass wir in Gott leben, in ihm uns bewegen und in ihm sind. Schauen wir aber etwas genauer auf den Ritus der Firmung und auf seine Bedeutung für unser Leben. Es ist schön, dass das Taufbekenntnis heute wesenhaft zur Firmung dazugehört. Denn auch wenn die Taufe einmalig ist, wie auch die Firmung, so muss doch das Bekenntnis zu Jesus Christus und die Entscheidung für das Gute und gegen das Böse immer wieder erneuert werden. Das soll immer wieder geschehen. Das kann geschehen an unserem Tauftag, das wird ganz bewusst in der Osternacht vollzogen oder auch am Sonntag, wenn das Weihwasser ausgesprengt wird zum Taufgedächtnis oder auch, wenn wir in der Heiligen Messe ganz bewusst oder auch im persönlichen Gebet ganz bewusst das Glaubensbekenntnis sprechen. Da wird sozusagen die Taufe und die Firmung noch einmal verbunden. Und dann ist es gut, dass es heute sehr üblich ist, dass die Firmung innerhalb der Heiligen Messe gespendet wird und dann eben auch die Kommunion, der Kommunionempfang dazugehört. Und zusammen, diese beiden Dinge zusammen, die Tauferneuerung und die Spendung innerhalb der Heiligen Messe, führt eben diese drei Initiationssakramente zusammen. Und bei der Messe können auch wir immer wieder an unsere Firmung erinnert werden, denn auch das eine Erneuerung durch das Zweite Vatikanische Konzil, das nämlich, das nochmal stärker hervorgehoben wird, dass der Heilige Geist nicht nur auf die Gaben herabgerufen wird, Herr, heilige diese Gaben durch deinen Geist, sondern eben auch nach der Wandlung der Geist auf die Gläubigen herabgerufen wird. Sende deinen Geist, im zweiten Hochgebet heißt es, sende deinen Geist auf diese Gaben herab und heilige sie, damit sie uns werden, Leib und Blut deines Sohnes, unseres Herrn Jesus Christus. Aber nach dem Einsetzungsbericht, im dritten Hochgebet zum Beispiel, heißt es, stärke uns durch den Leib und das Blut deines Sohnes und erfülle uns mit seinem Heiligen Geist, damit wir ein Leib und ein Geist werden in Christus. Also das bedeutet auch, eben, dass dieses Sakrament der Firmung zwar einmalig ist, aber dass wir immer wieder neu sozusagen dieses Sakrament reaktivieren, immer wieder neu um Erneuerung dieses Sakramentes beten, damit wir immer tiefer das werden, was wir im Sakrament der Firmung, der Taufe, der Erstkommunion empfangen, dieses Kirche zu sein und zu werden. Und so empfiehlt es sich, da kommen wir auch zu den praktischen Folgerungen für den Alltag, so empfiehlt es sich tatsächlich auch, jeden Tag um den Heiligen Geist zu beten. Vielleicht in ganz einfachen Worten. Ich muss sagen, ich habe die Pfingstsequenz für mich entdeckt. Ein Gebet, das wir auch immer im Seelsorgeteam vor unserem Dienstgespräch sogar singen. Aber was man eben auch persönlich beten kann, diese 10 Strophen, das, wenn man es irgendwann auswendig kann, kann man sozusagen an jeder Rosenkranzperle einmal beten, komm herab, o heiliger Geist, der die finstere Nacht zerreißt. Und darüber sozusagen auch ein bisschen mit zu meditieren, nachzudenken. Oder auch in ganz einfachen, freien Anrufungen um den Heiligen Geist. wenn man unterwegs ist, wenn man spazieren geht. Komm, Heiliger Geist, erfülle uns. Komm, Geist der Freude. Komm, Geist der Stärke. Vielleicht, wenn ich vor einem wichtigen Gespräch oder in einer Prüfung bin, da einfach zu beten. Komm, Geist der Stärke. Komm, Geist der Liebe. Komm, Geist der Weisheit. Das sind ja diese wunderbaren Gaben und Früchte des Heiligen Geistes, die uns da auch nochmal sozusagen verschiedene Aspekte des Heiligen Geistes zeigen. Wenn wir zurückgehen in die Firmfeier, dann geschieht vor der Firmung, also zunächst die Erneuerung des Taufversprechens, dann aber betet der Bischof ein sehr altes Gebet, indem er die Hände ausbreitet über die Firmlinge und diese Gaben des Heiligen Geistes, die wir gerade schon erwähnt haben, erbittet. Dieses Gebet lautet: Allmächtiger Gott, Vater unseres Herrn Jesus Christus, du hast diese Christen in der Taufe von Adams Schuld befreit. Du hast ihnen aus dem Wasser und dem Heiligen Geist neues Leben geschenkt. Wir bitten dich, Herr, sende ihnen den Heiligen Geist in Beistand. Gib ihnen den Geist der Weisheit und der Einsicht, des Rates und der Erkenntnis und der Stärke, den Geist der Frömmigkeit und der Gottesfurcht, der Ehrfurcht vor Gott, durch Christus unseren Herrn. Dieses Gebet ist auch ein Gebet, das uns einlädt, um den Heiligen Geist zu beten. Nicht nur für uns selbst, sondern auch für die ganze Kirche, für andere, für alle, die diesen Geist Gottes brauchen. Es gibt ja eine schöne Verheißung Jesu, wo er eben einmal sagt, wer von euch wird seinem Kind, wenn es um einen Fisch bittet, eine Schlange geben oder einen Skorpion, wenn es um ein Ei bittet. Und dann fährt er fort, und das ist eben ein wunderbarer Satz, wie viel mehr wird euer Vater im Himmel denen den Heiligen Geist geben, die ihn bitten. Wenn schon ihr, die ihr böse seid, euren Kindern Gutes zu geben, Gutes zu geben wisst, wie viel mehr wird der Vater im Himmel den Heiligen Geist denen geben, die ihn bitten. Und das muss nicht immer eine spürbare Erfahrung sein, sondern das kann in aller Trockenheit geschehen. Aber zu sagen, Gott, du hast uns durch Jesus diese Verheißung gegeben, dass du uns nicht allein lässt, sondern uns mit deinem Geist bestärkst. Ich bitte dich um diesen Geist für mich, für meine Familie, vielleicht für Beziehungen, die in Schwierigkeiten sind oder Ähnliches. Und da Gottes Geist zu erbitten. Im Ablauf der Firmfeier geht es dann weiter. Der Kern der Firmung ist die Salbung mit Chrisam, mit dem vom Bischof in der Gründonnerstag, in der Karwoche gefeierten sogenannten Chrisam-Messe, wo eben die heiligen Öle, das Katechumenenöl, das Öl für die Taufbewerber, das Krankenöl für die Krankensalbung und eben auch das Chrisamöl geweiht werden. Der Kern der Firmung ist die Salbung mit dem Chrisam auf der Stirn unter Auflegung der Hand und durch die Worte: Sei besiegelt durch die Gabe Gottes, den Heiligen Geist. Im Ritus dieses Sakramentes sind zwei Dinge beachtenswert. Das Zeichen der Salbung und das, was diese Salbung eben bezeichnet und einprägt, das geistige Siegel. Es ist eine Veränderung, die im Menschen bewirkt wird und die auch sozusagen nicht zurückzunehmen ist. Deswegen wird die Firmung nur ein einziges Mal gespendet. Die nach der Taufe, bei der Firmung und bei der Weihe erfolgte Salbung mit dem heiligen Chrisam ist Zeichen einer Konsekration, einer Weihe. Also, wer gefirmt ist, ist nochmal auf besondere Weise Gott geweiht, Gott hingegeben, Gott angehörig, steht in besonderer Weise unter Gottes Schutz. Gott hat sein Siegel dem Menschen eingeprägt. Durch diese Salbung erhält der Firmling das Siegel des Heiligen Geistes. Und da denken wir eben auch, was ist mit diesem Wort Siegel? Wir haben auch in einer unserer Firmengruppen beziehungsweise in einem Workshop der Firmung schreiben die Jugendlichen einen Brief an sich selbst und dieser Brief wird versiegelt, um das auch nochmal deutlich zu machen. Ja, das Siegel bedeutet ein Zeichen der Zugehörigkeit, ein Zeichen der Sicherheit. Und was bedeutet es, besiegelt zu sein? Das erklärt auch Christus von sich. wenn er sagt, der Vater habe ihn mit seinem Siegel beglaubigt. Auch der Christ ist durch ein Siegel gekennzeichnet. Gott ist es, der uns als Siegel, sein Siegel aufgedrückt und als ersten Anteil den Geist in unser Herz gegeben hat. Dieses Siegel bedeutet, dass wir ganz zu Christus gehören, in seinen Dienst gestellt sind, aber eben auch den göttlichen Schutz in der Prüfung erfahren. Nach dieser Besiegelung sagt der Bischof zum Firmling, der Friede sei mit dir. Und der Neugefirmte antwortet, und mit deinem Geiste. Als Gefirmte treten wir in einen neuen Status ein. Der Geist befähigt uns, den Glauben in der Welt zu bezeugen. Da nochmal dieser Gedanke des Friedens, das ist nämlich der Friede sei mit dir, ist auch ein Anklang an den Auferstandenen. Jesus Christus, der uns begegnet, da in der Gestalt des Bischofs, der Auferstandene, der sich seinen Jüngern zeigt und der ihnen sagt, der Friede sei mit euch. Und dann eben in der Firmung ganz bewusst, ganz persönlich zugesagt auf dich, der Friede sei mit dir. Und Jesus fährt dann fort, wie mich der Vater gesandt hat, so sende ich euch. Und das erklärt er schon vor seiner Auferstehung den Jüngern, wie das auszusehen hat, wie das sein soll. Im Lukas-Evangelium sagt er, wenn ihr in ein Haus kommt, so sagt als erstes Friede diesem Haus. Und wenn dort ein Sohn des Friedens wohnt, wird euer Friede auf ihm ruhen, andernfalls wird er zu euch zurückkehren. Also der Abschluss der Firmung macht deutlich, dass die Firmung das Sakrament der Sendung ist. Jesus sendet seine Jünger aus. Siehe, ich sende euch wie Schafe mitten unter die Wölfe, seid daher klug wie die Schlangen und arglos wie die Tauben. Aber er lässt sie dabei nicht allein. Und so dürfen wir eben auch dieses Selbstbewusstsein haben. Ich bin von Christus gesandt in diese Welt. Ich muss nicht Angst haben vor irgendetwas, sondern wenn Christus mir zur Seite steht, wenn ich mit seinem Geist besiegelt, beschenkt, bestärkt bin, dann ist doch das der Paulus, Johannes sagt das an einer Stelle, der in euch lebt, ist größer als der in der Welt lebt. Und so, auch wenn Jesus uns dann die Schwierigkeiten nicht verschweigt, die es natürlich geben kann, manchmal mehr, manchmal weniger, so sind wir doch in dieser Prüfung nicht allein. Jesus sagt im Matthäus-Evangelium, ihr werdet um meinetwillen vor Statthalter und Könige geführt werden, ihnen und den Heiden zum Zeugnis. Wenn sie euch aber ausliefern, macht euch keine Sorgen, wie und was ihr reden sollt, denn es wird euch in jener Stunde eingegeben, was ihr sagen sollt. Nicht ihr werdet dann reden, sondern der Geist eures Vaters wird durch euch reden. Da also auch nochmal dieser Gedanke, auch wenn wir Gottes Geist nicht spüren, in dem Moment, wo es ernst wird, könnte man sagen, ist er da. Vielleicht werden wir auch in diesem Moment das nicht spüren. Wir sehen das auch bei denen, die ja manchmal eben in Gefängnissen saßen um ihres Glaubens willen, dass sie schon auch eben die schweren Momente hatten. Und doch im Inneren, im ganz tiefsten Kern, vielleicht manchmal vor sich selbst verborgen, ist eben dieser Geist Gottes, der wirkt. Und als gefirmte Christen sind wir gesalbt und gesandt, Jesus in dieser Welt zu bezeugen. Und damit ist die Firmung gewissermaßen das Sakrament des christlichen Selbstbewusstseins. Das sehen wir auch an den Aposteln, die dann eben nach der Firmung bzw. nach der Geistsendung nach Pfingsten eben in große Bedrängnis geraten. Man führte die Apostel herbei, so heißt es in der Apostelgeschichte 5. Und stellte sie vor den Hohen Rat. Der hohe Priester verhörte sie und sagte, wir haben euch streng verboten, in diesem Namen zu lehren. Und siehe, ihr habt Jerusalem mit eurer Lehre erfüllt. Petrus und die Apostel antworteten, man muss Gott mehr gehorchen als den Menschen. In diesem kleinen Beispiel sehen wir, auch wenn da jetzt vom Heiligen Geist gar nicht wörtlich die Rede ist, aber was dieser Geist bewirkt. Die Apostel, die aus Angst sich verschlossen hatten, sich eingesperrt hatten, treten plötzlich so freimütig auf, weil ihnen der Geist der Stärke, der Geist Jesu geschenkt ist. Und darum ist es gut, wenn auch wir uns immer wieder bewusst machen, welche Würde uns als gefirmten Christen geschenkt ist. Und dass wir dieses Geschenk des Geistes immer wieder neu in Anspruch nehmen. Diese Verheißung, die uns Gott durch Jesus gegeben hat. Dann sind wir in unserer Umgebung Zeugen für die Liebe Jesu, wie er es verheißen hat. Ihr seid das Salz der Erde, ihr seid das Licht der Welt.
0: Ein ganz herzliches Dankeschön, Pfarrer Epping. Das war die Spiritualität hier bei Radio Horeb und Radio Maria, gestärkt zum Zeugnis, das Sakrament der Firmung. 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Dürfen wir Sie, Pfarrer Epping, zum Abschluss um Ihren priesterlichen Segen bitten, ganz besonders für all jene, die sich in den kommenden Monat auf das Sakrament der Firmung vorbereiten.
1: Ja, sehr gern. Barmherziger Gott, wir danken dir, dass du uns nicht als Waisen zurücklässt, sondern dass du uns stärkst mit dem Geist. Wir danken dir für Jesus, den du gesandt hast und der uns deinen Geist verheißen und versprochen hat. Und ich bitte dich für die ganze Kirche, für alle Getauften, für alle Gefirmten, für alle, die sich auf die Firmung vorbereiten, aber auch für alle, die dich noch nicht kennen, für alle, die noch auf der Suche sind, um diesen Geist, dass der Geist des Friedens, der Geist der Stärke, der Geist der Einheit und Liebe jedes Herz erfüllt und die Welt erneuert. Der Herr sei mit euch.
0: Und mit deinem Geiste.
1: Der Herr segne euch und behüte euch. Der Herr lasse sein Angesicht über euch leuchten und sei euch gnädig. Der Herr wende euch sein Angesicht zu und schenke euch seinen Frieden. Das gewähre euch der allmächtige und barmherzige Gott, der Vater und der Sohn und der Heilige Geist.
0: Amen.
1: Gelobt sei Jesus Christus.
0: In Ewigkeit. Amen. Alles Gute wünscht Ihnen Ihre Stefanie Feil.
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Heute ist Montag, der 28. September. Und zu diesem neuen Morgen begrüßt sie Susanne Wundrack aus dem Radio Horeb Studio in München ganz herzlich. Ab heute bis Donnerstag treffen sich die deutschen Bischöfe zur Herbstvollversammlung in Fulda. Den Eröffnungsgottesdienst der Herbstvollversammlung aus dem Hohen Dom zu Fulda übertragen wir live. Heute Abend ab 18.30 Uhr. Zelebrant ist der Vorsitzende der Deutschen Bischofskonferenz, Dr. Heiner Wilmer, Bischof von Münster. Konzelebrant ist der gastgebende Bischof aus Fulda, Dr. Michael Gerber. Begleiten wir unsere Bischöfe mit unserem Gebet. Beten wir für die Kirche in Deutschland, die Kirche weltweit, für unsere Bischöfe und ein gutes Gelingen der Versammlung. Wir betrachten in diesem Gebetsanliegen die freudenreichen Geheimnisse des Rosenkranzes. Gott wurde Mensch in Jesus Christus und aus dessen Ganzhingabe ist die Kirche hervorgegangen. Wenn Sie gerne ein Gesetz des freudenreichen Rosenkranzes vorbeten möchten, dann rufen Sie jetzt an unter der Rufnummer 089 517 008 008. Kurz vor einem neuen Gesetz schalten wir einen neuen Hörer zu.

0: Am Telefon darf ich die erste Mitbeterin begrüßen. Es ist Frau Mechthild Nachbar aus Neckarwestheim im Kreis Heilbronn.
1: Guten Morgen.
0: Guten Morgen. Ja, wir beginnen unsere gemeinsame morgendliche Gebetszeit mit dem Gruß des Engels an Maria. Das Angelusgebet erinnert uns an die Menschwerdung Christi. Gott wurde Mensch bereits im Mutterleib. Beten wir für jedes Leben, denn es ist ein Geschenk Gottes. Und nur wenn wir das Leben als Geschenk anerkennen und schätzen, werden wir Frieden finden. Im Namen des Vaters und des Sohnes und des Heiligen Geistes.
1: Amen.
0: Der Engel des Herrn brachte Maria die Botschaft.
1: Und sie empfing vom Heiligen Geist.
0: Gegrüßet seist du, Maria, voll der Gnade, der Herr ist mit dir. Du bist gebenedeit unter den Frauen, und gebenedeit ist die Frucht deines Leibes, Jesus.
1: Heilige Maria, Mutter Gottes, bitte für uns Sünder, jetzt und in der Stunde unseres Todes. Amen.
0: Maria sprach, siehe, ich bin die Magd des Herrn.
1: Mir geschehe nach deinem Wort.
0: Gegrüßet seist du, Maria, voll der Gnade, der Herr ist mit dir. Du bist gebenedeit unter den Frauen, und gebenedeit ist die Frucht deines Leibes, Jesus.
1: Heilige Maria, Mutter Gottes, bitte für uns Sünder, jetzt und in der Stunde unseres Todes. Amen.
0: Und das Wort ist Fleisch geworden
1: und hat unter uns gewohnt.
0: Gegrüßet seist du, Maria, voll der Gnade, der Herr ist mit dir. Du bist gebenedeit unter den Frauen, und gebenedeit ist die Frucht deines Leibes, Jesus.
1: Heilige Maria, Mutter Gottes, bitte für uns Sünder, jetzt und in der Stunde unseres Todes. Amen.
0: Bitte für uns, heilige Gottesmutter,
1: auf dass wir würdig werden der Verheißungen Christi.
0: Lasset uns beten. Allmächtiger Gott, gieße deine Gnade in unsere Herzen ein. Durch die Botschaft des Engels haben wir die Menschwerdung Christi, deines Sohnes, erkannt. Lass uns durch sein Leiden und Kreuz zur Herrlichkeit der Auferstehung gelangen. Darum bitten wir durch Christus, unseren Herrn.
1: Amen.
0: Wir beten für unsere Verstorbenen. Vater unser im Himmel, geheiligt werde dein Name, dein Reich komme, dein Wille geschehe, wie im Himmel, so auf Erden.
1: Unser tägliches Brot gib uns heute und vergib uns unsere Schuld, wie auch wir vergeben unseren Schuldigern. Und führe uns nicht in Versuchung, sondern erlöse uns von dem Bösen. Amen.
0: Gegrüßet seist du, Maria, voll der Gnade, der Herr ist mit dir. Du bist gebenedeit unter den Frauen, und gebenedeit ist die Frucht deines Leibes, Jesus.
1: Heilige Maria, Mutter Gottes, bitte für uns Sünder, jetzt und in der Stunde unseres Todes. Amen.
0: Herr, gib den Verstorbenen die ewige Ruhe.
1: Und das ewige Licht leuchte ihnen.
0: Herr, lass sie ruhen in Frieden.
1: Amen.

0: Ich glaube an Gott, den Vater, den Allmächtigen, den Schöpfer des Himmels und der Erde und an Jesus Christus, seinen eingeborenen Sohn, unseren Herrn, empfangen durch den Heiligen Geist, geboren von der Jungfrau Maria, gelitten unter Pontius Pilatus, gekreuzigt, gestorben und begraben, hinabgestiegen in das Reich des Todes, am dritten Tage auferstanden von den Toten, aufgefahren in den Himmel. Er sitzt zur Rechten Gottes des allmächtigen Vaters. Von dort wird er kommen, zu richten die Lebenden und die Toten.
1: Ich glaube an den Heiligen Geist, die heilige katholische Kirche, Gemeinschaft der Heiligen, Vergebung der Sünden, Auferstehung der Toten und das ewige Leben. Amen.
0: Ehre sei dem Vater und dem Sohn und dem Heiligen Geist.
1: Wie im Anfang, so auch jetzt und alle Zeit und in Ewigkeit. Amen.
0: Vater unser im Himmel, geheiligt werde dein Name, dein Reich komme, dein Wille geschehe, wie im Himmel, so auf Erden.
1: Unser tägliches Brot gib uns heute und vergib uns unsere Schuld, wie auch wir vergeben unseren Schuldigern. Und führe uns nicht in Versuchung, sondern erlöse uns von dem Bösen. Amen.
0: Gegrüßet seist du, Maria, voll der Gnade, der Herr ist mit dir. Du bist gebenedeit unter den Frauen, und gebenedeit ist die Frucht deines Leibes, Jesus, der in uns den Glauben vermehre.
1: Heilige Maria, Mutter Gottes, bitte für uns Sünder, jetzt und in der Stunde unseres Todes. Amen.
0: Gegrüßet seist du, Maria, voll der Gnade. Der Herr ist mit dir. Du bist gebenedeit unter den Frauen, und gebenedeit ist die Frucht deines Leibes, Jesus, der in uns die Hoffnung stärke.
1: Heilige Maria, Mutter Gottes, bitte für uns Sünder, jetzt und in der Stunde unseres Todes. Amen.
0: Gegrüßet seist du, Maria, voll der Gnade, der Herr ist mit dir. Du bist gebenedeit unter den Frauen, und gebenedeit ist die Frucht deines Leibes, Jesus, der in uns die Liebe entzünde.
1: Heilige Maria, Mutter Gottes, bitte für uns Sünder, jetzt und in der Stunde unseres Todes. Amen.
0: Ehre sei dem Vater und dem Sohn und dem Heiligen Geist.
1: Wie im Anfang, so auch jetzt und alle Zeit und in Ewigkeit. Amen.
0: O mein Jesus, verzeih uns unsere Sünden, bewahre uns vor dem Feuer der Hölle, führe alle Seelen in den Himmel, besonders jene, die deiner Barmherzigkeit am meisten bedürfen. Im ersten Freudenreich, Entschuldigung. Im ersten freudenreichen Geheimnis betrachten wir Jesus, den du, o Jungfrau, vom Heiligen Geist empfangen hast.
1: Vater unser im Himmel, geheiligt werde dein Name, dein Reich komme, dein Wille geschehe, wie im Himmel, so auf Erden.
0: Unser tägliches Brot gib uns heute und vergib uns unsere Schuld, wie auch wir vergeben unseren Schuldigern. Und führe uns nicht in Versuchung, sondern erlöse uns von dem Bösen. Amen.
1: Gegrüßet seist du, Maria, voll der Gnade. Der Herr ist mit dir. Du bist gebenedeit unter den Frauen. Und gebenedeit ist die Frucht deines Leibes, Jesus, den du, Jungfrau, vom Heiligen Geist empfangen hast.
0: Heilige Maria, Mutter Gottes, bitte für uns Sünder, jetzt und in der Stunde unseres Todes. Amen.
1: Gegrüßet seist du, Maria, voll der Gnade, der Herr ist mit dir. Du bist gebenedeit unter den Frauen, und gebenedeit ist die Frucht deines Leibes, Jesus, den du, Jungfrau, vom Heiligen Geist empfangen hast.
0: Heilige Maria, Mutter Gottes, bitte für uns Sünder, jetzt und in der Stunde unseres Todes. Amen.
1: Gegrüßet seist du, Maria, voll der Gnade, der Herr ist mit dir. Du bist gebenedeit unter den Frauen, und gebenedeit ist die Frucht deines Leibes, Jesus, den du, Jungfrau, vom Heiligen Geist empfangen hast.
0: Heilige Maria, Mutter Gottes, bitte für uns Sünder, jetzt und in der Stunde unseres Todes. Amen.
1: Gegrüßet seist du, Maria, voll der Gnade, der Herr ist mit dir. Du bist gebenedeit unter den Frauen, und gebenedeit ist die Frucht deines Leibes, Jesus, den du, Jungfrau, vom Heiligen Geist empfangen hast.
0: Heilige Maria, Mutter Gottes, bitte für uns Sünder, jetzt und in der Stunde unseres Todes. Amen.
1: Gegrüßet seist du, Maria, voll der Gnade. Der Herr ist mit dir. Du bist gebenedeit unter den Frauen, und gebenedeit ist die Frucht deines Leibes, Jesus, den du, Jungfrau, vom Heiligen Geist empfangen hast.
0: Heilige Maria, Mutter Gottes, bitte für uns Sünder, jetzt und in der Stunde unseres Todes. Amen.
1: Gegrüßet seist du, Maria, voll der Gnade. Der Herr ist mit dir. Du bist gebenedeit unter den Frauen. Und gebenedeit ist die Frucht deines Leibes, Jesus, den du, Jungfrau, vom Heiligen Geist empfangen hast.
0: Heilige Maria, Mutter Gottes, bitte für uns Sünder, jetzt und in der Stunde unseres Todes. Amen.
1: Gegrüßet seist du, Maria, voll der Gnade. Der Herr ist mit dir. Du bist gebenedeit unter den Frauen. Und gebenedeit ist die Frucht deines Leibes, Jesus, den du, Jungfrau, vom Heiligen Geist empfangen hast.
0: Heilige Maria, Mutter Gottes, bitte für uns Sünder, jetzt und in der Stunde unseres Todes. Amen.
1: Gegrüßet seist du, Maria, voll der Gnade. Der Herr ist mit dir. Du bist gebenedeit unter den Frauen. Und gebenedeit ist die Frucht deines Leibes, Jesus, den du, Jungfrau, vom Heiligen Geist empfangen hast.
0: Heilige Maria, Mutter Gottes, bitte für uns Sünder, jetzt und in der Stunde unseres Todes. Amen.
1: Gegrüßet seist du, Maria, voll der Gnade. Der Herr ist mit dir. Du bist gebenedeit unter den Frauen. Und gebenedeit ist die Frucht deines Leibes, Jesus, den du, Jungfrau, vom Heiligen Geist empfangen hast.
0: Heilige Maria, Mutter Gottes, bitte für uns Sünder, jetzt und in der Stunde unseres Todes. Amen.
1: Gegrüßet seist du, Maria, voll der Gnade. Der Herr ist mit dir. Du bist gebenedeit unter den Frauen. Und gebenedeit ist die Frucht deines Leibes, Jesus, den du, Jungfrau, vom Heiligen Geist empfangen hast.
0: Heilige Maria, Mutter Gottes, bitte für uns Sünder, jetzt und in der Stunde unseres Todes. Amen.
1: Ehre sei dem Vater und dem Sohn und dem Heiligen Geist.
0: Wie im Anfang, so auch jetzt und alle Zeit und in Ewigkeit. Amen.
1: O mein Jesus, verzeihe uns unsere Sünden, bewahre uns vor dem Feuer der Hölle, führe alle Seelen in den Himmel, besonders jene, die deiner Barmherzigkeit am meisten bedürfen. Amen.
0: Im zweiten freudenreichen Geheimnis betrachten wir Jesus, den du, Jungfrau, zu Elisabeth getragen hast. Guten Morgen.
2: Guten Morgen, hier ist Alfred Haug aus Buchloe. Vater unser im Himmel, geheiligt werde dein Name. Dein Reich komme, dein Wille geschehe, wie im Himmel, so auf Erden.
0: Unser tägliches Brot gib uns heute und vergib uns unsere Schuld, wie auch wir vergeben unseren Schuldigern. Und führe uns nicht in Versuchung, sondern erlöse uns von dem Bösen. Amen.
2: Gegrüßet seist du, Maria, voll der Gnade. Der Herr ist mit dir. Du bist gebenedeit unter den Frauen und gebenedeit ist die Frucht deines Leibes, Jesus, den du, o Jungfrau, zu Elisabeth getragen hast.
0: Heilige Maria, Mutter Gottes, bitte für uns Sünder, jetzt und in der Stunde unseres Todes. Amen.
2: Gegrüßet seist du, Maria, voll der Gnade, der Herr ist mit dir. Du bist gebenedeit unter den Frauen und gebenedeit ist die Frucht deines Leibes, Jesus, den du, o Jungfrau, zu Elisabeth getragen hast.
0: Heilige Maria, Mutter Gottes, bitte für uns Sünder, jetzt und in der Stunde unseres Todes. Amen.
2: Gegrüßet seist du, Maria, voll der Gnade. Der Herr ist mit dir. Du bist gebenedeit unter den Frauen und gebenedeit ist die Frucht deines Leibes, Jesus, den du, o Jungfrau, zu Elisabeth getragen hast.
0: Heilige Maria, Mutter Gottes, bitte für uns Sünder, jetzt und in der Stunde unseres Todes. Amen.
2: Gegrüßet seist du, Maria, voll der Gnade, der Herr ist mit dir. Du bist gebenedeit unter den Frauen und gebenedeit ist die Frucht deines Leibes, Jesus, den du, o Jungfrau, zu Elisabeth getragen hast.
0: Heilige Maria, Mutter Gottes, bitte für uns Sünder, jetzt und in der Stunde unseres Todes. Amen.
2: Gegrüßet seist du, Maria, voll der Gnade, der Herr ist mit dir. Du bist gebenedeit unter den Frauen und gebenedeit ist die Frucht deines Leibes, Jesus, den du, o Jungfrau, zu Elisabeth getragen hast.
0: Heilige Maria, Mutter Gottes, bitte für uns Sünder, jetzt und in der Stunde unseres Todes. Amen.
2: Gegrüßet seist du, Maria, voll der Gnade, der Herr ist mit dir. Du bist gebenedeit unter den Frauen und gebenedeit ist die Frucht deines Leibes, Jesus, den du, o Jungfrau, zu Elisabeth getragen hast.
0: Heilige Maria, Mutter Gottes, bitte für uns Sünder, jetzt und in der Stunde unseres Todes. Amen.
2: Gegrüßet seist du, Maria, voll der Gnade. Der Herr ist mit dir. Du bist gebenedeit unter den Frauen und gebenedeit ist die Frucht deines Leibes, Jesus, den du, Jungfrau, zu Elisabeth getragen hast.

0: hast.
1: Heilige Maria, Mutter Gottes, bitte für uns Sünder, jetzt und in der Stunde unseres Todes. Amen.
0: Gegrüßet seist du, Maria, voll der Gnade, der Herr ist mit dir. Du bist gebenedeit unter den Frauen, und gebenedeit ist die Frucht deines Leibes, Jesus, den du, o Jungfrau, zu Elisabeth getragen hast.
1: Heilige Maria, Mutter Gottes, bitte für uns Sünder, jetzt und in der Stunde unseres Todes. Amen.
0: Ehre sei dem Vater und dem Sohn und dem Heiligen Geist.
1: Wie im Anfang, so auch jetzt und alle Zeit und in Ewigkeit. Amen.
0: O mein Jesus, verzeihe uns unsere Sünden, bewahre uns vor dem Feuer der Hölle. Führe alle Seelen in den Himmel, besonders jene, die deiner Barmherzigkeit am meisten bedürfen. Amen.
1: Im dritten freudenreichen Geheimnis betrachten wir Jesus, den du, Jungfrau, zu Bethlehem geboren hast. Guten Morgen.
2: Guten Morgen, Gabriele Felix aus Bad Nenndorf. Vater unser im Himmel, geheiligt werde dein Name, dein Reich komme, dein Wille geschehe wie im Himmel, so auf Erden.
1: Unser tägliches Brot gib uns heute und vergib uns unsere Schuld, wie auch wir vergeben unseren Schuldigern. Und führe uns nicht in Versuchung, sondern erlöse uns von dem Bösen. Amen.
2: Gegrüßet seist du, Maria, du bist voll der Gnade, der Herr ist mit dir. Du bist gebenedeit unter den Frauen, und gebenedeit ist die Frucht deines Leibes, Jesus, den du, o Jungfrau, in Bethlehem geboren hast.
1: Heilige Maria, Mutter Gottes, bitte für uns Sünder, jetzt und in der Stunde unseres Todes. Amen.
2: Gegrüßet seist du, Maria, du bist voll der Gnade, der Herr ist mit dir. Du bist gebenedeit unter den Frauen, und gebenedeit ist die Frucht deines Leibes, Jesus, den du, o Jungfrau, in Bethlehem geboren hast.
1: Heilige Maria, Mutter Gottes, bitte für uns Sünder, jetzt und in der Stunde unseres Todes. Amen.
2: Gegrüßet seist du, Maria, du bist voll der Gnade, der Herr ist mit dir. Du bist gebenedeit unter den Frauen, und gebenedeit ist die Frucht deines Leibes, Jesus, den du, o Jungfrau, in Bethlehem geboren hast.
1: Heilige Maria, Mutter Gottes, bitte für uns Sünder, jetzt und in der Stunde unseres Todes. Amen.
2: Gegrüßet seist du, Maria, du bist voll der Gnade, der Herr ist mit dir. Du bist gebenedeit unter den Frauen, und gebenedeit ist die Frucht deines Leibes, Jesus, den du, o Jungfrau, in Bethlehem geboren hast.
1: Heilige Maria, Mutter Gottes, bitte für uns Sünder, jetzt und in der Stunde unseres Todes. Amen.
2: Gegrüßet seist du, Maria, du bist voll der Gnade, der Herr ist mit dir. Du bist gebenedeit unter den Frauen, und gebenedeit ist die Frucht deines Leibes, Jesus, den du, o Jungfrau, in Bethlehem geboren hast.
1: Heilige Maria, Mutter Gottes, bitte für uns Sünder, jetzt und in der Stunde unseres Todes. Amen.
2: Gegrüßet seist du, Maria, du bist voll der Gnade, der Herr ist mit dir. Du bist gebenedeit unter den Frauen, und gebenedeit ist die Frucht deines Leibes, Jesus, den du, o Jungfrau, in Bethlehem geboren hast.
1: Heilige Maria, Mutter Gottes, bitte für uns Sünder, jetzt und in der Stunde unseres Todes. Amen.
2: Gegrüßet seist du, Maria, du bist voll der Gnade, der Herr ist mit dir. Du bist gebenedeit unter den Frauen, und gebenedeit ist die Frucht deines Leibes, Jesus, den du, o Jungfrau, in Bethlehem geboren hast.
1: Heilige Maria, Mutter Gottes, bitte für uns Sünder, jetzt und in der Stunde unseres Todes. Amen.
2: Gegrüßet seist du, Maria, du bist voll der Gnade, der Herr ist mit dir. Du bist gebenedeit unter den Frauen, und gebenedeit ist die Frucht deines Leibes, Jesus, den du, o Jungfrau, in Bethlehem geboren hast.
1: Heilige Maria, Mutter Gottes, bitte für uns Sünder, jetzt und in der Stunde unseres Todes. Amen.

0: Gegrüßet seist du, Maria, du bist voll der Gnade, der Herr ist mit dir. Du bist gebenedeit unter den Frauen, und gebenedeit ist die Frucht deines Leibes, Jesus, den du, o Jungfrau, in Bethlehem geboren hast.
1: Heilige Maria, Mutter Gottes, bitte für uns Sünder, jetzt und in der Stunde unseres Todes. Amen.
0: Gegrüßet seist du, Maria. Du bist voll der Gnade, der Herr ist mit dir. Du bist gebenedeit unter den Frauen, und gebenedeit ist die Frucht deines Leibes, Jesus, den du, o Jungfrau, in Bethlehem geboren hast.
1: Heilige Maria, Mutter Gottes, bitte für uns Sünder, jetzt und in der Stunde unseres Todes. Amen.
0: Die Ehre sei dem Vater, dem Sohn und dem Heiligen Geist.
1: Wie im Anfang, so auch jetzt und alle Zeit und in Ewigkeit. Amen.
0: O mein Jesus, verzeih uns unsere Sünde. Bewahre uns vor dem Feuer der Hölle. Führe alle Seelen in den Himmel, besonders jene, die deine Barmherzigkeit am meisten bedürfen. Amen.
1: Im vierten freudenreichen Geheimnis betrachten wir Jesus, den du, Jungfrau, im Tempel aufgeopfert hast. Guten Morgen.
2: Guten Morgen, Christian Weiß unter Schalkenbach. Vater unser im Himmel, geheiligt werde dein Name, dein Reich komme, dein Wille geschehe, wie im Himmel, so auf Erden.
1: Unser tägliches Brot gib uns heute und vergib uns unsere Schuld, wie auch wir vergeben unseren Schuldigern, und führe uns nicht in Versuchung, sondern erlöse uns von dem Bösen. Amen.
2: Gegrüßet seist du, Maria, voll der Gnade, der Herr ist mit dir. Du bist gebenedeit unter den Frauen, und gebenedeit ist die Frucht deines Leibes, Jesus, den du, Jungfrau, im Tempel aufgeopfert hast.
1: Heilige Maria, Mutter Gottes, bitte für uns Sünder, jetzt und in der Stunde unseres Todes. Amen.
2: Gegrüßet seist du, Maria, voll der Gnade. Der Herr ist mit dir. Du bist gebenedeit unter den Frauen, und gebenedeit ist die Frucht deines Leibes, Jesus, den du, Jungfrau, im Tempel aufgeopfert hast.
1: Heilige Maria, Mutter Gottes, bitte für uns Sünder, jetzt und in der Stunde unseres Todes. Amen.
2: Gegrüßet seist du, Maria, voll der Gnade, der Herr ist mit dir. Du bist gebenedeit unter den Frauen, und gebenedeit ist die Frucht deines Leibes, Jesus, den du, Jungfrau, im Tempel aufgeopfert hast.
1: Heilige Maria, Mutter Gottes, bitte für uns Sünder, jetzt und in der Stunde unseres Todes. Amen.
2: Gegrüßet seist du, Maria, voll der Gnade, der Herr ist mit dir. Du bist gebenedeit unter den Frauen, und gebenedeit ist die Frucht deines Leibes, Jesus, den du, Jungfrau, im Tempel aufgeopfert hast.
1: Heilige Maria, Mutter Gottes, bitte für uns Sünder, jetzt und in der Stunde unseres Todes. Amen.
2: Gegrüßet seist du, Maria, voll der Gnade, der Herr ist mit dir. Du bist gebenedeit unter den Frauen, und gebenedeit ist die Frucht deines Leibes, Jesus, den du, Jungfrau, im Tempel aufgeopfert hast.
1: Heilige Maria, Mutter Gottes, bitte für uns Sünder, jetzt und in der Stunde unseres Todes. Amen.
2: Gegrüßet seist du, Maria, voll der Gnade, der Herr ist mit dir. Du bist gebenedeit unter den Frauen, und gebenedeit ist die Frucht deines Leibes, Jesus, den du, Jungfrau, im Tempel aufgeopfert hast.
1: Heilige Maria, Mutter Gottes, bitte für uns Sünder, jetzt und in der Stunde unseres Todes. Amen.
2: Gegrüßet seist du, Maria, voll der Gnade, der Herr ist mit dir. Du bist gebenedeit unter den Frauen, und gebenedeit ist die Frucht deines Leibes, Jesus, den du, Jungfrau, im Tempel aufgeopfert hast.
1: Heilige Maria, Mutter Gottes, bitte für uns Sünder, jetzt und in der Stunde unseres Todes. Amen.
2: Gegrüßet seist du, Maria, voll der Gnade. Der Herr ist mit dir. Du bist gebenedeit unter den Frauen, und gebenedeit ist die Frucht deines Leibes, Jesus, den du, Jungfrau, im Tempel aufgeopfert hast.
1: Heilige Maria, Mutter Gottes, bitte für uns Sünder, jetzt und in der Stunde unseres Todes. Amen.
2: Gegrüßet seist du, Maria, voll der Gnade, der Herr ist mit dir. Du bist gebenedeit unter den Frauen und gebenedeit ist die Frucht deines Leibes, Jesus, den du, Jungfrau, im Tempel aufgeopfert hast.
1: Heilige Maria, Mutter Gottes, bitte für uns Sünder, jetzt und in der Stunde unseres Todes. Amen.
2: Gegrüßet seist du, Maria, voll der Gnade, der Herr ist mit dir. Du bist gebenedeit unter den Frauen und gebenedeit ist die Frucht deines Leibes, Jesus, den du, Jungfrau, im Tempel aufgeopfert hast.
1: Heilige Maria, Mutter Gottes, bitte für uns Sünder, jetzt und in der Stunde unseres Todes. Amen.
2: Ehre sei dem Vater und dem Sohn und dem Heiligen Geist.
1: Wie im Anfang, so auch jetzt und alle Zeit und in Ewigkeit. Amen.
2: O mein Jesus, verzeih uns unsere Sünden, bewahre uns vor dem Feuer der Hölle, führe alle Seelen in den Himmel, besonders jene, die deiner Barmherzigkeit am meisten bedürfen. Amen.
1: Im fünften freudenreichen Geheimnis betrachten wir Jesus, den du, Jungfrau, im Tempel wiedergefunden hast. Guten Morgen.
3: Guten Morgen, hier ist Maria Weiler aus Rheinsfeld. Vater unser, der du bist im Himmel, geheiligt werde dein Name. Dein Reich komme, dein Wille geschehe, wie im Himmel so auf Erden.
1: Unser tägliches Brot gib uns heute und vergib uns unsere Schuld, wie auch wir vergeben unseren Schuldigern, und führe uns nicht in Versuchung, sondern erlöse uns von dem Bösen. Amen.
3: Gegrüßet seist du, Maria, voll der Gnade, der Herr ist mit dir. Du bist gebenedeit unter den Frauen, und gebenedeit ist die Frucht deines Leibes, Jesus, den du, Jungfrau, im Tempel wiedergefunden hast.
1: Heilige Maria, Mutter Gottes, bitte für uns Sünder, jetzt und in der Stunde unseres Todes. Amen.
3: Gegrüßet seist du, Maria, voll der Gnade. Der Herr ist mit dir. Du bist gebenedeit unter den Frauen. Und gebenedeit ist die Frucht deines Leibes, Jesus, den du, Jungfrau, im Tempel wiedergefunden hast.
1: Heilige Maria, Mutter Gottes, bitte für uns Sünder, jetzt und in der Stunde unseres Todes. Amen.
3: Gegrüßet seist du, Maria, voll der Gnade. Der Herr ist mit dir. Du bist gebenedeit unter den Frauen. Und gebenedeit ist die Frucht deines Leibes, Jesus, den du, Jungfrau, im Tempel wiedergefunden hast.
1: Heilige Maria, Mutter Gottes, bitte für uns Sünder, jetzt und in der Stunde unseres Todes. Amen.
3: Gegrüßet seist du, Maria, voll der Gnade. Der Herr ist mit dir. Du bist gebenedeit unter den Frauen, und gebenedeit ist die Frucht deines Leibes, Jesus, den du, Jungfrau, im Tempel wiedergefunden hast.
1: Heilige Maria, Mutter Gottes, bitte für uns Sünder, jetzt und in der Stunde unseres Todes. Amen.
3: Gegrüßet seist du, Maria, voll der Gnade, der Herr ist mit dir. Du bist gebenedeit unter den Frauen, und gebenedeit ist die Frucht deines Leibes, Jesus, den du, Jungfrau, im Tempel wiedergefunden hast.
1: Heilige Maria, Mutter Gottes, bitte für uns Sünder, jetzt und in der Stunde unseres Todes. Amen.
3: Gegrüßet seist du, Maria, voll der Gnade. Der Herr ist mit dir. Du bist gebenedeit unter den Frauen. Und gebenedeit ist die Frucht deines Leibes, Jesus, den du, Jungfrau, im Tempel wiedergefunden hast.
1: Heilige Maria, Mutter Gottes, bitte für uns Sünder, jetzt und in der Stunde unseres Todes. Amen.
3: Gegrüßet seist du, Maria, voll der Gnade. Der Herr ist mit dir. Du bist gebenedeit unter den Frauen. Und gebenedeit ist die Frucht deines Leibes, Jesus, den du, Jungfrau, im Tempel wiedergefunden hast.
1: Heilige Maria, Mutter Gottes, bitte für uns Sünder, jetzt und in der Stunde unseres Todes. Amen.
3: Gegrüßet seist du, Maria, voll der Gnade, der Herr ist mit dir. Du bist gebenedeit unter den Frauen, und gebenedeit ist die Frucht deines Leibes, Jesus, den du, Jungfrau, im Tempel wiedergefunden hast.
1: Heilige Maria, Mutter Gottes, bitte für uns Sünder, jetzt und in der Stunde unseres Todes. Amen.
3: Gegrüßet seist du, Maria, voll der Gnade, der Herr ist mit dir. Du bist gebenedeit unter den Frauen, und gebenedeit ist die Frucht deines Leibes, Jesus, den du, Jungfrau, im Tempel wiedergefunden hast.
1: Heilige Maria, Mutter Gottes, bitte für uns Sünder, jetzt und in der Stunde unseres Todes. Amen.
3: Gegrüßet seist du, Maria, voll der Gnade, der Herr ist mit dir. Du bist gebenedeit unter den Frauen, und gebenedeit ist die Frucht deines Leibes, Jesus, den du, Jungfrau, im Tempel wiedergefunden hast.
1: Heilige Maria, Mutter Gottes, bitte für uns Sünder, jetzt und in der Stunde unseres Todes. Amen.
3: Ehre sei dem Vater und dem Sohn und dem Heiligen Geist.
1: Wie im Anfang, so auch jetzt und alle Zeit und in Ewigkeit. Amen.
3: O mein Jesus, verzeih uns unsere Sünden, bewahre uns vor dem Feuer der Hölle, führe alle Seelen in den Himmel, besonders jene, die deiner Barmherzigkeit am meisten bedürfen.
1: Amen. An dieser Stelle die Einladung, die Bitte an einen Priester, an einen Diakon, sich zu melden, um uns abschließend dann den Segen zu spenden. Melden Sie sich bitte unter der Rufnummer 089 517 008 008. Wir beten jetzt noch für Papst Leo, für ein gutes Gelingen, für den Schutz und Segen seiner Reise in Frankreich. Und heute Nachmittag dürfen wir uns da mit ihm verbinden, wenn wir um 16 Uhr die Heilige Messe mit Papst Leo aus der Kathedrale Saint-Étienne in Metz übertragen und mitfeiern. Beten wir für Papst Leo in all seinen Anliegen. Vater unser im Himmel, geheiligt werde dein Name, dein Reich komme, dein Wille geschehe, wie im Himmel, so auf Erden.
3: Unser tägliches Brot gib uns heute und vergib uns unsere Schuld, wie auch wir vergeben unseren Schuldigern. Und führe uns nicht in Versuchung, sondern erlöse uns von dem bösen. Amen.
1: Gegrüßet seist du, Maria, voll der Gnade, der Herr ist mit dir. Du bist gebenedeit unter den Frauen, und gebenedeit ist die Frucht deines Leibes, Jesus.
3: Heilige Maria, Mutter Gottes, bitte für uns Sünder, jetzt und in der Stunde unseres Todes. Amen.
1: Ehre sei dem Vater und dem Sohn und dem Heiligen Geist.
3: Wie im Anfang, so auch jetzt und alle Zeit und in Ewigkeit. Amen.
1: Maria, Königin des Friedens,
3: bitte für uns.
1: Maria mit dem Kindelieb,
3: uns allen deinen Segen gib. Amen.
1: Und den Segen bekommen wir jetzt noch von Guten Morgen.
4: Hier ist der Pfarrer Körber aus Petersberg.
1: Guten Morgen, Herr Pfarrer Körber.
4: Guten Morgen. Wir haben hier auf dem Petersberg die Grablege der heiligen Liobard, deren Gedenktag wir heute feiern, und konnten gestern unser Pfarrfest feiern, wo auch das Team von Radio Horeb Fulda Petersberg mit einem Stand vertreten war. War wunderbar.
1: Sehr schön.
4: Die heilige Liobard war eine Missionarin, die auf den Ruf des heiligen Bonifatius hierher kam und besonders die Frauenklöster und die Frauenausbildung am Herzen lag. So haben wir hier wirklich ein Juwel, wo wir verehren. Mit einer Reliquie der heiligen Liobard möchte ich Ihnen und euch allen heute den Segen spenden. Der Herr sei mit euch.
1: Und mit deinem Geiste.
4: Die Fürsprache der heiligen Äbtissin und Jungfrau Liobard segne und stärke euch im Glauben und erhöre eure Gebetsanliegen, der dreieine Gott, der Vater und der Sohn und der Heilige Geist.
1: Amen.
4: Gelobt sei Jesus Christus.
1: In Ewigkeit. Amen. Ganz herzlichen Dank für dieses Geschenk am Gedenktag der heiligen Liobard. Danke und auch Ihnen noch einen schönen Festtag und ja, Gottes Segen auch Ihnen und für all Ihr Wirken.
4: Vergelt's Gott.
1: Segne es Gott. Ja, mehr über die heilige Liobard gibt es dann auch um 8 Uhr im Kalenderblatt hier bei Radio Horeb Leben mit Gott. Wir haben in den freudenreichen Rosenkranzgeheimnissen auch betrachtet, wie die beiden schwangeren Frauen, Elisabeth und Maria, sich begegnet sind. Jedes Kind ist da ein Geschenk. Hören wir nun das Magnificat, gesungen vom Radio Horeb Chor, und machen uns dabei nochmals bewusst, dass jedes Kind ein Geschenk ist und zur Heiligkeit berufen. Mit den Morgengebeten geht dann gleich weiter, hier bei Radio Horeb, Leben mit Gott.

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Einen guten Morgen wünscht Ihnen Susanne Wundrak heute am Montag, dem 28. September. Herr, wir richten uns aus auf dich, legen dir unsere Sorgen, unsere Hoffnungen und Wünsche zu Füßen und stellen sie unter das Zeichen deiner Liebe. Im Namen des Vaters und des Sohnes und des Heiligen Geistes. Amen. Herr, wie du willst, soll mir geschehen, und wie du willst, so will ich gehen. Hilf deinen Willen nur verstehen. Herr, wann du willst, dann ist es Zeit, und wann du willst, bin ich bereit. Heut und in alle Ewigkeit. Herr, was du willst, das nehme ich hin, und was du willst, ist mir Gewinn. Genug, dass ich dein Eigen bin. Herr, weil du's willst, drum ist es gut, und weil du's willst, drum hab ich Mut. Mein Herz in deinen Händen ruht. Amen.

Komm, Heiliger Geist, Geist des Vaters und des Sohnes, komm, Geist der Liebe, Geist der Kindschaft, Geist des Friedens, der Zuversicht, der Kraft und der heiligen Freude. Komm, du geheimer Jubel in den Tränen der Welt. Komm, du siegreiches Leben im Tode der Erde. Komm, du Vater der Armen, du Beistand der Bedrängten. Komm, du Licht der ewigen Wahrheit, du Liebe, die in unseren Herzen ausgegossen ist. Wir haben nichts, das dich in unsere Herzen zwingen könnte, aber darum sind wir zuversichtlich. Unser zaghaftes Herz fürchtet im Geheimen, dass du kommst. Aber das ist nur eigentlich die feste Verheißung, dass du dennoch kommst. So komm also, komm täglich neu, täglich mehr, treib uns, wandle uns, auf dich vertrauen wir. Worauf könnten wir sonst noch vertrauen? Dich lieben wir, weil du die Liebe bist. In dir haben wir Gott zum Vater, weil du in uns rufst. Abba, lieber Vater. Wir danken dir, du Lebendigmacher, du Heiliger Geist, da du in uns wohnst, dass du selbst das Siegel des lebendigen Gottes hast sein wollen, das Siegel, dass wir sein eigen sind. Bleibe bei uns, Heiliger Geist, und wandle uns. Veni, Sancte Spiritus. Amen.

Schenke, o Gott, deiner heiligen Stadt Jerusalem und der ganzen Welt deinen Frieden. Verankere ihn in den Herzen aller Menschen, denn dein göttlicher Frieden ist der Frieden, den die Welt nicht geben kann. Dein Frieden befreit alle, die in den Netzen der körperlichen und psychischen Gewalt als Täter oder Opfer gefangen sind. Hilflos sehen wir die vielen Formen der Gewalt und des Unrechts, von der großen Politik bis hin zum alltäglichen Miteinander. Schaffe, o Gott, unseren großen und kleinen Grenzen Frieden. Erfülle die Mächtigen mit deinem Geist der Liebe. Hilf auch uns, an deinem Reich des Friedens mitzuwirken, indem wir erkennen und tun, was in unserer Umgebung den Menschen und der Schöpfung zum Frieden und Wohlergehen dient. Darum bitten wir dich, du Gott der Liebe und der Treue, wir loben dich und danken dir in Ewigkeit. Amen.

Vater, du bist der Grund unter allen Abgründen. Du bist die Brücke über alle Tiefen der Schuld. Du bist die Tür, die immer offen steht. Du bist der Halt, der nicht zerbricht. Du hast die Arme, die mich niemals fallen lassen. Weil ich weiß, dass du verzeihst, Vater. Weil ich weiß, dass du treu bist, Vater. Weil ich weiß, dass du mich kennst und liebst. Dass du mich trägst und begleitest. Weil ich weiß, dass du da bist, Vater. Deshalb bete ich. Vater, nicht mein Wille geschehe, sondern der deine. Amen.

Heilige Maria, Mutter Gottes, sei du die Patronin unseres Landes und unseres Bistums. In dem Streit der Parteien sei du Versöhnung und Friede. In den Weglosigkeiten unserer offenen Fragen zeige uns den Weg. Die Streitenden versöhne, die Müden erwecke. Gib den Misstrauischen ein offenes Herz, den Verbitterten Trost, den Selbstsicheren Demut, den Ängstlichen Zuversicht, den Vorwärtsdrängenden Besonnenheit, den Zaudernden Mut, uns allen aber die tröstende Zuversicht deines Glaubens. Maria, stärke die Leidenden und die Kranken, erleuchte die Regierenden und führe uns zueinander im Frieden des Herrn. Amen.

Heiliger Engel Gottes, von Gott mit meinem Schutz betraut, ich sage dir Dank für alle Wohltaten, die du mir an Leib und Seele jemals erwiesen hast. Ich lobe und verherrliche dich, weil du mir so treu beistehst und mich gegen alle Angriffe der Feinde beschützt. Gepriesen sei jene Stunde, in der du mir zum Schutz gegeben und zu meinem Verteidiger bestimmt wurdest. Gepriesen sei deine Liebe zu mir und all deine Fürsorge, mit der du nicht aufhörst, mein Heil zu fördern. Ich bitte dich, mir zu verzeihen, dass ich so oft deinen Einsprechungen widerstrebt und dadurch dich, meinen Freund, betrübt habe. Ich nehme mir für die Zukunft fest vor, auf dich zu hören und Gott treu zu dienen. Amen. Und so bitten wir den Herrn zum Abschluss der Morgengebete um seinen Segen. Der Herr segne und behüte uns. Der Herr lasse sein Angesicht über uns leuchten und sei uns gnädig. Der Herr wende uns sein Angesicht zu und gebe uns seinen Frieden. Es segne uns der allmächtige Gott, der Vater und der Sohn und der Heilige Geist. Amen.

Jesus traut den Menschen etwas zu. Besonderes Vertrauen setzt er in die, die mit ihm leben und sagen, dass sie ihm nachfolgen wollen. Und doch, wie schwer fällt es auch ihnen, einen neuen Anfang zu machen. Und das, obwohl sie täglich mit ihm zusammen waren und ihn von Angesicht zu Angesicht erleben konnten. Ihren persönlichen Ehrgeiz können sie vielleicht am wenigsten loslassen. Auch sie kämpfen um ihren Status und ihr Ansehen. Jeder will der Erste und Größte bei Jesus sein. Und Jesus? Er verbündet sich gegen diese Statuskämpfe mit einem unschuldigen Kind. Er zeigt den Jüngern, worauf es Gott ankommt. Dass wir gerade die Kleinsten und Schwächsten nicht aus dem Auge verlieren. So hören wir es nun in den Worten der Heiligen Schrift aus dem 9. Kapitel des Lukas-Evangeliums in den Versen 46 bis 50. In jener Zeit kam unter den Jüngern die Frage auf, wer von ihnen der Größte sei. Jesus wusste, was in ihrem Herzen vorging. Deshalb nahm er ein Kind, stellte es neben sich und sagte zu ihnen, wer dieses Kind um meinetwillen aufnimmt, der nimmt mich auf. Wer aber mich aufnimmt, der nimmt den auf, der mich gesandt hat. Denn wer unter euch allen der Kleinste ist, der ist groß. Da sagte Johannes, Meister, wir haben gesehen, wie jemand in deinem Namen Dämonen austrieb, und wir versuchten ihn daran zu hindern, weil er nicht mit uns zusammen dir nachfolgt. Jesus antwortete ihm, hindert ihn nicht, denn wer nicht gegen euch ist, der ist für euch. Das war das Evangelium für diesen Montag in der 26. Woche im Jahreskreis. Lasset uns beten. Gott, unser Vater, wir rufen dich an. Öffne unser Ohr, damit wir hören und verstehen, was du uns heute sagen willst. Gib uns ein gläubiges Herz, damit unser Beten dir gefällt und unser Leben vor dir bestehen kann. Darum bitten wir durch Jesus Christus, deinen Sohn, unseren Herrn und Gott, der in der Einheit des Heiligen Geistes mit dir lebt und herrscht, in alle Ewigkeit. Amen.

6.56 Uhr, kurz vor 7. Ich bin Susanne Wundrak und darf Ihnen nur noch einen Überblick über das heutige Programm bei Radio Horeb, Ihrer christlichen Stimme in Deutschland, geben. Das Wichtigste zuerst, die Heilige Messe, den Programmhöhepunkt. Um 9 Uhr übertragen wir aus St. Nikolaus in Immelstadt im Bistum Augsburg. Zelebrant ist Pfarrer Thomas Barlock. Dann sind wir ab kurz vor 16 Uhr live dabei, wenn Papst Leo XIV. Die Heilige Messe in der Kathedrale Saint-Étienne in Metz in Frankreich feiert. Und um 18.30 Uhr ebenfalls live der Eröffnungsgottesdienst der Herbstvollversammlung der deutschen Bischöfe aus dem Hohen Dom zu Fulda. Im Impuls um 7.30 Uhr hören wir heute Sarah Priemle, gottgeweihte Frau im Regnum Christi. Wie wichtig gottgeweihte Frauen sind und waren, das erkannte auch der heilige Bonifatius. Die heilige Lioba war eine treue Weggefährtin des heiligen Bonifatius, des Apostels der Deutschen. Durch seine Fürsprache wurde Lioba selbst zu einer wichtigen Missionarin und Lehrerin des Glaubens. Die heilige Lioba, deren die Kirche heute gedenkt, stellen wir Ihnen um 8 Uhr im Kalenderblatt vor. In der Sendereihe Lebenshilfe um 10 Uhr ist unser Gast heute die Schauspielerin und Autorin Eva Maria Admiral. Die eigene Geschichte annehmen, die Zukunft gestalten, das ist das Thema in der Lebenshilfe um 10 Uhr. Und jetzt gleich um 7 Uhr stimmen wir mit den Klaristenkapuzinerinnen von der ewigen Anbetung im Kloster Bethlehem in das Morgenlob der Kirche mit ein, die Laudes.

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Der Laudes schalten wir nun ins Kloster Bethlehem in Koblenz zu den Klarissenkapuzinerinnen von der ewigen Anbetung.

Wir beten die Laudes, wie im Stundenbuch ab Seite 341 angegeben, und beginnen mit dem Invitatorium auf Seite 337.

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0: denn sie rufen dir ständig zu. Wo ist nun dein Gott?
1: Meine Seele, warum bist du bedrückt?
0: Und bist du

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Aus dem Buch Jeremia. Kamen Worte von dir, so verschlang ich sie. Dein Wort war mir Glück und Herzensfreude, denn dein Name ist über mir ausgerufen, Herr, Gott der Heere.

0: Gepriesen sei der Gott und Vater unseres Herrn Jesus Christus. Zu ihm lasst uns beten.
1: Bewahre uns in deinem Dienst.
0: Gott, du hast uns zu einem priesterlichen Volk gemacht. Lass uns ganz dir gehören.
1: Bewahre uns in deinem Dienst.
0: Du spendest uns die Gaben deines Geistes. Schenke uns heute Freundlichkeit und Geduld.
1: Bewahre uns in deinem Dienst.
0: Gib, dass wir dich alle Zeit lieben und dich durch unser Leben preisen.
1: Bewahre uns in deinem Dienst.
0: Mach uns bereit, einander zu dienen, damit wir miteinander das Heil erlangen.
1: Bewahre uns in deinem Dienst.
0: Lasst uns beten, wie der Herr uns gelehrt hat.

0: so auf Erden. Unser tägliches Brot gib uns heute und vergib uns unsere Schuld, wie auch wir vergeben unseren Schuldigern. Und führe uns nicht in Versuchung, sondern erlöse uns von dem Bösen.
1: Herr, allmächtiger Gott, du hast uns diesen neuen Tag geschenkt. Bewahre uns an ihm vor Unheil und Sünde und lenke unsere Gedanken, Worte und Werke, dass wir stets deinen Willen tun. Darum bitten wir durch Jesus Christus, deinen Sohn, unseren Herrn und Gott, der in der Einheit des Heiligen Geistes mit dir lebt und herrscht in alle Ewigkeit.
0: Amen.
2: Der Herr sei mit euch.
0: Und mit deinem Geiste.
2: So segne euch der allmächtige Gott, der Vater, der Sohn und der Heilige Geist.
0: Amen.
2: Segne du Gott.
0: Dank sei Gott dem Herrn.
3: 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Zum Morgenlob der Kirche haben wir uns den Klarissenkapuzinerinnen von der ewigen Anbetung im Kloster Bethlehem in Koblenz angeschlossen. Jetzt ist es 7.20 Uhr. Einen schönen Montagmorgen wünscht Susanne Wundrack heute am Montag, dem 28. September.

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7.25 Uhr, 7:25, 5 Minuten vor 7:30. Einen schönen guten Morgen wünscht Susanne Wundrak. Ich grüße Sie hier aus dem Radio Horeb Studio in München. Heute ist Montag, der 28. September und es ist der 4. Montag im Monat. 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

0: 37, halb acht. Im Impuls hören wir heute Sarah Briemle. Sie ist gottgeweihte Frau im Regnum Christi.
1: Liebe Hörerinnen und Hörer, guten Morgen. Ich freue mich, mit Ihnen ein paar Gedanken für diesen Tag zu teilen. Und ich möchte Sie an diesem Morgen einladen, dass wir uns auf Jesus Christus ausrichten, der zu uns sagt, ich bin der Weg zum Vater. Ich bin der Weg zum Vater. Denn durch unsere Taufe sind wir in Jesus eingegliedert, und zwar in den ganzen Jesus. Und das bedeutet, dass alles, was Jesus hat, sein ganzes Leben, alles, wozu er Zugang hat, das dürfen auch wir empfangen. Wirklich alles. Denn wir sind vorherbestimmte Erben, wie wir im Epheserbrief lesen. Und das größte Geschenk, das Jesus uns eröffnet, ist mit Sicherheit seine Beziehung zum Vater. Diese Vertrautheit, die Intimität mit seinem Vater. Die Beziehung, die Jesus zum Vater hat, die steht auch uns offen, jedem Einzelnen von uns als Getaufte. Und Jesus lebt uns im Evangelium auch vor, wie er diese Vertrautheit lebt, diese Intimität mit dem Vater. Und damit geht auch die Einladung an uns einher, ihn nachzuahmen. Genau so, wie er es uns vorlebt, diese Beziehung so zu leben, wie er sie lebt. Und ich möchte einfach ein paar Punkte hiervon für uns heute Morgen hervorheben, ein paar Momente, die wir im Evangelium sehen. Und dabei ist aber vielleicht immer eine Frage sehr, sehr wichtig, die ich voranstellen möchte. Und das ist, dürste ich nach dieser Beziehung zum Vater? Hungere ich wirklich danach? Sehne ich mich danach? Denn die großen Geschenke, die empfangen wir, wenn wir sie ersehen, wenn wir sie wollen, wenn wir durstig sind danach. Und vielleicht kann das schon eine erste Einladung an uns sein, heute Morgen einfach diesen Durst wach werden zu lassen, diesen Hunger wach werden zu lassen, eine tiefe, vertraute Beziehung mit dem Vater zu haben. Vielleicht kenne ich das gar nicht, eine Beziehung zum Vater. Vielleicht ist es ganz neu. Vielleicht kenne ich sie schon und dann kann ich mich nach noch mehr sehnen. Und Jesus zeigt uns eben den Weg. Und ein erster Moment, auf den ich Sie einladen möchte zu schauen, ist der Moment der Taufe Jesu. Der Vater bekennt in diesem Moment und bekräftigt öffentlich die Identität und sein Wohlgefallen an Jesus, seinem Sohn. Und ich weiß nicht, wie es Ihnen geht, aber wie oft hören wir vielleicht auf andere Stimmen in unserem Leben, um unseren Wert, unsere Identität zu suchen. Und Jesus lehrt uns hier beständig zu suchen und zu hören, was der Vater über uns sagt. Wir müssen immer wieder vom Vater hören, wer wir sind. Sucht, so werdet ihr finden, sagt Jesus im Matthäus-Evangelium. Da ist die Frage, wo suchen wir nach unserem Wert, nach unserer Identität? Suche ich es beim Vater, dann werde ich es auch beim Vater finden. Der Vater liebt es, über uns auszusprechen, wer wir für ihn sind. Und kann vielleicht auch eine Einladung sein, heute den Vater zu fragen. Vater, wer bin ich für dich? Was siehst du in mir? Was sagst du über mich? Und ein zweiter Moment sind vielleicht eigentlich mehrere Momente, nämlich die Momente, in denen wir sehen, wie Jesus sich an den geheimen Ort mit dem Vater zurückzieht. Auch wieder im Matthäus-Evangelium lesen wir, du aber geh in deine Kammer, wenn du betest, und schließ die Tür zu. Dann bete zu deinem Vater, der im Verborgenen ist. Und es geht hier nicht nur um die äußere Kammer, auch diese Orte, die irgendwie eine Art Verborgenheit haben, wo wir in der Einsamkeit, Zweisamkeit mit dem Herrn sein können, aber auch diese innere Kammer natürlich unseres Herzens, ne? Dort hineinzugehen, um beim Vater zu sein. Und wir sehen eben, wie Jesus sich immer wieder bewusst und entschieden zurückzieht. Auch in anscheinend sehr unpassenden Momenten, auch wenn Menschen noch andere Erwartungen an ihn hatten oder es anderes zu tun gab. Er räumt sich diese Zeit frei und er macht es sehr bewusst und lehrt auch seine Jünger etwas damit. Und das ist auch eine Einladung an uns, konkrete Momente zu suchen und zu schützen, um im Verborgenen zum Vater zu kommen. Diese täglichen Momente des Gebetes, diese Momente, die ich ganz konkret suche, freiräume und schütze. Und ein dritter Aspekt ist Jesu Erwartung an den Vater. Jesus hat große Erwartungen, er erwartet alles vom Vater. Er sagt uns in Lukas 11, 13, wenn nun ihr, die ihr böse seid, euren Kindern gute Gaben zu geben wisst, wie viel mehr wird der Vater im Himmel den Heiligen Geist geben, denen, die ihn bitten. Jesus lehrt uns beständig im Evangelium, den Vater zu bitten. Er wird uns alles geben. Ein Kind erwartet alles vom Vater. Und so dürfen wir auch vor ihn kommen, mit der Erwartung, dass der Vater alles für uns sein will, uns alles geben will, all unsere Nöte kennt und Antwort geben möchte zur rechten Zeit. Ein vierter und damit letzter Aspekt, den ich hervorheben will, ist, dass wir einen Aspekt vielleicht ganz besonders in Gethsemane sehen, auf eine besondere Art und Weise. Als Jesus sagt, Vater, nimm diesen Kelch von mir. Dieser Moment, der für Jesus voller Angst ist, voller Tränen, Zittern und wirklich, wirklich tiefe Angst, Todesangst. Und Jesus kommt zum Vater. In allem kommt er zum Vater. Und Jesus lehrt uns hier, dass wir wirklich mit allem zum Vater kommen dürfen und sollen und es gut für uns ist. Auch mit dem, was nicht aufgeräumt ist in uns, auch mit dem, was uns Angst macht, auch mit dem, was uns beschämt, was uns belastet. Genau da brauchen wir einen Vater und wir dürfen in aller Ehrlichkeit zu unserem Vater kommen und auch bei ihm weinen. Genau da brauchen wir ihn und Jesus lebt uns das vor, auch mit tiefem emotionalen Schmerz, mit unseren schwierigen Momenten zum Vater zu kommen. Und mit diesen Gedanken, diesen vier Aspekten, die uns vielleicht auch durch diesen Tag begleiten können, vom Vater zu hören, wer wir für ihn sind, unsere Identität, unseren Wert bei ihm zu finden, uns zurückzuziehen, bewusst zurückzuziehen an den verborgenen Ort, um mit dem Vater zu sprechen, alles vom Vater zu erwarten und auch in unseren tiefsten Nöten, Ängsten und Schmerzen zum Vater zu kommen. Mit diesen Aspekten hervorgehoben möchte ich Sie einladen, dass wir abschließen mit dem Gebet, das Jesus uns gelehrt hat. Genau dieses Gebet, mit dem er sich an den Vater richtet und uns sagt, dass wir so beten sollen, nämlich den Vater unser. Lasst uns beten. Vater unser im Himmel, geheiligt werde dein Name, dein Reich komme, dein Wille geschehe wie im Himmel, so auf Erden. Unser tägliches Brot gib uns heute und vergib uns unsere Schuld, wie auch wir vergeben unseren Schuldigern. Und führe uns nicht in Versuchung, sondern erlöse uns von dem Bösen. Amen.
0: Amen. Kommen wir immer wieder zum Vater, bergen wir uns bei ihm. Der Impuls heute von Sarah Briemle, gottgeweihte Frau im Regnum Christi. 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

7.43 Uhr, Radio Horeb, Leben mit Gott, der Montagmorgen mit Susanne Wundrak. In den Lesungen der Lesehore lesen wir heute einen Abschnitt im Buch Judith, und zwar in Kapitel 5, die Verse 1 bis 24. Die heutigen Lesungen der Lesehore finden Sie auch im Lektionar zum Stundenbuch in Heft Nummer 7 der zweiten Jahresreihe ab Seite 158. In der zweiten Lesung hören wir dann von Edith Stein, heilige Mystikerin und Patronin Europas, über die Frau in Ehe und Beruf. Die Lesungen der Lesehore gleich für Sie hier bei Radio Horeb.

In der ersten Lesung der Lesehorer hören wir zuerst eine Stelle aus dem Buch Judith. Wir lesen den Abschnitt in Kapitel 5, die Verse 1 bis 24. Im Lektionar zum Stundenbuch finden Sie die Lesungen der Lesehorer in Heft 7 der zweiten Jahresreihe ab Seite 158. Hören wir nun aus dem Buch Judith, der Kriegsrat bei Holofernes. Holofernes, dem Oberbefehlshaber des assyrischen Heeres, wurde gemeldet, dass die Israeliten sich zum König gerüstet. Nochmal von ganz vorne. Holofernes, dem Oberbefehlshaber des assyrischen Heeres, wurde gemeldet, dass die Israeliten sich zum Krieg gerüstet, die Gebirgspässe gesperrt, alle hohen Bergkuppen befestigt und in der Ebene Hindernisse angelegt hatten. Da entbrannte sein Zorn. Er berief alle Fürsten von Moab, die Heerführer von Ammon und alle Statthalter der Küstengebiete zu sich und sagte zu ihnen: Sagt mir, ihr Söhne Kanaans, was ist das für ein Volk, das da im Bergland haust? Wie heißen die Städte, die es bewohnt? Wie groß ist die Streitmacht dieser Leute und worin liegt ihre Kraft und Stärke? Wer gebietet über sie als König und Anführer ihres Heeres? Und warum haben sie allein von allen Bewohnern des Westens es abgelehnt, mir zu huldigen? Da antwortete ihm Achior, der Anführer aller Ammoniter: Möge mein Herr anhören, was sein Knecht ihm zu sagen hat. Ich will dir die Wahrheit sagen über dieses Volk, das in dem Bergland hier in deiner Nähe wohnt. Kein falsches Wort soll aus dem Mund deines Knechtes kommen. Diese Leute stammen von den Chaldäern ab. Sie hatten sich zuerst in Mesopotamien niedergelassen, weil sie den Göttern ihrer Väter im Land der Chaldäer nicht mehr dienen wollten. Sie waren nämlich von dem Glauben ihrer Vorfahren abgewichen und hatten ihre Verehrung dem Gott des Himmels zugewandt, zu dessen Erkenntnis sie gelangt waren. Deshalb hatten die Chaldäer sie aus dem Bereich ihrer Götter vertrieben und sie waren nach Mesopotamien geflohen, wo sie sich einige Zeit aufhielten. Doch ihr Gott gebot ihnen, ihren Wohnsitz zu verlassen und in das Land Kanaan weiterzuziehen. Hier ließen sie sich nieder und wurden reich an Gold, Silber und an riesigen Herden. Weil aber eine Hungersnot über das Land Kanaan hereinbrach, zogen sie nach Ägypten und blieben dort, solange sie Nahrung fanden. Dort wuchsen sie zu einer gewaltigen Menge heran, und ihr Volk war nicht mehr zu zählen. Da schritt der König von Ägypten gegen sie ein. Arglistig befahl er ihnen, in mühseliger Arbeit Ziegel herzustellen. Man unterdrückte sie und machte sie zu Sklaven. Sie aber schrien zu ihrem Gott, und dieser schlug das ganze Land Ägypten mit Plagen, gegen die es keine Abhilfe gab. Darauf jagten die Ägypter sie aus ihrem Land fort. Gott aber trocknete das Rote Meer vor ihnen aus. Er führte sie den Weg zum Sinai und nach Kadesh Barnea, und sie vertrieben alle Bewohner der Wüste. Dann ließen sie sich im Land der Amoriter nieder und vernichteten mit ihrem Heer alle Bewohner von Heschbon. Danach überschritten sie den Jordan, nahmen das ganze Bergland in Besitz, verjagten die Kanaiter, die Perisiter, Jebusiter, Sichemiter und alle Girgashiter und ließen sich dort für lange Zeit nieder. Solange sie sich nicht gegen ihren Gott versündigten, blieb das Glück ihnen treu, denn ihnen steht ein Gott bei, der das Unrecht hasst. Als sie aber von dem Weg abwichen, den er ihnen gewiesen hatte, wurden sie in vielen Kriegen mehr und mehr aufgerieben und schließlich als Gefangene in ein fremdes Land verschleppt. Der Tempel ihres Gottes wurde dem Erdboden gleichgemacht und ihre Städte fielen ihren Feinden in die Hand.
Jetzt aber haben sie sich wieder ihrem Gott zugewandt und sind aus den Ländern heimgekehrt, in die sie verstreut worden waren. Sie haben Jerusalem, wo ihr Heiligtum steht, wieder in Besitz genommen und das verlassene Bergland von neuem besiedelt. Wenn nun, mein Herr und Gebieter, auf diesem Volk eine Schuld lastet und sie sich gegen ihren Gott versündigt haben, und wenn wir uns vergewissert haben, dass dieser Anlass zum Unheil bei ihnen vorliegt, dann können wir hinaufziehen und sie vernichtend schlagen. Wenn aber ihr Volk sich nichts zur Schulden kommen ließ, dann möge mein Herr nur ja davon Abstand nehmen, sonst würde ihnen nämlich ihr Herr und Gott Hilfe leisten, und wir müssten uns dann vor aller Welt schämen. Diese Rede des Achior rief bei allen Soldaten, die im Umkreis des Zeltes standen, Empörung hervor. Die Offiziere des Holofernes sowie alle Bewohner der Küstengebiete und von Moab forderten, man solle ihn niederhauen. Sie sagten: Wir haben doch keine Angst vor den Israeliten. Sie sind doch ein Volk, das weder die Macht noch die Kraft hat für einen harten Feldzug. Darum, Gebieter Holofernes, wollen wir hinaufziehen. Sie sollen deinem ganzen Heer zum Fraß dienen. Soweit die erste Lesung der Lesehore aus dem Buch Judith.

Die zweite Lesung der Lesehorror ist aus dem Buch »Die Frau in Ehe und Beruf« von Edith Stein. Die geborene Jüdin ließ sich 1922 taufen und trat 1933 in den Karmel in Köln ein, wo sie den Namen Theresia Benedicta vom Kreuz annahm. Sie starb 1942 im KZ Auschwitz-Birkenau. Hören wir nun einen Abschnitt aus ihrem Buch »Die Frau in Ehe und Beruf«. Wir hören den Abschnitt »Eingliederung der Frau in das Corpus Christi Mysticum«. Wenn schon eine natürliche menschliche Gemeinschaft mehr ist als ein loser Verband von einzelnen Individuen, wenn wir schon hier ein Verwachsen zu einer Art organischer Einheit feststellen können, so gilt das in eminentem Sinne von der übernatürlichen Gemeinschaft der Kirche. Die Verbindung der Seele mit Christus ist etwas anderes als die Gemeinschaft zwischen irdischen Personen. Sie ist ein Hineinwachsen und Hineinwurzeln. Das sagt das Gleichnis vom Weinstock und den Reben, das mit der Taufe anhebt und durch die anderen Sakramente ständig verstärkt und in verschiedener Richtung ausgestaltet wird. Dieses reale Einswerden mit Christus hat aber ein Glied-zu-Glied-Werden mit allen Christen zur Folge. So gestaltet sich die Kirche zum mystischen Leib Christi. Der Leib ist lebendiger Leib, und der Geist, der ihn belebt, ist der Geist Christi, der vom Haupt den Gliedern zuströmt. Der Geist aber, der von Christus ausströmt, ist der Heilige Geist. So ist die Kirche der Tempel des Heiligen Geistes. Trotz der realen organischen Einheit von Haupt und Leib steht die Kirche gleich einer selbstständigen Person neben Christus. Als Sohn des ewigen Vaters lebte Christus vor aller Zeit und allem Menschendasein. Durch die Schöpfung lebte die Menschheit, ehe Christus ihre Natur annahm und in sie einging. Indem er in sie einging, hat er sein göttliches Leben in sie hineingetragen. Indem er sie durch das Erlösungswerk aufnahmefähig für die Gnade machte und sie mit der Gnade erfüllte, hat er sie aus sich neu erzeugt. Die Kirche ist die aus Christus neu erzeugte, erlöste Menschheit. Die Urzelle dieser erlösten Menschheit ist Maria, in der sich zuerst die Reinigung und Heiligung durch Christus, das Erfülltwerden mit dem Heiligen Geist, vollzog. Ehe der Menschensohn aus der Jungfrau geboren wurde, erzeugte der Gottessohn eben diese Jungfrau als die Gnadenvolle und in und mit ihr die Kirche. So steht sie als ein neues Geschöpf neben ihm, obwohl unlöslich mit ihm verbunden. Jede Seele, die durch die Taufe gereinigt und in den Gnadenstand erhoben wird, ist dadurch durch Christus erzeugt und für Christus geboren. Sie wird aber erzeugt in der Kirche und geboren durch die Kirche. Die Organe der Kirche sind es, durch die jedes neue Glied gebildet und mit göttlichem Leben erfüllt wird. So ist die Kirche die Mutter aller Erlösten. Sie ist es aber durch die innigste Vereinigung mit Christus, indem sie als Sponsor Christi an seiner Seite steht und sein Werk, die Erlösung der Menschheit, mit ihm wirkt. Das war die zweite der Lesungen der Lesehorre für den heutigen Montag der 26. Woche im Jahreskreis.

7.58 Uhr, kurz vor 8, Radio Horeb lebt mit Gott. Einen schönen Montagmorgen wünscht Susanne Bundrak. Gleich stellen wir Ihnen eine Weggefährtin des heiligen Bonifatius aus dem Apostel der Deutschen vor. Es heißt, der Glaubensbote habe die Ordensfrau ausdrücklich gebeten, ihn auf die Missionsreise nach Thüringen und Franken zu begleiten. Dort entfaltete Lioba schließlich selbst eine intensive missionarische Tätigkeit. Wir berichten darüber gleich im Kalenderblatt hier bei Radio Horeb, Hören mit dem Herzen.

0: Unsere heutige Tagesheilige war eine Frau, die dem Apostel der Deutschen besonders nahe stand. Dem heiligen Mönch und Missionar Bonifatius war Lioba eine treue Gefährtin auf seiner Missionsreise nach Franken. Dieser machte sie schließlich zur Äbtissin eines Klosters, wo sie selbst zu einer wichtigen Missionarin und Lehrerin des Glaubens wurde. Nach Bonifatius' Tod soll Lioba schließlich die einzige Frau gewesen sein, der es gestattet war, ohne Begleitung sein Grab aufzusuchen. Nicole Deiber stellt die heilige Ordensfrau uns jetzt vor.
1: Die berühmteste unter allen Nonnen, welche der heilige Bonifatius aus England nach Deutschland rief, ist die heilige Lioba. Sie kam vermutlich im Jahr 710 als Tochter der adligen Landbesitzer Dimo und Ebba, welche mit dem heiligen Bonifatius verwandt war, zur Welt. Die Legende erzählt, dass ihre Mutter Ebba bereits alt war, sich aber sehnlichst ein Kind wünschte. Eines Nachts soll sie geträumt haben, dass in ihrem Schoß eine Kirchenglocke läutete, weshalb bis heute die heilige Lioba auch immer mit einer Glocke dargestellt wird. Die Eltern deuteten den Traum als Zeichen dafür, dass ihr Wunsch erhört worden war und beschlossen, das verheißene Kind Gott zu weihen. Das Mädchen erhielt den Namen Trutgeber, was Gottesgabe bedeutet. Weil sie auch so liebenswürdig war, erhielt sie später den Beinamen Lioba, was so viel wie die Liebende bedeutet. Lioba wurde von ihren Eltern im Alter von etwa 7 Jahren dem Kloster der Benediktinerinnen von Wimborne in der heutigen Grafschaft Dorset übergeben. Sie durchlief im Kloster eine Ausbildung in den sogenannten 7 freien Künsten und erwarb dabei eine umfassende literarische und theologische Bildung, die auch das Kirchenrecht mit einschloss. Anschließend lebte sie selbst als Nonne und als Lehrerin in Klöstern in Wessex und in Kent, unter anderem auch im Kloster Sennet, dem heutigen Münster bei Ramsgate. Die Äbtissin dieses Klosters, Edburga, unterstützte die Missionsarbeit des Bonifatius im Fränkischen Reich. Lioba war deshalb mit dem Leben und Wirken des Bonifatius vertraut. Zwischen beiden entwickelte sich Zuneigung und eine rege freundschaftliche Korrespondenz. Sie schrieb selbst: »Ich bin die einzige Tochter meiner Eltern, und wenn ich dich, so unwürdig ich dessen bin, an Bruderstadt erhalten könnte, wäre ich sehr glücklich, weil ich zu keinem anderen Menschen aus meinem Geschlecht ein solches Zutrauen habe wie zu dir.« Lioba muss so Ende 20 gewesen sein, als Bonifatius die Äbtissin darum bat, Lioba als Mitarbeiterin nach Deutschland zu schicken. Bonifatius errichtete mehrere Frauenklöster in Thüringen und im Raum Würzburg, darunter auch das Kloster Tauberbischofsheim. Lioba machte er zur Äbtissin dieses Klosters. Unter ihrer Leitung blühte das Kloster rasch auf und entwickelte sich zu einem bedeutenden Kultur- und Bildungszentrum für das ganze Umland. Auch Lioba selbst gründete in den folgenden Jahren mehrere Klöster und errichtete in Tauberbischofsheim eine Klosterschule zur Ausbildung des Lehrerinnennachwuchses. Besonders auffällig war ihr großes Bemühen um die Bildung von jungen einheimischen Mädchen der Oberschicht und des Adels in ihrem Kloster. Deren Förderung und ihre Einbindung in die aktiven Tätigkeiten der Mission lag Lioba besonders am Herzen. Eine Reihe ihrer Schülerinnen wurden wiederum Lehrerinnen und trugen so das Wissen weiter. Ihr Biograf Rudolf von Fulda beschreibt Lioba als enthaltsam, heiter, geduldig, sanftmütig, gnädig. Vor allem aber befleißigte sie sich der Liebe. Sie glich im Aussehen einem Engel. Ihre Rede war angenehm, ihr Geist klar, ihre Tatkraft groß, ihr Glauben allein selig machend. In der Hoffnung war sie geduldig, in der Liebe heilend. Und obschon sie immer ein heiteres Angesicht hatte, wurde sie nie von zu großer Lustigkeit zum Lachen hingerissen. Eine Verwünschung hörte man niemals aus ihrem Munde hervorgehen. Niemals ging die Sonne über ihrem Zorn unter. Darüber hinaus soll sie ein gern gesehener Gast am Hof von Karl dem Großen gewesen sein. Die gelehrte Hofgesellschaft schätzte sie wegen ihrer hohen Bildung. In Rudolfs Vita heißt es: Pippin, der König der Franken, und seine Söhne Karl und Karlmann hielten sie in großer Verehrung. Die Königin Hildegardis verehrte sie in reiner Liebe und liebte sie wie ihr zweites Ich. Fürsten liebten sie, Vornehme empfingen sie, Bischöfe nahmen sie mit Freuden auf, unterredeten sich mit ihr über das Wort des Lebens und besprachen mit ihr kirchliche Einrichtungen, da sie in den Schriften sehr gelehrt und vorsichtig im Rate war. In ihrer Biografie werden auch einige Wundertaten berichtet. Eine Geschichte beschreibt, wie sie eine verheerende Feuersbrunst beim Kloster Tauberbischofsheim in den Griff bekam. Zwar hatten die Bewohner bereits versucht, das Feuer zu löschen, doch der Wind entfachte die Flammen immer wieder. Daraufhin soll Liuba Salz, welches der heilige Bonifatius geweiht hatte, in den nahegelegenen Fluss geschüttet haben. Mit diesem Löschwasser und dem neu entfachten Gottvertrauen war das Feuer in kürzester Zeit gelöscht. Bevor Bonifatius zu seiner letzten Missionsreise aufbrach, soll er Liuba noch einmal getroffen haben und ihr, in Vorahnung des bevorstehenden Todes, sein Mönchsgewand überreicht haben. Später reiste Liuba oft zum Grab des heiligen Bonifatius nach Fulda, wo sie als einzige Frau Zugang zum Kloster hatte. In den letzten Lebensjahren zog sich Liuba, schon hochbetagt, nach Schornsheim bei Alzey in der Nähe von Mainz zurück, wo ihr Karl der Große auf Lebenszeit eine Kirche mit Hofgut überlassen hatte. Hier starb sie vermutlich am 28. September 782. Sie stand bis zu ihrem Tod bei den geistlichen und weltlichen Persönlichkeiten dieser Zeit in höchstem Ansehen. Dem Wunsch des Bonifatius entsprechend wurde ihr Leichnam nach Fulda überführt und zunächst in der Klosterkirche bei seinem Grab bestattet. Etwa 40 Jahre nach ihrem Tod wurde nahe Fulda das Nebenkloster St. Peter geweiht und auf Veranlassung von Chabanus Maurus wurden die Gebeine der Liuba dorthin übertragen. Diese Kirche wird im Volksmund auch Liuba-Kirche genannt. Im Bauernkrieg wurde das Kloster mehrfach angegriffen, sodass Liubas Reliquien zu deren Schutz ins Kloster nach Fulda zurückgebracht wurden. In den leeren Steinsarkophag der Äbtissin legten früher fromme Mütter ihre kranken und schreienden Kinder zur Heilung. So bekam das Grab den Namen Schreistein. Später legte man die Kleider kranker Kinder hinein, um so Liubas Hilfe zu erlangen. 1995 wurde das Haupt der Liuba wieder in die Kirche St. Peter in die Liuba-Kirche überführt. Auch heute wird die heilige Liuba verehrt. In Freiburg wurde 1920 eine Schwesterngemeinschaft gegründet, die Liuba zu ihrer Patronin wählte. Die Liuba-Schwestern sind seit 1995 mit fast 250 Schwestern an verschiedenen Orten in verschiedenen Ländern tätig. Am Fuldaer Petersberg betreuen sie seither die Grabeskirche. Die heilige Liuba wird in der christlichen Kunst in der Regel im Habit der Benediktinerinnen dargestellt. Als Attribute trägt sie eine Glocke oder ein Evangeliar als Symbol der Missionstätigkeit. Weiterhin gibt es Abbildungen mit dem Krummstab als Zeichen ihrer Würde als Äbtissin. Rudolf von Fulda berichtete eine Reihe von Legenden über das Wirken der heiligen Liuba zu ihren Lebzeiten. Daraus resultieren auch die Darstellungen der Heiligen mit einem roten Wollknäuel oder einem Wollfaden. Manchmal wird die heilige Liuba auch beim Stillen des Sturmes gezeigt.
0: Heute ist der Gedenktag der heiligen Liuba. Vorgestellt wurde sie Ihnen von Nicole Deiber.

0: 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Aus dem Studio in München grüßt Sie Susanne Mundrak ganz herzlich. Heute beginnt in Fulda die Herbstvollversammlung der Deutschen Bischofskonferenz. 4 Tage lang beraten die deutschen Bischöfe über zentrale Themen der Kirche und unserer Gesellschaft. Radio Horeb ist live vor Ort in Fulda. Im Interview des Tages spricht Pascal Gigon und mit Ralf Obmann über die anstehende Vollversammlung. Das Interview des Tages gleich hier bei Radio Horeb um 7:45.
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0: 8.15 Uhr, Viertel nach 8.
1: Radio Horeb, Ihre christliche Stimme in Deutschland. Im Studio Pascal Gigon. Wir sind heute hier in Fulda und hier beginnt heute Nachmittag die Herbstvollversammlung der Deutschen Bischofskonferenz. Die deutschen Bischöfe, die kommen für 4 Tage lang zusammen, um über wichtige Themen der Kirche und in unserer Gesellschaft zu beraten. Von künstlicher Intelligenz und dem christlichen Menschenbild über Fragen des Lebensschutzes bis hin zur Synodalität. Und wir von Radio Horeb sind auch für Sie dort vor Ort. Wir werden live von dieser Vollversammlung für Sie berichten. Mein Kollege Ralf Obmann und ich sind dafür in den kommenden Tagen vor Ort in Fulda. Und hier im Interview des Tages sprechen wir jetzt heute über dieses anstehende Bischofstreffen. Grüß dich, Ralf.
2: Hallo Pascal, ich grüße Sie, liebe Hörerinnen und Hörer.
1: Wir beide, wir werden ja in den nächsten Tagen für Radio Horeb live aus Fulda berichten. Du hast ja schon einige solcher Vollversammlungen miterlebt. Für mich ist das persönlich das erste Mal. Was erwartet denn mich und die Hörer denn in den nächsten Tagen in Fulda? Wie kann man sich das vorstellen?
2: Ja, vorstellen muss man sich das so. Die Bischöfe treffen sich also alle gemeinsam in Fulda, haben einen Themenkatalog vorher vereinbart, den sie besprechen wollen, über den sie auch abstimmen werden und sich austauschen werden. Und das findet eben an 4 Tagen statt. Montag, späten Nachmittag um 16 Uhr geht die Bischofskonferenz los mit den ersten Sitzungen. Da wird auch der Nuntius noch da sein. Er wird auch dann abends beim Eröffnungsgottesdienst im Fuldaer Dom da sein, der um 18.30 Uhr stattfindet. Und dann geht es sogar abends noch in Beratungen und über die nächsten Tage sind also besondere Studieneinheiten, da kommen wir bestimmt gleich noch drauf zu sprechen, die auf dem Programm stehen und eben auch Arbeit in den verschiedenen Kommissionen.

0: die zur theologischen Bedeutung und Wirkung der Enzyklika Magnifica Humanitas von Papst Leo XIV. Abgehalten wird, wo die Bischöfe eben dann vor allem über die aktuellen Fragen zur KI und dem Umgang der Menschen mit KI und den Einfluss von KI auf das menschliche Leben und auf unsere Gesellschaften eben haben wird, werden sich austauschen und auch einige Vorträge eben von Spezialisten und Fachleuten hören, die zu diesem Thema dann zu Ihnen sprechen werden, die eingeladen sind und dann eben bei den Beratungen von den Bischöfen Vorträge halten. Ein anderes, zweites großes Thema wird sein, dass sich die Bischöfe einmal mit dem demokratischen Gemeinwohl in Deutschland beschäftigen wollen, sowie dem Engagement der Deutschen Bischofskonferenz bei der Bischofskonferenzen der Europäischen Union. Da gibt es eine Kommission, wo die sich treffen und wie eben ihr Engagement da weiter aussehen soll. Darüber wollen sie sich austauschen. Dann gibt es noch einen sehr wichtigen Punkt, der die Administrative beschäftigt. Ich habe ja eben schon gesagt, es gibt auch Arbeit in verschiedenen Kommissionen und von denen gab es eben bisher 14 verschiedene. Und da wird es auch immer schwieriger, diese Kommissionen mit möglichst vielen zu besetzen, mit möglichst vielen Bischöfen, weil im Moment die Anzahl der Bischöfe auch etwas geschrumpft ist, weil einige Bistümer vakant sind und auch die Zahl der Weihbischöfe in den einzelnen Diözesen teilweise reduziert wird. Und da gab es eben im letzten Jahr im Fulda einen Antrag, dass diese bisher 14 Kommissionen auf 8 reduziert werden sollen. Und wie diese neuen dann zusammengesetzt werden, welche Themen dann genau so ein bisschen abgegrenzt werden, darüber beschließen die Bischöfe und wählen eben auch die Teilnehmer dieser Kommissionen und vor allem auch die Vorsitzenden dieser Kommissionen. Dann wird natürlich, wie schon leider die letzten 12, 13 Jahre jedes Mal auf der Tagesordnung steht, auch über die Aufklärung und Aufarbeitung des sexuellen Missbrauchs und der Stand eben in den einzelnen Bistümern sich ausgetauscht werden. Es wird, was sehr spannend sein wird, über die starke Anzahl von Erwachsenentaufen in gewissen Gebieten von Europa, Frankreich, wo der Papst jetzt ja zu Besuch ist, ist eins dieser Länder, wo es sehr viele Erwachsenentaufen gibt. Darüber will man sich eben austauschen, was die Hintergründe dafür sind und eben wie wahrscheinlich auch in Deutschland da die Zahl der Erwachsenentaufen verbessert werden kann. Und dann will man sich natürlich noch über aktuelle Aspekte der Synodalität austauschen. Und was ich sehr spannend finde, man will auch über die Social-Media-Kanäle der Deutschen Bischofskonferenz sprechen. Mal sehen, wie da vielleicht eine Änderung dabei festgestellt wird, was man da verändern möchte oder auch neue Kanäle dann bespielt werden sollen. Interessant wird dann auch noch sein, dass eben der neue Nuntius das erste Mal bei der Bischofskonferenz jetzt mit dabei ist. Er hat ja im Juni seine Arbeit in Berlin aufgenommen. Es ist ja jetzt ein Holländer, der lange Zeit eben in Afrika für den Papst, für das diplomatische Korps dort tätig war, der aber auch sehr gut Deutsch spricht. Und da wird es interessant sein, wie er einmal sein Begrüßungsschreiben, seine Begrüßungsrede, was er den deutschen Bischöfen mit auf den Weg gibt und ja, wie er sich eben jetzt so dann, sagen wir mal, nach langer Zeit in Afrika wieder jetzt in Europa einfindet.
1: Radio Horeb, Ihre christliche Stimme in Deutschland. Im Studio Pascal Gigor. Hier im Interview des Tages spreche ich heute mit meinem Kollegen Ralf Oppmann über die Vollversammlung der Deutschen Bischofskonferenz, die heute in Fulda beginnt und noch bis Donnerstag andauert. Ralf, du hast gerade eben schon einen Überblick über die verschiedenen Programmpunkte uns gegeben. Gibt es denn irgendwie ein Thema, einen Programmpunkt, von dem du ausgehst, dass er besonders intensiv debattiert werden wird?
0: Ja, also das wird einmal eben die Bedeutung und die Wirkung der Enzyklika Magnificat Humanitas von Papst Leo XIV. Sein. Und es wird noch ein Pressegespräch geben am Dienstag, was sehr interessant sein wird, wo dann Bischof Franz Overbeck, der ist der Vorsitzende der Glaubenskommission der Deutschen Bischofskonferenz, und Weihbischof Dr. Anton Losing aus Augsburg, er ist Mitglied im Senat der Max-Planck-Gesellschaft, über das menschliche Leben und seinen Schutz vom Anfang bis zum Ende sprechen werden. Und da geht es vor allem auch um Leihmutterschaft, was ja jetzt ein großes Thema auch im Bundestag eben war,

0: nachdem die große Debatte über Jens Spahn und sein Kind, was von einer Leihmutter ausgetragen worden ist, eben viel diskutiert wurde. Und es geht auch um die Organspende bis hin zum assistierten Suizid, was ja jetzt auch gerade im Bundestag wieder Themen sind, wo neue Gesetzesentwürfe zur Abstimmung gestellt werden. Und darüber wird es eben zusammen auch mit der Präsidentin des Deutschen Caritas-Verbandes, Eva-Maria Welskop-Defa, ein Pressegespräch geben, wo die Diskussionen und die Ergebnisse daraus uns Journalisten vorgestellt werden und auch so ein bisschen die Stoßrichtung, wie sich zu diesen Themen sich die Deutsche Bischofskonferenz stellen wird, uns mitgeteilt wird.
1: Und für Bischof Heiner Wilmer ist es ja die erste Vollversammlung als Vorsitzender der Bischofskonferenz. Ist denn irgendwie zu erwarten, dass sich etwas ändert in dem Stil oder dass andere Akzente gesetzt werden?
0: Ja, sagen wir mal so, eine halbe Bischofskonferenz hat er ja schon geleitet im Frühjahr, wo er gewählt worden ist. Da gab es eine Pressekonferenz nach seiner Wahl, wo er sich vorgestellt hat. Und er hat auch schon eine Abschlusspressekonferenz da ja dann in Würzburg gehalten im Frühjahr. Es wird sich so an den Abläufen und so weiter wahrscheinlich jetzt nicht so viel ändern, weil die sind schon seit Jahrzehnten vorgegeben, wie diese Bischofskonferenzen ablaufen. Da wird er jetzt wahrscheinlich da nicht groß etwas dran ändern, weil das hat sich über die Jahrzehnte so eingespielt und bewährt. Aber was man schon merkt, ist der Ton, der auf Pressekonferenzen hält. Er ist doch eine ganz andere Persönlichkeit wie sein Vorgänger Bischof Betzing. Er ist ein sehr ruhiger, besonnener Redner. Man merkt auch sofort, dass er für ihn immer wichtig ist bei allen Antworten, die er eben bringt, dass es da ihm auch um den Glauben geht, dass es aus Glaubenssicht, dass der Heilige Geist mit dazu berufen werden soll, dass man auch im Gebet Entscheidungen treffen muss. Es ist also eine ganz andere Art und eine ganz andere Ansprache an die versammelte Presse, wie wir es jetzt die letzten 6 Jahre gewohnt waren von Bischof Betzing, der doch sehr geradlinig, sehr direkt gesprochen hat, der auch eine sehr politische Art auch ein bisschen hatte, Themen rüberzubringen. Und bei Bischof Wilmer merkt man dann doch schon, dass es wirklich jetzt auch mehr um den Glauben auch geht und auch im Gebet zu Entscheidungen zu kommen.
1: Und wir sind ja für Radio Horeb live vor Ort. Auf was können sich denn die Hörer denn bei uns in den kommenden Tagen und auch darüber hinaus von der Vollversammlung freuen?
0: Also unsere Übertragung von dort beginnt heute Abend um 18.30 Uhr, wo wir den Eröffnungsgottesdienst aus dem Fulda Dom übertragen werden live. Predigen wird der Vorsitzende der Deutschen Bischofskonferenz, der Münsteraner Bischof Heiner Wilmer. Und dann werden wir auch die weiteren Gottesdienste immer die um 7.30 Uhr früh, also Dienstag, Mittwoch und Donnerstag 7.30 Uhr früh, die dann aus der Michaelskirche, die ja direkt neben dem Fulderer Dom liegt, übertragen werden. Im Anschluss an diese Gottesdienste werden wir dann auch immer, wir beide, noch einen Ausblick geben auf das, was die Bischöfe an diesem Tag erwartet und auch so einen Rückschluss, was am Vortag wir noch alles eben noch nicht darüber berichten konnten, dass wir darüber dann einen Rückblick geben, dass sie auf jeden Fall auf dem Laufenden sind. Was dann auch noch am Mittwoch ist, um 18 Uhr, nicht, dass ich die falsche Uhrzeit sage, um 18 Uhr übertragen wir dann auch noch aus dem Dom die Bonifatius-Vesper, die ganz besonders immer in Fulda stattfindet, nicht bei anderen Bischofskonferenzen im Frühjahr, die ja immer in einer anderen Stadt sind. Im Herbst ist es ja immer in Fulda. Und das Besondere ist dann eben, man ist am Grab des heiligen Bonifatius, des Apostels der Deutschen. Und nach dieser Vesper werden alle Bischöfe und auch Teile von Teilnehmern des Gottesdienstes und auch aus bestimmten Laiengruppen dann eben mit einer Reliquie des heiligen Bonifatius gesegnet und ausgesendet. Das ist also das Besondere, was immer im Herbst bei der Vollversammlung in Fulda bei der Bonifatius-Vesper dann durchgeführt wird. Genau, das sind also die Live-Aspekte und Übertragungen, auf die sich unsere Hörer freuen können.
1: Dann dir vielen herzlichen Dank, Ralf, für diesen Überblick.
0: Gerne. Ich freue mich mit dir, dir es näher zu bringen, wie das hier so funktioniert bei den deutschen Bischöfen, dass du dann auch später mal alleine dabei sein kannst.
1: Ich bin gespannt. Vielen herzlichen Dank. Das war das Interview des Tages hier bei Radio Horeb, heute mit meinem Kollegen Ralf Oppmann über die Vollversammlung der Deutschen Bischofskonferenz, die heute in Fulda beginnt und noch bis Donnerstag andauert. Wir übertragen und berichten natürlich ab heute für Sie live aus Fulda. Das Interview, das finden Sie zum Nachhören in der Mediathek auf unserer Website horeb.org unter der Rubrik Interview des Tages. 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Im Studio Pascal Gégan.

Nachrichten aus Kirche und Welt, direkt aus der aktuellen Redaktion von Radio Horeb. Aus dem Studio Balderschwang, Domagoj Klobuchar. Mogadischu. In Somalia spitzt sich die humanitäre Lage weiter zu. Nach Angaben der Hilfsorganisation CARE drohen wegen fehlender Hilfsgelder wichtige Gesundheits- und Versorgungsangebote wegzufallen. Gleichzeitig wird für die Monate Oktober bis Dezember ein sogenannter Super El Niño mit außergewöhnlich starken Regenfällen erwartet. CARE fordert deshalb dringend mehr internationale Unterstützung, damit Lebensmittel, Medikamente und andere Hilfsgüter rechtzeitig bereitgestellt werden können. Rom. Papst Leo XIV. Beendet heute seine viertägige Reise nach Frankreich. Nach Stationen in Paris und Lourdes steht zum Abschluss ein Besuch in Metz auf dem Programm. Dort sind unter anderem ein interreligiöses Treffen und eine Begegnung zum Thema »An den Wurzeln Europas für Frieden und Einheit« vorgesehen. Außerdem ist eine Messe im Metzer Dom geplant. Anschließend fliegt er zurück nach Rom, wo seine Ankunft für den Abend erwartet wird. Münster. Die Universität Münster hat die erste eigenständige islamisch-theologische Fakultät an einer deutschen Hochschule eingerichtet. Sie ist als Fachbereich 16 Teil der Universität. Damit kann die islamische Theologie unter anderem eigene akademische Strukturen und Forschungsschwerpunkte weiterentwickeln. Der Anspruch sei, islamisch-theologische Forschung zu betreiben und zugleich den Austausch mit der Gesellschaft und anderen Religionen zu stärken. Fulda. Heute beginnt die Herbstvollversammlung der Deutschen Bischofskonferenz. Bis zum 1. Oktober treffen sich die deutschen Bischöfe in Fulda. Zum ersten Mal steht die Vollversammlung unter der Leitung des neuen Vorsitzenden, Bischof Dr. Heiner Wilmer. Radio Horeb ist live vor Ort dabei. Unsere Redakteure Ralf Oppmann und Pascal Guggen berichten direkt aus Fulda. Den Auftakt bildet heute Abend um 18.30 Uhr der Eröffnungsgottesdienst. Zelebrant ist Bischof Dr. Heiner Wilmer. Die Eucharistiefeier und weitere Live-Übertragungen aus Fulda können Sie auf horeb.org verfolgen. 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Vielen Dank. Das waren Meldungen aus Kirche und Welt. 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

8.38 Uhr, Radio Horeb, Leb mit Gott, am Mikrofon Susanne Wundrak. Hier im Programm von Radio Horeb hören Sie in ein paar Minuten um 20 vor 9 unseren Programmdirektor, Pfarrer Richard Kocher, im Gespräch mit Hörern. Heute möchte Frau Deudel vom Starnberger See wissen, ob Jakobus ein Bruder Jesu war, beziehungsweise ob Jesus überhaupt Geschwister hatte.

0: Vom Stammberg ist Frau Leudl uns verbunden. Grüß Gott.
1: Ja, grüß Gott. Ich bin eine eifrige Radiohörerin schon seit langer Zeit. Ich glaube fast vom Anfang an her. Aber ich bin sehr froh, dass ich Ihnen heute mal meinen Dank aussprechen kann, was ich schon über E-Mail gemacht habe und auch persönlich. Aber das ist alles schon länger her. Ich habe eine Frage. Ja. Und zwar gehöre ich zu einem ökumenischen Gebetskreis und da wird der Brief des Jakobus jetzt behandelt. Und es steht ja immer bei den Evangelischen, dass das ein Bruder Jesu ist. Wie soll ich mich dazu verhalten?
0: Ja, das ist eine alte Diskussion. Die Brüder des Herrn, die Geschwister Jesu. Zunächst einmal ist das Glaubensbekenntnis für evangelische und katholische gemeinsam. Und da heißt es, ich zitiere lateinisch, natus ex Maria Virgine, geboren von der Jungfrau Maria. Und das meint auch, und so hat man es immer verstanden, auch Martin Luther hat es so verstanden, dass die Gottesmutter keine Kinder mehr nach der Geburt Jesu Christi hatte. Und das ist de fide, das ist ein verbindlicher Glaubenssatz. Das ist nicht sozusagen jetzt freigegeben, das zu glauben, sondern es ist ein Artikel unseres Glaubens, der im Glaubensbekenntnis aufscheint. Als Brüder und Schwestern werden im Evangelium sehr oft im weiteren Sinn die Verwandten bezeichnet. Zum Beispiel nennt Abraham seinen Neffen Lot Bruder. Das kommt öfters in der Heiligen Schrift vor. Also Brüder und Schwestern sind jetzt nicht nur ein Terminus für leibliche Brüder und Schwestern, sondern auch im weiter gefassten Sinn. Eines der wichtigsten Argumente meines Erachtens ist, dass Jesus vom Kreuz herunter Maria seinem Lieblingsjünger anvertraut, Johannes. Siehe deine Mutter. Das wäre nach damaligem jüdischem Empfinden ganz und gar unmöglich, die Mutter einem, auch wenn es der Lieblingsjünger ist, einem Fremden anzuvertrauen, wenn noch leibliche Geschwister da wären. Das ist ein ganz wichtiger Punkt. Bei evangelischen Geschwistern können sie ja nur mit der Bibel argumentieren, dass Jesus keine weiteren Geschwister gehabt hat, keine leiblichen Geschwister. Da hat natürlich die Theologie viel diskutiert. Blinzler hat bei den Stuttgarter Bibelstudien, vielleicht finden Sie es irgendwo bei Amazon, Blinzler, also wie das Blinzeln, einen fundamentalen Aufsatz geschrieben, die Geschwister oder die Brüder Jesu. Und da können Sie das hochwissenschaftlich nachlesen. Also das ist jetzt mal das, was ich so auf die Schnelle Ihnen sagen kann.
1: Das ist sehr schön, dass Sie mir das gesagt haben. Ich finde, dass eben auch die Worte Jesu vom Kreuz, der Auftrag, dass er auf die Mutter sieht, das ist wirklich sehr ein gutes Argument.
0: Ja, das ist wichtig und gut natürlich. Dieses, was ich jetzt noch sage, das wird im ökumenischen Dialog wenig gelten, aber die Gottesmutter stellt sich zum Beispiel in Guadalupe siempre Virgen vor. Immer Jungfrau.
1: Die immerwährende.
0: Bei diesen Erscheinungen, und die sind ja wirklich so bestätigt worden durch die Geschichte, durch die Entwicklung. Und auch in Fatima sagt die Mutter Gottes, man soll Sühnesamstage halten, 5 an der Zahl, und einer davon ist, soll man in der Intention halten, als Sühne für die Lästerung gegen ihre bleibende Jungfräulichkeit. Wissen Sie, da geht es schon wirklich ans Eingemachte heran, auch wenn das jetzt nicht zunächst einmal so erscheint. Aber die Gottesmutter ist Jungfrau und Mutter zugleich.
1: So sehe ich das ja auch. Aber das ist natürlich immer schwer durchzudringen. Und mir tut das immer weh, wenn das nicht erkannt werden kann.
0: Wissen Sie, da sind wir dann schon sehr oberflächlich und leichtsinnig, gell? Und ich kann da auch manchmal ja schon sarkastisch werden, weil die sagen dann, ja, das ist doch völlig egal, ob Josef der Vater ist von Jesus oder ob der Heilige Geist ihn gezeugt hat. Also da kommen sie natürlich mit der Bibel überhaupt nicht durch, weil die Verkündigung macht völlig unmissverständlich klar, dass Jesus Christus ein vom Heiligen Geist gezeugter ist. Gell? Ja. Und ich sage dann auch manchmal, wenn die Leute da sehr großzügig sind, ach, das ist doch egal, woher der stammt, Hauptsache wir haben Jesus. Dann sage ich, ja, ist ja auch egal, ob jetzt den Sie bisher als Ihren leiblichen Vater betrachtet haben oder ob es vielleicht der Nachbar ist, der Sie gezeugt hat.
1: Ja, das ist nicht egal.
0: Dann stehen Ihnen die Borsten hoch, die Haare, gell?
1: Genau.
0: Weil das eben nicht egal ist.
1: Nein, das ist nicht egal.
0: Ich sage, ist doch egal, Hauptsache Sie sind da, vielleicht war der Nachbar Ihr Vater, der Sie gezeigt hat. Ja, da reagieren die Leute dann höchst pikiert, aber Jesus Christus soll es egal sein. Also was ist denn das für eine Denke?
1: Genau. Also ich habe jetzt schon ein paar Argumente mir aufgeschrieben, die ich sagen kann, weil das sind liebe Leute, sehr gläubige Leute, freikirchliche Leute dabei, aber es ist so schwer, die Liebe zu Mutter Gottes ihnen rüberzubringen.
0: Ja,
1: das ist bei denen einfach die Maria. Da bin ich so erschüttert.
0: Ich hätte vielleicht einen Tipp. Ich habe in Leitershofen einen Vortrag gehalten. Ich gebe zu, das ist nicht leicht zu folgen dem Ganzen. Das ist teilweise wissenschaftlich. Aber es ist ganz und gar auf den griechischen Text der Bibel zurückgehend die Verkündigung des Engels an Maria. Und wenn Sie sich das rein jetzt bibelexegetisch, also nur vom Wort Gottes herkommend, wenn Sie das betrachten und wenn Sie das meditieren, dann können Sie nichts mehr so salopp die Maria sagen. Ja. Dann erkennen Sie die tieferen Zusammenhänge. Sei gegrüßt, du Begnadete, der Herr ist mit dir. Das sind unvorstellbare Formen. Kein Engel im Neuen und Alten Testament begrüßt einen. Engel treten auf, Engel erscheinen herrscherlich. Bei Maria hat er rein vom Text aus Audienz und er ist auch ganz artig und verabschiedet sich. Engel sind in der Bibel, entschuldigen Sie das jetzt menschlich formuliert und überspitzt formuliert, immer unhöflich. Die grüßen nicht, die kommen einfach rein und gehen wieder. Bei Maria ist es anders. Allein das schon zeigt, dass es nicht irgendeine Frau ist. Das wird wie eine Audienz, die der Engel bei Maria hat, geschildert. Lesen Sie ein paar Verse vorher anders, wie der Engel bei Zacharias auftritt. Als er nicht gleich spurt, sagt er, okay, damit wirst du jetzt gleich mit Stummheit geschlagen. Ich bin Gabriel, der vor Gott steht. Ich habe dir das gesagt. Und also, da wird nicht diskutiert. Bei Maria ist es ganz anders. Er beantwortet die Fragen. Also lassen Sie sich bitte diese CD zukommen. Alles Gute, Gottes Segen, in einen gesegneten Tag.
2: Soweit der Programmdirektor von Radio Horeb, Pfarrer Richard Kocher, zu der Frage von Frau Deutel vom Starnberger See nach den Geschwistern und der Mutter Jesu. Sollten Sie sich für die Predigt interessieren, die Pfarrer Kocher erwähnt hat, wenden Sie sich bitte an den Hörerservice. Dieser ist ab 9 Uhr telefonisch für Sie erreichbar. Die Telefonnummer entnehmen Sie bitte der Homepage horeb.org oder dem Monatsprogramm oder schreiben Sie eine Mail an info@horeb.org. Jetzt ist es 8 Uhr und gleich 48 Minuten. Josefa Stauffenberg wird Sie weiter durch den Vormittag begleiten. Ich bin Susanne Wundrack. Ich wünsche Ihnen eine gute Andacht um 9 Uhr bei der Feier der Heiligen Messe und überhaupt viel Freude und Segen mit dem Programm von Radio Horeb Leben mit Gott.

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Aus dem Studio München wünsche ich Ihnen einen schönen guten Morgen und vor allem jetzt einen guten Start in diese neue Woche. Mein Name ist Josefa Stauffenberg. Ganz herzliche Einladung jetzt zur Heiligen Messe um 9 Uhr. Wir übertragen sie aus der Pfarrkirche St. Nikolaus in Immenstadt im Allgäu. Zelebrant heute ist Pfarrer Thomas Barlock. Und wir freuen uns wie immer, wenn Sie mit uns feiern. Gleich nach der Musik wollen wir uns auch mit einem Gebet auf die Heilige Messe vorbereiten.

Radio Horeb, Leben mit Gott um kurz vor neun. Ganz herzliche Einladung jetzt zur Heiligen Messe, heute aus der Pfarrkirche St. Nikolaus. Das liegt in Immenstadt im Allgäu. Zelebrant ist Pfarrer Thomas Barlock. Und mit einem Gebet wollen wir uns jetzt auf die Heilige Messe vorbereiten. Im Namen des Vaters und des Sohnes und des Heiligen Geistes. Amen. Wachse, Jesus, wachse in mir, in meinem Geist, in meinem Herzen, in meiner Vorstellung, in meinen Sinnen. Wachse in mir, in deiner Milde, in deiner Reinheit, in deiner Demut und in deiner Liebe. Wachse in mir mit deiner Gnade, deinem Licht und deinem Frieden. Wachse in mir zur Verherrlichung des Vaters und zur größeren Ehre Gottes. Amen. Maria, Mutter der Kirche, erbitte uns viele geistliche Berufungen und christliche Familien. Amen.

0: Ich sah die heilige Stadt, das neue Jerusalem, von Gott her aus dem Himmel herabkommen. Sie war bereit wie eine Braut, die sich für ihren Mann geschmückt hat. Im Namen des Vaters und des Sohnes und des Heiligen Geistes.
1: Amen.
0: Der Herr sei mit euch und mit allen Hörern im Radio Horeb.
1: Und mit deinem Geist.
0: Ja, Immenstadt liegt im schönen Allgäu und gehört zur Diözese Augsburg. Und Augsburg feiert heute den Weihetag des Domes. Darum ist heute alles ein bisschen anders in Augsburg. Und wir wollen einfach in der Freude, dass wir zur Kirche gehören dürfen, mit dem ersten Lied dem Herrn unseren Dank sagen. 478. 478.

0: Bevor wir jetzt vor Gott hintreten dürfen, lasst uns ihm unser Herz bereiten. Ich bekenne Gott, den Allmächtigen,
1: und all deine Brüder und Schwestern, dass ich Gutes unterlasse und Böses getan habe. Ich habe gesündigt in Gedanken, Worten und Werken, durch meine große Schuld. Darum bitte ich die Seligen von Maria, alle Engel und Heiligen und euch, Brüder und Schwestern, für mich zu beten bei Gott, unserem Herrn.
0: Der allmächtige Gott erbarme sich unser. Er lasse uns die Sünden nach. Er führe uns zum ewigen Leben.
1: Amen.
0: Kyrie eleison.
1: Kyrie eleison.
0: Christe eleison.
1: Christe eleison.
0: Kyrie eleison. Liebe Gemeinde, liebe Hörer vom Radio Horeb, bevor wir jetzt das Gloria singen, Nummer 380, wollen wir eine kleine Stille halten. Vielleicht wäre es schön, wenn jeder im Herzen Gott danken würde, warum er dankbar ist, zu der Kirche gehören zu dürfen. Einfach ihm auch so etwas mal dankbar sagen.

0: Nummer 653 ist dann der Psalm, den wir nach der Lesung beten.
1: Aus dem ersten Brief des Apostels Petrus. Schwestern und Brüder, kommt zum Herrn, dem lebendigen Stein, der von den Menschen verworfen, aber von Gott auserwählt und geehrt worden ist. Lasst euch als lebendige Steine zu einem geistigen Haus aufbauen, zu einer heiligen Priesterschaft und durch Jesus Christus geistige Opfer darzubringen, die Gott gefallen. Denn es heißt in der Schrift, siehe, ich lege in Zion einen auserwählten Stein, einen Eckstein, den ich in Ehre halte. Wer an ihn glaubt, der geht nicht zugrunde. Euch, die ihr glaubt, gilt diese Ehre. Für jene aber, die nicht glauben und dieser Stein den Bauleuten verworfen haben, zum Eckstein geworden, zum Stein, den man anstößt und zum Felsen, an den man zu Fall kommt. Sie stoßen sich an ihm, weil sie dem Wort nicht gehorchen. Das dazu sind sie bestimmt. Ihr aber seid ein auserwähltes Geschlecht, eine königliche Priesterschaft, ein heiliger Stamm, ein Volk, das sein besonderes Eigentum wurde, damit ihr die großen Taten dessen verkündet, der euch aus der Finsternis in sein wunderbares Licht gerufen hat. Wort des lebendigen Gottes.
0: Den Psalm finden wir bei 653, bei der kleinen Nummer 4. Wir beten es abwechselnd. Erste Strophe der Priester, die zweite bitte Sie. Und beim Sternchen dürfen wir kurz durchschnaufen. 653. Wie liebenswert ist deine Wohnung, Herr der Heerscharen. Meine Seele verzehrt sich in Sehnsucht nach dem Tempel des Herrn.
2: Mein Herz und mein Leib jauchzen zu. Lieb mit dem lebendigen Gott.
0: Auch der Sperling findet ein Haus und die Schwalbe ein Nest für ihre Jungen. Deine Altäre, Herr der Heerscharen, mein Gott und mein König.
2: Wohl denen, die wohnen in deinem Haus, die dich in alle Zeiten umbringen.
0: Wohl den Menschen, die Kraft finden in dir, wenn sie sich zur Wallfahrt rüsten.
2: Siehe, sie durch das trostlose Tal, wird es für sie zum Quellgrund und Frühregen hüllt es in Siegen.
0: Sie schreiten dahin mit wachsender Kraft, dann schauen sie Gott auf dem Zion.
2: Herr der Heerscharen, höre mein Lied.
0: Gott, sieh her auf unser Schild. Schau auf das Antlitz deines Gesalbten.
2: Denn dein einziger Tag in den Vorhöhlen deines Heiligtums ist besser als tausend andere.
0: Lieber an der Schwelle stehen im Hause meines Gottes, als wohnen in den Zelten der Frevler.
2: Denn der Gott, der Herr, ist Sonne und Schild. Er schenkt Gnade und Herrlichkeit.
0: Der Herr versagt denen, die rechtschaffen sind, keine Gabe. Herr der Heerscharen, wohl dem, der dir vertraut.
2: Er ist dein Vater und dem Heiligen und dem Heiligen.
0: Wie im Anfang, so auch jetzt und alle Zeit und in Ewigkeit.

Die Frau am Jakobsbrunnen sagte zu Jesus: Herr, ich sehe, dass du ein Prophet bist. Unsere Väter aus Samarien haben auf diesem Berg Gott angebetet. Ihr aber, ihr sagt, in Jerusalem sei die Stätte, wo man anbeten muss. Jesus sprach zu der Frau: Glaube mir, die Stunde kommt, zu der weder ihr auf diesem Berg noch in Jerusalem der Vater angebetet wird. Ihr betet an, was ihr nicht kennt. Wir beten an, was wir kennen, denn das Heil kommt von den Juden. Aber die Stunde kommt und sie ist schon da, zu der die wahren Beter den Vater anbeten werden im Geist und in der Wahrheit. Denn so will der Vater angebetet werden. Gott ist Geist, und alle, die ihn anbeten, müssen im Geist und in der Wahrheit anbeten.

Der zweite Punkt soll über diese Streitsucht gehen, die Paulus da nennt. Und zwar mit einem Beispiel aus dem Buch der heiligen Hildegard. Ich möchte es einfach die Theresia nennen und ein bisschen erklären, welche Gefahr da uns Gläubigen drohen könnte. Der dritte Punkt, wir haben vollstes Verständnis für vieles von der Theresia, aber irgendwo kommt so ein Schalter, wo sie etwas umlegt. Und dann der vierte Punkt noch, Hildegard spricht nicht nur von der Theresia hier auf Erden, sondern deutet auch an, dass die Streitsucht im Fegefeuer geläutert werden muss. Fangen wir im ersten Punkt an, dem Philipperbrief. Das ist nämlich ein Brief, wo Paulus gleich am Anfang Dinge nennt, die durchaus auch uns treffen können. Er spricht nämlich davon, dass Menschen sich aus ganz verschiedenen Gründen in der Gemeinde zum Beispiel engagieren, zum Beispiel im Kirchenchor mitsingen. Das ist ja an sich was Schönes und Gutes. Aber welche Motivation habe ich, dass ich zum Beispiel das und das in der Kirche tue? Und dann nennt ihm Paulus diese verschiedenen Dinge, einmal den Neid, dann die Streitsucht, was jetzt in der neuen Einheitsübersetzung übersetzt wird. Und so verschiedene Dinge, die also quasi, obwohl wir uns engagieren in der Kirche, unser Tun vergiften können. Statt des Neides, sagt Paulus, sollte es eigentlich aus Liebe geschehen, aber er ist nüchtern genug zu sagen, ja, da gibt's auch andere Motive. Und eine der Dinge, die unser Tun vergiften kann, ist eben diese Streitsucht, wie es im Deutschen jetzt übersetzt wird. Und da möchte ich mit dem zweiten Punkt einfach ein bisschen, wissen Sie, es verständlicher machen, dass man nicht immer bloß sagt, ja klar, Streitsucht ist ja Ding. Nein, anhand der Theresia werden wir merken, es gibt viele Dinge, die wir nachvollziehen können. Theresia ist jemand, der einfach von Haus aus gern für die anderen da ist. Der von Haus aus gern hilft. Der vielleicht in der Ehe für das Gleichgewicht sorgt. Der oft die Wünsche der anderen schon erahnt, ehe dies aussprechen und schon erfüllen. Vielleicht ein feinfühliger Mensch, der also wirklich für die anderen da sein möchte. Und solange die Theresia jung war, ist ihr das auch gut gelungen. Aber sie wird älter und sie spürt plötzlich, es geht nicht mehr so wie früher. Die Kraft fehlt. Sie merkt, dass das, was sie getan hat, selbstverständlich geworden ist. Du machst es schon. Und sagt sich, ich zitiere Hildegard, jeder schüttelt nur noch seinen Mantel an mir aus. Jeder hängt seine Säcke, seine Belastung an mich. Ich komme vor wie ein Esel, wo jeder nur noch abladet. Du machst es schon. Und Theresa spürt, wie die Kraft nachlässt, wie sie vielleicht nicht mehr so pünktlich das Essen auf den Tisch stellt. Die anderen fangen an mosern. Sie selber kommt sich vielleicht wertlos vor und sagt, ja, habe ich überhaupt noch einen Wert, wenn ich nicht mehr für die anderen so da sein kann. Es beginnt also so ein bisschen Gedankenkarussell, das Hildegard da beschreibt. Das ist immer noch der grüne Bereich, das verstehen wir gut, können vieles nachvollziehen. Aber dann kommt der gelbe Bereich, wo die Theresa anfängt, sich zu verändern, und dann der rote Bereich. Und auch den nennt Hildegard. Der gelbe Bereich ist der, wo die Frau, die Theresa irgendwann sagt, mit mir nicht mehr. Ich erlaube es nicht, dass alle auf mir rumtrampeln und jeder nur bei mir abladet. Mit mir nicht mehr. Wir spüren schon, da kommt schon etwas herein. Und dann wird es noch schärfer. Theresa beginnt innerlich zu sagen, die anderen sollen spüren, wie schlecht es mir geht.

Ich will zuerst zurückhauen, bevor die mich verwunden. Ja, so sagt Hildegard, die Teresa sagt dann, das ist mir völlig egal, ob ich die anderen das Herz verletze oder nicht, jetzt sollen die mal spüren, was ich gelitten habe. Und wir spüren sofort, wie hier vom grünen zum gelben zum roten Bereich plötzlich fließend ist und wie jetzt Theresia, die früher so die gutmütige und die für alle Daseinende, streitsüchtig wird. Das ist für mich so ein ganz wichtiger Punkt, wo mir Hildegard von Bingen hilft, dass eben man erkennt, dass Dinge, die einem vielleicht als junger Mensch selbstverständlich gefallen sind, vielleicht war auch manches ungesund, dass man immer nur für die anderen und, das ist ja gar nicht die Frage. Aber plötzlich fängt das an zu verändern und das ist das, wo dann gefährlich wird. Während wir also für den grünen Bereich noch völliges Verständnis haben, spüren wir, oh, beim roten Bereich, da ist was schiefgelaufen, beziehungsweise da fängt sie an, Täterin zu werden. Und damit komme ich zum letzten Punkt, dem vierten Punkt. Je mehr, obwohl wir den grünen Bereich gut verstehen können, ist Hildegard gar nicht so nachsichtig und sagt, naja, ihr müsst jetzt halt mal verstehen und, sondern sie sieht dann, und es ist interessant, wie sie da betont, bevor sie uns das sagt über das Fegefeuer, es ist wahrhaft so, ich habe es wirklich gesehen, also fast wie sie, als ob Hildegard spüren würde, naja, das ist jetzt nicht so angenehm, was ich euch da sage, aber sie sieht dann, wie die Menschen im Fegefeuer ganz verschiedene Strafen, Durchläuterungsmechanismen erleben müssen, je nachdem, wie sie die Streitsucht auf Erden gelebt haben. Da gibt es zum Beispiel die eine Gruppe, die durchaus spürt diese Gefahr, aber ihr nicht nachgeben. Eine andere Gruppe, die die Menschen dann mit ihren Worten, mit ihren Reaktionen, also wo die Theresa dann mit ihren Worten und mit ihren Reaktionen die anderen verwundet hat. Die anderen ihr Herz verwundet hat. Das hat eine ganz andere Folge im Fegefeuer, wie diejenige, auch hochinteressant bei der Hildegard, die ihren fast Hassgefühle dann gegen die anderen mit Verfluchungen dazu gespickt hat. Dir soll's dir genauso mal gehen oder irgend sowas. Also wo quasi diese Funktion der Verfluchung, dass ich dem anderen jetzt was Böses wünsche, mitgespielt hat. Das ist eine ganz andere Strafe dann im Fegefeuer, als wie für denjenigen, der zum Beispiel damit kämpft und ringt. Was war meine Absicht? Ich wollte Ihnen einfach ein bisschen zeigen, dass es eben nicht so ist, wie man vielleicht so als Christ manchmal das Gefühl hat, da draußen, das sind die ganz Bösen, die nicht in die Kirche kommen, die nicht und. Und wir, da wir ja da sind, wir sind natürlich die Braven und die Netten. Hildegard zeigt, dass auch bei den Braven und Netten durchaus etwas sein kann, was unser an sich viel Gutes vergiftet. Damit nimmt sie natürlich voll auch Paulus auf, der ja genau von dieser Contentio, die dann Hildegard anhand der Theresia erklärt, also Paulus und Hildegard benutzen hier den gleichen Begriff, um zu zeigen, was eventuell unser Tun vergiften könnte. Und Hildegard nimmt das Fegefeuer sehr ernst. Alles, was wir hier im Leben tun, müssen wir irgendwann ernten. Und alles, spätestens dann im Läuterungsfeuer, muss durchläutert werden. Bitten wir also heute am Festtag, wo Augsburg das Domfest feiert, und mit dem Bau des Domes ist ja auch der dritte Patron, der heilige Simpert, verbunden hier in Augsburg, bitten wir ihn, dass wir lebendige und heilige Steine werden dürfen. Amen. Jetzt bitte ich diejenigen, die
hier in der Kirche in St. Nikolaus in Innenstadt sind Nummer 908 aufzuschlagen. Wenn Sie daheim am Radio das Augsburger Gotteslob haben, da finden Sie das Gebet, was wir jetzt beten. Wenn nicht, beten Sie einfach bitte im Herzen mit. Ist ein Gebet zum heiligen Simpert, Nummer 908, und zwar die kleine Nummer 4. 908, die kleine Nummer 4, und ich bitte Sie dann jeweils als Antwort, dir sei Lob und Preis und Ehre zu beten. Allmächtiger Gott, zu allen Zeiten versammelst du dir ein Volk und rufst es in die Gemeinschaft deines Sohnes. Du hast den heiligen Simpert die Freude geschenkt, den Bau unseres Domes in Augsburg zu vollenden und Klöster zu gründen. In der Kraft deines Geistes hat er die Kirche von Augsburg auf Jesus Christus als den Grundstein auferbaut. Schenke unserem Bischof Bertram die Kraft, die Kirche von Augsburg nach deinem Willen zu leiten. Erfülle die Seelsorger, die Ordensleute, die Missionare unseres Bistums und alle, die im Dienst der Kirche stehen, mit deinem Geist. Erbaue deine Kirche. Schenke allen, die sich um die Zukunft der Kirche sorgen, das Vertrauen in deine Verheißungen. Erbaue deine Kirche. Ermutige uns zum Zeugnis für deine Wahrheit und schenke der Kirche Wachstum. Erbaue deine Kirche. Lass uns lebendige Steine im Bau deiner Kirche bleiben. Erbaue deine Kirche. Eine ganz kurze Stille lade ich Sie ein, Ihre Anliegen heute dem Herrn zu bringen. Gütiger Gott, du hast den heiligen Simpert mit dem Geist der Wahrheit und der Liebe erfüllt. Du hast ihn befähigt, dein Volk zu leiten. Höre auf seine Fürsprache. Lass uns nach seinem Vorbild leben und stets deine Hilfe erfahren. Darum bitten wir durch Christus, unseren Herrn. Zur Gabenbereitung singen wir vom Lied 478, ein Haus voll Glorie schauet, 478, die beiden letzten Strophen. Ja.

0: Herr unser Gott, nimm unsere Gaben an und erhöre alle, die an heiliger Stätte zu dir beten. Schenke uns durch deine Sakramente Kraft und Zuversicht. Darum bitten wir durch Christus, unseren Herrn.
1: Amen.
0: Um Sanctus 388, das Schubert heilig. 388.

Es ist in Wahrheit würdig und recht, dir, Vater im Himmel, zu danken und deine Größe zu rühmen. Du wohnst als Spender der Gnade in jedem Haus des Gebetes, als Geber alles Guten. Denn du erbaust uns zum Tempel des Heiligen Geistes, dessen Glanz im Leben der Gläubigen aufstrahlt. Im sichtbaren Bau erkennen wir das Bild deiner Kirche, die du zur Braut deines Sohnes erwählt hast. Sie heiligst du Tag für Tag, bis du sie, unsere Mutter, in die Herrlichkeit aufnimmst, mit der unzählbaren Schar ihrer Kinder. Darum preisen wir dich in deiner Kirche und vereinen uns mit allen Engeln und Heiligen zum Hochgesang von deiner göttlichen Herrlichkeit.

Ja, du bist heilig, großer Gott, du bist der Quell aller Heiligkeit. Darum kommen wir vor dein Angesicht und feiern in der Gemeinschaft mit der Diözese Augsburg den Weihetag des Domes, an dem du ihn zu eigen genommen und mit deiner Gegenwart erfüllt hast. Durch Christus, den Herrn und das Haupt der Kirche, bitten wir dich. Sende deinen Geist auf Gaben herab und heilige sie, damit sie werden Leib und Blut deines Sohnes, unseres Herrn Jesus Christus. Denn am Abend, an dem er ausgeliefert wurde und sich aus freiem Willen dem Leiden unterwarf, nahm er das Brot und sagte Dank, brach es, reicht es seinen Jüngern und sprach: Nehmet und esset alle davon. Das ist mein Leib, der für euch ist.

Ebenso nahm er nach dem Mahl den Kelch, dankte wiederum, reichte ihn seinen Jüngern und sprach: Nehmet und trinket alle daraus. Das ist der Kelch des neuen und ewigen Bundes, mein Blut, das für euch und für viele vergossen wird zur Vergebung der Sünden. Tut dies zu meinem Gedächtnis.

0: Geheimnis des Glaubens.
1: Deinen Tod, Herr, verkünden wir und deine Auferstehung preisen wir, bis du kommst in Herrlichkeit.
0: Darum, gütiger Vater, feiern wir das Gedächtnis des Todes und der Auferstehung deines Sohnes und bringen dir so das Brot des Lebens und den Kelch des Heiles dar. Wir danken dir, dass du uns berufen hast, vor dir zu stehen und dir zu dienen. Und wir bitten dich, schenke uns Anteil an Christi Leib und Blut und lass uns eins werden durch den Heiligen Geist. Gedenke deiner Kirche auf der ganzen Erde und vollende dein Volk in der Liebe, vereint mit unserem Papst Leo, unserem Bischof Bertram und allen Bischöfen, Priestern und Diakonen und mit allen, die zum Dienst in der Kirche bestellt sind. Erbarme dich unserer verstorbenen Brüder und Schwestern, die entschlafen sind in der Hoffnung, dass sie auferstehen. Heute dürfen wir dich besonders bitten, für Familie Heidlers, nimm sie und alle, die in deiner Gnade aus dieser Welt geschieden sind, in dein Reich auf, wo sie dich schauen von Angesicht zu Angesicht. Vater, erbarme dich über uns alle, damit uns das ewige Leben zuteil wird, in der Gemeinschaft mit der seligen Jungfrau und Gottesmutter Maria, mit deinen Aposteln, mit dem heiligen Simpert, mit allen, die bei dir Gnade gefunden haben von Anbeginn der Welt, dass wir dich loben und preisen durch deinen Sohn, Jesus Christus. Denn durch ihn und mit ihm und in ihm ist dir, Gott, allmächtiger Vater, in der Einheit des Heiligen Geistes alle Herrlichkeit und Ehre, jetzt und in Ewigkeit.
2: Amen.
0: Wir heißen, Kinder Gottes,

0: Erlöse uns, allmächtiger Vater, von allem Bösen. Gib deinen Frieden in unseren Tagen. Komm uns zu Hilfe mit deinem Erbarmen und bewahre uns vor Verwirrung und Sünde, damit wir voll Zuversicht das Kommen unseres Erlösers, Jesus Christus, erwarten.
1: Denn dein ist das Reich und die Kraft und die Herrlichkeit in Ewigkeit. Amen.
0: Herr Jesus Christus, du hast zu deinen Aposteln gesagt, Frieden hinterlasse ich euch, meinen Frieden gebe ich euch. Deshalb bitten wir, schau nicht auf unsere Sünden, sondern auf den Glauben deiner Kirche und schenke ihr nach deinem Willen Einheit und Frieden. Der Friede des Herrn sei allezeit mit euch.
1: Und mit deinem Geist.
0: 204 zum Lamm Gottes. 204.

0: Seht Jesus, das Lamm Gottes, das hinwegnimmt die Sünden der Welt. Herr,
1: ich bin nicht würdig, dass du eingehst unter meine Haut.

Mein Jesus, ich glaube, dass du im allerheiligsten Sakrament des Altares zugegen bist. Ich liebe dich über alles und meine Seele sehnt sich nach dir. Da ich dich aber jetzt im Sakrament des Altares nicht empfangen kann, so komme wenigstens geistigerweise zu mir. Ich umfange dich, als wärest du schon bei mir und vereinige mich mit dir. Ich bete dich in tiefster Ehrfurcht an. Lass nicht zu, dass ich mich je von dir trenne. Amen.

0: Lasset uns beten. Allmächtiger Gott, in der Kirche auf Erden hast du uns ein Abbild des himmlischen Jerusalems geschenkt. Mache uns durch diese heilige Kommunion zum Tempel deiner Gnade. Lass uns dorthin gelangen, wo deine Herrlichkeit thront. Darum bitten wir durch deinen Sohn, der in der Einheit des Heiligen Geistes mit dir lebt und herrscht, in alle Ewigkeit.
1: Amen.
0: Wir wollen noch Maria grüßen mit dem Lied 530. 530.

Der Herr sei mit euch. Herr, wir bitten dich um deinen Segen für alle, die jetzt durch Radio mit uns verbunden waren, für alle, die arbeiten in der Technik und der Moderation von Radio Horeb, für alle Kranken, für ihre Angehörigen, die sie pflegen. Bitten dich aber auch für alle jene, die durch das Verhalten mancher Vertreter der Kirche an deiner Kirche irre geworden sind. Segne, schütze und leite du im Namen des Vaters und des Sohnes und des Heiligen Geistes. Amen. Geht hin in Frieden. Amen.

Das war die Heilige Messe, heute aus der Pfarrkirche St. Nikolaus in Immenstadt im Allgäu. Zelebrant war Pfarrer Thomas Barlock. 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Es ist kurz vor 10, am Mikrofon für Sie, Josefa Stauffenberg. Um 10 Uhr jetzt gleich die Lebenshilfe, unser Thema heute, die eigene Geschichte annehmen, die Zukunft gestalten.

0: Lebenshilfe bei Radio Horeb, Ihrer christlichen Stimme in Deutschland. Dazu begrüßt Sie ganz herzlich Anjuta Engert. Heute geht's um ein spannendes Thema, nämlich wie kann man die eigene Geschichte annehmen und die Zukunft gestalten? Vielleicht kennen Sie das Gefühl, dass Sie alles Belastende aus Ihrer Vergangenheit wie einen schweren Rucksack mit sich herumtragen? Oder Sie sind fest davon überzeugt, dass Sie eh nichts ändern können an den Umständen Ihrer schlechten Kindheit, Ihrer schlechten Veranlagungen und an dem, was Sie alles nicht haben und nicht sind. Sicher, wir können nichts ungeschehen machen, was wir in der Vergangenheit an Kränkungen erlitten oder an Lebensentscheidungen getroffen haben. Aber wer zwingt uns eigentlich, unsere kostbaren Lebensjahre mit dem Hadern an der eigenen Vergangenheit zu vergeuden? Mit Fragen wie etwa, warum gerade ich? Und was können wir eigentlich stattdessen tun? Mein heutiger Gast stand auf den renommiertesten Theaterbühnen, vor allem am Wiener Burgtheater und bei den Salzburger Festspielen. Doch ihr härtester Weg war kein Schauspiel, sondern das echte Leben. Aufgewachsen mit, ja, nicht nur schweren seelischen, sondern auch körperlichen Verwundungen, mit Kälte und Ablehnung. Heute aber sagt sie, es ist nie zu spät, die eigene Geschichte anzunehmen und die Zukunft zu gestalten. Ich freue mich sehr auf eine Frau, die Mut macht, hinzuschauen und nicht aufzugeben. Sie ist Schauspielerin, Sprecherin, Dozentin, auch in Australien, in Neuseeland, Autorin, Eva Maria Admiral. Schön, dass Sie heute bei uns sind, zugeschaltet aus Salzburg, Frau Admiral.
1: Ja, vielen Dank für die Einladung.
0: Und Frau Admiral, ich meine, wir würden ja hier heute auch nicht miteinander sprechen, wenn Sie nicht Ihre eigene Geschichte angenommen hätten und die Zukunft gestaltet hätten, dann wären Sie gar nicht das, was Sie jetzt heute sind oder machen, oder?
1: Ganz genau. Das ist schon mal ein ganz wichtiger Punkt. Also unsere eigene Geschichte ist zwar im ersten Moment, genau wie Sie gesagt haben, der große Rucksack und der große Stein, der auf unserer Seele liegt, aber im zweiten Blick dann auch unser Kapital. So, und jetzt habe ich den Hund daneben mir brummt. Moment, jetzt muss ich den Hund entfernen.
0: Das kriegen wir auch noch hin. Ja, weil wenn Eva Maria Admiral ihre... Ja, wenn Sie Ihre Geschichte nicht angenommen hätten, wollte ich hier gerade mal weiter plaudern, dann wären Sie gar nicht Autorin geworden, Seminarleiterin, dann hätten Sie gar nicht anderen Menschen so viel Hilfe mit auf den Weg geben können, wie Sie es in Büchern tun, in Seminaren tun und durch Ihre eigene Lebensgeschichte eigentlich auch erfahren haben und wie man
1: so einen Weg aus der Opferrolle raus. Ja, sorry, weil die eigene Lebensgeschichte ja einem auch zwingt dazu, okay, wie überlebe ich jetzt? Wie kann ich damit umgehen? Wie kann ich damit weiterleben? Und wie kann ich dann noch dazu mein Leben neu gestalten? Und das zwingt einem dazu, auch so viele neue Schritte zu machen. Ich habe dann Theologie studiert und ich habe Neurowissenschaften studiert und Traumatherapie studiert, weil ich ja auch für mich selber den Weg finden wollte, was alles möglich sein kann, beziehungsweise die Grundfrage war für mich, kann denn ein Mensch mit schlechten Startpositionen, ja, also vielleicht mit schlechten Genen, mit einer vielleicht katastrophalen Kindheit, mit ganz schlechten Ausgangspositionen, kann denn so ein Mensch glücklich werden? Und das war eigentlich meine Ausgangsfrage. Und wenn man sich dann auf den Weg macht und hoffentlich auch Wege findet, wie denn das möglich ist, und ja, es ist möglich, dann will man das natürlich dann auch weitergeben. Das ist dann so automatisch, dass man sagt, das soll man, also deshalb machen wir auch Seminare, weil man sagt, man hat diesen Weg gefunden wie ein Bergsteiger und jetzt möchte man gerne den Wanderweg zeigen.
0: Und gab es da so einen Schlüsselmoment bei Ihnen, so eine Erkenntnis, wo Sie gesagt haben, und jetzt ist Schluss, also jetzt renne ich nicht einer Erwartung hinterher, nämlich doch noch die Liebe meiner Eltern irgendwie zu ergattern, sondern ich höre auf mit dieser Opferrolle und ich fange an, etwas in die Hand zu nehmen.
1: Genau, da gibt es so ein Erlebnis. Ja, in jedem unserer Geschichte gibt es ja solche Punkte, nur wir hören sie auch oft. Also oft gibt es ja ganz große Stoppschilder, wo zum Beispiel der Körper schon sagt, stopp aus, da gehst du jetzt nicht mehr hin, lass es bitte bleiben. Und der Körper rebelliert und der Körper wird krank und der Körper wird todkrank und wir übergehen das alles. Auch ich habe das übergangen. Aber das war schon mal ein ganz großes Stoppschild, wo ich mir gedacht habe, irgendwas mache ich ganz falsch, weil sonst werde ich daran zugrunde gehen. Und das Zweite war dann für mich schon auch der große Schock. Das ist auch der größte Schmerz, einer meiner größten schmerzhaften Erlebnisse gewesen, der dann hilft, den Kurs zu ändern. Das war meine Enterbung. Also das ist dieser Schmerz, wo man dann das Testament liest und wo dann drin steht, ich möchte nicht, dass meine Tochter auch nur einen Cent von unserem Vermögen erhält. Dieser abgrundtiefe Schmerz, dass man schwarz auf weiß sieht, die Familie möchte dich nicht. Also oft sind es ja diese Stoppschilder, wo von außen alle Leute schon sagen, jetzt hör doch endlich auf, denen nachzurennen. Und das war so ein Stoppschild für mich, wo ich dann die Entscheidung getroffen habe, sozusagen, sie haben sich ja von mir getrennt, aber ich musste mich innerlich von ihnen trennen. Also ich musste mein Stoppschild akzeptieren. Und das war einer der schmerzhaftesten Dinge. Aber die hätte ich sonst einfach nicht gemacht. Ich wäre einfach weiter hinten nachgelaufen, wie es viele von uns machen.
0: Ja, wie es viele von uns machen. Und da muss man vielleicht noch dazu sagen, bei Ihnen ging es ja nicht nur um einen Cent, sondern das, was Sie da so schwarz auf weiß in dem Testament stehen hatten. Ja. Also da ging es zum einen natürlich um ein großes Vermögen von einer Unternehmerfamilie von Ihrem Vater. Aber das hat Ihnen ja wahrscheinlich noch viel mehr deutlich gemacht, dass auch damit die Lebensgrundlage, die Liebe irgendwie nie gegeben war. Ne? Ich habe gesagt am Anfang so, Sie waren eigentlich völlig ungewollt. Sie waren nicht nur ungeliebt, sondern sie waren eigentlich auch nicht missbraucht. Also nicht gewollt, aber Missbrauch fand auch noch statt in der Kindheit und enterbt, ja. Also so nicht nur ein Damoklesschwert, was über ihrem Leben eigentlich so schwebte.
1: Ja,
0: aber jetzt zu dieser Punkt, weil wir wollen ja heute auch...
1: Ja, bitte.
0: Ja, was ich so gut finde, was Sie beschreiben, Sie sagen, viele Menschen sind ja wahrscheinlich der Meinung, ich habe einfach so schlechte Ausgangsbedingungen und meine Kindheit war so schlecht. Wie soll ich da glücklich werden? Ihre Grundfrage. Ja. Und Sie sagen jetzt aber auch in Ihrem Buch, es ist nie zu spät, befreit zu leben. Ja, vielleicht verwechseln wir oft das Baumaterial mit dem Baumeister. Was meinen Sie damit?
1: Richtig, richtig. Ja, wir haben eine Geschichte, ja, wir haben eine Vergangenheit. Da brauchen wir überhaupt nicht, das brauchen wir gar nicht verleugnen, das ist so. Und das hinterlässt auch Spuren. Aber wir sind nicht unsere Geschichte und wir sind nicht unsere Vergangenheit. Also dazwischen kommt ja unser Schöpfer. Und wenn wir in dem Moment, also bei mir war das dann später in meinem Leben, da war ich 19, wo ich dann in meiner Verzweiflung sozusagen begonnen habe, die Hand Gottes zu nehmen. Wenn wir in dem Moment unseren Schöpfer, unseren Gott in unser Leben einlassen, dann kommt ja ein viel stärkeres Element hinzu. Oder wie Frankl sagt, das ist etwas, was weit größer ist als ich selbst. Und das finde ich so wichtig überhaupt in der ganzen Sinnfrage. Ich selbst bin ja nicht mein Sinn. Und derjenige, der mein Leben gestaltet, ist weit größer als und weit mächtiger als ich selbst. Und das ist ja unser wahnsinniges Privileg, was wir haben als Christen, dass wir hier nicht mehr allein durchs Leben gehen, sondern dass Gott in dem Moment, wo wir die Hand Gottes nehmen, dass er ja schon lange eine neue Geschichte angefangen hat. Am Anfang vielleicht ganz leise, Dinge verändern sich, Dinge sind vielleicht weniger schmerzhaft, aber er beginnt die neue Geschichte. Er beginnt von einem Saulus zu einem Paulus. Das ist so ein schönes Bild, weil der erlebt Gott und der erblindet zuerst mal, der fällt vom Pferd, der erblindet. Also würde man sich denken, was ist das für ein toller Anfang? Aber das war ein Anfang für eine ganz neue Geschichte. Und das dürfen wir nie vergessen, dass wir
2: dass wir nicht nur unser Baumaterial haben, wie du sagst, sondern dass wir ja einen Schöpfer haben, der weiterbaut. Und das ist ja auch so interessant an der Gehirnforschung. Das weiß man ja noch gar nicht so lange, dass das Gehirn sich ununterbrochen jeden Moment, jeden Tag erneuert. Also die Neuroplastizität haben wir alle in der Schule noch nicht gelernt. Wir haben noch gelernt, was Hänschen nicht lernt, lernt Hans nimmermehr. Und das ist alles vollkommen falsch. Heute wissen wir, dass der Mensch fähig ist, jeden Tag, jede Sekunde, wo ich einen neuen Gedanken einlasse, mich mit einem neuen Gedanken beschäftige, dass hier eine Veränderung, eine sehbare, im MRT sichtbare Veränderung des Gehirns stattfindet. Also mit dem leben wir heute, mit dieser Zusage, dass eine Veränderung immer möglich ist.
0: Dann tun wir uns offensichtlich so schwer damit, das anzunehmen und uns nicht dagegen zu stellen, gegen diese Plastizität, die unser Gehirn eigentlich hat. Aber offensichtlich ist das so schwer, dass wir lernen mit dieser Vergangenheit, vielleicht mit diesem Rucksack, dass, wie Sie sagen, ne, bei Paulus, das war ja auch kein cooler Start, sondern erstmal mit Blindheit geschlagen und der hat die Kirche total verfolgt. Wie soll jetzt daraus eigentlich die totale Wende kommen? Aber genau, dass wir mit dieser Vergangenheit als dem ureigensten Kapital wuchern können, müssen wir da irgendwie so einen Schalter im Kopf oder in unseren Gedanken umlegen? Wie geht das, dass wir sagen, ja zu dem, was wir bekommen haben?
2: Ja, ich glaube, das ist zuerst mal die Aussöhnung. Also man muss sich diesen Teufelskreis vorstellen. Wenn ich mich nicht aussöhne, wenn der Zuhörer, der jetzt zuhört und der so ist, wie ich war, der sagt, ich kann mich nicht aussöhnen mit dieser Geschichte, das war alles vollkommen ungerecht und überhaupt meine ganze Geschichte ist ungerecht und ich bin das Opfer von meiner Familie, meiner Umstände, meiner Krankheiten, meines Körpers und so weiter. Wenn ich mich nicht aussöhne, dann passieren zwei Dinge. Erstens, das kennen Sie vielleicht, das ist das Dauerstarren auf die Vergangenheit. Also man starrt ununterbrochen auf etwas, was längst vergangen ist. Ich kenne das selber. Ich kann dann wählen zwischen Dauerstarren auf die Vergangenheit oder endlos grübeln über die Zukunft, weil ich ja glaube, die Vergangenheit bestimmt meine Zukunft. Das heißt, ich befinde mich dann ständig in entweder Dauerstarren Vergangenheit, Opfer, Opfer, Opfer oder endlos grübeln über die Zukunft. Aber der Preis ist der, ich habe 0,0 Geistesgegenwart, also ich habe 0,0 Energie für die Gegenwart. Ich habe keine Geistesgegenwart. Ich bin gar nicht da. Alle meine Energie vergeude ich mit Vergangenheit und mit Zukunft. Und das ist der Preis, den ich zahle, wenn ich mich nicht aussöhne. Und als mir das bewusst geworden ist, dass das eine unglaublich dramatische Sackgasse ist, da habe ich einfach gewusst, jetzt ist der Punkt, jetzt lass es einfach sein. Also das Leben ist nicht gerecht und es wird nicht gerecht werden und es wird keine Wiedergutmachung geben und es wird zu 99% keine Versöhnung geben, aber ich werde mich aussöhnen mit meiner Geschichte, so wie sie war.
0: Und das ist, glaube ich, ist eine starke Entscheidung, die Sie da getroffen haben. Und ich glaube, es ist auch wichtig, dass wir das nochmal ansprechen, bevor wir weitergehen und zum Thema heute hier in der Lebenshilfe bei Radio Horeb mit Eva Maria Admiral. Sie ist bekannte Schauspielerin, Dozentin, Autorin, Seminarleiterin und gibt vielen Menschen Hilfe mit auf den Weg, dass es nämlich nie zu spät ist, befreit zu leben, sein Leben in die Hand zu nehmen. Und wie Sie sagen, der Wunsch vieler Menschen ist erstmal der, dass doch alles gut gemacht wird, was da nicht gut war in der Vergangenheit. Und diesen Wunsch loszulassen, diese Illusion, das ist, glaube ich, so ein ganz wichtiger Schritt, um frei zu werden überhaupt. Ne? Wie Sie gerade gesagt haben, wir können dauerstarren auf die Vergangenheit. Ja. Wir können endlos grübeln oder einfach wirklich mal Mut haben. Kostet das Mut, diese Entscheidung zu treffen, zu sagen, nein, stopp und das war jetzt lang genug und jetzt, vielleicht nochmal, wie geht das so? Wie gelingt das?
2: Also mir hat geholfen, Das kann man nicht oft genug sich selber sagen. Das Leben ist nicht fair und es ist keine Gerechtigkeit versprochen auf dieser Welt. Und es ist nicht versprochen, dass das Leben ein Rosengarten ist. Wie Frankl sagt, das Leben ist das Leben und das Leben beinhaltet Schmerz und Verlust und Trauer und Tod und auch vieles Schönes. Aber all das andere ist auch das Leben. Und das hat mir sehr geholfen, von Frankl zu sagen, Eva Maria, das ist das Leben. Und jetzt hör auf, diese Wiedergutmachung, diese Gerechtigkeit, oder Sie müssen sich doch entschuldigen und Sie müssen doch einsehen, dass diese ganzen sinnlosen Wünsche und Gedanken, dass ich das bleiben lassen kann. Es ist eine große Erleichterung. Also man macht es für sich selber. Ich mache es gar nicht für die anderen, ja, sondern wenn sie glücklich werden wollen und Frieden in ihrem Herzen haben wollen, dann machen sie das für sich selber, dass sie sagen, ich lasse sie jetzt, ich lasse sie. Lass sie einfach sein. Und lass sie sein, auch in ihrem Gefühl, dass sie alles richtig gemacht haben, dass sie genau das gemacht haben, was sie geplant haben, und sie in ihren Augen haben alles nach ihrem Wertesystem haben sie alles richtig gemacht. Also dass man das einfach sein lässt, auch die ganze Gerechtigkeitsfrage.
0: Und dann die eigene Geschichte annehmen, das klingt jetzt auch so, man könnte den Eindruck haben, ja okay, das, was da schlecht war, ich muss es halt annehmen, weil vielleicht sehe ich das ein, dass das wichtig ist, damit ich eben aus dieser Dauerschleife von Grübeln, von Starren auf die Vergangenheit rauskomme. Aber wie kann das jetzt nicht nur so etwas Resignatives sein, okay, sowas Passives, das muss ich jetzt halt tun, sondern wie kann es mir denn gelingen, dass ich auch Annahme heißt doch wahrscheinlich auch, ich kriege jetzt mal einen positiveren Blick, dass das da, was da war, dass ich irgendwie ein Verständnis dafür habe, und dass ich das irgendwie ein bisschen auch gutheißen kann?
2: Ja, das ist das also Reframing, aber das kam bei mir viel später, das Reframing. Das kann man, glaube ich, nur wirklich dann im Rückblick, wenn man das schon losgelassen hat. Das Reframing heißt, dass man einen völlig neuen Blick von außen hat dann auf seine eigene Geschichte, wie ein Kapitel, das zu Ende geschrieben war. Und dann, also wie gesagt, da ist bei mir schon Zeit vergangen. Und dann habe ich erkannt, dass diese Kapitel in meinem Leben eben auch mein Kapital waren, wie ich vorher kurz erwähnt habe, dass ich aufgrund dieser Erlebnisse eben Theologie studiert habe, Neurowissenschaft, Traumatherapie studiert habe, weil ich ja überleben wollte. Und alles, was ich heute bin und alles, was mir heute wichtig ist, auch meine ganzen Wertvorstellungen, sind entstanden aufgrund meiner Geschichte. Das muss man sich mal vorstellen. Ich hätte ja komplett andere Wertvorstellungen, wenn meine Geschichte nicht so verlaufen wäre, so tragisch, wie sie verlaufen ist. Dann wäre ja mein ganzes Wertesystem und das, worauf mein Leben aufgebaut ist, ein komplett anderes. Nehmen wir an, ich wäre in einer liebenden Familie aufgewachsen, die sehr wohlhabend ist, und ich wäre die Tochter reicher Eltern und hätte meine Karriere gemacht und bla bla bla. Und wäre nie im Leben heute hier und würde eine Sendung für Radio Horeb machen.
0: So ein Glück, dass wir heute hier zusammen sind und dass Sie eine Sendung.

an dieser Stelle auch schon einmal die Nummer. Für alle, die zuhören und die denken, oh Mensch, das betrifft mich ja eigentlich auch ganz und gar und da stecke ich vielleicht drin oder da steckte ich schon drin oder ich bin da nicht so richtig weitergekommen. Wie kann es denn jetzt gelingen, dass ich meine Geschichte wirklich annehme, dass ich da einen positiven Blick drauf bekomme und dass ich dadurch frei werde, um auch meine Zukunft neu zu gestalten? Ich lade Sie ein, Ihre Fragen jetzt direkt auch hier zu stellen unter unserer Hörernummer, die ist für Sie jetzt freigeschaltet. Das ist nämlich die 089-517-008-008. Die Hörernummer, unter der Sie uns jetzt hier erreichen, ist die 089-517-008-008. Und Sie können da auch direkt sich wenden an Eva Maria Admiral, die heute hier zu Gast ist in der Lebenshilfe bei Radio Horeb. Sie ist bekannte Schauspielerin, Autorin, Dozentin, Seminarleiterin und vor allem, ja, sie hat ihr eigenes Leben neu und umgeschrieben und das auch nicht ohne Gottes Hilfe. Und nach einer Musik geht es gerne jetzt hier auch weiter mit ihren Fragen, mit unserem Thema.

0: Lebenshilfe bei Radio Horeb. Wir sprechen, wie man die eigene Lebensgeschichte annehmen kann und die Zukunft gestalten kann. Ich bin Anjuta Engert und im Gespräch mit Eva Maria Admiral. Sie ist zugeschaltet aus Salzburg, ist bekannte Schauspielerin, Autorin, Seminarleiterin, Dozentin, hat ihr Leben auch komplett auf den Kopf gestellt, beziehungsweise viele, viele Krisen durchlitten, ist durch viele Krisen gegangen. Und wäre jetzt heute nicht hier, wenn das nicht so gewesen wäre. Und ich darf Sie auch jetzt einladen, wenn Sie Fragen haben. Wie kann mir das gelingen, meine Vergangenheit mit neuen Augen zu sehen, mich von meiner Opferrolle, von dem alten Belastenden loszusagen und mich dem Neuen, was vielleicht auch Gott in mich schon hineingelegt hat, zuzuwenden? Rufen Sie gerne an unter der 089-517-008-008. Und das haben jetzt schon einige getan. Wir haben jetzt schon 4 Anrufe. Frau Admiral, die nehme ich jetzt einfach mal mit hinein. Aus Berlin kommt die erste. Und das ist die Frau Helm, die ich hier begrüßen darf. Hallo, Frau Helm.
1: Hallo, alle miteinander. Und
2: hallo.
1: Hallo, Frau Admiral. Erstmal lieben Dank für Ihre tolle Vorlesung. Ich habe da einige Stellen gehabt, wo mir bitterlich die Tränen gekommen sind. Und ich habe mich da wiedergefunden. Ich kann erstmal in den Raum werfen, ich bin blind, ich habe zigtausend Lebensmittelunverträglichkeiten, ich war

0: als Kind im Internat. Also ich habe auch keine gute Kindheit gehabt. Und ich wurde immer so dargestellt, du machst deine Eltern schlecht, du bist es nicht wert, du musst doppelt und dreifach so gut sein, um als Blinde überhaupt Fuß zu fassen. Und erst die HPA, also die halbpädagogische Ambulanz, die kümmern sich um Menschen mit Behinderung, die haben mir halt zu verstehen gegeben, hör auf. Und das Zweite, was mir geholfen hat, ich bin Autorin einer Fantasy-Science-Fiction-Abenteuerreihe Hinter den Wahrheitstoren, was ich auch so ein bisschen als Selbsttherapie benutzt habe. Und jetzt bin ich mit meiner Sozialarbeiterin von der heilpädagogischen Ambulanz dabei, Kontakt zu suchen mit der Hörspielfabrik, um dieses Werk, was ich geschrieben habe, als Hörspiele irgendwie den Kindern ab dem 12. Lebensjahr, ab dem Alter kann
1: Großartig.
0: man das machen. Und
1: Großartig.
0: das hat mir halt gesagt, die Eltern wirst du niemals ändern. Wir haben auch einen Termin mit meinen Eltern gehabt von der HPA, also mit ihnen zusammen. Und die haben immer wieder versucht, sich recht zu fertigen,
1: Genau.
0: warum sie das und jenes für mich getan haben. Und das hat
1: Genau.
0: mir so weh getan. Und deswegen habe ich gesagt, Schluss jetzt.
1: Ja.
0: Es
1: Ja,
0: ist
1: sehr
0: Feierabend,
1: gut.
0: es geht nicht mehr. Man macht
1: Sehr
0: sich
1: gut.
0: das Leben kaputt dadurch, wenn man immer nur
1: Richtig.
0: sagt, ich bin die Schlechte, ich bin nichts
1: Richtig.
0: wert. Und man ist nur am Heulen, man wird richtig
1: Richtig.
0: depressiv. Das geht nicht.
1: Richtig. Richtig. Und die wichtigste Frage ist für die Hörer, die jetzt zuhören, wem nützt dein schlechtes Leben? Also wem nützt es,
0: Niemanden.
1: dass man weiterhin dieses schlechte Leben, das Sie gerade beschreiben, und dieses sinnlose Unterfangen, irgendwie die Eltern zu ändern und endlose Enttäuschung und endlose Depression, wem nützt das schlechte Leben? Niemandem, auch nicht dem lieben Gott.
0: Nein.
1: Weil die
0: Und
1: Christen
0: zu
1: glauben ja
0: Jesus
1: auch, sie müssen
0: gefunden,
1: Opfer bleiben.
0: genau. Und das war das
1: Ja.
0: Nächste. Zu Jesus gefunden habe ich, als ich gesagt habe, ich will sogar Jesus in meiner Geschichte drin haben, als Retter des Bärchenlandes. Und
1: Ja.
0: dann bin ich an Brustkrebs erkrankt und ich habe bitterlich in der Badewanne geheult und gesagt, lieber Gott, bitte lass mich noch nicht sterben. Und dann habe ich zu Jesus gefunden. Bis dahin bin ich
1: Oh.
0: Atheistin gewesen.
1: Unglaublich.
0: Und
1: Wie
0: dank
1: lange ist das her
0: Radio
1: mit
0: Horeb,
1: dem Brustkrebs? Wie lange ist das her mit dem Brustkrebs?
0: die erste OP war am 4. Mai diesen Jahres.
1: Ja.
0: Brust abnehmen lassen, die linke, und ich bin gerettet. Ich habe eine zweite Chance.
1: Unglaublich.
0: Aus dieser
1: Was,
0: zweiten
1: ja,
0: Chance was
1: genau.
0: zu machen.
1: Genau.
0: Wahnsinn,
1: Und
0: Frau
1: ganz
0: Hehm.
1: wichtig, Sie haben die Lufthoheit. Sie haben wieder die Lufthoheit über Ihr Leben, verstehen Sie?
0: Ja.
1: Wir sind nicht mehr abhängig davon, ob die Eltern vielleicht irgendwann einmal einsehen, dass irgendwas falsch war. Nein, wir haben die Lufthoheit wieder über unser Leben. Wir können
0: Die
1: jetzt
0: werden sich nicht
1: unabhängig.
0: ändern. Die Eltern werden sich nicht ändern.
1: Nein. Nein, genau richtig. Aber dieses, verstehst du,
0: Das
1: dieses
0: erstmal zu
1: sinnlose
0: begreifen.
1: Nachtrauern, ja,
0: Ja, das
1: und
0: erstmal
1: das
0: zu begreifen.
1: Begreifen, ja. Aufzuhören,
0: Frau Helm,
1: Liebe zu suchen,
0: wunderbar.
1: wo es keine gibt. Danke,
0: Willkommen
1: danke.
0: im Club der starken Frauen. Wir schaffen das.
1: Ja, auch vielen Dank, was für ein starkes Zeugnis Sie gebracht haben. Vielen, vielen Dank. Bin so
0: Sehr
1: froh, dass Sie
0: gern.
1: angerufen haben. Danke.
0: Ich bin auch froh, dass es Sie gibt, Frau Admiral. Sehr schön.
1: Vielen Dank.
0: Wunderbar.
1: Vielen
0: Danke.
1: Dank, Frau Helm. Alles Gute Ihnen und Gottes weiterhin reichen Segen auch bei Ihrer Genesung und bei dem Entdecken auch, ja, all dieser Projekte, die Sie entdeckt, gefunden haben. Danke. Alles Gute Ihnen, Frau Helm nach Berlin.
0: Danke. Danke.
1: Ja, vielleicht an dieser Stelle noch, ja, das soll ja natürlich jetzt hier nicht der Eindruck entstehen, dass das gut wäre, mit den Eltern zu brechen. Und das klingt wahrscheinlich jetzt so in vielen Ohren ganz ungeheuerlich und auch ganz unchristlich. Darum geht es aber natürlich hier nicht. Da steht wahrscheinlich, wie Sie das selber erfahren haben, Frau Admiral, eine jahrhundertelange Leidensgeschichte dahinter. Und
0: Ja.
1: wenn es einfach, also es gibt ja auch, ich glaube, viele Christen, wir hatten das neulich auch, wenn in einer anderen Sendung, wo viele Schuldgefühle auftauchen, wenn zum Beispiel Angehörige suchtkrank ist, mein Mann, meine Frau oder was auch immer, wo muss ich, darf ich als Christ überhaupt Grenzen ziehen? Muss ich manchmal sogar so weit gehen, dass ich sage, und so geht es nicht weiter? Und das ist, glaube ich, oft so ein Dilemma, dass man als Christ vielleicht das falsch versteht und denkt, ja, aber ich muss doch auch das beste Verhältnis zu meinen Eltern pflegen und muss mir alles gefallen lassen.
2: Richtig, richtig. Danke, dass Sie das nochmal richtig stellen. Genau. Da gibt's eben eine ganz wichtige Grenze, die sowohl der Körper als auch der See, als auch die Seele, als auch der Geist spürt. Aber gerade als Christen wollen wir eben so gerne noch weiterhin Fußmatte sein und Fußmatte und Fußmatte. Und irgendwann ist die Fußmatte tot. Also, aber danke, dass Sie das nochmal sagen. Also, es geht hier wirklich um dramatische toxische Beziehungen. Ja, es geht wirklich um eine toxische Beziehung, die mich vergiftet und die mir das Leben kostet. Von dem sprechen wir auch. Das kann auch eben in Bezug auf Eltern. Ja, danke.
1: Gut, gehen wir weiter. Es rufen ganz viele an und da bin ich jetzt, gehe ich nach Bayreuth, da bin ich mit Frau Küffner-Büttner verbunden. Ich grüße Sie.
3: Ja, ich grüße Sie auch und auch die Frau Admiral. Ich hatte schon vor Jahren, als ich noch evangelisch war, jetzt bin ich 7 Jahre katholisch geworden durch Fügung und auch durch Nahtoderfahrung 2009. Da sind mehrere Dinge zusammengekommen und da kann ich drüber reden, weil das vorbei ist. Das war die erste Eva und jetzt bin ich die Maria Eva. Also ich bin geistlich die Maria, weil Kloster hat mir mal geistlicher Berater mal empfohlen, da würde ich nicht reinpassen. Und zu alt. Mit 67. Ja, aber ich muss ehrlich sagen, ich habe jetzt das Wochenende für mich Zeit genommen, weil die anderen sind alle für die gebetet von der Schlosskirchengemeinde in Bayreuth, die ich sehr liebe und auch unterstütze und auch bete für alle, was mir Gott so aufzeigt. Ne?
2: Ja.
3: Und es ist auf jeden Fall, es hat mir so gut getan, einfach jetzt mit dem Papst, muss ich jetzt weiter ausholen, mit dem Papst geistlich bin ich da so geführt worden, im Gebet, im kleinen Kämmerlein natürlich, ne, zu Hause, nur mit mir und Gott. Und bin ich so geführt worden und ich habe durch Lourdes, wir haben eine Lourdesgrotte, jetzt muss ich eben weiter ausholen, die Lourdesgrotte, ich war immer an der
2: Lourdesgrotte. Wir haben noch 4 weitere Anrufer.
1: Ja, die war, das ist richtig, ja.
3: Die Lourdesgrotte, mir wurde Weihwasser gebracht durch den geistlichen Begleiter. Ich habe solche Dinge erfahren und der war befreundet wieder mit dem Papst Benedikt. Also das hat Gott für mich gemacht, das wollte ich sagen. Und ich bin neu. Und ich und die haben vorhin so schön erzählt mit der Moderatorin zusammen, mit dem Rucksack. Und dann ist mir so ein Bild gekommen. Ich habe mir einen neuen Rucksack wirklich gekauft, weil der andere war kaputt. Und den backe ich mir. Und was tue ich da rein? Das ist ein neuer Rucksack. Ich habe genug Geld. Gott versorgt mich super, dass ich auch noch Radio Horeb spenden kann, etc. Und Wasser mit.
1: Also Dankbarkeit auch.
3: Dankbarkeit, neue Kraft, Dankbarkeit und ein Urvertrauen zu Gott. Und da bin ich froh. Und das kann mir niemand nehmen. Und das lasse ich mir auch nicht nehmen. Dann ziehe ich mich zurück.
1: Sehr schön.
3: Weil ich auch
1: vielen Dank,
3: therapeutisch gelernt habe und reflektiere jeden Tag mehrmals. Ja,
1: wunderbar. Alles Gute Ihnen und danke.
3: Herzlichen
1: Dank, dass Sie das so geschildert haben, so eindrücklich, wie manchmal Gott einfach alle Fäden in der Hand hat und unwahrscheinliche Begegnungen sich ergeben, an die man nie gedacht hätte, so wie jetzt vielleicht das Erlebnis, was Sie am Wochenende hatten mit dem Papstbesuch in Frankreich, wo Sie Lourdeswasser bekommen. Und ja, den Rucksack mit neuen Gedanken packen, ich glaube, das nehmen wir mit. Das ist richtig gut. Danke, alles Gute Ihnen nach Bayreuth. Frau Admiral, Sie nur kurz dazu, sonst gehen wir auch gleich weiter hier. Gehen wir weiter nach Bergheim. Da bin ich verbunden mit der nächsten Hörerin, die sich hier zu Wort melden möchte. Ich grüße Sie.
4: Ich grüße Sie. Guten Morgen. Ich wollte sagen, ich bin im Moment im Umbruch und habe Ähnliches erlebt. Meine Eltern sind verstorben und meine Familie distanziert sich von mir, weil ich den zu fromm bin, in Anführungszeichen. Und ich habe jetzt im Moment Probleme damit, dass ich von den Menschen abgelehnt werde. Also zum Beispiel, ich will mit meinem Navi durch die Stadt fahren. Ich finde die Kirche nicht und mein Navi sagt keinen Ton. Ich rufe meinen Sohn an und frage, ja, wo kann ich denn den Ton von meinem Navi einstellen? Und den gibt es gar nicht. Also es ist von dem, ja, von dem Hersteller oder wie auch immer, es ist nicht gewollt, dass ich jetzt in diesem Moment dann den Weg finde. Und dann, ich sag mal, 5 Kilometer vor der Kirche, da fängt auf einmal der Ton an von meinem Navi und sagt mir, wo ich lang muss. Und diese Gemeinheiten, sage ich mal ganz ehrlich, die verkrafte ich dann irgendwo nicht. Weil ich versuche, meinen Weg zu finden und zu gehen, aber diese immer erneuten Bewerfungen von Mitmenschen, die verkrafte ich nicht. Vielleicht habe ich auch Mitmenschen verkraftet durch meine Einstellung. Also meine Einstellung ist konservativ und die sage ich auch im Internet. Also ich schweige da nicht und das passt dann vielen Menschen nicht, glaube ich. Und ja, damit habe ich dann Probleme. Und dass ich nicht dieses Totale kann. Also ich im Moment bin ich, bekomme ich Erwerbsminderung, Rente und kann wohl helfen und so, aber ich habe mit meinem eigenen Gepäck, was ja leichter werden sollte, habe ich noch genug zu tun in meinem Zimmer und so aufräumen, dass ich mich jetzt nicht am Arbeitsmarkt melde. Genau, ich darf ja etwas dazu also, verdienen. Ja,
2: ja da sagen Wichtige wir vielleicht am besten. Das Wichtige ist, wir können uns entscheiden, ja. Also diese Realität, diese unvermeidlichen Realitäten des Lebens, die sind absolut unvermeidlich, ja. Die passieren jedem Menschen und zwar tagtäglich, die unvermeidlichen Realitäten. Und dazu gehört eben Schmerz, passiert tagtäglich, Unsicherheit, ja. Also auch Unsicherheit kann man nicht vermeiden. Schmerz kann man nicht vermeiden, ist ganz wichtig, ja. Unsicherheit kann man nicht vermeiden. Und was man nicht vermeiden kann, dass man da jetzt nicht, sagen wir, den Weg der Vermeidung geht. Gut, ich mache jetzt alles, was mir keinen Schmerz mehr bringt in die Richtung, ja. Sondern, dass man da sagt, meine Aufgabe ist, aktiv damit umzugehen, ja, und aktiv damit umzugehen, dass das Leben so ist, wie es ist, und auch aktiv damit umzugehen mit diesen Gedanken, ja, Sie haben gesagt, also die Menschen lehnen sie ab. Das ist ja eine verzerrte Wahrnehmung. Und ich verstehe total, ich kann das voll verstehen, wieso man das glaubt. Ich habe das lange geglaubt, ja. Dass die Menschen einen nicht mögen. Das kommt ja, dieser Gedanke hat ja irgendwann mal gestimmt, ja. Also das kommt ja woher. Das war ja auch mal wahr. Aber dass man diesen Gedanken lernt, zu sagen, das ist eine verzerrte Wahrnehmung und ich mit meiner schwarzen Brille sehe das so, aber das ist eben nicht die Realität. Also das sind zwei verschiedene Sachen. Das eine ist die Grundeinstellung zum Leben, dass man sagt, das Leben ist das Leben inklusive Unsicherheit, Schmerz, missverstanden werden, gehört alles dazu und ich lerne jetzt damit umzugehen. Und das andere sind meine Gedankenkonstrukte, die ich dann mache. Das ist tatsächlich meine Verantwortung, dann zu sagen, Moment mal, stimmt das, dass die Menschen mich nicht mögen? Stimmt das? Und okay, das hat vielleicht mal gestimmt, aber wieso glaube ich immer noch, dass das stimmt? Also wo ist meine Wahrnehmung falsch? Wo stimmt's einfach nicht, dass ich auch da meine Wahrnehmung korrigiere? Verstehen Sie, das sind so zwei Baustellen, die wir als Menschen, oder ich empfinde das so für mich, das sind meine Baustellen, die ich auch immer wieder habe. Und da arbeite ich dran. Manchmal gelingt's und manchmal gelingt's weniger.
4: Mhm. Ja, wie gesagt, weil das Navi auf einmal dann anging und ich begegne dann auch
1: manchmal,
4: die mich böse angucken oder so. Mhm. Ich habe dann den Eindruck, man wird beobachtet, ist ja auch gut, aber ja, also damit dann umzugehen mit diesen Dingen, das ist schwer, so, ja.
1: Dass wir uns da nicht hineinmanövrieren, das tun wir alle gerne mal, dass wir denken, das ist jetzt alles gegen mich gerichtet. Frau Admira, wie kann man da, Sie sagen das ja schon, ne, eine verzerrte Wahrnehmung oder wir denken, wir sind gläubig geworden oder Gott muss doch jetzt irgendwie besser für uns sorgen und diese Hindernisse sind aber normal, ein Stück weit einfach normal und wir müssen das nicht überinterpretieren.
2: Ja, das ist die große Gefahr. Genau, das ist die große Gefahr, dass wir unseren Also mein Schlüsselsatz ist, und das möchte ich jetzt wirklich, wirklich deutlich sagen, ist, Glaub nicht alles, was du denkst. Glaub nicht alles, was du denkst. Das ist schon mal sanft formuliert. In Wirklichkeit, sagt die Neurowissenschaft, ist 80% unserer Gedanken neurologischer Abfall. Also 80%, sagt die Neurologie, ist Müll, was wir denken. Und mir hat das enorm geholfen, weil dann lass uns einfach den Müll nicht mehr weiterdenken. Das ist neurologischer Abfall. Das hat mal gestimmt. Ich bin im Internat aufgewachsen. Das hat mal gestimmt, dass die Menschen dich nicht mögen. Aber das ist heute, 40 Jahre später, ist das neurologischer Abfall. Das ist Müll. Und wenn ich das selber weiterdenke, dann schade ich mir selber. Und es ist meine Verantwortung, diesen Gedanken nicht weiterzudenken.
1: Ja, sehr gut, können wir uns sicher, dass man da mal so einen Schlüsselsatz hat. Nicht alles zu glauben, ja. Glaub nicht alles, was du denkst. Und 80% unserer Gedanken sind Einbildungen, sind stimmen einfach auch nicht. Und dass wir da immer wieder sagen, okay, oder Gott hineinholen, bitte, was ich da denke, gib mir deine Sicht, gib mir eine freie Sicht, ja, wo ich auf Menschen zugehen kann, wo ich mich nicht verberge oder wo ich mich nicht verstecke, eingrabe in falschen Gedanken, die mich dann immer weiter in so einen Kreislauf reintreiben.
2: Richtig.
1: Denn darum geht es ja heute in der Sendung, und aus diesen Kreisläufen rauszukommen, mein Leben wieder zu gestalten. Und ich glaube, da dürfen wir alle Mut fassen. Und ich darf die nächste Hörerin hier auch zu Wort bitten. Aus Baden-Württemberg ist sie zugeschaltet. Herzlich willkommen hier in der Lebenshilfe.
5: Ja, schönen guten Morgen, Frau Admiral. Sie haben einen sehr schönen Namen, erinnert an Militär. Können Sie mir jetzt wirklich weiterhelfen? Ich habe ja das große Glück gehabt, ähnlich wie Sie. Ich habe vieles erkannt, ich bin also klar, ich habe Therapien hinter mir. Ich habe sogar meine Eltern vergeben können. Und auch als mein Vater verstarb, hatte ich keine Probleme, weil ich mit mir im Reinen war. Meine Frage an Sie ist, ich habe ja gehört, Ihren Wertelauf. Ne? Sie haben ja gesagt, Sie haben Theologie studiert, Sie haben Trauma, Neurologie. Das ist etwas, was mich zum Beispiel auch interessieren würde. Aber ich bin in einer Position, wo ich merke, ich schaffe nicht 8 Stunden zu arbeiten und ich mühe mich jedes Mal ab. Und ich versuche das alles, ne, mit den Gedanken und so weiter. Aber ich merke, meine Duracell-Batterie, ne, so wie in der Werbung damals, und läuft einfach nicht. Und dann kommen ich habe so innere Kämpfe in mir. Ich fühle mich so ausgeschlachtet. Ich bin gläubig, aber ich merke, ich kriege diese Handbremse nicht los. Und da wollte ich Sie fragen, hatten Sie solche Momente? Wie sind Sie damit umgegangen? Und wie kann so jemand wie ich, obwohl ich ja eigentlich, ich kann ja gar nicht viel finanzieren, aber wie könnte ich solchen Träumen nachgehen? So einen Weg, zum Beispiel Theologie zu studieren und so weiter.
2: Genau. Der erste Schritt ist mal wirklich, wirklich ganz klar zu schauen, was kostet Ihnen so viel Energie? Und vielleicht sind es diese inneren Kämpfe, weil Sie es jetzt gerade erwähnt haben, aber was kostet sie Ihnen so viel Energie? Dass man das wirklich benennt und aufschreibt, was kostet am meisten Energie und was sind meine inneren Kämpfe? Wir müssen jetzt die Ursache anschauen. Was ist die Ursache, dass die Energie einfach total flöten geht? Und eine Ursache kann eben sein, wie wir am Anfang gesagt haben, wenn ich dieses Dauerstarren habe auf die Vergangenheit oder dieses Rumgrübeln für die Zukunft, dann bleibt zum Beispiel 0 Energie mehr übrig für die Gegenwart. Also und da diesen Knackpunkt zu suchen. Was denken Sie denn, was ist denn der Punkt bei Ihnen, wo die Energie rausgesaugt wird?
5: Also auf jeden Fall eine Antriebsstörung. Ich habe auch ADHS und ich finde da keine Hilfe. Das beruhigt mich jetzt. Sie machen mir Hoffnung, ehrlich. Ich bin der erste Mensch, der mir Hoffnung macht. Weil ich ja auch, ich habe mich ja auch testen lassen. Ich bekomme auch vom medizinischen Dienst, bekam ich nichts. Ich renne vor verschlossenen Türen und will mich gleichzeitig, ich will ja, aber ich komme nicht voran. Die Handbremse löst sich nicht. Und das ist so, also wenn ich Sie richtig verstanden habe, gucken selber im eigenen Alltag, warum habe ich jetzt diesen Antrieb nicht? Aber wenn es ADHS ist, ich habe es mit Medikamenten probiert, hat mir nicht wirklich geholfen.
2: Ja, wirkt auch nicht immer. Ja, aber ich glaube, das ist nicht die Hauptursache. Also bei ADHS, das ist nicht die Hauptursache ihres Energieverlusts und auch nicht ihrer Antriebsstörungen, sondern ehrlich gesagt glaube ich, es ist ein ganz tiefer Glaubenssatz, ein Glaubensgrundsatz, der uns daran hindert, etwas zu tun. Ich gebe jetzt mal ein Beispiel. Es könnte zum Beispiel ein Glaubensgrundsatz sein, ja, wenn ich es nicht perfekt mache, muss ich es ja gar nicht machen. Das sind so Glaubensgrundsätze, die wir uns irgendwann mal angeeignet haben im Leben. Und die nehmen uns unsere gesamte Motivation. Das muss man sich mal vorstellen. Wir haben irgendeinen Glaubensgrundsatz, an den wir glauben, obwohl wir ihn gar nicht kennen. Deshalb ist das Aufschreiben so wichtig. Was ist denn das größte Hindernis? Was ist denn mein größter Energieräuber? Was nimmt mir am meisten Motivation? Und dass man das mal aufschreibt, ja, was nimmt mir am meisten Motivation? Zum Beispiel könnte es der Satz sein, du bist nicht gut genug. Das könnte schon reichen, um den ganzen Tag nichts zu machen und keine Energie mehr zu haben. Ja? Wenn man jetzt zum Beispiel diesen Glaubenssatz nimmt, du bist nicht gut genug, der nimmt natürlich alle Energie raus.
5: Und wie switcht man das dann? Welcher Arzt ist zuständig oder wie mache ich das?
2: Ja, da ist leider kein Arzt zuständig, außer der Heilige Geist und der liebe Gott, der uns dabei hilft.
1: Also aber ja, nein, vielleicht einfach mit Hilfe einer Freundin.
2: Ja, und das zu hinterfragen. Moment mal, ja genau, man kann auch einfach mal eine Freundin fragen, findest du, ich bin nicht gut genug, wenn ich dieses oder jenes mache, oder findest du, das ist gut genug, wenn ich das so und so schreibe, ja, dass man wirklich sich auch Feedback holt und diese Lüge, ich bin nicht gut genug, das ist einfach eine selbstzerstörerische Lüge, die jeder Mensch glaubt. Jeder Mensch glaubt in irgendeinem Bereich, kann ich sowieso nicht, lasse ich bleiben, bin nicht gut genug. Aber es ist ein völlig sinnloser Gedanke. Was heißt, ich bin nicht gut genug? Wer bestimmt, was gut genug ist? Also verstehen Sie, wie ich meine? Das sind ja in unserem Kopf Glaubenssätze, Glaubenskonstrukte, die uns daran hindern zu leben. Und Gott sagt nicht, du bist nicht gut genug. Sagt Gott nicht, weil das ist für Gott kein Thema. Für Gott ist nicht interessant, ob wir gut genug sind, ist überhaupt nicht sein Thema. Für Gott ist interessant, wenn wir etwas möchten, ob wir mit ihm gemeinsam diesen Weg, und zwar Schritt für Schritt, jeden Tag weitergehen. Und wenn es nur ist, erster Schritt Gedanke aufschreiben, zweiter Schritt Gegengedanke aufschreiben. Das sind so diese Schritte, die wir mit Gott gemeinsam machen. Da wird es interessant, wenn wir aktiv werden und jeden Tag diesen kleinen Schritt mit Gott machen.
5: Im Moment klammere ich mich ein bisschen an Marie-Therese von Lisieux, weil sie mir immer so diese kleine Schritte vorgelebt hat.
1: Genau, die kleinen Schritte sind ganz wertvoll. Ich darf an dieser Stelle für Sie vielleicht noch was mit Ihnen auf den Weg geben. Es gab nämlich am 9.9.25 auch schon eine Sendung mit Eva-Maria Admiral, Negativbotschaften entkräften. Da geht es genau darum, wie man eben, ja, dass Sie eine konkrete Hilfe an der Hand haben. Wie finde ich diesen negativen Satz, diese Lügenbotschaft, die in mir steckt, und kann daraus die Wahrheit machen. Und dann gibt es auch noch Klaus Einzle, der auch diese Exerzitien, Blästexerzitien macht und genau dieses Thema angeht. Wie komme ich denn in die Wahrheit? Und natürlich auch das Buch von Eva Maria Admiral, Es ist nie zu spät, befreit zu leben, ist immer ganz konkret. Also nimmt sie mit an die Hand, wo sie das selber, oder vielleicht mit einer Freundin, die vielleicht manchmal auch einen guten Blick hat, wo man jemanden, ein Gegenüber braucht. Da braucht man nicht immer groß Therapeuten. Das können Sie wirklich auch so machen.
5: Vielen Dank. Das waren schon Traum sehr tolle Tipps. Schönen Tag Ihnen allen.
1: Ja, danke.
2: Danke.
1: Einfach nur den nächsten kleinen Schritt. Alles Gute Ihnen.
2: Danke.
1: Gut. Und weiter geht's jetzt. Wir haben noch drei jetzt hier warten. Ich würde sagen, Frau Admiral, da machen wir weiter.
2: Ja,
1: Sie haben jetzt sehr ausführlich auch geantwortet. Ich glaube, da hat jeder auch was mitgenommen. Ich darf Herrn Marischka begrüßen.
6: Grüße Gott, mein Name ist Hubert Marischka und ich kann da ein Lied von dem singen, was da gesagt wurde, weil ich auch eine sehr leichte Kindheit hatte, weil ich glaube, immer wenn die Eltern sehr, sehr groß sind und sehr, sehr viel machen und so weiter, werden die Kinder mehr uninteressanter. Das habe ich schon oft erlebt, immer wieder bei Menschen, vor allen Dingen die Kinder, die also aus einer sehr bekannten Familie sind, ob das die Kennedys sind mit der Rose Kennedy oder ob das die, yeah, was auch immer. Und ich bin in ein Internat gesteckt worden und hatte überhaupt gar keine, yeah, Kindheit in dem Sinn. Habe innerlich,
7: ja,
6: einen enormen, enorme Wut gekriegt. Was soll das? Wieso sitze ich hier noch dazu als krankes Kind? Ich war immer so eine Außenseiterfigur. Aber, ja, überhaupt kein aggressiver Mensch.
7: Waren Ihre Eltern die Schauspieler? Waren Ihre,
6: ja,
7: Eltern,
6: meine,
7: die Schauspieler?
6: Eltern, meine Eltern, ja, ich komme aus dieser Schauspielerdynastie, aus dieser Wiener Schauspielerdynastie.
7: Richtig, ja.
6: Genau, und jetzt ist es so, dass ich dann zum Schluss da gestanden bin und gesagt habe, was soll ich machen? Wie mache ich das am besten? Dass ich das, ja, sogenannte Negative ins Positive transformiere. Ja. Und da habe ich mir gesagt, lieber Gott, eigentlich bin ich ja dankbar, was ich mitgemacht habe, weil ich wurde ja geschult. Wer weiß, was hier dauernd rund um uns herum tänzelt. Ich komme aus dieser, ja, ich komme ins tägliche Leben rein und will aber auf der anderen Seite meine Feinfühligkeit, Sensibilität und sonst was in mir entfalten. Ja, wie mache ich das, ohne zum lebendigen Mülleimer zu werden?
7: Mhm.
6: Haben mir gesagt, jemand, den ich kenne, der mir wirklich vom Himmel geschickt wurde, das ist auch eine Maria, wenn Sie so wollen, und die hat mir gesagt, versuche in der Früh, wenn du wach wirst, erstmal um den Segensschutz zu beten. Versuche innerlich, mhm, mit dem Herrgott zu verbinden, damit du selbst, ja, werden kannst, dein inneres Selbst, ja, in dir entfalten kannst. Und da, ja, wurde mir eben
1: ein ganz guter Tipp, Herr Marischka, genau.
6: Und da kann man, mhm, sich bewusst machen, jeder Gedanke hat mehr Einfluss auf die Realität, als wir uns bewusst sind. Das heißt, jeder negative Gedanke zieht Negatives an und jeder positive Gedanke zieht Positives an.
7: Mhm. Ja,
6: und heute sage ich mir, für alles, was ich erleben durfte, und wenn es noch so hart ist, sage ich danke. Das geht bis ins Mystische, auch, wenn Sie so wollen, glaubensmäßige Element hinein, über die Tatsache hinaus, dass mein Vater nicht mehr da ist auf der Welt, aber ich heute eine bessere, mhm, Beziehung zu ihm habe, als ich es jemals konnte. Verstehen
1: gut,
6: Sie?
1: Gut, lassen wir das da mal stehen.
6: Diese beiden Eltern, dass wir Eltern das sein, wenn sie selber keine Eltern gehabt haben.
1: Ja, ja. Aber ich glaube, das ist eine ganz wichtige Botschaft, um diese negativen Gedanken zu entkräften. Die tauchen jetzt doch hier mal wieder auf. Die sind so hartnäckig und das ist, damit muss man sich immer das klar machen, oder, Frau Admiral?
7: Ja.
1: Die unerfüllte Restetappe unter diesem Stichwort passt das, glaube ich, auch ganz gut, ne? Dass wir realistisch sind.
2: Perfekt, die unerfüllte Restetappe bleiben lassen, ja. Sonst hängen wir da unser Leben lang dran, genau.
1: Erklären Sie das noch kurz, was Sie genau auch damit meinen? Also das haben Sie schon gesagt.
2: Es gibt immer eine unerfüllte Restetappe in unseren Wünschen, in unseren Träumen, in unserem Leben. Und wir bleiben auch immer etwas schuldig. Also diese zwei Sachen. Auch wir Christen bleiben immer etwas schuldig, obwohl wir das nicht gerne zugeben. Aber dass wir etwas schuldig bleiben oder dass wir eine unerfüllte Restetappe akzeptieren müssen, das darf uns nie daran hindern, etwas zu tun. Gott will nicht, dass wir passive Opfer irgendwo als halbe Leichen rumhängen, sondern die unerfüllte Restetappe gehört eben auch zum Leben. Und die lasse ich dann auch sein.
1: Ja, und genau, sehr schön. So, glaube ich, packen wir unseren Rucksack jetzt hier im Laufe der Sendung neu. Und er wird leichter, hoffentlich. Und wir gehen jetzt weiter nach St. Gallen. Und da bin ich mit Frau Klimstein verbunden. Ich grüße Sie hier in der Lebenshilfe.
8: Ja, grüß Gott miteinander, Frau Admiral, Frau Moderatorin und alle Hörerinnen und Hörer. Erstens, Frau Admiral, ich danke Ihnen, was Sie da jeweils in Ihren Sendungen sagen. Das ist alles, kann ich unterschreiben. Aber vor allem danke ich Ihnen für Ihren Mut, wo kürzlich im Radio Horror die Erzählung von Ihrem Buch, wo Sie selber gesprochen haben, da muss ich sagen, ich hätte, glaube ich, diesen Mut nicht. Und deshalb wollte ich Ihnen danken und Ihnen Glück und Segen wünschen. Das ist einfach großartig, was Sie aus Ihrem leider verpatzten Start von Ihrem Leben gemacht haben. Dank Gottes Hilfe sind Sie eine große Persönlichkeit. Das wollte ich sagen.
2: Ach, vielen Dank. Ja, Sie sprechen von dem Buch Mein Überlebenslauf, das ist meine Biografie und die läuft eben jetzt in Radio Horeb als Hörbuch. Die kann man eben stückweise immer hören. Die Biografie, die heißt Mein Überlebenslauf und danke, dass Sie das sagen, weil es war sehr, sehr viel innerer Widerstand, ob man so etwas aufschreibt. Also das ist ja diese seltsame Situation. Man weiß, man muss es irgendwie tun, es muss irgendwie raus. Und auf der anderen Seite hat man einen derartigen Widerstand, dass man gleichzeitig glaubt, man geht zugrunde dran. Und das hat mich 2 Jahre gekostet, das stimmt. Aber dann, wenn es fertig ist, dann habe ich gemerkt, das war so wichtig, das aufzuschreiben. Und das kennen vielleicht viele von uns. Das ist eine ganz komische Situation, dass man auf einer Seite weiß, man sollte es tun, und auf der anderen Seite ist der Widerstand aber so stark. Und dann ist man oft verwirrt. Also auch ich war oft verwirrt, ja, will das Gott jetzt nicht, soll ich es einfach bleiben lassen? Und diese inneren Kämpfe. Und dass man da eben ganz klar diesen Gedankenmüll auch weglassen muss und sagen muss, nein, entschuldige, Gott hat mir das aufs Herz gelegt, die Türe ist offen. Ja, das ist ja wichtig, die Türe ist jetzt offen und jetzt mache ich das, auch wenn der innere Widerstand bleibt.
1: Das ist, glaube ich, auch ganz gut. Vielen Dank, Frau Klimmstein, dass Sie das angesprochen haben, weil da kommt jetzt einfach auch nochmal zum Vorschein, was auch viele Hörer ja auch schon angesprochen hatten, wo sie innere Kämpfe haben, wo sie hadern mit Hindernissen, dass das immer dazu gehören wird und dass Sie, Frau Admiral, ja da auch das so bestätigen, ne? Wie 2 Jahre hat das gedauert, nochmal das alles aufzuschreiben und dran zu bleiben und nicht zu denken, oh, das ist jetzt so unangenehm und mit so viel Schmerz verbunden, weil man ja doch immer wieder auf die ganzen Etappen schaut und dieser Schmerz. Und vielleicht ist das wichtig, an dieser Stelle auch zu sagen, ja, das tut weh und es bleibt auch so, das ist wahrscheinlich so eine Lebenswunde, oder? Und auch wenn das weh tut, heißt das, dass wir es trotzdem annehmen und auch abgeben dürfen.
2: Ja.
1: Also, und wenn wir es angenommen und abgegeben haben, dann tut es eben trotzdem immer noch wieder weh. Ist normal, oder?
2: Ja, aber es ist nicht mehr die offene Wunde, es ist wie eine Narbe. Es gibt ja auch diese Phantomschmerzen in der Medizin, dass der abgenommene Arm schmerzt, obwohl der Arm gar nicht mehr da ist. Und so kommt es mir manchmal vor. Es ist wie ein Phantomschmerz.
1: Aber dass man sich eben nicht der Illusion hingibt, jetzt muss doch eigentlich alles gut sein und sich dann die Flinte ins Korn wirft sozusagen, sondern das eigene Leben aufzuschreiben, das kann sehr befreiend sein und auch eine Form, damit fertig zu werden und das auch anzunehmen. Also vielen Dank für diesen Hinweis und dass Ihre eigene Biografie auch eben hier bei Radio Horeb als Erzählung kam. Mein Überlebenslauf kann man nachhören in der Mediathek. Mhm. Ein weiterer Hörer aus Nürnberg. Ich darf jetzt Herrn Brenner hier begrüßen.
9: Ja, guten Tag. Hallo.
2: Grüß Gott.
9: Ich wollte noch was sagen und zwar eigene Zeugnis, wenn es möglich ist.
2: Bitte.
9: Ja. Und zwar habe ich auch eine schwere Kindheit gehabt mit Scheidung der Eltern und verschiedenen anderen Sachen noch. Mit der Stiefmutter nicht akzeptiert als Kind, sie angeschrien, du bist nicht meine Mutter. Und dann dieses Gefühl der Ablehnung und da waren schwere Sachen drin. Aber ich möchte dazu sagen, ich habe und später war ich dann oft ein sehr labiles Kind und so weiter und so weiter. Waren dann ganz schlimme Sachen mit Psychiatrie und psychischer Erkrankung. Aber ich habe dann durch die Gnade Gottes zu Gott gefunden und da bin ich dann wirklich wie ein verlorener Sohn zum Vater gekommen und das hat bei mir viel Heilung gegeben. Also das war für mich die größte Heilung, die ich in meinem Leben erlebt habe. Und wenn ich das nicht gehabt hätte, wäre ich bis heute noch nicht mehr da, weil ich hatte x Selbstmordgedanken und habe mich auch früher immer kaut ins Gesicht. Aber das mache ich nicht mehr. Ich haue mich nicht ins Gesicht und ich denke auch nicht mehr, ich bin wertlos, sondern das ist alles anders geworden irgendwie. Und ich kann jeden ermuntern, dass er das doch tun sollte. Nee, dass er Gott suchen soll, obwohl ich muss sagen, Gott hat mich gesucht oder gefunden.
1: Wunderbar, Herr Brenner, dass Sie hier sind und das uns mitteilen können. Und so viele Menschen, die in einer ähnlichen Situation sind und sich vielleicht nie getraut hätten anzurufen, dass Sie uns das mitteilen und teilen, dass Sie einen Weg gefunden haben, trotz schlimmster Ablehnung auch und was Sie alles erlebt haben.
9: Ja. Das Einzige ist manchmal noch, dass ich die Mutter suche, die ich nicht so gehabt habe vielleicht, weil ich die leibliche Mutter getrennt wurde. Aber das ist jetzt gar nicht so schlimm. Manchmal erlebe ich das noch, dass ich mir denke, in der Partnerin suche ich wieder die Mutter auch mit und das sind wahrscheinlich so Folgeerscheinungen, oder? Da wollte ich noch Frau Admiral fragen.
2: Ja. Aber wie gesagt, das, ich nehme das nicht so ernst. Ich sage, ja, ich meine, das passiert mir ja auch ab und zu, ja, dass ich den Vater, die Vaterfigur suche. Aber das würde ich nicht so, ich würde das nicht gleich pathologisieren. Das passiert und dann merkt man es und dann lässt man es wieder weg. Ja, ich glaube, es ist ein, das passiert.
1: Vielen Dank, Herr Brenner. Und ja, das ist auch so etwas, wie wir gut damit umgehen können. Eine gute Portion Humor kann man auch lernen, oder,
2: genau.
1: Frau Admiral? Das ist,
2: ja,
1: das ist einem nicht immer so danach, aber man kann sich dafür mal entscheiden.
2: Ja, also über sich selbst lachen finde ich großartig. Man kann auch über sich selbst lachen oder ich sage dann zu mir selber, ach, jetzt sind wir wieder in dieser Schallplatte. Die müssen wir jetzt eigentlich gerade nicht wieder auflegen. Also so dieser leicht spielerische Umgang, gerade auch mit den Gedanken, mit den Gedankenbildern, das hat mir sehr geholfen. Ich würde nicht alles, also ich glaube, die Gefahr ist, gerade wenn man jetzt beim Psychiater ist oder beim Psychologen, dann wird alles pathologisiert. Und im Grunde sind es nur ganz menschliche Wünsche und Gedanken.
1: Ja, ich glaube, das nimmt auch viel Scham und eine Hemmschwelle von uns. Das,
2: genau.
1: Und ich denke auch immer daran, was Sie auch immer sagen, ein Satz von Viktor Frankl zitieren, ich muss mir auch nicht alles von mir gefallen lassen.
2: Ja, das war so ein guter Satz für mich. Er sagt, ich muss mir von mir selber nicht alles gefallen lassen, ich kann auch immer noch ein ganz anderer werden. Ist das nicht großartig? Das ist 2. Korinther 5, 17. In Christus sind wir eine neue Kreatur. Das ist die Versprechung, ja. Und Frankl sagt, ich muss mir von mir selbst nicht alles gefallen lassen, ich kann auch immer noch eine ganz andere werden. Und das war mein Anker, dass ich gesagt habe, das ist, was Gott möchte, das ist, was er in 2. Korinther 5, 17 verspricht. Und an das halte ich mich jetzt. Ich muss nicht mehr meinen alten Gedankenmüll leben und muss auch nicht mehr mein altes Leben leben. Jetzt ist neu, jetzt ist in Christus, ist neu. So wie der Herr gerade erzählt hat, in Gott plötzlich wird es neu. Und so wie der Herr erzählt hat, ohne Gott weiß ich ehrlich gesagt gar nicht, wie das geht. Muss ich jetzt ganz ehrlich sagen. Also diese Komponente, dass wir das in Gott und mit Gott machen, das ist essentiell.
1: Und jeden Tag wieder neu. Und in den Sakramenten ist uns ja auch jeden Tag wieder neu Heil und Erneuerung zugesprochen. Also eigentlich ist das richtig. Wenn wir das mal auf der Zunge zergehen lassen und das wirklich auskosten, ist das richtig krass.
2: Ja.
1: Eine letzte Hörerin darf ich jetzt hier noch zuschalten. Frau Büge aus Berlin, ich grüße Sie.
10: Ja, grüß Gott an Sie beide.
2: Grüß Gott.
10: Liebe Frau Admiral, ich habe jede Ihrer Sendungen gehört, hier über Radio Horab, Ihrer Beiträge, und Sie beschreiben mein Leben. Ich danke Ihnen, dass Sie es aufgeschrieben haben, bis auf Ihr Nahtoderlebnis und die Familie finde ich mich in allem wieder. Und ich möchte die erste Hörerin und auch die letzte, die sagt, die Handbremse ist angezogen, ich möchte Sie bestärken im Glauben. Ich bin Altenpflegerin, habe mich schwerst infiziert in der Corona-Zeit mit diesem wie auch immer gearteten Virus. Und ich bin fest davon überzeugt, dass gerade diese 4 Jahre der teils schlimmsten Isolation und Diffamierung alte Wunden in extrem schlechter Weise wieder aufblühen.
2: Ja.
10: Ich hatte meine Missbrauchsvergangenheit getrennt von der einen eigenen Zwillingsschwester, alles mit 7, 8 Jahren hin und her geschubst, Pflegeeltern und. Ich hatte das gut hinbekommen. Ich habe Abitur gemacht, ich habe studiert, als mein Mann krank wurde, habe ich aufgehört mit dem Jura, also habe nach dem ersten Staatsexamen Jurastudium sein gelassen, habe dann die Altenpflegerin-Ausbildung gemacht, habe ihn gepflegt, 9 Jahre lang allein zu Hause, Pflegegrad 4 und hatte immer Kraft, war trotzdem positiv. Und es kamen diese 4 schlimmsten Jahre, die ich mir vorstellen kann, weltweit, nicht gerechtfertigt, hausgemacht. Es liegen heute noch Millionen Menschen mit dem sogenannten Fatigue-Syndrom, arbeitsunfähig und krank, alleingelassen, diffamiert. Heute sind es Spinner, psychisch kranke, faule. Arbeitsunfähig. Und ich bin mit Pater Grable von den Brüdern von gemeinsam von Flum dabei, ein Netzwerk aufzubauen, das unter dem Schutz des Höchsten steht und unter dem Lebensmantel. Ich möchte, und das ist mir möglich, Sprache für die sein, die sich nicht mehr äußern können. Junge Menschen, arbeitsunfähig, werden abgestempelt.
1: Ja, Frau Büge.
10: Und diese 4 Jahre,
11: werden so viel Fachberufe haben, das möchte ich dieser Anhörerin mit gezogener Handbremse sagen, dass Altes durch diese Zeit aktiviert wurde, reaktiviert wurde.
2: Das stimmt, ja.
11: Und verstärkt wurde. Und heute
2: das war der Boden, ja.
11: In Psychiatrien und sonst was geschickt. Ich habe nie ein Psychopharmakum genommen. Nie. Oder Psychopharmaka. Ich habe nie Therapie gemacht. Mir hat Jesus geholfen. Über die Jahre hinweg.
1: Danke, Frau Blüm.
11: Dass ich diese vier Jahre jetzt nochmal packen durfte. Und jetzt wieder aktiv bin. Ich habe schwere Atemnot. Ich habe mich schwerst infiziert. Obwohl nicht gespritzt.
1: Aber
11: ich weiß, dass
1: Sie sind auch kann. Heute hier.
11: Und ich habe jetzt den ganzen Schmerz, den muss man würdigen.
1: Danke.
11: Ja. Und
1: vielen Dank, dass Sie da aktiv sind.
11: Eine E-Mail schreiben. Ich finde es so bewundernswert, dass Sie das alles zu Papier gebracht haben und für jeden so viel Hilfe geben können und werden.
2: Ja, danke.
11: Gott segne Sie in ganz besonderer
2: danke
11: Weise.
2: Danke vielmals. Danke.
1: Okay. Vielen Dank, Frau Büge. Und auch zu diesem Fatigue-Syndrom, wo Sie sagen, das wird nicht so wahrgenommen. Auch da gab es hier auch eine Sendung in der Lebenshilfe. Können Sie in der Mediathek auch nachhören oder MECFS, wo viele Jugendliche drunter leiden und was auch mit Corona in Verbindung gebracht wird. Machen Sie sich da weiter kundig. Aber ich glaube, das Wichtige ist, ja, zum Abschluss, das einfach, ja, weiter, also nicht aufzugeben. Und wirklich die Zukunft trotzdem. Und dieses trotzdem gibt es in jedem Leben trotzdem zu gestalten.
2: Trotzdem.
1: Frau Admiral, genau. Was möchten Sie, wenn Sie das alles so mit hineinnehmen, was jetzt Wertvolles gesagt wurde von vielen Hörern, von vielen wirklich auch dramatischen Lebensgeschichten. Und wenn jetzt jemand heute hier so auch mit schwerem Herzen vielleicht zuhört, was möchten Sie vielleicht mit einem Satz noch diesem und vielen anderen Hörern mit auf den Weg geben? Was wäre so ganz wichtig?
2: Ja, ich weiß nicht, ob alle von Ihnen die Biografie kennen von Viktor Frankl, aber er hat eine der schlimmsten Lebensbiografien gehabt, die man sich vorstellen kann. Und er hat ein wunderbares Bild gefunden für den Heiligen Geist. Und zwar, er nennt das die Trotzkraft des Geistes. Ist das nicht ein tolles Bild? Dieses Trotzdem. Wir haben die Trotzkraft des Geistes. Quasi diesen Geist, der sagt, und trotzdem werde ich leben. Und trotzdem werde ich gut leben. Und ich habe zum Beispiel damals diesen Satz gesagt, und trotzdem werde ich eines Tages wieder lachen. Ja, und das ist, was Gott möchte. Aktivieren wir doch das, was Gott uns schenken will mit dem Heiligen Geist, diese Trotzkraft des Geistes. Gott will uns Leben geben, Leben in Fülle, Leben mehr als je zuvor. Und er will uns nicht abtöten und lähmen. Und an dem festhalten und wissen, das ist Gottes Wille. Leben in Fülle.
1: Wunderbar. Leben in Fülle mit der Trotzkraft des Geistes. Und ich glaube, so ausgerüstet und ja, viel Heiligen Geist im Gepäck, im Rucksack, nicht mehr die Altlasten aus der Vergangenheit, sondern die neue Leichtigkeit mit dem Heiligen Geist. Wenn wir uns da nicht irre machen lassen, dann ist es wirklich nie zu spät, befreit zu leben, wie Sie in Ihrem Buch schreiben. Vielen Dank, Frau Admiral, dass Sie heute hier zu Gast waren. Und über Ihre eigene Geschichte gesprochen haben, wie man sie annehmen kann und wie man die Zukunft gestalten kann. Danke Ihnen. Alles Gute Ihnen auf Ihrem weiteren Weg in der Begleitung auch so vieler Menschen.
2: Danke für die Einladung. Danke.
1: Ja, und diese und auch weitere Sendungen. Es gibt noch eine ganze Reihe Sendungen. Viele haben das auch angesprochen. Sie hat noch jede ihrer Sendungen gehört. Können Sie alle bei uns nachhören in der Mediathek unter der Rubrik Lebenshilfe, da Eva Maria Admiral einfach eingeben. Und Sie haben natürlich auch immer Informationen zu dieser Sendung, zu Büchern, zu CDs, Entspannungs-CDs. Das finden Sie auch in dem Infofeld zu dieser Sendung im Programm. Und ja, ich danke Ihnen natürlich auch ganz besonders für Ihre vielen Anrufe, mit denen Sie diese Sendung bereichert haben. Und danke Ihnen immer für Ihr Gebet, immer auch für Ihre Spenden, damit wir hier weiter bei Radio Horeb auf Sendung bleiben können. Einen gesegneten Tag wünscht Ihnen Ihre Anjuta Engert.

Nachrichten aus Kirche und Welt, direkt aus der aktuellen Redaktion von Radio Horeb. Aus dem Studio Balderschwang, Domagoj Klobuchar. Mogadischu. In Somalia spitzt sich die humanitäre Lage weiter zu. Nach Angaben der Hilfsorganisation CARE drohen wegen fehlender Hilfsgelder wichtige Gesundheits- und Versorgungsangebote wegzufallen. Gleichzeitig wird für die Monate Oktober bis Dezember ein sogenannter Super El Niño mit außergewöhnlich starken Regenfällen erwartet. CARE fordert deshalb dringend mehr internationale Unterstützung, damit Lebensmittel, Medikamente und andere Hilfsgüter rechtzeitig bereitgestellt werden können. Rom. Papst Leo XIV. Beendet heute seine viertägige Reise nach Frankreich. Nach Stationen in Paris und Lourdes steht zum Abschluss ein Besuch in Metz auf dem Programm. Dort sind unter anderem ein interreligiöses Treffen und eine Begegnung zum Thema »An den Wurzeln Europas für Frieden und Einheit« vorgesehen. Außerdem ist eine Messe im Metzer Dom geplant. Anschließend fliegt er zurück nach Rom, wo seine Ankunft für den Abend erwartet wird. Münster. Die Universität Münster hat die erste eigenständige islamisch-theologische Fakultät an einer deutschen Hochschule eingerichtet. Sie ist als Fachbereich 16 Teil der Universität. Damit kann die islamische Theologie unter anderem eigene akademische Strukturen und Forschungsschwerpunkte weiterentwickeln. Der Anspruch sei, islamisch-theologische Forschung zu betreiben und zugleich den Austausch mit der Gesellschaft und anderen Religionen zu stärken. Fulda. Heute beginnt die Herbstvollversammlung der Deutschen Bischofskonferenz. Bis zum 1. Oktober treffen sich die deutschen Bischöfe in Fulda. Zum ersten Mal steht die Vollversammlung unter der Leitung des neuen Vorsitzenden, Bischof Dr. Heiner Wilmer. Radio Horeb ist live vor Ort dabei. Unsere Redakteure Ralf Oppmann und Pascal Guggen berichten direkt aus Fulda. Den Auftakt bildet heute Abend um 18.30 Uhr der Eröffnungsgottesdienst. Zelebrant ist Bischof Dr. Heiner Wilmer. 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Vielen Dank. Das waren Meldungen aus Kirche und Welt. 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

Eine der größten Stimmen der Evangelisierung des 20. Jahrhunderts, der für sein Medienapostolat bekannte US-Erzbischof Fulton Sheen. Sheen, Bischof von Rochester im US-Bundesstaat New York, gewann breite Popularität durch die ab 1930 ausgestrahlte wöchentliche Radiosendung The Catholic Hour, katholische Stunde. Später auch mit dem Fernsehprogramm Life is Worth Living, das Leben ist es wert, geliebt zu werden. Zweimal wurde der Prediger mit dem Emmy Award ausgezeichnet. Erzbischof Sheen, so heißt es in der Erklärung der päpstlichen Missionswerke der Vereinigten Staaten, war von 1950 bis 1966 Nationaldirektor der päpstlichen Missionswerke in den USA. Seine Predigten, Schriften und seine wegweisende Präsenz in Radio und Fernsehen haben bei unzähligen amerikanischen Katholiken eine tiefe Liebe für die Mission Ad Gentes der Kirche entfacht. Sheen starb mit 84 Jahren am 9. Dezember 1979 an einer Herzerkrankung. Das Leben und Wirken des charismatischen Televangelisten inspirieren weiterhin unzählige Menschen dazu, Jesus Christus tiefer kennen und lieben zu lernen. In der Erzählung bei Radio Horeb lesen wir heute aus der Autobiografie von Erzbischof Fulton Sheen. Sie trägt den Titel Unerschütterlich im Glauben. Das Buch ist im Media Maria Verlag erschienen und Martin Ploderer liest für uns daraus.

unerwähnt Gebliebenes. Jedes erfüllte Leben gleicht einem Dreieck. Wir sind nicht nur geschaffen nach dem Bild und Gleichnis des dreifaltigen Gottes, sondern wir werden neu geschaffen durch die drei Läuterungen, die in der Heiligen Schrift erwähnt werden: Kreuze, Kelche und Spannungen. Erstens: Kreuze kommen von außen. Die Last, die auf Christi Schultern gelegt wurde, die Herrschaft wurde auf seine Schultern gelegt, war ihm nicht auf den Leib geschnitten. Sie kam nicht von seinem Volk, sondern von Cäsar. Ein Kreuz im Leben steht nicht in Zusammenhang mit unserer Lebensweise. Die Juden in den Verbrennungsöfen von Auschwitz und die hungernden Geschlagenen im Archipel Gulag hatten nichts getan, was ein Kreuz verdient hätte, außer dass sie die Straftat begangen hatten, an Gott zu glauben. Zweitens: Kelche, die bis zur bitteren Neige geleert werden müssen, kommen von Gott. Der Kelch, den mir mein Vater gegeben hat, soll ich ihn nicht trinken? Kam der Kelch denn nicht von Pilatus oder Judas oder Kaiaphas oder vom Volk? Nein, das waren nur die Hände, durch die der Vater den Kelch reichte, gefüllt mit den Sünden der Welt, den der Sohn bis auf den letzten Tropfen trinken musste, damit nicht ein einziger Tropfen von den Sünden der Welt auf die Erde fiel und wie Abels Blut nach einer weiteren Erlösung schrie. Drittens: Spannungen zwischen Personen kommen aus dem Inneren der Kirche, wie bei den gläubigen Christen Paulus und Markus. Beide waren Säulen der Kirche. Der eine hatte die Briefe, der andere das Evangelium bei sich. Aber sie hatten es schwer miteinander. Und es entwickelte

öffnen würde. Allen voran würden sich die Medien begeistert auf ein Kapitel stürzen, in welchem über andere geurteilt wird. Vor allem, weil, wie ein französischer Autor es ausdrückte, »Nous vivons au temps des assassins«, wir leben in mörderischen Zeiten, in denen in den Lebensläufen stärker nach dem Bösen als nach dem Guten gesucht wird, um eine Welt mit schlechtem Gewissen zu rechtfertigen. Pater Tapp hat einmal streitende Kleriker mit kämpfenden Katzen verglichen und die solchen Auseinandersetzungen zugrunde liegende Torheit betont. Sie kämpften wie Dämonen der Nacht unter dem abnehmenden Mond, und bei Tagesanbruch war das ganze Dach mit Violinsaiten übersät. They fought like demons of the night beneath the shrunken moon. An older roof at dawning light with fiddle strings was strewn. Jedenfalls finden die schlimmsten Kriege, die ein Mensch auszufechten hat, nicht außen, sondern im Inneren statt. Als Racine sein Drama Esther Ludwig XIV. Vorlas, kam er zu einem Abschnitt, in welchem der Bürgerkrieg zwischen höheren und niedrigeren Naturen geschildert wird. Der Monarch antwortete, ich kenne dies sehr gut. Es steht uns gut an, über Spannungen zu schweigen. Wie Euripides bemerkte, Schweigen ist die erste Reaktion der Weisheit. Schweigen empfiehlt sich, weil jede Diskussion über Konflikte innerhalb der Kirche den Gehalt der Botschaft Christi beeinträchtigt. Die Liebe innerhalb des mystischen Leibes, wie eine Hand, mit der man sich ständig die Augen reibt, die Sicht verschlechtert. Ungeduld und Vorwürfe sind schädlich für die Menschheit. Auflehnung gegen die Durchkreuzung des eigenen Willens ist eine Geißel für den Gehorsam. Wenn wir in einem Konflikt Recht haben, bittet uns der Herr, alles Unrecht wie ein Schwamm aufzunehmen. Wenn wir Unrecht haben, sollen wir die anderen als Werkzeuge sehen, die seinen Willen umsetzen. Wenn ein Hund mit einem Stock geschlagen wird, beißt er in den Stock, ohne zu erkennen, dass der Stock sich nur so bewegt, wie die Hand ihn lenkt. Der Hund lernt die Lektion nie, und die meisten von uns lernen sie erst am Ende des Lebens. Schweigen ist doch unbedingt notwendig, um der Gefahr der Selbstrechtfertigung aus dem Weg zu gehen. C.S. Lewis schrieb, wenn wir erkennen, wie all unsere Pläne wegen des Charakters der Menschen scheitern, mit denen wir uns auseinandersetzen müssen, dann erkennen wir in gewisser Weise, wie es für Gott sein muss. Allerdings nur in gewisser Weise. In zweierlei Hinsicht unterscheidet Gottes Blick sich sehr stark von dem unseren. Erstens sieht er, wie Sie, wie all die Leute bei Ihnen zu Hause oder in Ihrem Beruf in unterschiedlichem Ausmaß unangenehm oder schwierig sind. Wenn er jedoch in diese Wohnung oder Fabrik oder dieses Büro schaut, dann sieht er noch eine weitere Person von gleicher Art. Die eine, die Sie nie sehen. Natürlich meine ich Sie selbst. Das ist der nächste große Schritt, um Weisheit zu erlangen. Sich bewusst zu machen, dass Sie genau eine solche Person sind. Auch Sie haben einen unheilvollen Zug in Ihrem Charakter. Alle Hoffnungen und Pläne der anderen sind immer wieder an ihren Schwachstellen gescheitert. Es ist wichtig, sich bewusst zu machen, dass sie einen unheilvollen Charakterzug an sich haben. Es ist etwas, das bei den anderen genau dasselbe Gefühl von Verzweiflung hervorruft, das deren Charakterschwächen bei ihnen erregen. Und es ist mit Sicherheit immer etwas, wovon sie nichts wissen, wie das, was in der Werbung als Halitosis, Mundgeruch, bezeichnet wird. Jeder bemerkt es, außer der Person, die betroffen ist. Schließlich empfiehlt sich Schweigen, weil ich nicht verurteilt werde, wenn ich nicht verurteile. Genauso wie wir hoffen, dass der gute Gott unsere Sünden in den Abfallbehälter werfen wird, so darf er zu Recht erwarten, dass wir unsere Selbstgerechtigkeit ebenfalls dort hineinwerfen. Wie der Prophet bereits bemerkte, wir empfangen weniger Schläge, als wir verdienen, denn unser Gott wird uns weniger hart bestrafen, als wir es durch unsere bösen Taten verdient hätten. Während einer seiner Reisen näherte sich ein Mitglied von Sauls Familie namens Shimi, König David. Als er David erblickte, begann er, mit Steinen auf ihn zu werfen. Shimis Gewissen kann durch gute Gründe gerechtfertigt gewesen sein, doch die Steine verletzten David. Einer aus Davids Gefolge, Abishai, fragte David, ob er nicht Vergeltung üben und Shimi den Kopf abschlagen sollte. David antwortete, wenn der Herr ihm gesagt hat, verflucht David,
Wer darf dann

fragen, warum tust du das? Sicherlich hat es ihm der Herr geboten. Der Allmächtige kann andere als Werkzeuge der Vergeltung einsetzen. Wenn die Steine in dem Moment, in dem sie auf uns geworfen werden, nichts mit uns zu tun haben oder wir sie für eine bestimmte Handlung nicht verdienen, dann sind sie vielleicht für etwas anderes, das wir getan haben oder irgendwann tun werden. Im Laufe des Lebens, so mancher Menschen, fordert Gott einen Schimi auf, einen Stein zu nehmen und zu werfen. Und dann stammt der Stein tatsächlich aus der Hand des gerechten und barmherzigen Gottes. Indem er uns für unsere Sünden bestraft, benutzt Gott in seiner Barmherzigkeit Handschuhe, das heißt menschliche Werkzeuge. Er benutzt nicht seine bloße Hand. Die Strafe wäre zu groß. Je weniger wir die Vorsehung Gottes mit all dem in Beziehung bringen, was geschieht, desto mehr regen wir uns über die kleinsten Ärgernisse des Alltags auf. Ich bin sicher, dass Gott es war, der gewisse Menschen dazu veranlasst hat, Steine auf mich zu werfen. Aber ich bin ebenso sicher, dass auch ich Steine auf andere Menschen geworfen habe. Und für dieses Steinewerfen bitte ich um sein Erbarmen und seine Vergebung.

drei Lebensabschnitte. Ich frage mich, ob nicht jeder Bischof in gewisser Weise einem der 12 Apostel zugehörig ist. Weil wir theologisch gesehen ihre Nachfolger sind, könnte es dann nicht auch eine psychologische oder charakterliche Abstammungslinie geben, die uns mit einem der 12 verbindet, die der Herr erwählt hat? Wenn dies der Fall sein sollte, so war ich immer der Meinung, dass ich mit Petrus verwandt bin, da ich dieselbe Mischung aus seiner Liebe zu Christus und seiner Schwäche in mir vereine. Auch der Buchtitel Treasure in Clay erzählt die Geschichte dieses Kontrasts zwischen dem Berg an Würde, zu dem ich berufen bin, und dem tiefen Tal der menschlichen Natur, in der dieser Schatz aufbewahrt ist. Dieselbe für Petrus charakteristische Widersprüchlichkeit findet sich sogar in meinem Namen, Fulton Sheen. Auf Gälisch bedeutet Fulton Krieg und Sheen Frieden. Bereits darin kündeten sich Konflikte an, Prüfungen und Drangsale, im Sinne des Wortes unseres Herrn: Ich bin nicht gekommen, um Frieden zu bringen, sondern das Schwert. Julius Caesar berichtet uns, dass ganz Gallien in drei Teile geteilt ist. Wenn ich auf mein Leben zurückblicke, stelle ich auch hier drei Abschnitte fest. Erstens der erste Blick, die Berufung. Zweitens Bekenntnis trotz Staurophobie, Angst vor dem Kreuz. Drittens der zweite Blick. So wie das Leben Petri kein stetiger Aufstieg war, so ähnlich war es auch bei mir. In meinem Büro hängt eine Karikatur von Dick Brown, dem Karikaturisten, den ich einst bat, sie für mich zu zeichnen. Sie zeigt mich an meinem Schreibtisch. Mein Blick ist auf eine große Schautafel an der Wand gerichtet, auf der als Diagramm die im Laufe des Jahres für die Missionen eingegangenen Beträge eingezeichnet sind. Unter jedem Monat sieht man, wie sich die Linie am unteren Rand der Seite bewegt, außer im Juni, wo sie bis ganz nach oben steigt. Ich telefoniere gerade, schaue auf das Diagramm und sage: Oh, das stimmt, im Juni war ich nicht da. Der erste Lebensabschnitt, der erste Blick. Da ich auf den Namen Peter getauft wurde, versuche ich, mein Leben in Bezug auf das Leben Petri zu umreißen. Der erste Blick ereignete sich unmittelbar, nachdem Andreas und Johannes unserem Herrn am Jordan begegnet waren und zu Simon, denn sein Name war noch nicht Petrus, sagten, dass sie den Messias gefunden hatten. Dann sah Jesus ihn an. Es war einer dieser tiefen, durchdringenden Blicke, die tief in die Seele dringen. Sogleich erkannte ihn unser Herr, der uns in seinem göttlichen Ratschluss von Ewigkeit her erwählt hat, und änderte seinen Namen. Du bist Simon, der Sohn des Johannes, du sollst Kephas heißen, das bedeutet Petrus, Fels. Mit anderen Worten, jetzt endet dein Horizont noch am gegenüberliegenden Ufer des Sees Genezareth und deine Hoffnung ist darauf gerichtet, eine weitere Generation von Fischern zu zeugen. Ich aber sage dir, von nun an wirst du Menschen fischen, sogar deinen Namen wirst du verlieren und zum Fels werden. Eine Berufung ist eine bestimmte Aufgabe, die Gott jedem von uns überträgt, und das gilt vor allem für Priester. Du musst von Gott gerufen werden wie Aaron. Niemand nimmt sich selbst die Würde der Berufung. Dieser Ruf kommt aus der Eingießung eines Geistes, der gehegt werden muss, damit er sich unter der Sonne seiner Barmherzigkeit entwickeln kann. Die Berufung des Petrus wurde mit seinem Namen nicht automatisch umgewandelt. Wenn auch sein Glaube so stark wie ein Fels werden sollte, so gehört er doch zu einer Persönlichkeit, die vom Herrn manchmal nur als Stein auf seinem Weg bezeichnet werden konnte. Wenn Gott einem Menschen die Gabe zu einem großen Musiker verleiht, dann heißt das nicht, dass der Betreffende vom Lernen und Üben befreit wäre. Wenn Gott einen Apostel beruft, dann pflanzt er den Samen in eine menschliche Natur, in der er gepflegt werden muss. Eine Berufung ist lediglich die freie Antwort eines freien Geschöpfes auf die Aufforderung Gottes. Gott schlägt nur vor. Er drängt nichts auf. Der Ruf, ihm zu folgen, ereignet sich nicht nur im Inneren der Seele, sondern er betrifft auch den Körper, der impulsiv und voller Fehlurteile und Schwächen sein kann. Es geschah nur beiläufig, dass mein Name geändert wurde, nicht durch den Herrn, sondern durch Umstände, die ich in diesem Buch an anderer Stelle geschildert habe. Ganz ohne Zweifel hat der Herr, wie er Petrus angeschaut hat, auch mich angeschaut und jeden anderen Priester, den er dazu berufen hat, ein zweiter Christus zu sein. Meine Berufung war nicht so deutlich wie diejenige des Petrus, doch sie trat bereits in den frühesten Kindheitserinnerungen in Erscheinung. Es gab Zeiten, in denen ich wünschte, Gott würde mein Verlangen bestätigen, das ich in meiner Seele spürte, indem er mein Bett so heftig schütteln würde, wie er Paulus erschüttert und zum Apostel gemacht hatte.
Doch es blieb eine zeitlich nicht festzumachende, anhaltende, stille Aufforderung, die keine Ruhe gab, und je mehr ich darüber nachdachte, irgendetwas anderes zu tun, desto unbehaglicher fühlte ich mich innerlich. Je mehr Momente des Friedens ich empfand, je mehr ich betete, desto stärker wurde das Drängen des liebenden Gasts unseres Herzens, Dulcis Hospes Anime. In der Berufung des Petrus war die Lektion verborgen, verzweifle nie. Wenn du scheiterst, beginne noch einmal. Fahr hinaus, wo es tief ist, duck in altum. Petrus und seine Gefährten hatten sich die ganze Nacht über abgemüht und nichts gefangen. Doch der Herr, der gerade zum Ufer gekommen war, forderte Petrus auf, dorthin zurückzufahren, woher er gekommen war, und noch einmal mit seiner Arbeit zu beginnen. Fang noch einmal an, nicht indem du alte Fehler wiederholst, sondern indem du frühere Unvollkommenheiten korrigierst. Petrus versucht es mit vielen Absichten, bevor er endlich die Verwirklichung findet, die seinem Ideal entspricht. Der Herr forderte Petrus auf, noch einmal hinauszufahren und die Netze auszuwerfen, und siehe, nun wurde ihm ein reicher Fischfang geschenkt. Eine Berufung ist nicht immun gegen Versagen. Wir beten und werden nicht spiritueller. Wir töten uns ab und werden trotzdem noch versucht. Wir fassen einen Entschluss und hören trotzdem nicht auf, andere zu verleumden. Wenn wir uns die ganze Nacht abgemüht und nichts gefangen haben, dann werden wir aufgefordert, unsere Antwort auf unsere Berufung erneut zu geben. Es gibt keinen Priester auf der Welt, der in seinem Leben nicht auf eine lange Kette von wohlmeinenden Anfängen zurückblickt, dem erneuten Hinausfahren auf den See, von dem wir dachten, es gäbe dort keine Fische mehr. Sogar die Kirche selbst ist im Begriff, immer wieder neu zu beginnen. Sie wird verfolgt, manchmal ganz aus einem Land vertrieben, aber sie kommt zurück, so wie jetzt aus dem verfolgten Polen der Nachfolger Petri kam. Ein weiteres Ereignis im Leben des Petrus war seine Reaktion auf den wunderbaren Fischzug. Als Petrus den Worten des Herrn gehorchte, erneut auf den See hinauszufahren, waren seine Netze voll mit Fischen. Vom Gesichtspunkt der Natur aus betrachtet stellte sich die Frage, warum sollte er am Vormittag auf den See hinausfahren, wenn die Fische nicht beißen? Da die nächtliche Erfahrung deutlich gezeigt hatte, dass kein Fang zu machen war, lernte Petrus jetzt, dass der Schlüssel zum Segen Gehorsam ist. Wir fragen nicht nach dem Grund, warum der Herr uns aufträgt, etwas zu tun. Wenn wir aber einen Erfolg erzielen, weil wir seinem Auftrag gefolgt sind, erfahren wir, dass die erfolgreichsten Augenblicke unseres priesterlichen Daseins jene sind, in denen eine tiefe persönliche Beziehung zwischen Christus und uns besteht. Wenn wir uns sozial engagieren, wenn wir predigen und evangelisieren, ist viel Zeit nötig, bis wir erkennen, getrennt von mir könnt ihr nichts vollbringen. Als Petrus zum Ufer zurückkehrte mit einem Boot, das mit einer Menge silbriger Fische gefüllt war, sagte der Herr zu ihm, dass er ihn zum Menschenfischer machen wolle. Nicht, indem er die Menschen als Fische gebraucht, die verzehrt werden, sondern indem er ihnen ein neues Leben schenkt. In der klaren Erkenntnis dieses Auftrags und der Nacktheit und Sündhaftigkeit seines eigenen Herzens rief Petrus aus, »O Herr, ich bin ein Sünder.« Als das Boot ablegte, hatte Petrus ihn Meister genannt. Als das Boot voll beladen zurückkehrte, nannte er ihn Herr. Seine Gefühle erinnern an Job, als die göttliche Herrlichkeit seine Seele überflutete. »Vom Hörensagen nur hatte ich von dir gehört, jetzt aber hat mein Auge dich geschaut. Darum widerrufe ich. Ich bereue in Staub und Asche.« Das Gefühl, nicht würdig zu sein, ist immer die unmittelbare Reaktion auf die Sicherheit der Berufung. Dieses Gefühl des Nichtwürdigseins kommt wie bei Petrus nicht nur aus dem Bewusstsein der eigenen Sünden, sondern ist vielmehr bedingt durch die Gunst und die Gnaden, mit denen der Herr uns auszeichnet. Der scheinbare Widerspruch zwischen Demut und Zuneigung scheint aufgehoben. Er ist mein Schöpfer. Wage ich zu bleiben? Er ist mein Retter. Wage ich es, mich abzuwenden? Ich wusste, was Petrus fühlte. Als junger Mann näherte ich mich der Kommunionbank immer mit den Worten, »Herr, ich bin nicht würdig.« Das ist grundsätzlich die Haltung eines Geschöpfs vor seinem Schöpfer. Der Liebende ist immer auf den Knien, der Geliebte immer auf dem Podest. Obwohl ich des Öfteren versuchte, mir die Berufung aus dem Kopf zu schlagen, weil ich mich ihrer unwürdig fühlte, und obwohl ich wusste, dass der Herr eine Menge Gründe hatte, mich zu übersehen,
war mir auch bewusst, dass er in die Welt gekommen ist, um die Sünder zu retten, nicht die Gerechten. In einem Augenblick frage ich mich, wie kann Christus, dem die Engel dienen, je mich erwählen? Ein entzündetes Auge kann eine Person nicht schmerzen, wenn es vom Tageslicht abgeschirmt wird. Doch wenn es der Mittagssonne ausgesetzt ist, wird der Schmerz so groß, dass er kaum auszuhalten ist. So verhält es sich mit der Seele, die angesichts der Herrlichkeit dessen, vor dem die Seraphim ihr Gesicht verhüllen, mit ihrer eigenen Schwäche konfrontiert wird. Doch ich wusste auch, dass Christus freie Menschen brauchte, die unter den Edelsten nicht zu den Besten gehörten. Andernfalls würden wir den Erfolg uns und nicht ihm zuschreiben. Wie oft habe ich diesen Vers im Brief an die Hebräer gelesen, denn jeder hohe Priester wird aus den Menschen genommen und für die Menschen eingesetzt, zum Dienst vor Gott, um Gaben und Opfer für die Sünden darzubringen. Er ist fähig, mit den Unwissenden und Irrenden mitzufühlen, da er auch selbst behaftet ist mit Schwachheit, und dieser Schwachheit wegen muss er wie für das Volk, so auch für sich selbst Sündopfer darbringen. Homo peccator sum. Ich wusste, dass ich jenen, denen ich predigte, nicht überlegen war, und ich war auch nicht so gelehrt wie einige, die ich unterrichtete. Doch ich musste die Regel des Apostolats lernen. Alles geschieht durch Gott, und nichts geschieht ohne uns. Unzulänglichkeit ist keine Entschuldigung mehr. Ich begann zu verstehen, dass der Herr immer Menschen bittet, ihm etwas zu leihen, denn wir Geschöpfe können ihm nichts geben. Alles, was wir sind, gehört ihm. Er lieh sich eine Krippe aus, um darin geboren zu werden. Er lieh sich das Boot des Petrus aus, um von dort aus zu predigen. Er lieh sich den Schwamm eines Soldaten aus, um seinen Durst zu löschen. Er lieh sich den Speer eines römischen Centurius aus, um sein liebendes Herz zu offenbaren. Warum also sollte er sich nicht diesen Klumpen Lehm ausleihen, um einen Schatz hineinzulegen?

Martin Ploderer hat heute in der Radio Horeb Erzählung aus der Autobiografie des bekannten US-Erzbischof Fulton Sheen gelesen. Sie trägt den Titel Unerschütterlich im Glauben. Das Buch ist im Media Maria Verlag erschienen. Sheen war eine der größten Stimmen der Evangelisierung des 20. Jahrhunderts und für sein Medienapostolat in Radio und Fernsehen über die Grenzen des Kontinents bekannt.

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0: 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Es ist 11.45 Uhr. Ganz herzliche Einladung jetzt zu unserer Gebetszeit am Mittag. Und da beginnen wir mit der 6. Das ist das Mittagslob aus dem Stundenbuch der Kirche. Mit mir betet heute Astrid Wolf aus Bad Homburg. Grüß Gott, Frau Wolf.
1: Grüß Gott, Frau Stauffenberg.
0: Und wenn Sie, liebe Hörerinnen und Hörer, jetzt auch gerne mitbeten möchten, finden Sie die Texte im grünen Stundenbuch auf den folgenden Seiten. Den Hymnus auf der Seite 145 und die Psalmenlesung und Oration dann ab Seite 345. Auch im Internet können Sie das Stundengebet immer finden unter stundengebet.de. Öffnen wir jetzt im Gebet unser Herz für Gott, unseren Herrn.

0: O Gott, komm mir zu Hilfe.
1: Herr, eile mir zu helfen.
0: Ehre sei dem Vater und dem Sohn und dem Heiligen Geist.
1: Wie im Anfang, so auch jetzt und alle Zeit und in Ewigkeit. Amen.
0: O Gott, du lenkst mit starker Hand den wechselvollen Lauf der Welt, machst, dass den Morgen mildes Licht den Mittag voller Glanz erhält.
1: Lösch aus die Glut der Leidenschaft und tilge allen Hass und Streit. Erhalte Geist und Leib gesund, schenk Frieden uns und Einigkeit.
0: Du Gott des Lichts, auf dessen Reich der helle Schein der Sonne weist, dich loben wir aufs Herzensgrund, Gott Vater, Sohn und Heiliger Geist. Amen. Selig, die das Wort Gottes hören und es im Herzen bewahren.
1: Selig, die das Wort Gottes hören und es im Herzen bewahren.
0: Herr, deine Huld komme auf mich herab und deine Hilfe, wie du es verheißen hast.
1: Dann kann ich dem, der mich schmäht, erwidern, denn ich vertraue auf dein Wort.
0: Entziehe meinem Mund nicht das Wort der Wahrheit. Ich hoffe so sehr auf deine Entscheide.
1: Ich will deiner Weisung beständig folgen, auf immer und ewig.
0: Dann schreite ich aus auf freier Bahn, denn ich frage nach deinen Befehlen.
1: Deine Gebote will ich vor Königen bezeugen und mich nicht vor ihnen schämen.
0: An deinen Geboten habe ich meine Freude. Ich liebe sie von Herzen.
1: Ich erhebe meine Hände zu deinen Geboten. Nachsinnen will ich über deine Gesetze.
0: Ehre sei dem Vater und dem Sohn und dem Heiligen Geist.
1: Wie im Anfang, so auch jetzt und alle Zeit und in Ewigkeit. Amen.
0: Selig, die das Wort Gottes hören und es im Herzen bewahren. Das ist meine Speise, den Willen meines Vaters zu tun.
1: Das ist meine Speise, den Willen meines Vaters zu tun.
0: Ich hoffte, ja, ich hoffte auf den Herrn. Da neigte er sich mir zu und hörte mein Schreien.
1: Er zog mich herauf aus der Grube des Grauens, aus Schlamm und Morast.
0: Er stellte meine Füße auf den Fels, machte fest meine Schritte.
1: Er legte mir ein neues Lied in den Mund, einen Lobgesang auf ihn, unseren Gott.
0: Viele werden es sehen, sich in Ehrfurcht neigen und auf den Herrn vertrauen.
1: Wohl dem Mann, der auf den Herrn sein Vertrauen setzt, sich nicht zu den Stolzen hält, noch zu treulosen Lügnern.
0: Zahlreich sind die Wunder, die du getan hast und deine Pläne mit uns. Herr, mein Gott, nichts kommt dir gleich.
1: Wollte ich von ihnen künden und reden, es wären mehr, als man zählen kann.
0: An Schlacht- und Speiseopfern hast du kein Gefallen. Brand- und Sündopfer forderst du nicht.
1: Doch das Gehör hast du mir eingepflanzt, darum sage ich, ja, ich komme. In dieser Schriftrolle steht, was an mir geschehen ist.
0: Dein Willen zu tun, mein Gott, macht mir Freude. Deine Weisung trage ich im Herzen.
1: Ehre sei dem Vater und dem Sohn und dem Heiligen Geist.
0: Wie im Anfang, so auch jetzt und alle Zeit und in Ewigkeit. Amen. Das ist meine Speise, den Willen meines Vaters zu tun. Ich bin arm und gebeugt, der Herr aber sorgt für mich.
1: Ich bin arm und gebeugt, der Herr aber sorgt für mich.
0: Gerechtigkeit verkünde ich in großer Gemeinde. Meine Lippen verschließe ich nicht, Herr, du weißt es.
1: Deine Gerechtigkeit verberge ich nicht im Herzen. Ich spreche von deiner Treue und Hilfe.
0: Ich schweige nicht über deine Huld und Wahrheit vor der großen Gemeinde.
1: Du, Herr, verschließ mir nicht dein Erbarmen. Deine Huld und Wahrheit mögen mich immer behüten.
0: Denn Leiden ohne Zahl umfangen mich, meine Sünden holen mich ein. Ich vermag nicht mehr aufzusehen.
1: Zahlreicher sind sie als all die Haare auf meinem Kopf. Der Mut hat mich ganz verlassen.
0: Gewähre mir die Gunst, Herr, und reiß mich heraus. Herr, eile mir zu Hilfe.
1: Alle, die dich suchen, frohlocken. Sie mögen sich freuen in dir.
0: Die dein Heil lieben, sollen immer sagen, groß ist Gott, der Herr.
1: Ich bin arm und gebeugt, der Herr aber sorgt für mich.
0: Meine Hilfe und mein Retter bist du. Mein Gott, säume doch nicht.
1: Ehre sei dem Vater und dem Sohn und dem Heiligen Geist.
0: Wie im Anfang, so auch jetzt und alle Zeit und in Ewigkeit. Amen. Ich bin arm und gebeugt, der Herr aber sorgt für mich.
1: Lesung aus dem Buch Jeremia. Ich schließe mit ihnen einen ewigen Bund, dass ich mich nicht von ihnen abwenden will, sondern ihnen Gutes erweise. Ich lege ihnen die Furcht vor mir ins Herz, damit sie nicht von mir weichen.
0: Bei Gott ist mein Heil und meine Ehre.
1: Er ist meine Zuflucht.
0: Lasset uns beten. Gott, du bist Herr und Hüter von Weinberg und Ernte. Du teilst die Arbeit zu und gibst gerechten Lohn. Verleihe uns die Kraft, deine Fügung anzunehmen und die Last des Tages ohne Murren zu tragen. Darum bitten wir durch Christus, unseren Herrn.
1: Amen. Amen.
0: Singet Lob und Preis.
1: Dank sei Gott dem Herrn. Und vielen Dank, Frau Wolf, fürs Mitbitten heute.
0: Ich danke auch. Alles Gute.
1: Alles Gute, Wiederhören. Ein Dank auch an Sie, liebe Hörerinnen und Hörer, dass Sie uns im Gebet begleiten. Um 12 Uhr haben Sie weiter die Gelegenheit, mit uns zu beten, nämlich den Angelus. Und das betet heute mit uns Pfarrer Thomas Gerstlacher aus Eichach im Bistum Augsburg. Ich darf mich jetzt von Ihnen verabschieden. Johannes Wiczorek wird Sie weiter durchs Programm führen und wünsche Ihnen hiermit eine gesegnete Woche. Auf Wiederhören, sagt Ihnen Josefa Stauffenberg.

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Es ist 12 Uhr. Für Sie im Studio ist Johannes Wiczorek. Wir beten jetzt gemeinsam den Engel des Herrn, heute zusammen mit Pfarrer Thomas Gerstlacher aus Eichach im Bistum Augsburg. Es beten die Kollegen aus dem Studio in München mit.

0: Der Engel des Herrn brachte Maria die Botschaft.
1: Und sie empfing vom Heiligen Geist.
0: Gegrüßt seist du, Maria, voller Gnade, der Herr ist mit dir. Du bist gebenedeit unter den Frauen, und gebenedeit ist die Frucht deines Leibes, Jesus.
1: Heilige Maria, Mutter Gottes, bitte für uns Sünder, jetzt und in der Stunde unseres Todes. Amen.
0: Maria sprach: Siehe, ich bin die Magd des Herrn.
1: Mir geschehe nach deinem Wort.
0: Gegrüßt seist du, Maria, voller Gnade, der Herr ist mit dir. Du bist gebenedeit unter den Frauen, und gebenedeit ist die Frucht deines Leibes, Jesus.
1: Heilige Maria, Mutter Gottes, bitte für uns Sünder, jetzt und in der Stunde unseres Todes. Amen.
0: Und das Wort ist Fleisch geworden
1: und hat unter uns gewohnt.
0: Gegrüßt seist Maria, voller Gnade, der Herr ist mit dir, bist gebenedeit unter den Frauen, und gebenedeit ist die Frucht deines Leibes, Jesus.
1: Heilige Maria, Mutter Gottes, bitte für uns Sünder, jetzt und in der Stunde unseres Todes. Amen.
0: Bitte für uns, heilige Gottesmutter,
1: dass wir würdig werden der Verheißungen Christi.
0: Lasst uns beten, allmächtiger Gott, gieße deine Gnade in unsere Herzen ein. Durch die Botschaft des Engels haben wir die Menschwerdung Christi, deines Sohnes, erkannt. Lass uns durch sein Leiden und Kreuz zur Herrlichkeit der Auferstehung gelangen. Darum bitten wir durch Christus, unseren Herrn.
1: Amen.
0: Beten für unsere Verstorbenen, die uns in die Ewigkeit vorausgegangen sind. O Herr, gib ihnen die ewige Ruhe.
1: Und das ewige Licht leuchte ihnen.
0: Herr, lass sie ruhen im Frieden.
1: Amen.
0: Beten nach Meinung des Heiligen Vaters. Vater unser im Himmel, geheiligt werde dein Name. Dein Reich komme, dein Wille geschehe, wie im Himmel, so auf Erden.
1: Unser tägliches Brot gib uns heute und vergib uns unsere Schuld, wie auch wir vergeben unseren Schuldigern. Und führe uns nicht in Versuchung, sondern erlöse uns von dem Bösen. Amen.
0: Gegrüßt seist du, Maria, voller Gnade. Der Herr ist mit dir. Du bist gebenedeit unter den Frauen, und gebenedeit ist die Frucht deines Leibes, Jesus.
1: Heilige Maria, Mutter Gottes, bitte für uns Sünder, jetzt und in der Stunde unseres Todes. Amen.
0: Die Ehre sei dem Vater und dem Sohn und dem Heiligen Geist.
1: Wie im Anfang, so auch jetzt und alle Zeit und in Ewigkeit. Amen.

0: Liebe Schwestern und Brüder, Papst Leo hat im Rahmen seines Frankreichsbesuchs gestern Abend in Lourdes mit den Gläubigen den Rosenkranz gebetet, ein Anliegen Frieden für die Welt. Ich wünsche Ihnen und hoffe, dass Sie vielleicht auch einige andere dieser Gottesdienste Übertragung sehen konnten, die der Papst im Rahmen seiner Frankreichreise bisher gefeiert hat. Ich hatte die Möglichkeit, einige am Bildschirm mitzuverfolgen. Ich war tief beeindruckt von der Art, wie die Gläubigen mit welcher Andacht und welcher Tiefe die Gottesdienste gefeiert wurden. Und gestern Abend in der Dunkelheit Gebet um Frieden in der Welt. Ein Lichtermeer war zu sehen in der dunklen Nacht. Frieden in der Welt. Dietrich Bonhoeffer, der bekannte evangelische Pfarrer, dem wir auch das Lied von guten Mächten wunderbar geborgen verdanken, hat in der Zeit des Zweiten Weltkriegs geschrieben einen Text, der Ruf nach Frieden. Mit elementarer Gewalt bricht immer wieder in der Menschheit der Ruf nach dem Frieden durch. Zum ersten Mal mächtig und stark im alten Prophetentum. Und nun in jüngster Zeit wieder überall in der Sehnsucht nach dem Weltfrieden. Aber so schön und ernst gemeint all diese Hoffnungen sind, sie erkennen nicht, dass der Friede, den wir brauchen, der Friede ist, der von der Ewigkeit herabkommt. Der Friede Gottes mit seiner Menschheit, mit jedem Einzelnen von uns. Frieden haben heißt sich getragen wissen, sich geliebt wissen, sich behütet wissen. Frieden haben heißt still, ganz still werden können. Mit einem Menschen Frieden haben, heißt auf seine Treue bauen können, heißt sich mit ihm eins wissen, heißt sich von ihm vergeben wissen. Frieden haben, heißt eine Heimat haben in der Unruhe der Welt, heißt festen Boden unter den Füßen haben. Da mag nun die Welle branden und toben. Sie können mir meinen Frieden nicht mehr rauben. Mein Friede hat mich frei gemacht von der Welt, stark gemacht gegen die Welt, reif gemacht für die andere Welt. Dass wir aber solchen Frieden mit Gott haben sollen, das ist eine Sache, die über alles menschliche Begreifen, über alle Vernunft geht. Liebe Schwestern und Brüder, ich wünsche Ihnen und bete für Sie, dass Sie das annehmen können, dass Gott mit Ihnen Frieden haben will und Frieden haben soll. Dass wir solchen Frieden mit Gott haben, dass sie eine Sache, die über alles Menschen begreifen, über alle Vernunft geht. Mich beeindruckt dieser Gedanke, dieser Text von Bonhoeffer sehr stark. Der Friede, den wir brauchen, das ist der Friede, der von der Ewigkeit herkommt. Der Friede kommt nicht von der Straße. Der Friede kommt aus der Ewigkeit auf uns zu. Der Friede Gottes mit seiner Menschheit, mit jedem Einzelnen von uns, sich getragen wissen, sich geliebt wissen. Mein Friede hat mich frei gemacht von der Welt, stark gemacht gegen die Welt, reif gemacht für die andere Welt. Der Friede, der von der Ewigkeit kommt, macht mich frei von der Welt, stark gegen die Welt. Und macht mich reif für die andere Welt, für die göttliche Welt. Das ist ein Gedanke, der auch im Johannesevangelium aufscheint. Wir sind nicht von dieser Welt, aber wir sind in dieser Welt. Aber wir kommen nicht aus dieser Welt. Wir kommen aus der göttlichen Ewigkeit. Und dieser Friede Gottes ist in uns. Und er wird uns in jedem Sakrament, in jedem Gebet, in jedem Gottesdienst gleichsam neu eingehaucht. Und es ist eine ganz große Gnade, und es ist paulinisch jetzt der Gedanke, dass wir aber solchen Frieden mit Gott haben sollen, dass er eine Sache, die über alles Menschliche begreifen, über alle Vernunft geht. Welch großes Geschenk, Frieden zu haben von Gott. Wir wollen getröstet sein. Wir brauchen Trost. Jeden Tag in unterschiedlicher Weise. Es gibt Tage, wo wir vielleicht weniger Trost brauchen, aber es gibt Tage und Stunden, wo wir sehr tiefen Trost brauchen. Wenn wir vom Arzt eine Diagnose bekommen, dass wir schwer krank sind, oder wenn eine Mutter oder ein Vater erfährt, dass das Kind schwer krank ist. Wir könnten diese Liste, wo wir Trost brauchen, endlos weiterziehen. Wir sind angewiesen auf diesen Trost, auf diesen Frieden, der von Gott kommt. Freuen wir uns über dieses große Geschenk? Sind wir dankbar, dass gestern Abend viele Menschen beim abendlichen Lichterprozession, beim Rosenkranzgebet mit Papst Leo um den Frieden der Welt gebetet haben? Der Text von Bonhoeffer, Zweiter Weltkrieg. Er schreibt in jüngster Zeit die Sehnsucht nach dem Weltfrieden. Heute genauso, Sehnsucht nach dem Weltfrieden. Aber so schön und ernst gemeint all diese Hoffnungen sind, sie erkennen nicht, dass der Friede, den wir brauchen, der Friede ist, der von Ewigkeit herabkommt. Gib uns Gott die Gnade des Betens, damit wir die Nähe dieses Friedens spüren und erfüllt werden von der göttlichen Kraft. Und so segne Sie, liebe Schwestern und Brüder, all die Menschen, denen Sie heute schon begegnet sind und noch begegnen werden, Ihre Angehörigen, die abwesenden Schwestern und Brüder, erschütze die, die unterwegs sind, sei nahe all denen, die schlimme Nachrichten bekommen und verarbeiten müssen, sei nahe allen Kranken und Leidenden und Verzagten. Es sei nahe alle denen, die im Streit leben und unversöhnt sind, dass sie sich öffnen können für diesen Frieden von der Ewigkeit, der von der Ewigkeit herabkommt. So segne uns der allmächtige Gott, Sie und Ihre Angehörigen. Der lebendige Gott, der Vater, der Sohn und der Heilige Geist. Amen. Gelobt sei Jesus Christus.
1: In Ewigkeit. Amen. Einen herzlichen Dank für das gemeinsame Gebet an Pfarrer Thomas Gerstlacher, Pfarrer im Ruhestand aus Eichach im Bistum Augsburg. Hier bei uns im Programm geht es in wenigen Augenblicken weiter um 12.15 Uhr mit dem Streiflicht-Nachrichtenmagazin.

0: 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Für Sie im Studio ist Johannes Wieczorek. Unser Thema heute. Heute beginnt in Fulda die Herbstvollversammlung der Deutschen Bischofskonferenz. Die Bischöfe aus ganz Deutschland kommen zu Beratungen über aktuelle Herausforderungen von Kirche und Gesellschaft zusammen. Welche Themen prägen die Beratungen? Mit welchen Signalen ist aus Fulda zu rechnen? Radio Horeb ist mit einem Team vor Ort und berichtet heute im Interview des Tages und auch in den kommenden Tagen direkt von der Vollversammlung über die wichtigsten Entwicklungen, Beschlüsse und Stimmen. Und wir blicken auf den letzten Tag der Reise des Papstes in Frankreich. Heute ist Leo XIV. In Metz. Am Nachmittag steht unter anderem eine heilige Messe in der Kathedrale Saint-Étienne an. Heute Vormittag gab es ein interreligiöses Treffen im Kongresszentrum Robert Schumann. Was der Papst gesagt hat, das hören Sie gleich nach den Nachrichten. Zuerst die Meldungen aus Kirche und Welt von meinem Kollegen Domagoj Globocar.
1: Mogadischu. In Somalia spitzt sich die humanitäre Lage weiter zu. Nach Angaben der Hilfsorganisation CARE drohen wegen fehlender Hilfsgelder wichtige Gesundheits- und Versorgungsangebote wegzufallen. Gleichzeitig wird für die Monate Oktober bis Dezember ein sogenannter Super El Niño mit außergewöhnlich starken Regenfällen erwartet. CARE fordert deshalb dringend mehr internationale Unterstützung, damit Lebensmittel, Medikamente und andere Hilfsgüter rechtzeitig bereitgestellt werden können. Münster. Die Universität Münster hat die erste eigenständige islamisch-theologische Fakultät an einer deutschen Hochschule eingerichtet. Sie ist als Fachbereich 16 Teil der Universität. Damit kann die islamische Theologie unter anderem eigene akademische Strukturen und Forschungsschwerpunkte weiterentwickeln. Der Anspruch sei, islamisch-theologische Forschung zu betreiben und zugleich den Austausch mit der Gesellschaft und anderen Religionen zu stärken. Fulda. Heute beginnt die Herbstvollversammlung der Deutschen Bischofskonferenz. Bis zum 1. Oktober treffen sich die deutschen Bischöfe in Fulda. Zum ersten Mal steht die Vollversammlung unter der Leitung des neuen Vorsitzenden, Bischof Dr. Heiner Wilmer. Radio Horeb ist live vor Ort dabei. Unsere Redakteure Ralf Oppmann und Pascal Guggen berichten direkt aus Fulda. Den Auftakt bildet heute Abend um 18.30 Uhr der Eröffnungsgottesdienst. Zelebrant ist Bischof Dr. Heiner Wilmer. Die Eucharistiefeier und weitere Live-Übertragungen aus Fulda können Sie auf horeb.org verfolgen. 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Vielen Dank. Das waren Meldungen aus Kirche und Welt. 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
0: 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Für Sie im Studio ist Johannes Wieczorek. Heute ist der letzte Tag der Frankreich-Reise von Papst Leo XIV. Nach seinen Stationen in Paris und Lourdes steht heute Metz auf dem Programm. Zu den Höhepunkten der Reise gehört der große Gottesdienst in Paris mit rund 800.000 Gläubigen. Zum Abschluss hat der Papst heute Vormittag an einem ökumenischen Treffen in Metz teilgenommen. Aus dieser Begegnung hören wir jetzt die Ansprache des Heiligen Vaters.
2: Chers frères et sœurs.
3: Liebe Brüder und Schwestern, liebe Freunde, Vertreter der verschiedenen religiösen Traditionen, mit tiefer Freude, aber auch mit lebendigem geistlichem Verantwortungsbewusstsein, bin ich heute hier mit euch in Metz, einer Stadt der Grenzen und Übergänge, in diesem Kongresszentrum, das den Namen Robert Schumanns trägt, eines der Gründerväter der

0: von unserer Identität, sondern bringt sie in Einfachheit und Wahrheit zum Ausdruck, wenn sie sich der Andersartigkeit des Anderen öffnet. Wie mein Vorgänger Papst Franziskus sagte, der Dialog zwischen Menschen verschiedener Religionen findet nicht nur aus Diplomatie, Freundlichkeit oder Toleranz statt. Das Ziel ist Freundschaft, Frieden zu begründen. Vor ihm betrachtete der heilige Papst Johannes Paul II. Den Dialog als ein dem Wesen des Menschen innewohnendes Erfordernis. Dieser ist nach Paul Ricoeur der Weg, auf dem wir das Anderssein als eine Verheißung und nicht als eine Bedrohung erkennen. Es ist eine Kunst der Begegnung, derer unsere Welt dringend bedarf und die das direkte Gegenteil von Aggressivität und Gewalt ist. Sich auf den Namen Gottes zu berufen, um Gewalt oder Unterdrückung zu legitimieren, stellt in der Tat eine Entweihung dieses Namens dar. Nichts, was die Menschenwürde entstellt, kann sich auf wahre göttliche Eingebung berufen. Der religiöse Diskurs muss stets dazu aufrufen, die Herzen und die Worte zu entwaffnen. Dies bedeutet für uns als Hüter unserer jeweiligen Traditionen eine unmittelbare Verantwortung. Wenn die Fruchtbarkeit religiöser Traditionen sich zum einen vor allem in ihrem Dienst am Frieden und an der Geschwisterlichkeit manifestiert, so drückt sie sich zum anderen auch in ihrer Fähigkeit aus, das Leben zu schützen, zu begleiten und ihm zu dienen. Die Größe einer Zivilisation misst sich nicht an ihren materiellen Errungenschaften, sondern daran, wie sie sich um den Menschen kümmert, ihn schützt und ihn fördert. Die Religionen sind Hüterinnen des Lebens. Sie bekräftigen dessen heiligen Wert. Ihre Fruchtbarkeit zeigt sich in der liebevollen Nähe zu den schutzbedürftigsten und schwächsten Menschen. Dem Leben zu dienen bedeutet, es mit Fürsorge, Nähe und Zärtlichkeit zu umgeben, vor allem in schwierigen Zeiten bis zum Ende. Uns, die wir offen sind für das Transzendente, kommt die Aufgabe zu, insbesondere jungen Menschen feste Orientierungspunkte für den Aufbau einer Gemeinschaft zu bieten, die die Würde jedes Menschen achtet und zur Geltung bringt. Liebe Freunde, die Kirche betrachtet alle jene, die aufrichtig nach Wahrheit, Güte und Schönheit suchen, als Weggefährten. Ich danke euch noch einmal für eure Nähe und eure Anwesenheit. Möge die unendliche Güte Gottes und seine Weisheit uns begleiten und uns lehren, immer mehr als seine Kinder und als Brüder und Schwestern zu leben. Möge es uns so beschieden sein, dort, wo wir leben, Friedensstifter und Zeugen einer Hoffnung zu sein, die niemals aufhört, in unserer Welt zu wachsen und zu gedeihen. Gott segne euch.
1: Das sagt Papst Leo XIV. Heute bei einem ökumenischen Treffen in Metz. Es ist der letzte Tag seiner Frankreich-Reise. Einen herzlichen Dank auch für die Übersetzung an unsere Kollegen von Radio Vatikan. Am Nachmittag steht heute eine heilige Messe in der Kathedrale Saint-Étienne an. Radio Horeb überträgt diesen Gottesdienst mit Papst Leo XIV. Live ab 15.50 Uhr. Ausführliche Informationen zur Papstreise finden Sie auch auf unserer Internetseite unter horeb.org direkt auf der Startseite. Dort können Sie unter anderem auch Ansprachen und Predigten noch einmal nachhören. Hier bei uns im Streiflicht-Nachrichtenmagazin gleich unser Thema, der Blick nach Fulda. Heute startet dort die Herbstvollversammlung der Deutschen Bischofskonferenz.

0: 12.28 Uhr ist es, Sie hören Radio Horeb mit dem Streiflicht-Nachrichtenmagazin. In Fulda beginnt heute Nachmittag die Herbstvollversammlung der Deutschen Bischofskonferenz. Die deutschen Bischöfe kommen für 4 Tage zusammen, um über wichtige Themen der Kirche und unserer Gesellschaft zu beraten. Von künstlicher Intelligenz und dem christlichen Menschenbild über Fragen des Lebensschutzes bis hin zur Synodalität. Wir von Radio Horeb werden die Vollversammlung live begleiten. Ralf Oppmann und Pascal Gigot sind dafür in den kommenden Tagen vor Ort in Fulda. Über das Treffen sprechen meine beiden Kollegen heute im Interview des Tages. Ralf Oppmann gibt einen ersten Überblick über das Treffen der Bischöfe.
1: Ja, vorstellen muss man sich das so. Die Bischöfe treffen sich also alle gemeinsam in Fulda, haben einen Themenkatalog vorher vereinbart, den sie besprechen wollen, über den sie auch abstimmen werden und sich austauschen werden. Und das findet eben an 4 Tagen statt. Montag, späten Nachmittag um 16 Uhr geht die Bischofskonferenz los mit den ersten Sitzungen. Da wird auch der Nuntius noch da sein. Er wird auch dann abends beim Eröffnungsgottesdienst im Fuldaer Dom da sein, der um 18.30 Uhr stattfindet. Und dann geht es sogar abends noch in Beratungen und über die nächsten Tage sind also besondere Studieneinheiten, da kommen wir bestimmt gleich noch drauf zu sprechen, die auf dem Programm stehen und eben auch Arbeit in den verschiedenen Kommissionen der Deutschen Bischofskonferenz, die dann speziell nochmal zu einzelnen Themen sich separat abstimmen und ihre Ergebnisse dann auch anderen Bischöfen präsentieren, wo dann auch nochmal eventuell über Sachen gemeinsam dann abgestimmt wird. Und das geht über mehrere Tage, wie gesagt, bis Donnerstag. Und am Donnerstag werden dann der Öffentlichkeit in der Abschlusspressekonferenz die Ergebnisse der Beratungen mitgeteilt.
2: Du hast ja gerade eben schon angesprochen, es gibt verschiedene Themen, die dort behandelt werden. Was steht denn bei dieser Vollversammlung diesmal konkret auf der Tagesordnung? Welche Themen stehen denn im Mittelpunkt dieses Mal?
1: Ja, es wird also einen Studientag geben, eine sogenannte Studieneinheit, die zur theologischen Bedeutung und Wirkung der Enzyklika Magnifica Humanitas von Papst Leo XIV. Abgehalten wird, wo die Bischöfe eben dann vor allem über die aktuellen Fragen zur KI und dem Umgang der Menschen mit KI und den Einfluss von KI auf das menschliche Leben und auf unsere Gesellschaften eben haben wird, werden sich austauschen und auch einige Vorträge eben von Spezialisten und Fachleuten hören, die zu diesem Thema dann zu ihnen sprechen werden, die eingeladen sind und dann eben bei den Beratungen von den Bischöfen Vorträge halten. Ein anderes, zweites großes Thema wird sein, dass sich die Bischöfe einmal mit dem demokratischen Gemeinwohl in Deutschland beschäftigen wollen, sowie dem Engagement der Deutschen Bischofskonferenz bei der Bischofskonferenzen der Europäischen Union. Da gibt es eine Kommission, wo die sich treffen und wie eben ihr Engagement da weiter aussehen soll. Darüber wollen sie sich austauschen. Dann gibt es noch einen sehr wichtigen Punkt, der die Administrative beschäftigt. Ich habe ja eben schon gesagt, es gibt auch Arbeit in verschiedenen Kommissionen und von denen gab es eben bisher 14 verschiedene und da wird es auch immer schwieriger, diese Kommissionen mit möglichst vielen zu besetzen, mit möglichst vielen Bischöfen, weil im Moment die Anzahl der Bischöfe auch etwas geschrumpft ist, weil einige Bistümer verkannt sind und auch die Zahl der Bischöfe in den einzelnen Diözesen teilweise reduziert wird. Und da gab es eben im letzten Jahr im Fulda einen Antrag, dass diese bisher 14 Kommissionen auf 8 reduziert werden sollen. Und wie diese neuen dann zusammengesetzt werden, welche Themen dann genau so ein bisschen abgegrenzt werden, darüber beschließen die Bischöfe und wählen eben auch die Teilnehmer dieser Kommissionen und vor allem auch die Vorsitzenden dieser Kommissionen. Dann wird natürlich, wie schon leider die letzten 12, 13 Jahre jedes Mal auf der Tagesordnung steht, auch über die Aufklärung und Aufarbeitung des sexuellen Missbrauchs und der Stand eben in den einzelnen Bistümern sich ausgetauscht werden. Es wird, was sehr spannend sein wird, über die starke Anzahl von Erwachsenentaufen in gewissen Gebieten von Europa, Frankreich, wo der Papst jetzt ja zu Besuch ist, ist eins dieser Länder, wo es sehr viele Erwachsenentaufen gibt. Darüber will man sich eben austauschen, was die Hintergründe dafür sind und eben, wie wahrscheinlich auch in Deutschland, da die Zahl der Erwachsenentaufen verbessert werden kann. Und dann will man sich natürlich noch über aktuelle Aspekte der Synodalität austauschen. Und was ich sehr spannend finde, man will auch über die Social-Media-Kanäle der Deutschen Bischofskonferenz sprechen. Mal sehen, wie da vielleicht eine Änderung dabei festgestellt wird, was man da verändern möchte oder auch neue Kanäle dann bespielt werden sollen. Interessant wird dann auch noch sein, dass eben der neue Nuntius das erste Mal bei der Bischofskonferenz jetzt mit dabei ist. Er hat ja im Juni seine Arbeit in Berlin aufgenommen. Es ist ja jetzt ein Holländer, der lange Zeit eben in Afrika für den Papst, für das diplomatische Korps dort tätig war, der aber auch sehr gut Deutsch spricht. Und da wird es interessant sein, wie er einmal seine Begrüßungsrede, was er den deutschen Bischöfen mit auf den Weg gibt und ja, wie er sich eben jetzt so dann, sagen wir mal, nach langer Zeit in Afrika wieder jetzt in Europa einfindet.
2: 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Im Studio Pascal Gigor. Hier im Interview des Tages spreche ich heute mit meinem Kollegen Ralf Oppmann über die Vollversammlung der Deutschen Bischofskonferenz, die heute in Fulda beginnt und noch bis Donnerstag andauert. Ralf, du hast gerade eben schon einen Überblick über die verschiedenen Programmpunkte uns gegeben. Gibt es denn irgendwie ein Thema, einen Programmpunkt, von dem du ausgehst, dass er besonders intensiv debattiert werden wird?
1: Ja, also das wird einmal eben die Bedeutung und die Wirkung der Enzyklika Magnificat Humanitas von Papst Leo XIV. Sein. Und es wird noch ein Pressegespräch geben am Dienstag, was sehr interessant sein wird, wo dann Bischof Franz Overbeck, der ist der Vorsitzende der Glaubenskommission der Deutschen Bischofskonferenz, und Weihbischof Dr. Dr. Anton Losing aus Augsburg, er ist Mitglied im Senat der Max-Planck-Gesellschaft, über das menschliche Leben und seinen Schutz vom Anfang bis zum Ende sprechen werden. Und da geht es vor allem auch um Leihmutterschaft, was ja jetzt ein großes Thema auch im Bundestag eben war, nachdem die große Debatte über Jens Spahn und sein Kind, was von einer Leihmutter ausgetragen worden ist, eben viel diskutiert wurde. Und es geht auch um die Organspende, bis hin zum assistierten Suizid, was ja jetzt auch gerade im Bundestag wieder Themen sind, wo neue Gesetzesentwürfe zur Abstimmung gestellt werden. Und darüber wird es eben zusammen auch mit der Präsidentin des Deutschen Caritas-Verbandes, Eva Maria Welskop-Defa, ein Pressegespräch geben, wo die Diskussionen und die Ergebnisse daraus uns Journalisten vorgestellt werden und auch so ein bisschen die Stoßrichtung, wie sich zu diesen Themen sich die Deutsche Bischofskonferenz stellen wird, uns mitgeteilt wird.
2: Und für Bischof Heiner Wilmer ist es ja die erste Vollversammlung als Vorsitzender der Bischofskonferenz. Ist denn irgendwie zu erwarten, dass sich etwas ändert in dem Stil oder dass andere Akzente gesetzt werden?
1: Ja, sagen wir mal so, eine halbe Bischofskonferenz hat er ja schon geleitet im Frühjahr, wo er gewählt worden ist. Da gab es eine Pressekonferenz nach seiner Wahl, wo er sich vorgestellt hat. Und er hat auch schon eine Abschlusspressekonferenz da ja dann in Würzburg gehalten im Frühjahr. Es wird sich so an den Abläufen und so weiter wahrscheinlich jetzt nicht so viel ändern, weil die sind schon seit Jahrzehnten vorgegeben, wie diese Bischofskonferenzen ablaufen. Da wird er jetzt wahrscheinlich da nicht groß etwas dran ändern, weil das hat sich über die Jahrzehnte so eingespielt und bewährt. Aber was man schon merkt, ist der Ton, der auf Pressekonferenzen hält. Er ist doch eine ganz andere Persönlichkeit wie sein Vorgänger Bischof Betzing. Er ist ein sehr ruhiger, besonnener Redner. Man merkt auch sofort, dass er für ihn immer wichtig ist bei allen Antworten, die er eben bringt, dass es da ihm auch um den Glauben geht, dass es aus Glaubenssicht, dass der Heilige Geist mit dazu berufen werden soll, dass man auch im Gebet Entscheidungen treffen muss. Es ist also eine ganz andere Art und eine ganz andere Ansprache an die versammelte Presse, wie wir es jetzt die letzten 6 Jahre gewohnt waren von Bischof Betzing, der doch sehr geradlinig, sehr direkt gesprochen hat, der auch eine sehr politische Art auch ein bisschen hatte, Themen rüberzubringen. Und bei Bischof Wilmer merkt man dann doch schon, dass es wirklich jetzt auch mehr um den Glauben auch geht und auch im Gebet zu Entscheidungen zu kommen.
2: Und wir sind ja für Radio Horeb live vor Ort. Auf was können sich denn die Hörer denn bei uns in den kommenden Tagen und auch darüber hinaus von der Vollversammlung freuen?
1: Also unsere Übertragung von dort beginnt heute Abend um 18.30 Uhr, wo wir den Eröffnungsgottesdienst aus dem Fulda Dom übertragen werden live. Predigen wird der Vorsitzende der Deutschen Bischofskonferenz, der Münsteraner Bischof Heiner Wilmer. Und dann werden wir auch die weiteren Gottesdienste immer die um 7.30 Uhr früh, also Dienstag, Mittwoch und Donnerstag 7.30 Uhr früh, die dann aus der Michaelskirche, die ja direkt neben dem Fuldaer Dom liegt, übertragen werden. Im Anschluss an diese Gottesdienste werden wir dann auch immer, wir beide, noch einen Ausblick geben auf das, was die Bischöfe an diesem Tag erwartet, und auch so einen Rückschluss, was am Vortag wir noch alles eben noch nicht darüber berichten konnten, dass wir darüber dann einen Rückblick geben, dass sie auf jeden Fall auf dem Laufenden sind. Was dann auch noch am Mittwoch ist, um 18 Uhr, nicht, dass ich die falsche Uhrzeit sage, um 18 Uhr übertragen wir dann auch noch aus dem Dom die, ja, Bonifatius-Vesper, die ganz besonders immer in Fulda stattfindet, nicht bei anderen Bischofskonferenzen im Frühjahr, die immer in einer anderen Stadt sind. Im Herbst ist es ja immer in Fulda. Und das Besondere ist dann eben, man ist am Grab des heiligen Bonifatius, des Apostels der Deutschen. Und nach dieser Vesper werden alle Bischöfe und auch Teile von Teilnehmern des Gottesdienstes und auch aus bestimmten Laiengruppen dann eben mit einer Reliquie des heiligen Bonifatius gesegnet und ausgesendet. Das ist also das Besondere, was immer im Herbst bei der Vollversammlung in Fulda bei der Bonifatius-Vesper dann durchgeführt wird. Genau, das sind also die Live-Aspekte und Übertragungen, auf die sich unsere Hörer freuen können.
0: Soweit das Gespräch von unseren Kollegen Ralf Oppmann und Pascal Gigot, die die Herbstvollversammlung mit begleiten. Heute ist der Start und wir berichten live und übertragen auch die Gottesdienste. Ausführliche Informationen finden Sie auf unserer Internetseite unter horeb.org. Und gleich unser Thema hier im Streiflicht Nachrichtenmagazin. Wir blicken auf das Treffen der Schülerkreise von Josef Ratzinger, Papst Benedikt XVI. In Rom am vergangenen Wochenende. Wir sind im Gespräch mit Professor Christoph Ohli, Vorsitzender des Vereins Neuer Schülerkreis Josef Ratzinger, Papst Benedikt XVI.

0: Das Streiflicht-Nachrichtenmagazin bei Radio Horeb, ihrer christlichen Stimme in Deutschland. Er gilt als einer der bedeutendsten Theologen des 20. und 21. Jahrhunderts. Josef Ratzinger, Papst Benedikt XVI. Einmal im Jahr treffen sich die ehemaligen Schüler von Professor Ratzinger und Theologen und Philosophen, die sich mit der Lehre von Ratzinger beschäftigen, in Rom. Zu diesem Treffen gehört auch ein öffentliches Symposium, das wir am Samstag übertragen haben und deren Vorträge Sie natürlich auf unserer Internetseite horeb.org nachhören können. Warum sich das lohnt, darüber spricht David Kreuter mit dem ersten Vorsitzenden des Vereins Neuer Schülerkreis Josef Ratzinger, Benedikt XVI. Und Rektor der Kölner Hochschule für katholische Theologie, Professor Christoph Ohli.
1: Es war wie in den Jahren zuvor wirklich von großer Herzlichkeit und Freude geprägt. Manche der Mitglieder sieht man ja auch dann ein Jahr lang nicht. Und es gibt dann viel zu erzählen, auszutauschen. Deswegen nennen wir ja auch diese Tage hier römische Begegnungstage, in deren Mitte oder in deren Kern seit Jahr 2019 das öffentliche Symposium steht. Also es gibt Gespräche im Internen, aber eben auch das Wirken nach außen durch solch ein Format des Symposiums.
2: Und dieses Symposium haben wir auch hier bei Radio Horeb live übertragen. Dieses Mal ging es um das Thema Religion und Staat, das Verhältnis zwischen diesen beiden. Warum dieses Thema?
1: Ja, der Kardinal Koch hat das ja sehr schön in seiner Einleitung gesagt. Man vermutet solch ein Thema wie Glaube und Politik, Kirche und Staat, Religion und Welt nicht gerade so im innersten Kern der Theologie von Josef Ratzinger. Wenn man aber etwas näher hinschaut, ist es gerade ein Thema, mit dem sich der Professor Ratzinger, aber dann auch später der Kardinal Ratzinger und dann auch nochmal Papst Benedikt sehr intensiv beschäftigt hat. Im Ringen, auch aus den biblischen Quellen, aus den Aussagen der Kirchenväter, vor allen Dingen Augustinus, etwas zu diesem Verhältnis zu sagen. Wie sehr kann sich Kirche in politische Entscheidungsverfahren, wenn man so will, einmischen? Wie viel kann sie da Position beziehen? Wie sieht sie sich selbst gegenüber der Welt, gegenüber dem konkreten Staat? Und ich habe mich ja selbst auch mit dieser Frage recht intensiv in seinen Schriften beschäftigt und ist mir immer wieder aufgefallen, wie sehr er in den Lehren des Zweiten Vatikanischen Konzils gerade mit diesem Gedanken der gesunden Laizität verhaftet ist, dass er sagt, Kirche und Staat sind voneinander zu unterscheiden. Es sind zwei eigene, autonome Wirklichkeiten, die aber auf ihre Weise jeweils im Dienst an demselben Menschen stehen. Der Bürger eines Staates, der zugleich im Sinne der Kirche auch Christ ist. Also man dient dem einen Menschen. Und deswegen ist es so notwendig, dass Kirche und Staat miteinander in Beziehung treten, kooperieren. Stichwort auch Konkordat, dass es solche entsprechenden Staatsverträge auch gibt, die solche Fragen zwischen diesen beiden Institutionen regeln. Und gleichzeitig aber immer klar ist, und das ist ja auch heute noch mal in den Vorträgen deutlich geworden, die Kirche ist eben wesensverschieden von dem, was der Staat ist. Der Staat ist etwas im Licht des Glaubens Vorläufiges, während die Kirche auf das ewige Ziel hindeutet und sozusagen die Wegspur in die Begegnung Jesu Christi hineinsetzt.
2: Das heißt, auch so verlockend, wie es klingt, ein christlicher Staat in dem Sinne einer Theokratie, also einer Gottesherrschaft, dass der Staat sich der Religion unterordnet, das ist utopisch oder auch fast wieder schon zu verwerfen.
1: Ja, das ist sehr deutlich geworden und das macht auch Josef Ratzinger und Papst Benedikt sehr deutlich in seinen Schriften. Es geht nicht darum, eine Theokratie aufzubauen, also sozusagen aus der Offenbarung heraus einen Staat zu konzipieren, der letztlich deckungsgleich mit der Kirche ist. Es geht aber gleichzeitig auch darum, zu verneinen, dass Kirche und Staat und damit auch Glaube und Politik vollkommen voneinander getrennt ist. Das, was man so unter diesem Laizismus versteht, dass beispielsweise in Staaten auch darauf gedrungen wird, dass es in der Öffentlichkeit keinerlei religiöse Symbole gibt. Und er sagt gerade dieses Konzept der gesunden Laizität, sagt, die beiden stehen voneinander unterschieden, doch in einem Dialog, in einer Begegnung, weil es um den Menschen geht und um seine Fragen der Menschenwürde, Fragen des Lebens, vom der Empfängnis an bis zum irdischen Sterben, bis zum irdischen Tod, die Fragen der Gerechtigkeit, die Fragen des Friedens, all das, was eben menschliches Leben und auch menschliches Zusammenleben betrifft. Und da muss die Kirche immer im Licht des Evangeliums ihre Stimme erheben, ihr Gedenken daran, der Verpflichtung gegenüber Gott, von der sie die Gnade, von der sie in Christus das Heil empfangen hat, gleichzeitig aber auch im Sinne des Auftrages, dieses Evangelium den Menschen zu verkünden.
2: Darum ging es bei dem Symposium am Wochenende mit verschiedenen Vorträgen, mit verschiedenen Referenten. Also wenn Sie da noch mehr Informationen haben wollen, sich da noch weiter drin vertiefen möchten, dann lege ich es Ihnen, liebe Hörerinnen und Hörer, sehr ans Herz. Hören Sie die einzelnen Vorträge noch einmal nach. Das geht in unserer Mediathek auf horeb.org. Und auch die Diskussionsrunde zum Schluss, die auch noch mal sehr aufschlussreich war, wo auch noch mal weitere Themen vertieft wurden. Herr Professor Ohly, das Symposium, das ist das Treffen der Schülerkreise von Josef Ratzinger, Papst Benedikt XVI. Es findet jedes Jahr in Rom statt. Warum denn überhaupt Rom? Wäre es nicht einfacher, in Deutschland sich zu treffen?
1: Das ist immer einfacher, weil die Anreise dann nicht ist. Aber diese Treffen hier in Rom stehen sozusagen in der Tradition der Treffen, die nach der Wahl von Kardinal Ratzinger zum Papst Benedikt, damals 2005, von ihm selbst initiiert wurden, dass er seinen Schülerkreis zu einem Jahrestreffen nach Castel Gandolfo eingeladen hat, dann über die Jahre hinweg die Initiative des neuen Schülerkreises entwickelt wurde, es zu gemeinsamen Treffen kam in Castel Gandolfo. Und als Papst Benedikt auf sein Amt verzichtet hat im Jahr 2013, die ersten, wenn ich richtig mich erinnere, 3 Jahre auch noch in Castel Gandolfo stattgefunden haben, aber ohne ihn. Und dann hat man mit der Zeit überlegt, gehen wir doch nach Rom, suchen da auch die Begegnung mit ihm. Wir haben dann ja auch in den Jahren noch oft einmal die Heilige Messe mit ihm gefeiert. Und dann kam im Jahr 2018 der Gedanke auf, wie wäre das, wenn wir in diese Begegnungstage in Rom nicht auch ein öffentliches Symposium implementieren würden, was wir jetzt dann zum 8. Mal bereits veranstaltet haben. Und nachdem Papst Benedikt verstorben war am Silvestertag 2022, ist das Kommen nach Rom sozusagen auch das mit dem Aufsuchen seines Grabes verbunden, Feier der Heiligen Messe, das Gebet für ihn und damit auch sozusagen die geistliche Gemeinschaft mit ihm zu suchen. Deshalb Rom und damit auch der Aufschwung, sich von Deutschland oder von wo immer auch aufzumachen in die Stadt Rom. Ja.
2: Herr Professor Ohly, wenn Sie jetzt auf dieses Wochenende zurückschauen, dieses Treffen der Schülerkreise, gab es besondere Höhepunkte für Sie?
1: Ja, es ist immer schwierig, so Höhepunkte zu benennen, weil man dann sagt, das andere ist vielleicht nicht so wichtig. Aber für mich persönlich waren die 4 Vorträge unseres Symposiums sehr kenntnisreich und auch noch mal zum Nachdenken anregend von der Heiligen Schrift über die Kirchenväter, die aktuellen Fragen auch des modernen Verfassungsstaates im Licht der Theologie von Josef Ratzinger, Papst Benedikt, bis hin zu seinen großen Reden im Zusammenhang mit der gesunden Laizität, die er gehalten hat. Und gerade die Diskussion darüber hat nochmal deutlich gemacht, wie viele auch aktuelle Fragen mit diesen grundsätzlichen Überlegungen verbunden sind. Und das war wirklich eine Zeit der Vertiefung, eine Zeit des Nachdenkens. Und das ist sicherlich ein Höhepunkt neben all dem Persönlichen, was auch geschieht, in Gesprächen, im Austausch, in Informationen, die man aus den verschiedenen Lebensgeschichten der Teilnehmer wieder vernimmt. Und ich meine auch gerade das gemeinsame Feiern der Heiligen Messe jeden Tag, das gemeinsame Gebet, das ist sozusagen der innerste Kern dieser Begegnungstage, aus der Begegnung mit dem Herrn auch in die Gespräche, in das Nachdenken, in das Arbeiten gehen.
2: Das sagt Professor Christoph Ohly. Er ist der Vorsitzende des neuen Schülerkreises von Josef Ratzinger, Papst Benedikt XVI. Diese beiden Schülerkreise, also die sich damit beschäftigen, das ist mit der Theologie von Josef Ratzinger, Papst Benedikt, das ist der neue Schülerkreis und auch noch diejenigen, die selber ganz persönlich bei Papst Benedikt, damals als Professor Ratzinger, Theologie gelernt haben, die treffen sich jedes Jahr zu einem Wochenende in Rom, zu einem Begegnungswochenende, zu deren auch ein Symposium gehört, ein öffentliches Symposium, was wir für Sie an diesem Wochenende übertragen haben. Herr Professor Ohly, ich bitte Sie zum Schluss unseres Gesprächs noch um Ihren Segen für uns.
1: Gerne. Nehmen wir alle Anliegen mit hinein, auch der Hörerinnen und Hörer, dass wir sie dem Segen Gottes auch anvertrauen. Auf die Fürsprache der Jungfrau Gottes, Mutter Maria, des heiligen Josef, sowie aller Heiligen und Seligen des Himmels, segne euch in all euren Anliegen der allmächtige und gütige Gott, der Vater und der Sohn und der Heilige Geist.
2: Amen.
1: Gelobt sei Jesus Christus.
2: In Ewigkeit. Amen.
0: Der Vorsitzende des Vereins Neuer Schülerkreis Josef Ratzinger, Benedikt XVI., Professor Christoph Ohly aus Köln. 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

Und hier zum Schluss des Streiflicht-Nachrichtenmagazins gibt es den Blick auf das Wetter an unseren Standorten. In München, Ravensburg und Bad Tölz sonnig 23 Grad. Im bekannten Marienwallfahrtsort Kevela 22 Grad und stark bewölkt. Und am Hauptstandort von Radio Horeb im Balderschwang im Oberallgäu sonnig bei 22 Grad. Hier bei uns im Programm geht es um 13 Uhr weiter mit dem Musikmagazin. Heute blicken wir auf die heilige Therese von Lisieux, deren Festtag wir am Donnerstag feiern. Simon Dach stellt Ihnen dieser besondere Heilige einmal näher vor. 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Heute live hier bei uns ab 15.50 Uhr. Mein Name ist Johannes Wiczorek. 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

Verehrte Hörerinnen und Hörer dieses Musikmagazins, zu dem Sie wieder Simon Dach begrüßt. Am 1. Oktober ist das Fest der heiligen Therese vom Kinde Jesus, der Therese von Lisieux, die man auch gerne die kleine heilige Therese nennt. Dieser liturgische Gedenktag der großen Kirchenlehrerin unserer Zeit, der Patronin der Missionare und auch der von Papst Johannes Paul II. Ausgesuchten Patronin der Weltjugendtage ist Anlass für die heutige Sendung über den Weg der heiligen kleinen Therese. Viele von Ihnen, verehrte Zuhörer, werden manches über die Lehren, die Botschaft der Heiligen wissen und auch viel Biografisches. Andere wissen vielleicht nur, dass es im heiligen Kalender der Kirche eine große heilige Therese, nämlich die vom spanischen Ávila, gibt und eben eine kleine, die vom französischen Lisieux. Für die Schilderung eines besonderen Lebens stütze ich mich auf einen Text der bekannten Therese-Autorin Monika Maria Stöcker und darf mich auch ihrer Stimme bedienen. Stellen wir uns als Einstieg in das Leben dieser jungen, jung gestorbenen Frau folgende Szene vor. In weißem Papstmantel, umgeben von Prälaten und hohen kirchlichen Würdenträgern, saß Leo der 13., der große Lehrer der Welt, auf seinem Thron und segnete die Pilger, die nacheinander in Ehrfurcht vor ihm niederknieten. Schweigend vollzog sich die Huldigung, hatte doch der französische Romfahrer Abbé Reveroni, Generalvikar von Bayeux, allen aufs Schärfste verboten, das Wort an den Heiligen Vater zu richten.

Klopfenden Herzens naht sich soeben ein 14-jähriges Mädchen, kniet vor heiliger Ehrfurcht bebend an den Stufen des Thrones nieder, küsst der Sitte gemäß den Fuß des Papstes, dann den Ring an seiner Hand. Ein unsagbares Gefühl heiliger Scheu und Andacht ergreift mit einem Mal das junge Herz. Alles um sie her versinkt. Sie weiß nur das eine, dass sie vor dem Statthalter Christi auf Erden kniet, vor dem Herrn der Kirche, dem alle Gewalt zu binden und zu lösen gegeben ist. Vergessen ist das strenge Schweigegebot des Generalvikars. Sie hebt entschlossen die Augen zu Leo dem 13. empor und sagt mit zitternder Stimme: Heiliger Vater, erlauben Sie mir zu Ehren Ihres Jubiläums mit 15 Jahren in den Karmel einzutreten. Da tritt der Generalvikar von Bayeux vor und sagt über des Mädchens Kühnheit erstaunt und verärgert: Heiliger Vater, das ist ein Kind, welches das Leben im Karmel ersehnt. Die Oberen prüfen die Frage im Augenblick. Nun gut, mein Kind, sagte der Papst, tu, was die Oberen entscheiden werden. Das Mädchen aber, ganz von der tiefen Sehnsucht nach dem stillen, gottgeweihten Leben verzehrt, beginnt abermals mit aufgehobenen Händen zu flehen. O heiligster Vater, wenn Sie Ja sagen, wird niemand widersprechen. Wieder schauen die tiefen, seltsam leuchtenden Augen des Papstes das Kind an. Es ist ihm, als blicke er in einen geheimnisvollen Spiegel, aus dem ihm alle Schönheit der Gotteskindschaft entgegenstrahlt. Ein wundersames Bild. Der greise Vater der Christenheit, der 40 Jahre seines Priestertums vollendet hat und nun im Herbst seines Lebens steht, neigt sich über das unschuldige, herzensreine Kind, das vor Ungeduld vergeht, Gott den Frühling seines Lebens zu schenken. Wie soll er entscheiden? Er wird beten, dass die Oberen in Frankreich nach Gottes Willen beschließen. So klingt von innerer Bewegung bebend seine gütige Stimme: Nun, du wirst eintreten, wenn der liebe Gott es will. Noch einmal will das Kind, das ein eindeutiges Ja erflehen möchte, anheben zu sprechen. Aber zwei Nobelgardisten bedeuten ihr, aufzustehen. Noch einmal drückt es seine Lippen auf den heiligen Fischerring, dann hebt der Papst die Hand zum Segen. Verwirrt steht die kleine Pilgerin auf und verlässt den Audienzsaal. Sie weiß nicht, soll sie sich freuen, soll sie trauern? Eigentlich hat sie nichts erreicht, und doch ist in ihr ein tiefer, seltsamer Friede, der ihr die Überzeugung gibt, dass nun alles nach Gottes Willen geschehen würde. Lange noch blickt Leo der 13. dem Mädchen nach. Ob er wohl ahnen mag, dass die junge Bittstellerin, die er soeben ohne klare Antwort entließ, schon weniger als 4 Jahrzehnte später zur Seligen und Heiligen der Kirche erhoben werden sollte? Ob er wohl ahnen mag, dass einer seiner nächsten Nachfolger schon in Ehrfurcht vor ihr das Knie beugen würde, so wie sie soeben vor ihm niedergekniet war? Das eine spürte Leo der 13. gewiss, dass er an diesem Tag dem Frühling der Gnade begegnet war. Was die kleine Thérèse Martin, so hieß die Rompilgerin, kaum mehr zu hoffen wagte, erfüllte sich. Sie erhielt schon mit 15 Jahren die Erlaubnis, in das Kloster der heimischen Karmelitinnen einzutreten. Unbeschreibliches Glück erfüllte ihr junges Herz, das sich in Liebe zu Gott ganz verzehrte. Gewiss war es schwer, von Vater Abschied zu nehmen, den sie nach dem frühen Tod ihrer Mutter mit besonderer Zärtlichkeit liebte, für den sie selbst alles war. Da zwei ihrer 4 Schwestern schon den Weg ins Kloster genommen hatten, die anderen sollten noch folgen. Aber die tiefe, tiefe Freude, nun ganz Christus und seiner Liebe zu gehören, ließ sie ihr Leid vergessen, und der Vater war edel genug, auch seinerseits das große Opfer hochherzig zu bringen.
So nahm Theresia zu Lisieux den Schleier der Gottesbräute. Eine wundersame, glückliche Zeit begann. Nun war ihr ganzes Leben ein einziges großes Gebet, ihr ganzes Herz eine einzige goldene Opferschale.

Wir hörten soeben eine Musik, musiziert auf der Kitarre, dem typischen Begleitinstrument des Chorgebets bei den Karmelschwestern. Am 9. April 1888 war der ersehnte Tag endlich da gewesen. Die ganze Klostergemeinschaft hatte Theresia an der Klausurtüre erwartet. Als sie die Türschwelle überschreitet und sich die Tür für immer hinter ihr schließt, sagt sie freudigen Herzens: Nun bin ich hier, für immer, für immer. Theresias Worte drücken aus, was der Karmel ist: ein Leben in strenger Klausur. Wer in das Kloster eintritt und seine ewigen Gelübde ablegt, wird es nie mehr verlassen. Die tägliche Lebensaufgabe der Karmelitin ist es, sich im kleinen Jetzt des Alltags mit Christus zu vereinen, ihn in allem zu suchen und zu finden und den ganzen Weg der Liebe mit ihm zu gehen zum Heil der Welt. So ist es auch heute noch. Theresia glaubt sich in eine Wüste versetzt. Ihre Schwester Pauline, bereits selber eine Karmelitin, hatte ihr vor Jahren einmal gesagt: Der Karmel ist eine Wüste, wo der liebe Gott wollte, dass auch ich mich verberge. Theresia macht sich diese Worte zu eigen. Nach kurzer Zeit erkennt sie: Der liebe Gott hat mir die Gnade geschenkt, bei meinem Eintritt in den Karmel keine einzige Illusion zu haben. Ich fand das Klosterleben so, wie ich es mir vorgestellt hatte. Kein Opfer überraschte mich. Das Leben im Karmel vollzieht sich in einem immer gleichen Rhythmus. Um 5 Uhr beginnt für die Schwestern der Tag und endet gegen 22 Uhr. Die Feier der Heiligen Eucharistie, die 7 Tagzeiten des kirchlichen Stundengebetes, die Betrachtung der Heiligen Schrift sowie der Ordenslektüre und das innere Gebet umfassen etwa 7 bis 8 Stunden. Zwischen den Gebetszeiten erledigen die Schwestern die notwendigen Arbeiten. An erster Stelle steht das Herstellen von Hostien. Eine der schönsten Aufgaben für Theresia ist die Vorbereitung der Heiligen Messe, die ihr für 2 Jahre als Gehilfin der Sakristanin übertragen wird. Ich war glücklich, die heiligen Geräte berühren zu dürfen. Aber auch bei den vielen anderen Aufgaben, zum Beispiel in der Wäscherei, im Haus und im Garten, muss Theresia fest zupacken. In einem Lied heißt es über sie: Du wolltest Liebe lernen, sie tief ins Dasein weben, nach kindlicher Idee, im Kleinen alles geben, die Pflicht von Herzen tun und einzig danach streben, in Gottes Hand zu ruhen.

Der Name Theresia vom Kinde Jesus, den sie trug, seit sie im Alter von 9 Jahren den Wunsch geäußert hatte, Karmelitin zu werden, bedeutete für sie stets eine Wirklichkeit. Und sie strengte sich an, ständig diesem Namen entsprechend zu leben. Später schrieb sie unter ein Bild des Jesuskindes dieses Gebet: O kleines Kind, mein einziger Schatz, ich gebe mich deinen göttlichen Einfällen hin. Ich will keine andere Freude, als dich zum Lächeln zu bringen. Schenke mir deine Gnaden und deine kindlichen Tugenden, damit die Engel und die Heiligen bei meiner Geburt im Himmel in deiner kleinen Braut, Theresia vom Kinde Jesus, erkennen. Im Kloster nun hatte sie außerdem den Beinamen vom heiligsten Antlitz Jesu erhalten und entsprechend eine tiefe Verehrung zu jenem Antlitz gepflegt, von dem das Passionslied sagt: Du edles Angesichte, vor dem einst alle Welt erzittert im Gerichte. Das folgende Gebet aus ihrer Feder drückt eindrucksvoll ihre Gedanken aus. In deinem bitteren Leiden wurdest du, lieber Jesus, der Spott der Menschen, der Mann der Schmerzen. Ich verehre dein göttliches Antlitz. Einst strahlte daraus göttliche Schönheit und Anmut, jetzt gleicht es dem Antlitz eines Aussätzigen. Doch auch in den entstellten Zügen erkenne ich deine unendliche Liebe. Jesus, dein anbetungswürdiges Antlitz zieht mich an. Ich bitte dich, präge meinem Herzen das Bild deiner Gottheit ein und schenke mir eine glühende Liebe zu dir, damit ich einst dein Antlitz in seiner Verklärung schauen darf im Himmel. Amen. Gott erhörte ihr Gebet. Er schlug im Laufe der Zeit ihre Seele ans Kreuz. Er ließ sie die Bitternis seines eigenen Sohnes verkosten, der im Übermaß des Leidens und der Vereinsamung von Golgotha aufschrie: mein Gott, warum hast du mich verlassen? Auch sie, die glückliche, gottliebende Seele, lernte die tiefe Trostlosigkeit jener Stunde kennen, in der unsere Gebete ohne Antwort bleiben, die Bitterkeit jener Nächte, in denen unsere Gebete den Himmel verschlossen finden und kein Stern des Trostes die Finsternis erhellt. Doch auch dieses Kreuz ertrug Therese mit tiefer Ergebung und starkem Mut. Für diese Zeiten der geistlichen Trockenheit, in denen sie keine guten Gedanken sammeln konnte, sprach sie langsam ein Vaterunser und ein Ave Maria. Damit konnte eine große Heilige sich ernähren, auch wenn sie dabei litt. Ich habe Sehnsucht nach der Ruhe des Himmels, nach dem immerwährenden Sonntag der wahren Heimat. Mein Herz wurde sich der Verbannung auf Erden bewusst. Und sie schrieb über diese Zeit nieder: Ständig klang das Wort des sterbenden Heilands, mich dürstet, in meiner Seele wieder und entfachte darin einen nie zuvor gekannten, glühenden Seeleneifer. Ich wollte meinem Vielgeliebten zu trinken geben. Ja, vom Durst nach Seelen fühlte ich mich selbst geradezu verzehrt.

Die Versenkung in das heiligste Antlitz Jesu Christi, aus dem auch die Musik Buxtehudes zur entsprechenden Andacht schöpfte, entspricht ganz der Spiritualität der heiligen Theresia. Der Heilige Vater hat bei einer Generalaudienz einmal gesagt: Wenn wir das Antlitz Gottes wirklich erkennen wollen, brauchen wir nichts anderes zu tun, als das Antlitz Jesu zu betrachten. In seinem Antlitz sehen wir wirklich, wer Gott ist

0: göttlichen Barmherzigkeit. Nachdem sie selbst die Schätze Gottes, der barmherzigen Liebe, entdeckt hat, erfährt Theresia den Heiligen der Liebe im eigentlichen Sinn und beginnt in ihren seltenen freien Augenblicken, die Barmherzigkeit des Herrn in ihrem kurzen Leben zu besingen. Sie verfasst ein Weihegebet an die barmherzige Liebe Gottes. Was ihr diese Weihe bedeutet, drückt sie mit den Worten aus: Gott hatte mir alles geschenkt, sich selbst. Jesus, der sein Leben für mich hingegeben hat, ihm möchte ich auch alles schenken, mich selbst. Lieben, das heißt alles schenken und sich selbst dazu. Liebe um Liebe. Während der Krankheit ihres so sehr geliebten Vaters, des späteren seligen Louis Martin, sieht die Novizin, wie ihr Idealbild des gedemütigten Vaters zerbricht. Sie entdeckt darin das Leiden des verhöhnten Christus, des leidenden Gottesknechtes, wie ihn Jesaja ankündigte. An ihre Schwester schreibt sie:
1: Christus ist meine einzige Liebe. Er ist mein ganzes Leben. Du weißt, ich betrachte die Liebe des Herzens Jesu anders als die meisten Menschen. Ich denke, das Herz meines Bräutigams Jesus ist ganz mein und das meine ist ganz sein. Ich spreche mit ihm von Herz zu Herz, bis ich ihn einmal von Angesicht zu Angesicht schauen darf.
0: Nach ihren Gelübden überkommt sie an Ostern eine tiefe innere Nacht, ein Kellergewölbe, Nebel. Der Himmel scheint ihr verschlossen. Diese Prüfung des Glaubens und der Hoffnung, die sie an der Passion Jesu teilhaben lässt, dauert mit einigen Atempausen bis zu ihrem Tod an. Sie nimmt es an, alleine in der Nacht zu bleiben, damit das Licht die Gottlosen erreichen kann. Schon als Kind hatte Theresia ihren Eifer bewiesen, Seelen zu retten. Sie hatte durch die Zeitung von einem dreifachen Mörder erfahren, der seine Schuld nicht bereute, obwohl er zum Tode verurteilt war. Therese verurteilte ihn nicht, sondern bat Gott beharrlich um die Rettung seiner Seele. Sie ließ heilige Messen feiern und opferte auf, was ihr schwer fiel zu tun oder zu lassen, und vertraute fest auf Gottes barmherzige Liebe. Am Tag nach Branzenis Hinrichtung erfuhr sie wiederum aus der Zeitung, dass er zwar nicht gebeichtet, aber das Kreuz eines Priesters dreimal geküsst habe. Theresia war überglücklich und sagte: Branzini ist das erste Kind, das ich für den Himmel geboren habe. Später wird sie sagen: Opfern wir doch unsere Leiden Jesus auf, um Seelen zu retten, unglückliche Seelen. Sie haben weniger Gnade als wir, und doch ist das Blut eines Gottes vergossen, um sie zu retten.

0: Nach Ausbruch einer tödlichen Tuberkulosekrankheit sind nun auch unerträgliche körperliche Leiden das tägliche Brot Schwester Theresias.
1: Wenn Jesus will, dass man leidet, heißt es unbedingt hindurchgehen. Leiden wir, wenn es sein muss, in Bitterkeit der Seele und ohne Mut. Auch Jesus war traurig in seinem Leiden. Wir stellen uns ein großmütiges Leiden vor und möchten nie zu Fall kommen. Welche Selbsttäuschung!
0: Und wieder befallen sie quälende Anfechtungen, die sie an der Existenz Gottes und an ein Leben nach dem Tod zweifeln lassen. Für kurze Zeit lichtet sich die innere Dunkelheit und Theresia fühlt sich von der Liebe Gottes geradezu überflutet. In zwei langen Briefen an ihre Schwester Marie vom göttlichen Herzen berichtet sie von ihrer Berufung.
1: Ich fühle die Berufung zum Krieger, zum Priester, zum Apostel, zum Kirchenlehrer, zum Märtyrer. Ich begriff, dass die Liebe alle Berufungen in sich schließt, dass die Liebe alles ist, dass sie alle Zeiten und Orte umspannt, dass sie ewig ist. Voll Freude rief ich aus: Im Herzen der Kirche meiner Mutter werde ich die Liebe sein, so werde ich alles sein.

0: Mutter Agnes, die als Priorin die Klostergemeinschaft leitet, erkennt, dass ihre leibliche Schwester Therese zu einer vorbildlichen Ordensfrau herangereift ist. Sie bittet Therese, von ihrem Leben aufzuschreiben. In einem ersten Teil beschreibt Theresia gehorsam die Wegstrecken ihrer religiösen Erfahrung, die ersten Jahre der Kindheit, vor allem das Ereignis ihrer ersten Kommunion und das der Firmung, die Jugendzeit bis zum Eintritt in den Karmel und ihre Profess. Wenige Monate vor ihrem Tod widmet sie Mutter Maria Gonzaga, ihrer ersten Oberin, den dritten und letzten Teil ihrer Selbstbiografie. Diese Seiten offenbaren die große Reife und Weisheit der jugendlichen Schwester. Theresia lässt uns teilnehmen an den Prüfungen ihres Glaubens, an der Gnade der Läuterung, die sie in eine tiefe und schmerzvolle Nacht taucht, von ihrem Vertrauen in die erbarmungsvolle und väterliche Liebe Gottes, von ihrer Gottes- und Nächstenliebe und von ihrer missionarischen Sendung. Das letzte Wort, das sie schreiben kann, ist Liebe. Dann fällt ihr der Bleistift aus der Hand.
1: Ich hätte nicht geglaubt, dass man so viel leiden könnte. Ich kann es mir nur aus meinem Verlangen erklären, Seelen zu retten. Oh, ich liebe ihn. Mein Gott, ich liebe

0: Gott hat alle Menschen berufen, den Weg der Heiligkeit zu gehen. Aber fühlen wir uns damit nicht überfordert? Das Leben der heiligen Therese und übrigens auch ihrer seligen Eltern zeigt uns, dass der Weg zur Heiligkeit kein außergewöhnlicher sein muss. Vielmehr haben sie mit außergewöhnlicher Liebe und Treue die Pflichten ihres alltäglichen Lebens erfüllt. Dies bezeichnet Therese als den kleinen Weg der Liebe. Auf der Suche nach einem solchen Weg entdeckt sie in der Heiligen Schrift die Worte Gottes. Ist jemand ganz klein, dann komme er zu mir. Barmherzigkeit wird den Kleinen gewährt. Wie eine Mutter ihr Kind liebkost, so werde ich euch trösten. An meiner Brust werde ich euch tragen und auf meinen Knien euch wiegen. Jesus selbst lehrt uns, wenn ihr nicht werdet wie die Kinder, könnt ihr nicht ins Reich Gottes kommen. Theresia macht uns Mut, im Alltag den kleinen Weg der Liebe zu gehen.
1: Jesus fordert keine großen Taten, sondern nur Hingabe und Dankbarkeit. Er bedarf unserer Werke nicht, sondern nur unserer Liebe.
0: Kinder können keine großen Werke vollbringen. Mit kleinen Dingen bekunden sie ihre Liebe zu den Eltern und erfreuen sie.
1: Ich habe kein anderes Mittel, dir meine Liebe zu beweisen, als Blumen zu streuen. Das heißt, ich will mir kein einziges kleines Opfer entgehen lassen, keinen Blick, kein Wort, will die geringfügigsten Handlungen benutzen und sie aus Liebe tun. Aus Liebe will ich leiden und aus Liebe sogar mich freuen. So werde ich Blumen vor deinen Thron streuen.
0: So will Therese jede kleinste Gelegenheit nutzen, um Jesus ihre Liebe zu schenken. Das Allerkleinste, das Allerheimlichste Werk, das aus Liebe geschieht, ist oft mehr wert als die großen Taten. Nur die Liebe zählt. Wenn ihr etwas schwerfällt, sagt sie, Jesus

0: Mein Weg zu Gott ist Liebe, Hingabe und Vertrauen. Jesus gefällt es, mir den einzigen Weg zu zeigen, der zu diesem göttlichen Glutofen führt. Dieser Weg ist die Hingabe des kleinen Kindes, das angstfrei in den Armen seines Vaters einschläft. Kleinsein heißt auch, nicht die Tugenden, die man übt, sich selber zuzuschreiben, nicht sich selber zu irgendetwas fähig halten, sondern anerkennen, dass der liebe Gott diesen Schatz in die Hand seines kleinen Kindes legt, damit es ihn benützt, wenn es ihn braucht. Aber der Schatz gehört immer dem lieben Gott. Diese Worte der heiligen Theresia beschreiben den von ihr sogenannten kleinen Weg zur Heiligkeit.
1: Ich möchte einen Aufzug finden, der mich zu Jesus emporhebt. Denn ich bin zu klein, um die beschwerliche Treppe der Vollkommenheit hinaufzusteigen. Der Fahrstuhl, der mich bis zum Himmel heben soll, deine Arme sind es, o Jesus.

Nachdem ich so begriff, dass ich nichts aus eigener Kraft zu leisten vermag, kam mir die Aufgabe viel einfacher vor. Ich beschäftigte mich ausschließlich damit, mich innerlich immer mehr mit Gott zu vereinigen, im Wissen, dass alles andere mir hinzugegeben würde. Und nie ist meine Hoffnung enttäuscht worden.

Bis auf den heutigen Tag gehen Millionen von Menschen in aller Welt den kleinen Weg, indem sie versuchen, die Aufgaben des Alltags in Liebe zu erfüllen. Denn vor Gott zählt nicht der Verdienst, sondern allein die Liebe.

Die Heilige besaß auch die Gabe des Betens. Das Gebet nannte sie Aufschwung des Herzens oder einfach Aufblicken zum Himmel, und zwar aus Dank, aus Liebe oder in Prüfungen. Sie lehrte uns, dass das Gebet die Seele mit Gott vereint und erklärt uns das Beten mit folgenden Worten. Ich mache es wie die Kinder, die nicht lesen können, und erzähle dem gütigen Gott ganz einfach, was ich ihm sagen will. Und der versteht mich immer. Beten ist für sie der Atem der Seele. In kindlichem Vertrauen hat sie sich im Gebet Gott überlassen, mit all ihren Freuden, Ängsten, Nöten, Zweifeln und Leiden. Wie groß ist doch die Macht des Gebetes. Man möchte es mit einer Königin vergleichen, die jederzeit Zutritt zum König hat und alles erhalten kann, um was sie bittet. Um erhört zu werden, ist es keineswegs notwendig, aus einem Gebetbuch eine schöne Formel zu lesen, die für diese Gelegenheit verfasst wurde.

0: Schon von Kind an, besonders nach Errettung aus einer schweren Depression, wurde Jesu Mutter auch Theresias Mutter, die sie sehr lieb hatte. Die kleine Theresia sagte über Maria: Ich habe begriffen, dass sie über mich wacht, dass ich ihr Kind bin. Ich verberge ihr nichts, ich sage ihr alles. Unter Aufbietung der letzten Kräfte schreibt sie in ihrem letzten Lebensjahr ein Lied mit 15 Strophen und gibt darin das Leben Mariens wieder, so wie das Evangelium es beschreibt. Ein Bild unserer lieben Frau von der immerwährenden Hilfe bewahrt Theresia in ihrem Stundenbuch auf und verfasst ein Gebet dazu. Der Anfang dieses Gebets, als letztes vor ihrem Tode niedergeschrieben, lautet: O vielgeliebte Mutter, trotz meiner Kleinheit besitze ich, wie du, in mir den Allmächtigen. Doch ich zittere nicht, wenn ich meine Schwachheit sehe. Der Schatz der Mutter gehört ja dem Kinde, und ich bin dein Kind, du meine geliebte Mutter.
1: Wenn ich im Kampfe ringe, stärkst du, meine geliebte Mutter, mein Herz. Immer, immer, Bild meiner Mutter. Ja, du wirst mein Glück sein, mein Reichtum. In meiner letzten Stunde möchte ich, dass ich mein Blick noch einmal auf dich hefte.
0: Und es endet: Bald im schönen Himmel werde ich dich schauen gehen, dich, die lächelnd auf mich zukam an des Lebens Morgen. Komme du und lächle mir noch zu, Mutter, jetzt am Abend.

Der kleine Weg zur Heiligkeit ist Theresias Botschaft und Lehre für unsere heutige Zeit. Die meisten Heiligen hatten Visionen etc. und erwirkten Wunder. Da ist Schwester Theresia vom Kinde Jesus, die größte Heilige des modernen Zeitalters, doch total anders. Sie hat nichts vorzuweisen als ihren schlichten Glauben und geht den kleinen Weg, der ganz auf Vertrauen und Liebe beruht. Sie sagt, die Heiligkeit besteht nicht in dieser oder jener Übung, sie besteht in der Einstellung des Herzens, die uns in den Armen Gottes demütig und klein macht, in der wir uns unserer Schwachheit bewusst sind und bis zur Verwegenheit auf die Güte des Vaters vertrauen. Das allerkleinste Werk, das allerheimlichste, das aus Liebe geschieht, ist oft mehr wert als die großen Taten.

nicht der Wert, nicht einmal die offensichtliche Heiligkeit einer Handlung zählen, sondern nur die Liebe, die darin liegt. Auf dem kleinen Weg ist es nicht entscheidend, ob man eine Stecknadel vom Boden aufhebt oder einen goldenen Dom baut. Gott schaut nicht auf die Größe unserer Taten, sondern nur auf die Liebe.

Nachrichten aus Kirche und Welt, direkt aus der aktuellen Redaktion von Radio Horeb, aus dem Studio Balderschwang, Domagoj Klobuchar. Mogadischu. In Somalia spitzt sich die humanitäre Lage weiter zu. Nach Angaben der Hilfsorganisation CARE drohen wegen fehlender Hilfsgelder wichtige Gesundheits- und Versorgungsangebote wegzufallen. Gleichzeitig wird für die Monate Oktober bis Dezember ein sogenannter Super El Niño mit außergewöhnlich starken Regenfällen erwartet. CARE fordert deshalb dringend mehr internationale Unterstützung, damit Lebensmittel, Medikamente und andere Hilfsgüter rechtzeitig bereitgestellt werden können. Rom. Papst Leo XIV. Beendet heute seine viertägige Reise nach Frankreich. Nach Stationen in Paris und Lourdes steht zum Abschluss ein Besuch in Metz auf dem Programm. Dort sind unter anderem ein interreligiöses Treffen und eine Begegnung zum Thema »An den Wurzeln Europas für Frieden und Einheit« vorgesehen. Außerdem ist eine Messe im Metzer Dom geplant. Anschließend fliegt er zurück nach Rom, wo seine Ankunft für den Abend erwartet wird. Münster. Die Universität Münster hat die erste eigenständige islamisch-theologische Fakultät an einer deutschen Hochschule eingerichtet. Sie ist als Fachbereich 16 Teil der Universität. Damit kann die islamische Theologie unter anderem eigene akademische Strukturen und Forschungsschwerpunkte weiterentwickeln. Der Anspruch sei, islamisch-theologische Forschung zu betreiben und zugleich den Austausch mit der Gesellschaft und anderen Religionen zu stärken. Fulda. Heute beginnt die Herbstvollversammlung der Deutschen Bischofskonferenz. Bis zum 1. Oktober treffen sich die deutschen Bischöfe in Fulda. Zum ersten Mal steht die Vollversammlung unter der Leitung des neuen Vorsitzenden, Bischof Dr. Heiner Wilmer. Radio Horeb ist live vor Ort dabei. Unsere Redakteure Ralf Oppmann und Pascal Guggen berichten direkt aus Fulda. Den Auftakt bildet heute Abend um 18.30 Uhr der Eröffnungsgottesdienst. Zelebrant ist Bischof Dr. Heiner Wilmer. 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Vielen Dank. Das waren Meldungen aus Kirche und Welt. 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

0: Radio Horeb und Radio Maria mit der Spiritualität. Und dazu begrüßt Sie ganz herzlich Anjuta Engert. Heute mit dem Thema über die Engel und der heilige Franziskus. Ja, vielleicht fragen Sie sich auch, was den heiligen Franziskus mit den Engeln eigentlich im Besonderen zu tun hat. Meistens hat man ja eher das Bild des naturverbundenen Bettelmönchs vor Augen. Franziskus im braunen Gewand, der den Vögeln predigt, Wölfe zähmt und die Schöpfung preist. Doch heute fragen wir nach einer außergewöhnlich engen Gemeinschaft mit der unsichtbaren Welt der heiligen Engel, in der Franziskus auch lebte. Vor allem zum Erzengel Michael pflegte er eine glühende Verehrung. Wussten Sie, dass Franziskus jedes Jahr eine 40-tägige, also eine eigene 40-tägige Fastenzeit zu Ehren des heiligen Michael hielt? Die sogenannte Michaelis-Fastenzeit, die ging nämlich auch immer vom 15. August, also von Maria Himmelfahrt, bis zum 29. August, also das wäre morgen, am Michaelistag, dem Fest der Erzengel. Ja, und passend zum großen 800-jährigen Franziskus-Jubiläum nehmen wir Sie heute mit in diese faszinierende Welt der Engel. Ich freue mich auf den Austausch mit unserem Gast, dem profunden Franziskuskenner und Autor des gleichnamigen Buches Die heiligen Engel und der heilige Franziskus, Pater Gottfried Egger vom Franziskanerorden in Brixen in Südtirol. Herzlich willkommen, Pater Gottfried.
1: Ja, grüß Gott, Frau Engert.
0: Sie sind ja schon bekannt als Exerzitienleiter, als Autor, eben heute auch über so eine kleine Neuerscheinung auch von Ihnen. Und vielleicht ist das auch ein neues Thema für viele Menschen. Ich denke, man weiß gar nicht so genau, oder es ist gar nicht so bekannt, dass Franziskus eben auch sehr stark zu den Engeln hingezogen war. Ja, warum weiß man eigentlich so wenig darüber oder was hat ihn da wohl so bewegt, so als kurzen Ausblick über das, was Sie uns so im Verlauf der Sendung noch mitgeben werden?
1: Ich glaube, er hat wahrscheinlich schon in seiner Frömmigkeit schon relativ früh eine persönliche Verehrung gezeigt zu den Engeln. Wahrscheinlich haben sie ihn auf einem Berufungsweg auch begleitet und er ist ja dann damals auch auf dem Monte Gargano gewesen, wo der heilige Erzengel Michael ja sehr verehrt wird, wo er erschienen ist. Und dieser Ort hat ihn sehr, sehr berührt. Und ich glaube, wichtig ist, dass er ja auch ein Heiligtum hatte, das ja auch den Engeln geweiht war. Es ist Santa Maria degli Angeli, die Mutter Gottes von den Engeln in Porciuncola. Ich glaube, das ist ja das Zentrum der franziskanischen Bewegung. Und das zeigt eben auch an diesem Ort, wie eng Franziskus mit den Engeln in der Verbindung war.
0: Ja, dann sind wir gespannt, was Sie uns über die Engel und den heiligen Franziskus, wie Sie uns das heute erschließen. Und im Anschluss daran haben Sie, die uns jetzt zuhören, auch die Möglichkeit, hier noch mit Ihren Fragen sich einzubringen. Aber jetzt hören wir erstmal Pater Gottfried Egger.
1: Ich möchte am Anfang ganz kurz etwas zur Engelverehrung sagen in der Lehre der Kirche, der katholischen Kirche. Die Grundlage der Engelverehrung in unserer Kirche ist sicher eben in der göttlichen Offenbarung zu suchen. Durch sie wissen wir ja um die Existenz der himmlischen Geister und wie ihre Sendung für unser Heil ist. Diese göttliche Offenbarung kommt durch die lebendige Überlieferung und die Heilige Schrift auf uns zu. Sie spricht an mehr als 300 Stellen ausdrücklich von der Existenz der Engel. Von Anfang an der Heilsgeschichte, also vom Buch Genesis, dem ersten Buch, wo Gott den Cherub an den Eingang des Paradieses gestellt hat nach dem Sündenfall, bis zum letzten Buch der Bibel, der Offenbarung nach Johannes. Dieses letzte Buch wird sogar auch Engel Buch genannt. In ihm treten die Engel als Boten Gottes auf und nehmen aktiv am Heilshandeln Gottes teil. Die Erschaffung der Engel deutet die Bibel mit den Worten: Im Anfang erschuf Gott Himmel und Erde. Gott schuf dabei also nicht nur die sichtbare Welt, die Erde, sondern auch die unsichtbare, die Engelwelt. So sind die Engel die Erstgeschaffenen Gottes. Die Bibel nennt die von Gott erschaffenen Geistwesen meist Engel, vom griechischen Wort Angelos, lateinisch Angelus, was nichts anderes als Bote bedeutet. Und dieser Sinn entspricht auch dem ursprünglichen hebräischen Ausdruck Malak Yahweh, der mit Bote Gottes übersetzt werden kann. Der Bote Gottes redet und handelt immer im Namen Gottes. Die Bibel zeigt immer wieder, dass die Zahl der Engel sehr groß ist. Tausendmal Tausende dienten ihm und zehntausendmal Zehntausend standen vor ihm. Das deutet auch an, dass es unter den Engeln eine Rangordnung gibt. Der Apostel Paulus spricht im Römerbrief von Engeln, Fürsten und Gewalten, und im Kolosserbrief spricht er von Thronen, Herrschaften, Fürsten und Mächten, und im 1. Thessalonicher Brief spricht er von Erzengeln. Im Buch Genesis und im Buch Exodus werden die Cherubim und im Buch Jesaja die Seraphim genannt. Deswegen hat die Kirche von 9 Engelchören gesprochen. Bereits der heilige Cyril von Jerusalem hat im 4. Jahrhundert diese 9 Engelchöre bereits unterschieden, und seit dem heiligen Papst Gregor dem Großen im Jahre 604 können wir sagen, ist die Lehre von den 9 Chören der Engel in der Kirche ganz allgemein geworden. Nun möchte ich zu Franziskus kommen. Die Engelverehrung bei ihm ist ja ganz groß. Er selber wird seraphischer Heiliger genannt. Der italienische Schriftsteller und Mystiker Dante Alighieri nennt Franziskus in der Göttlichen Komödie ein Mensch voll seraphischer Glut, voller seraphischer Leidenschaft. Was meinte er eigentlich damit? Ein Seraph ist ein Engel, der von der Liebe Gottes entflammt ist, der diese Gottesliebe den Menschen dann mitteilen möchte. So hat bereits der heilige Thomas von Aquin in seiner Summe Theologicae, also in der Gesamtdarstellung der Theologie, gesagt, dass die Aufgabe der Seraphim sei, die Seelen mit Liebe zu entflammen und in ihnen all das zu vertilgen, was ihre Gleichförmigkeit mit Gott noch verhindert. Ich denke, der Heilige von Assisi hat sich leidenschaftlich dafür eingesetzt. Und was ganz bemerkenswert ist, Franziskus, wie schon gesagt, wird selber Seraph, seraphischer Heiliger genannt, weil er mehr als jeder andere den Seraphim ähnelt, weil er ein Mensch voller großer Liebe ist und den Seraphen in der Anbetung Gottes, in der Liebe nacheifern möchte. Das Leben des heiligen Franziskus steht also ganz im Zeichen der Anbetung des allmächtigen Gottes, dessen Lobpreisung sich wie ein ständiger Lobgesang durch seine Schriften hindurch zieht. Der heilige Franziskus ist ein Mann des Herzens. Er besitzt eine Theologie des Herzens, die das Geheimnis Gottes, ja alle Geheimnisse des Glaubens liebt, einschließlich der Gegenwart und Bedeutung des Mysteriums der Engel. Sein Denken kommt von der Liebe. Es ist nicht Frucht eines spekulativen Denkens wie bei den großen Theologen. Es ist eine seraphische Liebe. Bruder Franziskus hat deshalb eine große Liebe zu den Engeln, zu den himmlischen Geistern. Er sieht sie auch als Beispiele des Dienens gegenüber dem allmächtigen Schöpfer. Und so erwählte er sie für sich, aber auch für seine Brüder, vor allem als Beispiele, als Vorbilder und Beschützer. Seine große Liebe zu den Engeln zeigt sich auch darin, dass er sie wie die Heiligen immer wieder anruft. Er ist mit ihnen verbunden. Er hat mit ihnen Gespräche. Der heilige Franziskus ist auch der Mutter Gottes sehr zugetan. Sie hat er zu Fürsprechen des Ordens der Franziskaner gemacht. Er liebt deshalb auch ihr Heiligtum, Maria von den Engeln über alles. Dieses Kirchlein hat Franziskus eigenhändig wieder aufgebaut. Hier an diesem Gnadenort der Mutter Gottes von den Engeln bekommt er die Gewissheit, dem Herrn als Minderer zu dienen. Maria und die Engel werden an diesem Ort in besonderer Weise verehrt. So hat bereits ein Schriftsteller, im sogenannten Speculum Perfectionis, also eine Art Biograf des heiligen Franziskus, gesagt über Portiuncula: Heilig von heiligen Orten ist wahrhaft dieser Ort, wert großer Ehren, würdig erachtet zu werden. Glücklich ist ihr Beiname von den Engeln, glücklicher noch sein Name Maria, und der Zunahme allein erwirkt Verheißung der Gnade. Portiuncula, kleiner Teil oder auch kleine Pforte. Die Hoheit der Engel verbreiten hier Licht. Hier in den Nächten singen sie Hymnen gern. Als sie ganz eingestürzt war, hob sie Franziskus auf. Da hören wir jetzt ein wenig geistliche Musik.

0: Der Franziskaner Pater Gottfried Egger aus Brixen in Südtirol spricht hier in der Spiritualität bei Radio Horeb und Radio Maria über die Engel und der heilige Franziskus. Morgen ist der Tag, der Festtag der heiligen Erzengel, das Fest der Erzengel. Und Pater Gottfried hat uns erzählt, dass eben der heilige Franziskus vor allem auch als seraphischer Heiliger verehrt wird. Das heißt, so viel ein Seraph, das ist ein Engel, der von der Liebe Gottes entflammt ist, sie weitergeben möchte. Hören wir weiter, Pater Gottfried.
1: Nun möchte ich etwas sagen zu diesem Heiligtum Santa Maria degli Angeli. Vom Heiligtum Maria von Josaphat zum Heiligtum Santa Maria der Engel, des Heiligtums Porziuncola. Der heilige Franziskus ist, wie wir schon gehört haben, kein studierter Theologe. Er ist ein von der Liebe Gottes und zu seiner Mutter Maria erfüllter Mensch. Franziskus weiß sich in seiner Marienfrömmigkeit geistig beheimatet, vor allem im kleinen Marienheiligtum Santa Maria von den Engeln, auch Porziuncola genannt, das damals einsam in einem Wald südwestlich von Assisi liegt. Porziuncola ist für ihn das auserwählte Haus Gottes auf Erden. Es ist für ihn die Heimat für den Orden der Franziskaner, den Franziskus ja an dieser Stelle gegründet hat. Warum dieser Ort so sehr am Herzen liegt, das sagt uns sein erster Biograf, Bruder Thomas von Celano. Von da an begab er sich an einen anderen Ort, der Porziuncola heißt. Dort stand eine Kirche der seligen Jungfrau und Gottesmutter Maria, vor langer Zeit erbaut. Jetzt aber war sie verlassen und von niemandem betreut. Wie sie der heilige Gottes so verfallen sah, wurde er von frommem Mitleid gerührt, und weil er glühende Verehrung für die Mutter aller Güte hegte, nahm er daselbst seinen dauernden Aufenthalt. Als er die genannte Kirche wiederhergestellt hatte, fand man im dritten Jahr seiner Bekehrung. Ja, diese kleine Kapelle der Mutter Gottes von den Engeln liegt am Fuße der historischen Stadt Assisi, 2 Kilometer südwestlich von ihr. Bereits um das Jahr 352 sind Eremiten aus Palästina an diesen Ort gekommen. Sie haben vom heiligen Bischof Cyril aus Jerusalem verschiedene Reliquien aus dem heiligen Land bekommen. Wahrscheinlich haben sie solche an verschiedene Orte in den Mittelmeerraum gebracht. Mit Zustimmung des damaligen Papstes Liberius, der 362 bis 366 die Kirche regierte, erbauen sie aus Lehm und Weidengeflecht eine kleine Kapelle und die Eremiten geben ihr den Namen Maria von Josaphat. Das ist deswegen, Josaphat ist das Tal, also dort in der Nähe, wo auch der Garten Gethsemane ist. Dort ist nach der Überlieferung Maria gestorben, im Tale Josaphat. Und diese Eremiten hatten eine Reliquie vom Mariengrab, nicht eine Reliquie Marien, sondern vom Grab, also vom Steingrab der Mutter Gottes aus dem Tal Josaphat. Der Altar der Himmel, ist der Himmelfahrt Mariens geweiht. Maria ist ja mit Leib und Seele in den Himmel aufgenommen. Der marianische Kult an diesem Ort ist also sehr alt. Ich habe mal gelesen, dass er noch älter sein könnte als der Kult der römischen Kirche Santa Maria Maggiore. Nach einer frommen Überlieferung kommt dann der heilige Benedikt von Nursia um circa 516 nach Assisi und bekommt dieses kleine Oratorium mit einem kleinen Teil Land herum als zur Verfügung gestellt, dass er dort mit seinen Mönchen leben konnte. Die kleine Teil Land nannte man eben dann Piccola Porzione, kleiner Teil. Und auf diesem Terrain werden dann auch verschiedene Pflanzen und Bäume angebaut. sodass das Kirchlein dann mehr und mehr in einem Wald drin ist. Das Kirchlein verändert er und baut es mit Steinen. Seit seiner Ankunft leben dann die Benediktinermönche da. Da diese immer wieder himmlische Melodien von Engeln hören, ja, es wird sogar überliefert, sie hätten eine Leiter zum Himmel hinaufragen sehen, auf der Engel hinauf und heruntersteigen, so wie es im Bericht der Jakobsleiter im Buch Genesis übersetzt ist, sagten sie dann auch, dieser Ort ist die Pforte zum Himmel. Daher kann der Name Porziuncula auch von dieser kleinen Pforte abgeleitet werden. Pforte zum Himmel. Die Benediktinermönche geben dem Kirchlein wegen der erwähnten Ereignisse dann den Namen Heilige Maria von den Engeln. Im 6. Jahrhundert geht diese Marienkapelle in den Besitz der Benediktinermönche von Monte Cassino, dem Hauptkloster des Heiligen Benedikt. Das Oratorium wird dann nach und nach erweitert und bis im 11. Jahrhundert dann von diesen Mönchen betreut. Danach geht es an die gleichnamigen Mönche, die sich inzwischen auf dem Hausberg von Assisi, auf dem Monte Subasio, niedergelassen hatten, über. Diese Mönche waren dann eben Besitzer dieses kleinen Heiligtums Maria von den Engeln. Der Name Porziuncula, wie wir schon gehört haben, so viel wie kleiner Teil, die kleine Pforte zum Himmel. Bruder Thomas von Celano, der erste Biograf, sagt darüber: Der Diener Gottes Franziskus, unscheinbar von Gestalt, demütig im Geiste, er, der ein Minderer sein wollte, wählte während seines Erdenlebens für sich und die Seinen ein Teilchen von der Erde. Etwas musste er ja haben, denn anders hätte er Christus nicht dienen können. Diesen Ort gewann der Heilige vor allen anderen lieb. Ihn befahl er den Brüdern, in besondere Ehrfurcht zu halten. Ihn wollte er gleichsam Spiegel des Ordens in Demut und höchster Armut stets behütet wissen. Das Eigentumsrecht darüber ließ er anderen, für sich und die Seinen behielt er nur die Benutzung. Soweit Thomas von Celano, gemeint eben, sie ist Besitz gewesen der Mönche vom Monte Subasio. An diesem Ort hört der junge Franziskus dann auch das Aussendungsevangelium der Jünger. Das ist der Weg. Es ist damals auf dem Weg der Suche und er kennt hier eigentlich seine eigentliche Berufung,

0: Körbchen Fische als Jahresmiete das Marienkirchlein Bruder Franz überlassen hat, wird dieser Platz dann Zentrum für den Franziskanerorden. Es ist schon erwähnt worden, dass der heilige Erzengel Michael eine besondere Verehrung im Leben und der Spiritualität des heiligen Franziskus eingenommen hat. Es wird überliefert, dass Franziskus einmal gesagt hat, jeder sollte Gott zu Ehren eines solchen Fürsten einen Lobpreis oder ein besonderes Geschenk darbringen. Seine besondere Aufgabe sei es nämlich, die Seelen der Verstorbenen ins Paradies zu führen. So pflegte er, wie wir auch schon gehört haben, zu Ehren dieses Erzengels ein Bußfasten. Täglich rief er ihn an, in sogenannten Passionsoffiziums in der Marianischen Antiphon, die lautet: Heilige Jungfrau Maria, unter den Frauen der Welt ist keine dir ähnlich geboren. Tochter und Magd des erhabensten und höchsten Königs, des himmlischen Vaters, Mutter unseres heiligsten Herrn Jesus Christus, Braut des heiligen Geistes, bitte für uns mit dem heiligen Erzengel Michael und allen Mächten des Himmels und allen Heiligen bei deinem heiligsten geliebten Sohn, Herr und Meister Jesus. Der Ort der Erscheinung des Erzengels Michael auf dem Monte Gargano war im Mittelalter eines der beliebtesten Wallfahrtsorte neben Rom, Santiago de Compostela und Jerusalem. Aufgrund dieser besonderen Verehrung des heiligen Michael unternimmt Franziskus eine Wallfahrt auf dem Monte Gargano zur Grotte des genannten Erzengels. Vielleicht ist es im Jahr 1216 oder auch dann später 1222. Es kann durchaus sein, dass es beide Male war. Der Überlieferung zufolge will Franziskus dann an diesem Ort, an dieser Grotte, er ist ja sehr demütig, er will diese Grotte dann beim Besuch nicht betreten, weil er sich unwürdig fühlt, und er bleibt dann am Eingang stehen, um davor zu beten. Bevor er dann das Areal der Grotte wieder verlässt, will er sein Autogramm in die Felswand ritzen, wie es damals bei den Pilgern üblich war. Und auf dem Felsen des Engelsheiligtums schreibt er nicht den Namen Francesco, sondern er schreibt:
1: Ja, hier ist die Verbindung abgebrochen. Hier machen wir eine Musik.

0: Die Engel und der heilige Franziskus, sie hören sie hier in der Spiritualität bei Radio Horeb und Radio Maria. Pater Gottfried Egger hat gerade gesprochen über den Monte Gargano in Apulien, das Heiligtum des Erzengels Michael und seine Bedeutung auch für den heiligen Franziskus. Hören wir ihn da weiter.
1: Ja, der heilige Franziskus hat dann an diesem Ort eben das Tauzeichen hinterlassen, das Zeichen des Kreuzes. Er hat immer wieder mit diesem Zeichen unterschrieben. Dieses Zeichen ist der letzte Buchstabe des griechischen Alphabetes. Es ist ein Ausdruck der Erlösung, also eigentlich das Zeichen des Kreuzes, der berühmten Vision des Propheten Ezechiel, in der ein himmlischer Geist in Gestalt eines in Leinen gekleideten Schreibers nur diejenigen vom Tod verschont, die damit gekennzeichnet sind. Zweifellos ist die Grotte des heiligen Erzengels Michael ein heiliger Ort par excellence, an dem die Gläubigen alle Sünden vergeben werden. Heute ist leider der Stein in der Basilika des Erzengels, auf dem Franziskus sein Zeichen hinterlassen hat, nicht mehr da, denn bei der Plünderung im Jahre 1799 entfernten französische Soldaten ihn zusammen mit der alten Silbertür, auf der das Bildnis des Heiligen eingraviert war. Und anstelle des ursprünglichen Steins gibt es aber heute ein anderes Zeichen, eben ein, das heute aufgemalt ist. Also wie gesagt, dieser Ort ist ganz wichtig für Franziskus in seiner Spiritualität. Bruder Thomas von Celano sagt uns in seiner Biografie, seine große Liebe zu den Engeln, er verehrte mit größter Liebe die Engel, die uns im Kampf zur Seite stehen und mit uns wandern, mitten im Schatten des Todes. Sie seien überall als Gefährten hochzuachten, meinte er, und ebenso als Beschützer anzurufen. Ihren Blick dürfe man niemals beleidigen, lehrte er, noch in ihrer Gegenwart sich etwas herauszunehmen, was nicht auch vor Menschen geschehen könnte. Weil im Chor vor dem Angesicht der Engel die Psalmen gebetet werden, wollte er, dass möglichst alle Brüder im Oratorium zusammenkämen und dort mit Weisheit psalmodierten. Den heiligen Erzengel Michael aber, sagt er, müsse man ganz feierlich verehren, weil es sein Amt sei, die Seelen zu Gott zu führen. Also noch einmal, was wir schon gehört haben. Wie gesagt, er hatte eine große Liebe zu diesem Kirchlein Santa Maria von den Engeln. Der heilige Franziskus wird auch, es wird über ihn sogar gesagt, dass ihm der Thron des Engels Luzifers gewährt wurde. Das sagt uns auch der Spiegel der Vollkommenheit, dass er, Franziskus ist gerade wegen seiner Demut, dass er den Thron, der ursprünglich für den Lichtengel Luzifer bestimmt war. So ist bei dieser Erzählung im Spiegel der Vollkommenheit wird daran erinnert, dass Bruder Pacificus eine Vision hatte, der den Ordensgründer in Ekstase sah, auf einem Thron sitzend, der prächtiger und herrlicher ist als alle anderen Throne. Und es wurde ihm dann in übernatürlicher Stimme erklärt, dass dieser Platz für Franziskus praktisch vom Himmel her reserviert würde. Franziskus wird auch in der Zeit, in seiner Krankheit, wo er gepflegt wird, im Rietital ist, wird erzählt, dass ein Engel als Lautenspieler ihm in der Zeit der Augenkrankheit geholfen hätte. Es gibt auch ein Predigtzeugnis von einem Weltpriester, Thomas von Split, der erzählt, wie Franziskus über die Engel und Dämonen predigte. Das wird uns von einem jungen Priester aus Split berichtet, der damals Student war in Bologna und später eine Geschichte der Kirche schrieb. Er erzählt darin in einer Predigt des heiligen Franziskus, die er gehört hätte, Folgendes. Im gleichen Jahre 1222, am Tag der Aufnahme der Gottesgebärerin, ich war damals Student in Bologna, habe ich mit eigenen Augen gesehen, wie der heilige Franziskus auf dem Platz vor dem Ratshaus eine Predigt hielt und zu der fast die ganze Stadt zusammengeströmt war. Das Thema seiner Predigt war Engel, Menschen, Teufel. Über diese drei Arten vernunftbegabter Wesen äußerte sich Franziskus so treffend und mit derart klarem Unterscheidungsvermögen, dass viele Gebildete, die ihm zuhörten, nicht wenig erstaunt waren über die Ausführungen dieses ungebildeten Laien. Und doch folgte er nicht dem bei Predigern üblichen Redestil, sondern sprach in der Weise, wie sich sonst Redner vor versammeltem Volk ausdrückten. Seine Worte zielten darauf ab, bestehende Feindschaften zu beseitigen, den Abschluss eines neuen Friedensvertrages zu fördern. Da gibt es eine weitere Überlieferung, und zwar im Zusammenhang mit dem Potiuncula Ablass. Es ist das Jahr 1215, als der heilige Franziskus einmal in einer Winternacht eine Versuchung hatte, nicht eine fleischliche, sondern eher eine geistige. Es ist eine fleischliche, irgendwo ist es auch, aber der Böse hat ihm gesagt, Bruder Franziskus, du sollst nicht so viel Nachtwachen halten, du sollst mehr ruhen, du sollst mehr für dich schauen. Und es heißt dann, dass Franziskus sich dann nackt auf der Erde gewälzt hätte. Es war gerade die Zeit, in der es viele Regengüsse und Schnee gab. Und als der Satan ihn versuchte und sagte, Franziskus, was machst du da? Willst du vorzeitig sterben? Warum bestehst du auf solches Tun? Weißt du nicht, dass der Schlaf die wichtigste Nahrung des Körpers ist? Du bist ein junger Mann, für den Schlafen und Ruhen äußerst wichtig ist. Daraufhin zog der selige Franziskus Habit und Hosen aus und verließ die Hütte. Er ging durch die dichte, geschlossene Hecke und betrat den rauen, dornenbewachsenen Wald, der dem Philipp Nurbi gehörte und nahe der Kirche des seligen Maria von Porziuncola war. Als sich der selige Franziskus mitten im Wald befand und durch die Dornen sein Fleisch ganz und gar vom Blut überströmt war, sagte er, es ist besser für mich, auf diese Weise das Leiden meines Herrn Jesus zu erkennen, als den Verlockungen des Verführers nachzugehen. Da war plötzlich ein sehr großes Licht inmitten des Waldes, und dort, wo am meisten Schnee lag, wo sich der selige Franziskus befand, kamen Rosenblüten zum Vorschein. Und plötzlich erschien eine unzählbare Schar von Engeln, sowohl im Wald als auch in der Kirche, in der Nähe des Waldes, und sie sprachen mit vereinter Stimme: Seliger Franziskus, geh eiligst zum Heiland und seiner Mutter hin, die beide in der Kirche stehen. Da erschien ein gerader Weg, wie mit Seide verziert, auf dem man zur genannten Kirche gelangte. Der selige Franziskus pflückte von jenem Rosenstrauch sogleich 12 rote Rosen und 12 weiße Rosen, ging zur Kirche, trat an den Altar und legte dort die Rosen hin, die er mit beiden Händen gebracht hatte. Dort sah er Jesus Christus dastehen und zu seiner Rechten seine Mutter mit einer großen Menge von Engeln. In der Gegenwart des Heilandes und seiner Mutter fand Franziskus sich selbst in ein wunderschönes Gewand gekleidet. Der Heiland sprach zu ihm: Franziskus, erbitte von mir, was du willst. Zur Erleuchtung der Völker und zum Trost der Seelen und zur Ehre und Ruhm der Gottheit. Denn du bist das Licht für die Völker und zur Wiederherstellung der irdischen Kirche, nämlich der kämpfenden Kirche, geschenkt. Franziskus aber lag in Gegenwart des Heilandes und seiner Mutter wie entrückt da. Als er wieder zu sich gekommen war, sagte er: Unser heiliger Vater, Jesus, ich Sünder flehe inständig. Ihr möchtet mir diese Gnade erweisen, dass ihr nur für einen Tag allen, die an diesen Ort kommen und in diese Kirche eintreten, einen Nachlass all ihrer Sünden gewährt, die sie bereut und gebeichtet haben und für die sie das Gebet zu Buße und Wiedergutmachung dankbar angenommen haben. Und ich flehe inständig zur Jungfrau Maria, deiner Mutter, der Fürsprecherin der Sünder, sie möge gnädig dafür eintreten, da ich selber unwürdig bin. Da reigte sich die Jungfrau Maria, die Königin des Himmels, seinen Bitten und flehte ihren Sohn Jesus Christus an mit den Worten: Höchster Gott, ich bitte dich inständig, gewähre doch, dass dein Diener, was dein Diener erbittet, ihm das zu gewähren. Der Heiland sprach: Sehr groß ist das, was du erbittest, aber du bist noch größere Dinge würdig. Franziskus, du wirst einen großen Lohn erhalten. Siehe, ich nehme deine Bitte und dein Gebet an, setze aber den Tag fest, an dem dies zu geschehen hat. Der heilige Franziskus erwiderte und sprach: Heiligster Vater, Gebieter des Himmels und der Erde, mögest du doch mit deiner Mutter jenen Tag anordnen. Und Jesus setzte die Zeit von der ersten Vesper des 1. August bis zur Vesper des 2. Tages desselben Monates fest. Wer immer an diesem Tag nach Reue und Beichte jener Sünden, die er sich erinnert, komme, dem seien alle Sünden vergeben, denen er von der Taufe bis zu jenem Tag begangen hat, an dem er die Kirche eintritt. Da fragte der selige Franziskus: Heiligster Vater, wie sollen all die Menschen erfahren und glauben können? Der Herr Jesus sagte: Franziskus, dies geschieht durch meine Gnade. Du musst zu meinem Stellvertreter gehen, den ich über die Völker und Reiche eingesetzt habe. Er möge selbst bekannt machen, wie immer es ihm günstig erscheint. Darauf: Franziskus, wie wird mein Stellvertreter glauben? Vielleicht glaubt er einem Sünder nicht. Jesus sagte: Nimm drei deiner Gefährten, die dir zugehört haben, und die weißen und roten Rosen mit, welche du im Monat Januar gepflückt hast. Nimm dir so viele mit, wie es dir am besten erscheint. Soweit ist diese Geschichte des Portiunkulablasses, der also ganz an diesem Heiligtum der Mutter Gottes von den Engeln geschehen ist. Und wie wir jetzt mehrmals gehört haben, da war also eine ganze Menge von Engeln, die Franziskus auch da zu diesem großen Moment leiteten. Ja, ich möchte noch zum Abschluss kommen. Franziskus, der ja auf seinem Weg, schon in jungen Jahren ja, der gekreuzigte Jesus ihn angesprochen hat, die Kirche wieder instand zu stellen. Und am Ende seines Weges, also damals am Anfang des Weges, sagt Bruder Thomas von Celano, dass Franziskus dann nach dieser Begegnung mit dem Gekreuzigten unsichtbar die Wundmale in sich trug und später dann am Ende seines Lebens sichtbar die Wundmale bekam, da ihm ein Seraphim erschienen ist in der Gestalt Jesu und ihm die Wundmale getragen hat. Also diese Seraphim, und so ist mit auch ein Grund, warum Franziskus auch seraphischer Heiliger genannt wird. Vielleicht kann ich noch diese Stelle kurz vorlesen vom heiligen Bonaventura. Da sah er eines Morgens um das Fest Kreuzerhöhung, während er am Bergeshang betete, einen Seraph mit 6 feurigen, leuchtenden Flügeln von der himmlischen Höhe herabkommen. Als er im schnellen Fluge dem Ort nahe gekommen war, an dem der Gottesmann betete, zeigte sich zwischen den Flügeln die Gestalt eines gekreuzigten Menschen, dessen Hände und Füße zur Kreuzesgestalt ausgestreckt und ans Kreuz geheftet waren. Zwei Flügel waren über dem Haupte ausgespannt, zwei zum Fluge ausgebreitet und zwei verhüllten den ganzen Körper. Bei diesem Anblick war Franziskus sehr bestürzt. Freude und Trauer zugleich erfüllten sein Herz. Er war voll Freude über den Blick der Gnade, mit dem sich von Christus unter der Gestalt des Seraphs angesehen sah. Doch der Anblick seines Hängens am Kreuz durchbohrte seine Seele mit dem Schwert schmerzlichen Mitleidens. Er war voll Staunen über die geheimnisvolle Erscheinung, denn er wusste wohl, dass die Schwachheit des Leidens mit der Unsterblichkeit eines Seraphs unvereinbar sei. Schließlich verstand er, dass der Herr ließ ihn es erkennen, die göttliche Vorsehung lasse ihm deswegen diese Erscheinung zuteil werden, damit er schon jetzt wisse, nicht das Martyrium des Leibes, sondern die Glut des Geistes müsse ihm als Freund Christi ganz zum Bild des Gekreuzigten umgestalten. Das war jetzt das Ende meiner Ausführungen und hören wir nochmals geistliche Musik.
0: Die hören wir gleich. Danke, Pater Gottfried Ecker, Franziskanerpater aus Brixen, Südtirol, dass Sie uns heute die Engel und vor allem die Beziehung des heiligen Franziskus zu den Engeln nahegebracht haben. Und wenn Sie vielleicht eine Frage haben, auch zur Verehrung der Engel, vor allem des heiligen Erzengels Michael und wie vielleicht auch da der heilige Franziskus ein gutes Vorbild sein können, oder wenn Sie eine andere Frage haben über die Engel und den heiligen Franziskus, rufen Sie jetzt gerne noch an in den verbleibenden Minuten. Sie erreichen uns hier direkt unter der 089-517-008-008. Das ist die Hörernummer, unter der Sie uns jetzt hier direkt noch in der Spiritualität erreichen. Nach der Musik hier geht es weiter, gerne auch mit Ihren Fragen oder Anmerkungen.

0: Pater Gottfried Egger hat uns erzählt, wie eng das Verhältnis des heiligen Franziskus zu den heiligen Engeln war, in welcher Gemeinschaft er mit ihnen gelebt hat, vor allem auch mit dem heiligen Erzengel Michael. Und morgen feiern wir das Fest der heiligen Erzengel. Vielleicht haben Sie eine Frage, dann haben Sie jetzt noch in den verbleibenden Minuten die Möglichkeit, uns zu erreichen unter der 089-517-008-008. Das ist die Hörernummer, unter der Sie uns erreichen. Pater Gottfried, wie ist das? Die Engel sind ja heute so in der Verkündigung oder ja bei uns eigentlich so ein bisschen aus dem Blick geraten. Was kann uns denn der heilige Franziskus mit auf den Weg geben zu einer, ja, zu einer gesunden Engelspiritualität? Also die Engel, die ihm ja auch vor allem, wie Sie gesagt haben, im Kampf gegen das Böse zur Seite standen.
1: Ja, richtig. Ich glaube, er war wirklich ein Mensch, der sehr stark mit den Engeln gelebt hat, so wie er auch mit den Heiligen gelebt hat, mit der Mutter Gottes und anderen Heiligen. Und das waren nicht einfach nur irgendwelche, die man so einmal nannte, sondern mit denen hat er auch ein inniges Verhältnis. Ich glaube, nur so können wir das irgendwo sehen. Er ist, ja, hat er ein kindliches Gemüt, dass er da eben auch in diesem kindlichen Verhältnis auch mit diesen Menschen, diesen geistigen Wesen der Welt in Kontakt getreten ist. Ich habe leider nichts gefunden von der Beziehung zu seinem Schutzengel. Wir wissen ja bei anderen Heiligen, wie zum Beispiel beim Padre Pio, das war ja sehr ausgeprägt, wie zum Beispiel der heilige Padre Pio ein sehr enges Verhältnis hatte zu seinem eigenen Schutzengel, den er immer wieder anrief und dann auch zu den Menschen sandte, wenn sie in Schwierigkeiten und Problemen waren. Und leider habe ich bei Franziskus so nichts gefunden, aber ich könnte mir durchaus vorstellen, dass er auch persönlich noch so eine Beziehung zu seinem Schutzengel hatte.
0: Was war denn für Sie persönlich so ausschlaggebend, dass Sie zum 800-jährigen Jubiläum des heiligen Franziskus genau auch dieses Buch über die heiligen Engel und den heiligen Franziskus geschrieben haben, sich genau dieses Thema ausgewählt haben? Gab es da irgendwie auch eine überraschende für Sie oder vielleicht auch eine berührende Entdeckung in alten Ordensquellen?
1: Ja, also es ist eigentlich so, wir haben hier im Kloster Brixen einen interessanten Zyklus über das Leben des heiligen Franziskus in unserem Kreuzgang. Da sind 25 Lünetten gemalt, wo das ganze Leben des Franziskus dargestellt ist. Und da muss ich schon sagen, da habe ich mich ein bisschen dahinter gesetzt, weil ich gesehen habe, an vielen Orten sind immer wieder auch Engel aufgetaucht, habe mich dann eben auch mit den Schriftquellen, also mit den Schriften des Franziskus und seinen Biografien auseinandergesetzt und was über ihn geschrieben worden ist. Und viele Stellen habe ich also wirklich gefunden, die mir vorher gar nicht so bewusst waren. Gerade auch im Zusammenhang mit Porziuncola. Da gibt es auch in Porziuncola selbst, im Heiligtum, in der Basilika, gibt es mehrere Bilder, wo dieses Ereignis des Porziuncola-Blasses darstellen. Zum Beispiel in der kleinen Porziuncola-Kapelle drinnen ist um dieses wunderbare Verkündigungsbild von Hilarius Viterbo drumherum die ganze Geschichte des Porziuncola-Blasses gemalt, vom gleichen Künstler. Dann gibt es auch noch eine weitere Kapelle, die sogenannten Rosenkapelle. Dort war die Zelle des Franziskus und dort soll sich eben das ereignet haben, dass sich Franziskus da im Winter nackt auch in den Dornen gewälzt hat und dann, dass nachher die Dornen verschwunden sind. Und dort heißt es dann auch, dass Engel ihn dann von dort aus in die Porziuncola-Kapelle führten zu Jesus, wo Jesus auf ihn wartete und wo die Mutter Gottes auf ihn wartete. Also eben, das sind so alle Stellen, die, man hat das schon einmal irgendwo gehört, aber mir ist das wieder ganz neu bewusst geworden jetzt zu diesem Jubiläumsjahr. Und ich habe mir gedacht, es wäre eigentlich schön, man könnte das auch ein bisschen den Menschen erzählen, wie wichtig, wie nahe die Engel dem heiligen Franziskus eigentlich in seinem Leben und in seiner Spiritualität waren.
0: Und das hat ja wirklich auch ganz praktische Auswirkungen gehabt, dass er mit den Engeln gelebt hat, dass er sie gesehen hat, dass er in entscheidenden Erlebnissen, in mystischen Erlebnissen einfach auch wirklich anwesend waren, weil er sie mit mit ihnen auch gelebt hat, sozusagen sie angebetet hat oder mit ihnen oder sie um Hilfe gebeten hat.
1: Genau.
0: Ist die Beschäftigung damit für Sie persönlich jetzt auch nochmal ein Anstoß, auch als Franziskaner und im Orden die Verehrung auch der heiligen Engel nochmal neu zu beleben?
1: Ja, ich möchte das schon. Ich muss ehrlich sagen, eigentlich ist es auch noch früher entstanden, diese Beziehung auch zu den Engeln, da ich jemanden kennengelernt habe, die mich geistig begleitet haben, die ein Engelerlebnis gehabt hat. Und das hat mich dann eigentlich so tief berührt, dass ich sagen musste, ja, das ist, von dem redet man gar nicht, aber bei der, diese Person, die hat dann eigentlich so viel Wegweisung und Kraft für ihren Weg bekommen, dass sie dann eigentlich ein neues Leben begonnen hat und wirklich seither ja auch mit den Engeln eigentlich lebt. Und die Engel sind ihr eigentlich wie Lehrmeister, wie Katecheten, die sie begleiten und ihr immer wieder sagen, in welche Richtung das es geht. Natürlich, das ist jetzt sicher etwas ganz Spezielles jetzt, das haben nicht alle Menschen, aber gewisse Menschen, und wenn man so in die heiligen Biografien hineinschaut, wie man zum Beispiel eine Maria von Mörl zum Beispiel, mit der ich mich auch beschäftige, eine Südtiroler Dienerin Gottes, die hatte auch ein ganz inniges Verhältnis zu ihren Engeln und sie hat immer wieder angerufen, auch ihren Schutzengel. Und so gibt es auch heute Menschen, die das haben, und wenn sie dann eben darauf kommen, dann ist es gut, wenn sie da unterstützt werden und nicht, dass dann nur als Hirngespinst oder weiß nicht was abgetan wird. Ich glaube, dass sich Engel eben bei gewissen Menschen vielleicht noch mehr manifestieren können als bei den, sagen wir mal, bei den Normalsterblichen. Es gibt einfach immer wieder so Menschen, die solche mystischen Erfahrungen haben. Bei Franziskus war es ja einfach sehr ausgeprägt, oder?
0: Die heiligen Engel und der heilige Franziskus, das war unser Thema heute hier in der Spiritualität. Und wer sich vertiefen möchte, kann das auch weiterhin noch in dem Buch tun, das Pater Gottfried Egger zum 800-jährigen Franziskus-Jubiläum mit diesem Titel herausgegeben hat. Zum Abschluss würde ich Sie ja vielleicht besonders auch um ein Engelgebet und Ihren Segen bitten.
1: Ja, wir sind ja morgen, haben wir ja das Gebet, haben wir ja die heiligen Erzengel Michael, Gabriel und Raphael. Vielleicht kann ich hier ein kurzes Gebet, ein Reisegebet zu den drei Erzengeln vortragen von Georg Thurmeier. Sankt Gabriel mit Maria, Sankt Raphael mit Tobias, Sankt Michael mit den himmlischen Scharen, beschützt uns vor Unglück und Gefahren. Amen. Michael, wer ist wie Gott? Sankt Michael, du treuer Held, begleite uns im Kampfe der Welt. Wenn unser Geist dir widerstrebt, dass unser Herz dem Guten lebt. Gabriel, Gott ist meine Kraft. Sankt Gabriel, dein Himmelsbote, sei unser Trost in jeder Not, wenn die Verirrung um uns weht, dass uns dein Wort nicht untergeht. Raphael, Gott heilt. Sankt Raphael, dein Weg begleit, sei unser Rat zu jeder Zeit, bis in der Welt es Abend wird, dass unser Weg sich nicht verirrt. Auf die Fürsprache der heiligen Gottesmutter Maria, der heiligen Erzengel Raphael, Michael und Gabriel, segne, behüte und begleite euch der liebende und gute Gott, der Vater, der Sohn und der Heilige Geist.
0: Amen. Ein ganz herzliches Dankeschön an Sie, Pater Gottfried Egger, dass Sie heute zu Gast waren in der Spiritualität.
1: Danke.
0: Und auf Wiederhören.
1: Auf Wiederhören.
0: Und über die Engel und den heiligen Franziskus gesprochen haben. Und wer das nachhören möchte, kann das gerne tun bei uns in der Mediathek. Sonst auch bei Spotify oder YouTube finden Sie diese und auch alle vergangenen Sendungen von Radio Horeb. Ich danke Ihnen für Ihre Aufmerksamkeit, immer auch für Ihre Spenden und Ihr Gebet. Und dass wir auch weiterhin hier auf Sendung bleiben können. Einen gesegneten Tag wünscht Ihnen Ihre Anjuta Engert.

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Es ist Montag, Nachmittag, Montag, der 28. September. Ich grüße Sie ganz herzlich aus dem Medienhaus von Radio Horeb in Balderschwang. Hier bei Radio Horeb und Radio Maria beten wir jetzt um 15 Uhr den Barmherzigkeitsrosenkranz. Wir wollen all unsere Anliegen in diesem Gebet vor den Herrn bringen. Ein Gebet, das zurückgeht auf die polnische Ordensschwester Faustina Kowalska. In Visionen hat Jesus den Wunsch an sie geäußert, dass sie die Verehrung der göttlichen Barmherzigkeit in der ganzen Welt fördert. So schrieb Schwester Faustina im Jahr 1935 dieses Rosenkranzgebet auf, das wir jetzt in der Todesstunde Jesu beten wollen. Mein Name ist Eliane Grever. Ich freue mich, dass wir verbunden sind in dieser großen Gebetsgemeinschaft. Hier im Studio von Radio Horeb in Balderschwang ist eine Gruppe von Betern aus Brandenburg an der Havel. Sie besuchen Balderschwang und auch Radio Horeb. Ich freue mich, dass wir jetzt miteinander den Barmherzigkeitsrosenkranz beten.

0: Zur Einstimmung auf den Barmherzigkeitsrosenkranz, den wir jetzt beten hier bei Radio Horeb und Radio Maria, hören wir ein Zitat aus dem geistlichen Tagebuch von Schwester Faustina. Sie schreibt unter der Nummer 704: Jeden freien Augenblick verbringe ich zu Füßen des verhüllten Gottes. Er ist mein Meister. Ich frage ihn alles. Ihm sage ich alles. Hier schöpfe ich Kraft und Licht. Hier lerne ich alles. Hier kommen die Erleuchtungen, wie ich mit meinen Nächsten umzugehen habe. So schreibt es die heilige Schwester Faustina in ihrem geistlichen Tagebuch unter der Nummer 704. Bringen wir jetzt all unsere Anliegen vor den Herrn im Gebet dieses Barmherzigkeitsrosenkranzes. Wir wollen besonders auch für Papst Leo den 14. beten, der aktuell noch in Frankreich auf apostolischer Reise ist. Im Namen des Vaters und des Sohnes und des Heiligen Geistes.
1: Amen.
0: Vater unser im Himmel, geheiligt werde dein Name, dein Reich komme, dein Wille geschehe, wie im Himmel, so auf Erden.
1: Unser tägliches Brot gib uns heute und vergib uns unsere Schuld, wie auch wir vergeben unseren Schuldigern. Und führe uns nicht in Versuchung, sondern erlöse uns von dem Bösen.
0: Gegrüßet seist du, Maria, voll der Gnade, der Herr ist mit dir. Du bist gebenedeit unter den Frauen, und gebenedeit ist die Frucht deines Leibes, Jesus.
1: Heilige Maria, Mutter Gottes, bitte für uns Sünder, jetzt und in der Stunde unseres Todes. Amen.
0: Ich glaube an Gott, den Vater, den Allmächtigen, den Schöpfer des Himmels und der Erde, und an Jesus Christus, seinen eingeborenen Sohn, unseren Herrn, empfangen durch den Heiligen Geist, geboren von der Jungfrau Maria, gelitten unter Pontius Pilatus, gekreuzigt, gestorben und begraben, hinabgestiegen in das Reich des Todes, am dritten Tage auferstanden von den Toten, aufgefahren in den Himmel. Er sitzt zur Rechten Gottes des allmächtigen Vaters. Von dort wird er kommen, zu richten die Lebenden und die Toten.
1: Ich glaube an den Heiligen Geist, die heilige katholische Kirche, Gemeinschaft der Heiligen, Vergebung der Sünden, Auferstehung der Toten und das ewige Leben. Amen.
0: Ewiger Vater, ich opfere dir auf den Leib und das Blut, die Seele und die Gottheit deines über alles geliebten Sohnes, unseres Herrn Jesus Christus.
1: Für unsere Sünden und für die Sünden der ganzen Welt.
0: Durch sein schmerzhaftes Leiden.
1: Habe Erbarmen mit uns und mit der ganzen Welt.
0: Durch sein schmerzhaftes Leiden.
1: Habe Erbarmen mit uns und mit der ganzen Welt.
0: Durch sein schmerzhaftes Leiden.
1: Habe Erbarmen mit uns und mit der ganzen Welt.
0: Durch sein schmerzhaftes Leiden.
1: Habe Erbarmen mit uns und mit der ganzen Welt.
0: Durch sein schmerzhaftes Leiden.
1: Habe Erbarmen mit uns und mit der ganzen Welt.
0: Durch sein schmerzhaftes Leiden.
1: Habe Erbarmen mit uns und mit der ganzen Welt.
0: Durch sein schmerzhaftes Leiden.
1: Habe Erbarmen mit uns und mit der ganzen Welt.
0: Durch sein schmerzhaftes Leiden.
1: Habe Erbarmen mit uns und mit der ganzen Welt.
0: Durch sein schmerzhaftes Leiden.
1: Habe Erbarmen mit uns und mit der ganzen Welt.
0: Durch sein schmerzhaftes Leiden.
1: Habe Erbarmen mit uns und mit der ganzen Welt. Ewiger Vater, ich opfere dir auf diesen Leib und das Blut, die Seele und die Gottheit deines über alles geliebten Sohnes, unseres Herrn Jesus Christus,
0: zur Sühne für unsere Sünden und für die Sünden der ganzen Welt.
1: Durch sein schmerzhaftes Leiden
0: hab Erbarmen mit uns und mit der ganzen Welt.
1: Durch sein schmerzhaftes Leiden
0: hab Erbarmen mit uns und mit der ganzen Welt.
1: Durch sein schmerzhaftes Leiden
0: hab Erbarmen mit uns und mit der ganzen Welt.
1: Durch sein schmerzhaftes Leiden
0: hab Erbarmen mit uns und mit der ganzen Welt.
1: Durch sein schmerzhaftes Leiden,
0: hab Erbarmen mit uns und mit der ganzen Welt.
1: Durch sein schmerzhaftes Leiden,
0: hab Erbarmen mit uns und mit der ganzen Welt.
1: Durch sein schmerzhaftes Leiden,
0: hab Erbarmen mit uns und mit der ganzen Welt.
1: Durch sein schmerzhaftes Leiden,
0: hab Erbarmen mit uns und mit der ganzen Welt.
1: Durch sein schmerzhaftes Leiden,
0: hab Erbarmen mit uns und mit der ganzen Welt.
1: Durch sein schmerzhaftes Leiden,
0: hab Erbarmen mit uns und mit der ganzen Welt. Ewiger Vater, ich opfere dir auf den Leib und das Blut, die Seele und die Gottheit deines über alles geliebten Sohnes, unseres Herrn Jesus Christus.
1: Zur Sühne für unsere Sünden und für die Sünden der ganzen Welt.
0: Durch sein schmerzhaftes Leiden,
1: hab Erbarmen mit uns und mit der ganzen Welt.
0: Durch sein schmerzhaftes Leiden,
1: hab Erbarmen mit uns und mit der ganzen Welt.
0: Durch sein schmerzhaftes Leiden,
1: hab Erbarmen mit uns und mit der ganzen Welt.
0: Durch sein schmerzhaftes Leiden,
1: hab Erbarmen mit uns und mit der ganzen Welt.
0: Durch sein schmerzhaftes Leiden,
1: hab Erbarmen mit uns und mit der ganzen Welt.
0: Durch sein schmerzhaftes Leiden,
1: hab Erbarmen mit uns und mit der ganzen Welt.
0: Durch sein schmerzhaftes Leiden,
1: hab Erbarmen mit uns und mit der ganzen Welt.
0: Durch sein schmerzhaftes Leiden,
1: hab Erbarmen mit uns und mit der ganzen Welt.
0: Durch sein schmerzhaftes Leiden,
1: hab Erbarmen mit uns und mit der ganzen Welt.
0: Durch sein schmerzhaftes Leiden,
1: hab Erbarmen mit uns und mit der ganzen Welt. Ewiger Vater, ich opfere dir auf den Leib und das Blut, die Seele und die Gottheit deines über alles geliebten Sohnes, unseres Herrn Jesus Christus.
0: Zur Sühne für unsere Sünden und für die Sünden der ganzen Welt.
1: Durch sein schmerzhaftes Leiden,
0: hab Erbarmen mit uns und mit der ganzen Welt.
1: Durch sein schmerzhaftes Leiden,
0: hab Erbarmen mit uns und mit der ganzen Welt.
1: Durch sein schmerzhaftes Leiden,
0: hab Erbarmen mit uns und mit der ganzen Welt.
1: Durch sein schmerzhaftes Leiden,
0: hab Erbarmen mit uns und mit der ganzen Welt.
1: Durch sein schmerzhaftes Leiden,
0: hab Erbarmen mit uns und mit der ganzen Welt.
1: Durch sein schmerzhaftes Leiden,
0: hab Erbarmen mit uns und mit der ganzen Welt.
1: Durch sein schmerzhaftes Leiden,
0: hab Erbarmen mit uns und mit der ganzen Welt.
1: Durch sein schmerzhaftes Leiden,
0: hab Erbarmen mit uns und mit der ganzen Welt.
1: Durch sein schmerzhaftes Leiden,
0: hab Erbarmen mit uns und mit der ganzen Welt.
1: Durch sein schmerzhaftes Leiden,
0: hab Erbarmen mit uns und mit der ganzen Welt. Ewiger Vater, ich opfere dir auf den Leib und das Blut, die Seele und die Gottheit deines über alles geliebten Sohnes, unseres Herrn Jesus Christus.
1: Zur Sühne für unsere Sünden und für die Sünden der ganzen Welt.
0: Durch sein schmerzhaftes Leiden,
1: hab Erbarmen mit uns und mit der ganzen Welt.
0: Durch sein schmerzhaftes Leiden,
1: hab Erbarmen mit uns und mit der ganzen Welt.
0: Durch sein schmerzhaftes Leiden,
1: hab Erbarmen mit uns und mit der ganzen Welt.
0: Durch sein schmerzhaftes Leiden,
1: hab Erbarmen mit uns und mit der ganzen Welt.
0: Durch sein schmerzhaftes Leiden,
1: hab Erbarmen mit uns und mit der ganzen Welt.
0: Durch sein schmerzhaftes Leiden,
1: hab Erbarmen mit uns und mit der ganzen Welt.
0: Durch sein schmerzhaftes Leiden,
1: hab Erbarmen mit uns und mit der ganzen Welt.
0: Durch sein schmerzhaftes Leiden,
1: hab Erbarmen mit uns und mit der ganzen Welt.
0: Durch sein schmerzhaftes Leiden,
1: hab Erbarmen mit uns und mit der ganzen Welt.
0: Durch sein schmerzhaftes Leiden,
1: hab Erbarmen mit uns und mit der ganzen Welt.
0: Heiliger Gott, heiliger starker Gott, heiliger unsterblicher Gott,
1: hab Erbarmen mit uns und mit der ganzen Welt.
0: Heiliger Gott, heiliger starker Gott, heiliger unsterblicher Gott,
1: hab Erbarmen mit uns und mit der ganzen Welt.
0: Heiliger Gott, heiliger starker Gott, heiliger unsterblicher Gott,
1: hab Erbarmen mit uns und mit der ganzen Welt.
0: Barmherziger Jesus, im Augenblick deines Kreuzestodes für uns bete ich dich an und lobpreise dich und bitte. Umfasse mit deiner unerschöpflichen Barmherzigkeit die ganze Menschheit, besonders die armen Sünder und die Sterbenden.
2: Amen.
0: Im Namen des Vaters und des Sohnes und des Heiligen Geistes.
1: Amen.
0: Gelobt sei Jesus Christus.
1: In Ewigkeit. Amen.
0: Der Barmherzigkeitsrosenkranz hier bei Radio Horeb und Radio Maria. Ein ganz herzlicher Dank an die Beta-Gruppe aus Brandenburg an der Havel hier im Studio von Radio Horeb in Balderschwang fürs Mitbeten auf Sendung. Und ein Dank auch Ihnen allen, die wir verbunden sind über Radio Horeb und Radio Maria fürs gemeinsame Gebet. Es ist 15.13 Uhr, bald Viertel nach drei. Wir lassen das Gebet des Barmherzigkeitsrosenkranzes jetzt noch nachklingen mit dem gesungenen Misericordias Domini, die Barmherzigkeit des Herrn.

0: Hörergrüße bei Radio Horeb und Radio Maria am Montagnachmittag. Dazu begrüße ich Sie ganz herzlich. Mein Name ist Eliane Grever. Ich freue mich auf Ihre Anrufe in dieser nächsten halben Stunde. Bis 15.45 Uhr haben wir Zeit, also heute etwas weniger Zeit. Wenn Sie anrufen möchten, um jemanden zu grüßen und sich ein Lied zu wünschen, dann rufen Sie gerne jetzt schon an unter der 089 517 008 008 0049. Wenn Sie außerhalb von Deutschland anrufen, dann 89 517 008 008. Die Hörergrüße heute am Montagnachmittag. Wir starten in diese Hörergrußsendung mit dem Lied der Woche. Das stellt Ihnen mein Kollege aus der Musikredaktion vor, David Rüll.
1: 800. Todestag des heiligen Franziskus am 3. Oktober in dieser Woche. Das Jubiläum des heiligen Franz von Assisi feiern wir im Lied der Woche musikalisch, mit Musik von Angelo Branduardi. Angelo Branduardi, der Minnesänger der Neuzeit, wie ihn manche betiteln. Mit wuscheligem Haar, Geige und mittelalterlichen Klängen erobert Angelo Branduardi 1977 die Herzen Europas mit seinem Lied vom Wasserfloh. La Pulce d'Aqua. Noch heute gibt der 76-jährige Branduardi Konzerte. Über sein Schaffen sagt er: Die Musik ist das Wesentliche von Himmel und Erde. Und diese Essenz haben wir aus dem Leben gesaugt, wie es die Spinne mit ihrer Beute macht. Wir sind wieder wild und Kinder geworden zu eurer Freude. Diese Freude spielt Branduardi 1981 den deutschen Preis Bester Künstler des Jahres ein. Zum Film Momo, nach dem Roman von Michael Ende, schreibt Branduardi 1986 die Filmmusik. Im Jahr 2000 erscheint Branduardis Album L'Infinitamente Piccolo, mit Liedern ausschließlich dem heiligen Franziskus gewidmet. Der Titelsong Il Cantico delle Creature, zu Deutsch Der Sonnengesang. Den veröffentlicht Angelo Branduardi vor 2 Jahren nun auch auf Deutsch. Der berühmte Lobgesang des heiligen Franziskus zum Höhepunkt des Franziskusjahres mit kindlich-tänzerischer Bardenmusik. Im Lied der Woche bei Radio Horeb Angelo Branduardi und der Sonnengesang.

0: Der Sonnengesang von Angelo Branduardi, unser Lied der Woche in den Hörergrüßen hier bei Radio Horeb und Radio Maria. Sie können anrufen, sich ein Lied wünschen, jemanden grüßen übers Radio. Die Telefonnummer ins Studio ist die 089 517 008 008. Wenn Sie außerhalb von Deutschland anrufen, dann mit der Vorwahl 0049. Aus dem Allgäu, aus Leutkirch, begrüße ich jetzt Frau Bodenmüller. Grüß Gott.
1: Hallo, ich grüße alle vom Kloster in Waghäusl und alle auch von unserem Gebetskreis, also von unserem früheren Gebetskreis aus Zeutern und alle, die zuhören. Und ganz

0: Das Halleluja von Händel. Es ist 15.27 Uhr, 3 Minuten vor 3:30 in den Hörergrüßen hier bei Radio Horeb und Radio Maria am Montagnachmittag. Rufen Sie gerne noch an 089 517 008 008. Die nächsten Grüße kommen aus Bopfingen von Maria Niklas. Grüß Gott, Frau Niklas.
1: Grüß Gott. Ich möchte gerne in den Schwarzwald viele Grüße zum Lindenberg schicken. Da war ich auch vorige Woche mit Bekannten und an der Gebetsgruppe, die vom 19. bis 26. September da war. Vor allem Grüße an Rudi Schätzle und Frau Julia aus Denzlingen. Und für die schöne Zeit, die wir da oben erleben konnten, Ruhe und das schöne Wetter und Beten. Es hat richtig gut getan. Und hoffentlich können wir uns nächstes Jahr da wieder alle wiedersehen. Und ich wünsche mir das Lied, das Segenslied, bis wir uns wiedersehen, halte Gott dich fest.

0: deiner Hand. Und nochmals vielen Dank an alle, die da oben waren und uns so schön bedient haben und alles gemacht haben.
1: Mhm. Schön, Frau Niklas, das freut mich zu hören, dass das so eine schöne Gebetsgemeinschaft
0: war. Hoffentlich melden sich nochmal wieder mehr jüngere Menschen. Mhm. Und die da oben waren, die sind so zufrieden und es ist so eine schöne Gemeinschaft, wie man das so mitkriegt. Da, ne? Mhm. Es ist für manche gut, wer mal so ein bisschen ausspannen will.
1: Mhm. Mhm.
0: Und mit dem Gebet mit dabei ist und war schön. Dann will ich mal sehen, dass wir uns nächstes Jahr dann eventuell wieder da oben treffen können. Mhm.
1: Wieder auf dem Lindenberg.
0: Ja,
1: schön.
0: Ja.
1: Ja. Frau Niklas, dann hören wir doch Ihren Liedwunsch dazu. Möge die Straße uns zusammenführen, der irische Segensgruß.
0: Ja.
1: Und dann wünsche ich Ihnen alles Gute, Gottes Segen.
0: Danke gleichfalls Ihnen auch. Und danke an das schöne Radio Horeb.
1: Gern. Dann alles Gute Ihnen, Frau Niklas.
0: Ja, wiederhören. Danke. Wiederhören.
1: Wir hören jetzt die Priester mit dem irischen Segenslied.

0: möge die Straße uns zusammenführen, gesungen von den Priestern. Die Hörergrüße bei Radio Horeb und Radio Maria am Montagnachmittag. Aus Kiel ruft Mary Atticus an. Grüß Gott.
1: Grüß Gott, ich begrüße euch alle. Und mein erster Gruß geht nach Ohio zu meiner Freundin Patricia Nagel. Patricia, God bless you. Dann begrüße ich die Frau Hess in Mexiko, die Frau Jensen, die Frau Mlosho, Frau Müllerstadt, Frau Werbemund und Herrn Dobbert, Herr Leidinger, Herrn Kunig aus Dresden, Herrn Brosche und die Frau Helm in Berlin. Auf Wiedersehen und alles Liebe, eure Mary Atticus.
0: Alles Gute Ihnen, Frau Atticus. Auf Wiederhören. Bis zum nächsten Mal.
1: Danke.
0: Gerne. Und Ihren Liedwunsch, den spielen wir jetzt und senden damit all die Grüße raus. Miracle of the Rosary ist der Liedwunsch von Elvis Presley. Das jetzt hier in den Hörergrüßen am Montagnachmittag. Wenn Sie noch anrufen möchten, sich ein Lied wünschen möchten, verbunden mit einem Gruß, dann können Sie das noch tun, bevor wir dann zum Papst nach Frankreich schalten. Die Telefonnummer ist die 089 517 008 008.

0: Elvis Presley mit Miracle of the Rosary. Die Hörergrüße bei Radio Horeb und Radio Maria. Aus Köln begrüße ich jetzt Pfarrer Rainer Hoverath. Grüß Gott.
1: Ja, grüß Gott. Ich möchte heute grüßen all die 1000 oder noch mehr, die irre Schmerzen haben, die vor Schmerzen am liebsten schreien möchten und nicht weiterkommen und kein Schmerzmittel hilft oder die allein sind und mit ihren seelischen Schmerzen nicht klarkommen. Ich denke an den Papst in Lourdes. Johannes Paul II. Hat in Lourdes sein Schreiben oder Enzyklika geschrieben über das heilbringende Leiden. Da habe ich lange Jahre gebraucht, um das stückchenweise mehr zu verstehen, denn Leiden ist an sich ein Alarmzeichen des Körpers. Oh, pass auf, das Organ so und so. Aber dass ein Leiden heilbringend sein kann, natürlich bei Jesus, ne? Aber für uns, das bete ich ja immer im ersten und dritten Hochgebet nach der Wandlung. Wir verkünden sein heilbringendes Leiden. Und dann haben wir heute noch den Anfang vom Buch Hiob, wo der Hiob an einem Tag seine ganze Familie alle tot. Und dann kommt noch eine andere Hiobsbotschaft. Seine ganze Firma, Kamele und Schafe, die Feinde sind eingebrochen, alles zerschlagen, die Diener alle mit dem Schwert umgebracht. Und das hat der zu verkraften, dieser Hiob. Und mich hat damals gewundert, dass meine Oma immer sagte, was der Hiob sagt: Der Herr hat mir das ganze Schöne gegeben. Der Herr, Gott, der Herr hat es mir genommen. Der Name des Herrn sei gepriesen. Und sie ist im Krieg auf eine Mine gelaufen. Das heißt, das rechte Bein war weg. Dann hat sie also nur noch ein Holzbein gehabt. Mhm. Dadurch hat sie aber im positiven Sinn hat sie dann vom Staat eine kleine Rente gekriegt, ne, weil sie Kriegsversehrte war. Der Herr hat es gegeben, der Herr hat es genommen. Auch die Schmerzen. Das zu betrachten, hilft der Engel in Fatima, sagt nichts anderes als der Hiob, macht aus allem ein Opfer für Jesus. Und die Gottesmutter bei der ersten Begegnung in Fatima am 13. Mai 1917 sagt ähnlich. Also sie hilft uns, mit dem Leiden umzugehen und aus dem Leiden etwas zu machen, den Undank der Menschen wieder gut zu machen und auch viele Menschen zu retten. Aber daran denkt man nicht, wenn man leidet. Wenn man irre leidet, dann will man nur die Schmerzen weg haben. Und für die alle möchte ich das Lied haben, also die Grüßen mit dem Lied: Was Gott tut, das ist wohlgetan. Ja. Gerade die dritte und die vierte Strophe sind da sehr schön. Kann man auch im Gotteslob Nummer 416 nachlesen. Die habe ich früher als Kind immer auf der Orgel gespielt. Ne? Mhm. Das heißt, der Text ist mir bekannt, aber jetzt erst verstehe ich, was dahinter steckt. Und das wünsche ich denen, die irre leiden, zu entdecken, dass sie in Gottes Hand sind, auch wenn sie leiden.
0: Ja, gerne, Frau Hoverath, gerne. Danke für Ihren Anruf, für die Grüße und für den Liedwunsch.
1: Und für die Leiden gebe ich noch gerne den Segen.
0: Gerne.
1: Mhm. Auf die Fürsprache der lieben Gottesmutter, die Trösterin der Leidenden, des heiligen Josef, aller Engel und Heiligen, segne euch der allmächtige Gott, der Vater und der Sohn und der Heilige Geist.
0: Amen. Was Gott tut, das ist wohlgetan. Das singt jetzt für uns der Münchner Cantamus-Chor.

Was Gott tut, das ist wohlgetan. Ein Liedwunsch in den Hörergrüßen bei Radio Horeb und Radio Maria an diesem Montagnachmittag. Damit geht diese Hörergrußsendung auch schon zu Ende, denn wir schalten gleich in wenigen Minuten nach Frankreich zu Papst Leo dem 14., der dort auf apostolischer Reise heute an seinem letzten Tag in Frankreich unterwegs ist. Mein Name ist Eliane Grever. Ich darf mich von Ihnen verabschieden. Ich wünsche Ihnen alles Gute und Gottes Segen. Durch den weiteren Nachmittag begleitet Sie aus dem Münchner Studio von Radio Horeb unser ehrenamtlicher Mitarbeiter Klaus Hoffmann. Ihnen alles Gute und Gottes Segen. 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

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Es ist 15 Uhr und 45 Minuten. Mein Name ist Klaus Hoffmann und ich darf Sie aus dem Studio in München recht herzlich begrüßen. Hier einige Highlights aus unserem weiteren Programm. Um 18 Uhr bei Talita Kum, dem Magazin für Teens, stellen wir die Frage: Wie sieht der Himmel eigentlich aus? 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Und um 18.30 Uhr übertragen wir den Eröffnungsgottesdienst der Herbstvollversammlung der deutschen Bischöfe. Zelebrant der Eucharistiefeier ist der Münsteraner Bischof Dr. Heiner Wilmer. Er ist Vorsitzender der Deutschen Bischofskonferenz. Es konzelebriert der gastgebende Fuldaer Bischof Dr. Michael Gerber. Hier geht es jetzt gleich weiter, schon in einigen Minuten mit einer Sondersendung. Wir übertragen die Heilige Messe mit Papst Leo dem 14. aus der Kathedrale Saint-Étienne in Metz. Papst Leo der 14. reist nach Frankreich. Seit Freitag bis heute führen ihn seine Stationen nach Paris, Lourdes und Metz. Von der UNESCO über Notre-Dame, über den berühmten Wallfahrtsort bis an die deutsch-französische Grenze. Im Mittelpunkt stehen Begegnungen mit Gläubigen, Jugendlichen und gesellschaftlichen Gruppen, aber auch Themen wie Frieden, Europa und die Zukunft der Kirche. Das offizielle Motto dieser apostolischen Reise von Papst Leo dem 14. nach Frankreich lautet: Damit die Welt das Leben habe. Ein Zitat aus dem Johannesevangelium, Kapitel 6, Vers 51. Papst Leo der 14. feiert im Metzer Dom die Heilige Messe zum Abschluss seines Aufenthalts in Metz. Danke an Radio Vatikan für die Tonsignalübernahme, Übersetzung und Kommentierung. 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Bis zum Beginn der Übertragung spielen wir noch etwas Musik.

0: Rudolf Johann Schrofner.
1: Wir freuen uns, Sie heute durch diese Messfeier mit Papst Leo am letzten Tag seiner Frankreich-Reise begleiten zu dürfen. Ein ganz herzlicher Gruß gilt auch allen, die uns über unsere Partnersender verbunden sind, EWTN und KTV, Radio Horeb, Radio Maria Österreich und Nova Radio Bern. Ebenso grüßen wir herzlich alle Zuschauerinnen und Zuschauer, die uns über die Website sowie über Facebook und YouTube zugeschaltet sind. Papst Leo feiert die Heilige Messe in der Kathedrale von Metz. Dabei wird die Votivmesse für Friede und Gerechtigkeit verwendet. Dies erinnert an die wechselvolle und nicht immer konfliktfreie Geschichte der Stadt, die in den Jahrhunderten zwischen Frankreich und Deutschland hin und her gewechselt ist. Papst Leo ist auf seiner 5. apostolischen Reise nach Frankreich heute Morgen von Lourdes, dem französischen Marienwallfahrtsort, aus ins lothringische Metz gekommen. Am Vormittag fand im Robert-Schumann-Konferenzzentrum ein interreligiöses Treffen statt. Nun ist er in der Kathedrale Saint-Étienne, also dem Stephansdom, angekommen und feiert mit den Gläubigen die Eucharistie. Metz liegt in der Region Grand Est und ist die Hauptstadt des Departements Moselle. Die Stadt befindet sich am Zusammenfluss der Mosel und der Seille, rund 55 Kilometer von der Luxemburger Grenze entfernt. Metz ist eine Stadt von großer historischer Tiefe. Erste dauerhafte Siedlungen lassen sich bereits in der Bronzezeit feststellen. Auch im Mittelalter genoss Metz hohes Ansehen und weitgehende Unabhängigkeit. Die Jahrhunderte wurde Metz freie Reichsstadt und entwickelte sich im 13. Jahrhundert zu einer unabhängigen Republik. Ihre Autonomie endete im 16. Jahrhundert mit der Eingliederung in das Königreich Frankreich. Von der zweiten Hälfte des 19. bis zur ersten Hälfte des 20. Jahrhunderts war die Stadt immer wieder zwischen Frankreich und Deutschland umkämpft. Beide Staaten übten insgesamt 75 Jahre lang abwechselnd die Herrschaft über Metz aus, bis die Stadt nach dem Ende des Zweiten Weltkriegs 1945 endgültig unter französische Hoheit kam. Wir sehen die Bilder aus der beeindruckenden Kathedrale von Metz. Es ist ein sehr bedeutendes katholisches Gotteshaus in der Stadt und seit 1930 ein Monument historique, also ein denkmalgeschütztes Gebäude. Es ist die Kathedrale Saint-Étienne der Diözese Metz, ein beeindruckendes Bauwerk, in dem sich Glaube und Kunst auf einzigartige Weise begegnet. Bereits seit dem 5. Jahrhundert ist an der Stelle der heutigen Kathedrale ein dem heiligen Stephan, dem ersten Märtyrer des christlichen Glaubens, geweihter Sakralbau belegt. Seine sterblichen Überreste wurden erst im Jahr 415 in Jerusalem entdeckt, nahezu 4 Jahrhunderte nach seinem gewaltsamen Tod. Obwohl die Stadt Metz 451 am Kasamstag von den Truppen Attilas zerstört und geplündert wurde, blieb die Kirche des heiligen Stephan wie durch ein Wunder unversehrt. Dies trug dazu bei, die bereits weit verbreitete Verehrung des Heiligen weiter zu festigen. Besonders berühmt ist die Kathedrale für ihre monumentalen Glasfenster. Mit einer Gesamtfläche von 6500 Quadratmetern bildet sie das größte Ensemble gotischer Glasmalerei in Europa. Diese außergewöhnliche Fülle an Licht und Farbe hat der Kathedrale den Beinamen Laterne du Bon Dieu, also Laterne des lieben Gottes, eingebracht. Die Fassade ist ein Meisterwerk kunstvoller Detailgestaltung, aufwendige Steinmetzarbeiten und Skulpturen zeigen heilige biblische Gestalten und allegorische Szenen. Wir sehen, wie die Bischöfe von Frankreich als Konzelebranten nun einziehen, zusammen mit dem Heiligen Vater. An dieser Messfeier wird auch Präsident Emmanuel Macron teilnehmen. Er wird entgegen seiner ursprünglichen Planung nun doch bei der Messe von Papst Leo in Metz dabei sein und den Papst sogar anschließend am Montagabend, also nach dieser heiligen Messe, zum Flughafen begleiten. Nach Angaben des Élysée-Palasts hat Macron dafür extra seinen Terminkalender angepasst. Er ist zusammen mit seiner Ehefrau in der ersten Reihe präsent. Macron und Leo, der 14., waren bereits am Freitag mehrfach zusammengetroffen. Der französische Präsident empfing den Papst bei dessen Ankunft am Flughafen Orly und führte anschließend ein Gespräch mit ihm im Élysée-Palast, dem Regierungssitz des Präsidenten. Danach sprachen die beide vor den französischen Behörden und dem diplomatischen Korps. Sind auch deutsche Bischöfe dabei, wie der Bischof von Trier oder der Erzbischof von Luxemburg. Die persönliche Teilnahme eines französischen Staatspräsidenten an einem päpstlichen Gottesdienst ist aufgrund der französischen Tradition der republikanischen Laizität nach wie vor ungewöhnlich und dürfte daher auch in Zukunft kritisch kommentiert werden. Bei dieser Messe werden auch viele Pilgerinnen und Pilger aus den angrenzenden Ländern Luxemburg, Belgien und Deutschland teilnehmen. Zum Abschluss des Besuches findet dann am 18.30 Uhr am Flughafen in Metz-Nancy-Lorrain die offizielle Abschiedszeremonie statt und Emmanuel Macron wird Papst Leo dort persönlich verabschieden, bevor dieser seinen Rückflug nach Rom, Fiumicino, antritt.

Es ist die fünfte internationale apostolische Reise von Papst Leo dem 14. seit Beginn seines Pontifikats und zugleich seine erste Reise nach Frankreich. Vom 25. bis zum 28. Dezember führte diese Reise ihn zuerst nach Paris, Saint-Denis, Lourdes und nun zum Abschluss nach Metz. Das Leitwort dieser apostolischen Reise lautet: Damit die Welt Leben hat, aus dem 6. Kapitel des Johannesevangeliums.

Papst Leo trägt wie die konzilibrierenden Bischöfe ein eigens für diese Papstreise angefertigtes Ornat. Es nimmt die Farben des Logos auf und unterstreicht das Friedensthema mit den dargestellten Ölzweigen. Nicht nur Gläubige in der Kathedrale nehmen an dieser heiligen Messe teil, sondern auch vor der Kathedrale selbst, vor großen Bildschirmen, sind Tausende von Gläubigen, die dieser heiligen Messe beiwohnen. Die Frankreich-Reise von Papst Leo hat ein außergewöhnlich positives Echo, nicht nur in der Presse, sondern auch in der Öffentlichkeit. Auf der Messe vor dem Champs-Élysées haben ca. 800.000 Gläubige und Pariser teilgenommen. Ein beeindruckendes Ereignis war vor allem die Vigilfeier, also der Gebetsabend mit etwa 80.000 jungen Menschen. Eine sehr beeindruckende Feier, genauso wie die Messe und die Lichterprozession im Marienwallfahrtsort in Lourdes.

0: Das Bistum Metz im Nordosten Frankreichs gehört zu den ältesten Bistümern Europas. Seine Geschichte reicht bis in die Spätantike zurück. Bereits im 3. Jahrhundert soll der heilige Clemens als erster Bischof nach Metz gekommen sein und dort eine christliche Gemeinde gegründet haben. Sein Grab befindet sich in der Kathedrale. Die Geschichte des Bistums ist eng mit der wechselnden politischen Verhältnissen Lothringens verbunden. Im Laufe der Jahrhunderte gehörte die Region sowohl zum Heiligen Römischen Reich als auch zu Frankreich. Eine besondere Zeit begann im 19. Jahrhundert. Nach dem Deutsch-Französischen Krieg von 1870 wurde Metz Teil des Deutschen Kaiserreichs und blieb es bis zum Ende des Ersten Weltkriegs. Das Bistum jedoch bestand weiter und wurde zu einem wichtigen Ort katholischen Lebens in der Region, die zwischen deutscher und französischer Kultur stand. Diese wechselvolle Geschichte prägt das Bistum bis heute. Deutsch-französische Einflüsse unterschiedlicher Traditionen und die Erfahrung mehrerer politischen Umbrüche haben eine Region entstehen lassen, in der sich europäische Geschichte besonders deutlich widerspiegelt. Heute umfasst das Bistum das französische Departement Moselle. Sein Zentrum ist die Kathedrale Saint-Étienne, die hoch über der Stadt thront. Sie ist nicht nur das geistliche Herz des Bistums, sondern auch ein sichtbares Zeichen von fast 2000 Jahren Christentum und europäischer christlicher Geschichte. An der Spitze des Bistums steht heute Monseigneur Philippe Ballot, der hier auch konzelebriert. Der 1956 geborene Geistliche ist 69 Jahre alt. Der Heilige Vater eröffnet nun die Heilige Messe. Im Namen des Vaters, des Sohnes und des Heiligen Geistes. Amen. Der Friede sei mit euch. Liebe Brüder und Schwestern, wir haben uns hier versammelt, um den Herrn um Frieden zu bitten, der vielen Völkern rund um die Welt fehlt. Beginnen wir diese Feier, indem wir unsere Sünden bekennen.
1: Que nous avons péché.
0: Es folgt das Sündenbekenntnis. Ich bekenne Gott, dem Allmächtigen, und allen Brüdern und Schwestern, dass ich Gutes unterlassen und Böses getan habe. Ich habe gesündigt in Gedanken, Worten und Werken durch meine Schuld. Meine Schuld, meine große Schuld. Darum bitte ich die selige Jungfrau Maria, alle Engel und Heiligen, und euch, Brüder und Schwestern, für mich zu beten bei Gott, unserem Herrn. Der allmächtige Gott, erbarme sich uns, erlasse uns die Sünde nach und führe uns zum ewigen Leben. Amen. Es folgt das Kyrie aus der vierten Choralmesse, Cuncti Potens Genitor, eine der ältesten gregorianischen Choralmessen aus dem 10. Jahrhundert.

0: Prions le Seigneur.
1: Lasset uns beten. Gott, du bist unser Vater und sorgst für alle. Schließe die Menschen, die durch gemeinsamen Ursprung verbunden sind, in Friede zu einer Familie zusammen und vereine uns alle in brüderlicher Liebe. Darum bitten wir durch Jesus Christus, deinen Sohn, unseren Herrn und Gott, der in der Einheit des Heiligen Geistes mit dir lebt und herrscht in alle Ewigkeit. Amen. In der Lesung benennt der Prophet Jesaja eine kraftvolle Vision der Hoffnung und Erneuerung. Er beschreibt, wie Gottes Geist aus der Höhe eine leblose Wüste in einen fruchtbaren Garten verwandelt. Diese Verwandlung zeigt, dass echter und dauerhafter Friede direkte Folge von Gerechtigkeit ist. Wir hören nun die Lesung in französischer Sprache.
2: Lesung aus dem Buch des Propheten Jesaja. Wenn über uns der Geist aus der Höhe ausgegossen wird, dann wird die Wüste zum Garten und der Garten wird zum Wald. In der Wüste wird wohnen das Recht und in dem Garten wird die Gerechtigkeit weilen. Das Werk der Gerechtigkeit wird Friede sein und der Ertrag der Gerechtigkeit sind Ruhe und Sicherheit für immer. Dann wird mein Volk auf der Aue des Friedens weilen, an sicheren Wohnorten und an sorgenfreien Ruheplätzen.
3: Mon peuple habitera un séjour de paix, des demeures protégées, des lieux sûrs de repos. Parole du Seigneur.
2: Wort des lebendigen Gottes. Dank sei Gott.
1: Nun schließt sich der Antwortpsalm Nummer 85 an. Friede verkünde der Herr seinem Volk.

Ich will hören, was Gott redet. Frieden verkündet der Herr seinem Volk und seinen Frommen. Sein Heil ist denen nahe, die ihn fürchten. Seine Herrlichkeit wohne in unserem Land.

Es begegnen einander Huld und Treue, Gerechtigkeit und Friede küssen sich. Treue sproßt aus der Erde hervor, Gerechtigkeit blickt vom Himmel hernieder.

Auch spendet der Herr dann Segen und unser Land gibt seinen Ertrag. Gerechtigkeit geht vor ihm her und Heil folgt der Spur seiner Schritte.

Und der Diakon erbittet nun den Segen vom Papst, um dann das Evangelium zu verkünden. Die Gemeinde erhebt sich zum Halleluja, dem Jubelruf vor dem Evangelium.

0: Selig sind die Friedenstiften, denn ihnen gehört das Himmelreich.
1: Das Evangelium ist ein Abschnitt aus der Bergpredigt, aus dem 5. Kapitel des Matthäus-Evangeliums. Jesus fordert eine radikale Kehrtwende im Umgang mit Konflikten. Er bricht die alte Spirale von Gewalt und Gegengewalt auf und setzt an ihre Stelle den Verzicht auf Vergeltung. Es ist eine machtvolle Botschaft in Zeiten, in denen die Logik von Vergeltung und Krieg in der Welt normal und weit verbreitet zu sein scheint.

Der Herr sei mit euch und mit deinem Geiste. Aus dem Heiligen Evangelium nach Matthäus. Ehre sei dir, o Herr.

0: Ihr habt gehört, dass gesagt wurde, Auge für Auge und Zahn für Zahn. Ich aber sage euch, leistet dem, der euch Böses tut, keinen Widerstand, sondern wenn dich einer auf die rechte Wange schlägt, dann halt ihm auch die andere hin. Und wenn dich einer vor Gericht bringen will, um dir das Hemd zu nehmen, dann lass ihm auch den Mantel. Und wenn dich einer für eine Meile zum Dienst pressen will, dann geh mit ihm zwei. Wer dich bittet, dem gib, und wer von dir borgen will, den weise nicht ab.
1: A qui veut t'emprunter, ne tourne pas le dos.
0: Ihr habt gehört, dass gesagt wurde, du sollst deinen Nächsten lieben und deinen Feind hassen. Ich aber sage euch, liebt eure Feinde und betet für die, die euch verfolgen, damit ihr Kinder eures Vaters im Himmel werdet, denn er lässt seine Sonne aufgehen über Bösen und Guten und er lässt regnen über Gerechte und Ungerechte. Denn wenn ihr die liebt, die euch lieben, welchen Lohn habt ihr dafür? Tun das nicht auch die Zolleinnehmer? Und wenn ihr nur eure Brüder grüßt, was tut ihr damit Besonderes? Tun das nicht auch die Heiden? Ihr sollt also vollkommen sein, wie euer himmlischer Vater vollkommen ist.
1: Vous donc, vous serez parfait, comme votre Père céleste est parfait. Acclamons la parole de Dieu.
0: Evangelium unseres Herrn Jesus Christus. Lob sei dir, Christus.
2: Der Diakon trägt nun das Evangeliar, aus dem vorgelesen wurde, zum Papst, der das Evangelium küsst, als Zeichen der Verehrung und die Gemeinde mit dem Evangelienbuch segnet. Für alle, die sich soeben zugeschaltet haben, wir übertragen am heutigen Montagnachmittag die Heilige Messe aus der Kathedrale in Metz mit Papst Leo anlässlich seiner Frankreichreise. Nun hören wir die Ansprache, die Predigt des Heiligen Vaters an diesem letzten Tag seiner Reise, bevor er heute Abend zurück nach Rom fliegt. Liebe Brüder und Schwestern, ich freue mich sehr, dieser Eucharistiefeier vorzustehen, in welcher wir dem Herrn den Weg der diözesanen Gemeinschaft von Metz wie auch den Gemeinschaften ganz Europas anvertrauen. An diesem geschichtsträchtigen Ort, an der Mosel, der stets ein Kreuzungspunkt der Völker war und einst eine schmerzvolle Grenze in Europa darstellte, hallt Gottes Verheißung heute mit einzigartiger Kraft wider. In der ersten Lesung spricht der Prophet Jesaja vom Kommen des Reiches Gottes unter Verwendung der Begriffe Recht, Gerechtigkeit und Frieden. Er bedient sich dabei dreier Bilder, der Wüste, des Gartens und des Hauses. In der Wüste, dem Ort des Wesentlichen und der Stille, hält das Recht Einzug, das heißt das Gesetz, das dem Herrn hilft, auf dem Weg des Guten zu wandeln. Dieses nüchterne Bild erinnert uns an die Bedeutung des Wesentlichen und der Einfachheit, die es uns ermöglichen, den Dingen den richtigen Wert beizumessen und uns zugleich zu Entsagung und Opferbereitschaft anleitet. Das zweite Bild ist das des Gartens, in dem Gerechtigkeit herrschen. Ist die Wüste der Ort des Wesentlichen, so ist der Garten der Ort der Schönheit. Dort gibt es Wasser, die Samen brechen auf, Triebe sprießen und Blumen entfalten sich, jede mit ihrer ganz eigenen Schönheit. Das ist die Wirkung eines gerechten Lebens, das es dem Menschen ermöglicht, sich voll und ganz zu entfalten, indem er frei den Plänen des Herrn folgt. Das dritte Bild ist das des Hauses, des Ortes des Friedens. Betrachten wir. Während die Wüste und der Garten Orte sind, an denen das Wirken Gottes vorherrscht, das Keimen und Wachsen bewirkt, erfordert der Bau eines Hauses einen direkteren und bedeutenden Beitrag des Menschen, einen Einsatz von Kräften und Fähigkeiten, gemeinsame Anstrengung, echte Baustellenarbeit, wenn man so sagen will.
3: Avec la mise en œuvre de force et de compétences, à travers un effort commun, un véritable travail de chantier.
2: So erfordert der Friede, der ein Geschenk Gottes ist, eine Antwort der Menschen in gemeinsamer Anstrengung. Darüber hinaus ist das Haus mehr als nur ein Bauwerk aus Steinen. Es ist ein Ort menschlicher Gegenwart und Liebe. In diesem Sinne erinnert uns das prophetische Wort daran, dass in einer von Begrenztheit geprägten Welt Eintracht nur in der Liebe aufgebaut wird, die es versteht, Freuden und Leiden zu teilen, die es versteht, zu ermutigen und zu vergeben, ohne Berechnung und ohne Grenzen, wie eben in einer Familie. Auch das Evangelium, das wir soeben gehört haben, spricht davon. Während wir heute in der Welt auf verschiedenen Ebenen viel Gewalt, Manipulation und Überheblichkeit erleben, lehrt uns Jesus, wie man die Wüste in eine Oase verwandelt, Gärten anlegt und Häuser baut. Er zeigt uns den Weg, der über Vergebung, Barmherzigkeit und Großmut führt. Wenn dich einer auf die rechte Wange schlägt, dann halt ihm auch die andere hin. Und wenn dich einer vor Gericht zerren will, um dir das Hemd wegzunehmen, dann lass ihm auch den Mantel. Und wenn dich einer zwingen will, eine Meile mit ihm zu gehen, dann geh zwei mit ihm. Manche mögen diese Worte

0: das in der Vergangenheit von Bruderkriegen zerrissen wurde, wisst sehr wohl, dass es nicht wahr ist, dass derjenige, der Rache übt, stärker ist als derjenige, der vergibt. Es ist nicht wahr, dass derjenige, der nicht nachgibt, stärker ist als derjenige, der Versöhnung sucht. Und es ist auch nicht wahr, dass derjenige, der mit einem Knall die Tür hinter sich zuschlägt, stärker ist als derjenige, der sich der Anstrengung stellt, gemeinsam voranzugehen. Metz und das Departement Mosel bezeugen der ganzen Welt, dass Versöhnung nur möglich ist, wenn man den Mut hat, die Kette des Grolls zu durchbrechen. Es erfordert Stärke und viel Ausgeglichenheit, sich nicht vom Bösen überwältigen zu lassen, insbesondere wenn die erlittenen Wunden tief sind. Doch angesichts von Ungerechtigkeit ist der einzige Weg zur Erlösung für den Menschen die Liebe, die sich des anderen annimmt und die versucht, Vertrauen zu schenken, ganz gleich unter welchen Umständen und selbst angesichts schwer akzeptierbarer Haltungen. So sind Gesetz, Gerechtigkeit und Frieden die Etappen eines Weges der Bekehrung, der von einem persönlichen immer mehr zu einem gemeinschaftlichen Weg wird, mit dem Ziel einer Zivilisation, die den Menschen und seinen Schöpfer achtet. Es ist kein Zufall, dass der heilige Augustinus den Frieden der himmlischen Stadt als eine harmonische Gemeinschaft definiert, in der die Menschen sich an Gott erfreuen und in ihm auch aneinander. Er spricht auch vom Frieden unter den Menschen als der Frucht einer Tranquillitas Ordinis, in der jeder im anderen eine einzigartige und heilige Würde und Rolle anerkennt und auch achtet. Hier in Metz ist es gut, daran zu erinnern, dass dies jene Werte sind, auf denen im Laufe der Jahrhunderte das Europa, wie wir es heute kennen, mit seinem geistigen und moralischen Erbe noch vor seinem wirtschaftlichen und politischen Erbe aufgebaut wurde. Wie der heilige Johannes Paul II. Mit bewegten Worten in Erinnerung rufen wollte, hat es seine Wurzeln im Leben und Wirken von Männern und Frauen, die die Lehren des Evangeliums gelebt, verkündet und weitergegeben haben. Davon zeugen der große geistige, kulturelle, ja sogar landwirtschaftliche und handwerkliche Beitrag, den das Mönchtum zur Geschichte des Kontinents geleistet hat, sowie das Wirken von Heiligen wie dem großen Grodegang, dem unermüdlichen Hirten dieser Gemeinschaft, der gerade hier mit der Regel der Kanoniker der kirchlichen Gemeinschaft eine sichtbare Gestalt verlieh. Die moralischen Grundsätze der Welt, in der wir leben, wurden uns ausgehend davon überliefert. Grundsätze wie der Vorrang der Person und die Heiligkeit und Unantastbarkeit des menschlichen Lebens in all seinen Phasen und unter allen Umständen. Der Schutz der Freiheit des Einzelnen. Die vorrangige Bedeutung der Familie als Fundament der Gesellschaft. Die Fürsorge für die Armen und Bedürftigsten. Die Aufnahme des Fremden sowie die Achtung vor dem älteren Menschen.
1: L'accueil de l'étranger, le respect des personnes âgées.
0: Eure Ortskirche, die aufgrund ihres besonderen Status das einzigartige Erbe eines fruchtbaren Dialogs zwischen Zivilgesellschaft und Glauben bewahrt, trägt die Verantwortung, ein lebendiges Laboratorium dieser Treue zu sein. Diesen Grundpfeilern treu zu bleiben, war nicht leicht, selbst für diejenigen, die uns vorausgegangen sind. Und doch haben uns unsere Vorfahren sie mit Treue und Beharrlichkeit als Schätze hinterlassen, die wir unsererseits an künftige Generationen weitergeben sollen, bereichert durch unsere Erfahrungen, den Wert unserer Bemühungen und unserer Geschichten. La magnifique cathédrale.

0: Die prächtige Kathedrale dieser Stadt, in der wir uns nun befinden, veranschaulicht all dies sehr gut. Sie wird wegen ihrer 6500 Quadratmeter großen, mit historischen Darstellungen verzierten Buntglasfenstern als Laterne des lieben Gottes bezeichnet. Es scheint, als hätten die Baumeister die Mauern, die dennoch solide sind, auf ein Minimum reduzieren wollen, damit das Licht in Fülle zu den Gläubigen gelangen kann. Wer sie betritt, taucht durch den Widerschein tausender Farben ein in eine äußerst reichhaltige Biblia Pauperum, die eine Quelle des Gebetes und der Betrachtung ist. An diesem Ort des Lichts wurde die Pracht der historischen Glasmalereien in jüngerer Zeit durch das Genie von Marc Chagall bereichert. Die Werke dieses großen jüdischen Malers, die in die Mauern der Kathedrale eingefasst sind, verwandeln die Laterne des Lichtes Gottes in ein außergewöhnliches Symbol der Ökumene und des interreligiösen Dialogs. Diese Kathedrale vermittelt uns, dass das Licht Gottes die Besonderheiten nicht auslöscht, sondern unterschiedliche Geschichten und Kulturen zu einem einzigen, wunderbaren Mosaik des Friedens vereint. Eines Friedens, der in unserer Zeit, die von neuen Spaltungen und Konflikten gekennzeichnet ist, dringend notwendig ist. Beim Betrachten dieser Glasfenster lernen wir, dass die Zukunft Europas nicht in der Vereinheitlichung liegt, sondern in der Harmonie der Unterschiede, in der die Wunde der Vergangenheit zu einer Öffnung wird, durch die das Licht hindurchscheinen kann. Daran liegt ein Symbol unserer kirchlichen Identität. Auch wir nutzen Strukturen, die nur insofern Sinn haben, als sie uns helfen, der Welt das Licht des Evangeliums zu bringen. Ohne diese Glasmalereien wären die Fenster der Kathedrale St. Stephan nichts als Räume, die von blendendem Licht durchflutet sind. Mit diesen Buntglasfenstern werden sie zu Büchern, die uns zusammenführen, um uns an wunderbare Geschichten zu erinnern, Geschichten voller Heldentum, Geschichten des Guten, der Barmherzigkeit, der Liebe und der moralischen Schönheit, von denen wir unsererseits großzügige und mutige Zeugen sein müssen. Das ist der Wunsch, den ich am Ende meiner Reise nach Frankreich voller Dankbarkeit und Zuversicht mit euch teile. Für eure Gemeinschaft in Metz, die heute mehr denn je dazu berufen ist, ein Leuchtfeuer der Hoffnung für dieses Land, für Europa und für die Welt zu sein und die ich den Gebeten der Jungfrau Maria und eurer Schutzheiligen anvertraue. Das war die Predigt des Heiligen Vaters am letzten Tag seiner Frankreich-Reise in der Kathedrale in Metz. Er hat auf das reiche Erbe dieser Ortskirche hingewiesen und auch die Glasfenster, die Buntglasfenster der Kathedrale, die auch angereichert sind mit neuen Werken von Marc Chagall, als ein Symbol für die Vielfalt und das Licht Gottes benutzt. An dieser heiligen Messe nehmen etwa 35.000 Gläubige aus Frankreich, Deutschland, Luxemburg und Belgien teil, einige innerhalb der Kathedrale, viele aber vor großen Bildschirmen vor der Kathedrale. In einer Stille können nun die Gläubigen reflektieren über die Worte des Heiligen Vaters. Er hat ein strammes Programm hinter sich und wird heute Abend nach Rom zurückkehren in den Vatikan, wo ein weiteres Programm auf ihn wartet. Nun folgen die Fürbitten, die von verschiedenen Gläubigen der Diözese Metz vorgetragen werden. Damit alle Menschen auf Erden ein Leben in Würde und Geschwisterlichkeit führen können, lasst uns gemeinsam unser Gebet vor den Herrn bringen.
1: Yeah. Erhöre uns, Herr, erhöre uns. Lass die Kirche, die die Gegenwart Christi in der Welt sichtbar macht, für alle Menschen Salz der Erde, Licht der Welt und ein Zeichen der Hoffnung sein. Höre uns, Herr, erhöre uns. Lass Papst Leo, der als Bote des Friedens zu den Menschen kommt, das Evangelium glaubwürdig bezeugen und unermüdlich für die Heiligkeit und Würde jedes menschlichen Lebens eintreten. Hör uns, Herr, erhöre uns.
2: Afin que l'Europe, qui a été enrichie par la
1: gibt das Europa, dessen Geschichte von der christlichen Verkündigung geprägt ist, seine geistlichen Fundamente neu entdeckt und durch das Vorbild seiner Heiligen einen neuen Aufbruch des Glaubens erleben. Höre uns, Herr, erhöre uns.
3: Afin que les responsables des nations
1: gibt dass die Regierenden der Völker, die zum Dienst an den Bürgern berufen sind, eine wahre Gemeinschaft der Brüderlichkeit und Gerechtigkeit aufbauen und zu Wegbereitern der Versöhnung werden. Höre uns, Herr, erhöre uns.
4: Afin que ceux qui souffrent dans leur corps,
1: schenke allen, die an Körper oder Seele leiden, Trost durch unser Gebet sowie Linderung durch die Nähe Gottes und unsere tätige Solidarität.
4: Nous prions.
3: Exaudinus Domine.
1: Höre uns, Herr, erhöre uns.
5: Afin que nous tous
1: gib, dass wir alle, die wir am einen Brot teilhaben, durch die Feier der heiligen Geheimnisse gestärkt und im Glauben durch den Nachfolger des Apostels Petrus gefestigt werden. Höre uns, Herr, erhöre uns.
0: Erhöre, Herr, in deiner Güte das Rufen deines betenden Volkes. Schenke jedem Einzelnen die klare Einsicht, was zu tun ist, und die Kraft, es auch zu vollbringen. Darum beten wir durch Christus, unseren Herrn. Amen. Es schließt sich die Gabenbereitung an. Gläubige werden nun die Gaben zum Altar bringen. Das Bistum Metz wird geleitet von Monsignor Philippe Ballot, der 69 Jahre alte Franzose, leitet das Bistum seit 2022. Zuvor war er Erzbischof von Chambéry. Als Bischof von Metz steht er einem Bistum mit rund 1 Million Gläubigen vor. Es ist in 649 Pfarreien und 34 Dekanate gegliedert. Zum Kirchenleben gehören außerdem 32 Ordensmänner aus 8 verschiedenen Gemeinschaften und rund 380 Ordensfrauen aus 15 religiösen Kongregationen. Ein bemerkenswertes Zeichen für die Lebendigkeit des Glaubens: im Jahr 2026, also in diesem Jahr, wurden an Ostern im Bistum 192 Erwachsenen getauft.

Unter der Kathedrale von Metz befindet sich die Krypta, ein Ort, an dem sich Geschichte und Legende begegnen. Hier wird besonders des heiligen Clemens gedacht, des ersten Bischofs, der im 3. Jahrhundert nach Metz kam und das Christentum in diese Stadt brachte. Mit Clemens verbindet sich auch die berühmteste Legende von Metz, der Drache Grauli. Der Überlieferung nach hauste das Ungeheuer in den Ruinen eines römischen Amphitheaters und verbreitete Angst unter den Bewohnern. Clemens soll den Drachen entgegengetreten und ihm durch sein Gebet besiegt haben. Anschließend soll er die Stadt vom Ungeheuer befreit und die Menschen zum christlichen Glauben geführt haben. Heute erinnert eine eindrucksvolle Skulptur des Drachen Grauli in der Krypta an diese alte Legende. Der Drache ist längst zu einem Wahrzeichen von Metz geworden. Und die Geschichte des heiligen Clemens verbindet sie auf besondere Weise mit den Anfängen des Christentums in dieser Stadt.

Wir hören die Kathedralorgel. Es ist eine Orgel von besonderem Rang. Sie wurde 1858 von dem bedeutenden französischen Orgelbauer Aristide Cavaillé-Coll geschaffen. Mit ihren 84 Registern gehört sie zu den großen Instrumenten seiner Zeit. Die monumentale Orgel auf der Westempore verbindet die gewaltige Architektur der Kathedrale mit einem besonders eindrucksvollen symphonischen Klang. Und sie ist bis heute ein wichtiger Teil des musikalischen und liturgischen Lebens der Kathedrale.

In der Gabenbereitung werden die Gaben von Brot und Wein, in das Wasser beigemischt ist, vom Hauptzelebranten in die Höhe gehalten und Gott dargebracht. Zuerst das Brot und dann der Wein. Es erinnert an die alttestamentlichen Opfer von Brot und Wein. In diesen Gaben, die im Sakrament, das Jesus am letzten Abendmahl am Gründonnerstag eingesetzt hat, wird die Gegenwart Jesu Christi deutlich. In der Wandlung, in der Konsekration wird aus diesen Gaben, aus diesen menschlichen Gaben, eine Gabe Gottes, die Gegenwart Jesu Christi im Zeichen des Sakramentes. Der Heilige Vater wird nun Weihrauch einlegen in das Weihrauchfass und die Gaben und den Altar mit diesem Weihrauch verehren. Im Psalm heißt es, wie Weihrauch, steige unser Gebet vor dir auf, so auch diese Gaben, die der Heilige Vater im Namen der ganzen Kirche und für diese Kirche Gott darbringt.

Der Diakon beweihräuchert jetzt auch den Heiligen Vater und dann die Bischöfe und Konzelebranten und dann das gesamte Gottesvolk. Dies ist ein Hinweis auf die priesterliche Würde aller Getauften.

0: Bittet, Brüder und Schwestern, dass mein und euer Opfer Gott, dem allmächtigen Vater, gefalle. Der Herr nehme das Opfer an aus deinen Händen zum Lob und Ruhme seines Namens, zum Segen für uns und seine ganze heilige Kirche. Herr, unser Gott, unter den Gestalten von Brot und Wein, die den Frieden und die Einheit bezeichnen, feiern wir das Opfer deines Sohnes, dessen Herrschaft Frieden schenkt. Stärke durch dieses Opfer den Geist der Brüderlichkeit unter deinen Kindern. Darum bitten wir durch Christus, unseren Herrn. Der Herr sei mit euch. Erhebet die Herzen. Lasset uns danken dem Herrn, unserem Gott. In Wahrheit ist es würdig und recht, dir, Herr, heiliger Vater, allmächtiger, ewiger Gott, immer und überall zu danken. Denn du hast die Welt so sehr geliebt, dass du uns deinen Sohn als Erlöser gesandt hast. Er ist Mensch geworden, in allem wie wir, außer der Sünde, damit du in uns liebst, was du in ihm geliebt hast. Durch seinen Gehorsam haben wir die Gaben empfangen, die wir durch Ungehorsam und Sünde verloren hatten. In ihm hast du alles neu geschaffen. Darum preisen wir dich mit allen Engeln und Heiligen und singen voll Freude das Lob deiner Herrlichkeit.
1: Ceux qui lui obéissent la cause des saluts éternels. C'est pourquoi, avec les anges et les archanges, avec les puissances d'en haut et tous les esprits bienheureux, nous chantons l'hymne de ta gloire et sans fin nous proclamons.
0: Das Sanctus aus der vierten Choralmesse, Cum Tipotens Genitor Deus, eine Choralmesse aus dem 10. Jahrhundert.

Geheimnis des Glaubens, deinen Tod, o Herr, verkünden wir und deine Auferstehung preisen wir, bis du kommst in Herrlichkeit.

Der Heilige Vater lädt die Gläubigen ein, in lateinischer Sprache das Vaterunser zu singen.

0: Erlöse uns, Herr allmächtiger Vater, von allem Bösen und gib Frieden in unseren Tagen. Komm uns zu Hilfe mit deinem Erbarmen und bewahre uns vor Verwirrung und Sünde, damit wir voll Zuversicht das Kommen unseres Erlösers, Jesus Christus, erwarten. Denn dein ist das Reich und die Kraft und die Herrlichkeit in Ewigkeit. Amen.
1: Seigneur Jésus-Christ, tu as dit à tes apôtres, je vous laisse la paix, je vous donne ma paix. Ne regarde pas nos péchés.
0: Schau nicht auf unsere Sünden, sondern auf den Glauben deiner Kirche und schenke ihr nach deinem Willen Einheit und Frieden.
1: Et conduis-la vers l'unité parfaite, toi qui vis et règne pour les siècles des siècles.
2: Amen.
1: Que la paix du Seigneur soit toujours avec vous.
0: Der Friede des Herrn sei allezeit mit euch.
3: Dans la charité du Christ, donnez-vous la paix.
0: Der Diakon lädt die Gläubigen ein, sich den Friedensgruß zu wünschen, als Zeichen der Versöhnung und der Bereitschaft. Es schließt sich das Agnus Dei, das Lamm Gottes, an. In gesungener Form. Es verweist auf Jesus Christus, der als Opferlamm geschlachtet wird. Das eucharistische Opfer ist dieses Lamm Gottes, das sein Blut gibt für unsere Sünden.

Der Papst erhebt das gebrochene Brot. Seht das Lamm Gottes, das hinwegnimmt die Sünde der Welt. Herr, ich bin nicht würdig, dass du eingehst unter mein Dach. Aber sprich nur ein Wort, so wird meine Seele gesund. In dieses Vorbereitungsgebet auf den Empfang der Heiligen Kommunion erinnert daran, dass es sich nicht um einfaches, schlichtes Brot handelt, sondern um den Leib des Herrn. Es schließt sich nach der Kommunion des Heiligen Vaters und der Konzelebranten auch die Kommunion der Gläubigen an. Da sie selbst nicht an dieser Kommunion leiblich teilnehmen können, lade ich sie ein, in einem persönlichen Akt die geistliche Kommunion zu empfangen. Mit einem Gebet der ehrwürdigen Dienerin Gottes, der Französin Madeleine de Brel. Weil du uns dein Brot gegeben hast, Herr, sind wir nicht mehr dieselben. Du hast dich in uns hineingegeben, damit wir dich hineintragen in unsere Welt. Lass uns begreifen, dass wir dich von nun an in unseren Brüdern und Schwestern lieben, dass wir dir begegnen in den Straßen unserer Städte, im Lärm unserer Arbeit und in der Stille unserer Häuser. Bleibe in uns, damit deine Liebe durch uns sichtbar wird. Und brich uns als Brot für die Menschen, die hungern, nach deiner Gegenwart. Amen.

Die Kirche von Frankreich hat bedeutende Heilige hervorgebracht, die die Geschichte und Spiritualität bis heute prägen. Wie ein Leitfaden hat Papst Leo in dieser Frankreich-Reise immer wieder Heilige aus Frankreich als Vorbilder zitiert. Zu den frühesten Heiligen gehört der heilige Martin von Tours, einer der wichtigsten Missionare Galliens und später Schutzpatron Frankreichs. Der heilige Remigius von Reims taufte den Frankenkönig Chlodwig und trug damit entscheidend zur Christianisierung des Frankenreiches bei. Aus dem Mittelalter ragt besonders der heilige König Ludwig hervor, Ludwig IX. Die Jungfrau von Orléans, Jeanne d'Arc, wurde zur Nationalheldin Frankreichs und später heilig gesprochen. In der Neuzeit prägten Heilige wie Vinzenz von Paul, der sich besonders den Armen und Kranken widmete, und Franz von Sales, einer der bedeutendsten geistlichen Schriftsteller seiner Zeit, die französische Kirche. Im 19. Jahrhundert kamen der heilige Pfarrer von Ars, Johannes Maria Vianney, sowie die Karmelitin Therese von Lisieux, die kleine Therese, deren einfache Spiritualität weltweit begeistert und bekannt ist. Und schließlich sind Lourdes und die heilige Bernadette Soubirous untrennbar mit der französischen Kirche verbunden. Daneben gibt es tausende von mehr oder weniger bekannten Heiligen. Gemeinsam stehen diese Heilige für die große Vielfalt französischer Spiritualität, von Mission, von Königsherrschaft über Nächstenliebe und Mystik bis hin zu einem einfachen persönlichen Glauben. Zu diesen Heiligen der Mission gehört auch der Erzbischof von Marseille, Eugen von Massenau, Eugène de Massenau, Gründer der Oblatenmissionare, oder Charles de Foucault, der Gründer der kleinen Brüder Jesu. Bis heute ist diese Heiligkeit in der französischen Kirche lebendig.

Die Kirche in Frankreich hat ein ganz neues Phänomen einer starken Zunahme von Erwachsenentaufen. In diesem Jahr sind über 21.000 Jugendliche und Erwachsene getauft worden, die meisten von ihnen in der Osternacht. Viele von ihnen, etwa 7%, sind ehemalige Muslime. Viele Taufbewerber berichten von persönlichen Krisen oder der Suche nach Sinn oder einer intensiven spirituellen Erfahrung. So entsteht mitten in einer zunehmend säkularen Gesellschaft in Frankreich ein bemerkenswertes Bild. Der christliche Glaube wird für manche junge Menschen nicht mehr einfach übernommen, sondern ganz bewusst und neu entdeckt. Aus diesem Grund hat sich Papst Leo auch mit den Neugetauften und mit Taufbewerbern in einem eigenen Treffen zusammengefunden, um mit ihnen zu beten, zu sprechen und sie zu ermutigen. Er hat aber die Ortskirche gemahnt, diese jungen neuen Brüder und Schwestern aufzunehmen und zu begleiten, sie hineinwachsen zu lassen in Gemeinschaften, Pfarreien und kirchliche Bewegungen, damit sie ihren neuen Glauben leben und auch bewahren. Seit einigen Jahren ist der enorme Zuwachs von Taufen und Rückkehren von ehemaligen Katholiken nicht nur in Frankreich, sondern auch in anderen europäischen Ländern zu beobachten.

0: Nach der Kommunion schließt sich nun das Schlussgebet an, bevor dann der Erzbischof von Metz ein Grußwort an den Heiligen Vater richtet. Im Anschluss an diese letzte Feier in Frankreich wird der Heilige Vater dann vom Staatspräsidenten zum Flughafen begleitet, wo es noch eine kurze Abschiedszeremonie geben wird.
1: Prions le Seigneur.
0: Lasset uns beten.
1: Herr
0: unser Gott, du hast uns mit dem Leib und Blut deines Sohnes gestärkt. Erfülle uns mit dem Geist deiner Liebe, damit wir dem Frieden dienen, den uns Christus geschenkt hat, der mit dir lebt und herrscht in alle Ewigkeit. Amen. Vor dem Segen wendet sich nun der Erzbischof von Metz, Monseigneur Philippe Ballot, mit einem Grußwort an den Heiligen Vater. Die Gläubigen und die Konzelebranten nehmen dazu Platz. Heiliger Vater, die Gläubigen unserer Diözese, die Einwohner des Departements von Metz und Mosel, gemeinsam mit ihren gewählten Vertreterinnen und Vertretern, mit dem Herrn Bürgermeister von Metz und dem Herrn Präsident des Departementrates, haben sich sehr gefreut, Sie am letzten Tag Ihres Besuchs in Frankreich hier in Metz willkommen zu heißen. In der Nachfolge ihrer Vorfahren, die über Jahrzehnten von Konflikten und tief verwurzelten Feindschaften geprägt waren, setzen sie dem Beispiel eines anderen gewählten Vertreters, des ehrwürdigen Robert Schumann, folgend ihren Weg auf dem von der deutsch-französischen Aussöhnung eröffneten Weg fort.
2: À suivre le chemin initié par la réconciliation franco-allemande.
0: Ihre Freude wird von der Diözese, den Diözesen des Elsass und Lothringen sowie von den benachbarten Diözesen Luxemburg, Trier, Speyer, Namur und Lüttich und von jenen der Kirchenprovinz Besançon geteilt.
2: Namur et Liège de Belgique et ceux de la province ecclésiastique de Besançon.
0: Sie haben uns auf diesem Weg bestärkt. Der Friede entsteht immer in den Herzen. Geschenkt durch den auferstandenen Christus, der uns erneuert. So vollzieht sich das Werk Gottes und Gott lädt uns ein, daran mitzuwirken. Gestärkt durch Ihre Ermutigungen und erhellt durch Ihre Worte, werden Sie weiterhin Brücken und keine Mauern bauen und Grenzen zu Orten der Begegnung machen.
2: Des ponts et non des murs, faisant des frontières des lieux de rencontre.
0: Dort, wo heute Konflikte bestehen, ist die Hoffnung, dass Feinde miteinander sprechen werden und dass sie zu Freunden werden. Es ist keine Illusion, denn hier hat sie konkrete Gestalt angenommen. Wie es Kardinal Jean-Marc Avelin im Hinblick auf das Mittelmeer gewünscht hat, wollen auch wir dort, wo wir leben und wirken, an seiner Zukunft mitwirken und dazu beitragen, dass es zu einem Meer der Geschwisterlichkeit wird. Wir wissen auch, wenn die Herausforderungen gewaltig sind, enttäuscht die Hoffnung niemals. Heiliger Vater, Sie bleiben im Herzen eines jeden von uns tief gegenwärtig. Unser Gebet begleite Sie, ebenso wie unsere Freundschaft. Diese Dankesworte des Erzbischofs von Metz wird nun unterstrichen von dem Applaus der anwesenden Gläubigen. Für die Kirche in Frankreich war dieser apostolische Besuch, die Reise von Papst Leo, ein sehr wichtiger Moment der Erneuerung. Die Kirche und die Begeisterung zeigt sich neu. Nun überreichen Vertreterinnen aus der Region dem Heiligen Vater auch Geschenke.
2: Deux jeunes du lycée professionnel qui travaillent le Dasein vont vous présenter
0: zwei Schülerinnen der Berufsschule überreichen dem Papst ein Bild von Robert Schumann.
2: Les mots que vous avez prononcés ce matin en les invitant à vivre déjà maintenant la paix.
0: Und dieses Bild soll dazu einladen, dass man den Frieden lebt. Es ist ein Bild von zwei Berufsschülern hergestellt.
2: Deux élèves de l'établissement professionnel Interentreprise vous offre une reproduction.
0: Zwei Schülerinnen und Schüler schenken dem Papst ein Modell der Kathedrale von Metz und des Lothringischen Kreuzes. Und die ganze Klasse dieser Einrichtung hat an dieser Reproduktion mitgearbeitet. Es sind die jungen Menschen, die dem Heiligen Vater viel zu verdanken haben und ihren Dank ausdrücken.
2: Comme vous l'avez rappelé, dans la lanterne du bon Dieu, réalisé par un atelier de Metz, vous êtes offerte.
0: Nun werden zwei Flaschen überreicht mit einem Wein. Die sollen in den Vatikan gehen. Es geht darum, dass nur die Lampe der Diözese, also der Kathedrale, eben auch über dieses Geschenk in Rom im Vatikan scheinen soll. Als Gegengeschenk überreicht nun der Heilige Vater einen Kelch dem Erzbischof, der dann zukünftig in der Kathedrale in Metz bei den Heiligen Messen Verwendung findet. In diesen Geschenken des Papstes an die Ortskirchen finden Sie jeweils auch Inschriften, die an diese denkwürdige Reise erinnern. Nun folgt der Segen.
3: Chers frères et sœurs, cette messe est la dernière rencontre publique de ma visite en France. C'est pourquoi je l'ai célébrée avec un vif sentiment de gratitude envers le Seigneur.
0: Liebe Brüder und Schwestern, dies ist der letzte öffentliche Termin meines Besuchs in Frankreich. So habe ich sie mit tiefer Dankbarkeit gegenüber dem Herrn gefeiert. Ich möchte auch all jenen meinen Dank aussprechen, die sie durch ihren Einsatz ermöglicht haben. Ich danke dem Herrn Präsidenten der Republik sowie den verschiedenen zivilen Behörden, die für den Empfang in Paris, in Lourdes und hier in Metz gesorgt haben. Von Herzen danke ich erneut dem Präsidenten der Bischofskonferenz und dem besonders eingebundenen Bischöfen und mit ihnen den Priestern, Diakonen, Ordensleuten, gläubigen Laien und allen ehrenamtlichen Helfern, die mitgewirkt haben an dieser wunderbaren Reise. Vielen Dank euch allen.

Meine lieben Freunde, gehen wir weiterhin gemeinsam unseren Weg, vereint in der heiligen Mutterkirche, zur Ehre Gottes und im Dienst seines Reiches der Liebe, der Gerechtigkeit und des Friedens. Vielen herzlichen Dank. Mit dieser Grußadresse des Heiligen Vaters endet nun diese heilige Messe, dem letzten Termin in seiner apostolischen Reise, der fünften apostolischen Reise des Papstes, die dieses Mal nach Frankreich geführt hat. Nun schließt sich der Segen an. Der Herr sei mit euch und mit deinem Geiste. Der Name des Herrn sei gepriesen von nun an bis in Ewigkeit. Unsere Hilfe ist im Namen des Herrn, der Himmel und Erde gemacht hat.

Geht in Frieden. Dank sei Gott dem Herrn. Das war der Schlussruf nach diesem festlichen Amen, das wie ein Schlusspunkt für die ganze Reise wirkt. Eine wirklich beeindruckende und aufrüttelnde Reise mit vielen wichtigen Botschaften, nicht nur für Frankreich, sondern auch für Europa. Viele Themen, die heute eine große Bedeutung haben, hat der Heilige Vater angesprochen. Er hat junge Menschen für den Glauben begeistert, Fernstehende einen neuen Blick auf Kirche eröffnet. Der Heilige Vater, der ein sehr straffes Programm hinter sich hat, ist sichtlich bewegt und er ist voll Freude über die Erfahrungen, die er hier mit den Gläubigen in Frankreich geteilt hat.

0: Heilige Vater zieht nun aus dem Dom in die Sakristei und wird dann mit dem Auto an den nächstgelegenen Flughafen gebracht. Wir hören den großen Applaus der Gläubigen. Etwa 35.000 Gläubige haben an dieser heiligen Messe teilgenommen. Mit diesen festlichen Klängen verabschieden wir uns nun von der Live-Übertragung am letzten Tag der apostolischen Reise von Papst Leo nach Frankreich und der Heiligen Messe in der Kathedrale in Metz in Lothringen. Eine Zusammenfassung dieser Feier mit Papst Leo sowie allen weiteren Infos aus dem Vatikan und der Weltkirche finden Sie auf der Website von Vatican News. 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Dies war eine Sendung von Radio Vatikan für Vatican Media. Am Mikrofon verabschiedet sich von Ihnen Pater Martin Wolf
1: und Rudolf Johann Schrufner.
0: Laudetur Jesus Christus.

Wir bedanken uns ganz herzlich bei Radio Vatikan für die Tonsignalübernahme, Übersetzung und Kommentierung dieser Messe mit Papst Leo XIV. Aus der Kathedrale Saint-Étienne in Metz. Hier bei uns in Radio Horeb geht es nun weiter um 17:25 Uhr mit den Nachrichten.

Nachrichten aus Kirche und Welt, direkt aus der aktuellen Redaktion von Radio Horeb. Aus dem Studio Balderschwang, Domagoj Klobuchar. Mogadischu. In Somalia spitzt sich die humanitäre Lage weiter zu. Nach Angaben der Hilfsorganisation CARE drohen wegen fehlender Hilfsgelder wichtige Gesundheits- und Versorgungsangebote wegzufallen. Gleichzeitig wird für die Monate Oktober bis Dezember ein sogenannter Super El Niño mit außergewöhnlich starken Regenfällen erwartet. CARE fordert deshalb dringend mehr internationale Unterstützung, damit Lebensmittel, Medikamente und andere Hilfsgüter rechtzeitig bereitgestellt werden können. Rom. Papst Leo XIV. Beendet heute seine viertägige Reise nach Frankreich. Nach Stationen in Paris und Lourdes steht zum Abschluss ein Besuch in Metz auf dem Programm. Dort sind unter anderem ein interreligiöses Treffen und eine Begegnung zum Thema »An den Wurzeln Europas für Frieden und Einheit« vorgesehen. Außerdem ist eine Messe im Metzer Dom geplant. Anschließend fliegt er zurück nach Rom, wo seine Ankunft für den Abend erwartet wird. Münster. Die Universität Münster hat die erste eigenständige islamisch-theologische Fakultät an einer deutschen Hochschule eingerichtet. Sie ist als Fachbereich 16 Teil der Universität. Damit kann die islamische Theologie unter anderem eigene akademische Strukturen und Forschungsschwerpunkte weiterentwickeln. Der Anspruch sei, islamisch-theologische Forschung zu betreiben und zugleich den Austausch mit der Gesellschaft und anderen Religionen zu stärken. Fulda. Heute beginnt die Herbstvollversammlung der Deutschen Bischofskonferenz. Bis zum 1. Oktober treffen sich die deutschen Bischöfe in Fulda. Zum ersten Mal steht die Vollversammlung unter der Leitung des neuen Vorsitzenden, Bischof Dr. Heiner Wilmer. Radio Horeb ist live vor Ort dabei. Unsere Redakteure Ralf Oppmann und Pascal Guggen berichten direkt aus Fulda. Den Auftakt bildet heute Abend um 18.30 Uhr der Eröffnungsgottesdienst. Zelebrant ist Bischof Dr. Heiner Wilmer. Die Eucharistiefeier und weitere Live-Übertragungen aus Fulda können Sie auf horeb.org verfolgen. 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Vielen Dank. Das waren Meldungen aus Kirche und Welt. 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

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Wir sind jetzt verbunden mit der geistlichen Familie Das Werk im Kloster Thalbach in Bregenz zum Beten der Vesper mit Angelus. Dazu begrüßen wir auch ganz herzlich die Zuhörer von Radio Maria.

Wir beten die Vesper vom Montag der zweiten Woche im grünen Stundenbuch auf den Seiten 350 folgende, 350 folgende. O Gott, komm.

0: Du bist der Schönste von allen Menschen, für immer hat Gott dich gesegnet. Mein Herz fließt über von froher Kunde, ich weihe mein Lied dem König.
1: Meine Zunge gleicht dem Griffel des flinken Schreibers.
2: Du bist der Schönste von allen Menschen. Anmut ist ausgegossen über deine Lippen. Darum hat Gott dich für immer gesegnet.
1: Gürtet und hält dein Schwert um die Hüfte. Kleide dich in Hoheit und Herrlichkeit.
2: Zieh aus mit Glück, kämpfe für Wahrheit und Recht. Furchtgebietende Taten soll dein rechter Arm durchqueren.
1: Deine Pfeile sind scharf, dir unterliegen die Völker. Die Feinde des Königs verlieren den Mut.
2: Dein Thron, du Göttlicher, steht für immer und ewig. Das Zepter deiner Herrschaft ist ein gerechtes Zepter.
1: Du liebst das Recht und hast das Unrecht. Darum hat Gott, dein Gott, dich gesalbt mit dem Öl der Freude. Wie keinen deiner Gefährten.
2: Von Myrrhe, Aloe und Kassia duften all deine Gewänder. Aus Elfenbeinhallen erfreut dich Saitenspiel.
1: Königstöchter gehen dir entgegen. Die Braut steht dir zur Rechten im Schmuck von Ophir.

0: Du bist der Schönste von allen Menschen. Für immer hat Gott dich gesegnet.
1: Seht, der Bräutigam kommt. Geh ihm entgegen. Höre, Tochter, sieh her und neige dein Ohr. Vergiss dein Volk und dein Vaterhaus.
0: Der König verlangt nach deiner Schönheit. Er ist ja dein Herr, verneig dich vor ihm.
1: Die Töchter von Tyrus kommen mit Graben. Deine Gunst begehren die Elende des Volkes.
0: Die Königstochter ist herrlich geschmückt. Ihr Gewand ist durchwirkt mit Gold und Perlen.
1: Man geleitet sie in bunt geschickten Kleidern zum König. Jungfrauen sind ihr Gefolge. Ihre Freundinnen führt man zu dir.
0: Man geleitet sie mit Freude und Jubel. Sie ziehen ein in den Palast des Königs.
1: An die Stelle deiner Väter treten ein seine Söhne. Du beschäftigst sie zu Fürsten im ganzen Land.
0: Ich will deinen Namen rühmen von Geschlecht zu Geschlecht. Darum werden die Völker dich preisen, immer und ewig.

0: Seht, der Bräutigam kommt, geht ihm entgegen.
1: Das Geheimnis seines Willens hat Gott uns kundgetan, in der Fülle der Zeiten alles in Christus zu vereinen. Gepriesen sei Gott.
0: Der Gott und Vater unseres Herrn Jesus Christus,
2: er hat uns mit allen Segnungen seines Geistes gesegnet, durch unsere Gemeinschaft mit Christus in ihm.
0: Denn in ihm hat er uns erwählt vor der Erschaffung der Welt, damit wir heilig und untadelig leben vor Gott.
2: Er hat uns aus Liebe im Voraus dazu bestimmt, seine Söhne zu werden durch Jesus Christus
0: und zu ihm zu gelangen nach seinem gnädigen Willen, zum Lob seiner herrlichen Gnade.
2: Er hat zu uns geschenkt in seinem geliebten Sohn. Durch sein Blut haben wir die Erlösung, die Vergebung der Sünden. Nach dem Reichtum seiner Gnade.
0: Durch sie hat er uns reich beschenkt, mit aller Weisheit und Einsicht.
2: Und hat uns das Geheimnis seines Willens kundgetan, wie er es gnädig im Voraus bestimmt hat,
0: die Fülle der Zeiten heraufzuführen in Christus und alles, was im Himmel und auf Erden ist, in ihm zu vereinen.

0: Das Geheimnis seines Willens hat Gott uns kundgetan, in der Fülle der Zeiten alles in Christus zu vereinen.
1: Wir danken Gott unablässig dafür, dass ihr das Wort Gottes, das ihr durch unsere Verkündigung empfangen habt, nicht als Menschenwort, sondern, was es in Wahrheit ist, als Gottes Wort angenommen habt. Und jetzt ist es in euch, den Gläubigen, wirksam. Mein Beten steige vor dir auf, wie weit auch, Herr, vor deinem Angesicht.
0: Mein Beten steige vor dir auf, wie weit auch, Herr, vor deinem Angesicht.
1: Das Erheben meiner Hände sei wie das Opfer am Abend.
0: Wie weit auch, Herr, vor deinem Angesicht.
1: Ehre sei dem Vater und dem Sohn und dem Heiligen Geist.
0: Mein Beten steige vor dir auf, wie weit auch, Herr, vor deinem Angesicht.
2: Liebe Brüder und Schwestern, liebe über Radio mitbetende Gläubige, die heutige Kurzlesung ist ein Ausdruck des Dankes. Der Dank gehört in das christliche Beten. Die erstrangige Art des Betens aber ist die Anbetung, denn wir müssen Gott zuerst in seinem Gottsein anerkennen. Ihm gegenüber sind wir Menschen nur begrenzte Geschöpfe. Die Anbetung fließt über in den Lobpreis, und zwar, wie wir im Gloria in Excelsis der Messe bekennen, wegen deiner großen Herrlichkeit, also wie Gott in sich selbst herrlich ist. Der Blick auf Gottes Herrlichsein erfüllt unsere Seele. Der anbetende Lobpreis geht im nächsten Schritt über zu dem, was die Kurzlesung heute ausdrückt, zum Dank. Wir danken Gott für ganz bestimmte Wohltaten, die er uns erwiesen hat. Und die ersten Wohltaten, für die wir danken sollen, sollen nicht irdische Güter sein, wie etwa Gesundheit, Wohlergehen und allerlei glückliche Umstände, sondern jene Güter, die unserem ewigen Leben gelten. Das macht uns der heilige Paulus heute klar, wenn er in der heutigen Kurzlesung sagt: Wir danken Gott unablässig dafür, dass ihr das Wort Gottes nicht als Menschenwort, sondern als Gotteswort angenommen habt. Es ist kein Dank an die Thessalonicher, denen Paulus hier schreibt, sondern Dank an Gott. Daher Dank für Gottes Gnade, Kraft, der, die Thessalonicher und genauso wir heute, das verkündigte Wort im Herzen als Wort Gottes erkennen und annehmen. Paulus dankt hier also für die Gnade des Glaubens, die Gnade der Erleuchtung im inneren Leben. Das soll auch in unserem Dankgebet immer an erster Stelle stehen. Am Ende der Kurzlesung drückt Paulus eine Zuversicht aus, wenn er sagt: Und jetzt ist es, das Wort Gottes, in euch, den Gläubigen, wirksam. Dies ist Grundlage für all unser Bitten. Wenn wir um etwas bitten, dann soll dies immer in vertrauender Zuversicht geschehen. Auch hierbei soll es uns nicht zuerst um irdische Wohltaten gehen, sondern um innere Gnade und Führung durch Gott. Doch die Zuversicht, dass Gottes Wort in denjenigen, die es gläubig aufnehmen, wirksam ist, diese Zuversicht strömt aus dem zuvor geäußerten Dank. Je mehr wir für Gottes Leben in uns danken, umso mehr fördern wir die Wirksamkeit Gottes in uns und in anderen. Amen.
3: Meine Seele preise dich alle Zeit, Gott, du mein Retter.

0: Meine Seele preist dich allezeit, Gott, du mein Retter.
1: Lasst uns beten zu Jesus Christus, der seine Kirche liebt.
0: Erfülle die Bitten deines Volkes.
2: Herr, du willst, dass keiner verloren geht. Gib, dass alle Menschen zur Erkenntnis der Wahrheit gelangen.
0: Erfülle die Bitten deines Volkes.
2: Zeige, dass du der Anwalt der Armen bist. Stehe ihnen bei in ihrer Bedrängnis.
0: Erfülle die Bitten deines Volkes.
2: Gib, dass alle Menschen Arbeit finden, damit sie in Sicherheit leben können.
0: Erfülle die Bitten deines Volkes.
2: Beschütze unseren Papst Leo und unseren Bischof Benno. Führe sie durch deinen Heiligen Geist.
0: Erfülle die Bitten deines Volkes.
2: Wir empfehlen dir die verstorbenen Bischöfe, Priester und Diakone. Nimm alle unsere Verstorbenen bei dir auf.
0: Erfülle die Bitten deines Volkes.
1: Lasst uns beten, wie der Herr uns zu beten gelehrt hat.
0: Vater unser im Himmel, geheiligt werde dein Name, dein Reich komme, dein Wille geschehe, wie im Himmel, so auf Erden. Unser tägliches Brot gib uns heute und vergib uns unsere Schuld, wie auch wir vergeben unseren Schuldigern. Und führe uns nicht in Versuchung, sondern erlöse uns von dem Bösen.
1: Allmächtiger Gott, wir danken dir für alles, was wir heute empfangen haben, denn du hast uns unnützen Knechten die Kraft für unser Tagewerk gegeben. Nimm unser Abendgebet als Opfer des Lobes an, darum bitten wir durch Jesus Christus, deinen Sohn, unseren Herrn und Gott, der in der Einheit des Heiligen Geistes mit dir lebt und herrscht in alle Ewigkeit.
0: Amen.
1: Der Herr sei mit euch.
0: Und mit deinem Geist.
1: Es segne euch der allmächtige Gott, der Vater und der Sohn und der Heilige Geist.
0: Amen.
1: Gehet hin in Frieden.
0: Dank sei Gott, dem Herrn.
1: Der Engel des Herrn brachte Maria die Botschaft.
0: Und sie empfing vom Heiligen Geist.
1: Gegrüßet seist du, Maria, voll der Gnaden. Der Herr ist mit dir. Du bist gebenedeit unter den Frauen. Und gebenedeit ist die Frucht deines Leibes, Jesus.
0: Heilige Maria, Mutter Gottes, bitte für uns Sünder, jetzt und in der Stunde unseres Todes. Amen.
1: Maria sprach, siehe, ich bin die Magd des Herrn.
0: Mir geschehe nach deinem Wort.
1: Gegrüßet seist du, Maria, voll der Gnaden, der Herr ist mit dir. Du bist gebenedeit unter den Frauen und gebenedeit ist die Frucht deines Leibes, Jesus.
0: Heilige Maria, Mutter Gottes, bitte für uns Sünder, jetzt und in der Stunde unseres Todes. Amen.
1: Und das Wort ist Fleisch geworden
0: und hat unter uns gewohnt.
1: Gegrüßet seist du, Maria, voll der Gnaden, der Herr ist mit dir. Du bist gebenedeit unter den Frauen und gebenedeit ist die Frucht deines Leibes, Jesus.
0: Heilige Maria, Mutter Gottes, bitte für uns Sünder, jetzt und in der Stunde unseres Todes. Amen.
1: Bitt für uns, heilige Gottesmutter,
0: dass wir würdig werden der Verheißung Christi.
1: Lasst uns beten, allmächtiger Gott, gieße deine Gnaden in unsere Herzen ein. Durch die Botschaft des Engels haben wir die Menschwerdung Christi, deines Sohnes, erkannt. Führe uns durch sein Leiden und Kreuz zur Herrlichkeit der Auferstehung. Darum bitten wir durch Christus, unseren Herrn.
0: Amen.
1: O Herr, gib unseren Verstorbenen die ewige Ruhe.
0: Und das ewige Licht leuchte ihnen.
1: Herr, lass sie ruhen in Frieden.
0: Amen.
1: Maria, Sitz der Weisheit.
0: Bitte für uns und mit uns.
3: Wir bedanken uns ganz herzlich bei der geistlichen Familie der Swerck für das gemeinsame Beten der Vesper mit Angelus. Bei uns hier in Radio Horeb geht es jetzt gleich weiter um 18 Uhr mit Talita Kum, dem Magazin für Teens. Wir stellen heute die Frage, wie sieht der Himmel eigentlich aus? Der Himmel, das ist das Ziel für uns Christen. Wie es im Himmel aber ganz genau aussieht und wie du dahin kommst, darüber sprechen wir mit Pater Klaus Einzle von den Legionären Christi bei Talita Kum, dem Magazin für Teens. Ich darf mich nun aus dem Studio in München von Ihnen verabschieden. Mein Name ist Klaus Hoffmann und gleich wird Sie Domagoj Klobuchar durch den weiteren Abend begleiten.

0: Wie sieht eigentlich der Himmel aus? Darüber sprechen wir hier heute bei Talita Kum, dem Magazin für Teens. Für euch am Mikrofon ist David. Schön, dass ihr hier mit dabei seid am Montagabend, unserem Abend der Jugend. Ja, wie der Himmel aussieht, darüber sprechen wir mit Pater Klaus Einzler. Er ist Priester bei der Ordensgemeinschaft der Legionäre Christi. Hallo Pater Klaus, guten Abend.
1: Hallo David, hallo liebe Zuhörer, ich freue mich.
0: Pater Klaus, du hast auch ein Buch geschrieben, Vorhang auf für den Himmel, bei Media Maria ist es erschienen. Diesen Link dazu findet ihr auch bei uns im Infofeld zu dieser Sendung. Da gibt es dann nochmal mehr Infos darüber, wie der Himmel eigentlich aussieht. Pater Klaus, woher wissen wir denn eigentlich, wie es im Himmel aussieht? Das ist ja ein Ort, wo man jetzt schlecht mal hinreisen kann.
1: Das ist richtig und viele Leute sagen, ja, es war ja noch nie jemand dort. Aber es gibt doch einen, der dort war, nicht nur der dort war, sondern der dort sogar lebt und wohnt und der ist in diese Welt gekommen, das ist Jesus Christus, der nämlich vom Himmel, von seinem Zuhause zu uns gekommen ist und uns sehr viel darüber erzählt hat.
0: Das heißt, Jesus ist so die erste Quelle darüber, wie wir wissen, um zu wissen, wie es im Himmel aussieht.
1: Er ist sozusagen der Kronzeuge. Er erzählt uns vom Himmel. Dort wird er eine Wohnung für uns bereiten. Da ist der Vater, dort gibt es Engel. Da ist so vieles, was er uns erzählt. Ich habe das mal in der Bibel so ein bisschen nachgeforscht, als ich das Buch geschrieben habe über den Himmel. Und da wird über 130 Mal im Neuen Testament über den Himmel gesprochen. Und ganz vieles sind Aussagen, die Jesus tätigt und uns damit Dinge erzählt.
0: Gibt es in der Bibel noch mehr Beschreibungen vom Himmel oder ist das für dich Jesus so der Kronzeuge, die Hauptquelle?
1: Jesus ist der Kronzeuge, wie gesagt, er ist der Inbegriff des Himmels, es ist sein Zuhause, er hat den Himmel. Wenn wir das so ein bisschen menschlich sprechen wollen, er hat den Himmel gemacht für uns, damit wir bei ihm sind. Aber es gibt auch im Alten Testament unter den Propheten und auch im Neuen Testament, eben im Buch der Offenbarung und auch Paulus spricht darüber, über Dinge, die sie gesehen haben, die Gott ihnen offenbart hat, wo sie den Menschensohn sehen, auf einem Thron sitzen und alle bildlichen Beschreibungen, die große Stadt, die mit Juwelen begleitet und die Straßen sind aus Gold und so, sind alles bildliche Beschreibungen von Dingen, die Gott Menschen offenbart über sein Zuhause.
0: Und wie das genau aussieht, darüber sprechen wir hier gleich bei Talita Kum, dem Magazin für Teens. Aber Pater Klaus, warum ist es überhaupt wichtig zu wissen, wie der Himmel aussieht? Warum müssen wir das überhaupt wissen?
1: Ja, du hast schon erwähnt, dass ich ein Buch geschrieben habe. Und ein Buch schreibt man nicht einfach mal so, weil man irgendwie nichts zu tun hat, sondern weil es einem wichtig ist. Weil ich habe mich irgendwann mal gefragt, wenn ich meine ganze Ewigkeit hindurch, also nicht nur 70 Jahre, 80 oder 90 wie auf dieser Welt, sondern Milliarden, Milliarden, Milliarden, Milliarden, Milliarden von Jahren, eine ganze Ewigkeit im Himmel verbringen werde, dann ist es doch eigentlich blöd, wenn ich überhaupt nichts drüber weiß. Oder andersrum, wenn ich weiß, dass ich irgendwo sein werde, wo es unglaublich erfüllend, schön und toll ist, wenn ich in Urlaub fahre, wir fahren auf diese wundervolle Insel und da können wir schwimmen und da ist alles möglich an Abenteuern und so. Das motiviert mich doch auch für das Jetzt, für den Moment im Hier und im Jetzt. Gerade vielleicht auch mal, wenn es schwierig ist. Weißt du, Erwachsene sitzen dann am Bürotisch und denken, oh, noch eine Woche, dann fahre ich in Urlaub. Und dieses, dann fahre ich in Urlaub, dann bin ich irgendwo, wo es total schön ist, gibt ihnen Kraft für das Hier und Jetzt. Also aus vielen Gründen ist das für mich irgendwann eine so existenziell total wichtige Frage geworden.
0: Und darüber sprechen wir hier auch gleich. Aber Pater Klaus, vielleicht noch eine Frage, die auch noch vielleicht wichtig ist zu wissen. Warum, also was ist eigentlich überhaupt der Himmel? Worüber sprechen wir, wenn wir über den Himmel sprechen?
1: Ja, das ist eine gute Frage. Und jetzt beginnt es schon ein klein bisschen schwierig zu werden, denn der Himmel ist eine geistige Realität und wir sind aber materielle Menschen. Und immer wenn wir über den Himmel sprechen, über etwas Geistiges, verwenden wir materielle Worte. Jesus tut das übrigens auch. Er spricht von einem großen Bankett, er spricht von einer Vielzahl von Menschen, die da freudig sein werden, er spricht von seinem himmlischen Vater, er spricht von allem Möglichen, immer in menschlichen Bildern, weil wir eben Menschen sind. Also der Himmel, um es kurz zu sagen, der Himmel ist der Ort, wo Gott zu Hause ist, wo er wirklich herrscht mit seiner vollkommenen Liebe, wo alle Wesen, die dort sind, alle Menschen, alle Engel, alle, die Freiheit haben, in vollkommener Liebe miteinander verbunden sind. Und es ist der Ort, der all unsere Sehnsüchte, all unsere Wünsche, alle unsere Sinne total erfüllen wird. Das klingt jetzt noch so ein bisschen theoretisch, aber wenn man das dann langsam in der Praxis anschaut, was heißt das denn, dass unsere Sehnsüchte erfüllt werden? Was heißt das denn dann, dass unsere Sinne erfüllt werden? Darüber spricht übrigens der große, große Theologe Thomas von Aquin ausführlich in einem seiner Bücher, dass all unsere Sinne im höchsten Maß in alle Ewigkeit erfüllt sein werden dort. Und damit hat für mich das Denken nach begonnen. Wow, wie wird das sein, wenn?
0: Und darüber sprechen wir doch jetzt hier beim Abend der Jugend bei Radio Horeb Talitha Kum, das Magazin für Teens. Bei uns ist zu Gast Pater Klaus Einzle von den Legionären Christi. Pater Klaus hat auch ein Buch geschrieben, Vorhang auf für den Himmel. Da gibt es dann noch weitere Informationen, geht es noch tiefer rein darüber, was ist eigentlich der Himmel, wie sieht es im Himmel aus. Aber Pater Klaus, wie sieht es denn jetzt auch wirklich im Himmel aus? Wie sieht es da aus, wenn ich dorthin komme?
1: Wie ich vorher schon ein bisschen sagte, es ist eher eine geistige Realität, die wir uns menschlich vorstellen können. Und wir dürfen uns das alles sehr menschlich vorstellen. Aber ich kann euch einfach jetzt schon mal vorneweg sagen, ihr könnt es euch so schön vorstellen mit menschlichsten Bildern, die ihr euch nur vorstellen könnt. Es wird im Himmel noch viel, viel schöner, besser und erfüllter sein. Johannes Paul II., ein großer Papst, ein großer weiser Mann, hat einen schönen Satz gesagt, der hilft uns vielleicht zu verstehen, warum das mit den Bildern über den Himmel nicht so ganz einfach ist. Er sagt, der Himmel ist mehr als ein Ort, ein Zustand. Also ich kann euch jetzt natürlich in überfließenden Bildern die Schönheit vom Himmel erklären und die Weite der Meere und die Berge und die Hügel und die Menschen und alles. Ich kann das alles in Bilder fassen. Aber worum es eigentlich noch tiefer drin geht, ist, wie wir uns dort fühlen werden, wie wir dort sein werden, was für einen Zustand wir dort erleben werden. Und das wird eben ein Zustand totalen zu Hause sein, im besten Sinne des Wortes. Nicht ein Zuhause, wo ich nicht gerne bin, sondern ein Zuhause, wo ich mich total wohlfühle, wo ich total friedvoll bin, wo ich total lebendig bin, wo ich total mit anderen verbunden bin, wo wir gerne zusammen sind, wo Freude herrscht. All diese Dinge, die ich jetzt sage, können wir dann in Bilder packen. Aber die Bilder drücken eigentlich immer dieses Tiefere aus. Also du wirst eine unendliche Schönheit erleben. Mein Gott ist der Schöne. Jetzt kannst du die schönste Natur, die schönsten Dinge vorstellen, die du dir überhaupt vorstellen kannst. Die schönsten Dinge. Den Sternenhimmel, schöne Tiere, wunderbare Pflanzen und alles. Einen herrlichen Garten. Im Himmel wird es noch schöner sein. Du kannst dir die schönsten, tiefsten, besten Beziehungen vorstellen. Weißt du, dein bester Freund, deine beste Freundin, wo totales Vertrauen herrscht, wo du dich ganz öffnen kannst, wo du spürst, da bin ich ganz zu Hause oder wo ich ganz geschützt bin, da ist jemand, der sorgt für mich, ein Papa, der kümmert sich um mich. All diese Beziehungserlebnisse wirst du da in tiefstem Maß haben. Und ich kann es auch umdrehen, es wird dort keinen Streit mehr geben. Es wird dort keine bösen Menschen geben. Es wird niemanden geben, den du vermeiden möchtest. Und du merkst schon, ich komme jetzt ein bisschen ins Schwärmen auf der einen Seite, weil der Himmel einfach die totale Erfüllung von all diesen Sehnsüchten in uns ist.
0: Pater Klaus, wissen wir denn, wie das dann sein wird, wenn wir dann in den Himmel kommen?
1: Wie ich schon sagte, die große Frage, die du auch am Anfang gestellt hast, ist natürlich, woher wissen wir das alles? Und da wir können ja nicht einfach nur irgendwelches Zeug erfinden. Und ich habe mich auch gefragt, als ich das Buch begonnen habe zu überlegen und was schreibe ich da und so weiter, woher weiß ich denn etwas? Und ich habe verschiedene Quellen gefunden, die sehr wichtig sind. Das erste ist Jesus selber und die Heilige Schrift. Das ist unsere erste Quelle und unsere verlässlichste Quelle, weil Jesus erzählt von dem, was er gesehen hat. Das sagt er sogar wortwörtlich so. Ich erzähle euch, ich sage, ich spreche über das, was ich selber gesehen habe. Aber dann gibt es auch Menschen, die Himmelserfahrungen machen durften. Das sind einerseits Heilige, von denen wir wissen, ein Don Bosco, ein heiliger Paulus, verschiedene Heilige, die Himmelserfahrungen gemacht haben, denen Gott einfach erlaubt hat, gewisse Aspekte dieses himmlischen Reiches sehen, erleben zu dürfen. Dann gibt es aber auch Menschen, von denen wir wissen, dass sie eine Erfahrung mit dem Himmel gemacht haben. Wir nennen das vielleicht Nahtoderfahrung, aber das gefällt mir nicht, weil das ist relativ häufig, dass Menschen, die in einem Sterbeprozess sind, sowas erfahren. Aber es gibt Menschen, die wirklich auch den Himmel erfahren haben, mit Personen, die dort sind, mit Menschen, die sie eigentlich gar nicht kennen können und doch dort erlebt haben als nahe Verwandte. Und da gibt es ja heute viele, viele Bücher drüber. Den Himmel gibt es echt, mit Colton Burpo zum Beispiel, den zitiere ich auch immer wieder mal und so. Und all diese Dinge habe ich dann zusammengefasst, habe dann noch all unsere Sehnsüchte dazu genommen, weil der Himmel die tiefste Erfüllung all unserer Sehnsüchte sein wird, und habe das Ganze dann zusammengepackt in verschiedenen Kapiteln und mit meiner Fantasie begonnen, das Ganze zu beschreiben, wie das aussehen könnte. Und aus diesen Quellen heraus, die verlässlich sind, dürfen wir uns dann ein Bild vom Himmel machen, das einfach unglaublich anziehend, attraktiv und schön ist. Und seit ich das Buch geschrieben habe, ist mein großes Ziel, nicht mehr auf dieser Welt irgendwelche besonderen Dinge zu erreichen, sondern durch diese Welt zu gehen, weil ich auf den Himmel, auf die ewige Erfüllung zugehen werde.
0: Da sagst du auch wieder was, Pater Klaus. Wie kommt man denn dann eigentlich in den Himmel? Weil es kann ja nicht jeder in den Himmel, oder? Oder wie sieht das da genau aus?
1: Also Gott möchte, so lesen wir in der Bibel, dass alle Menschen gerettet werden, das heißt zu ihm in den Himmel kommen. Denn alle Menschen sind Kinder Gottes. Gott hat alle Menschen geschaffen und er möchte, dass sie alle eines Tages bei ihm sind. Jesus betet zu seinem Vater und sagt, Vater, ich will, dass die, die du mir gegeben hast, dort sind, wo ich bin, damit sie meine Herrlichkeit sehen. Klingt jetzt ein bisschen so theologisch, aber er möchte einfach sagen, Papa, ich möchte, dass all meine Freunde bei mir im Himmel sind, damit sie dort bestaunen können, was du Wunderbares gemacht hast und wie meine Herrlichkeit dort im Himmel ist, wie schön es dort bei uns im Himmel sein wird. Er möchte, dass alle Menschen in den Himmel kommen. Aber das ist eine Entscheidung, die nicht er trifft, sondern wir. Das Tor zum Himmel ist für alle offen, aber es kommt darauf an, wie wir leben. Und da können wir, weißt du, jetzt ohne große moralische Gebote oder irgendwas in den Raum zu stellen, eine Sache sagen, die total wichtig ist. Im Himmel herrscht die Liebe und die Freude. Und im Himmel gibt es keine Menschen, die egoistisch sind, selbstsüchtig, schlecht gelaunt, miese Peter, die andere kritisieren und so weiter. Das heißt also, wie kommen wir in den Himmel, indem wir auf dieser Welt lernen, ein ganzes Leben lang lernen, zu lieben, gut zu werden, ehrlich zu werden, großzügig zu werden, zu lieben, für die anderen da zu sein. Weil das wird der Himmel sein. Weißt, es wird Menschen geben, die wollen gar nicht in den Himmel, weil sie auf dieser Erde sich so angewöhnt haben, zu hassen und egoistisch zu sein und die anderen auszunutzen, nur an sich selber zu denken und böse zu werden im Herzen. Die wollen gar nicht im Himmel sein, weil das total entgegengesetzt ist von dem, was sie eigentlich sind. Also kurz gesagt, wir müssen lieben lernen. Dafür haben wir Christen 10 Gebote von Gott bekommen. Der zeigt uns, was das bedeutet, lieben zu lernen, dass wir gut sind zu den anderen, dass wir die Wahrheit sagen, dass wir andere nicht ausnutzen, dass wir nicht stehlen und so weiter. All das ist ein Prozess auf dieser Welt, um, ich mag das Wort so gern, himmelfertig zu werden.
0: Also himmelfertig werden, bereit werden für den Himmel. Vorhang auf für den Himmel, darüber sprechen wir hier heute am Abend der Jugend bei Radio Horeb bei Talitha Kum, dem Magazin für Teens. Vor euch am Mikro ist David und wir sprechen mit Pater Klaus Einzle von den Legionären Christi genau darüber. Wie sieht es eigentlich im Himmel aus? Pater Klaus, Himmel ist ja auch immer eine Verbindung mit Gott, mit Jesus. Wie sieht denn diese Verbindung dann da aus im Himmel?
1: Das ist sogar der Inbegriff des Himmels. Der Inbegriff des Himmels ist, bei Gott zu sein. Nur sagt uns das relativ wenig, weil wir uns diesen Gott halt so wenig vorstellen können oder sogar falsche Vorstellungen von ihm in unserem Kopf haben. Aber bei Gott zu sein bedeutet, in der tiefsten, tiefsten Liebe zu Hause zu sein, die es überhaupt gibt. Ich weiß nicht, ob du mal so einen total schönen Liebesmoment in deinem Leben erfahren hast. Das kann sein, deine erste Liebschaft, dein erster Freund, deine erste Freundin. Das kann aber auch sein, ein ganz vertrauter Moment mit deiner Mama, mit deinem Papa. Irgendwas, wo du sagst, boah, das war so schön mit jemandem zusammen und wegen jemandem. Ich hätte eigentlich gar nicht mehr gewollt, dass das aufhört. Wenn zwei Menschen sich liebevoll küssen, wenn zwei Menschen sich in den Arm nehmen und sie sind so zu Hause miteinander in völligem Vertrauen. Und jetzt beginne ich, ein bisschen vielleicht so Dinge aufzuzählen, die in dieser Beziehung zu Gott so wichtig sein werden im Himmel und die wir auf dieser Erde eben schon lernen dürfen, um himmelfertig zu werden. Also es wird ein totales Vertrauen zwischen Gott und mir sein. Das heißt, ich werde total offen, transparent für Gott sein. Ich werde ihm alles sagen. Ich kann ihm alles zeigen. Es gibt keine verschämten Ecken, die ich verstecken möchte. Oder wenn ich sie verstecken möchte, werde ich sie trotzdem öffnen, weil Gott so liebevoll mit mir umgeht und nichts davon irgendwie zertritt oder schimpft oder böse oder enttäuscht ist. Und Gott wird sich mir im Himmel auch immer mehr öffnen. Und stell dir mal vor, derjenige, der die ganzen Galaxien erfunden und geschaffen hat, der die menschliche Zelle mit ihrer totalen Komplexität einfach durch einen Gedanken ins Dasein gerufen hat, derjenige, der die Liebe geschaffen hat, der die ganze Schönheit dieses Universums gemacht hat, wie muss der sein? Wie muss der selber sein, wenn er das alles tut? Und den darf ich immer mehr erfahren, der wird sich mir öffnen. Es wird eine total vertraute Beziehung sein. Es wird sehr, sehr freundschaftlich sein. Es wird sehr auch von Sehnsucht, von Erfüllen, von Begehren, von Einheit, von Intimität geprägt sein. Letztlich alles, weißt du, alles, was unser Herz hier in dieser Welt so ersehnt, was wir vielleicht noch gar nicht so genau in Worte fassen können oder vielleicht auch schon, das wird im Himmel unsere Beziehung zu Gott sein. Totales Vertrautheit, totales Zuhause sein, totale Freude. Und er macht uns durch und durch lebendig eine ganze Ewigkeit.
0: Talitha Kum, das Magazin für Teens hier bei Radio Horeb heute am Abend der Jugend. Für euch im Studio ist David. Über den Himmel sprechen wir hier mit Pater Klaus Einzel. Und Pater Klaus, es ist gesagt, der Himmel ist eine ganz enge Vertrautheit, Zusammensein mit Gott, mit Jesus. Aber werden wir auch unsere Verwandten, unsere Freunde wieder treffen?
1: Absolut, natürlich. Das ist ein wesentlicher Bestandteil des Himmels, ist, dass wir in dieser himmlischen Familie leben werden. Das ist ja das Ziel, das Gott uns sozusagen aufgezeigt hat. Er sagt, ich sammle euch alle hier in eurem ewigen Zuhause, wo endlich alles gut sein wird. Weißt du, auf der Welt haben wir ja auch schöne Beziehungen, wir haben Freundschaften, aber auf der Welt gibt es halt auch Menschen, die blöd sind, oder ich bin sogar manchmal blöd und gemein, und dann gibt es auch viele Beziehungen, die halt nicht so toll sind, und dann gibt es Streitereien, und dann gibt es Streitereien von Politikern, das heißt dann Krieg und so Zeug. Also wir sind ja so Beziehungswesen, wir wollen in Beziehungen leben. Ja? Manche leben gerne in wenigen, sehr vertrauten Beziehungen, andere lieben es, mit vielen Menschen zu sein. Das wird der zweite Inbegriff des Himmels sein. Der erste ist diese Beziehung zu Gott. Das ist das Tiefste und das Wesentlichste. Das zweite ist wunderbare Beziehung zwischen Menschen. Zwischen meinen Vorfahren, zwischen Oma und Opa, die vielleicht schon gestorben sind, und mir. Zwischen vielleicht Klassenkameraden, die irgendein Unglück erlebt haben und schon ganz früh durch einen Unfall oder so gestorben sind. Aber auch andere Menschen, die ich vielleicht heute bewundere, große Künstler oder Komponisten oder irgendwelche Hollywood-Stars, die schon gestorben sind, oder irgendjemand, der für mich total wichtig ist, die werde ich alle im Himmel treffen, wenn sie dort sind. Das ist immer deren Entscheidung. Die werde ich treffen, mit denen werde ich zutiefst befreundet sein. Stell dir mal vor, du darfst irgend so einen Star, den du bewunderst, einen Fußballer oder einen Sportler oder einen medialen Star oder irgendwas, persönlich treffen, und du hast die ganze Zeit der Welt, oder besser gesagt, die ganze Zeit der Ewigkeit, um dich mit ihm zu unterhalten, um mit ihm zu sein, um mit ihm in eine freundschaftliche Beziehung zu kommen. Das wird so abenteuerlich, das wird so spannend dort. Also gar nichts von Langeweile oder von, oh, wir sind da alle irgendwie in ewiger Anbetung Gottes. So, das wird so intensiv und schön werden und gleichzeitig total friedvoll, ruhig, ausgeglichen. Es ist eben die Fülle von allen Aspekten gleichzeitig.
0: Das heißt, wenn wir dann im Himmel sind, sind wir dann quasi wie hier auf Erden, dass wir auch einen Körper haben, auch rumlaufen können, andere treffen können? Oder wie sieht das dann ganz genau aus? Weißt du das?
1: Ja, wir wissen das, weil wir schon ein Beispiel haben. Wir werden, wenn wir sterben, löst sich ja unsere Seele von unserem Leib. Das ist die Definition von Tod, dass die Seele vom Leib geht. Der Leib bleibt zurück als leblose Materie und beginnt einen inneren Zerfall, also banal gesagt, unser Leib verfault. Aber unsere Seele, das ist unser Lebensinhalt, das ist, was wir eben sind, neben unserem Körper auch, das geht zu Gott. Und am sogenannten jüngsten Tag, wie wir das nennen, sagt Jesus, er wird auf den Wolken des Himmels kommen und alle Leiber aus ihren Gräbern rufen und die werden sich mit ihren Seelen vereinen. Also, um die erste Frage zu beantworten, ja, wir werden Leib und Seele haben im Himmel. Wir können daher hin und her gehen, aber das Schöne wird sein, dass unsere Seele nicht mehr durch den Leib begrenzt wird, sondern unser Leib unserer Seele gehorcht. Also andersrum, als es jetzt ist. Und wir haben ein Beispiel von Jesus, der nämlich nach seinem Tod, da war auch, die Seele hat sich vom Leib getrennt, der Leib blieb am Kreuz, die Seele ging weg, aber nach 3 Tagen haben sie sich schon wieder verbunden. Und dann haben wir den auferstandenen Jesus und der funktioniert anders als der Jesus zuvor. Der kann zum Beispiel einfach durch Wände gehen, sage ich mal. Der war einfach mit seinem Körper in einem Raum, der verschlossen war. Der konnte da einfach hingehen. Der konnte an verschiedenen Orten gleichzeitig sein und erscheinen. Der konnte von einem Ort zum nächsten gehen innerhalb von einem Bruchteil einer Sekunde. Warum? Weil der auferstandene Leib, den wir alle haben werden, liebe Jungs, liebe Mädels, das wird so spannend dort, der auferstandene Leib untersteht der Seele. Und wenn die Seele nur denkt, ich möchte gerne, ich spreche jetzt sehr, sehr weltlich, ich möchte gerne 2000 Kilometer entfernt bei meinem Freund auf dem Gipfel des Berges sein, in einem Bruchteil einer Sekunde bin ich dort, weil mein Leib meiner Seele gehorcht. So, wir werden ein Leib haben, aber wir müssen dann nicht mehr, wir können so durch die Welt gehen, durch den Garten spazieren mit anderen, aber wir können auch unseren Leib anders nutzen, indem die Seele den Vorrang hat. Ich freue mich so drauf, auf all diese Dinge.
0: Also Pater Klaus, es lohnt sich, liebende Menschen zu werden, um eben in den Himmel zu kommen, um all das zu erleben.
1: Ja, absolut. Also das ist für mich ist das inzwischen das höchste Ideal, das höchste Ziel. Und es lohnt sich, alles auf dieser Welt in Kauf zu nehmen, auch schwere Dinge, auch ein bisschen Verzicht und Mühe und Anstrengung und Disziplin und halt alles, was auch ein bisschen dazu gehört, um liebender zu werden und nicht egoistisch zu werden, weil diese Ewigkeit ist so unendlich faszinierend und erfüllend. Weißt du, Jesus hat gesagt, es gibt einen Dieb, der möchte uns Dinge rauben, der möchte Sachen schlachten und vernichten. Aber ich bin gekommen, damit sie Leben haben und es in Fülle haben. Und diese Fülle dieses Lebens in allen Facetten, wie es mir geht, wie ich mich fühle, die Beziehung, die ich mit anderen habe, was ich tun werde, die Beziehung mit Gott und mit den Engeln, was ich sehen, spüren, erfahren werde. Diese Fülle dieses Lebens werde ich im Himmel für alle Ewigkeit haben. Alles lohnt sich, um dorthin zu kommen.
0: Wie sieht es im Himmel aus? Talitha Kum, das Magazin für Teens. Wir haben mit Pater Klaus Einzle von den Legionären Christi darüber gesprochen. Wenn du jetzt noch mehr darüber erfahren willst, im Infofeld zu dieser Sendung ist noch ein Buch von Pater Klaus verlinkt. Vorhang auf für den Himmel, so heißt das. Das hat Pater Klaus geschrieben. Es sind schon knapp 10.000 Exemplare verkauft. Und wenn du auch noch mehr wissen willst, wie sieht es eigentlich im Himmel aus, das noch intensiver, noch mal tiefer erfahren willst, tiefer wissen willst, erkennen willst, dann empfehle ich dir dieses Buch. Im Infofeld dieser Sendung ist noch einmal der Link. Pater Klaus, wir wollen aber die Sendung nicht beenden, ohne noch deinen Segen empfangen zu haben für uns, um dann vielleicht auch in den Himmel noch kommen zu dürfen.
1: Ja, das hoffe ich und da bin ich ziemlich sicher, dass ihr dort sein werdet und wir uns kennenlernen werden. Und dann wird jemand zu mir kommen und sagen, Pater Klaus, du hast damals die Sendung über den Himmel gemacht, aber das war gar nichts im Vergleich zu dem, was wir hier erleben. Deine Worte waren viel zu klein und zu kurz. Und das stimmt, den Himmel können wir nur mit menschlichen Worten beschreiben und die sind sehr wenig im Vergleich zu dem, was der Himmel wirklich sein wird. Bitten wir diesen wunderbaren Gott, der uns diesen Himmel bereitet für alle Ewigkeit, dass er uns jetzt seinen Segen schenkt, unsere Sehnsucht vermehrt, unsere Klarheit und die Schritte, die wir auf den Himmel zugehen, ausrichtet und unsere Stärke ist. Der Herr sei mit euch.
0: Und mit deinem Geiste.
1: Auf die Fürsprache der Jungfrau Maria, die schon im Himmel ist, auf die Fürsprache aller Engel und Heiligen und aller Namenspatrone, segne und leite euch und fülle euch mit der Sehnsucht nach dem Himmel. Der allmächtige, dreifaltige Gott, der Vater, der Sohn und der Heilige Geist.
0: Amen.
1: Gelobt sei Jesus Christus.
0: In Ewigkeit. Amen. Talitha Kum, das Magazin für Teens, heute am Montagabend, dem Abend der Jugend. Vor euch im Studio war David.

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Mein Name ist Pascal Gigon und ich begrüße Sie hier herzlich aus Fulda. Wir übertragen gleich in Kürze den Eröffnungsgottesdienst der Herbstvollversammlung der Deutschen Bischofskonferenz im Hohen Dom zu Fulda, heute am Fest der Heiligen Lioba. Zelebrant der Eucharistiefeier ist der Münsteraner Bischof Dr. Heiner Wilmer. Er ist auch der Vorsitzende der Deutschen Bischofskonferenz. Bischof Wilmer wird dann auch die Predigt halten. Und konzelebrieren tut heute unter anderem auch der gastgebende Fulda Bischof Dr. Michael Gerber. Zur Vorbereitung auf die Heilige Messe beten wir jetzt noch ein Gebet. Mein Jesus, ich glaube, dass du im allerheiligsten Sakrament des Altares gegenwärtig bist. Ich liebe dich über alles und meine Seele verlangt nach dir. Da ich dich jetzt nicht in der heiligen Eucharistie empfangen kann, bitte ich dich innig, komme geistigerweise zu mir und nimm Wohnung in meinem Herzen. Ich empfange dich, vereinige mich ganz mit dir und bete dich an, mein Heiland und Erlöser. Lass nicht zu, dass ich mich je von dir trenne. Amen.

jetzt gerade hier in Fulda im Hund und zu Fulda ziehen die zahlreichen Bischöfe ein. Über das ganze über die nächsten Tage hinweg werden sie sich hier in Fulda treffen und wichtige Themen besprechen. Es sollen bis zu 60 Mitglieder der Deutschen Bischofskonferenz hier vor Ort sein. Dementsprechend lang ist auch der Einzug.

0: Im Namen des Vaters und des Sohnes und des Heiligen Geistes.
1: Amen.
0: Umsonst treu, trotzdem treu. Mit dieser Weisung aus dem Buch Hiob heiße ich Sie und euch alle herzlich willkommen hier in der Kirche St. Salvator. Hier in der Kirche und Monitoren zu Hause unterwegs. Von Herzen ein Gruß aus Fulda an Sie alle. Besonders begrüße ich heute Abend anlässlich der Vollversammlung der deutschen Bischöfe zum ersten Mal in dieser Runde unseren neuen apostolischen Nuntius aus Berlin, Erzbischof Dr. Hubertus van Mechen. Schön, dass Sie da sind. Willkommen. Wir feiern heute das Fest der heiligen Lioba, der engen Gefährtin des heiligen Bonifatius, auf dessen Schultern wir stehen und dem wir so viel verdanken. Für Bonifatius war klar, ohne Lioba geht nichts. Er wollte unbedingt mit ihr beerdigt werden im selben Grab. Sie wurde dann in der Nähe beerdigt. Beten wir zu ihr, mit ihr und mit dem heiligen Bonifatius. Und beten wir heute für die Menschen in Frankreich, die Gläubigen dort. Heute Morgen hatte ich um 7 Uhr eine Konferenz, ein kleines Hin und Her über WhatsApp mit Kardinal Jean-Marc Avelin, dem Erzbischof von Marseille und dem Vorsitzenden der französischen Bischofskonferenz, der gerade dabei war, mit dem Heiligen Vater von Lourdes nach Metz zu fliegen. Ich habe ihm gesagt, dass wir hier in Fulda für die Menschen in Frankreich beten, dass wir an sie denken, um einen guten Besuch des Heiligen Vaters und um gute Auswirkungen. Und er hat öffentlich gesagt, heute in Metz, in der Gegenwart des Heiligen Vaters, dass er an uns hier in Deutschland denkt, an die benachbarten Schwestern und Brüder im Glauben und auch an unsere Vollversammlung der deutschen Bischöfe hier in Fulda. Halten wir einen Augenblick inne, um uns der Gegenwart des Höchsten unter uns bewusst zu sein.

0: Der allmächtige Gott, erbarme sich unser, ernehme von uns Schuld und Sünde und führe uns zu ewigem Leben.
1: Amen.

0: Lasset uns beten. Allmächtiger Gott, du hast die heilige Äbtissin Lioba dazu berufen, am Missionswerk des heiligen Bonifatius mitzuwirken. Gib auch unserer Zeit Männer und Frauen, die durch ihr Gebet und ihre Arbeit in unserem Volk den Glauben lebendig erhalten. Darum bitten wir durch Jesus Christus, deinen Sohn, unseren Herrn und Gott, der in der Einheit des Heiligen Geistes mit dir lebt und herrscht in Ewigkeit.
1: Amen.

Lesung aus dem Buch Hiob. Es geschah eines Tages, da kamen die Gottessöhne, um vor den Herrn hinzutreten. Unter ihnen kam auch der Satan. Der Herr sprach zum Satan: Woher kommst du? Der Satan antwortete dem Herrn und sprach: Die Erde habe ich durchstreift, hin und her. Der Herr sprach zum Satan: Hast du auf meinen Knecht Hiob geachtet? Seinesgleichen gibt es nicht auf der Erde. Ein Mann, untadelig und rechtschaffen. Er fürchtet Gott und meidet das Böse. Der Satan antwortete dem Herrn und sagte: Geschieht es ohne Grund, dass Hiob Gott fürchtet? Bist du es nicht, der ihn, sein Haus und all das Seine ringsum beschützt? Das Tun seiner Hände hast du gesegnet. Sein Besitz hat sich weit ausgebreitet im Land. Aber streck nur deine Hand gegen ihn aus und rühr an all das, was sein ist. Wahrhaftig, er wird dich ins Angesicht segnen. Der Herr sprach zu Satan: Gut, all sein Besitz ist in deiner Hand. Nur gegen ihn selbst streck deine Hand nicht aus. Darauf ging der Satan weg vom Angesicht des Herrn. Nun geschah es eines Tages, dass Hiobs Söhne und Töchter im Haus ihres erstgeborenen Bruders aßen und Wein tranken. Da kam ein Bote zu Hiob und meldete: Die Rinder waren beim Pflügen und die Eselinnen weideten daneben. Da fielen dieser Bär ein, nahmen sie weg und erschlugen die Knechte mit scharfem Schwert. Ich ganz allein bin entronnen, um es dir zu berichten. Noch ist dieser am Reden, da kommt schon ein anderer und sagt: Feuer Gottes fiel vom Himmel, schlug brennend ein in die Schafe und Knechte und verzehrte sie. Ich ganz allein bin entronnen, um es dir zu berichten. Noch ist dieser am Reden, da kommt schon ein anderer und sagt: Die Chaldäer stellten 3 Rotten auf, fielen über die Kamele her, nahmen sie weg und erschlugen die Knechte mit scharfem Schwert. Ich ganz allein bin entronnen, um es dir zu berichten. Noch ist dieser am Reden, da kommt schon ein anderer und sagt: Deine Söhne und Töchter aßen und tranken Wein im Haus ihres erstgeborenen Bruders. Da kam ein gewaltiger Wind über die Wüste und packte das Haus an allen 4 Ecken. Es stürzte über die jungen Leute und sie starben. Ich ganz allein bin entronnen, um es dir zu berichten. Da stand Hiob auf, zerriss sein Gewand, schor sich das Haupt, fiel auf die Erde und betete und sprach: Nackt kam ich hervor aus dem Schoß meiner Mutter, nackt kehre ich dahin zurück. Der Herr hat gegeben, der Herr hat genommen, gelobt sei der Name des Herrn. Bei all dem sündigte Hiob nicht und gab Gott keinen Anstoß. Wort des lebendigen Gottes. Amen.

In jener Zeit kam unter den Jüngern der Gedanke auf, wer von ihnen der Größte sei. Jesus sah den Gedanken in ihren Herzen. Deshalb nahm er ein Kind, stellte es neben sich und sagte zu ihnen: Wer dieses Kind in meinem Namen aufnimmt, der nimmt mich auf. Und wer mich aufnimmt, der nimmt den auf, der mich gesandt hat. Denn wer unter euch allen der Kleinste ist, der ist groß. Da sagte Johannes: Meister, wir haben gesehen, wie jemand in deinem Namen Dämonen austrieb, und wir versuchten, ihn daran zu hindern, weil er nicht mit uns zusammen nachfolgt. Jesus antwortete ihm: Hindert ihn nicht, denn wer nicht gegen euch ist, der ist für euch. 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

Liebe Schwestern, liebe Brüder, umsonst treu, trotzdem treu. Schrecklich, das erste Kapitel des Buches Hiob. Gruselig, denn Satan, der Widersacher, wie er ja wörtlich heißt, streitet mit Gott über einen treuen Menschen. Ob er denn auch wohl umsonst glauben würde, nicht nur wenn Prosperität da ist, wenn es einem gut geht, Mann, Frau gesund ist, wenn die Kinder da sind, wenn das Leben gelingt und man zufrieden ist. Nein, darf ich ihn prüfen? Und erschütternd liest der gläubige Leser, dass Gott Hiob zur Prüfung freigibt. Und dann alles weg, alles. Die menschlichen Beziehungen, Kinder, die Ehefrau, der Acker, das Haus, die Tiere, die Früchte, noch nicht genug, es kommt noch schlimmer. Freunde und Angehörige von ihm sind Zyniker geworden und sarkastisch unterwegs nach dem Motto, naja, den lieben Gott wird es vielleicht geben, aber dich mag er nicht. Sarkasmus und Zynismus sind religiös kaum erträglich. Und die Frage, wie kommt Hiob trotzdem durch? Wie kommt er trotzdem durch die Fluten des Lebens vorbei an den Klippen? Wie gelingt ihm das? Es gibt einen Hinweis am Ende des Hiob-Buches, er stirbt ja am Ende satt. Aber vorher der Hinweis in Kapitel 28, ein Hinweis, den wir auch in Psalm 110 wiederfinden. Dieser Vers ist das Zentrum gewesen, nicht nur von Hiobs Leben und die Antwort auf die Frage, wie geht Resilienz damals und heute? Nein, dieser Vers ist das oberste Motto von schulischer und erzieherischer Bildung auch heute. Das höchste Bildungs- und Erziehungsziel ist Ehrfurcht vor Gott. Unabhängig davon, ob es sich um eine Ordensschule handelt, eine Bistumsschule, überhaupt für alle Schulen gilt, das oberste Ziel ist nicht nur Wissensvermittlung natürlich und nicht nur Persönlichkeitsheranreifung natürlich und Heranbildung zum reifen Menschen, ja, aber es reicht nicht. Das höchste Bildungsziel ist Ehrfurcht vor Gott. Die Vulgata hat die Übersetzung Initium sapientiae timor Dei. Dieser Schlüsselsatz findet sich sowohl im Inhalt in Kapitel 28 bei Hiob als Frage, wie er es denn geschafft hat, und auch in Psalm 110. Dieser Schlüsselsatz ist der Satz, der sich zum Beispiel im Emsland, in Meppen, im Bistum Osnabrück, am ehemaligen Jesuitenkolleg, dem heutigen Windhorst-Gymnasium, findet. Er findet sich auch auf dem Medaillon der Rektoratskette der Zürcher Universität. Er findet sich auch im Erzbistum Freiburg in Sasbach, der Heimschule Länder, heute Gymnasium Länder, das früher besucht wurde von dem späteren Kardinal Augustin Beer, der 1961, 80-jährig, diese alte Anstalt, wie es damals hieß, nochmal besucht. Und ihn hat zeitlebens geprägt der Satz über Sasbach, Heimschule Länder: Der Anfang der Weisheit ist die Ehrfurcht vor Gott. Das höchste Ziel der Erziehung, der Heranbildung, auch im christlichen Glauben, wird in dieser Zeit aufgenommen, massiv in Frankreich, von jungen Menschen, den Influencern, wie zum Beispiel dem Dominikanerpater Paul Adrien, wie der Ordensschwester Sœur Albertine oder dem jungen Blogger und Influencer auf TikTok, Instagram und YouTube mit Namen Victor
de Montréal. Immer geht es um die Frage, wie geht Vermittlung des Glaubens vor dem Größten, ganz alltäglich. Schön zu sehen, wie heute in Metz, aber in den vergangenen Tagen auch in Lourdes und in Paris die Menschen zusammenkommen in Frankreich. Mein Eindruck ist, Frankreich ist das Labor für einen neu erwachsenden katholischen Glauben in Europa. Und es gibt in Frankreich eine tektonische Verschiebung der Glaubensvermittlung. Glaubensvermittlung nicht einfach mehr über den Pfarrer, den Kaplan und die Lehrer in der Schule hin über Katechese zu den jungen Leuten, nein. Glaubensvermittlung durch junge Missionarinnen und Missionare an junge Leute, vorbei an den Strukturen, über moderne Formen der Verkündigung der Social Media. Ehrfurcht vor Gott meint eben nicht das Zittern, meint nicht die Angst. Ehrfurcht vor Gott meint staunen können zuallererst über die Schönheit dieser Welt, staunen können über das Gute, Wahre und Schöne, das Gott selbst ist, in dem ja das Gute und das Wahre aufgehoben sind im Schönen, wie Edith Stein mit Thomas von Aquin sagt. Ehrfurcht vor Gott meint auch, die Kunst des Hörens zu entwickeln, nicht nur hören, sondern zuhören, mit einem großen Interesse für die verwundeten Menschen, gebrochene Herzen, für Menschen, denen es nicht so gut geht, die nicht auf der Sonnenseite des Lebens stehen. Und Ehrfurcht vor Gott heißt auch, sich dann in Verantwortung in Beschlag nehmen lassen, zu einem Dienst, damit diese Welt eine bessere werde, damit diese Welt gestaltet wird nach christlichem Menschen- und Weltbild, so wie große christliche Politiker nach dem Zweiten Weltkrieg wie Alcide de Gasperi, Robert Schumann, Konrad Adenauer sich in Lothringen und Umgebung getroffen haben unter der Frage, wie geht ein christliches, neues Europa, so dass Friede bleibt, dass wir uns verständigen, dass wir zusammengehören und dass wir den Höchsten auch anerkennen in der Politik, in der Bildung und in dem Bonum Commune, in der Sorge für alle. Hiob gibt die Richtung vor. Auch bei Schwierigkeiten, sei es persönlich, menschlich, sehr individuell, sei es aber auch im Gemeinwesen kollektiv. Die Ehrfurcht vor Gott ist der Anfang der Weisheit und deshalb können wir eines ganz sicher: umsonst treu, trotzdem treu. Amen.

Das war die Predigt von Bischof Heiner Wilmer hier im Hohen Dom zu Fulda am Eröffnungsgottesdienst zur Vollversammlung hier im Herbst in Fulda, von der wir live übertragen.

0: Christus, dem
1: Für Papst Leo und die Bischöfe, denen als Nachfolger der Apostel die Leitung der Kirche anvertraut ist. Stärke sie durch deinen Geist in ihrem Dienst, damit sie dem Volk Gottes als gute Hirten vorstehen. Beten wir auch für alle Frauen und Männer, die sich durch Wort und Tat bezeugen, dass ihr Zeugnis auf fruchtbaren Boden fällt. Christus, höre uns. Für alle, denen die Botschaft Christi verkündet wird, öffne ihre Herzen für dein Wort, damit sie es in sich aufnehmen und aus ihm heraus ihr Leben gestalten. Christus, höre uns. Für alle, die an Leib und Seele verwundet sind, stärke sie in ihrem Leid, heile, was verwundet ist, und schenke Hoffnung, wo sich kein Ausweg zeigt. Christus, höre uns. Für alle Mächtigen und Verantwortlichen in unserer Welt, in deren Hände die Geschicke der Völker liegt, schenke ihnen Weisheit und Mut, Wege des Friedens zu gehen, Brücken zu bauen und die Würde eines jeden Menschen zu schützen. Christus, höre uns. Für unsere Verstorbenen, nimm sie auf in deine Herrlichkeit und vergilt ihnen, was sie in ihrem Leben Gutes gewirkt haben. Christus, höre uns.
0: Herr Jesus Christus, du bist uns nah in allen Momenten unseres Lebens. Alles, was wir sind und alles, was wir erhoffen, ist bei dir gut aufgehoben. Dir sei Ehre und Lobpreis, jetzt und in Ewigkeit.

0: Lasset uns beten. Herr und Gott, wir erneuern auf dem Altar das Werk der übergroßen Liebe deines Sohnes. Gewähre auf die Fürsprache der heiligen Jungfrau Lioba, dass dieses Opfer uns festige in der Liebe zu dir. Darum bitten wir durch Christus, unseren Herrn.
1: Amen.

In Wahrheit ist es würdig und recht, dir, allmächtiger Vater, zu danken und in den Heiligen deine Gnade zu rühmen. Inmitten der Kirche berufst du Menschen, sich Christus zu weihen und mit ganzer Hingabe das Himmelreich zu suchen. In ihnen offenbarst du deinen Ratschluss, uns Menschen die ursprüngliche Heiligkeit neu zu schenken und uns schon jetzt mit Freude an den Gütern der kommenden Welt zu erfüllen durch unseren Herrn Jesus Christus. Durch ihn preisen dich Himmel und Erde, Engel und Menschen und singen wir aus einem Munde das Lob deiner Herrlichkeit.

Ja, du bist heilig, großer Gott, und alle deine Werke verkünden dein Lob. Denn durch deinen Sohn, unseren Herrn Jesus Christus, und in der Kraft des Heiligen Geistes erfüllst du die ganze Schöpfung mit Leben und Gnade. Bis ans Ende der Zeiten versammelst du dir ein Volk, damit deinem Namen das reine Opfer dargebracht werde, vom Aufgang der Sonne bis zum Untergang. Darum bitten wir dich, allmächtiger Gott, heilige unsere Gaben durch deinen Geist, damit sie uns werden, Leib und Blut deines Sohnes, unseres Herrn Jesus Christus, der uns aufgetragen hat, dieses Geheimnis zu feiern. Denn in der Nacht, da er verraten wurde, nahm er das Brot und sagte Dank, brach es, reichte es seinen Jüngern und sprach: Nehmet und esset alle davon. Das ist mein Leib, der für euch hingegeben wird.

Ebenso nahm er nach dem Mahl den Kelch, dankte wiederum, reichte ihn seinen Jüngern und sprach: Nehmet und trinket alle daraus, das ist der Kelch des neuen und ewigen Bundes, mein Blut, das für euch und für alle vergossen wird zur Vergebung der Sünden. Tut dies zu meinem Gedächtnis.

0: Darum, gütiger Vater, feiern wir das Gedächtnis deines Sohnes. Wir verkünden sein heilbringendes Leiden, seine glorreiche Auferstehung und Himmelfahrt und erwarten seine Wiederkunft. So bringen wir dir mit Lob und Dank dieses heilige und lebendige Opfer dar. Schau gütig auf die Gabe deiner Kirche, denn sie stellt dir das Lamm vor Augen, das geopfert wurde und uns nach deinem Willen mit dir versöhnt hat. Stärke uns durch den Leib und das Blut deines Sohnes und erfülle uns mit seinem Heiligen Geist, damit wir ein Leib und ein Geist werden in Christus.
1: Er mache uns auf immer zu einer Gabe, die dir wohlgefällt, damit wir das verheißene Erbe erlangen mit deinen Auserwählten, mit der seligen Jungfrau und Gottesmutter Maria, mit deinen Aposteln und Märtyrern, mit dem heiligen Bonifatius und der heiligen Lioba und mit allen Heiligen, auf deren Fürsprache wir vertrauen.
2: Barmherziger Gott, wir bitten dich, dieses Opfer unserer Versöhnung bringe der ganzen Welt Frieden und Heil. Beschütze deine Kirche auf ihrem Weg durch die Zeit und stärke sie im Glauben und in der Liebe. Deinen Diener, unseren Papst Leo, unseren Bischof Michael und die Gemeinschaft der Bischöfe, unsere Priester und Diakone, alle, die zum Dienst in der Kirche bestellt sind und das ganze Volk deiner Erlösten. Erhöre, gütiger Vater, die Gebete der hier versammelten Gemeinde und führe zu dir auch alle deine Söhne und Töchter, die noch fern sind von dir.
3: Erbarme dich unser verstorbenen Brüder und Schwestern und aller, die in deiner Gnade aus dieser Welt geschieden sind. Nimm sie auf in deine Herrlichkeit und mit ihnen lass auch uns, wie du verheißen hast, zu Tische sitzen in deinem Reich.
0: Darum bitten wir dich durch unseren Herrn Jesus Christus, denn durch ihn schenkst du der Welt alle guten Gaben.

0: Erlöse uns, Herr allmächtiger Vater, von allem Bösen und gib Frieden in unseren Tagen. Komm uns zur Hilfe mit deinem Erbarmen und bewahre uns vor Verwirrung und Sünde, damit wir voll Zuversicht das Kommen unseres Erlösers Jesus Christus erwarten.
1: Denn dein ist das Reich, die Kraft und die Herrlichkeit in Ewigkeit. Amen.
0: Umsonst treu, trotzdem treu. Herr Jesus Christus, wir bitten dich, schenke uns in dieser Perspektive eine Haltung, die uns Frieden erfahren lässt in unserem eigenen Leben, für unsere Familien, menschlichen Beziehungen und für die ganze Welt. Der Friede des Herrn sei allezeit mit euch.
2: Und mit deinem Geist.
3: Gebt einander ein Zeichen des Friedens und der Versöhnung.

0: Seht, Christus, das Lamm Gottes, das hinwegnimmt die Sünde der Welt.
1: Herr, ich bin nicht würdig, dass du eingehst in meinen Dank.

Wir beten jetzt gemeinsam ein Kommuniongebet. Du senkst vor Liebe deinen Blick in meinen. Du neigst dein Ohr zu meinen leisen Worten und füllst mit Frieden tief das Herz. Doch deine Liebe findet kein Genügen in diesem Austausch, der noch Trennung lässt. Dein Herz verlangt nach mehr. Dein Leben durchdringt geheimnisvoll den meinen und deine Seele eint sich mit der meinen. Ich bin nicht mehr, was ich einst war. Du kommst und gehst, doch bleibst zurück die Saat, die du gesät zu künftiger Herrlichkeit, verborgen in dem Leib von Staub. Amen.

Die Heilige Messe neigt sich hier langsam dem Ende entgegen, hier im Hohen Dom zu Fulda. Wir sind morgen auch wieder für Sie da. Wir übertragen dann ab 7.30 Uhr die Heilige Messe dann aus der Michaelskirche hier in Fulda. Hier tagen die deutschen Bischöfe noch bis Donnerstag in ihrer großen Herbstversammlung. Dort werden viele verschiedene wichtige Themen für die Kirche, aber auch für die Gesellschaft besprochen. Und wir hier bei Radio Horeb übertragen alle liturgischen Feiern live für Sie hier im Radio.

0: Lasset uns beten. Allmächtiger Gott, die heilige Speise, schenk uns neue Kraft, damit wir nach dem Vorbild der heiligen Lioba die Werke der Barmherzigkeit tun, die Unwissenden lehren, die Trauernden trösten, den Suchenden raten und so allen Menschen auf dem Weg zu dir helfen. Darum bitten wir durch Christus, unseren Herrn.
1: Amen.
0: Danke der feinen, großartigen Musik, dem Chor, der Orgel. Danke für die Unterstützung hier in der Kirche, in der Sakristei, in den Diensten. Bitten wir Gott um seinen Segen für eine innere Erneuerung unserer missionarischen Pastoral.

Das war hier der Eröffnungsgottesdienst der Herbstvollversammlung der Deutschen Bischofskonferenz hier in Fulda, heute am Fest der Heiligen Lioba. Wir haben hier live übertragen. Zelebrant und Prediger war der Münsteraner Bischof Dr. Heiner Wilmer. Er ist auch der Vorsitzende der Deutschen Bischofskonferenz. Konzelebriert haben unter anderem die Kardinäle Reinhard Marx und Rainer Maria Wölki. Noch bis Donnerstag kommen hier die Bischöfe aus ganz Deutschland zusammen zu der Herbstvollversammlung. Die rund 60 Mitglieder der Deutschen Bischofskonferenz, sie beraten dann in dieser Zeit über aktuelle Fragen in Kirche und Gesellschaft. Radio Horeb begleitet diese Vollversammlung und überträgt auch alle liturgischen Feiern live hier im Radio. Morgen geht es dann ab 7.30 Uhr schon wieder weiter mit der nächsten Heiligen Messe in der Michaelskirche in Fulda. Zelebrant ist dann der Hamburger Erzbischof Dr. Stefan Hesse. Infos zur Bischofsvollversammlung in Fulda und zu unseren Übertragungen, die finden Sie dann bei uns auf unserer Website horeb.org. Und hier im Programm bei Radio Horeb, da geht es gleich weiter mit dem Abend der Jugend bei Radio Horeb. Und ich verabschiede mich herzlich für heute von Ihnen hier live aus Fulda. Mein Name ist Pascal Gigon und Sie hören Radio Horeb, Ihre christliche Stimme in Deutschland.

0: Abend der Jugend bei Radio Horeb, am Mikro für euch, Eren. Ein wildes Leben, Drogen, viele Beziehungen und One-Night-Stands. Und jetzt Moderator bei Radio Horeb, Dominik Miller.
1: Ich habe meine Partnerinnen einfach zutiefst verletzt und benutzt. Ja. Und für mich gab es einen Wendepunkt. Ich muss kurz checken, ob ich das sagen will. Ich sag's, weil es wichtig ist. Es gab einen Wendepunkt am ich wachte nachts in meinem Bett auf und neben mir die Frau der Nacht. Und ich bin davon aufgewacht, dass sie geweint hat. Und dann frage ich ja, was los? Und dann sagt sie, ja, sie hat sich in mich verliebt. Und dann sag ich, meinen Körper kriegst du, aber mein Herz nicht. Und ich habe sie weiter weinen lassen.
0: Die Geschichte von Dominik hier am Abend der Jugend bei Radio Horeb. Am Mikro für euch, Eren. Und wir starten erstmal in die Sendung mit Blessed von den O-Bros.
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0: Die O-Bros mit Blessed am Abend der Jugend bei Radio Horeb. Ein wildes Leben, Drogen, viele Beziehungen und One-Night-Stands. Und jetzt ist er Moderator bei Radio Horeb. Das Zeugnis von Dominik Miller, jetzt hier am Abend der Jugend. Dominik wächst katholisch auf, doch dann kam eine Wende in seinem Leben.
1: Also ich bin katholisch sozialisiert aufgewachsen, wie man so schön sagt. Ich komme aus Waiblingen bei Stuttgart, aus dem schönen Remstal, wo leckerer Trollinger herkommt. Und meine Familie ist jeden Sonntag in die Kirche gegangen. Wir haben Abendgebet gesprochen, Tischgebet gesprochen. Ich war 11 Jahre Messdiener bei mir in der Kirchengemeinde, habe Jugendgruppen geleitet, Ferienfreizeiten mitgemacht. Und dann ging es zum Studium irgendwann. Also es gab da noch Zivildienst zwischendrin. Und dann ging es zum Studium nach München im Jahr 88. Und von diesem Tag an war ich nie wieder in der Kirche.
0: Glaube kann einmal ganz selbstverständlich gewesen sein und dann irgendwann überhaupt keine Rolle mehr spielen. Bei Dominik dauerte diese Phase viele Jahre.
1: Ich habe erst Geschichte, Politik studiert, ein Jahr in München. Habe mich auch an der Deutschen Journalistenschule mal beworben in München. Bin bis in die Vorauswahl gekommen, wurde von Günther Jauch interviewt, bin dann aber ausgeschieden. Dann habe ich umgesattelt von Journalistik und Geschichte, Politik auf Bauingenieur, weil mein Vater ist Bauingenieur gewesen. Er hat gesagt, Sohn, wenn du nicht weißt, was du studieren sollst, mach's wie ich. Ich wusste das damals auch nicht, studiere Bauingenieur. Also habe ich mich in München als Bauingenieur eingeschrieben. Und ich habe nicht wirklich kapiert, dass so ein Studium echt anspruchsvoll ist. Und als ich so zum Vordiplom nach 2 Jahren gemerkt habe, ich rassel hier mit Pauken und Trompeten durch Prüfungen durch, da bin ich dann langsam aufgewacht. Also ich habe am Anfang meines Studiums, habe ich es ordentlich krachen lassen, war viel in Kneipen, war viel unterwegs und so weiter. Und bin dann erst so ab dem 5. Semester aufgewacht und wurde dann zwangsläufig ein fleißiger Student, weil ohne Fleiß hätte ich das Ingenieurstudium dann never ever geschafft. Ich habe es in der Zeit ziemlich krachen lassen. Also ich habe viele wechselnde Beziehungen gehabt zu Frauen. Und ich würde mal sagen, ich war ein Mann, vor dem würde ich meine Tochter warnen. Ich sag's mal ganz krass, ich habe mich kürzlich mit einem wirklich guten Freund unterhalten, der mich sehr lange kennt und der mich in der Studentenzeit gut kennengelernt hat. Der sagt, Dominik, damals warst du rein schwanzgesteuert. Ist einfach so.
0: Nach dem Studium geht es für Dominik nach Berlin. Beruflich soll es nach vorne gehen und tatsächlich, es geht nach vorne. Nur eben in eine Richtung, in die er eigentlich gar nicht will.
1: Wir schreiben 1996, die Wende war 89. In Berlin wurde der Potsdamer Platz aus dem Boden gestampft und es gab viel zu tun für einen jungen Ingenieur. Und dann war klar, also wenn ich jetzt irgendwo hinfahre, da gehe ich jetzt nach Berlin erstmal. Und ich war auf einer Tunnelbaustelle von der BAB A100, habe ich dort mitgearbeitet. Und da ist man klassisch verheizt worden als Jungingenieur.
0: Lange Arbeitstage, enormer Druck, Rauchen, Alkohol und Drogen. Das muss irgendwann schiefgehen und das tut es auch. Wie es für Dominik weitergeht, das gleich hier am Abend der Jugend bei Radio Horeb. Für euch am Mikro Eren. Und jetzt für euch ein Gott, der das Meer teilt, von Timo Langner.

0: Ein Gott, der das Meer teilt, von Timo Langner. Heute am Abend der Jugend bei Radio Horeb. Ich bin Eren. Wir hören die Lebensgeschichte von Dominik Miller. Gerade war er noch als junger Ingenieur in Berlin. Lange Arbeitstage, enormer Druck, Rauchen, Alkohol und Drogen. Und dann kommt dieser eine Moment.
1: Es waren regelmäßig 16-Stunden-Tage. Das waren, ich habe ein paar Wochen lang auch nur Nachtschicht gearbeitet. Man ist richtig reingeworfen worden. Niemand hat sich um einen gekümmert oder mal angeleitet. Ja, einfach gezeigt, hallo, so geht Bauleitung, so machst du das. Also wir sind da, ich sage, die Firma hatte viele junge Ingenieure eingestellt. Wir sind da regelrecht verheizt worden. Und ich bin dann nach 2 Jahren, also ich war Kettenraucher, ich habe 4 Schachtel am Tag geraucht. Das waren damals 20er Packungen. Also das schafft man einfach so, indem man über den Tag sowas von unter Druck steht und unter Spannung, die muss irgendwo hin. Also abends kam ich nur noch mit 2 Bier mindestens runter, um überhaupt schlafen zu können, den Kopf irgendwie frei zu kriegen. Irgendwann kamen dann auch Joints dazu. Alle Jungbauleiter und alle jungen Baukaufleute haben gekifft, haben getrunken. Und meine ganzen Vorgesetzten, die waren alle geschieden und hatten das eine oder andere Suchtproblem. Alkohol, Nikotin oder sonst was. Und es gab einen Abend in Berlin, ich weiß es wirklich noch ganz genau, das war eine Feier von einem Baukaufmann, der auch Dominik heißt. Und da haben wir richtig ordentlich gekifft und viel getrunken. Und ich musste dann mein Auto stehen lassen, weil ich nicht mehr fahrfähig war. Und ich fuhr mit dem Taxi heim. Ich saß hinten drin im Taxi und ich habe gemerkt, dass ich eine total verzerrte, verzögerte Wahrnehmung habe, dass also meine Wahrnehmung durch eben das Haschisch eben getrübt war.
0: Der entscheidende Moment kommt nicht in einer Kirche, nicht beim Gebet, sondern hinten in einem Taxi.
1: Ich weiß nicht, ob das eine innere Stimme war. Also dieser Moment in dem Taxi, das war einfach ein Moment der Erkenntnis, dass ich einfach gemerkt habe, Dominik, du fährst hier volle Kanne an die Wand. Also und ich muss noch dazu sagen, ich habe eine Autoimmunerkrankung bekommen. Durch die hohe Belastung im Beruf habe ich einen Lupus erythematodes bekommen. Das ist eine Autoimmunerkrankung. Da gibt es 2 Varianten. Es gibt den Diskoiden. Das ist der, der die Haut angreift. Da können Sie dann Ihre Haut in Streifen runterziehen. Oder Sie haben den systemischen. Da werden Ihre inneren Organe kaputt gemacht und Sie sterben dran. Beides ist unheilbar.
0: Dominik hat die Diskoide Variante. Die mit der Haut, Flecken auf den Handrücken und im Gesicht.
1: Und die sind dann in der Charité durch ein kompliziertes Verfahren eben rausgefunden worden, was es eben für eine Erkrankung ist. Und dann kriegt man halt Medikamente, die muss man dann ewig schlucken, darf sich der Sonne nicht mehr aufsetzen. Also ich habe dann immer Lichtschutzfaktor 65, also das ist wirklich Alufolie fast.
0: Mit dieser Diagnose sitzt Dominik im Taxi unheilbar.
1: Und ich saß da in dem Auto, habe also die Diagnose noch nicht lange gehabt, dass ich also diese Autoimmunerkrankung habe. Ich habe festgestellt, ich kiffe so viel, dass ich nicht mehr wirklich wahrnehme, wie ich heimkomme. Und dann habe ich die Reißleine gezogen. Ich bin die Woche drauf zu meinem Chef gegangen, habe gesagt, ich kündige in die Arbeitslosigkeit. Ich habe meine damalige Freundin gekündigt, ich habe die Wohnung gekündigt. Ich bin innerhalb von 4 Wochen, habe ich Berlin verlassen, bin nach München zurückgezogen, habe dort 6 Wochen im Wohnzimmer einer Kommilitonin von damals übernachtet. Sie hat eine tolle WG gehabt und da habe ich auf der Luftmatratze im Wohnzimmer gepennt bei ihr und habe mir halt eine Wohnung gesucht, eine Arbeit gesucht und meine Wunden geleckt. Das war 1998.
0: Zurück nach München. Noch immer nicht gläubig, noch immer rauchend, noch immer mit Alkohol. Aber etwas hat sich verändert. Er weiß, dass sein bisheriges Leben nicht funktioniert.
1: Aus heutiger Sicht sage ich, der Heilige Geist hat mir einen Moment der Erkenntnis geschenkt, aber das war damals noch weit, weit weg von mir. Also der Glaube hat für mich damals auch immer noch überhaupt keine Relevanz gehabt, keine Rolle gespielt.
0: Alkohol, Kettenraucher und Frauengeschichten und unheilbar krank. So steht Dominik in München da. Doch dann nimmt sein Leben wieder eine entscheidende Wendung. Und das ausgerechnet durch eine Frau. Jetzt hier für euch am Abend der Jugend bei Radio Horeb von Free G und Same Okay, I Feel It und Awesome God.

I Feel It von 3G und Same Okay, heute hier am Abend der Jugend bei Radio Horeb. Am Mikro für euch, Eren. Heute hören wir die Lebensgeschichte von Dominik. Drogen, Frauengeschichten und ein Alkoholproblem. So sah sein Leben aus und sein Leben verändert sich nicht plötzlich durch einen großen Moment. Es sind eher verschiedene Begegnungen und Erlebnisse, die nach und nach etwas in ihm verändern. Das gleich hier am Abend der Jugend bei Radio Horeb. Jetzt gibt es für euch erstmal Awesome God von 3G und Same Okay.

0: Alkohol, Kettenraucher und Frauengeschichten und unheilbar krank. Dominik Miller, jetzt Radio Horeb Moderator, erzählt heute am Abend der Jugend seine Geschichte. Für euch am Mikro Eren.
1: Ich habe meine Partnerinnen einfach zutiefst verletzt und benutzt. Also würde ich aus heutiger Sicht sagen, und das bereue ich zutiefst. Und ich weiß aber, dass ich es nicht ungeschehen machen kann. Es ist so, wie es ist. Ja. Und es tut mir leid, dass ich das gemacht habe und dass ich Leuten Schmerzen zugefügt habe. Ja. Und für mich gab es einen Wendepunkt. Ich muss kurz checken, ob ich das sagen will. Ich sage es, weil es wichtig ist. Es gab einen Wendepunkt. Ich wachte nachts in meinem Bett auf und neben mir die Frau der Nacht. Und ich bin davon aufgewacht, dass sie geweint hat. Und dann frage ich ja, was los? Und dann sagt sie, ja, sie hat sich in mich verliebt. Und dann sage ich, meinen Körper kriegst du, aber mein Herz nicht. Und ich habe sie weiter weinen lassen. Und ich habe das gesagt. Und dann dachte ich mir, Gott, du bist da gerade beim Übergang von Pflanze zu Stein. Was haust denn du da raus? Und das, da bin ich vor mir selber erschrocken. Das war ein ganz wichtiger Wendepunkt. Diese weinende Frau, und ich sage, meinen Körper kriegst du, aber mein Herz nicht. Da habe ich gemerkt, da stimmt was überhaupt nicht bei mir.
0: Dieses Erlebnis hat Dominik zum Nachdenken gebracht und er hat eine Therapie begonnen.
1: Das waren, glaube ich, 200 Sitzungen am Ende. Also es war wirklich eine lange Psychotherapie, wo ich heute sage, geheilt hat die mich nicht, aber ich weiß seitdem besser, wie ich ticke und warum ich so ticke, wie ich ticke. Also das war okay, das war ein gutes Hilfsmittel, aber eine Heilung von dem, was ich brauchte oder was meine Sehnsucht stillt, das war das eben nicht, kann es ja gar nicht sein.

0: Wetter war Mist, die Finca war Mist. Die Hälfte der Leute hatten eine Erkältung bekommen. Noch nicht mal ein Feuerwerk gab es. Aber trotzdem ist Dominik im Nachhinein glücklich, dass er mitgegangen ist.
1: Und da war eben aber diese Barbara dabei und die hat mir gefallen. Das ist eine hübsche gewesen und mit der konntest reden und gut tanzen konnte sie auch. Und ich glaube, es war der Neujahrstag. Da sind wir alle verkatert beim Frühstück gehockt. Und dann sagt die Barbara, ich gehe jetzt in die Neujahrsmesse, wer kommt mit? Und ich weiß nicht warum, aber ich habe gesagt, okay. Und man muss dazu wissen, auf Mallorca wird, ich glaube, Mallorquin gesprochen. Das ist irgendwie ein Dialekt zwischen Französisch und Spanisch. Also ich bin mit meinen Französischkenntnissen am Ende gewesen. Ich habe kein Wort verstanden von der Messe. Die Barbara übrigens auch nicht. Ja. Aber die Barbara ist ja katholisches Mädel. Die weiß, was in der Messe passiert. Und es ist ja völlig wurscht, in welcher Sprache die ist. Ich weiß nicht, warum ich mitgegangen bin. Vielleicht, weil sie hübsche war und weil sie einfach mit ihr konnte schwätzen. Auf jeden Fall, es ist ja wurscht, wie. Nach der Messe habe ich einfach die Barbara über alles ausgefragt, was da in der Messe passiert ist und warum sie eigentlich in die Messe geht. Das war eigentlich der Hauptpunkt. Warum geht sie in die Kirche? Von den 17 anderen ist sie die Einzige, die mitgeht. Und da hat sie mir einen Abend lang einfach erzählt, warum geht sie in die Messe.
0: Das war nicht die letzte Messe, die Dominik gemeinsam mit Barbara besucht hat.
1: Also auf jeden Fall, wir sind dann nochmal in die Kirche gegangen, an der Heilig Drei König. Und dann habe ich ihr wieder bohrende Fragen gestellt. Und die Barbara ist der erste Mensch gewesen. Der erste Mensch, der mir klargemacht hat, dass Glaube eine Entscheidung ist. Mhm. Und das Christsein, also was mich völlig fasziniert und umgehauen hat an der Barbara war, dass Christsein für sie nicht nur am Sonntag stattfindet, sondern in ihrem kompletten Alltag. Wie verhält sie sich anderen Leuten gegenüber? Was macht sie bei Bürotratsch, wenn schlecht geredet wird über andere? Wie hält sie es mit dem Zehnten?
0: Der Zehnte, also die Spenden. Barbara verhält sich anders, wenn einer über jemanden herzieht.
1: Dann macht sie eher entweder nicht mit oder sie sagt, vielleicht geht es ihm einfach gerade nicht gut und darum verhält er sich so komisch und ihr zerreißt euch gerade das Maul über den. Also dass sie schon auch, dass man als Christ auch eine andere Position einnimmt, einen anderen Blickwinkel auf den Mitmenschen. Ja, und eben nicht nur sieht, der ist doof, sondern vielleicht, warum ist er doof? Und vor allem weiß ich, er ist genauso geliebt vom Herrn wie ich und er ist mit demselben Blut reingewaschen wie ich. Ja, und das hat mich alles sehr, sehr, das war für mich völlig neu. Das war für mich völlig neu, dass der christliche Glaube Einfluss auf jeden Bereich des Lebens hat.
0: Und dann wurden Dominik und Barbara bald ein Paar.
1: Ich habe sie auf einen Ball eingeladen, auf so einen Faschingsball in München im Deutschen Theater. Und ich habe auf sie gewartet im Foyer. Ich habe es ja vorher mit den Frauen nicht so ernst genommen. Und mir war irgendwie schon durch die Gespräche mit der Barbara klar, mit der machst du einen Scheiß nicht. Das geht mit der nicht. Und dann kam sie zur Tür im Deutschen Theater rein ins Foyer und da war es um mich geschehen. Also da habe ich sie gesehen und wusste, okay, an der kommst du nicht vorbei.
0: Und dann der erste Kuss, aber es gibt ein Problem.
1: Und dann war mir klar, ich muss ihr das sagen. Die Barbara, das wird mehr. Also muss ich die Karten auf den Tisch legen und habe ihr gesagt, du, mit mir gibt's zwei keine Kinder wahrscheinlich.
0: Abend der Jugend bei Radio Horeb. Am Mikro für euch Eren. Wie es hier weitergeht, was Barbara geantwortet hat, das gleich. Und jetzt für euch, neugeboren und wie viel weiter von der Outbreak Band.

Neugeboren von der Outbreak Band, heute hier am Abend der Jugend bei Radio Horeb, am Mikro für euch, Eren. Viele Frauen, Drogenprobleme und nach der Arbeit nur unter Alkohol ins Bett kommen. So sah das Leben von Dominik aus, bis er irgendwann gemerkt hat, so geht es nicht weiter und die Reißleine zieht. Dann lernt er seine Frau Barbara kennen. Mit Barbara kommt jemand in sein Leben, der für ihn einiges verändert. Aber es gibt ein Problem, das gleich hier am Abend der Jugend und jetzt für euch, wie viel weiter von der Outbreak Band.

0: Dominik hat ein bewegtes Leben hinter sich. Drogen, Kettenraucher, viele Frauengeschichten und One-Night-Stands. Doch dann lernt er Barbara kennen, seine große Liebe, eine katholische Frau. Die Geschichte von Dominik Miller, Radio Horeb-Moderator, heute am Abend der Jugend. Ich bin Eren. Doch es gibt ein Problem. Dominik kann keine Kinder bekommen. Und das hat er Barbara auch gesagt.
1: Genau, und da hat sie mir dann geantwortet, zwei Dinge. Erstens hat sie gesagt, und mit mir gibt's keinen Sex vor der Ehe. Da ist mir dann der Kinnladen runtergeklappt. Aber vor allem hat sie mir gesagt, Dominik, das macht nichts, weil ich habe Gott um einen Mann gebeten und eine Familie. Und ich weiß und ich habe es erfahren, dass Gott keine halben Sachen macht. Und mit diesem Vertrauen ist sie mit mir die Beziehung eingegangen. Wissend um meine Vergangenheit.
0: Trotzdem war diese Nachricht nicht einfach für Barbara.
1: Sie hat sich aufgeregt, aber sie hat es mich nicht spüren lassen. Und mit diesem Vertrauen ist sie reingegangen in die Beziehung. Und das ist mir, auch am Nachhinein betrachtet, ist mir das ein unglaubliches Vorbild. Ja? Also dass sie einfach, das ist ja das, was wir so als Christen auch immer erleben. Ja? Also ich mache eine Erfahrung, dass Gott treu ist, aber ich vergesse das immer irgendwie. Aber sie hat es in dem Augenblick nicht vergessen. Sie wusste einfach, hey, ich bete um einen Mann und Kinder. Und ich weiß aus meiner Erfahrung von letztem Jahr, vorletzten Jahr, was auch immer, er ist treu, er hält sein Wort. Und mit diesem Vertrauen ist sie reingegangen in unsere Beziehung. Und ich bin dann mit ihr immer in die Kirche gegangen, weil ich habe das wie ein Schwamm aufgesogen, ja. Und letztlich ist die Konsequenz meiner späteren Frau, dass sie sagte, vor der Ehe läuft nichts, das hat mich frei gemacht, zu erkennen, dass sie die Frau ist, mit der ich alt werden will.
0: Und Barbara führt Dominik immer tiefer in den Glauben. Dabei wird ihm ein besonders wichtiger Aspekt deutlich.
1: Sie ist mir ein Beispiel gewesen, dass Glaube eine Entscheidung ist. Ich entscheide mich dafür zu glauben, dass das gut ist. Ich entscheide mich zu glauben, dass das wahr ist, was in der Schrift steht und was Gott von uns will. Auch wenn ich es gerade vielleicht nicht verstehe. Aber ich entscheide mich dazu. Und da möchte ich nochmal ganz kurz einen Rückblick machen. Also niemand in meiner Vergangenheit, in meiner Kindheit und Jugend, auch als Messdiener, niemand hat mir jemals gesagt, dass Glaube eine Entscheidung ist. Dass ich mich irgendwann mal entscheiden muss, ja okay, trotz aller Widerstände, trotz aller Unmöglichkeiten, ja, ich glaube. Ja, und ich glaube, das kann jeder bestätigen, der schon lange mit dem Herrn unterwegs ist, ja. Aber das hat mir nie jemand gesagt, auch meine Eltern nicht, die wirklich tiefgläubige Menschen waren und die wirklich ihr Leben aus dem Glauben heraus begriffen haben. Aber bei mir ist das aus irgendeinem Grund nie angekommen. Ich verstehe das nicht, das ist ein Geheimnis, aber Gott hat da irgendwie einen anderen Plan gehabt.
0: Und dann heiraten sie, 1,5 Jahre, nachdem sie sich das erste Mal kennengelernt haben.
1: Wir haben in der Zeit überlegt, ob wir ein Kind adoptieren, ob wir ein Pflegekind aufnehmen. Künstliche Befruchtung kam für uns aus ethischen Gründen überhaupt nicht in Frage, weil es gibt ja immer überzählige Embryonen, was einer Abtreibung dann gleichkommt und so weiter. Also das kam für uns überhaupt nicht in Frage. Pflegekind, wir haben uns mit Pflegeeltern unterhalten, da haben wir dann sehr schnell gemerkt, nee, das ist nichts für uns. Auch Adoption haben wir gemerkt, das ist nicht unseres. Und dann war klar, okay, dann bleibt halt nur der natürliche Weg und das heißt, damit sind wir auf ein Wunder angewiesen. Und es waren 7 Jahre, die wir ungewollt kinderlos waren. Und es war, ja, jetzt sagt sich's leicht, das war sehr gut, weil das hat uns echt als Paar unglaublich zusammengebracht. Einfach als Paar, als Mann und Frau, ja, und nicht durch Kinder, die da noch rumspringen, sondern einfach wir als Ehepaar, dass wir einfach einen guten Ton, ein gutes Setting miteinander finden und auch vor allem, dass wir im Glauben wachsen.
0: Viele Jahre haben Dominik und Barbara auf ein Kind gewartet.
1: Also wir haben 7 Jahre gebetet und jeden, der nicht bei 3 auf dem Baum war, haben wir gesagt, er soll für uns beten, soll er Kerzerl anzünden. Und wir haben dann auch eine Wallfahrt ins Heilige Land gemacht. Wir hatten es ursprünglich als eine touristische Reise geplant. Und in der Vorbereitung auf diese Reise ist uns immer klarer geworden, es wird eine Wallfahrt. Es wird eine Wallfahrt im Anliegen unseres unerfüllten Kinderwunsches. Und wir waren im November 2007 in Israel im Heiligen Land. Und wirklich, wir waren allein in der Geburtsgrotte an diesem Stern. Eine Viertelstunde waren wir allein und haben dort gekniet und haben gebetet.
0: Ob sich dieser Wunsch erfüllt hat? Ja. Aber die vielleicht wichtigere Frage ist, was kann jemand, der gerade selbst wartet auf eine Beziehung, auf eine Antwort oder auch auf eine Richtung im Leben daraus mitnehmen? Das gleich hier am Abend der Jugend bei Radio Horeb. Jetzt für euch bis in die Ewigkeit von den O-Bros.

0: Viele Beziehungen und One-Night-Stands. Drogen, dann die Diagnose, eine unheilbare Krankheit. So sah das Leben von Radio Horeb-Moderator Dominik Miller aus. Doch dann lernt er Barbara kennen, eine katholische Frau, verliebt sich, heiratet sie und obwohl Dominik eigentlich keine Kinder bekommen kann, wird Barbara nach 7 Jahren doch schwanger. Diese Geschichte hier heute am Abend der Jugend bei Radio Horeb. Ich bin Eren. Vielleicht sitzt du gerade da und denkst, schön, aber was bringt mir das? Ich glaube, genau darauf gibt Dominik am Ende selbst eine Antwort.
1: Evangelisation geht nur durchs Beispiel, nicht durch fromme Worte. Vorleben. Einfach vorleben. Und Glaube ist eine Entscheidung und genauso wie Liebe eine Entscheidung ist. Jeder, der verheiratet ist, weiß das. Also ich möchte meinen Vater zitieren. Mein Vater ist vor 1,5 Jahren mit 97 gestorben. Und als er 90 wurde, da habe ich ihn mal gefragt, Papa, weil ich habe es vorhin gesagt, mein Vater ist ja auch ein gläubiger, frommer Mann gewesen, regelmäßig in die Kirche gegangen, außer in der Kriegsgefangenschaft. Papa, was ist dein Fazit nach 90 Jahren Leben mit Christus? Man muss wissen, mein Vater hat 2 Krebserkrankungen überstanden, Tod der ersten Frau, Scheitern der 2. Ehe, Crash der Firma, in der er gearbeitet hat. Also der hat wirklich einige Tiefen mitgemacht. Habe ich gesagt, Papa, was hat dich bei der Stange gehalten? Da hat er kurz überlegt, also so 2, 3 Atemzüge lang. Was ist dein Fazit? Und hat er gesagt, erstens, Gott ist treu, zweitens, alles ist Gnade, Punkt.
0: Gott ist treu und alles ist Gnade. Abend der Jugend bei Radio Horeb. Heute mit der Geschichte von Dominik Miller. Diese Geschichte könnt ihr nachhören und teilen in unserer Mediathek auf horeb.org unter der Rubrik Jugend. Am Mikrofon verabschiedet sich Eren. Ihr hört Radio Horeb heute am Montagabend, dem Abend der Jugend.

Montagabend heißt Abend der Jugend bei Radio Horeb. Am Mikrofon ist Domagoj. Und ich darf euch auch nächsten Montag zum Abend der Jugend begrüßen, dann zu unserer Sendereihe Heiße Eisen, kühle Köpfe. Bei uns zu Gast ist Pater Klaus Einzle, der eure Fragen beantwortet, euch Ratschläge gibt, sich euren Themen widmet. 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Begrüßt euch dann Domagoj. Machen wir jetzt weiter mit unserer Musiksendung Abgemischt mit unserem Diakon Michael Wielert, der heute eine Neuproduktion vorstellt, nämlich Endlich von Clemens Bittlinger.

Herzlich willkommen zu Abgemischt, dem Musikmagazin am Abend der Jugend. Es begrüßt euch ganz herzlich Michael Wielert. Auch heute eine Neuvorstellung. Eine Neuvorstellung von Clemens Bittlinger. Er ist evangelischer Pfarrer, er ist Buchautor und Liedermacher. Und so hat er jetzt neue Lieder geschrieben und in einer Produktion veröffentlicht. Insgesamt sind es 18 ausdrucksstarke Lieder geworden, unter dem Titel Endlich. Unter anderem ist auch die Jahreslosung für 2027 mit dabei. Fürchte dich nicht, heißt dieses Lied. Und wir haben natürlich Zeit, 18 Titel, das heißt, wir können nicht alle heute vorstellen. Wir werden auch nächste Woche noch in die neuen Lieder von Clemens Bittlinger hineinhören.

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In der Sendung Abgemischt hören wir heute neue Lieder von Clemens Bittlinger. Die Produktion heißt Endlich und umfasst 18 Lieder. Informationen zu Clemens Bittlinger findet ihr natürlich unter unserem Programm bei Radio Horeb auf der Internetseite horeb.org. Für euch am Mikrofon Michael Wielert.

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Aus Ravensburg live zugeschaltet, begrüßt euch jetzt ganz herzlich Diakon Michael Wielert zum Draht nach oben. Das ist die Gebetszeit am Abend der Jugend. Ich lade euch ein, dass wir Gebetsanliegen vor Gott bringen, gemeinsam als Gebetsgemeinschaft. Das heißt, ihr könnt euer Gebetsanliegen schreiben per WhatsApp. Das Ganze kann anonym bleiben. Ich bitte euch, Namen von anderen Personen nicht zu nennen in eurem Gebetsanliegen. Alles, was ihr tun müsst, einfach per WhatsApp euer Anliegen schreiben. Das kann was Persönliches sein. Das kann etwas sein, was euch heute Abend im Laufe des Abends wichtig geworden ist oder auch mit Blick auf die vergangenen Tage. Die WhatsApp-Nummer, die lautet 0171 57 53 200. Ich wiederhole nochmals. Die Nummer 0171 57 53 200. Ich freue mich auf euer Gebetsanliegen. Wenn ihr eins habt, dann müsst ihr das schnell schreiben, weil die Gebetssendung, die geht nur bis 21.40 Uhr. Und das Anliegen muss hierher, also an mich geleitet werden, und dann lese ich das vor und dann beten wir gemeinsam dafür. Es sind ereignisreiche Tage irgendwie. Ich komme aus dem Staunen gar nicht heraus. Wir hatten letzte Woche die Seligsprechung von Fulton Sheen, einer der bekanntesten oder wohl der bekannteste Prediger des 20. Jahrhunderts in den USA. Wir haben hier bei Radio Horeb die Seligsprechung übertragen am Abend. Das war ein großartiges Fest in den USA. Und ich gehe mal davon aus, dass ihr zu Hause die Reise von Papst Leo durch Frankreich begleitet habt. Nach Paris, nach Lourdes, heute nach Metz. Jetzt ist er auf dem Heimweg. Vielleicht habt ihr auch noch die Bilder im Kopf, dass die Jugendvigil am Samstagabend mit 80.000 Jugendlichen, ein großartiges Fest des Glaubens. Und heute jetzt, vielleicht habt ihr zugehört, das Zeugnis von Dominik Miller gehört, und für mich ist noch der Schlusssatz im Kopf: Alles ist Gnade, Gott ist treu. Und wenn wir auf die Zeit gucken, was wir erleben, dann, glaube ich, steckt da ganz viel drin. Die Gnade und die Treue, die wir von Gott erfahren in unserem Leben. Wir können Glauben nicht machen. Wir können Glauben begünstigen. Wir können was tun dafür. Aber zum einen ist Gott treu, das heißt, er ist immer da. Er ist ein verlässlicher Partner. Und zum anderen schenkt er uns was. Da spricht man auch von Gnade. Er spricht uns was zu. Und ich möchte an den Anfang der Sendung ein Gebet stellen vom seligen Fulton Sheen. Erzbischof war er, wo es darum geht, um Berufungen. Und er war der Überzeugung, dass Gebet Berufung möglich macht. Er hat das ganz toll beschrieben. Er hat gesagt, im Himmel hängen die Berufungen an seidenen Fäden. Und unser Gebet schneidet diese Fäden ab und lässt die Berufungen auf uns herunterfallen. Das ist ein schönes Bild, das ich euch mit auf den Weg geben möchte, wenn ihr sagt, ich wünsche mir mehr von Gott in meinem Leben. Ich wünsche mir eine klare Berufung in meinem Leben. Vielleicht auch die Grundberufung, sich überhaupt taufen zu lassen, wenn du zuhörst und du bist noch nicht getauft oder auch noch nicht gefirmt. Zu sagen, ja, ich bete darum, dass ich den nächsten Schritt im Glauben machen kann. Und so lade ich euch ein, dass wir gemeinsam beten und eure Anliegen mit vor Gott bringen, die ihr noch schicken könnt per WhatsApp 0171 57 53 200.
beginnen wir mit dem Gebet im Namen des Vaters und des Sohnes und des Heiligen Geistes. Amen. Herr Jesus Christus, du ewiger hoher Priester, du hast gesagt, die Ernte ist groß, aber der Arbeiter sind wenige. Wir treten heute vor dich hin, um jene Hunderttausenden von Berufungen herabzuflehen, die im Himmel an seidenen Fäden hängen. Lass unser Gebet das Schwert sein, das diese Fäden abschneidet und die Berufungen in die Herzen der Menschen senkt. Jesus, wir danken dir, dass du jedem Einzelnen eine Berufung gibst in sein Leben und für sein Leben. Öffne unsere Herzen, dass jeder für sich seine Berufung erkennt und empfängt. Amen. Eine Person schreibt: Ich möchte danken und beten für alle, die beim Besuch von Papst Leo in Frankreich waren, um eine gute Heimreise. Und beten wir, dass diese Reise reiche Frucht trägt, dass der Glaube in Frankreich wächst und dass auch wir erfahren, dass Gott treu ist und den Glauben bei uns in Deutschland wachsen lässt. Jesus, wir danken dir jetzt für den Besuch von Papst Leo in Frankreich. Wir danken dir für alles, was wir gesehen und erfahren haben, für jede Übertragung, die auch hier bei Radio Horeb war. Wir danken dir für die klaren Worte von Papst Leo, für die klaren Worte an die Menschen in Frankreich, an die Jugendlichen und ganz besonders heute auch an die Politiker. Wir danken dir, dass er klar über den Lebensschutz spricht. Wir danken dir, dass er klar über den Frieden spricht. Und wir bitten dich, dass du Herzen veränderst und dass sich in unserer Welt etwas verändert.

Semesterarbeit schreiben, eine Klassenarbeit. Wir bitten dich, dass du jeden Einzelnen begleitest in dieser Zeit, dass du jedem Einzelnen zeigst, was er lernen muss, dass du ihm die Gabe schenkst, dass er sich konzentrieren kann und das Gelernte auch wiedergeben kann. Wir bitten um deinen Schutz und Segen. Amen. Eine Person schreibt: Ich bitte um Gebet für meine Mutter, die seit Mitte Juli im Krankenhaus und zurzeit noch auf der Intensivstation liegt. Ich bitte den Herrn um vollständige Heilung. Beten wir für die Mutter, beten wir aber auch für alle anderen, die krank sind, die vor Untersuchungen stehen. Jesus, wir bitten dich für alle, die krank sind. Sei du ihnen in der Zeit der Krankheit nahe. Sei du bei ihnen. Und wir bitten dich für diejenigen, die sie untersuchen, operieren, behandeln und pflegen. Schenk ihnen die Kraft, für die Menschen da zu sein und ihnen zu helfen in dieser Zeit der Krankheit. Wir bitten dich für alle, die mit den Menschen verbunden sind, für Familie und Freunde, dass sie da sein können für diejenigen, die krank sind. Wir bitten dich um Heil an Leib, Seele und Geist. Amen. Ich lade euch ein, dass wir für alle beten, die um eine Beziehung beten. Wir haben heute viel von dem Zeugnis von Dominik Miller vorher gehört, wie er seine Ehefrau gefunden hat und was das zum Teil auch für ein Ringen war, aber auch Erkennen. Jesus, wir bitten dich für alle jungen Menschen, die sich nach einer Beziehung sehnen, die auf dem Weg sind zu einer Beziehung oder in einer Beziehung. Wir bitten dich, dass sie die richtigen Schritte gehen, dass sie ihr Herz öffnen für den anderen, aber dass sie auch ihr Herz öffnen für dich in der Beziehung. Dass sie lernen, miteinander zu beten, dass sie lernen, Leben zu teilen und dass sie lernen, ihre Berufung in der Beziehung zu finden, mit dir als Mittelpunkt. Und Jesus, wir bitten für alle jungen Paare, für alle Ehepaare, die vielleicht gerade in einer schwierigen Situation sind, die vielleicht Streit miteinander haben oder sich aus verschiedenen Gründen voneinander entfernt haben. Jesus, wir bitten dich um Heil in den Beziehungen und in den Ehen, dass Menschen sich verzeihen und vergeben können, aufeinander zugehen können und dass sie die Liebe in der Beziehung neu entdecken. Wir bitten dich für alle Beziehungen, die hoffnungslos scheinen und eher auf eine Trennung zugehen. Schenk du ein Wunder, dass diese Beziehungen heil werden. Amen. Ich lade euch ein, dass wir noch beten um die Berufungen, wie wir am Anfang schon gebetet haben, wo es darum ging, zu beten, dass die Berufungen herunterfallen vom Himmel. Beten wir nochmals um die offenen Herzen für die Berufungen. Jesus, wir danken dir für jeden Einzelnen, der sich mehr von dir in seinem Leben wünscht. Wir bitten dich um klare Berufungen für jeden Einzelnen, dass jeder erkennt, wo zum einen sein Beruf liegt und zum anderen seine Berufung. Wir beten, dass du die Herzen öffnest. Amen. Und so lade ich euch ein zum Abschluss der Sendung, dass ihr euer ganz persönliches Gebetsanliegen noch mit einbringt zu Hause. Ihr könnt das laut aussprechen, wenn ihr alleine seid und das wollt, oder einfach in Gedanken das sagen, was euch bewegt, worum es euch in dieser Zeit geht oder worum ihr euch Sorgen macht. So beten wir gemeinsam, Vater.

und so und ein Ave Maria und dann spreche ich euch den Segen zu für diese Nacht und für diese Woche. Vater unser im Himmel, geheiligt werde dein Name, dein Reich komme, dein Wille geschehe, wie im Himmel, so auf Erden. Unser tägliches Brot gib uns heute und vergib uns unsere Schuld, wie auch wir vergeben unseren Schuldigern. Und führe uns nicht in Versuchung, sondern erlöse uns von dem Bösen. Gegrüßet seist du, Maria, voll der Gnade. Der Herr ist mit dir. Du bist gebenedeit unter den Frauen. Und gebenedeit ist die Frucht deines Leibes, Jesus. Heilige Maria, Mutter Gottes, bitte für uns Sünder, jetzt und in der Stunde unseres Todes. Amen. Und so segne euch auf die Fürsprache des seligen Fulton Sheen, der dreifaltige Gott, der Vater, der Sohn und der Heilige Geist. Amen. Ich wünsche euch eine gute Nacht, freue mich, wenn ihr nächste Woche wieder mit dabei seid, wenn ihr Gebetsanliegen per WhatsApp uns schreibt. Ihr könnt das auch unter der Woche schon tun. Die werden dann am Montagabend genannt. Und wer jetzt noch dranbleiben kann, gleich folgt die Sendung oder das gemeinsame Gebet, der Komplett. Das ist eine gute Gelegenheit, den Tag nochmals im Gebet abzuschließen und in Gottes Hände zu legen. Ich wünsche euch Gottes Segen, bis wir uns wiederhören nächste Woche. Für euch am Mikrofon Michael Wielert.

Der Abend der Jugend am Montagabend hier bei Radio Horeb. Nach einer pickepackevollen Sendung und auch einem pickepackevollen Tag wollen wir diesen Montag, wie üblich, mit der Komplett, dem Nachtgebet, beschließen. Das tun wir heute Abend mit Pfarrer Klaus Wolfmeier aus Neresheim auf der Ostalb im Bistum Rottenburg-Stuttgart. Ich lade alle herzlich ein, das Nachtgebet mit uns mitzubeten, entweder mit Hilfe des Stundenbuchs oder mit der Stundenbuch-App. Mein Name ist Domagoj, es ist 20 vor 10.

0: O Gott, komm mir zu Hilfe.
1: Herr, eile mir zu helfen.
0: Ehre sei dem Vater und dem Sohn und dem Heiligen Geist.
1: Wie im Anfang, so auch jetzt und alle Zeit und in Ewigkeit. Amen. Halleluja.
0: Liebe Hörerfamilie, liebe Jugendliche, diesen Tag, den uns unser Vater im Himmel geschenkt hat, wollen wir zurückgeben am Abend, dankbar für all das Gute, das wir empfangen haben, aber auch um Gottes Erbarmen bittend, wo wir Schuld und Sünde auf uns genommen haben. Und so wollen wir beten. Ich bekenne Gott, dem Allmächtigen, und allen Brüdern und Schwestern, dass ich Gutes unterlassen und Böses getan habe. Ich habe gesündigt in Gedanken, Worten und Werken durch meine Schuld, durch meine Schuld, durch meine große Schuld. Darum bitte ich die selige Jungfrau Maria, alle Engel und Heiligen und euch, Brüder und Schwestern, für mich zu beten bei Gott, unserem Herrn. Der allmächtige Gott, erbarme sich unser. Er lasse uns die Sünde nach und führe uns zum ewigen Leben.
1: Amen.
0: Nimm gnädig, guter Herr und Gott, uns diese Nacht in deine Hut. Lass uns in dir geborgen sein, in deinem Frieden ruht sich's gut.
1: Dieweil die müden Glieder ruhen, bleib unser Herz dir zugewandt. Wir sind dein Volk, das dir vertraut. Beschütze uns mit starker Hand.
0: Dir sei, Gott Vater, Sohn und Geist, die Ruhe dieser Nacht geweiht. Umfängt uns einst des Todes Nacht, für uns ins Licht der Herrlichkeit. Amen. Herr, du bist ein gnädiger Gott, voll Langmut und reich an Erbarmen.
1: Herr, du bist ein gnädiger Gott, voll Langmut und reich an Erbarmen.
0: Wende dein Ohr mir zu, erhöre mich, Herr, denn ich bin arm und gebeugt.
1: Beschütze mich, denn ich bin dir ergeben. Hilf deinem Knecht, der dir vertraut.
0: Du bist mein Gott, sei mir gnädig, o Herr. Den ganzen Tag rufe ich zu dir.
1: Herr, erfreue deinen Knecht, denn ich erhebe meine Seele zu dir.
0: Herr, du bist gütig und bereit zu verzeihen. Für alle, die zu dir rufen, reich an Gnade.
1: Herr, vernimm mein Beten. Achte auf mein lautes Flehen.
0: Am Tag meiner Not rufe ich zu dir, denn du wirst mich erhören.
1: Herr, unter den Göttern ist keiner wie du. Und nichts gleicht den Werken, die du geschaffen hast.
0: Alle Völker kommen und beten dich an. Sie geben, Herr, deinem Namen die Ehre.
1: Denn du bist groß und tust Wunder. Du allein bist Gott.
0: Weise mir, Herr, deinen Weg. Ich will ihn gehen in Treue zu dir.
1: Richte mein Herz darauf hin, allein deinen Namen zu fürchten.
0: Ich will dir danken, Herr, mein Gott, aus ganzem Herzen, will deinen Namen ehren, immer und ewig.
1: Du hast mich den Tiefen des Totenreichs entrissen, denn groß ist über mir deine Huld.
0: Gott, freche Menschen haben sich gegen mich erhoben. Die Rotte der Gewalttäter trachtet mir nach dem Leben. Doch dich haben sie nicht vor Augen.
1: Du aber, Herr, bist ein barmherziger und gnädiger Gott. Du bist langmütig, reich an Huld und Treue.
0: Wende dich mir zu und sei mir gnädig, gib deinem Knecht wieder Kraft und hilf dem Sohn deiner Magd.
1: Tu ein Zeichen und schenke mir Glück. Alle, die mich hassen, sollen es sehen und sich schämen. Weil du, Herr, mich gerettet und getröstet hast.
0: Ehre sei dem Vater und dem Sohn und dem Heiligen Geist.
1: Wie im Anfang, so auch jetzt und alle Zeit und in Ewigkeit. Amen. Halleluja.
0: Herr, du bist ein gnädiger Gott, voll Langmut und reich an Erbarmen.
1: Gott hat uns nicht für das Gericht seines Zornes bestimmt, sondern dafür, dass wir durch Jesus Christus, unseren Herrn, das Heil erlangen. Er ist für uns gestorben, damit wir vereint mit ihm leben, ob wir nun wachen oder schlafen.
0: Herr, auf dich vertraue ich. In deine Hände lege ich mein Leben.
1: Herr, auf dich vertraue ich. In deine Hände lege ich mein Leben.
0: Lass leuchten über deinem Knecht dein Antlitz. Hilf mir in deiner Güte.
1: In deine Hände lege ich mein Leben.
0: Ehre sei dem Vater und dem Sohn und dem Heiligen Geist.
1: Herr, auf dich vertraue ich. In deine Hände lege ich mein Leben.
0: Sei unser Heil, Herr, wenn wir wachen und unser Schutz, wenn wir schlafen, damit wir wachen mit Christus und ruhen in seinem Frieden.
1: Sei unser Heil, o Herr, wenn wir wachen und unser Schutz, wenn wir schlafen, damit wir wachen mit Christus und ruhen in seinem Frieden.
0: Nun lässt du, Herr, deinen Knecht, wie du gesagt hast, in Frieden scheiden.
1: Denn meine Augen haben das Heil gesehen, das du vor allen Völkern bereitet hast.
0: Ein Licht, das die Heiden erleuchtet, und Herrlichkeit für dein Volk Israel.
1: Ehre sei dem Vater und dem Sohne und dem Heiligen Geiste.
0: Wie im Anfang, so auch jetzt und alle Zeit und in Ewigkeit. Amen. Sei unser Heil, o Herr, wenn wir wachen und unser Schutz, wenn wir schlafen, damit wir wachen mit Christus und ruhen in seinem Frieden. Lasset uns beten. Herr, schenke uns eine ruhige Nacht und erholsamen Schlaf. Was wir heute durch Wort und Werk an Gutem ausgesät haben, das lass Wurzel schlagen und wachsen und heranreifen für die ewige Ernte. Darum bitten wir durch Christus, unseren Herrn. Eine Amen. Ruhige Nacht und ein gutes Ende gewähre uns der allmächtige Herr.
1: Amen.
0: Sei gegrüßt, o Königin, Mutter der Barmherzigkeit, unser Leben, unsere Wonne und unsere Hoffnung sei gegrüßt. Zu dir rufen wir verbannte Kinder Evas, zu dir seufzen wir trauernd und weinend in diesem Tal der Tränen. Wohlan denn, unsere Fürsprecherin, wende deine barmherzigen Augen uns zu und nach diesem Elend zeig uns Jesus, die gebenedeite Frucht deines Leibes. O gütige, o milde, o süße Jungfrau Maria. Ja, liebe Hörerfamilien, wir haben gerade die Komplettgebete, das Nachtgebet der Kirche. Und gerade wenn ich am Abend auf meinen Tag zurückschaue, dann geht es mir oft so wie bei einem Song von Udo Lindenberg, in dem es heißt, ich bin nämlich eigentlich ganz anders, aber ich komme nur selten dazu. Dein Gedanke, der nachdenklich macht. Wer von uns ertappt sich nicht, ab und zu genau da dabei zu sein? Jugendliche kennen das in Schule, Uni, die Frage nach der Zukunft. Man funktioniert im Alltag und denkt, eigentlich will ich tiefer leben, echter sein, aber ich komme einfach nicht dazu. Und auch Ältere kennen das. Vielleicht sitzen sie abends da und merken, dass sie Erwartungen anderer mit sich herumtragen oder Aufgaben, die sie sich auch immer wieder selbst auferlegen. Und dabei ist es doch so, man wünscht sich einfach mal selbst zu sein. Und in der Kurzlesung aus dem Thessalonicher Brief, der bricht genau in diese Frage hinein. Auch in diese Unruhe, die uns immer wieder dann auch bewegt. Paulus schreibt, denn Gott hat uns nicht für das Gericht bestimmt, sondern für die Erlangung des Heils durch unseren Herrn Jesus Christus, der für uns gestorben ist, damit wir, ob wir wachen oder schlafen, zusammen mit ihm leben. Und das bedeutet, bei Gott muss ich nichts beweisen. Seine Zusage gilt. Ob jung oder alt, Christus ist für mich gestorben, damit wir mit ihm leben. In Jesu Augen sind wir angenommen. Bei ihm darfst du sein. Und in dieser Zusage wollen wir in diese Nacht hineingehen, dass sie für das Heil bestimmt sind. Und dazu segne sie der gütige und der barmherzige Gott. Der Herr sei mit euch.
1: Und mit deinem Geiste.
0: Und so segne und behüte euch auf die Fürsprache der allerseligsten Jungfrau Maria, der gütige und der barmherzige Gott, der Vater und der Sohn und der Heilige Geist.
1: Amen.

Montagabend um 9:45 bei Radio Horeb. Ein weiterer Abend der Jugend neigt sich dem Ende zu. Das gibt uns die Gelegenheit, den Blick auf den morgigen Tag und unser morgiges Programm bei Radio Horeb zu werfen. Wie immer sind wir ab 6 Uhr morgens live auf Sendung mit dem Angelus Rosenkranz, zu dem meine Kollegin Renate Mewes aus dem Studio in München begrüßt. 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Wir übertragen morgen live um 7.30 Uhr die Heilige Messe. 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Bei uns geht es dann weiter im Programm um 10 Uhr mit der Lebenshilfe. Unter dem morgigen Motto: Fragt nicht nur nach Wundern, warum ein Ja zu unserem Auftrag meist die bessere Lösung ist. 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Am Nachmittag geht es um 16.30 Uhr dann weiter mit dem Katechismus, mit einem politischen Thema: Wie steht es um das C in der CDU? Gerade ein sehr, sehr aktuelles, ein sehr spannendes Thema. 16.30 Uhr im Katechismus bei uns bei Radio Horeb. Den Abend beschließen wir dann nach einem Nachmittag voller interessanter Programmpunkte um 20.30 Uhr mit dem Credo, der Brief an die Hebräer, moderiert von Anjuta Engert mit dem Referenten Pfarrer Ulrich Filler, Bestsellerautor aus Köln. Auch morgen beschließen wir den Tag dann mit der Komplett um 21.40 Uhr. Und mir bleibt heute Abend nur noch Danke zu sagen fürs Einschalten. Danke, dass ihr heute Abend auch wieder beim Abend der Jugend bei Radio Horeb mit dabei wart. Eine gesegnete und ruhige und friedliche Nacht wünscht Domagoj. Wir hören uns am kommenden Montag um 19.45 Uhr wieder hier bei Radio Horeb.

0: Der Knast- und Szenefunk bei Radio Horeb. Heute mit dem Thema Franziskus. Der Weg zur Heiligkeit ist keine Rutschbahn. Am Mikrofon ist Gabi Fröhlich. Ein herzliches Willkommen an alle Zuhörer draußen und vor allem an all diejenigen, die uns aus den Gefängnissen in ganz Deutschland jetzt zugeschaltet sind. In diesem Jahr ist es 800 Jahre her, dass Franziskus von Assisi gestorben ist. Er ist einer der bekanntesten Heiligen der Kirche. Aber nicht viele wissen, dass Franziskus auch eine Zeit im Knast war, und zwar ein ganzes Jahr lang. Für ihn war das damals eine Katastrophe, der komplette Zusammenbruch seiner Träume. Franziskus wollte ganz hoch hinaus. Er war Sohn eines reichen Tuchhändlers, hatte Geld, so viel er wollte, war beliebt. Und dennoch wollte er noch mehr, nämlich adelig werden, ein edler Ritter. Also zog er mit den Bürgern der Stadt Assisi in eine blutige Schlacht gegen die Nachbarstadt Perugia, um durch ruhmesreiche Taten zu bestechen. Stattdessen wurde er gefangen genommen und landete unrühmlich in einem ziemlich finsteren Kerker. Für den verwöhnten Jungen aus reichem Hause wurde das zu einem tiefen Einschnitt in seinem Leben und eine der vielen Etappen, über die er zu dem Franz von Assisi wurde, der bis heute die Menschen inspiriert. Und deshalb sprechen wir hier im Knast und Szenefunk heute über Bruder Franz, über seinen Weg von ganz unten dann ins helle Licht der Liebe Gottes. Und zwar tun wir das mit Schwester Vera Perzi. Sie gehört zum Orden der Franziskanerinnen von Sießen, also zu einem der vielen Orden, die bis heute vom heiligen Franziskus inspiriert sind. Und sie ist Gefängnisseelsorgerin in der JVA Stammheim, Stuttgart-Stammheim. Herzlich willkommen, Schwester Vera. Schön, dass Sie wieder dabei sind.
1: Hallo auch. Ich finde es auch schön, dass ich heute da sein kann.
0: Schwester Vera, Franziskanerin, vielleicht für alle, die es nicht genauso wissen. Also Sie tragen ein Ordensfrauengewand mit einem Schleier, aber das alles macht Sie noch nicht zur Franziskanerin.
1: Nee, also man sagt, Kleider machen Leute, das ist aber nur das Außen. Also außen sieht man richtig toll aus, wenn man toll angekleidet ist. Außen sieht man vielleicht auch irgendwie, ich sag mal, gläubig aus, wenn man irgendwie gläubige Kleidung anhat. Aber das heißt noch lange nicht, dass man innen irgendwas ist. Das Eigentliche, was passiert, ist das, was innen passiert.
0: Und was macht Sie zur Franziskanerin?
1: Ich glaube, das Eigentliche ist eine einfache Fröhlichkeit. Mhm. Das Leben nicht so genau zu nehmen. Die Werte nicht so genau zu nehmen. Die Werte, die die Gesellschaft bringen. Ich muss groß sein, ich muss toll sein, ich muss berühmt sein, ich muss besonders sein. Meine Kleinheit eher genau zu nehmen, gerne auch mal 0815 zu sein. Das ist für mich eine Übersetzung von Armut, aber auch nicht so viel zu brauchen. Also es hinzukriegen, dass das Leben irrsinnig Spaß macht, auch wenn ich jetzt nicht alles habe, was man gerade irgendwie gerne haben könnte.
0: Damit sind Sie auch im Gefängnis, in der Gefängnisseelsorge gut aufgehoben. Da gibt es ja viele Leute, die eben ziemlich wenig haben und vor allem ganz wenig Freiheit und so. Wir gucken jetzt mal auf den Franz von Assisi, auf Ihren Ordensgründer. Der hat im Mittelalter gelebt. Und wenn man so hört, eben arm und hatte nicht viel, so hat Franziskus ja überhaupt nicht angefangen. Der ist ja eigentlich groß geworden als Sohn eines reichen Tuchhändlers in der umbrischen Stadt Assisi und war ein ziemlich verwöhnter Knabe, oder?
1: Also der hatte einen der allerreichsten Väter von ganz Assisi. Dementsprechend super ist er auch ausgestattet worden. Er wusste, er wird ein Unternehmen erben, das ihn zu einem großen gemachten Mann von Assisi macht. Aber er wusste auch nie, also da muss noch mehr. Also nur irgendwie ein toller Bürger sein, reicht ihm mal nicht. Da hat er auch alles dran gesetzt. Das war eben das dann, wie er das, weshalb er auch in Krieg zog. Da musste er nicht weit ziehen. Die Bürger haben sich wie so regelmäßig mal wieder gegen ihre Stadtherrschaft aufgelehnt, waren miteinander dabei, gegen die Adeligen, gegen alle Herrschenden am besten. Leider haben die Bürger da verloren und Franziskus war weder schnell genug auf der Flucht noch genial genug beim Kämpfen. So wurde weder umgebracht noch konnte er entkommen und deswegen ist er gefangen genommen worden. Übrigens, was manchen Knacki auch so weit bringt, gefangen genommen zu werden, nicht schnell genug beim Wegrennen oder nicht gut genug beim sich tarnen. Also die Taten sind alles die gleichen. Die einen gehen irgendwie verschwunden, sodass sie nicht gefangen genommen werden, und die anderen sitzen dann im Knast rum. Es sind meistens eher die kleineren Fische.
0: Ja, Franziskus war damals sicher auch keiner der ganz großen Fischer, obwohl er sehr große Träume hatte, schon von Anfang an. Er hat ja eigentlich das Rittertum war sein großes Ideal. Und ja, das war da jetzt erstmal versunken. Das eine Jahr in Haft war für den doch sehr von sehr großzügigen Eltern aufgezogenen Jungen aus dem Geschäft mit den feinen, schönen Tüchern doch ein hartes Jahr.
1: Ja, Knast kann man sich auch da nicht so vorstellen, wie man sich heute vielleicht, vor allem in Deutschland, Knast vorstellt. Die lebten in irgendwelchen ziemlich feuchten, ziemlich kalten Kellerlöchern, viele in einem Loch mit Ratten und allem, kaum was zu essen. Das Brot, was sie bekamen, war meistens auch schon schimmelig. Das hat den Franziskus so weit gebracht, dass er überhaupt gar nicht mehr aufstehen konnte. Als sein Vater ihn endlich mal freikaufen konnte, musste er für ein halbes Jahr eigentlich das Bett hüten. Erst dann war es dann wieder so weit, dass er laufen konnte. Dann sind allerdings seine Pläne gleich mal noch viel höher geflogen, so nach dem Motto: Na, wenn es so nicht klappt mit bisschen Bürgerkrieg, dann werde ich doch gleich mal richtiger Ritter und ziehe in den Kreuzzug, und das wird dann schon klappen. Hat er gemacht, hat er sich gleich gemeldet von Walter von Brienne, auch nicht ein kleiner, auch gleich ein großer. Wurde von seinem Vater natürlich gleich ganz groß ausgerüstet, auch nicht ein bisschen, sondern das beste Pferd, die beste Rüstung, alles vom Feinsten, damit auch jeder sieht, wir haben es. So ist er losgezogen, er kam genau eine Tagesetappe weit, dann hat er geträumt. Und das gehört zum Franziskus, finde ich, dauernd dazu. Er versucht irgendwas. Als Jugendlicher, als älterer Jugendlicher, und merkt dabei, das geht hier irgendwie nicht so tolle. Das erste ist, er versucht es mit Tanzen und Partys, und er merkt, reicht mir nicht. Er versucht es mit diesem Krieg und wird gefangen gesetzt. Er versucht es mit dem Rittertum, kommt eine Tagesreise weit und erfährt dann, also Moment mal, das Eigentliche, das Größere ist nicht irgendein Ritter. Ist nicht irgendein Kriegszug. Das Größere ist, der größte aller von allen ist Gott. Und mit dem Kriegszug dient er eben nicht. Dann geht er tatsächlich, so, das wäre heute in Unterhemd und Unterhose, zurück nach Assisi, und das auch noch zu Fuß, weil er hat alles verschenkt an arme Ritter. Kommt da so in Unterhemd und Unterhose an und wird natürlich nicht gerühmt, sondern ausgelacht und mit Tomaten und faulen Eiern beworfen.
0: Und sein Vater war auch nicht besonders glücklich.
1: Im Gegenteil, ich weiß gar nicht, wie viele Schläge der wahrscheinlich eingesteckt hat. Das ist sowas, wie ich finde, also wir haben oft so, oder wenn ich mit Gefangenen rede, habe ich oft so, da höre ich, na, wenn ich aber jetzt rauskomme, dann wird alles anders. Das mit dem alles anders funktioniert aber nachher nicht. Viele kommen auch wieder rein, weil eben nicht alles anders wird. Ich glaube, das ist so gut wie gar keinen, wahrscheinlich überhaupt keinen einzigen Weg zur Heiligkeit geht, so nach dem Motto, ich überlege mir jetzt, ich finde Gott wichtig, ich will dem folgen, und plötzlich sind wir so richtig gut, so richtig nett, liebevoll und überhaupt ganz, ganz toll im Beten und heilig. Sondern ich glaube, das Ganze geht nur in Häppchen. Also ich entscheide mich, ich entdecke, Gott ist wirklich ein guter für mich, entscheide mich, dazu will ich leben. Dann fange ich mit einer Sache an. Die Sache klappt noch gar nicht immer, sondern ich mache kleine Schrittchen, und die auch noch in Wiederholung, weil es immer wieder mal doch scheitert. Und erst wenn ich den einen Schritt gemacht habe, entdecke ich das nächste. So war es bei Franziskus und ehrlich gesagt bei mir auch. Ich glaube, bei den allermeisten ist es so.
0: Wir sprechen mit Schwester Vera Perzi hier im Knast und Szenefunk über den heiligen Franziskus, dessen Weg zur Heiligkeit keine Rutschbahn war und von dem wir dadurch auch ganz gut lernen können. Schwester Vera, vielleicht gucken wir nochmal auf da, wo Franziskus herkam. Also, der hat es erst als Partyknabe versucht. Er hatte ja eigentlich einen großen Traum im Herzen. So ist das ja nicht. Wir haben ja oft große Träume. Wir wissen eigentlich, wir sind ja eigentlich ganz wichtig in den Augen Gottes und wir möchten gerne jemand sein und wir möchten etwas in der Welt bewegen. Kaum jemand startet ins Leben und sagt, ich baue jetzt hier einfach ganz viel Mist, sondern die meisten haben ja irgendwie Pläne, die erstmal in sich nicht alle unbedingt ganz falsch sind. Aber bei Franziskus war es so, er hat es halt auf den falschen Wegen versucht, ein großer, ein Ritter, ein edler Mensch zu werden. Seine Wege waren, er musste lernen, die Wege waren die falschen.
1: Er hat, sag ich mal, auch die Wege der Gesellschaft gewählt. Die waren also normal. Er war nicht irgendwie anders als die anderen. Er hat so 0815 wie andere gelebt. Also junge Leute sind damals tanzen gegangen, wenn sie das Geld dazu hatten. So wie heute gab es bei Partys Alkohol in Hülle und Fülle, noch keine Drogen, wahrscheinlich. Aber eben auch nicht anders als andere. Er war nicht schlechter, er war nicht sonst was, sondern reicher. Das war er sicherlich schon. Er war übrigens gar kein Dummer. Der hat es geschickt gehabt, wie sein Vater als Handelsmann, richtig gut zu sein. Der hat den Leuten wahrscheinlich jeden Stoff andrehen können, den der Vater so in seinem Laden hatte. Und der Vater hat tatsächlich große Hoffnungen auf ihn gesetzt. Übrigens war der Franziskus gar nicht der Erste der ganzen Kinder von seinem Vater, sondern der Zweite. Aber er war eben sowas von gut, dass er hätte das Geschäft erben sollen. Der Bruder wollte das nicht. Und er hat, die Leute haben auf ihn geschaut, die fanden den Franziskus toll. Viele Jugendliche sind ihm nachgelaufen und auch andere. Aber eben der Franziskus hat in sich drin gemerkt, nee, das reicht mir halt nicht. Die Idee der Bürger war, wenn wir uns sichern wollen, als etwas Besonderes in dieser Stadt zu sein, etwas Großes, dann müssen wir uns das sichern, was man sich normalerweise im Mittelalter, in der Zeit hat Franziskus gelebt, sichert. Das ist so eine Art Adelstitel. Und wie komme ich zum Adelstitel? Das geht über das Rittertum. Es war der Grund, weshalb Franziskus gefunden hat, ich werde jetzt mal Ritter. Also das war nicht irgendwie gleich die große Abenteuerlaune. Wahrscheinlich war die dabei, aber es war durchaus ein ganz gezielter Weg. Wie kann ich denn eigentlich unseren Reichtum und unseren Einfluss sichern? Ja, er hat nur gemerkt, nee, das ist nicht wirklich der richtige Einfluss und nicht wirklich der richtige Reichtum. Kam dann zurück nach Assisi, ja, und da war er eben und da wusste er auch nicht, wie es weitergeht. Und hat dann erstmal wieder angefangen, wie er davor angefangen hat. Er war im Geschäft des Vaters, hat dort verkauft, war mit den Leuten nachts und sonst wie unterwegs, hat Gelage gefeiert. Was sich geändert hat, er wurde immer wieder mal nachdenklich und hat erzählt von, ja, da ist irgendwas anders. Leute haben es nicht kapiert, er auch nicht. Es wurde dann noch mal intensiver. Er hat dann noch intensiver gesucht. Er ist immer wieder mal in Höhlen gegangen, um irgendwo allein zu sein und beten zu können. Er hat gemerkt, da drin, da finde ich irgendwas von Gott. Er hat nicht buchstabieren können, was es ist. Übrigens, einmal ist er doch glatt nach Rom, ja, weil er sich überlegt hat, irgendwie muss ich doch jetzt ausprobieren, wie das geht. Er hat dann den Bettler genötigt, mit ihm die Kleidung und alles zu tauschen und hat sich als Bettler ans Stadttor von Rom gesetzt. Also der hat dort seine Erfahrung gemacht, aber das war nicht wirklich das, was er gesucht hat.
0: Also er hat ein bisschen Bettler gespielt sozusagen. Ja,
1: er hat da irgendwas ausprobiert und hat gemerkt, reicht jetzt nicht, das ist nicht genug.
0: Aber Schwester Vera, eine Sache müssen wir doch festhalten. Ne? Eine Sache müssen wir doch festhalten, die vielleicht doch besonders am guten Franziskus war. Nämlich, dass er, wenn er die Dinge irgendwie gemacht hat, dann hat er sie doch wirklich bis ins Letzte durchbuchstabiert. Nicht? Also er versteht, er soll jetzt nicht Ritter werden. Und dann ist er nicht auf seinem Pferd zurückgeritten und hat gedacht, ich verkaufe das jetzt mal, die Rüstung und so weiter. Und dann gucken wir, was weiter passiert. Sondern er versteht etwas und dann zieht er das aber auch mit einer Radikalität durch. Dann verschenkt er auch wirklich alles buchstäblich bis auf die Unterhose und ist sich dann auch nicht zu schade, wohlwissend, dass er ganz viel Spott bekommen wird. Dann zurückzumarschieren, barfuß wieder in Assisi einzuziehen, einen Tag nachdem er oder kurz nachdem er überhaupt erst abgereist war. Also das ist ja, das erfordert schon Mut und ich würde sagen, doch dem, ja, eine gewisse Art von Radikalität, die wir halt oft nicht haben.
1: Vielleicht erfordert es auch eine gewisse Form von Leichtsinn. Vielleicht die gute Form von Leichtsinn. Aber ich finde, es ist schön, weil es gibt ja verschiedene Formen von Leichtsinn. Und der Franziskus hat diesen leichten Sinn. Leichtsinnig in Partys und da auch mal ordentlich daneben, aber auch leichtsinnig im Verschenken von seinem Reichtum, wenn er entdeckt, ja, das muss jetzt so sein. Also leichtsinnig in sich einlassen auf was er von Gott kapiert. Es ist vielleicht, ja, wie Sie sagen, etwas sehr, sehr schon sehr waghalsig, sehr hundertprozentig, aber vielleicht auch einfach sehr einfach. Also, wir haben ja manchmal so die Idee, ich muss erst ganz genau kapieren, um was es geht, bevor ich irgendwas tue. Franziskus kapiert ein bisschen, setzt es um.
0: Und zwar
1: und dann
0: so richtig.
1: Guckt er, was passiert. Dann kapiert er das Nächste, setzt es um und guckt, was passiert. Übrigens, das eines, was er dann als Nächstes tut, er stellt sich einer Sache, die für ihn ganz schlimm war. Es gibt bei Assisi eine Siedlung von den sogenannten Aussätzigen. Aussatz ist Lepra, damals unheilbar, auch Ansteckung war riesig schnell. Franziskus hat sich davor geekelt, er hatte davor Angst. Er konnte schon gar nicht hingucken, es wurde ihm schlecht. Und er traut sich, denen zu begegnen. Die Angst, die der Franziskus vor den Aussätzigen hat, hat noch eine zweite Wurzel. Nicht die ganze Familie Bernardone, so heißen die, war eine reiche Familie. Es gab einen arm gewordenen, völlig verarmten Onkel von Franziskus, der wurde Müllsammler. Eins vom ekligsten, was man in Assisi so tun konnte. Eben der ganze Unrat mitsamt Kot und alles, was man so rumliegen hat, einsammeln und versorgen müssen. So hat er nur knapp sein Leben fristen können. Und Franziskus hat so dermaßen Angst davor gehabt, sowas zu werden, dass er wirklich alles dran gesetzt hat, nein, das nicht. Und nun geht er auch noch zu denen, die da eigentlich drunter hängen. Ein Leprakranker wurde damals, dem wurde ein Totenamt gefeiert und dann wurde er aus der Stadt getrieben. Und er musste ab da sich immer zeigen mit einer Klapper, damit jeder weiß, oh, das ist ein Aussätziger. Er durfte gar nicht mehr zu den anderen hin. Und Franziskus begegnet den Aussätzigen. Es gibt dann eine, sage ich mal, überhöhte Geschichte, die aus den vielen Aussätzigen, denen er begegnet, eine besondere Begegnung macht, die aber zusammenfassend erzählt, was im Franziskus passiert ist. Also es heißt, er sei mit seinem Pferd aus Assisi rausgeritten, da kommt ihm ein Aussätziger entgegen mit allem, was dazugehört, mit Klapper und Schreien komme er nicht zu nahe. Und der Franziskus bleibt stehen, steigt vom Pferd, gibt dem Aussätzigen etwas in die Hand, also wirft es ihm nicht nur entgegen. Das reicht ihm dann noch nicht und er umarmt den und gibt dem den Friedenskuss. Friedenskuss ist dann schon ein liturgisches Wort, steht aber in dem Text. Das heißt, es zeigt uns deutlich, wir sind in einem deutenden Text. Was ist dem Franziskus passiert? Das schreibt er in seinem Testament. Das, was ich, jetzt kommt das italienische Überschwang, das, was mir wirklich bitter vorkam, wurde mir in Süßigkeit des Leibes und der Seele verwandelt. Also dieses, was ich Angst hatte, was ich so Angst hatte, dass ich mich geekelt habe, wird etwas, was mir einen Weg zeigt. Der hat sich mit seinem Schatten auseinandergesetzt. Der hat sich mit dem auseinandergesetzt, wo er nicht hingucken möchte. Und da fängt er an, etwas von sich innen drinnen zu verstehen. Und dort drinnen, wo sein Schatten ist, wo seine Angst ist, wo er meint, ich schaffe das alles nicht, ich bin zu schlecht, begegnet ihm der jeden Schatten lieben kann. Also es gibt nur einen, den wir zulassen können, dass er unsere Wunden berührt. Das ist der, der alle Wunden kennt. Und dem begegnet er. Und in diesen Aussätzigen, in den Begegnungen mit denen, die ihm Angst machen, begegnet der dem, der alle Angst nimmt. Und das ist das, was ein ganz neuer und starker Motor für jeden Wendeschritt wird, den Franziskus dann geht. Ab dem Moment, wo er den Aussätzigen begegnet, war es ihm egal, wie die Leute wirklich von ihm denken. Und sie hatten ihn dann Il Pazzo genannt, der Verrückte. Und das ist was, wo mir in meinem Beratungsalltag und Gesprächsalltag doch oft begegnet, dass einer, der mal im Knast war, komplett davor Angst hat, wie eigentlich werden die Leute mit mir umgehen? Kriege ich jemals noch einen Job? Oder finden alle, naja, so einer, der im Knast war, das kann es ja wohl nicht gewesen sein. Finde ich überhaupt noch Freunde? Ein Großteil meiner Freunde hat mich ja eh schon verlassen, vielleicht sind noch drei übrig. Und die Wahnsinnspanik davor, dass die letzten drei auch noch gehen. Also jeder, der irgendwie den Knast mal von innen angeschaut hat, unfreiwillig, der wird zu einem, der nicht mehr angesehen ist in der Gesellschaft. Und ich kenne so einige Gespräche, in denen mir einer sagt, ich habe eigentlich direkt Angst, noch überhaupt irgendwas zu tun. Ich will auch nicht sagen, wo ich mal war. Aber wie komme ich dahin, dass ich überhaupt weiterleben kann mit dem, was ist? Und wenn dann einer noch ein Delikt dazu hat, das nicht gerade wunderschön klingt in den Knastaugen, da wird es ihm noch schwerer. Wenn ich jemandem sage, was ich wirklich getan habe, dann mag mich doch kein Mensch mehr angucken. Und der Franziskus ist in der Begegnung mit diesem inneren eigenen Ekel dorthin gekommen, dass er merkt, hey, ein anderer guckt mich doch an. Und da kriegt er die Freiheit davon, ob irgendjemand irgendwas von ihm toll findet. Weil er den findet, dem es egal ist, was toll oder nicht toll ist, sondern der einfach liebt. Und plötzlich ist der Franziskus einer, der von innen raus weiß, es ist gut, dass es mich gibt. Diese Haltung lässt ihn in einer Freiheit leben, die würde ich mir eigentlich immer noch wünschen, aber das ist eine, die dazu führen kann, dass man die Sachen, die man bis jetzt immer befürchtet hat oder was man nie hingekriegt hat, plötzlich schafft. Ich weiß von einem, der hat irgendwann so ein Buch gelesen im Knast, was eigentlich die Leute alles tun dafür, dass sie endlich mal wer sind. Und in dem Moment fällt ihm ein, meine Güte, was habe ich alles getan, damit irgendwann mal irgendein Mensch davon ausgeht, boah, ich bin gut. Und eigentlich wollte ich es überhaupt niemandem anderes beweisen als meinen Eltern. Die haben da aber auch nicht darauf gewartet, dass ich ihnen irgendwas beweise. Aber ich habe es trotzdem in einer Tour getan und ich habe es immer noch mehr übertrieben und ich bin noch größer gewesen im Ausgeben und noch besser und noch toller und habe mich völlig fertig gemacht. Also wenn ich nicht in den Knast gekommen wäre, wäre ich im Burnout gelandet. Und er hat 4 Wochen geheult am Stück, weil er gemerkt hat, wie unsinnig. Warum habe ich mein ganzes Leben weggeschmissen, nur um irgendwas zu beweisen, was ich nicht beweisen kann? Ich muss nicht der Größte sein. In dem Moment, wo ihm klar wurde, ich muss nicht der Größte sein, ist er einfach so gewesen, wie er war. Und seine Familie hat ihn gar nicht mehr richtig wiedererkannt. Und plötzlich war er komischerweise viel mehr beliebt als davor. Interessanterweise, weil er anders war.
0: Ich meine, das hat Franziskus ja dann später auch in vielen anderen Dingen durchgezogen. Er ist dann betteln gegangen, um Steine betteln gegangen, um eine zerfallene Kirche wieder aufzubauen. Und ich glaube, der hat sich dann wahrscheinlich von dem Moment an entschieden, wirklich nur noch das zu tun von dem er wusste, was Gott von ihm wollte. Und dafür hat er gekämpft und die Meinung der Menschen war ihm erstmal egal. Und genau dadurch ist er dann ganz anziehend geworden. Dann haben ja viele andere, also zu seiner Lebzeit schon Hunderte und Tausende, haben dann seinen Lebensstil gewählt, wollten so werden wie er, nicht? Weil er wirklich dem dann gefolgt ist. Bei dem Aussätzigen, Schwester Vera, sehe ich aber noch einen anderen Punkt auch noch mit darin. Und das ist dieses Ich stehe zu jemandem, der wirklich ausgegrenzt ist. Und das kennen wir ja in unserem Umfeld auch gut, nicht? Wir kennen das, schon in der Schule gibt es Kinder, die weniger beliebt sind und im Gefängnis schon sowieso auch, nicht? Da gibt es ja welche, die ganz unten sind in der Hackordnung. Und wenn man sich dann zu denen stellt, dann färbt das sozusagen auf einen ab. Und Franziskus geht dieses Risiko bewusst ein. Er entscheidet sich dafür, bei diesen Menschen zu sein, wohl wissend, dass hinterher die Leute um ihn genauso einen Bogen machen werden wie um den. Das ist schon echt ein starkes Stück.
1: Es geht ja noch weiter. Er geht ja gar nicht am Schluss da alleine hin, sondern alle seine Brüder müssen auch zu den Aussätzigen gehen. Also er hat da noch was ganz anderes entdeckt. Also er steht zu einem, zu dem niemand stehen mag, und wird zu einem, zu dem niemand stehen mag, und entdeckt, ich werde zu dem am Kreuz niemand stand.

0: tue etwas, was in dieser Gesellschaft sonst keiner tut, das ist ihm völlig egal. Sondern es geht darum, dass er die Freiheit kriegt, zu sein, wer er ist. Wir
1: Also bei
0: haben oft
1: Jesus zu
0: so.
1: sein, in dem Fall einfach. Er hat einfach gewusst,
0: Na,
1: eben
0: andersrum,
1: da, wo.
0: Jesus ist bei ihm. Das ist das Wahnsinn. Also, wir haben immer die Idee, dass wir zu Gott müssen und uns anstrengen, dass wir irgendwie zu Gott kommen und es muss groß sein und höher und wir müssen mehr tun und noch vielleicht eine Stunde mehr beten. Und Franziskus hat plötzlich entdeckt, Gott steht bei mir, nicht ich stehe zu ihm. Also es hat sich gewendet. Der Aussätzige war für ihn plötzlich der, wo Gott zu ihm steht. Er musste gar nicht mehr alles Mögliche tun, um zu Gott zu gehen, um dort endlich mal hinzukommen, sondern Gott ist bei ihm angekommen, endlich. Und danach war es egal, was er tut und was er nicht tut. Dann konnte er auch in großer Liebe alles tun, was ihm für Gott irgendwie eingefallen ist. Verrückte Sachen, einfache Sachen, große Sachen. Er hat dann getan in großer Freiheit, wo ihn die Liebe gerade hingezogen hat. Ich glaube, das ist die eigentliche Wende von Franziskus in die Heiligkeit, dass er angefangen hat, geliebt zu sein, dass er gemerkt hat, Gott liebt mich. Also nicht mehr die Großtat, ich liebe Gott, wow, sondern ey, der Gott liebt mich, der liebt mich so, wie ich bin und nicht erst, wenn ich anders bin. Er liebt mich heute, jetzt im Augenblick. Ist übrigens auch eine Erzählung, die es von Franziskus gibt, die liebe ich sehr. Poggio Bustone ist auch einer der großen franziskanischen Orte, weil Franziskus dort eine existenzielle Erfahrung gemacht hat. Er hat entdeckt, Gott nimmt mich mit allem an und er vergibt mir alle meine Jugendsünden. Klingt gut katholisch. Ich sage jetzt mal knastisch, ich sage es jetzt mal in der Sprache, mit der ich jeden Tag unterwegs bin. Franziskus hat entdeckt, ich habe genügend Scheiß gemacht in meinem Leben, das reicht bis zum Lebensende, irgendwie, dass ich mich selber verurteile. Und dann kann mich doch Gott auch nur verurteilen. Und dann ist er mit diesem Drama ins Gebet gegangen und hat sich mal in seinem ganzen Scheiß ausgehalten und hat festgestellt, huch, der Gott liebt mich ja in dem ganzen Mist, den ich verbockt habe, noch viel mehr, als ich mich jemals lieben konnte. Und in dem Moment ist plötzlich sein eigenes So-Sein gut, sein Unvermögen gut, seine Unvollkommenheit gut und alles, was er jemals vermisstet hat, ist endlich mal aufgeräumt. Das ist die coolste Erfahrung, die eigentlich ein Mensch jemals im Leben machen kann. Es gibt nichts, was in mir jemals irgendwie sein kann und ob es missraten ist oder gut oder was immer, was Gott nicht liebt. Ich bin komplett einfach in der Liebe Gottes zu Hause.
1: Und das führt dann zu dem Weg in die Freiheit, wie Franziskus uns zeigt.
0: Genau.
1: Diese Sicherheit.
0: Also in eine Freiheit von innen raus. Eine Freiheit, die nichts muss, sondern eine Freiheit, die aus Freude und Liebe und Einfachheit etwas tut oder lässt. Die eine Freiheit, die predigen kann von der Liebe Gottes in einer Gesellschaft, wo von der Liebe Gottes eigentlich nicht viele predigen, sondern eher vom strafenden Gott. Eine Freiheit, die, oder geht sogar später mal auf einen Kreuzzug und predigt dem Sultan, also einem Moslem, von der Liebe Gottes. Und der Sultan ist so begeistert, dass die beiden Freunde werden. Eine Freiheit, die also alles zusammenführt, was bis dahin mal getrennt war. Eine Freiheit, die sich echte Freunde macht.
1: Jetzt gucken wir 800 Jahre nach dem Tod von Franziskus. Gestorben ist er am Abend des 3. Oktober, in der Nacht vom 3. auf den 4. Oktober. Schwester Vera Perzi, Sie werden das auch mit Ihrer Gemeinschaft, das ist ja immer so eine Feier, eine Franziskusfeier, die Transitusfeier am 3. Oktober abends, also das Sterben des heiligen Franziskus, das wird da, ja, da wird dran erinnert. Auch mit Texten aus der Zeit damals. Warum ist das so, dass es gut ist, sich auch diesen Moment des Sterbens des Franziskus anzuschauen?
0: Also Transitus ist nicht etwas, wie soll ich mal sagen, das vor dem Tod, knapp vor dem Tod startet und mit dem Tod zu Ende ist. Transitus ist etwas, was ganz früh startet,

0: Also dieser, das startet in dem Moment, wo Franziskus auf eine Suche geht.
1: Mein Transitus
0: Und
1: heißt Übergang, nicht eigentlich ein
0: Hinübergang, ja, also
1: Hinübergang.
0: wechseln von A nach B oder C. Und Transitus ist etwas, jetzt sagen wir mal, die tausend und abertausend kleinen Veränderungsschritte, die ein Mensch in seinem Leben gehen kann. Franziskus nennt es so nett, oh ja, klingt richtig, oh Gott, das ist so hyperkatholisch. Franziskus sagt, er nimmt die Brüder werden wollen, zum Leben der ständigen Buße und immerwährenden Umkehr an. Also Buße, dauernd und Umkehr. Das heißt, er nimmt jeden zum Transitus an, weil er selber einen Transitus dauernd geht. Das heißt, übersetzt für uns, also ich entdecke, wow, irgendwie Gott liebt mich. Ich probiere etwas aus. Ja, ist schon mal was. Am nächsten Tag, ja, vergesse ich es ja sowieso gerade wieder. Und dann mache ich eine Buße. Also ich heule nicht 15 Stunden rum und halte mich für den schlimmsten Menschen auf der ganzen Welt, sondern ich sage, huch, habe ich doch gerade vergessen, fange ich jetzt an, Buße. Punkt. Ich fange wieder an. Ich mache nichts Dramatisches draus, sondern ich fange einfach wieder an. Unsere Probleme sind, dass wir uns, wenn wir einmal irgendwie daneben getreten sind, so schlecht finden, dass wir deswegen noch 15 Mal mehr daneben treten. Buße sagt, ich entdecke, huch, das war es nicht, und ich fange wieder an. Das ist das, was Franziskus macht, und dadurch passiert, dass ich anders werde, dass es etwas in mir verändert. Und dann mache ich den nächsten Schritt. Das ist nicht, das überfordert uns nicht. Ich muss jetzt nicht den großen Lebensentwurf haben, den Plan, wie ich denn mein, ach, so missratenes Leben ist es ja gar nicht. Es ist ja nur teilweise ein Missraten. Es ist ja meistens nur ein, zwei Punkte, die daneben sind. Also ich muss jetzt nicht einen großen Entwurf haben, wie ich denn jetzt alles in die große Heiligkeit wende, sondern ich muss oder kann eine Sache haben, boah, ja, das finde ich jetzt mal cool, das will ich ändern. Und dann probiere ich das, dann darf das sogar noch schief gehen. Und ich probiere es einfach wieder.
1: Sie haben jetzt gesagt, das geht so daneben und dann, ups, okay. Und ich denke, das sind so diese üblichen Sachen, die uns allen passieren, ob im Gefängnis oder draußen. Jetzt gibt es manche, die haben aber schon, da ist ein bisschen mehr passiert als ups, genau. Wie geht, ich meine, Franziskus hat sich selber auch durchaus auch wirklich manche Dinge wirklich bereut, die er gemacht hat, nicht? Er hat auch viel geweint, sagt man, in seinem Leben, und ein sehr emotionaler Italiener auch irgendwie, der dann auch seine Gefühle nach außen getragen hat. Und er hat auch ganz schön über sich selber traurig sein können zwischendurch. Aber trotzdem gilt er ja als der Fröhliche, nicht? Also das heißt, er ist nicht dabei stehen geblieben.
0: Ich glaube, dass er vor allem Gott entdeckt hat, der ihn da drin liebt. Also das ist ja das mit Poggio Busoni gemeint. Er hat da, also der hat bestimmt Wochen geflennt, mit all dem, was er merkt, das ist immer wirklich schief gelaufen in meinem Leben und es ist schon so viel schief gelaufen und er entdeckt da drin Gott, der ihn da drin liebt. Also nicht Gott wartet, bis ich mal genial bin. Und dann kann er mich mehr endlich lieben, sondern mit allem Mist, das ich je in meinem Leben vermurzelt habe, mit all dem liebt mich Gott. Das wäre ja auch der Wahnsinnsschritt. Also wenn ich mir vorstelle, ich habe ja so, also vom Mörder angefangen über einen Sexualstraftäter, ich nenne die ganz bewusst, weil die stehen, also vor allem die Sexualstraftäter, stehen in der Rangordnung des Knastes ganz weit unten. Ja, toll. Also auch der, erst recht. Der ist da und entdeckt, uff, ich weiß auch nicht, wie konnte ich, wie kann nur. Aber genau auch der, also der, wo die ganzen Leute im Knast auch sagen, sei Abschaum, der ist von Gott geliebt, in dem, weil Gott in sein Herz schauen kann. Wenn der sich einmal von Gott geliebt erfährt und das zulassen kann, dann wird er einen Weg gehen. Einen Weg der Freiheit. Genauso wie der ach so gerühmte Drogenhändler, der ja scheinbar nichts falsch gemacht hat. Es ist egal, wer, wenn einer in seinem Mist, den er gebaut hat, Gott entdeckt, entdeckt er, dass Gott ihn da drin liebt und nichts anders. Das Problem daran ist, Ich meine, das macht nicht klack und ich sehe, huch, Gott hat mich geliebt. Sondern ich muss durch all das, was ich mich selber verabscheue, durch. Und ich weiß, ich finde auch, fand bis jetzt schon genügend und werde es auch weiterfinden, genügend an mir ziemlich übelst. Und das, da tut es einfach weh. Es tut schon der Anlauf bis dorthin weh. Es tut jeder Schritt weh, mit dem ich mich auseinandersetzen muss, dass ich jetzt gerade Mist gebaut habe. Und dass ich schon wieder und wieder mal Mist gebaut habe. Wenn ich mich diesen Schmerzen stelle, diesem, dass es mir eben weh tut, dann werde ich Gott da drin entdecken. Wenn ich mich den Schmerzen nicht stelle, also mal ganz ehrlich, Auferstehung geht nicht am Kreuz vorbei. Wenn ich mich den Schmerzen nicht stelle, wenn ich mich dem Leiden in mir selber nicht stelle, kann ich Gott da drin nicht finden.
1: Ja, und wir denken jetzt diese Woche daran, wie Franziskus ja sich da so bis ins Letzte auch seiner Armut und in der Armut geliebt vor Gott stellt, indem er sich dann in der Nacht seines Sterbens nackt auf den Boden, auf den kahlen Boden legen lässt und sagt, also im Letzten hier bin ich und nichts anderes und kein Schmuck und kein Versteck mehr drumherum, sondern ja, der ganze Franziskus, aber auch nicht mehr. Und so geht er rüber zu seinem himmlischen Vater.
0: Also er geht zu seinem himmlischen Vater, wie er die ganzen Schritte gegangen ist. Nur er, pur er. Hm.
1: Genau.
0: Also pur möchte ich auch mal sein.
1: Ja. Dankeschön, Schwester Vera. Vielen Dank für diese Gedanken über den heiligen Franziskus, dessen Weg zur Heiligkeit keine Rutschbahn war, sondern ein Weg in vielen, vielen Etappen, auf die er sich eingelassen hat. Wir hören jetzt ein Lied von dem italienischen Liedermacher Angelo Branduardi, der sich auch hat sehr von Franziskus inspirieren lassen. Schwester Vera, Sie haben gerade von dem Sultan erzählt, die Geschichte, wie Franziskus Freund mit dem Sultan wurde. Und das besingt der Angelo Branduardi in diesem Lied. Das hören wir jetzt und gleich hören wir uns dann gleich nochmal für die Gebetsanliegen aus den Gefängnissen hier im Knast und Szenefunk bei Radio Horeb.

0: Okay, ich spiele das dann im Nachhinein ein und dann gehe ich jetzt wieder
1: sehr
0: rein.
1: Sehr gutes Lied.
0: Ja, finde ich auch. Ich mag das total gerne. Es ist eine gute Gelegenheit, es unterzubringen. Genau. Genau. Der Knast- und Szenefunk bei Radio Horeb. Wir sprechen heute über den heiligen Franziskus, dessen 800. Todestag wir in dieser Woche feiern werden, am kommenden Wochenende. Hier im Knast- und Szenefunk geht's um Franziskus. Der Weg zur Heiligkeit ist keine Rutschbahn und schon gar nicht ein Aufzug, wo es einfach nur geradeaus nach oben ging, sondern Schwester Vera von den Franziskanerinnen von Sießen und Gefängnisseelsorgerin im Stuttgarter Gefängnis Stammheim hat uns von den Etappen erzählt, die Franziskus gegangen ist. Stück für Stück hat er sich mehr auf Gott eingelassen und ist dadurch innerlich immer freier geworden. Eine Freiheit, die wir uns alle wünschen. Ja, Schwester Vera, am Ende dieses Knast- und Szenefunks stehen noch die Gebetsanliegen und die haben uns wieder aus dem Gefängnis in Dresden erreicht. Und da möchte ich als erstes ein Anliegen Ihnen vortragen. Wir werden dann wieder mit Ihnen gemeinsam in diesen Anliegen beten und stellen uns dafür unter den Blick des dreifaltigen Gottes im Namen des Vaters, des Sohnes und des Heiligen Geistes. Amen. O Herr, bitte pass gut auf meine Familie auf und auf mein Kind und meine Freundin und dass alles so gut weitergeht wie bisher. Ich danke dir.
1: Wir wissen, dass du gut bist, nur oft glauben wir dann noch nicht dran. Da gibt es die Freundin, da gibt es den Weg. Und es ist schon mal gut. Aber es gibt auch die ganze Familie. Und wir wissen, wie du uns an der Hand nimmst und uns führst. Und deswegen schon mal Dank für alles, was du bis jetzt, die alle geführt hast. Und wir bitten dich, dass sie es spüren, dass du sie weiter an der Hand nimmst und führst. Und dass sie wirklich merken, alle miteinander, boah, sie sind einfach aufgehoben in dir.
0: Amen. Ein zweites Anliegen heißt: Gott, beschütze meine beiden Töchter. Gib mir die Chance, meinen Töchtern bald wieder ein Vater sein zu können. Gib mir die Kraft, den richtigen Weg zu gehen.
1: Ja, Gott, bitten wir dich doch auch gleich mal, Papa sein dürfen. Endlich mal wieder richtig Vater sein dürfen. Töchter sehen zu dürfen. Töchter in den Arm schließen dürfen. Aber dann auch die an der Hand nehmen und ins eigene Leben schicken dürfen. Ihnen die Kraft zu geben, dass sie ihr eigenes Leben überhaupt finden. Weil wir als Papa ein Vorbild sind. Und so wünschen wir dem Gefangenen, der da bittet, Gott, dass du ihn so führst, dass er wirklich Vorbild ist für seine beiden Töchter, aber damit auch für viele andere Leute, dass sie da gut folgen können.
0: Amen. Dann, Schwester Vera, würde ich sagen, legen wir diese Anliegen, aber auch all die anderen, die in den Gefängnissen, in den Gottesdiensten, in die verschiedenen Körbe oder Boxen gegeben werden. Auch in Stammheim ist das immer wieder der Fall, dass da viele Anliegen reinkommen. Die nehmen wir jetzt am Ende dieser Knast- und Szenefunksendung mit hinein in das Gebet des Vaterunser.
1: Ich würde davor noch für eine Runde der Gefangenen beten. Gott, wir wissen, wie viele krank sind, psychisch krank, wie viele ihr Leben irgendwie nicht mehr meistern können, wie viele auch irgendwelche Erscheinungen haben, Stimmen hören und sich genötigt fühlen, wie viele in die Depression stürzen, wie viele mit dem Leben nicht zurechtkommen und sehr oft an Leben beenden denken. Wir bitten dich vor allem, dass du diese Gefangenen deine Liebe spüren willst, dass sie sich aufgehoben wissen, deinem guten Herzen. Amen.
0: Amen. Vater unser im Himmel.
1: Unser Himmel. Geheiligt werde dein Name. Dein Reich komme. Dein Wille geschehe.
0: Einen wunderschönen guten Abend wünscht Ihnen, liebe Hörerinnen und Hörer Radio Horeb. Wir wiederholen jetzt für Sie die Mittagsansprache vom Tag.
2: Liebe Schwestern und Brüder, Papst Leo hat im Rahmen seines Frankreichsbesuchs gestern Abend in Lourdes mit den Gläubigen den Rosenkranz gebetet. Ein Anliegen, Frieden für die Welt. Ich wünsche Ihnen und hoffe, dass Sie vielleicht auch einige andere dieser Gottesdienste-Übertragung sehen konnten, die der Papst im Rahmen seiner Frankreichreise bisher gefeiert hat. Ich hatte die Möglichkeit, einige am Bildschirm mitzuverfolgen. Ich war tief beeindruckt von der Art, wie die Gläubigen mit welcher Andacht und welcher Tiefe die Gottesdienste gefeiert wurden. Und gestern Abend in der Dunkelheit Gebet um Frieden in der Welt. Ein Lichtermeer war zu sehen in der dunklen Nacht. Frieden in der Welt. Dietrich Bonhoeffer, der bekannte evangelische Pfarrer, dem wir auch das Lied von guten Mächten wunderbar geborgen verdanken, hat in der Zeit des Zweiten Weltkriegs geschrieben einen Text, der Ruf nach Frieden. Mit elementarer Gewalt bricht immer wieder in der Menschheit der Ruf nach dem Frieden durch. Zum ersten Mal mächtig und stark im alten Prophetentum. Und nun in jüngster Zeit wieder überall in der Sehnsucht nach dem Weltfrieden. Aber so schön und ernst gemeint all diese Hoffnungen sind, sie erkennen nicht, dass der Friede, den wir brauchen, der Friede ist, der von der Ewigkeit herabkommt. Der Friede Gottes mit seiner Menschheit, mit jedem Einzelnen von uns. Frieden haben heißt sich getragen wissen, sich geliebt wissen, sich behütet wissen. Frieden haben heißt still, ganz still werden können. Mit einem Menschen Frieden haben heißt auf seine Treue bauen können. Heißt sich mit ihm eins wissen, heißt sich von ihm vergeben wissen. Frieden haben, heißt eine Heimat haben in der Unruhe der Welt, heißt festen Boden unter den Füßen haben. Da mag nun die Welle branden und toben, sie können mir meinen Frieden nicht mehr rauben. Mein Friede hat mich frei gemacht von der Welt, stark gemacht gegen die Welt, reif gemacht für die andere Welt. Dass wir aber solchen Frieden mit Gott haben sollen, das ist eine Sache, die über alles menschliche Begreifen, über alle Vernunft geht. Liebe Schwestern und Brüder, ich wünsche Ihnen und bete für Sie, dass Sie das annehmen können, dass Gott mit Ihnen Frieden haben will und Frieden haben soll. Dass wir solchen Frieden mit Gott haben, dass es eine Sache, die über alles Menschen begreifen, über alle Vernunft geht. Mich beeindruckt dieser Gedanke, dieser Text von Bonhoeffer sehr stark. Der Friede, den wir brauchen, das ist der Friede, der von der Ewigkeit herkommt. Der Friede kommt nicht von der Straße. Der Friede kommt aus der Ewigkeit auf uns zu. Der Friede Gottes mit seiner Menschheit, mit jedem Einzelnen von uns. Sich getragen wissen, sich geliebt wissen. Mein Friede hat mich frei gemacht von der Welt, stark gemacht gegen die Welt, reif gemacht für die andere Welt. Der Friede, der von der Ewigkeit kommt, macht mich frei von der Welt, stark gegen die Welt, und macht mich frei für die andere Welt, für die göttliche Welt. Das ist ein Gedanke, der auch im Johannesevangelium aufscheint. Wir sind nicht von dieser Welt, aber wir sind in dieser Welt. Aber wir kommen nicht aus dieser Welt. Wir kommen aus der göttlichen Ewigkeit. Und dieser Friede Gottes ist in uns. Und er wird uns in jedem Sakrament, in jedem Gebet, in jedem Gottesdienst gleichsam neu eingehaucht. Und es ist eine ganz große Gnade. Und es ist paulinisch jetzt der Gedanke, dass wir aber solchen Frieden mit Gott haben sollen, dass er eine Sache, die über alles Menschliche begreifen, über alle Vernunft geht. Welch großes Geschenk, Frieden zu haben von Gott. Wir wollen getröstet sein. Wir brauchen Trost. Jeden Tag in unterschiedlicher Weise. Es gibt Tage, wo wir vielleicht weniger Trost brauchen. Aber es gibt Tage und Stunden, wo wir sehr tiefen Trost brauchen. Wenn wir vom Arzt eine Diagnose bekommen, dass wir schwer krank sind. Oder wenn eine Mutter oder ein Vater erfährt, dass das Kind schwer erkrankt ist. Wir könnten diese Liste, wo wir Trost brauchen, endlos weiterziehen. Wir sind angewiesen auf diesen Trost, auf diesen Frieden, der von Gott kommt. Freuen wir uns über dieses große Geschenk? Sind wir dankbar, dass gestern Abend viele Menschen beim abendlichen Lichterprozession, beim Rosenkranzgebet mit Papst Leo um den Frieden der Welt gebetet haben? Der Text von Bonhoeffer, Zweiter Weltkrieg. Er schreibt in jüngster Zeit die Sehnsucht nach dem Weltfrieden. Heute genauso, Sehnsucht nach dem Weltfrieden. Aber so schön und ernst gemeint all diese Hoffnungen sind, sie erkennen nicht, dass der Friede, den wir brauchen, der Friede ist, der von Ewigkeit herabkommt. Gib uns Gott die Gnade des Betens, damit wir die Nähe dieses Friedens spüren und erfüllt werden von der göttlichen Kraft. Und so segne Sie, liebe Schwestern und Brüder, all die Menschen, denen Sie heute schon begegnet sind und noch begegnen werden, Ihre Angehörigen, die abwesenden Schwestern und Brüder, erschütze die, die unterwegs sind, sei nahe all denen, die schlimme Nachrichten bekommen und verarbeiten müssen, sei nahe allen Kranken und Leidenden und Verzagten. Es sei nahe alle denen, die im Streit leben und unversöhnt sind, dass sie sich öffnen können für diesen Frieden von der Ewigkeit, der von der Ewigkeit herabkommt. So segne uns der allmächtige Gott, Sie und Ihre Angehörigen. Lebendige Gott, der Vater, der Sohn und der Heilige Geist. Amen. Gelobt sei Jesus Christus.
3: In Ewigkeit. Amen.
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0: Liebe Hörerinnen und Hörer, Sie haben eingeschaltet im Nachtprogramm von Radio Horeb. Wir wiederholen jetzt für Sie die Sendung Lebenshilfe.
1: Lebenshilfe bei Radio Horeb, Ihrer christlichen Stimme in Deutschland. Dazu begrüßt Sie ganz herzlich Anjuta Engert. Heute geht's um ein spannendes Thema, nämlich wie kann man die eigene Geschichte annehmen und die Zukunft gestalten? Vielleicht kennen Sie das Gefühl, dass Sie alles Belastende aus Ihrer Vergangenheit wie einen schweren Rucksack mit sich herumtragen? Oder Sie sind fest davon überzeugt, dass Sie eh nichts ändern können an den Umständen Ihrer schlechten Kindheit, Ihrer schlechten Veranlagungen und an dem, was Sie alles nicht haben und nicht sind. Sicher, wir können nichts ungeschehen machen, was wir in der Vergangenheit an Kränkungen erlitten oder an Lebensentscheidungen getroffen haben. Aber wer zwingt uns eigentlich, unsere kostbaren Lebensjahre mit dem Hadern an der eigenen Vergangenheit zu vergeuden? Mit Fragen wie etwa, warum gerade ich? Und was können wir eigentlich stattdessen tun? Mein heutiger Gast stand auf den renommiertesten Theaterbühnen, vor allem am Wiener Burgtheater und bei den Salzburger Festspielen. Doch ihr härtester Weg war kein Schauspiel, sondern das echte Leben. Aufgewachsen mit, ja, nicht nur schweren seelischen, sondern auch körperlichen Verwundungen, mit Kälte und Ablehnung. Heute aber sagt sie, es ist nie zu spät, die eigene Geschichte anzunehmen und die Zukunft zu gestalten. Ich freue mich sehr auf eine Frau, die Mut macht, hinzuschauen und nicht aufzugeben. Sie ist Schauspielerin, Sprecherin, Dozentin, auch in Australien, in Neuseeland, Autorin, Eva Maria Admiral. Schön, dass Sie heute bei uns sind, zugeschaltet aus Salzburg, Frau Admiral.
2: Ja, vielen Dank für die Einladung.
1: Und Frau Admiral, ich meine, wir würden ja hier heute auch nicht miteinander sprechen, wenn Sie nicht Ihre eigene Geschichte angenommen hätten und die Zukunft gestaltet hätten, dann wären Sie gar nicht das, was Sie jetzt heute sind oder machen, oder?
2: Ganz genau. Das ist schon mal ein ganz wichtiger Punkt. Also unsere eigene Geschichte ist zwar im ersten Moment, genau wie Sie gesagt haben, der große Rucksack und der große Stein, der auf unserer Seele liegt, aber im zweiten Blick dann auch unser Kapital. So, und jetzt habe ich den Hund daneben mir brummt. Moment, jetzt muss ich den Hund entfernen.
1: Das kriegen wir auch noch hin. Ja, weil wenn Eva Maria Admiral ihre... Ja, wenn Sie Ihre Geschichte nicht angenommen hätten, wollte ich hier gerade mal weiter plaudern, dann wären Sie gar nicht Autorin geworden, Seminarleiterin, dann hätten Sie gar nicht anderen Menschen so viel Hilfe mit auf den Weg geben können, wie Sie es in Büchern tun, in Seminaren tun und durch Ihre eigene Lebensgeschichte eigentlich auch erfahren haben und wie man
2: so einen Weg aus der Opferrolle raus. Ja, sorry, weil die eigene Lebensgeschichte ja einem auch zwingt dazu, okay, wie überlebe ich jetzt? Wie kann ich damit umgehen? Wie kann ich damit weiterleben? Und wie kann ich dann noch dazu mein Leben neu gestalten? Und das zwingt einem dazu, auch so viele neue Schritte zu machen. Ich habe dann Theologie studiert und ich habe Neurowissenschaften studiert und Traumatherapie studiert, weil ich ja auch für mich selber den Weg finden wollte, was alles möglich sein kann, beziehungsweise die Grundfrage war für mich, kann denn ein Mensch mit schlechten Startpositionen, ja, also vielleicht mit schlechten Genen, mit einer katastrophalen Kindheit, mit ganz schlechten Ausgangspositionen, kann denn so ein Mensch glücklich werden? Und das war eigentlich meine Ausgangsfrage. Und wenn man sich dann auf den Weg macht und hoffentlich auch Wege findet, wie denn das möglich ist, und ja, es ist möglich, dann will man das natürlich dann auch weitergeben. Das ist dann so automatisch, dass man sagt, deshalb machen wir auch Seminare, weil man sagt, man hat diesen Weg gefunden wie ein Bergsteiger und jetzt möchte man gerne den Wanderweg zeigen.
1: Und gab es da so einen Schlüsselmoment bei Ihnen, so eine Erkenntnis, wo Sie gesagt haben, und jetzt ist Schluss, also jetzt renne ich nicht einer Erwartung hinterher, nämlich doch noch die Liebe meiner Eltern irgendwie zu ergattern, sondern ich höre auf mit dieser Opferrolle und ich fange an, etwas in die Hand zu nehmen.
2: Genau, da gibt es ja
1: ein Erlebnis.
2: Ja, in jedem unserer Geschichte gibt es ja solche Punkte, nur wir hören sie auch oft. Also oft gibt es ja ganz große Stoppschilder, wo zum Beispiel der Körper schon sagt, stopp aus, da gehst du jetzt nicht mehr hin, lass es bitte bleiben, bitte lass es bleiben. Und der Körper rebelliert und der Körper wird krank und der Körper wird todkrank und wir übergehen das alles. Auch ich habe das übergangen. Aber das war schon mal ein ganz großes Stoppschild, wo ich mir gedacht habe, irgendwas mache ich ganz falsch, weil sonst werde ich daran zugrunde gehen. Und das Zweite war dann für mich schon auch der große Schock. Das ist auch der größte Schmerz, einer meiner größten schmerzhaften Erlebnisse gewesen, der dann hilft, den Kurs zu ändern. Das war meine Enterbung. Also das ist dieser Schmerz, wo man dann das Testament liest und wo dann drin steht, ich möchte nicht, dass meine Tochter auch nur einen Cent von unserem Vermögen erhält. Dieser abgrundtiefe Schmerz, dass man schwarz auf weiß sieht, die Familie möchte dich nicht. Also oft sind es ja diese Stoppschilder, wo von außen alle Leute schon sagen, jetzt hör doch endlich auf, dir nachzurennen. Und das war so ein Stoppschild für mich, wo ich dann die Entscheidung getroffen habe, sozusagen, sie haben sich ja von mir getrennt, aber ich musste mich innerlich von ihnen trennen. Also ich musste mein Stoppschild akzeptieren. Und das war eine der schmerzhaftesten Dinge. Aber die hätte ich sonst einfach nicht gemacht. Ich wäre einfach weiter hinten nachgelaufen, wie es viele von uns machen.
1: Ja, wie es viele von uns machen. Und da muss man vielleicht noch dazu sagen, bei Ihnen ging es ja nicht nur um einen Cent, sondern das, was Sie da so schwarz auf weiß in dem Testament stehen hatten. Ja. Also da ging es zum einen natürlich um ein großes Vermögen von einer Unternehmerfamilie von Ihrem Vater. Aber das hat Ihnen ja wahrscheinlich noch viel mehr deutlich gemacht, dass auch damit die Lebensgrundlage, die Liebe irgendwie nie gegeben war. Ne? Ich habe gesagt am Anfang so, Sie waren eigentlich völlig ungewollt. Sie waren nicht nur ungeliebt, sondern sie waren eigentlich auch nicht missbraucht. Also nicht gewollt, aber Missbrauch fand auch noch statt in der Kindheit und enterbt, ja. Also so nicht nur ein Damoklesschwert, was und über ihrem Leben eigentlich so schwebte.
2: Ja,
1: aber jetzt zu dieser Punkt, weil wir wollen ja heute auch...
2: Ja, bitte.
1: Ja, was ich so gut finde, was Sie beschreiben, Sie sagen, viele Menschen sind ja wahrscheinlich der Meinung, ich habe einfach so schlechte Ausgangsbedingungen und meine Kindheit war so schlecht. Wie soll ich da glücklich werden? Ihre Grundfrage. Ja. Und Sie sagen jetzt aber auch in Ihrem Buch, es ist nie zu spät, befreit zu leben. Ja, vielleicht verwechseln wir oft das Baumaterial mit dem Baumeister. Was meinen Sie damit?
2: Richtig, richtig. Ja, wir haben eine Geschichte, ja, wir haben eine Vergangenheit. Da brauchen wir überhaupt nicht, das brauchen wir gar nicht verleugnen, das ist so. Und das hinterlässt auch Spuren. Aber wir sind nicht unsere Geschichte und wir sind nicht unsere Vergangenheit. Also dazwischen kommt ja unser Schöpfer. Und wenn wir in dem Moment, also bei mir war das dann später in meinem Leben, da war ich 19, wo ich dann in meiner Verzweiflung sozusagen begonnen habe, die Hand Gottes zu nehmen. Wenn wir in dem Moment unseren Schöpfer, unseren Gott in unser Leben einlassen, dann kommt ja ein viel stärkeres Element hinzu. Oder wie Frankl sagt, das ist etwas, was weit größer ist als ich selbst. Und das finde ich so wichtig überhaupt in der ganzen Sinnfrage. Ich selbst bin ja nicht mein Sinn. Und derjenige, der mein Leben gestaltet, ist weit größer als und weit mächtiger als ich selbst. Und das ist ja unser wahnsinniges Privileg, was wir haben als Christen, dass wir hier nicht mehr allein durchs Leben gehen, sondern dass Gott in dem Moment, wo wir die Hand Gottes nehmen, dass er ja schon lange eine neue Geschichte angefangen hat. Am Anfang vielleicht ganz leise, Dinge verändern sich, Dinge sind vielleicht weniger schmerzhaft, aber er beginnt die neue Geschichte. Er beginnt von einem Saulus zu einem Paulus. Das ist so ein schönes Bild, weil der erlebt Gott und der erblindet zuerst mal, der fällt vom Pferd, der erblindet. Also würde man sich denken, was ist das für ein toller Anfang? Aber das war ein Anfang für eine ganz neue Geschichte. Und das dürfen wir nie vergessen, dass wir dass wir nicht nur unser Baumaterial haben, wie du sagst, sondern dass wir ja einen Schöpfer haben, der weiterbaut. Und das ist ja auch so interessant an der Gehirnforschung. Das weiß man ja noch gar nicht so lange, dass das Gehirn sich ununterbrochen jeden Moment, jeden Tag erneuert. Also die Neuroplastizität haben wir alle in der Schule noch nicht gelernt. Wir haben noch gelernt, was Hänschen nicht lernt, lernt Hans nimmermehr. Und das ist alles vollkommen falsch. Heute wissen wir, dass der Mensch fähig ist, jeden Tag, jede Sekunde, wo ich einen neuen Gedanken einlasse, mich mit einem neuen Gedanken beschäftige, dass hier eine Veränderung, eine sehbare, im MRT sichtbare Veränderung des Gehirns stattfindet. Also mit dem leben wir heute, mit dieser Zusage, dass eine Veränderung immer möglich ist.
1: Dann tun wir uns offensichtlich so schwer damit, das anzunehmen und uns nicht dagegen zu stellen, gegen diese Plastizität, die unser Gehirn eigentlich hat. Aber offensichtlich ist das so schwer, dass wir lernen mit dieser Vergangenheit, vielleicht mit diesem Rucksack, dass, wie Sie sagen, ne, bei Paulus, das war ja auch kein cooler Start, sondern erstmal mit Blindheit geschlagen und der hat die Kirche total verfolgt. Wie soll jetzt daraus eigentlich die totale Wende kommen? Aber genau, dass wir mit dieser Vergangenheit als dem ureigensten Kapital wuchern können, müssen wir da irgendwie so einen Schalter im Kopf oder in unseren Gedanken umlegen? Wie geht das, dass wir sagen, ja zu dem, was wir bekommen haben?
2: Ja, ich glaube, das ist zuerst mal die Aussöhnung. Also man muss sich diesen Teufelskreis vorstellen. Wenn ich mich nicht aussöhne, wenn der Zuhörer, der jetzt zuhört und der so ist, wie ich war, der sagt, ich kann mich nicht aussöhnen mit dieser Geschichte, das war alles vollkommen ungerecht und überhaupt meine ganze Geschichte ist ungerecht und ich bin das Opfer von meiner Familie, meiner Umstände, meiner Krankheiten, meines Körpers und so weiter. Wenn ich mich nicht aussöhne, dann passieren zwei Dinge. Erstens, das kennen Sie vielleicht, das ist das Dauerstarren auf die Vergangenheit. Also man starrt ununterbrochen auf etwas, was längst vergangen ist. Ich kenne das selber. Ich kann dann wählen zwischen Dauerstarren auf die Vergangenheit oder endlos grübeln über die Zukunft, weil ich ja glaube, die Vergangenheit bestimmt meine Zukunft. Das heißt, ich befinde mich dann ständig im entweder Dauerstarren Vergangenheit, Opfer, Opfer, Opfer oder endlos grübeln über die Zukunft. Aber der Preis ist der, ich habe 0,0 Geistesgegenwart, also ich habe 0,0 Energie für die Gegenwart. Ich habe keine Geistesgegenwart. Ich bin gar nicht da. Alle meine Energie vergeude ich mit Vergangenheit und mit Zukunft. Und das ist der Preis, den ich zahle, wenn ich mich nicht aussöhne. Und als mir das bewusst geworden ist, dass das eine unglaublich dramatische Sackgasse ist, da habe ich einfach gewusst, jetzt ist der Punkt, jetzt lass es einfach sein. Also das Leben ist nicht gerecht und es wird nicht gerecht werden und es wird keine Wiedergutmachung geben und es wird zu 99% keine Versöhnung geben, aber ich werde mich aussöhnen mit meiner Geschichte, so wie sie war.
1: Und das ist, glaube ich, ist eine starke Entscheidung, die Sie da getroffen haben. Und ich glaube, es ist auch wichtig, dass wir das nochmal ansprechen, bevor wir weitergehen und zum Thema heute hier in der Lebenshilfe bei Radio Horeb mit Eva Maria Admiral. Sie ist bekannte Schauspielerin, Dozentin, Autorin, Seminarleiterin und gibt vielen Menschen Hilfe mit auf den Weg, dass es nämlich nie zu spät ist, befreit zu leben, sein Leben in die Hand zu nehmen. Und wie Sie sagen, der Wunsch vieler Menschen ist erstmal der, dass doch alles gut gemacht wird, was da nicht gut war in der Vergangenheit. Und diesen Wunsch loszulassen, diese Illusion, das ist, glaube ich, so ein ganz wichtiger Schritt, um frei zu werden überhaupt. Ne? Wie Sie gerade gesagt haben, wir können dauerstarren auf die Vergangenheit. Ja. Wir können endlos grübeln oder einfach wirklich mal Mut haben. Kostet das Mut, diese Entscheidung zu treffen, zu sagen, nein, stopp und das war jetzt lang genug und jetzt, vielleicht nochmal, wie geht das so? Wie gelingt das?
2: Also mir hat geholfen, Das kann man nicht oft genug sich selber sagen. Das Leben ist nicht fair und es ist keine Gerechtigkeit versprochen auf dieser Welt. Und es ist nicht versprochen, dass das Leben ein Rosengarten ist. Wie Frankl sagt, das Leben ist das Leben und das Leben beinhaltet Schmerz und Verlust und Trauer und Tod und auch vieles Schönes. Aber all das andere ist auch das Leben. Und das hat mir sehr geholfen, von Frankl zu sagen, Eva Maria, das ist das Leben. Und jetzt hör auf, diese Wiedergutmachung, diese Gerechtigkeit, oder Sie müssen sich doch entschuldigen und Sie müssen doch einsehen, dass diese ganzen sinnlosen Wünsche und Gedanken, dass ich das bleiben lassen kann. Es ist eine große Erleichterung. Also man macht es für sich selber. Ich mache es gar nicht für die anderen, ja, sondern wenn sie glücklich werden wollen und Frieden in ihrem Herzen haben wollen, dann machen sie das für sich selber, dass sie sagen, ich lasse sie jetzt, ich lasse sie. Lass sie einfach sein. Und lass sie sein, auch in ihrem Gefühl, dass sie alles richtig gemacht haben, dass sie genau das gemacht haben, was sie geplant haben, und sie in ihren Augen haben alles nach ihrem Wertesystem haben sie alles richtig gemacht. Also dass man das einfach sein lässt, auch die ganze Gerechtigkeitsfrage.
1: Und dann die eigene Geschichte annehmen, das klingt jetzt auch so, man könnte den Eindruck haben, ja okay, das, was da schlecht war, ich muss es halt annehmen, weil vielleicht sehe ich das ein, dass das wichtig ist, damit ich eben aus dieser Dauerschleife von Grübeln, von Starren auf die Vergangenheit rauskomme. Aber wie kann das jetzt nicht nur so etwas Resignatives sein, okay, sowas Passives, das muss ich jetzt halt tun, sondern wie kann es mir denn gelingen, dass ich auch Annahme heißt doch wahrscheinlich auch, ich kriege jetzt mal einen positiveren Blick, dass das da, was da war, dass ich irgendwie ein Verständnis dafür habe, und dass ich das irgendwie ein bisschen auch gutheißen kann.
2: Ja, das ist das Reframing, aber das kam bei mir viel später, das Reframing. Das kann man, glaube ich, nur wirklich dann im Rückblick, wenn man das schon losgelassen hat. Das Reframing heißt, dass man einen völlig neuen Blick von außen hat dann auf seine eigene Geschichte, wie ein Kapitel, das zu Ende geschrieben war. Und dann, also wie gesagt, da ist bei mir schon Zeit vergangen. Und dann habe ich erkannt, dass diese Kapitel in meinem Leben eben auch mein Kapital waren, wie ich vorher kurz erwähnt habe, dass ich aufgrund dieser Erlebnisse eben Theologie studiert habe, Neurowissenschaft, Traumatherapie studiert habe, weil ich ja überleben wollte. Und alles, was ich heute bin und alles, was mir heute wichtig ist, auch meine ganzen Wertvorstellungen, sind entstanden aufgrund meiner Geschichte. Das muss man sich mal vorstellen. Ich hätte ja komplett andere Wertvorstellungen, wenn meine Geschichte nicht so verlaufen wäre, so tragisch, wie sie verlaufen ist. Dann wäre ja mein ganzes Wertesystem und das, worauf mein Leben aufgebaut ist, ein komplett anderes. Nehmen wir an, ich wäre in einer liebenden Familie aufgewachsen, die sehr wohlhabend ist, und ich wäre die Tochter reicher Eltern und hätte meine Karriere gemacht und bla bla bla. Und wäre nie im Leben heute hier und würde eine Sendung für Radio Horeb machen.
1: So ein Glück, dass wir heute hier zusammen sind und dass Sie eine Sendung
2: für
1: Radio Horeb machen.
2: Das ist ja nur ein Beispiel.
1: Das lieber,
2: bestimmt ja. Für den Lebensweg, wie der sich dann ändert zum Guten. Mein Menschsein hat sich ja verändert zum Guten. Und wenn ich eben zurückblicke, auch auf meine Familie, wie sie heute lebt, dann möchte ich heute nicht mehr so leben.
1: Also da hat sich ganz viel verändert, da ist ganz Neues aufgebrochen, auch in Ihnen. Und ich glaube, der Glaube hat auch eine große Rolle gespielt, dass immer da, wo vielleicht auch das Verstehen an die Grenze stößt, das möchte ich gleich noch ein bisschen im Gespräch vertiefen mit ihm, aber an dieser Stelle auch schon einmal die Nummer. Für alle, die zuhören und die denken, oh Mensch, das betrifft mich ja eigentlich auch ganz und gar und da stecke ich vielleicht drin oder da steckte ich schon drin oder ich bin da nicht so richtig weitergekommen. Wie kann es denn jetzt gelingen, dass ich meine Geschichte wirklich annehme, dass ich da einen positiven Blick drauf bekomme und dass ich dadurch frei werde, um auch meine Zukunft neu zu gestalten? Ich lade Sie ein, Ihre Fragen jetzt direkt auch hier zu stellen unter unserer Hörnummer, die ist für Sie jetzt freigeschaltet. Das ist nämlich die 089-517-008-008. Die Hörnummer, unter der Sie uns jetzt hier erreichen, ist die 089-517-008-008. Und Sie können auch direkt sich wenden an Eva Maria Admiral, die heute hier zu Gast ist in der Lebenshilfe bei Radio Horeb. Sie ist bekannte Schauspielerin, Autorin, Dozentin, Seminarleiterin. Und vor allem, ja, sie hat ihr eigenes Leben neu und umgeschrieben und das auch nicht ohne Gottes Hilfe. Und nach einer Musik geht es gerne jetzt hier auch weiter mit ihren Fragen, mit unserem Thema.

0: Lebenshilfe bei Radio Horeb. Wir sprechen, wie man die eigene Lebensgeschichte annehmen kann und die Zukunft gestalten kann. Ich bin Anjuta Engert und im Gespräch mit Eva Maria Admiral. Sie ist zugeschaltet aus Salzburg, ist bekannte Schauspielerin, Autorin, Seminarleiterin, Dozentin, hat ihr Leben auch komplett auf den Kopf gestellt, beziehungsweise viele, viele Krisen durchlitten, ist durch viele Krisen gegangen. Und wäre jetzt heute nicht hier, wenn das nicht so gewesen wäre. Und ich darf Sie auch jetzt einladen, wenn Sie Fragen haben. Wie kann mir das gelingen, meine Vergangenheit mit neuen Augen zu sehen, mich von meiner Opferrolle, von dem alten Belastenden loszusagen und mich dem Neuen, was vielleicht auch Gott in mich schon hineingelegt hat, zuzuwenden? Rufen Sie gerne an unter der 089-517-008-008. Und das haben jetzt schon einige getan. Wir haben jetzt schon 4 Anrufe. Frau Admiral, die nehme ich jetzt einfach mal mit hinein. Ja. Aus Berlin kommt die erste. Und das ist die Frau Helm, die ich hier begrüßen darf. Hallo, Frau Helm.
1: Hallo, alle miteinander. Und
2: hallo.
1: Hallo, Frau Admiral. Erstmal lieben Dank für Ihre tolle Vorlesung. Ich habe da einige Stellen gehabt, wo mir bitterlich die Tränen gekommen sind. Es ist, und ich habe mich da wiedergefunden. Ich kann erstmal in den Raum werfen. Ich bin blind. Ich habe zigtausend Lebensmittelunverträglichkeiten. Ich war als Kind im Internat. Also ich habe auch keine gute Kindheit gehabt. Und ich wurde immer so dargestellt, du machst deine Eltern schlecht, du bist es nicht wert, du musst doppelt und dreifach so gut sein, um als Blinde überhaupt Fuß zu fassen. Und erst die HPA, also die Heilpädagogische Ambulanz, die kümmern sich um Menschen mit Behinderung, die haben mir halt zu verstehen gegeben, hör auf. Und das Zweite, was mir geholfen hat, ich bin Autorin einer Fantasy-Science-Fiction-Abenteuerreihe Hinter den Wahrheitstoren, was ich auch so ein bisschen als Selbsttherapie benutzt habe. Und jetzt bin ich mit meiner Sozialarbeiterin von der Heilpädagogischen Ambulanz dabei, Kontakt zu suchen mit der Hörspielfabrik, um dieses Werk, was ich geschrieben habe, als Hörspiele irgendwie den Kindern ab dem 12. Lebensjahr, ab dem Alter kann man das machen. Und das hat mir halt gesagt, die Eltern wirst du niemals ändern. Wir haben auch einen Termin mit meinen Eltern gehabt von der HPA, also mit ihnen zusammen. Und die haben immer wieder versucht, sich recht zu fertigen, warum sie das und jenes für mich getan haben. Und das hat mir so weh getan. Und deswegen habe ich gesagt, Schluss jetzt.
2: Ja.
1: Es ist Feierabend, es geht nicht mehr. Man macht sich das Leben kaputt dadurch, wenn man immer nur sagt, ich bin die Schlechte, ich bin nichts wert und man ist nur am Heulen, man wird richtig depressiv.
2: Richtig. Und die wichtigste Frage ist für die Hörer, die jetzt zuhören, wem nützt dein schlechtes Leben? Also wem nützt es, dass man weiterhin dieses schlechte Leben, das sie gerade beschreiben und dieses sinnlose Unterfangen, irgendwie die Eltern zu ändern und endlose Enttäuschung und endlose Depression, wem nützt das schlechte Leben? Niemandem, auch nicht dem lieben Gott.
1: Nein.
2: Weil die Christen
1: und zu Jesus
2: glauben,
1: gefunden,
2: auch,
1: genau. Und das war das Nächste. Zu Jesus gefunden habe ich, als ich gesagt habe, ich will sogar Jesus in meiner Geschichte drin haben, als Retter des Bärchenlandes. Und dann bin ich an Brustkrebs erkrankt und ich habe bitterlich in der Badewanne geheult und gesagt, lieber Gott, bitte lass mich noch nicht sterben. Und dann habe ich zu Jesus gefunden. Bis dahin bin ich Atheistin gewesen.
2: Unglaublich.
1: Und dann Radio Horeb.
2: Mit dem Brustkrebs? Wie lange ist das her mit dem Brustkrebs?
1: Die erste OP war am 4. Mai diesen Jahres.
2: Ja.
1: Brust abnehmen lassen, die linke, und ich bin gerettet. Ich habe eine zweite Chance.
2: Unglaublich.
1: Aus dieser zweiten Chance was zu machen.
2: Genau.
0: Wahnsinn,
2: und ganz wichtig, Sie haben die Lufthoheit. Sie haben wieder die Lufthoheit über Ihr Leben, verstehen Sie? Wir sind nicht mehr abhängig davon, ob die Eltern vielleicht irgendwann einmal einsehen, dass irgendwas falsch war. Nein, wir haben die Lufthoheit wieder über unser Leben. Wir können jetzt
1: unabhängig.
2: Die werden
1: sich nicht ändern. Die Eltern
2: nein. Nein, genau richtig. Aber dieses, verstehst du, dieses sinnlose Nachtrauern. Ja.
1: Das erstmal zu begreifen.
2: Ja. aufzuhören, Frau Liebe zu suchen, wo es keine gibt. Danke.
1: Willkommen im Club der starken Frauen. Wir schaffen das.
2: Ja, auch vielen Dank. Was für ein starkes Zeugnis Sie gebracht haben. Vielen, vielen Dank. Ich bin so froh, dass Sie angerufen haben. Danke.
1: Ich bin auch froh, dass es Sie gibt, Frau Admiral. Sehr schön.
2: Vielen Dank.
0: Wunderbar. Danke. Vielen Dank, Frau Helm. Alles Gute Ihnen und Gottes weiterhin reichen Segen auch bei Ihrer Genesung und bei dem Entdecken auch, ja, all dieser Projekte, die Sie entdeckt, gefunden haben. Danke. Alles Gute Ihnen. Frau Helm nach Berlin.
2: Danke.
0: Ja, vielleicht an dieser Stelle noch, ja, das soll ja natürlich jetzt hier nicht der Eindruck entstehen, dass das gut wäre, mit den Eltern zu brechen. Und das klingt wahrscheinlich jetzt so in vielen Ohren ganz ungeheuerlich und auch ganz unchristlich. Darum geht es aber natürlich hier nicht. Es steht wahrscheinlich, wie Sie das selber erfahren haben, Frau Admiral, eine jahrzehntelange Leidensgeschichte dahinter. Und wenn es einfach, also es gibt ja auch, ich glaube, viele Christen, wir hatten das neulich auch, wenn in einer anderen Sendung, wo viele Schuldgefühle auftauchen, wenn zum Beispiel Angehörige suchtkrank ist, mein Mann, meine

0: sagen. Also es geht hier wirklich um dramatische, toxische Beziehungen. Ja, es geht wirklich um eine toxische Beziehung, die mich vergiftet und die mir das Leben kostet. Von dem sprechen wir. Auch, das kann auch eben ja, in Bezug genau. auf Eltern. Ja, danke, danke.
1: Gut, gehen wir weiter. Es rufen ganz viele an und da bin ich jetzt, gehe ich nach Bayreuth, da bin ich mit Frau Küffner-Büttner verbunden. Ich grüße Sie.
2: Ja, ich grüße Sie auch und auch die Frau Admiral. Ich hatte schon vor Jahren, als ich noch evangelisch war, jetzt bin ich 7 Jahre katholisch geworden durch Fügung und auch durch Nahtoderfahrung 2009. Da sind mehrere Dinge zusammengekommen und da kann ich drüber reden, weil das vorbei ist. Das war die erste Eva und jetzt bin ich die Maria Eva. Also ich bin geistlich die Maria, weil Kloster hat mir mal geistlicher Berater mal empfohlen, dass da würde ich nicht reinpassen. Und ich so stehe. Alt, mit 67. Ja, aber ich muss ehrlich sagen, ich habe jetzt das Wochenende für mich Zeit genommen, weil die anderen sind alle, habe für die gebetet von der Schlosskirchengemeinde in Bayreuth, die ich sehr liebe und auch unterstütze und auch bete für alle, das, was mir Gott so aufzeigt. Ne?
0: Ja.
2: Und es ist auf jeden Fall, es hat mir so gut getan, einfach jetzt mit dem Papst, muss ich jetzt weiter ausholen, mit dem Papst geistlich bin ich da so geführt worden, im Gebet, im kleinen Kämmerlein natürlich, ne, zu Hause, nur mit mir und Gott. Und bin ich so geführt worden und ich habe durch Lourdes, wir haben eine Lourdes-Grotte, jetzt muss ich eben weiter ausholen, die Lourdes-Grotte, ich war immer an der
0: Lourdes-Grotte. Wir haben noch 4 weitere Anrufe.
1: Ja, die war, das ist richtig, ja.
2: Die Lourdes-Grotte, mir wurde Weihwasser gebracht durch den geistlichen Begleiter. Ich habe solche Dinge erfahren und der war befreundet wieder mit dem Papst Benedikt. Also das hat Gott für mich gemacht, das wollte ich sagen. Und ich bin neu. Und ich Sie haben vorhin so schön erzählt mit der Moderatorin zusammen, mit dem Rucksack. Und dann ist mir so ein Bild gekommen. Ich habe mir einen neuen Rucksack wirklich gekauft, weil der andere war kaputt. Und den backe ich mir. Und was tue ich da rein? Das ist ein neuer Rucksack. Ich habe genug Geld. Gott versorgt mich super, dass ich auch noch Radio Horeb spenden kann, etc. Und Wasser mit.
1: Also Dankbarkeit auch.
2: Dankbarkeit, neue Kraft, Dankbarkeit und ein Urvertrauen zu Gott. Und da bin ich froh. Und das kann mir niemand nehmen. Und das lasse ich mir auch nicht nehmen. Dann ziehe ich mich zurück.
1: Sehr schön.
2: Weil ich auch
1: vielen Dank,
2: therapeutisch gelernt habe und reflektiere jeden Tag mehrmals. Ja,
1: wunderbar. Alles Gute Ihnen und danke.
2: Herzlichen Dank,
1: dass Sie das so geschildert haben. So eindrücklich, wie manchmal Gott einfach alle Fäden in der Hand hat und unwahrscheinliche Begegnungen sich ergeben, an die man nie gedacht hätte, so wie jetzt vielleicht das Erlebnis, was Sie am Wochenende hatten mit dem Papstbesuch in Frankreich, wo Sie Lourdeswasser bekommen. Und ja, den Rucksack mit neuen Gedanken packen, ich glaube, nehmen wir mit. Das ist richtig gut. Danke, alles Gute Ihnen nach Bayreuth. Frau Admiral, Sie nur kurz dazu, sonst gehen wir auch gleich weiter hier. Gehen wir weiter nach Bergheim. Da bin ich verbunden mit der nächsten Hörerin, die sich hier zu Wort melden möchte. Ich grüße Sie.
3: Ich grüße Sie, guten Morgen. Ich wollte sagen, ich bin im Moment im Umbruch und habe Ähnliches erlebt. Meine Eltern sind verstorben und meine Familie distanziert sich von mir, weil ich den zu fromm bin, in Anführungszeichen. Und ich habe jetzt im Moment Probleme damit, dass ich von den Menschen abgelehnt werde. Also zum Beispiel, ich will mit meinem Navi durch die Stadt fahren. Ich finde die Kirche nicht und mein Navi sagt keinen Ton. Ich rufe meinen Sohn an und frage, wo kann ich denn den Ton von meinem Navi anstellen? Und den gibt es gar nicht. Also es ist von dem, von dem Hersteller oder wie auch immer, es ist nicht gewollt, dass ich jetzt in diesem Moment dann den Weg finde. Und dann, ich sag mal, 5 Kilometer vor der Kirche, da fängt auf einmal der Ton an von meinem Navi und sagt mir, wo ich lang muss. Und diese Gemeinheiten, sage ich mal ganz ehrlich, die verkrafte ich dann irgendwo nicht, weil ich versuche, meinen Weg zu finden und zu gehen.

0: gehen. Aber diese immer erneuten Bewerfungen von Mitmenschen, die verkrafte ich nicht. Vielleicht habe ich auch Mitmenschen verkraftet durch meine Einstellung. Also meine Einstellung ist konservativ und die sage ich auch im Internet. Also ich schweige da nicht und das passt dann vielen Menschen nicht, glaube ich. Und ja, damit habe ich dann Probleme und dass ich nicht dieses Totale kann. Also ich im Moment bin ich, bekomme ich Erwerbsminderungsrente und kann wohl helfen und so, aber ich habe mit meinem eigenen Gepäck, was ja leichter werden sollte, habe ich noch genug zu tun in meinem Zimmer und so aufräumen, dass ich mich jetzt nicht am Arbeitsmarkt melde. Genau, ich darf ja etwas dazu verdienen.
1: Ja, ja, da sagen wir vielleicht am besten.
2: Das Wichtige ist, wir können uns entscheiden, ja. Also diese Realität, diese unvermeidlichen Realitäten des Lebens, die sind absolut unvermeidlich, ja. Die passieren jedem Menschen und zwar tagtäglich, die unvermeidlichen Realitäten. Und dazu gehört eben Schmerz, passiert tagtäglich, Unsicherheit, ja. Also auch Unsicherheit kann man nicht vermeiden. Schmerz kann man nicht vermeiden, ist ganz wichtig, ja. Unsicherheit kann man nicht vermeiden. Und was man nicht vermeiden kann, dass man da jetzt nicht, sagen wir, den Weg der Vermeidung geht. Gut, ich mache jetzt alles, was mir keinen Schmerz mehr bringt in die Richtung, ja. Sondern dass man da sagt, meine Aufgabe ist, aktiv damit umzugehen, ja. Und aktiv damit umzugehen, dass das Leben so ist, wie es ist. Und auch aktiv damit umzugehen mit diesen Gedanken, ja, Sie haben gesagt, also die Menschen lehnen sie ab. Das ist ja eine verzerrte Wahrnehmung. Und ich verstehe total, ich kann das voll verstehen, wieso man das glaubt. Ich habe das lange geglaubt, ja, dass die Menschen einen nicht mögen. Das kommt ja, dieser Gedanke hat ja irgendwann mal gestimmt, ja, also das kommt ja woher. Das war ja auch mal wahr. Aber dass man diesen Gedanken lernt, zu sagen, das ist eine verzerrte Wahrnehmung und ich mit meiner schwarzen Brille sehe das so, aber das ist eben nicht die Realität. Also das sind zwei verschiedene Sachen. Das eine ist die Grundeinstellung zum Leben, dass man sagt, das Leben ist das Leben inklusive Unsicherheit, Schmerz, missverstanden werden, gehört alles dazu und ich lerne jetzt damit umzugehen. Und das andere sind meine Gedankenkonstrukte, die ich dann mache. Das ist tatsächlich meine Verantwortung, dann zu sagen, Moment mal, stimmt das, dass die Menschen mich nicht mögen? Stimmt das? Und wieso, okay, das hat vielleicht mal gestimmt, aber wieso glaube ich immer noch, dass das stimmt? Also wo ist meine Wahrnehmung falsch? Wo stimmt es einfach nicht, dass ich auch da meine Wahrnehmung korrigiere? Verstehen Sie, das sind so zwei Baustellen, die wir als Menschen, oder ich empfinde das so für mich, das sind meine Baustellen, die ich auch immer wieder habe. Und da arbeite ich dran. Manchmal gelingt's und manchmal gelingt's weniger.
0: Mhm. Ja, wie gesagt, weil das Navi auf einmal dann anging und ich begegne dann auch
1: manchmal,
0: die mich böse angucken oder so. Mhm. Ich habe dann den Eindruck, man wird beobachtet, ist ja auch gut, aber ja, also damit dann umzugehen mit diesen Dingen, das ist schwer, so, ja.
3: Dass wir uns da nicht hineinmanövrieren, das tun wir alle gerne mal, dass wir denken, das ist jetzt alles gegen mich gerichtet. Frau Admiral, wie kann man da, Sie sagen das ja schon, eine verzerrte Wahrnehmung oder wir denken, wir sind gläubig geworden oder Gott muss doch jetzt irgendwie besser für uns sorgen und diese Hindernisse sind aber normal, ein Stück weit einfach normal und wir müssen das nicht überinterpretieren.
2: Ja, das ist die große Gefahr. Genau, das ist die große Gefahr, dass wir unseren Also mein Schlüsselsatz ist, und das möchte ich jetzt wirklich, wirklich deutlich sagen, ist, glaub nicht alles, was du denkst. Glaub nicht alles, was du denkst. Das ist schon mal sanft formuliert. In Wirklichkeit, sagt die Neurowissenschaft, ist 80% unserer Gedanken neurologischer Abfall. Also 80%, sagt die Neurologie, ist Müll, was wir denken. Und mir hat das enorm geholfen, weil dann lass uns einfach den Müll nicht mehr weiterdenken. Das ist neurologischer Abfall. Das hat mal gestimmt. Ich bin im Internat aufgewachsen. Das hat mal gestimmt, dass die Menschen dich nicht mögen. Aber das ist heute, 40 Jahre später, ist das neurologischer Abfall. Das ist Müll. Und wenn ich das selber weiterdenke, dann schade ich mir selber. Und es ist meine Verantwortung, diesen Gedanken nicht weiterzudenken.
3: Ja, sehr gut, können wir uns sicher, dass man da mal so einen Schlüsselsatz hat. Nicht alles zu glauben, glaub nicht alles, was du denkst. Und 80% unserer Gedanken sind Einbildungen, stimmen einfach auch nicht. Und dass wir da immer wieder sagen, oder Gott hineinholen, bitte, was ich da denke, gib mir deine Sicht, gib mir eine freie Sicht, wo ich auf Menschen zugehen kann, wo ich mich nicht verberge oder wo ich mich nicht verstecke, eingrabe in falschen Gedanken, die mich dann immer weiter in so einen Kreislauf reintreiben.
2: Richtig.
3: Denn darum geht es ja heute in der Sendung, und aus diesen Kreisläufen rauszukommen, mein Leben wieder zu gestalten. Und ich glaube, da dürfen wir alle Mut fassen. Und ich darf die nächste Hörerin hier auch zu Wort bitten. Aus Baden-Württemberg ist sie zugeschaltet. Herzlich willkommen hier in der Lebenshilfe.
4: Ja, schönen guten Morgen, Frau Admiral. Sie haben einen sehr schönen Namen, erinnert an Militär. Da können Sie mir jetzt wirklich weiterhelfen. Ich habe ja das große Glück gehabt, ähnlich wie Sie. Ich habe vieles erkannt, ich bin also klar. Ich habe Therapien hinter mir. Ich habe sogar meine Eltern vergeben können. Und auch als mein Vater verstarb, hatte ich keine Probleme, weil ich mit mir im Reinen war. Meine Frage an Sie ist, ich habe ja gehört, Ihren Wertelauf. Ne? Sie haben ja gesagt, Sie haben Theologie studiert, Sie haben Trauma, Neurologie. Das ist etwas, was mich zum Beispiel auch interessieren würde. Aber ich bin in einer Position, wo ich merke, ich schaffe nicht 8 Stunden zu arbeiten und ich mühe mich jedes Mal ab. Und ich versuche das alles, ne, mit den Gedanken und so weiter. Aber ich merke, meine Duracell-Batterie, so wie in der Werbung damals, und läuft einfach nicht. Und dann kommen ich habe so innere Kämpfe in mir, ich fühle mich so ausgeschlachtet, ich bin gläubig, aber ich merke ich kriege diese Handbremse nicht los. Und da wollte ich Sie fragen, hatten Sie solche Momente, wie sind Sie damit umgegangen und wie kann so jemand wie ich, obwohl ich ja eigentlich, ich kann ja gar nicht viel finanzieren, aber wie könnte ich solchen Träumen nachgehen? So einen Weg, zum Beispiel Theologie zu studieren und so weiter.
2: Genau. Der erste Schritt ist mal wirklich, wirklich ganz klar zu schauen, was kostet Ihnen so viel Energie? Und vielleicht sind es diese inneren Kämpfe, weil Sie es jetzt gerade erwähnt haben, aber was kostet sie Ihnen so viel Energie? Dass man das wirklich benennt und aufschreibt, was kostet am meisten Energie und was sind meine inneren Kämpfe? Wir müssen jetzt die Ursache anschauen. Was ist die Ursache, dass die Energie einfach total flöten geht? Und eine Ursache kann eben sein, wie wir am Anfang gesagt haben, wenn ich dieses Dauerstarren habe auf die Vergangenheit oder dieses Rumgrübeln für die Zukunft, dann bleibt zum Beispiel 0 Energie mehr übrig für die Gegenwart. Also und da diesen Knackpunkt zu suchen. Was denken Sie denn, was ist denn der Punkt bei Ihnen, wo die Energie rausgesaugt wird?
4: Also auf jeden Fall eine Antriebsstörung. Ich habe auch ADHS und ich finde da keine Hilfe. Das beruhigt mich jetzt. Sie machen mir Hoffnung, ehrlich. Sie sind der erste Mensch, der mir Hoffnung macht. Weil ich habe mich ja auch testen lassen. Ich bekomme auch vom medizinischen Dienst, bekam ich nichts. Ich renne vor verschlossenen Türen und will mich gleichzeitig, ich will ja, aber ich komme nicht voran. Die Handbremse löst sich nicht. Und das ist so, also wenn ich Sie richtig verstanden habe, gucken selber im eigenen Alltag, warum habe ich jetzt diesen Antrieb nicht? Aber wenn es ADHS ist, ich habe es mit Medikamenten probiert, hat mir nicht wirklich geholfen.
2: Ja, wirkt auch nicht immer. Ja, aber ich glaube, das ist nicht die Hauptursache. Also bei ADHS, das ist nicht die Hauptursache Ihres Energieverlusts und auch nicht Ihrer Antriebsstörungen, sondern ehrlich gesagt glaube ich, es ist ein ganz tiefer Glaubenssatz, ein Glaubensgrundsatz, der uns daran hindert, etwas zu tun. Ich gebe jetzt mal ein Beispiel. Es könnte zum Beispiel ein Glaubensgrundsatz sein, Ja, wenn ich es nicht perfekt mache, muss ich es ja gar nicht machen. Das sind so Glaubensgrundsätze, die wir uns irgendwann mal angeeignet haben im Leben. Und die nehmen uns unsere gesamte Motivation. Das muss man sich mal vorstellen. Wir haben irgendeinen Glaubensgrundsatz, an den wir glauben, obwohl wir ihn gar nicht kennen. Deshalb ist das Aufschreiben so wichtig. Was ist denn das größte Hindernis? Was ist denn mein größter Energieräuber? Was nimmt mir am meisten Motivation? Und dass man das mal aufschreibt, ja, was nimmt mir am meisten Motivation? Zum Beispiel könnte es der Satz sein, du bist nicht gut genug. Das könnte schon reichen, um den ganzen Tag nichts zu machen und keine Energie mehr zu haben. Ja? Wenn man jetzt zum Beispiel diesen Glaubenssatz nimmt, du bist nicht gut genug, der nimmt natürlich alle Energie raus.
4: Und wie switcht man das dann? Welcher Arzt ist zuständig oder wie mache ich das?
2: Ja, da ist leider kein Arzt zuständig, außer der Heilige Geist und der liebe Gott, der uns dabei hilft.
4: Also aber
2: ja, nein,
3: vielleicht einfach mit Hilfe einer Freundin.
2: Ja, und das zu hinterfragen. Moment mal. Genau, man kann auch einfach mal eine Freundin fragen. Findest du, ich bin nicht gut genug, wenn ich dieses oder jenes mache? Oder findest du, das ist gut genug, wenn ich das so und so schreibe? Ja, dass man wirklich sich auch Feedback holt. Und diese Lüge, ich bin nicht gut genug, das ist einfach eine selbstzerstörerische Lüge, die jeder Mensch glaubt. Jeder Mensch glaubt in irgendeinem Bereich, kann ich sowieso nicht, lasse ich bleiben, bin nicht gut genug. Aber es ist ein völlig sinnloser Gedanke. Was heißt, ich bin nicht gut genug? Wer bestimmt, was gut genug ist? Also verstehen Sie, wie ich meine? Das sind ja in unserem Kopf Glaubenssätze, Glaubenskonstrukte, die uns daran hindern zu leben. Und Gott sagt nicht, du bist nicht gut genug. Sagt Gott nicht, weil das ist für Gott kein Thema. Für Gott ist nicht interessant, ob wir gut genug sind, ist überhaupt nicht sein Thema. Für Gott ist interessant, wenn wir etwas möchten, ob wir mit ihm gemeinsam diesen Weg, und zwar Schritt für Schritt, jeden Tag weitergehen. Und wenn es nur ist, erster Schritt, Gedanke aufschreiben. Zweiter Schritt, Gegengedanke aufschreiben. Das sind so diese Schritte, die wir mit Gott gemeinsam machen. Da wird es interessant, wenn wir aktiv werden und jeden Tag diesen kleinen Schritt mit Gott machen.
4: Im Moment klammere ich mich ein bisschen an Marie-Therese von Lisieux, weil sie mir ja immer so diese kleine Schritte vorgelebt hat.
3: Genau, und die Schritte sind ganz wertvoll. Ich darf an dieser Stelle für Sie vielleicht noch was mit Ihnen auf den Weg geben. Es gab nämlich am 9.9.25 auch schon eine Sendung mit Eva Maria Admiral Negativbotschaften entkräften. Da geht es genau darum, wie man eben, ja, dass Sie eine konkrete Hilfe an der Hand haben. Wie finde ich diesen negativen Satz, diese Lügenbotschaft, die in mir steckt und kann daraus die Wahrheit machen. Und dann gibt es auch noch Klaus Einzle, der auch diese Exerzitien, Blästexerzitien macht und genau dieses Thema angeht. Wie komme ich denn in die Wahrheit? Und natürlich auch das Buch von Eva Maria Admiral, Es ist nie zu spät, befreit zu leben, ist immer ganz konkret. Also nimmt sie mit an die Hand, wo sie das selber oder vielleicht mit einer Freundin, die vielleicht manchmal auch einen guten Blick hat, wo man jemanden, ein Gegenüber braucht. Da braucht man nicht immer groß Therapeuten. Das können sie wirklich auch so machen.
4: Vielen Dank. Das waren schon Trauma sehr tolle Tipps. Schönen Tag Ihnen allen.
3: Ja, danke.
2: Danke.
3: Einfach nur den nächsten kleinen Schritt. Alles Gute Ihnen.
2: Danke.
3: Gut. Und weiter geht's jetzt. Wir haben noch drei jetzt hier warten. Ich würde sagen, Frau Admiral, da machen wir weiter.
2: Ja,
3: Sie haben jetzt sehr ausführlich auch geantwortet. Ich glaube, da hat jeder auch was mitgenommen. Ich darf Herrn Marischka begrüßen.
5: Grüße Gott, mein Name ist Hubert Marischka und ich kann da ein Lied von dem singen, was da gesagt wurde, weil ich auch eine sehr leichte Kindheit hatte, weil ich glaube, immer wenn die Eltern sehr, sehr groß sind und sehr, sehr viel machen und so weiter, werden die Kinder mehr uninteressanter. Das habe ich schon oft erlebt, immer wieder bei Menschen, vor allen Dingen die Kinder, die also aus einer sehr bekannten Familie sind, ob das die Kennedys sind mit der Rose Kennedy oder ob das die was auch immer. Und ich bin in ein Internat gesteckt worden und hatte überhaupt gar keine Kindheit in dem Sinn. Habe innerlich enorme Wut gekriegt. Was soll das? Wieso sitze ich hier noch dazu als krankes Kind? Ich war immer so eine Außenseiterfigur. Aber überhaupt kein aggressiver Mensch.
2: Waren Ihre Eltern die Schauspieler?
5: Meine Eltern, ich komme aus dieser Schauspielerdynastie, aus dieser Wiener Schauspielerdynastie.
2: Richtig, ja.
5: Genau, und jetzt ist es so, dass ich dann zum Schluss da gestanden bin und gesagt habe, was soll ich machen? Wie mache ich das am besten? dass ich das sogenannte Negative ins Positive transformiere. Ja. Und da habe ich mir gesagt, lieber Gott, eigentlich bin ich ja dankbar, was ich mitgemacht habe, weil ich wurde ja geschult. Wer weiß, was hier dauernd rund um uns herum tänzelt. Ich komme aus dieser, ins tägliche Leben rein und will aber auf der anderen Seite meine Feinfühligkeit, Sensibilität und sonst was in mir entfalten. Ja, wie mache ich das, ohne zum lebendigen Mülleimer zu werden? Haben mir gesagt, jemand, den ich kenne, der mir wirklich vom Himmel geschickt wurde, das ist auch eine Maria, wenn Sie so wollen, und die hat mir gesagt, versuche in der Früh, wenn du wach wirst, erstmal um den Segensschutz zu beten. Versuche innerlich dich mit dem Herrgott zu verbinden, damit du selbst werden kannst, dein inneres Selbst in dir entfalten kannst. Und da wurde mir eben
3: ein ganz guter Tipp, Herr Marischka, genau.
5: Und da kann man sich bewusst machen, jeder Gedanke hat mehr Einfluss auf die Realität, als wir uns bewusst sind. Das heißt, jeder negative Gedanke zieht Negatives an und jeder positive Gedanke zieht Positives an. Alles, was ich erleben durfte, und wenn es noch so hart ist, sage ich danke. Das geht bis ins mystisch, auch wenn Sie so wollen, glaubensmäßige Element hinein, über die Tatsache hinaus, dass mein Vater nicht mehr da ist auf der Welt, aber ich heute eine bessere Beziehung zu ihm habe, als ich es jemals konnte. Verstehen
3: gut,
5: Sie?
3: Lassen wir das
5: stehen. Diese beiden Eltern, dass wir das mitnehmen. Sein, wenn sie selber keine Eltern gehabt haben.
3: Ja. Aber ich glaube, das ist eine ganz wichtige Botschaft, um diese negativen Gedanken zu entkräften. Die tauchen jetzt doch hier immer wieder auf. Die sind so hartnäckig und das ist, damit muss man sich immer das klar machen, oder, Frau Admiral?
2: Ja.
3: Die unerfüllte Restetappe unter diesem Stichwort passt das, glaube ich, auch ganz gut, ne? Dass wir realistisch sind.
2: Perfekt, die unerfüllte Restetappe bleiben lassen, ja. Sonst hängen wir da unser Leben lang dran, genau.
3: Erklären Sie das noch kurz, was Sie genau auch damit meinen? Also das haben Sie ja schon gesagt.
2: Es gibt immer eine unerfüllte Restetappe in unseren Wünschen, in unseren Träumen, in unserem Leben. Und wir bleiben auch immer etwas schuldig. Also diese zwei Sachen. Auch wir Christen bleiben immer etwas schuldig, obwohl wir das nicht gerne zugeben. Aber dass wir etwas schuldig bleiben oder dass wir eine unerfüllte Restetappe akzeptieren müssen, das darf uns nie daran hindern, etwas zu tun. Gott will nicht, dass wir passive Opfer irgendwo als halbe Leichen rumhängen, sondern die unerfüllte Restetappe gehört eben auch zum Leben. Und die lasse ich dann auch sein.
3: Ja, und genau, sehr schön. So, glaube ich, packen wir unseren Rucksack jetzt hier im Laufe der Sendung neu. Und er wird leichter, hoffentlich. Und wir gehen jetzt weiter nach St. Gallen. Und da bin ich mit Frau Klimmstein verbunden. Ich grüße Sie hier in der Lebenshilfe.
6: Ja, grüß Gott miteinander, Frau Admiral, Frau Moderatorin und alle Hörerinnen und Hörer. Erstens, Frau Admiral, ich danke Ihnen, was Sie da jeweils in Ihren Sendungen sagen. Das ist alles, kann ich unterschreiben. Aber vor allem danke ich Ihnen für Ihren Mut, wo kürzlich im Radio Horror die Erzählung von Ihrem Buch, wo Sie selber gesprochen haben, da muss ich sagen, ich hätte, glaube ich, diesen Mut nicht. Und deshalb wollte ich Ihnen danken und Ihnen Glück und Segen wünschen. Das ist einfach großartig, was Sie aus Ihrem leider verpatzten Start von Ihrem Leben gemacht haben. Dank Gottes Hilfe sind Sie eine große Persönlichkeit. Das wollte ich sagen.
2: Ach, vielen Dank. Ja, Sie sprechen von dem Buch Mein Überlebenslauf, das ist meine Biografie und die läuft eben jetzt in Radio Horeb als Hörbuch, die kann man eben stückweise immer hören, die Biografie, die heißt Mein Überlebenslauf und danke, dass Sie das sagen, weil es war sehr, sehr viel innerer Widerstand, ob man so etwas aufschreibt, also das ist ja diese seltsame Situation. Man weiß, man muss es irgendwie tun, es muss irgendwie raus und auf der anderen Seite hat man einen derartigen Widerstand, dass man gleichzeitig glaubt, man geht zugrunde dran. Und das hat mich 2 Jahre gekostet, das stimmt. Aber dann, wenn es fertig ist, dann habe ich gemerkt, das war so wichtig, das aufzuschreiben. Und das kennen vielleicht viele von uns. Das ist eine ganz komische Situation, dass man auf einer Seite weiß, man sollte es tun und auf der anderen Seite ist der Widerstand aber so stark. Und dann ist man oft verwirrt. Also auch ich war oft verwirrt. Ja, will das Gott jetzt? Will das Gott jetzt nicht? Soll ich es einfach bleiben lassen? Und diese inneren Kämpfe. Und dass man da eben ganz klar diesen Gedankenmüll auch weglassen muss und sagen muss, nein, entschuldige, Gott hat mir das aufs Herz gelegt, die Türe ist offen. Ja, das ist ja wichtig, die Türe ist jetzt offen und jetzt mache ich das, auch wenn der innere Widerstand bleibt.
3: Das ist, glaube ich, auch ganz gut. Vielen Dank, Frau Klimmstein, dass Sie das angesprochen haben, weil da kommt jetzt einfach auch nochmal zum Vorschein, was auch viele Hörer ja auch schon angesprochen hatten, wo sie innere Kämpfe haben, wo sie hadern mit Hindernissen, dass das immer dazu gehören wird und dass Sie, Frau Admiral, ja da auch das so bestätigen, ne? Wie 2 Jahre hat das gedauert, nochmal das alles aufzuschreiben und dran zu bleiben und nicht zu denken, oh, das ist jetzt so unangenehm und mit so viel Schmerz verbunden, weil man ja doch immer wieder auf die ganzen Etappen schaut und dieser Schmerz. Und vielleicht ist das wichtig, an dieser Stelle auch zu sagen, ja, das tut weh und das, es bleibt auch so, das ist wahrscheinlich so eine Lebenswunde, oder? Und auch wenn das weh tut, heißt das, dass wir es trotzdem annehmen und auch abgeben dürfen.
2: Ja, ja.
3: Also, und wenn wir es angenommen und abgegeben haben, dann tut es eben trotzdem immer noch wieder weh. Ist normal, oder?
2: Ja, aber es ist nicht mehr die offene Wunde, es ist wie eine Narbe. Es gibt ja auch diese Phantomschmerzen in der Medizin, dass der abgenommene Arm schmerzt, obwohl der Arm gar nicht mehr da ist. Und so kommt es mir manchmal vor. Es ist wie ein Phantomschmerz.
3: Hm. Aber dass man sich eben nicht der Illusion hingibt, jetzt muss doch eigentlich alles gut sein und sich dann die Flinte ins Korn wirft sozusagen, sondern das eigene Leben aufzuschreiben, das kann sehr befreiend sein und auch eine Form, damit fertig zu werden und das auch anzunehmen. Also vielen Dank für diesen Hinweis und dass ihre eigene Biografie auch eben hier bei Radio Horeb als Erzählung kam. Mein Überlebenslauf kann man nachhören in der Mediathek. Mhm. Ein weiterer Hörer aus Nürnberg. Ich darf jetzt Herrn Brenner hier begrüßen.
7: Ja, guten Tag. Hallo.
2: Grüß Gott.
7: Ich wollte noch was sagen und zwar eigenes Zeugnis, wenn es möglich ist.
2: Bitte.
7: Ja. Und zwar habe ich auch eine schwere Kindheit gehabt mit Scheidung der Eltern und verschiedenen anderen Sachen noch. Mit der Stiefmutter nicht akzeptiert als Kind, sie angeschrien, du bist nicht meine Mutter. Und dann dieses Gefühl der Ablehnung und da waren schwere Sachen drin. Aber ich möchte dazu sagen, ich habe und später war ich dann oft ein sehr labiles Kind und so weiter. Waren dann ganz schlimme Sachen mit Psychiatrie und psychischer Erkrankung. Aber ich habe dann durch die Gnade Gottes zu Gott gefunden und da bin ich dann wirklich wie ein verlorener Sohn zum Vater gekommen und das hat bei mir viel Heilung gegeben. Also das war für mich die größte Heilung, die ich in meinem Leben erlebt habe. Und wenn ich das nicht gehabt hätte, wäre ich bis heute noch nicht mehr da, weil ich hatte x Selbstmordgedanken und habe mich auch früher immer kaut ins Gesicht. Aber das mache ich nicht mehr. Ich haue mich nicht ins Gesicht und ich denke gar nicht mehr, ich bin wertlos, sondern das ist alles anders geworden irgendwie. Und ich kann jeden ermuntern, dass er das doch tun sollte. Nee, dass er Gott suchen soll, obwohl ich muss sagen, Gott hat mich gesucht oder gefunden.
2: Ja.
3: Wunderbar, Herr Brenner, dass Sie hier sind und das uns mitteilen können und so vielen Menschen, die in einer ähnlichen Situation sind und sich vielleicht nie getraut hätten anzurufen, dass Sie uns das mitteilen und teilen, dass Sie einen Weg gefunden haben, trotz schlimmster Ablehnung auch und was Sie alles erlebt haben.
7: Ja. Das Einzige ist manchmal noch, dass ich die Mutter suche, die ich nicht so gehabt habe vielleicht, weil ich die leibliche Mutter getrennt wurde, aber das ist jetzt gar nicht so schlimm. Manchmal erlebe ich das noch, dass ich mir denke, in der Partnerin suche ich wieder die Mutter auch mit und das sind wahrscheinlich so Folgeerscheinungen, oder? Da wollte ich noch die Frau Admiral fragen.
2: Ja. Aber wie gesagt, ich nehme das nicht so ernst. Ich sag ja, das passiert mir ja auch ab und zu, dass ich den Vater, die Vaterfigur suche. Aber das würde ich nicht so. Ich würde das nicht gleich pathologisieren. Das passiert und dann merkt man es und dann lasst man es wieder weg. Ich glaube, es ist das passiert.
3: Vielen Dank, Herr Brenner. Und ja, das ist auch so etwas, wie wir gut damit umgehen können. Eine gute Portion Humor kann man auch lernen, oder?
2: Genau.
3: Frau Admiral, das ist einem nicht immer so danach, aber man kann sich dafür mal entscheiden.
2: Ja, also über sich selbst lachen finde ich großartig. Man kann auch über sich selbst lachen oder ich sage dann zu mir selber, ach, jetzt sind wir wieder in dieser Schallplatte. die müssen wir jetzt eigentlich gerade nicht wieder auflegen. Also so dieser leicht spielerische Umgang, gerade auch mit den Gedanken, mit den Gedankenbildern, das hat mir sehr geholfen. Ich würde nicht alles, also ich glaube, die Gefahr ist, gerade wenn man jetzt beim Psychiater ist oder beim Psychologen, dann wird alles pathologisiert. Und im Grunde sind es nur ganz menschliche Wünsche und Gedanken.
3: Ja, ich glaube, das nimmt auch viel Scham und eine Hemmschwelle von uns. Das,
2: genau.
3: Und ich denke auch immer daran, was Sie auch immer sagen, ein Satz von Viktor Frankl zitieren, ich muss mir auch nicht alles von mir gefallen lassen.
2: Ja, das war so ein guter Satz für mich. Er sagt, ich muss mir von mir selber nicht alles gefallen lassen, ich kann auch immer noch ein ganz anderer werden. Ist das nicht großartig? Das ist 2. Korinther 5,17. In Christus sind wir eine neue Kreatur. Das ist die Versprechung, ja. Und Frankl sagt, ich muss mir von mir selbst nicht alles gefallen lassen, ich kann auch immer noch eine ganz andere werden. Und das war mein Anker, dass ich gesagt habe, das ist, was Gott möchte, das ist, was er in 2. Korinther 5,17 verspricht. Und an das halte ich mich jetzt. Ich muss nicht mehr meinen alten Gedankenmüll leben und muss auch nicht mehr mein altes Leben leben. Jetzt ist neu, jetzt ist in Christus, ist neu. So wie der Herr gerade erzählt hat, in Gott plötzlich wird es neu. Und so wie der Herr erzählt hat, ohne Gott weiß ich ehrlich gesagt gar nicht, wie das geht. Muss ich jetzt ganz ehrlich sagen. Also diese Komponente, dass wir das in Gott und mit Gott machen, das ist essentiell.
3: Und jeden Tag wieder neu. Und in den Sakramenten ist uns ja auch jeden Tag wieder neu Heil und Erneuerung zugesprochen. Ja. Also eigentlich ist das richtig, wenn wir das mal auf der Zunge zergehen lassen und das wirklich auskosten, ist das richtig krass. Ja, eine letzte Hörerin darf ich jetzt hier noch zuschalten. Frau Büger aus Berlin, ich grüße Sie.
8: Ja, grüß Gott an Sie beide.
2: Grüß Gott.
8: Liebe Frau Admiral, ich habe jede Ihrer Sendungen gehört, die über Radio Horeb, Ihrer Beiträge, und Sie beschreiben mein Leben. Ich danke Ihnen, dass Sie es aufgeschrieben haben, bis auf Ihr Nahtoderlebnis und die Familie finde ich mich in allem wieder. Und ich möchte die erste Hörerin und auch die letzte, die sagt, die Handbremse ist angezogen, ich möchte Sie bestärken im Glauben. Ich bin Altenpflegerin, habe mich schwerst infiziert in der Corona-Zeit mit diesem wie auch immer gearteten Virus. Und ich bin fest davon überzeugt, dass gerade diese 4 Jahre der teils schlimmsten Isolation und Blamierung alte Wunden in extrem schlechter Weise wieder aufblühen.
2: Ja.
8: Ich hatte meine Missbrauchsvergangenheit getrennt von der einen eigenen Zwillingsschwester, alles mit 7, 8 Jahren hin und her geschubst, Pflegeeltern und. Ich hatte das gut hinbekommen. Ich habe Abitur gemacht, ich habe studiert, als mein Mann krank wurde, habe ich aufgehört mit dem Jura, also habe nach dem ersten Staatsexamen Jurastudium sein gelassen, habe dann die Altenpflegerin-Ausbildung gemacht, habe ihn gepflegt, 9 Jahre lang allein zu Hause, pflege gerade 4, und hatte immer Kraft, war trotzdem positiv. Und es kamen diese 4 schlimmsten Jahre, die ich mir vorstellen kann, weltweit, nicht gerechtfertigt, hausgemacht. Es liegen heute noch Millionen Menschen mit dem sogenannten Fatigue-Syndrom, arbeitsunfähig und krank, alleingelassen, diffamiert. Heute sind es Spinner, psychisch kranke, faule. Arbeitsunfähig. Und ich bin mit Pater Gabriel von den Brüdern von gemeinsam von Flum dabei, ein Netzwerk aufzubauen, das unterm Schutz des Höchsten steht. Und unter meinem Mantel. Ich möchte, und das ist mir möglich, Sprache für die sein, die sich nicht mehr äußern können. Junge Menschen, arbeitsunfähig, werden abgestellt.
3: Ja, Frau Büge.
8: Und diese 4 Jahre werden so viel Fachgerufen haben, das möchte ich dieser Anhörerin mit gezogener Handbremse sagen, dass Altes durch diese Zeit aktiviert wurde, reaktiviert wurde.
2: Das stimmt, ja.
8: Und verstärkt wurde. Und heute
2: das war der Boden, ja.
8: In Psychiatrien und sonst was geschickt. Ich habe nie ein Psychopharmakum genommen. Nie. Oder Psychopharmaka. Ich habe nie Therapie gemacht. Mir hat Jesus geholfen. Über die Jahre hinweg.
3: Danke, Frau Büge.
8: Und dass ich diese 4 Jahre jetzt nochmal packen durfte. Und jetzt wieder aktiv bin. Ich habe schwere Atemnot. Ich habe mich schwerst infiziert. Obwohl nicht gespritzt.
3: Aber
8: ich weiß, dass
3: Sie sind auch kann. Heute hier.
8: Und ich habe jetzt wieder Kraft, anderen zu helfen.
3: Danke.
8: Ja. und freue mich,
3: dass Sie da aktiv sind.
8: Eine E-Mail schreiben. Ich finde es so bewundernswert, dass Sie das alles zu Papier gebracht haben und für jeden so viel Hilfe geben können und werden.
2: Ja, danke.
8: Gott segne Sie in ganz besonderer Weise.
2: Danke vielmals. Danke.
3: Okay. Vielen Dank, Frau Büge. Und auch zu diesem Fatigue-Syndrom, wo Sie sagen, das wird nicht so wahrgenommen. Auch da gab es hier auch eine Sendung in der Lebenshilfe, können Sie in der Mediathek auch nachhören, oder MECFS, wo viele Jugendliche drunter leiden und was auch mit Corona in Verbindung gebracht wird. Machen Sie sich da weiter kundig. Aber ich glaube, das Wichtige ist, ja, zum Abschluss, das einfach, ja, weiter, also nicht aufzugeben, und wirklich die Zukunft trotzdem. Und dieses Trotzdem gibt es in jedem Leben trotzdem zu gestalten.
2: Trotzdem.
3: Frau Admiral, genau. Was möchten Sie, wenn Sie das alles so mit hineinnehmen, was jetzt Wertvolles gesagt wurde von vielen Hörern, von vielen wirklich auch dramatischen Lebensgeschichten. Und wenn jetzt jemand heute hier so auch mit schwerem Herzen vielleicht zuhört, was möchten Sie vielleicht mit einem Satz noch diesem und vielen anderen Hörern mit auf den Weg geben? Was wäre so ganz wichtig?
2: Ja, ich weiß nicht, ob alle von Ihnen die Biografie kennen von Viktor Frankl, aber er hat eine der schlimmsten Lebensbiografien gehabt, die man sich vorstellen kann. Und er hat ein wunderbares Bild gefunden für den Heiligen Geist. Und zwar, er nennt das die Trotzkraft des Geistes. Ist das nicht ein tolles Bild? Dieses Trotzdem. Wir haben die Trotzkraft des Geistes. Quasi diesen Geist, der sagt, und trotzdem werde ich leben. Und trotzdem werde ich gut leben. Und ich habe zum Beispiel damals diesen Satz gesagt, und trotzdem werde ich eines Tages wieder lachen. Ja, und das ist, was Gott möchte. Aktivieren wir doch das, was Gott uns schenken will mit dem Heiligen Geist, diese Trotzkraft des Geistes. Gott will uns Leben geben, Leben in Fülle, Leben mehr als je zuvor. Und er will uns nicht abtöten und lähmen. Und an dem festhalten und wissen, das ist Gottes Wille. Leben in Fülle.
3: Wunderbar. Leben in Fülle mit der Trotzkraft des Geistes. Und ich glaube, so ausgerüstet und ja, viel Heiligen Geist im Gepäck, im Rucksack, nicht mehr die Altlasten aus der Vergangenheit, sondern die neue Leichtigkeit mit dem Heiligen Geist. Wenn wir uns da nicht irre machen lassen, dann kommen wir vielleicht, dann ist es wirklich nie zu spät, befreit zu leben, wie Sie in Ihrem Buch schreiben. Vielen Dank, Frau Admiral, dass Sie heute hier zu Gast waren. Und über Ihre eigene Geschichte gesprochen haben, wie man sie annehmen kann und wie man die Zukunft gestalten kann. Danke Ihnen, alles Gute Ihnen auf Ihrem weiteren Weg in der Begleitung auch so vieler Menschen.
2: Danke für die Einladung, danke.
3: Ja, und diese und auch weitere Sendungen, es gibt noch eine ganze Reihe Sendungen, viele haben das auch angesprochen, sie hat noch jede ihrer Sendungen gehört, können Sie alle bei uns nachhören in der Mediathek unter der Rubrik Lebenshilfe, da Eva Maria Admiral einfach eingeben. Und Sie haben natürlich auch immer Informationen zu dieser Sendung, zu Büchern, zu CDs, Entspannungs-CDs, das finden Sie auch in dem Infofeld zu dieser Sendung im Programm. Und ja, ich danke Ihnen natürlich auch ganz besonders für Ihre vielen Anrufe, mit denen Sie diese Sendung bereichert haben, und danke Ihnen immer für Ihr Gebet, immer auch für Ihre Spenden, damit wir hier weiter bei Radio Horeb auf Sendung bleiben können. Einen gesegneten Tag wünscht Ihnen Ihre Anjuta Engert.
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1: Das Nachtprogramm bei Radio Horeb. Wir beten den Engel des Herrn in einer Aufzeichnung mit Papst Benedikt dem 16. und anschließend den schmerzhaften Rosenkranz auf Latein in einer Aufzeichnung mit Papst Johannes Paul dem 2.

0: Rosarium Beate Maria Virginis
1: Corona. Der schmerzhafte Rosenkranz.
2: In nomine Patris et Filii et Spiritus Sancti.
0: Salutis
1: Mysterium. Wir betrachten die Geheimnisse unseres Heils.
2: Deus in adiutorium meum intende. Gloria Patri et Filio et Spiritui Sancti. Mysteria Doloris.
1: Die schmerzhaften Geheimnisse.
2: Jesus in orto Gethsemani ora.
1: Jesus betet im Garten Gethsemani.
2: Tu Domine, ne longaveris fortitudo mea ad adiuvandum me festina, Pater fiat voluntas tua.
1: Du, mein Herr, zögere nicht länger. Meine Stärke eile mir zu Hilfe. Vater, dein Wille geschehe.

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1: Alle, die mich sehen, verlachen mich, verziehen die Lippen, schütteln den Kopf. Auf den Herrn hat er gehofft, er soll ihn befreien, er reiße ihn heraus, wenn er an ihm gefallen hat. Vater, dein Wille geschehe.

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1: Jesus trägt sein Kreuz nach Kalvarie.
0: Foderunt manus meas et pedes meos, et dinumeravi omnia ossa mea. 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Pater, fiat voluntas tua.
1: Sie haben mir Hände und Füße durchbohrt. Ich konnte alle meine Knochen zählen. Sie verteilten unter sich meine Kleider und warfen das Los um mein Gewand. Vater, dein Wille geschehe.

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1: Jesus stirbt am Kreuz.
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1: Alle Enden der Erde sollen daran denken und sich zum Herrn bekehren. Vor seinem Angesicht sollen sich niederwerfen alle Stämme der Nationen. Vom Herrn wird man dem Geschlecht erzählen, das kommen wird. Seine Heilstat verkündet man einem Volk, das noch geboren wird. Das hat der Herr getan. Vater, dein Wille geschehe.

In einer Aufzeichnung mit Papst Johannes Paul II. Haben wir den schmerzhaften Rosenkranz gebetet. Wir wünschen Ihnen weiterhin gesegnete Stunden hier im Nachtprogramm bei Radio Horeb.

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2: Liebe Zuhörer, schön, dass Sie dabei sind im Nachtprogramm bei Radio Horeb. Bei uns geht es jetzt weiter mit dem Abend der Jugend von der Vorwoche.
3: Mit nur 24 Jahren gestorben und trotzdem bereits heilig gesprochen. Der heilige Pier Giorgio Frassati, ein junger Erwachsener aus Turin, er hat im Anfang des 20. Jahrhunderts gelebt. Hier heute am Abend der Jugend bei Radio Horeb sprechen wir über diesen besonderen Heiligen. Mein Name ist David, schön, dass ihr hier mit dabei seid. Und bei mir ist jetzt hier zu Gast Kai Weiß aus New York zugeschaltet. Kai, du hast die Website frassati.de, betreibst diese Website und hast jetzt zuletzt auch ein Buch über den heiligen Pier Giorgio Frassati veröffentlicht, das ebenso heißt Pier Giorgio Frassati, ein Leben in den Höhen. Schön, dass ihr mit dabei bist am Abend der Jugend. Hi.
4: Guten Abend, danke für die Einladung.
3: Kai, warum ist überhaupt ein Heiliger wichtig? Warum sprechen wir überhaupt hier über Heilige? Warum hat die katholische Kirche überhaupt so Heilige, die sie hervorhebt? Reicht es nicht eigentlich, wenn man so auf Jesus schaut, auf sein Leben? Er war ja auch Mensch.
4: Ja, ich denke, die Heiligen können uns dabei helfen, immer weiter herauszufinden und uns inspirieren zu lassen, wie man die Nachfolge Christi wirklich lebt, wie das im Konkreten aussehen kann. Natürlich können wir dabei immer wieder auf Jesus selbst schauen. Aber die Heiligen geben uns weitere konkrete Beispiele, was es wirklich bedeutet, ein Abbild Gottes immer weiter zu werden. So jemand wie Pier Giorgio Frassati oder ein heiliger Carlo Acutis zeigen das besonders eindrücklich, glaube ich, für Leute in unserer Zeit und für junge Menschen insbesondere. Weil es kann vielleicht etwas unklar sein, manchmal, wenn wir auf die Heiligen zum Beispiel aus früheren Jahrhunderten blicken oder vielleicht auch selbst mit Jesus einfach, was bedeutet das zumindest für mich als 18-Jähriger oder als 22-Jähriger, der mit elektronischen Geräten zu tun hat, der in Großstädten lebt, die es damals noch nicht gab. Was bedeutet es dann, wie Christus zu leben und auf die anderen Menschen wie Christus zuzugehen? Und ich glaube, da können die Heiligen uns ein großes Vorbild sein. Und die Heiligen, so glauben wir es ja als Katholiken, sind schon im Himmel. Sie dürfen uns also helfen, sie werden uns helfen und sie wollen uns helfen. Das ist ihr großer Wunsch. Wir sehen das natürlich sehr gut bei der heiligen Therese von Lisieux, die gesagt hat, im Himmel will ich besonders helfen. Und sie sind damit auch unsere Freunde. Sie laden uns dazu ein, dass wir mit ihnen unser christliches Leben führen und diese Wallfahrt des Lebens schreiten.
3: Und ein Beispiel davon, eben ein Vorbild auf diesem Weg, das ist der heilige Pier Giorgio Frassati, über den wir hier heute reden, am Abend der Jugend bei Radio Horeb. Kai, wer ist denn überhaupt der heilige Pier Giorgio Frassati? Einmal ganz kurz zusammengefasst, damit wir wissen, über wen reden wir hier heute Abend.
4: Es ist sehr einfach zusammenzufassen, einfach was sein Leben war, denn wie du schon gesagt hast, er ist bloß 24 Jahre alt geworden. Er wurde 1901 geboren. In Turin, er starb 1925, ebenfalls in Turin. Er war ein Student, wie auch viele von uns Studenten sind oder waren. Er war Bergsteiger, er war in der Politik aktiv, er half den Armen. Also er hat ein sehr erfülltes Leben geführt. Aber eigentlich an sich war er ein ganz normaler Typ. Er war ein cooler Typ, wenn wir auf seine Fotos schauen. Er steht vielleicht am Berggipfel, hat eine Pfeife im Mund, grinst leicht schelmisch dem Fotografen entgegen. Und klar, er war ein cooler Typ. Aber das, was ihn auszeichnete, war eben sein Glaube. Und das ist einfach das, was immer heraussticht, ist, dass alles, was er in seinem Leben getan hat, kam aus dem Glauben heraus. Und der Glaube gab ihm eine solche Kraft. Er hat selbst gesagt, der Glaube gibt mir die Kraft und so werde ich immer fröhlich sein. Der Glaube gab ihm Begeisterung. Der Glaube ermöglichte ihm, mit Jesus zusammen ein großes Abenteuer zu leben, Tag ein, Tag aus. Und so zeigt er uns auch, dass das Leben mit Christus nicht langweilig sein muss, sondern tatsächlich eine Einladung dazu ist, wirklich in der Freiheit Gottes zu leben und wirklich immer mehr, dass wir selbst werden als Person in der Liebe Gottes und so wirklich begeistert jeden Tag aufstehen können und mit Gott zusammenleben dürfen.
3: Der heilige Pier Giorgio Frassati ist relativ jung gestorben, mit 24 Jahren, war trotzdem überzeugter Katholik. Hier sprechen wir heute am Abend der Jugend über diesen Heiligen. Warum? Denn also katholisch und jung ist ja häufig mal was, wo man denkt, ja, passt das überhaupt zusammen? Warum lohnt es sich denn auch, Katholik zu sein?
4: Ich denke, der heilige Pier Giorgio zeigt das eben darin auf, dass er selbst ist in einer Familie groß gewachsen oder aufgewachsen, wo der Glaube nicht wirklich eine sonderlich große Rolle spielte. Aber er hat Jesus kennengelernt und er hat realisiert, dass Jesus selbst der zentrale Punkt seines Lebens sein sollte. Dass die Liebe Gottes ihm Kraft gibt, eine Kraft, die viel, viel größer ist und einen Sinn ihm gibt, das nichts auf diesem Leben ihm geben kann. Ich glaube, dass es auch für uns einfach so wichtig ist. Klar, es kann sehr frustrierend sein als junge Katholiken, wenn wir in die Kirche gehen und wir sind bei weitem die Jüngsten. Ich bin jetzt mittlerweile 30 Jahre alt, aber wenn ich zu Hause in Bayern bin, bin ich meistens der Jüngste bei weitem in einer Kirche. Und das kann natürlich sehr frustrierend sein. Und da fragt man sich dann natürlich schon, okay, wieso gehe ich überhaupt noch? Aber Pier Giorgio zeigt uns auf, dass es wirklich einfach immer um Jesus geht. Jesus insbesondere in der Eucharistie. Und dass Jesus uns eine Freiheit geben kann, die uns nichts anderes im Leben geben kann. Und einen Frohsinn auch. Junge Menschen heutzutage suchen Freude und das Glück in allerlei möglichen Sachen. In der Karriere, im Geld, im Drogen oder Alkohol oder sonst irgendetwas. Also auch vielerlei im Genuss oder in der Prestige. Aber Pier Giorgio zeigt uns, es ist wirklich im Leben mit Christus, wo wir eine viel, viel größere Freude, einen viel, viel größeren Genuss finden können. Und dort lädt er uns dazu ein.
3: Und wie ganz genau, darüber sprechen wir jetzt hier am Abend der Jugend bei Radio Horeb über diesen Heiligen, den heiligen Pier Giorgio Frassati. Kai, ich glaube, wir müssen, bevor wir nochmal auf die einzelnen Aspekte seines Lebens schauen, da wo man auch wirklich viel rausnehmen kann aus dem Leben in der Anbetung, was das ganz konkret heißt, wie auch mit den Hilfe, mit den Armen, wie das konkret heißt, wie das konkret aussieht im Leben, den Armen zu helfen. Auch seine Frage nach der Berufung, was ist mein Weg, wie finde ich meine Berufung? Auch etwas, was man, glaube ich, auch lernen kann, selber auf der Berufungsfrage, wenn man da ist, sich überlegt, wie sieht es in meinem Leben aus, wie soll es da weitergehen? Auch da kann der heilige Pier Giorgio Frassati helfen. Also auf all das schauen wir hier heute am Abend der Jugend bei Radio Horeb. Aber Kai, ich würde sagen, wir müssen auch noch auf jeden Fall erstmal auf das Leben des heiligen Pier Giorgio Frassati schauen. Und das machen wir jetzt hier gleich am Abend der Jugend bei Radio Horeb. Für euch im Studio ist David. Woher, aus welcher einer Familie stammt denn der heilige Pier Giorgio Frassati? Wie ist er geboren? Wo ist er hineingeboren worden?
4: Pier Giorgio ist am 6. April 1901 geboren in Turin. Turin war damals eine Stadt, die wirklich im Umbruch war. Es gab sehr, sehr vielen wirtschaftlichen Erfolg, wirtschaftliches Wachstum. Die Autofirma Fiat zum Beispiel kommt aus Turin. Und so gab es viel Prosperität, viel Wohlstand in diesem Turin am Wechsel ins 20. Jahrhundert hinein. Aber es gab auch unglaublich viel Armut. Es gab sehr viel Kriminalität. Es gab große Arbeitslosigkeit, sehr, sehr schlechte Arbeitsbedingungen auch. Und so gab es sehr, sehr viele Probleme. Und im Jahrhundert zuvor, bevor Pier Giorgio geboren wurde, gab es dort sehr große Heilige, die sich dem angenommen haben. Der heilige Don Bosco ist sicherlich vielen ein Begriff, der sich den armen Kindern angenommen hat. Es gab den heiligen Giuseppe Cafasso, der ins Gefängnis ist und dort sich den Leuten im Gefängnis angenommen hat, oder dem heiligen Giuseppe Cottolengo, der wirklich unterwegs war und sich um die Armen gekümmert hat, die armen Kranken, die Leprakranken und so weiter. Und Pier Giorgio war von diesen Persönlichkeiten sehr beeinflusst. Don Bosco selbst zum Beispiel starb nur 13 Jahre, bevor Pier Giorgio geboren wurde. Pier Giorgio selbst wuchs jedoch nicht in einer katholischen Familie auf, zumindest jetzt nicht sonderlich praktizierend katholisch. Sein Vater war ein Agnostiker, vielleicht ein bisschen existenzialistisch, also er hat sich schon die großen Fragen des Lebens gestellt, aber er war jetzt nicht katholisch gläubig. Alfredo, das war sein Name des Vaters, war ein sehr bekannter Zeitungsherausgeber von der großen Tageszeitung bis heute, La Stampa. Und er war auch ein erfolgreicher Politiker. Er war der jüngste Senator in Italien und wurde dann auch später, da kommen wir auch noch dazu sprechen, darauf, er war der italienische Botschafter nach Deutschland für eine gewisse Zeit. Seine Mutter, Adelaide Frassati, sie war schon gläubig in dem Sinn, dass sie davon überzeugt war, dass die Kinder jeden Sonntag in den Gottesdienst sollten und auch eine katholische Ausbildung erhalten sollten. Aber es war mehr so ein Pflichtgefühl, der Glaube. Das muss man halt machen oder das sollte man machen. Aber auf jeden Fall stand auch dort fest für sie, dass man niemals in die Extreme gehen sollte. Der Glaube war ein Teil des Lebens, aber er sollte keine zu große Rolle spielen. Sie selbst war Malerin, auch eine sehr erfolgreiche Malerin. Und diese mütterliche Seite der Familie war auch sehr wohlhabend. Also aus beiden Seiten der Familie kam sehr viel Wohlstand hervor. Pier Giorgio war das zweite von drei Kindern, aber das erste Kind starb schon, bevor er überhaupt geboren wurde. Und er hatte dann noch eine jüngere Schwester, die auch nicht sonderlich begeistert war vom Glauben, zumindest nicht während er gelebt hat. Luciana Frassati, seine Schwester. Nachdem er gestorben war im Alter von 24, wurde sie dann auch sehr gläubig und lebte bis 2007 und hat die Heiligsprechung von Pier Giorgio vorangetrieben. Aber er selbst war sehr, sehr früh schon vom Glauben begeistert. Er selbst hat sehr schnell zum Glauben gefunden. Und da gab es immer eine gewisse Reibung mit seiner Familie, weil er war so der komische Typ. Er wollte schon sehr, sehr früh täglich die Eucharistie erhalten in der Schule. Er ging zu einer Jesuitenschule und das war ein großer Kampf, oder er betete den Rosenkranz jeden Abend und sein Vater war darüber überhaupt nicht erfreut. Solche kleinen Beispiele, wo er sofort ein bisschen aus der Reihe fiel und wo er für sehr große Verwirrung bei seiner Familie sorgte, einfach warum Pier Giorgio, bist du so gläubig? Das ist einfach zu viel des Guten.
3: Das heißt, viele Reibungen in der Familie, aber Pier Giorgio hat trotzdem daran festgehalten, ist trotzdem Christ geblieben und hat seinen Glauben gelebt.
4: Definitiv. Also, wie gesagt, ich glaube, ab dem Alter von 10 Jahren in etwa hat er jeden Tag die Eucharistie erhalten. Und das war zum Beispiel ein großer Kampf in seinem Leben. Er konnte am Anfang seines Lebens insbesondere sehr stur sein, was ihm nicht immer zugute kam. Aber einmal, als es ihm zugute kam, war, seine Mutter wollte partout nicht, dass er jeden Tag die Eucharistie erhält. Sie dachte, das ist viel zu viel des Guten. Und er hat sie immer weiter gedrängt, ist immer stur geblieben und meinte, ich will das unbedingt. Und schlussendlich hat sie ihm die Erlaubnis gegeben und es gibt diese lustige Geschichte, wo er dann zu seinem Jesuitenpater, seinem Lehrer ging an der Jesuitenschule, jubelnd in sein Büro hineinkam und sagte, ich habe es endlich geschafft. Und der Jesuitenpater war so, okay, was hast du geschafft? Hast du die Lotterie gewonnen oder warum bist du so erfreut? Und Pier Giorgio sagte, ich habe es geschafft, ich habe meine Mutter davon überzeugt, dass ich jeden Tag Jesus in der Eucharistie erhalten kann. Was da auch schon sehr früh in seinem Leben hervorkommt, was dann sich immer weiter geprägt hat in seinem Leben, war die Hilfe bei den Armen und bei den Notbedürftigen. Wenn er in der Schule war, hat er sich zum Beispiel immer am Mittagstisch zu denen gesetzt, die ganz alleine saßen oder die nicht so beliebt waren. Wenn Arme bei ihm zu Hause geklopft haben und um Kleidung gebeten haben oder so etwas, hat er immer seine Kleidung hergegeben, hat er immer irgendwas hervorgebracht, Essen und so weiter. Und auch das, ich meine, die Frassatis waren eine wohlhabende Familie, aber sie waren schon auch sehr wohltätig. Aber das war eben immer bis zu einem gewissen Maß. Und Pier Giorgio schon von Beginn seines Lebens an war einfach so begeistert. Und es ist sicherlich ein Geheimnis bis zu einem gewissen Grad, woher er diese Begeisterung hatte. Aber er hatte von Anfang an diese Begeisterung für Jesus in der Eucharistie und Jesus in den Armen. dass er einfach, da gab es kein Maß, da gab es kein korrektes Maß. Er musste voll draufgehen quasi. Er wollte alles geben und er war einfach so begeistert davon. Und sein Fundament im Leben war schon von früh auf Jesus Christus.
3: Der Abend der Jugend hier bei Radio Horeb heute am Montagabend für euch im Studio ist David. Und wir sprechen heute über einen besonderen Heiligen. Vor genau einem Jahr wurde er heilig gesprochen, der heilige Pier Giorgio Frassati. Wir sprechen hier mit Kai Weiß. Kai, du bist gerade in New York City und hast jetzt letztens auch ein Buch veröffentlicht über den heiligen Pier Giorgio Frassati, Ein Leben in den Höhen, so heißt dieses Buch. Du bist jetzt 30 Jahre alt. Kai, Pier Giorgio Frassati ist ja schon mit 24 Jahren gestorben, war damals dann noch Student. Was hat er denn genau studiert? Wie sah sein Leben als Student aus?
4: Er war ein Student des Bergbauingenieurswesen. Er wollte unbedingt den armen Minenarbeitern, die damals in den schlimmsten Arbeitsbedingungen lebten, er wollte ihnen helfen. Und so dachte er sich, er wird Bergbauingenieur. Man muss sagen, er war kein sonderlich talentierter Student, er war auch kein sonderlich talentierter Schüler vorher. Er fiel einmal durch seinen Jahrgang und musste nochmal wiederholen. Und dann als Student, er war nicht sonderlich immer enthusiastisch, er fand das Studium leicht langweilig. Aber er sah es so ein bisschen als seine Pflicht an. Das heißt, wenn er büffeln musste, dann hat er gebüffelt die ganze Nacht hindurch, auch wenn es bedeutete, dass er nicht sonderlich viel schlief. Also sein Studentenleben war in dem Sinn dann durchaus manchmal auch etwas chaotisch und nicht von Begeisterung geprägt. Aber er hat es eben so angenommen, hat die Schwierigkeiten so angenommen, wie sie kamen und wusste auch seine Grenzen. Und er starb 2 Wochen vor seinem Studiumsabschluss. Also es kam nie zu der großen Vision, den Bergbau, den Minenarbeitern zu helfen. Zumindest nicht in dieser Welt. Ich bin mir sicher, im Himmel hilft er ihnen auch heute. Aber ja, das Studium selbst war nicht der Höhepunkt seines Lebens quasi. Aber während er studiert hatte, er war sehr aktiv in vielerlei anderer Hinsicht. Er half den Armen, er war sehr politisch aktiv und hatte einen großen Freundeskreis, mit denen er gerne Sport machte, Billard spielte und in die Berge ging. Ich glaube, als Student war er dort eben auch als Freund von den anderen sehr bekannt. Und half so auch vielen zum Glauben.
3: Und er war ja auch wirklich Bergsteiger, ist regelmäßig auf die Berge hochgegangen.
4: Oh ja, also die Berge waren sein Lieblingsort. Das ist keine Frage. Es gibt so viele tolle Zitate von ihm in den Bergen. Das Einfachste ist wahrscheinlich Berge, Berge, Berge, ich liebe euch. Das hat er mal in einem Brief geschrieben. Aber er hat auch zum Beispiel gesagt, jeden Tag, das ist ein Zitat, jeden Tag verliebe ich mich immer mehr in die Berge. Wenn es mein Studium zulassen würde, da sehen wir gleich mal den Enthusiasmus gegenüber dem Studium, würde ich ganze Tage in den Bergen verbringen und in dieser reinen Luft die Größe des Schöpfers betrachten. Er sah also auch die Berge als einen Begegnungsort mit Gott. Er wusste, dass Gott all diese Schönheit kreiert hat. Er hat sie ins Leben gerufen, damit wir Menschen ihn dort kennenlernen dürfen und dort seine Liebe begegnen dürfen. Und für Pier Giorgio war das einfach immer ein Abenteuer, in die Berge zu gehen. Und er ist auch dort oft hinein, in die Gebirge, in die Alpen, die sich direkt hinter Turin auftürmen. Und er hat auch sehr, sehr schwierige Klettereien und Wanderungen gemacht dort. Den höchsten Gipfel, den er gemacht hat, war die Dufour-Spitze, der höchste Punkt der Schweiz und der deutschsprachigen Alpen mit 4.600 und etwas mehr Metern Höhe. Und ja, für ihn das Motto seines Lebens gewissermaßen, hat er auf ein Foto geschrieben, kurz vor seinem Tod, wo er selbst raufklettert, da steht auf dem Foto drauf, Verso el Alto, also in die Höhen. Und das war immer so sein Motto, glaube ich, auch für das Leben, ist immer weiter in die Höhen, auf all die Gipfel der Alpen, aber auch eben im Gebet auf die Gipfel des geistlichen Lebens.
3: Ja, wie das dann ganz konkret auch aussieht, was du auch mitnehmen kannst vom Leben des heiligen Pier Giorgio Frassati, darüber sprechen wir hier heute am Abend der Jugend bei Radio Horeb mit Kai aus New York City. Dort lebt er gerade Und er hat auch jetzt ein Buch veröffentlicht über den heiligen Pier Giorgio Frassati. Schön, dass ihr mit dabei seid am Abend der Jugend bei Radio Horeb am Montagabend. Und hier geht's dann gleich weiter. Wir schauen dann auf einen ganz konkreten Aspekt in Pier Giorgios Leben, nämlich auf die Anbetung, Anbetung von Jesus und wie sich das ganz konkret in seinem Leben umgesetzt hat. Hier gleich beim Abend der Jugend bei Radio Horeb.

0: mit nur 24 Jahren gestorben und schon heilig gesprochen, der heilige Pier Giorgio Frassati. Er hat am Anfang des 20. Jahrhunderts, also in den 1900er Jahren, gelebt in Turin in Italien. Und wie genau, was du aus diesem Leben mitnehmen kannst, Heilige, das sind ja immer auch Vorbilder im Glauben. Und wo der heilige Pier Giorgio Frassati ganz konkret ein Vorbild ist, was du mitnehmen kannst aus seinem Leben für dein Leben, darüber sprechen wir hier heute am Abend der Jugend mit Kai. Kai ist uns zugeschaltet aus New York City. Kai, Pier Giorgio Frassati zeichnet aus, ein Leben in der Anbetung von Jesus geführt zu haben. Das hast du gesagt. Was heißt es denn ganz konkret, dieses Leben in der Anbetung von Jesus?
1: Es bedeutet, dass Jesus für ihn wirklich der Mittelpunkt des Lebens war und dass er Jesus zutiefst geliebt hat und ihn überall gesucht hat und ihn dort angebetet hat. Und er hat das konkret in dreierlei Weisen gemacht. Einerseits in den Bergen, in den Armen und dann andererseits auch besonders in der Eucharistie. In diesen drei Wegen hat er immer Jesus gesucht. Also er ist gerne ins Gebirge gegangen, aber es war jetzt nicht so aufgrund von athletischen Höchstleistungen oder aufgrund von sportlichen Aktivitäten oder so. Das war sicherlich auch ein Grund, warum er in die Berge ist, aber der Hauptgrund war, dass er dort Gott begegnet ist. Und ich glaube, jeder von uns, der schon mal in den Alpen zum Beispiel war, wenn man dann auf diese große Kulisse blickt, da kommt eine gewisse Ehrfurcht auf. Da kommt eine Ehrfurcht auf von gegenüber dem, der das geschaffen hat. Und man fragt sich, okay, derjenige, der das geschaffen hat, der muss gut sein, der muss uns wirklich lieben, denn wer könnte so etwas Schönes hervorbringen? Und ich glaube, das war auch für Pier Giorgio, das sehr, sehr wichtig war, wenn er in die Berge gegangen ist, dass er dort wirklich ehrfürchtig wurde vor Gott und in Anbetung, eine innere Anbetung gelangt ist. Dann in den Armen. Das war wirklich ein wichtiger Punkt für Pier Giorgio, ist, dass er den Armen geholfen hat. Schon mit 17 Jahren ist er in die sogenannte Vinzenz-Konferenz eingetreten, inspiriert vom heiligen Vinzenz de Paul. Und er war halt in Turin und ist halt mehrmals die Woche zu armen Familien gegangen und hat sich dort um sie gekümmert, hat ihnen Essen gebracht, hat ihnen gebracht, was auch immer sie gerade brauchten, speziell den Kindern. Aber hat sich besonders auch mit ihnen angefreundet. Und dann gab es auch das sogenannte Frassati-Transportunternehmen. Das heißt, nachts ist er oft unterwegs gewesen in den armen Vierteln von Turin. Er ging zuerst abends in die eucharistische Anbetung. Und dann startete er im Zentrum von Turin, manchmal mit Freunden, manchmal ganz allein, und ist einfach raus in die armen Viertel und hat den Leuten gebracht, was auch immer sie gerade brauchten. Er hatte immer einen Zettel dabei mit allen möglichen Sachen, die die Armen brauchten. Und er ist zu ihnen gegangen und ist ihnen dort begegnet. Aber es ging nicht bloß darum, ihnen materielle Dinge zu geben, sondern es ging auch darum, wirklich sich mit ihnen anzufreunden. Nicht auf sie hinabzublicken, als Leute, die halt eben Hilfe brauchen, sondern als Freunde anzuschauen und in ihnen auch Jesus zu sehen. Er hat wirklich es zutiefst aufgenommen, wie eine heilige Mutter Teresa, was im 25. Kapitel vom Matthäus-Evangelium Jesus sagt: Was ihr einem der Geringsten von mir getan habt, das habt ihr mir getan. Er hat Jesus in diesen Armen gesehen. Und er hat auch selbst gesagt, in den Armen ist ein Licht, das wir nicht haben. Und so hat er auch in den Armen immer Jesus gefunden. Das ist ein großes Geheimnis. Auch eine Einladung uns gegenüber, dass wir wirklich zu den Armen gehen und dort Jesus begegnen. In eine tiefe, tiefe Weise. Und dann zu guter Letzt in der Eucharistie. Und das ist wirklich der zentrale Punkt seines Lebens, war die Eucharistie. Wie wir schon gesprochen haben darüber, von der Kindheit auf wollte Pier Giorgio täglich die Eucharistie erhalten. Und so gerne er die Berge zum Beispiel mochte, wenn das bedeutet, dass er nicht in Gottesdienst gehen konnte, dann ist er auch nicht in die Berge gegangen. Das war das Wichtigste für ihn, die Eucharistie. Denn dort hat er einfach Jesus wirklich antreffen können, sich mit ihm unterhalten können, ihm sein Herz ausschütten können und ihn auch anbeten dürfen. Das war für ihn einfach das Größte. Und er hat oftmals nächtelang damit verbracht, in der eucharistischen Anbetung zu verbringen und dort Jesus wirklich zu begegnen. Und er hatte einfach so ein Feingefühl dafür, wirklich mit Jesus diese Zeit zu verbringen und Jesu Herz immer tiefer kennenzulernen.
0: Also drei ganz besondere Aspekte im Leben vom heiligen Pier Giorgio Frassati, mit dem wir heute sprechen hier am Abend der Jugend bei Radio Horeb, nämlich Jesus anzubeten in der Eucharistie, ganz klar, aber auch in der Hilfe der Armen und selbst beim Wandern in den Bergen. Kai, das ist schon eben gesagt, Pier Giorgio Frassati hat in jedem Armen Jesus gesehen, hat ihm jedem Armen geholfen, wie als wenn er Jesus helfen würde. Hast vielleicht auch einen Tipp, wie man das ganz konkret umsetzen kann in meinem eigenen Leben, wenn ich jetzt sage, ja, das hört sich ja irgendwie ganz cool an, da Armen helfen, das hat ein Heiliger gemacht, also ganz falsch wird es irgendwie nicht sein, aber ich weiß gar nicht, wie ich das genau anstellen soll. Hast du vielleicht einen Tipp, vielleicht auch aus dem Leben des heiligen Pier Giorgio Frassati? Er muss ja auch irgendwie damit angefangen haben, irgendwann mal.
1: Definitiv. Ich verstehe zum Beispiel selbst, und das Pier Giorgio Frassati hat mich dort selbst oft herausgefordert und tut es immer noch, weil es ist oftmals sehr, sehr schwierig. Vielleicht in der Gegend, in der wir leben, sind nicht so viele ganz klar materiell arme Menschen. Vielleicht leben wir auf dem Land oder so und es gibt nicht so viele, die dort sind. Oder vielleicht haben wir da auch nicht unbedingt sofort so viel Lust darauf. Ich weiß es jetzt zum Beispiel selbst, hier in den USA sind oftmals die materiell Armen auf den Straßen sehr aggressiv. Nicht alle natürlich, aber es kann durchaus passieren. Oder vielleicht sind es Drogensüchtige, die auch eben nicht wirklich Herr ihrer Sinne sind. Das kann natürlich dann sehr schwierig sein, eine Herausforderung. Und vielleicht verstehen wir das nicht immer sofort, wie Jesus dort präsent sein kann. Aber ich denke einfach, starten wir mal damit, eine Offenheit im Herzen zu haben, wirklich auf die Armen einzugehen, wenn wir sie sehen. Sie nicht zu ignorieren. Ich glaube, das ist das Allerwichtigste zuerst einmal. Wir tun das natürlich gerne, wenn wir zum Beispiel in einer Stadt sind und wir sehen jemanden, der arm ist, dann vielleicht gehen wir zuerst mal auf die andere Straßenseite rüber oder vielleicht gehen wir an ihnen einfach vorbei, auch wenn sie zu uns irgendetwas sagen. Wir ignorieren sie, weil wir uns denken, ich will dieser Person nicht helfen. Aber vielleicht gehen wir einfach mit einer Offenheit des Herzens zu ihnen. Das heißt ja nicht, dass wir ihnen sofort etwas geben müssen. Vielleicht fragen wir sie einfach, wie sie heißen und ob wir für sie beten können. Oder vielleicht sagen wir einfach ein gegrüßet seist du Maria für sie. Und damit fangen wir schon mal an, sie wirklich zu honorieren. Und ich glaube, das ist einfach das größte Problem auch mit Obdachlosigkeit und mit Armut in unserer heutigen Zeit, ist, dass wir die Menschen ständig ignorieren, sie nicht in unser Herz lassen, aber sie dadurch eigentlich entmenschlicht werden, weil sie nicht honoriert werden als tatsächliche Kinder Gottes. Und so kann es schon mal ein wichtiger Schritt sein, dass wir einfach auf sie zugehen und sie honorieren als Person und ihre Präsenz, ihre Anwesenheit honorieren und ihnen das Gefühl geben, dass sie wirklich etwas wert sind. Und dann können wir natürlich, wenn wir die materiellen Möglichkeiten haben, wie Pier Giorgio sie sicherlich hatte, aus einer wohlhabenden Familie kommt, vielleicht können wir ihnen auch etwas zu essen kaufen, vielleicht können wir ihnen Kleidung geben. Es muss nicht ständig sein, aber vielleicht hin und wieder. Einfach diesen Mut zu haben. Weil wenn es nicht klappt, okay, dann klappt es nicht. Aber einfach es mal zu versuchen. Oder falls wir uns dabei zu unsicher fühlen, vielleicht können wir, Pier Giorgio zum Beispiel, wie gesagt, mit 17 Jahren ist er in die Vinzenz-Konferenz eingetreten. Es gibt sehr viele wohltätige Organisationen. Oder vielleicht wollen wir einfach mal in eine Suppenküche in einer Großstadt gehen. Vielleicht einfach mal diesen Schritt wagen, auch wenn wir auf dem Land leben, vielleicht einmal im Monat oder so irgendwo hinzufahren, wo wir den Armen helfen können. Und damit einfach anzufangen. Ich glaube, wir müssen ja nicht sofort wie jemand wie Pier Giorgio, wir müssen nicht sofort wie die Heiligen, wie Mutter Teresa oder Vincent de Paul, sofort jeden Tag den Armen helfen. Aber vielleicht einfach damit anzufangen und zu schauen, was passiert. Und ich glaube auch in meiner Erfahrung, es ist immer eine Herausforderung vielleicht, für manche mehr als für andere, für mich ist es immer eine große Herausforderung. Aber je mehr wir mit den Armen zu tun haben, desto mehr geht mir auch auf, was Pier Giorgio gesagt hat. Und desto mehr sehe ich durch Pier Giorgio auch dieses Licht, das von den Armen ausgeht. Und desto mehr können wir dort auch Jesus kennenlernen und auf eine ganz, ganz besondere Art und Weise.
0: Mit nur 24 Jahren gestorben und schon heilig gesprochen. Der heilige Pier Giorgio Frassati, er lebte im Anfang des 20. Jahrhunderts hauptsächlich in Turin, aber eben nicht nur in Turin, sondern auch eine Zeit in Deutschland. Über diese Zeit sprechen wir jetzt hier heute am Abend der Jugend bei Radio Horeb, dem Abend der Jugend zum heiligen Pier Giorgio Frassati mit Kai. Du bist in New York City hier uns zugeschaltet heute am Abend der Jugend, dem Montagabend. Und Kai, Pier Giorgio Frassati, er ist in Turin aufgewachsen, ist in Turin gestorben, aber zwischendurch hat er auch in Deutschland gelebt. Wie kam es denn dazu?
1: Wie ich schon erwähnte, sein Vater war ein gut etablierter Politiker, war Senator in Italien und 1920 wurde er zum italienischen Botschafter für Deutschland erwählt. Er war relativ kurz dort, weil als Benito Mussolini an die Macht kam, Mussolini und Herr Frassati, der Vater Frassati, kamen überhaupt nicht miteinander zurecht, hatten sehr unterschiedliche politische Vorstellungen. Und so trat dann auch Alfredo Frassati zurück von seinem Posten. Aber für eine gewisse Zeit war er eben in Berlin stationiert als Botschafter und brachte auch seine Familie mit. Pier Giorgio verliebte sich sofort in Deutschland. Er fühlte sich dort viel, viel wohler, hat er auch selbst gesagt, als in Italien. Und er reiste sehr viel rum. Er war in der Wiener Oper, er war am Münchner Oktoberfest, er verbrachte 3 Wochen in Freiburg, hat dort Deutsch gelernt. Er war im Ruhrgebiet, also er kam sehr viel rum. Den Großteil seiner Zeit war er in Berlin und auch dort hatte sich dann wieder seine Armenhilfe sehr stark entwickelt. Und er traf dort nämlich den Pater Karl Sonnenschein, der damals bekannt war als so der deutsche Franz von Assisi. Und mit Pater Karl Sonnenschein ist er dann jede Nacht durch die Straßen Berlins gezogen und hat auch dort wieder den Armen geholfen. Und er hat dann ja, für sein restliches Leben. Er konnte sehr, sehr gut Deutsch und hatte viele, viele Freunde kennengelernt in Deutschland. Diese Freundschaften pflegte er auch für sein restliches Leben und hatte immer eine starke Verbundenheit zu Deutschland. Tatsächlich sagte er 2 Jahre vor seinem Tod, dass er vielleicht sich sogar vorstellen könnte, nach dem Ende seines Studiums nach Deutschland zu ziehen und dort missionarisch tätig zu sein. Er starb natürlich 2 Wochen vor seinem Tod. Aber in einer gewissen Hinsicht ist Pier Giorgio ein deutscher Heiliger. Er hat sich zumindest im Herzen sehr, sehr stark mit Deutschland verbunden gefühlt.
0: Ja, so auch ein Heiliger, der mit Deutschland verbunden ist, der sogar auf Deutsch kann. Das heißt, wir können auch ganz entspannt auf Deutsch zu ihm beten und wissen, er versteht es auf jeden Fall. Hier am Abend der Jugend bei Radio Horeb sprechen wir über diesen Heiligen, den Heiligen Pier Giorgio Frassati mit Kai. Kai, was ist denn alles in Deutschland so für Pier Giorgio Frassati passiert? Er hat eben ja da gelebt, hat sich in das Land auch verliebt, die Sprache gelernt, aber er hat sich ja bestimmt auch weiterentwickelt dort.
1: Definitiv. Er hat natürlich, wie gesagt, schon Deutsch gelernt. In Freiburg war er für 3 Wochen dort. Hat dort gelebt bei der Rahner-Familie. Die Rahner-Familie brachte im späteren oder im restlichen Jahrhundert 2 große Jesuiten hervor: Hugo Rahner, Karl Rahner. Und Karl Rahner zum Beispiel, der hat sich auch noch sehr stark daran erinnert, als Pier Giorgio bei ihnen zu Hause war, hat gesagt, das hatte einen großen Einfluss auf sein Leben, einfach zu sehen, was es bedeutet, ein Apostel Jesu zu sein in der Jugend. Es hatte sehr einschneidende Auswirkungen in seine Zeit in Deutschland für seine Berufungsfrage, denn jemand, der so viel Zeit mit Jesus verbringt, wird sich sicherlich irgendwann die Frage stellen, ob er nicht zum Priestertum berufen ist. Oder er wird sich zumindest die Frage stellen, wo Gott ihn hinruft. Und es war in Deutschland, es war insbesondere in Berlin, in der Arbeit mit Pater Karl Sonnenschein unter den Armen, wo sich Pier Giorgio dazu entschieden hat, nicht Priester zu werden. Was sehr, sehr interessant ist. Er sah einfach diese Armenhilfe. Und er sah auch die Möglichkeiten im Ruhrgebiet zum Beispiel unter den Minenarbeitern zu leben und ihnen die Liebe Jesu Christi entgegenzubringen. Er sah darin eine große Chance, als Laie wirklich aktiv zu sein, als Jünger Jesu, als Missionar tätig zu sein, gerade als Laie. Und ihm fiel einfach dort in Deutschland auf, dass dort der Ort für ihn ist, also im Laientum, ist gerade darin, in diese ganzen Nischen unseres Lebens einzudringen, die im Moment völlig frei sind von irgendeiner Religion, wo die Menschen nicht einmal wirklich wissen, wer Jesus ist, wo sie ihm noch nie begegnet sind. Und dort als Priester einzutauchen, ist sehr, sehr schwierig, weil es dort sehr viele Vorurteile gibt gegenüber Priestern. Und so begründete er seine Entscheidung gegen das Priestertum und für das Laientum damit, dass er dachte, in diese Gegenden, wo die Kirche nicht mehr präsent ist, kann ich viel, viel besser eindringen als Laie. kann ich viel, viel besser Jesus neu vorstellen. Auf eine ganz

0: zu sprechen kommen. Aber er zeigt uns, dass die Freiheit Gottes und von Gott geliebt zu werden, ist nicht abhängig davon, ob wir unsere Berufung schon gefunden haben oder ob wir die richtige Berufung gefunden haben. Gott liebt uns immer. Und ich glaube, das war für Pier Giorgio immer klar. Und deswegen können wir auch immer in dieser Freiheit leben. Und wenn er so zum Beispiel berichtet über seinen Ruf ins Laientum, es wirkt einfach wie eine große Freiheit, in der er diese Entscheidung getroffen hat, zusammen mit Gott. Aber es war jetzt nicht etwas, was Gott aufgezwungen hat ihm. Und so kann er uns ein Beispiel sein. Erst einmal dafür, dass wir wirklich, wenn wir nach unserer Berufung suchen, dies wirklich in einer Freiheit zu tun, dass Gott uns wirklich liebt, egal welchen Weg wir schlussendlich wählen. Natürlich sollen wir ihn fragen, aber schlussendlich, wir sind freie Kinder Gottes von ihm. Aber gleichzeitig auch das, ja, das Laientum ist ein echter Weg. Irgendwann in unserem Leben ist es immer ein Weg, weil wir alle zuerst einmal Laien sind. Aber es ist ein echter Weg. Pier Giorgio hat ihn sehr bewusst gewählt. Das soll eigentlich heißen, dass dieser Weg genauso gut oder genauso hilfreich zum Beispiel ist, wie das Priestertum oder wie das geistliche Leben. Aber für Pier Giorgio war es der Ruf. Und so hat er ihn gefolgt, ohne sich deswegen schlecht zu fühlen oder irgend so etwas. Und hat ihn sehr bewusst gewählt und ihn dann auch radikal ausgelebt. Das ist vielleicht der letzte Punkt, den ich dazu nennen würde, ist, er hat das Laientum nicht als etwas Schlechteres angesehen. Er hat es nicht angesehen als eine Einladung zur Mittelmäßigkeit oder dazu lauwarm zu sein im Glauben, sondern er hat das Laientum als eine Einladung angesehen, immer noch radikal Christus nachzufolgen. Es ist das Laientum auch eine Einladung dazu, wirklich trotzdem, in Anführungsstrichen, Jesus ganz und gar nachzufolgen und ja, wirklich aufs Ganze zu gehen, wirklich all in zu gehen.
1: Das Leben des heiligen Pier Giorgio Frassati, darüber sprechen wir hier und was auch du von diesem Leben mitnehmen kannst. Er ist heilig gesprochen. Vor genau einem Jahr hat Papst Leo der 14. Pier Giorgio Frassati gemeinsam mit dem heiligen Carlo Acutis zusammen heilig gesprochen. Hier am Abend der Jugend bei Radio Horeb sprechen wir über diesen Heiligen, Pier Giorgio Frassati, mit Kai. Kai, du bist gerade in New York City und du hast es auch schon angesprochen, diese Berufungsfrage, diese Frage, werde ich Priester, diene ich Gott als Laie, wie das bei Pier Giorgio Frassati genau aussieht, was man aus seinem Leben da lernen kann. Aber trotzdem, Kai, vermute ich doch auch, dass sich Pier Giorgio Frassati auch schon mal verliebt hat. Er ist ja mit 24 Jahren gestorben, also relativ jung, aber eben gerade in dieser Jugendzeit hat sich bestimmt doch auch verliebt.
0: Ja, genau. Und das war eine der großen Krisen seines Lebens, als es dann passiert ist. Er lernte dieses Mädchen kennen. Sie hieß Laura. Sie trafen sich auf einer Bergtour. Sie kannten sich schon sehr vage von der Schule. Sie war 3 Jahre älter als er, aber sie gingen auf dieselbe Schule und sie war dann jetzt zu dem Zeitpunkt, das war 1921, also kurz vor ein paar Jahre vor seinem Tod, war sie Mathematikstudentin und sie trafen sich eher zufällig auf dem kleinen St. Bernhard Pass an der Grenze zwischen Italien und Frankreich und sie verstanden sich sofort super gut. Und es entwickelte sich daraus sehr schnell eine tiefe Freundschaft. Sie waren Teil derselben Wandergruppe, die immer wieder in die Bergen sind. Sie hatten diese Wandergruppe, die hatte Pier Giorgio gegründet und sie hieß Tipi Loschi. Die Zwielichtigen heißt das auf Deutsch. Also Pier Giorgio nahm sich selbst und seine Freunde auch nie zu ernst. Und Laura wurde Teil dieser Gruppe und er verliebte sich immer mehr in sie. Er bekam immer größere Gefühle für sie und er hatte damit zu kämpfen. Ein Jahr lang hat er damit zu kämpfen gehabt und er wusste nicht so ganz genau, sollte er sie auf ein Date fragen oder nicht. Und er kam dann eines Tages zu seiner Schwester ins Zimmer und beichtete ihr quasi, dass er verliebt ist in Laura. Und Laura war eine gute Freundin seiner Schwester. Was interessant ist einfach in dieser ganzen Episode ist, er hat sie nie auf ein Date gefragt. Es gibt viele unterschiedliche Theorien dafür, warum. Es schien zu diesem Zeitpunkt so, als könnten sich seine Eltern scheiden lassen unter Umständen und er wollte sie nicht weiter belasten. Es gibt eine andere Theorie, dass Laura war eine Weiche.

0: Waisen, hatte keine Eltern mehr und sie war aus sehr, sehr ärmlichen Verhältnissen. Und er hatte so die Befürchtung, dass vielleicht seine wohlhabende Familie das nicht gutheißen würde, eine Frau zu daten, die so viel, aus einer so einer anderen Verhältnis ist als er. Das sind alles Theorien. Ich fand es persönlich immer am überzeugendsten, was manche Frassati-Biografen gesagt haben, nämlich, dass er sehr bewusst wiederum sich gegen eine Beziehung mit Laura entschieden hat. Man sieht das aus seinen Briefen heraus, dass er wirklich in diesem Jahr, wo er sich diese Gefühle aufgebaut haben, er hatte wirklich damit zu kämpfen, was er mit diesen Gefühlen zu tun hatte. Er merkte einfach, wie diese Gefühle ihn in einer gewissen Hinsicht ihn wirklich abgelenkt hatten von Gott. Es hatte ihn so vereinnahmt, aber er wollte eigentlich voll Gott dienen, mit ungeteiltem Herzen. Und so hat er sich, das merkt man aus gewissen Briefen, die er geschrieben hat und auch aus dem, was manche Freunde von ihm gesagt haben innerhalb dieser Entscheidung, hat er sich dagegen entschieden, sie zu fragen, ob sie seine Freundin sein will, weil er wirklich bewusst einfach gemerkt hatte, diese Liebe, die ich für diesen anderen Menschen habe, ich will auch diese Liebe Gott geben. Ich will alles Gott geben. Ich will alles, was ich kann, all die Liebe, die ich in meinem Herzen habe, auf ihn ausrichten. Und so hat er sich auch gegen sie entschieden. Und das ist natürlich auch ein besonders spannender Aspekt seiner Berufungssuche ist, es wirkt so, natürlich ist er mit 24 Jahren gestorben, also wer weiß, was alles Mögliche passiert wäre später in seinem Leben. Aber es wirkt so, dass er in Berlin sich die Entscheidung getroffen hat gegen das Priestertum und dann in diesen Gefühlen mit Laura sich sehr bewusst auch dazu entschieden hat, trotz alledem als Laie Single zu leben und als Single-Laie missionarisch tätig zu sein in dieser Welt und jetzt natürlich als Single-Laie Heiliger im Himmel tätig zu sein und wirklich Gott alles zu geben, was er hat.
1: Aber das heißt jetzt nicht, dass ich, wenn ich jetzt überlege, ob ich jemanden auf ein Date frage, sage, dass das eigentlich gar nicht mehr geht als Christ, diese Episode oder das, was du eben
0: Das
1: erzählt
0: heißt definitiv
1: hast.
0: nicht, dass sich jeder schlecht fühlen muss, der sich in eine Frau verliebt oder jede, die sich in einen Mann verliebt. Jeder wird gerufen von Gott in einer sehr individuellen und persönlichen Art und Weise. Aber ich glaube, für Pier Giorgio war das ein sehr starker Drang, einfach da Gott alles zu geben. Und der heilige Paulus zum Beispiel schreibt sehr, sehr klar, dass das schwieriger ist, wenn man zum Beispiel in der Ehe lebt. Und das ist halt einfach was, was einem bewusst sein muss. Das heißt nicht, dass es unmöglich ist, aber natürlich ist man dann auch, man liebt Jesus auch sehr, sehr viel durch die andere Person und durch die eigenen Kinder. Was wunderschön ist, wenn es gut ausgelebt wird und eine wunderschöne Berufung. Aber ich glaube, für Pier Giorgio war einfach dieser Wunsch da, wie es auch für jemanden, der Priester wird oder für jemanden, der ins geistliche Leben geht. Wie es auch für diese Personen klar war, war es für Pier Giorgio klar, dass er wirklich mit einem ungeteilten Herzen Jesus dienen will und dass er sich deswegen gegen alle Vorlieben in dieser Welt stellen will, solange sie nicht wirklich explizit auf Jesus ausgerichtet sind. Und dass er dort einfach ja nur Gott dienen will, nur Gott lieben will und alles eben, wozu Gott ihn einlädt. Aber er hat diese Einladung eben nicht verspürt und hat aber andererseits diese Einladung verspürt, wirklich voll für Gott da zu sein. Und so kann er uns auch einen sehr, sehr interessanten Berufungsweg präsentieren, der vielleicht auch oft nicht wirklich erkannt wird in unserer Welt, nämlich den wirklich als Laie in einer gewissen, ja, sicherlich nicht jetzt explizit geweiht, aber er wurde dann auch Dominikanerlaie. Ist quasi den Dominikanerorden als Laie beigetreten. Und dort, ja, zeigt er uns einen Weg auf, wirklich als Single-Laie Gott zu dienen.
1: Der heilige Pier Giorgio Frassati als Single-Laie über sein Leben, was du aus diesem Leben mitnehmen kannst, für dich lernen kannst. Heilige sind ja auch immer Wegbereiter, Wegweiser zu Gott. Darüber sprechen wir heute am Abend der Jugend bei Radio Horeb. Exakt ein Jahr, nachdem Pier Giorgio Frassati heilig gesprochen wurde von Papst Leo XIV. In Rom gemeinsam mit dem heiligen Carlo Acutis. Bei mir ist hier zu Gast Kai. Kai, du bist 30 Jahre alt, bist gerade in New York City, arbeitest dort, lebst da. Und wir sprechen hier gleich weiter über den heiligen Pier Giorgio Frassati, dann nämlich über das Thema Freundschaft bei ihm. Auch ein großes, ein wichtiges Thema. Dazu dann hier gleich mehr am Abend der Jugend bei Radio Horeb.

0: Abend der Jugend bei Radio Horeb mit nur 24 Jahren gestorben und schon heilig gesprochen. Der heilige Pier Giorgio Frassati lebte Anfang des 20. Jahrhunderts in Turin, war Student, Bergsteiger, politisch aktiv, hat den Armen geholfen. Ein erfülltes Leben und auch ein heiliges Leben, wie die Kirche festgestellt hat, denn Pier Giorgio Frassati wurde heilig gesprochen von Papst Leo dem 14. Über dieses Leben sprechen wir hier heute am Abend der Jugend bei Radio Horeb. Bei mir ist zu Gast Kai. Du bist in New York City, 30 Jahre alt. Kai, das Thema Freundschaft beim heiligen Pier Giorgio Frassati spielt ja auch eine wichtige Rolle.
1: Definitiv. Und ich finde, das ist etwas, wo ich Pier Giorgio sehr, sehr dankbar bin, auch wie er uns wirklich einlädt, christliche wahre Freundschaft wieder neu zu entdecken. Er selbst war ein Freund von vielen. Er kannte sehr viele Leute. Er hat sich wirklich um seine Freunde gekümmert. Und was interessant ist, wenn wir jetzt auch zum Ende seines Lebens hingehen, es war eine Zeit voller Krisen. Wir haben gerade schon gesprochen über diese Gefühle, die er gegenüber Laura hatte. Was ich sagen muss, natürlich, er hat sich bewusst quasi gegen eine Beziehung mit Laura entschieden. Das heißt auch nicht, dass die Gefühle plötzlich weg waren. Und das heißt, da gab es Krisen. Seine Schwester hat geheiratet und zog ins Ausland. Seine Eltern waren nah daran, sich scheiden zu lassen. Und als er so gegen Ende seines Studiums hinging, wollte sein Vater unbedingt, dass er bei ihm, bei der Zeitung La Stampa, anfangen würde zu arbeiten. Was er überhaupt nicht wollte eigentlich. Also es gab viele Krisen. Aber die größte Krise für ihn hier gegen Ende des Studiums war, dass seine ganzen Freunde zerstreut werden würden. Sie würden irgendwo anders hinziehen wegen der Arbeit oder sonst Missionsarbeiten oder was auch immer. Und er war sehr bestürzt darüber, dass er nicht mehr mit seinen Freunden zusammen auf Bergtouren gehen könnte oder was auch immer sie alle getan haben. Zusammen den Armen geholfen haben sie auch sehr oft. Und er hat zum Beispiel geschrieben in einem Brief: Ich bin mit meinen Gedanken bei den fröhlichen, gemeinsam verlebten Tagen. Es hat ihn sehr betrübt, dass er nicht mehr ständig mit seinen Freunden zusammen sein konnte. Und für ihn war einfach Freundschaft so wichtig. Er hat selbst geschrieben: In diesem Erdenleben ist es eines der schönsten Gefühle nach der Liebe zu den Eltern und Geschwistern, das der Freundschaft. Ich muss Gott jeden Tag danken, weil er mir so gute Freunde und Freundinnen gegeben hat, die mir wertvolle Führer durch mein ganzes Leben sind. Für Pier Giorgio war die Freundschaft einfach etwas ganz, ganz Besonderes. Aber Freundschaft war nicht nur irgendetwas, wo man was braucht vom anderen oder wo man einfach bloß unterschiedliche Hobbys zusammen ausübt. Das ist alles schön und gut. Aber seine Vorstellung von Freundschaft basierte wirklich auf der Liebe füreinander und dem Verlangen, Gott zusammen näher kennenzulernen. Und dass man den anderen schätzt und miteinander durch die Krisen des Lebens geht und sich immer weiter einander anvertraut. Also so immer in eine tieferere Kommunion miteinander eintritt. Und das ist einfach ganz was Besonderes. Und so sehen wir auch, warum er so unterschiedliche Freundschaften mit den Menschen hatte. Er war Freund mit den Leuten, mit denen er wandern ging. Aber er war auch Freund mit den sehr, sehr armen Menschen in Turin, denen er diente. Obwohl diese Menschen eigentlich überhaupt nichts mit ihm zu tun hatten. Er kam aus einer sehr wohlhabenden Familie, hatte all diese Hobbys, die die Armen nicht ausgeübt haben. Also er kam aus einem ganz anderen Hintergrund, aber er war ein großer Freund dieser Menschen. Und diese Leute kamen auch alle zu seiner Beerdigung und waren alle zutiefst gerührt von seinem Leben. Er war ein Freund von seinen männlichen Freunden, mit denen er auf verrückte Roadtrips ging. Aber er war auch ein Freund von Frauen, von seinen Freundinnen. Und diese Freundschaften gingen nie sofort automatisch, nur weil es eine Frau war, ins Romantische über, sondern es waren auch diese liebevollen und innigen Freundschaften, die aber trotzdem rein waren. Und einfach als ich das so bedacht hatte, auch als ich während ich dieses Buch geschrieben habe, ist einfach diese Frage: Kennen wir diese Art von Freundschaft? Haben wir sie schon kennengelernt? Haben wir sie schon erfahren? Beziehungsweise weiß unsere Welt noch davon, dass es solche reine Freundschaften, solche tiefe Freundschaften geben kann? Und ich glaube, Pier Giorgio kann uns dazu einladen, das wirklich zu wagen, echte Freunde mit anderen Leuten zu werden.
0: Was können wir denn ganz konkret lernen von dem, wie Pier Giorgio Frassati Freundschaft gelebt hat? Was kann man da mitnehmen?
1: Ich denke, es ist wirklich dieses Freundschaft, ich sage jetzt immer Freundschaft zu wagen, weil es ist eine gewisse Wagnis und vielleicht spreche ich ja bloß von mir selbst. Aber ich stelle einfach oft fest, dass es, glaube ich, für andere junge Menschen auch oft so der Fall ist, ist, dass Freundschaft oft sehr oberflächlich bleibt. Man spricht nie wirklich über seine Krisen, man spricht oft nicht über seine tiefsten Gefühle. Man spricht nicht über die Krisen, die man hat, über vielleicht auch ja, die Probleme, durch die man geht. Man spricht nicht mit anderen Leuten über, wenn wir jetzt an Dinge denken, die wir schon besprochen haben, über Berufungssuche oder über Berufungskrisen. Man spricht nicht über Sünden, wo man Hilfe braucht, dass man sie überwinden kann. Solche Sachen. Man hält immer alles für sich. Man drängt quasi alles in sich selbst hinein. Und man erwartet auch nicht unbedingt, dass irgendjemand anderes etwas von sich selbst erzählt. Und so klar, man geht zusammen auf Bergtouren oder man geht zusammen ins Restaurant und geht essen oder man geht auf Partys zusammen und das alles super natürlich. Man hat alles seinen Platz. Aber man ist sich nicht wirklich nahe. Man betet zum Beispiel auch nicht vielleicht miteinander. Aber Gott hat uns füreinander auch geschaffen und dass wir zusammen mit ihm, zusammen mit anderen Gott näher kommen. Und glaube ich, so ist es wunderschön, wenn Pier Giorgio zum Beispiel, die Bergtour war nicht immer einfach irgendein Hobby mit Freunden, sondern es war auch eine Begegnung mit den anderen. Man hat über die tiefsten Probleme von sich selbst gesprochen. Man hat mit ihnen über Gott gesprochen, man hat zusammen gebetet, man ist zusammen in die Anbetung gegangen. Weil es nochmal was ganz, ganz anderes ist, auch wenn man es zusammentut. Und ich glaube, da ist einfach eine gewisse Inspiration da, dieses ja, Freundschaft zu wagen. Weil ich glaube, das, was wir oft heutzutage als Freunde ansehen, ist, es sind schon auch Freunde, aber es ist nicht tiefgehend. Und ich glaube, diese tiefgehenden Freundschaften, das müssen wir wirklich wagen, weil da sind wir natürlich auch verletzlich. Und da müssen wir dem anderen auch vertrauen können. Aber wenn so eine Freundschaft sich entwickelt, und ich glaube, da, wenn wir das vielleicht nicht unbedingt kennen in diesem Moment, können wir auch Pier Giorgio darum bitten, dass er uns diese Menschen ins Leben bringt, dass er uns auch den Mut gibt, dass wir uns diesen Menschen öffnen. Ich glaube, da gibt es einfach ein ungemeines Potenzial.
0: Also auch da viel, was man vom heiligen Pier Giorgio Frassati lernen kann. Wie geht Freundschaft als Christ? Pier Giorgio Frassati, dieser Heilige, er ist unser Thema hier heute am Abend der Jugend bei Radio Horeb. Spreche mit dir, Kai, du bist in New York City in den USA. Hast ein Buch über den heiligen Pier Giorgio Frassati geschrieben, Ein Leben in den Höhen, auch das findet ihr im Infofeld zu unserer Sendung. Und es gibt auch einen wunderbaren Film über den heiligen Pier Giorgio Frassati, den verlinke ich euch auch im Infofeld zu dieser Sendung. Da hört man das auch noch, wie das eigentlich bei diesen Wanderungen aussah. Das ist ganz schön beschrieben, wie sie dann morgens früh mit dem Zug in die Berge fahren, die ganzen Pier Giorgio Frassati und seine Wandergruppe, und wie sie dann auf die Berge hochgehen, davor noch in der Anbetung sind. All das ist auch in diesem Film zu sehen. Eine große Empfehlung, den verlinke ich euch auch da im Infofeld zu dieser Sendung. Kai, Pier Giorgio Frassati ist mit 24 Jahren gestorben und natürlich erst tot, sonst wäre er ja nicht schon heilig gesprochen. Ein Tod, der sagt ja häufig auch einiges aus über eine Person, wie jemand stirbt. Wie war das denn beim heiligen Pier Giorgio Frassati? Wie waren seine letzten Tage, letzten Stunden und dann auch letztendlich sein Tod?
1: Pier Giorgio sagte einmal, der Tag meines Todes wird der schönste Tag meines Lebens sein. Das ist natürlich ein krasses Statement. Und eines, das wir vielleicht nicht sofort ganz nachfühlen können. Aber schon lange hatte Pier Giorgio dieses große Verlangen, wirklich Gott zu sehen, im Vollsten. Und dann kam es natürlich doch recht schnell, vielleicht auch schneller, als er selbst es erwartet hatte. Er war Tage noch, also ein paar Tage bevor er gestorben ist, war er noch fit und voller Energie. Aber es ging dann relativ schnell bergab mit seiner Gesundheit. Er hatte sich an Kinderlähmung erkrankt. Und natürlich ist es schwer zu sagen, wo er es genau herbekommen hat, aber es wird vermutet, dass er eben in der Hilfe der Armen, dass er sich dort eben angesteckt hat in den armen Vierteln Turins. Und wie du gerade schon sehr schön gesagt hast, man sieht es anhand des Todes auch, was einen Menschen ausmacht. Und es war eben in der Armenhilfe, wo Pier Giorgio dann auch eingeladen wurde, diesen schönsten Tag meines Lebens kennenzulernen und ihn zu begehen und so in den Himmel einzutreten. Es, wie gesagt, ging recht schnell. Innerhalb von ein paar Tagen verschlechterte sich seine Gesundheit sehr rapide. Seine Großmutter starb nur ein paar Tage vor ihm und er wollte nicht, dass die Aufmerksamkeit auf ihn ging, sondern auf seine Großmutter, die Aufmerksamkeit seiner Familie, die Aufmerksamkeit der Ärzte. Und so merkte eigentlich niemand so richtig, dass es ihm so schlecht ging, bis kurz vor seinem Tod. Seine letzte Aktion, bevor er dann gestorben war, ist, dass er einen Zettel ausgehändigt hat an einen seiner Freunde, wo ein paar Anweisungen drauf standen, wie seinen armen Freunden zu helfen sei. Also selbst das Letzte, was er getan hat in seinem Leben, war wiederum die Sorge um die Armen. Und ja, das ist natürlich sehr beeindruckend. Aber dieses Verlangen, das er hatte, ja, in den Himmel einzutreten, ich finde, das sieht man auch wieder ein paar Tage nur vorher, bevor er gestorben ist. Da war er nämlich bei einem Freund und er erwähnte sogar ihm gegenüber, dass er Muskelschmerzen habe, was dann frühe Anzeichen der Kinderlähmung waren, aber das hat er zu diesem Zeitpunkt nicht gewusst. Pier Giorgio war voll fokussiert allerdings darauf, dass er seinem Freund eine Textstelle vorlesen würde aus einer Biografie der heiligen Katharina von Siena. Das ist eigentlich eine meiner Lieblingsgeschichten von Pier Giorgio. Denn hier steht er kurz vor seinem Tod, aber man sieht hier den Verlangen, hier sieht man das Verlangen, das er hatte, wirklich in den Himmel auch einzutreten. Er liest hier vor von der Katharina von Siena. Der Herr begleitete die heilige Katharina immer, manchmal sichtbar, wie an jenem glücklichen Tage, als sie, während sie in der Kapelle auf und ab ging und das Stundengebet betete, bemerkte, dass jemand an ihrer Seite ging. Und dies war Jesus. Die Jungfrau sprach die lateinischen Worte mit unsagbarer Ehrfurcht und hörte sie kaum vor heftigem Klopfen ihres Herzens. Und am Ende jedes Psalmes, wenn sie zu dem Vers Ehre sei dem Vater und dem Sohn und dem Heiligen Geist kam, änderte sie ihn ab und sprach zu Jesus gewandt, erbebend, Ehre sei dem Vater und dir und dem Heiligen Geiste. Und Pier Giorgio an diesem Punkt stockte und rief, zutiefst gerührt, glückliche heilige Katharina, du konntest den Anblick Jesu in diesem Leben genießen. Wir müssen auf das Paradies warten. Und da sieht man auch so diese romantische Seite von Pier Giorgio. Er war einfach wirklich verliebt in Gott. Und er war ein Romantiker gegenüber Gott, was vielleicht auch dann erklärt, warum er diese Romantik keinem anderen geben wollte. Er wollte nur Gott diese Liebe geben. Und einfach voll für ihn dort da sein. Und er hatte dieses zutiefste, dieses große Verlangen, mit Gott zu sein. Und das wurde ihm dann schon sehr früh in seinem Leben gegönnt.
0: Ja, und dann ist er gestorben, wurde dann aber auch heilig gesprochen. Jetzt vor einem Jahr, genau heute vor einem Jahr, vom Papst Leo, dem 14. Und Papst Leo hat natürlich da auch gepredigt. Der hat Pier Giorgio Frassati zusammen heilig gesprochen mit dem heiligen Carlo Acutis. Und jetzt sagen, Kai, wir hören jetzt einmal in diese Predigt rein, die Papst Leo da gehalten hat. Dort spricht er nämlich auch über diese beiden, über den heiligen Carlo Acutis und den heiligen Pier Giorgio Frassati. Vielen Dank an Radio Vatikan für die Übersetzung dieser Predigt.
2: Cari fratelli e sorelle.
3: Liebe Brüder und Schwestern, in der ersten Lesung hörten wir eine Frage. Herr, wer hätte deinen Willen erkannt, wenn du ihm nicht Weisheit gegeben und deinen Heiligen Geist aus der Höhe gesandt hast? Wir haben sie gehört, nachdem zwei junge Selige, Pier Giorgio Frassati und Carlo Acutis, zu Heiligen erklärt wurden. Und das war Vorsehung. Tatsächlich wird diese Frage im Buch der Weisheit einem jungen Mann wie Ihnen zugeschrieben, dem König Salomo. Er hatte beim Tod seines Vaters erkannt, dass er über vieles verfügte. Macht, Reichtum, Gesundheit, Jugend, Schönheit, das Königreich. Aber gerade dieser große Reichtum an Möglichkeiten hat in seinem Herzen eine Frage aufkommen lassen. Was muss ich tun, damit nichts verloren geht? Und er hatte erkannt, dass der einzige Weg, eine Antwort zu finden, darin bestand, Gott um ein noch größeres Geschenk zu bitten, die Weisheit, seine Pläne zu erkennen und sich treu an sie zu halten. Er hatte nämlich erkannt, dass nur auf diese Weise alles seinen Platz im großen Plan des Herrn finden würde. Ja, denn das größte Risiko im Leben besteht darin, es abseits von Gottes Plan zu verschwenden. Auch Jesus spricht im Evangelium von einem Projekt, an dem man bis zum Ende festhalten muss. Er sagt, wer nicht sein Kreuz trägt und hinter mir hergeht, kann nicht mein Jünger sein. Und weiter, keiner von euch kann mein Jünger sein, wenn er nicht auf seinen ganzen Besitz verzichtet. Er ruft uns auf, uns ohne Zögern in das Abenteuer zu stürzen, das er uns vorschlägt, mit der Intelligenz und der Kraft, die von seinem Geist kommen und die wir in dem Maße annehmen können, indem wir uns von uns selbst, von den Dingen und Ideen, an denen wir hängen, befreien, um auf sein Wort zu hören. So viele junge Menschen standen im Laufe der Jahrhunderte an diesem Scheideweg in ihrem Leben. Denken wir an den heiligen Franz von Assisi. Wie Salomo war auch er jung und reich und dürstete nach Ruhm und Ehre. Deshalb war er in den Krieg gezogen, in der Hoffnung, zum Ritter geschlagen zu werden und Ehrungen zu erhalten. Aber unterwegs war ihm Jesus erschienen und hatte ihn zum Nachdenken über sein Tun gebracht. Als er zur Besinnung kam, stellte er Gott eine einfache Frage. Was willst du, Herr, dass ich tun soll? Und von da an kehrte er um und begann, eine andere Geschichte zu schreiben. Die wunderbare Geschichte der Heiligkeit, die wir alle kennen, indem er sich aller Dinge entledigte, um dem Herrn zu folgen, indem er in Armut lebte und die Liebe zu seinen Brüdern und Schwestern, besonders zu den